0: muss wegfallen. Dies würde dann die rechnerischen Mehrheitsverhältnisse im Parlament so verschieben, dass eine linke Mehrheit ohne die Union möglich wäre. Und eine solche Entwicklung versucht die CDU strategisch zu verhindern.
1: Letzte Woche sind in Schönebeck 42 Straßenwärter nach erfolgreichem Abschluss ihrer Ausbildung feierlich freigesprochen worden. Bei der Veranstaltung erhielten die Absolventen ihre Abschlusszeugnisse und wurden dadurch offiziell in das Berufsleben verabschiedet. Dazu kamen Vertreter aus Politik, Verwaltung und dem Straßenbetriebsdienst zusammen. Diese sprachen in mehreren Redebeiträgen über die Bedeutung des Berufs für die Verkehrssicherheit und die Infrastruktur in Sachsen-Anhalt. Sie würdigten die Leistung der Absolventen und betonten, dass gut ausgebildete Straßenwärter einen wichtigen Beitrag zum sicheren und funktionierenden Straßennetz leisten.
2: Die Straßen in Sachsen-Anhalt sind ja unsere Infrastruktur, die dafür sorgt, dass die Menschen im Land verbunden werden. Das haben wir heute, glaube ich, auch eindrucksvoll gehört. Und die Straßenwärter und Straßenwärterinnen, die sorgen dafür, dass unsere Straßen bei Wind und Wetter im Winter, im Sommer immer sicher bleiben und dass sie für alle befahrbar sind.
1: Im Mittelpunkt der Veranstaltung stand anschließend die feierliche Übergabe der Abschlusszeugnisse. Gemeinsam mit den Urkunden erhielten die frisch ausgebildeten Fachkräfte auch kleine Präsente. Dazu gehörten unter anderem eine Warnweste, die symbolisch für ihren zukünftigen Arbeitsalltag steht. Die Ausbildung zum Straßenwärter dauert insgesamt 3 Jahre und erfolgt im dualen System. Praktische Erfahrungen sammeln die Auszubildenden unter anderem in Straßenmeistereien, Bauhöfen und Straßenbauämtern. Der theoretische Unterricht findet in der berufsbildenden Schule in Schönebeck statt und wird durch überbetriebliche Lehrgänge ergänzt. Während ihrer Ausbildung erwerben die angehenden Fachkräfte umfangreiche Kenntnisse im Straßen- und Tiefbau sowie im Umgang mit Vermessungsgeräten, Maschinen und verschiedenen Baustoffen. Zu ihren späteren Aufgaben gehören die Kontrolle und Instandhaltung von Straßen, Brücken und Parkplätzen, das Beseitigen von Gefahrenstellen wie Schlaglöchern und beschädigten Fahrbahnrändern, die Reinigung von Fahrbahnen und Verkehrszeichen sowie die Pflege von Grünflächen. Auch die Absicherung von Bau- und Unfallstellen sowie der Winterdienst mit Räumen und Streueinsätzen gehören zum Berufsalltag. In diesem Jahr waren es 4 Absolventen, die die Ausbildung mit der Bestnote sehr gut abschließen konnten. Damit zählen sie zu den leistungsstärksten Nachwuchskräften ihres Jahrgangs. Insgesamt durften sich jedoch alle 42 Absolventen über einen erfolgreichen Abschluss freuen. Stellvertretend für den gesamten Jahrgang sprach anschließend der beste Absolvent einige Dankesworte. Er bedankte sich bei den Ausbildern, den Lehrkräften sowie allen Beteiligten, die die angehenden Straßenwärter während der vergangenen 3 Jahre begleitet und unterstützt hatten.
3: Ich habe da so viel gelernt, da gab es eigentlich keine schlechten Situationen. Klar sagt man irgendwann mal, war das jetzt das Richtige oder auch jetzt mit der Ausbildung. Aber ich bin damit voll zufrieden mit der Ausbildung und im Nachhinein würde ich auch immer wieder gleich jedem die Ausbildung empfehlen. Sie ist sehr vielseitig und man kann so viel lernen, auch was man später im Berufsleben anwenden kann, würde ich immer wieder die Ausbildung empfehlen und machen.
4: Vielfalt, Chancengleichheit und Barrierefreiheit. Diese Themen standen beim diesjährigen Tag der Lehre der Hochschule Anhalt im Mittelpunkt. Unter dem Motto »Kleine Schritte, große Wirkung« kamen Lehrende und Studierende im Kloster Bernburg zusammen, um gemeinsam neue Ideen für eine inklusive Hochschullehre zu entwickeln. Den Auftakt bildete ein Fachvortrag zum Thema Diversity Competence. Anschließend beschäftigten sich die Teilnehmenden in Workshops mit Fragen rund um barrierefreie Lehre, unbewusste Vorurteile und die Gestaltung inklusiver Lehrräume.
5: Ja, wir sind in unserem Kloster in Bernburg, eine ganz tolle Location und wir begehen heute den Tag der Lehre an der Hochschule Anhalt. Und dieser Tag der Lehre, der dient dazu, das Thema Lehrkonzeption und Qualität in der Lehre in den Fokus zu rücken. Ja, wir haben das unter das Thema Diversität gestellt und dieses Thema Diversität hat zunehmende Bedeutung im Hochschulkontext. Wir wollen Lehre diversitätssensibel gestalten und insgesamt dafür sorgen, dass mehr Gleichberechtigung, mehr Inklusion passiert, dass Menschen ihren Fähigkeiten entsprechend ausgebildet werden. Und das muss sich eben auch in der Lehre niederschlagen.
4: Im Mittelpunkt stand dabei der gemeinsame Austausch. In kleinen Gruppen entwickelten die Teilnehmenden praxisnahe Konzepte, die den Hochschulalltag für alle

0: zugänglicher machen sollten. Die Ideen entstanden direkt während der Veranstaltung, ko-kreativ und mit Blick auf die praktische Umsetzung.
1: In dem Vortrag ging es erstmal grundsätzlich darum, aufzuzeigen, wie positionieren sich deutsche Hochschulen, wie sind die Entwicklungen an deutschen Hochschulen, unter welchen Voraussetzungen studieren Studierende eigentlich, genau, und was können Lehrende tun, um auf verschiedene Bedarfe einzugehen, wie beispielsweise, wie kann ich Studierende, die eine Behinderung haben, die eine gesundheitliche Beeinträchtigung haben, die diskriminiert werden, beispielsweise aufgrund des Geschlechts oder die Rassismuserfahrungen haben. Wie kann ich diese Studierenden sehen und ihnen methodisch, didaktisch gerecht werden?
0: Diversität betrifft viele Bereiche des Hochschullebens. Ziel ist es, Barrieren abzubauen und allen Studierenden gleiche Chancen auf erfolgreiche Teilhabe zu ermöglichen. Dabei geht es aber nicht nur um bauliche Barrierefreiheit, sondern auch um einen respektvollen und offenen Umgang miteinander.
1: Also eine Möglichkeit ist es natürlich, dass sich Studierende gemeinsam diesem Thema annehmen. Das heißt, ein Weg ist immer der Beschwerdeweg, darauf aufmerksam zu machen, das Gespräch zu suchen. Das sind die Möglichkeiten, die die Studierenden haben, ja. Also es gibt verschiedene Versuche, um auch diejenigen zu erreichen, die weniger Interesse an dem Thema haben. Und es gibt auch Menschen, die dann während des Workshops oder während einer Weiterbildung merken, hey, das ist ein Thema, das ist wirklich wichtig, damit sollte ich mich mal auseinandersetzen. Das heißt, es kann immer auch dazu führen, eine Weiterbildung dafür eine gewisse Sensibilität zu erreichen. Aber es gibt auch Menschen, bei denen ganz klar gesagt werden muss, da ist der Weg, der gegangen wird, völlig egal. Wenn jemand kein Interesse an der Thematik hat, wird die Person auch keine Weiterbildung besuchen und sich für diese Themen nicht interessieren.
0: Zum Abschluss präsentierten die Arbeitsgruppen ihre Konzepte in kurzen Elevator-Pitches. Das Publikum entscheidete anschließend, welche Ideen mit dem Lehrpreis der Hochschule Anhalt und einem Preisgeld zur Umsetzung ausgezeichnet werden. Außerdem wurde erstmals der Gleichstellungspreis verliehen. Die Entwicklungen der letzten Jahre zeigen, dass Diversität zu den Top-Themen in deutschen Hochschulen zählt, sagte uns Dr. Peter Kiep. Der Tag der Lehre zeigt also klar und deutlich: Die Hochschule Anhalt setzt ein Zeichen für eine vielfältige und inklusive Hochschulkultur. Oft sind es schon kleine Veränderungen, die eine große Wirkung entfalten können. Mit neuen Ideen und dem gemeinsamen Engagement von Lehrenden und Studierenden.

0: Es ist das Mittagsläuten der katholischen St. Norbert-Kirche. Vor dem Haupttor wird die Dekoration für das Abschlussfoto aufgebaut, denn hier wird die diesjährige Schulranzenaktion zusammengetragen und zum Abschluss gebracht. Im Laden vom und fürs Kind der Stiftung Netzwerk Leben kommen immer weitere Schulranzen an und darüber hinaus auch vieles, was ein ABC-Schütze so alles für die Schule brauchen kann. Denn den beteiligten Organisationen ist klar, dass es leider viel zu viele Familien gibt, die das, was ein Erstklässler für den neuen Lebensabschnitt braucht, nicht oder nur mit größter Mühe finanzieren können.
1: Das sind Familien in bestimmten Notlagen, die zum Beispiel bei den Caritas-Beratungsstellen im Gespräch sind, wo geschaut wird, wie man spezifisch helfen kann. Meistens sind das ja dann auch Familien mit verschiedenen Problemlagen, die zum Beispiel jetzt vielleicht bei der Schwangerschaftsberatungsstelle auflaufen und wo es aber auch dann größere Geschwisterkinder gibt, die dann eben halt diese Einschulung jetzt haben. Und das sind so ganz klassische Konstellationen, wo dann Sachen ausgereicht werden können.
0: Es ist in jedem Jahr das Gleiche. Netzwerk Leben, die Caritas, die Suche Optimistinnen, der Lions Club und sein Nachwuchs und in diesem Jahr die Galeria Kaufhof rufen auf, gebrauchte, aber gut erhaltene Schulranzen abzugeben und was an Federmappen, Brotdosen und Trinkflaschen noch so weitergegeben werden kann, um Bedürftigen mit diesen Sachspenden zu helfen.
2: Wir kennen die Familien, es sind ja viele, die auch regelmäßig auch ins Lädchen kommen und sich da eben auch, wir haben ja neben der Schulranzenaktion auch Kinderkleidung, Spielsachen, anderes Zubehör, was sie gut gebrauchen können. Und von daher wissen auch die Familien, dass jetzt die Schulranzenaktion läuft und können sich sozusagen auch schon vermerken lassen. Und

0: selbstverständlich sein. Aber ich finde es ungeheuer wichtig, dass diese Kinder, die in die Schule gehen, die freuen sich auf den nächsten Lebensabschnitt. Und gerade Bildung, wir sagen ja mal, wie wichtig Bildung ist, dass dieser Start für diejenigen, denen es nicht ganz so gut geht, auch gelingt und wirklich gut gestaltet wird.
1: Auf der einen Seite eine Aktion, die offensichtlich dringend notwendig ist. Denn es sind fast 200 Schulranzen zusammengekommen, die auf jeden Fall irgendeinem Kind helfen werden, mit der Schule zu beginnen. Auf der anderen Seite ist es eine Schande, dass so eine Aktion wiederholt notwendig ist. Und es bleibt die Frage offen, mit was für einer Schultasche sind jetzt die Kinder unterwegs, deren Schulranzen jetzt hier steht und die von der Grundschule in die nicht höhere Schulform wechseln.
2: Vergangenen Montag wurde im Pflegeheim Pro Senioren Magdeburg ein ganz besonderer Geburtstag gefeiert. Helga Heyer ist 100 Jahre alt geworden. Die Jubilarin war früher als Gemüseverkäuferin am Kroatenweg tätig. Arbeiten gehörte für sie lange selbstverständlich dazu. So tat sie es auch ein ganzes Jahr länger, als sie eigentlich gemusst hätte. Auch im hohen Alter blieb sie möglichst selbstständig. Denn erst mit 96 Jahren zog sie in die Seniorenresidenz ein. Nach Angaben der Mitarbeitenden ist das kein Einzelfall. Immer mehr ältere Menschen nutzen zunächst Angebote wie die Tagespflege und entscheiden sich erst dann für einen dauerhaften Umzug ins Pflegeheim, wenn ein eigenständiges Leben nicht mehr möglich ist. In der Magdeburger Einrichtung leben derzeit 185 Bewohner. Rund 30 weitere Plätze sind zurzeit frei. Die größte Herausforderung für die meisten Heime sei inzwischen nicht die Auslastung, sondern der Mangel an qualifizierten Arbeitskräften. In der Residenz am Hansapark ist die Personalsituation derzeit jedoch stabil. Deshalb konnten sich einige Mitarbeiter Zeit nehmen, um gemeinsam mit Helga Heyer ihren Ehrentag zu feiern. Auf dem Geburtstagstisch standen eine festliche Torte, Obst, belegte Brötchen sowie Kaffee für die Gäste und auf Wunsch auch ein Glas Sekt. An Helgas Seite saßen unter anderem ihre ehemalige Nachbarin und eine langjährige Freundin. Zudem saßen ebenfalls mit am Tisch Pflegekräfte, ihr Berufsbetreuer sowie Sandra Yvonne Stieger, welche stellvertretend für die Oberbürgermeisterin vor Ort war. Gemeinsam erinnerten sie sich an Erlebnisse mit der Jubilarin und kamen über viele Stationen ihres Lebens ins Gespräch. Dabei wurde auch deutlich, Helga Heyer war zweimal verheiratet, eigene Kinder hatte sie aber nicht. Dennoch ist sie von den Menschen umgeben, die sie schätzen und mit ihr eng verbunden sind. So hoffen sie alle, dass sie auch im kommenden Jahr wieder gemeinsam mit ihr Geburtstag feiern können.
1: Die Stadtbibliothek Magdeburg schafft es immer wieder, interessante Gäste vorzustellen. Zum zweiten Mal ist die Historikerin Katja Heuer eingeladen, die hier ihr aktuelles Buch Weimar – Glanz und Grauen der deutschen Geschichte vorstellt. Katja Heuer, Jahrgang 1985, geboren in Wilhelm-Pieck-Stadt-Guben, studierte in Jena und ist Visiting Research Fellow am renommierten King's College in London. Seit 2010 hat sie ihren Lebensmittelpunkt nach Großbritannien verlegt und sie ist Mitglied der Royal Historical Society. Ihr Buch beschäftigt sich nicht von ungefähr gerade jetzt mit der Weimarer Republik, denn der historische Vergleich zwischen der späten Weimarer Republik und der heutigen politischen Situation in Deutschland wird von Historikern und Politikwissenschaftlern vor allem aufgrund von strukturellen Parallelen bei der Polarisierung, der Schwächung der politischen Mitte und dem Vertrauensverlust in demokratische Institutionen gezogen.
3: Karl Weyrich starrte auf die Verbrennungsöfen. Sechs klaffende Löcher, umfasst von Eisen und Ziegeln. Ihre schweren Türen standen offen und gaben den Blick auf Höhlen voller verklumpter Aschehaufen frei. Etwas Weißes sprang aus der finsteren Masse ins Auge. Vielleicht Finger oder Rippen? Karl war fast 60 Jahre alt und hatte sein ganzes Leben noch nie so etwas Entsetzliches gesehen. Freunde und Nachbarn umringten ihn, aber das war kein Trost. Alle blieben mit ihren Gedanken allein. Jemand hustete, einige Frauen schluchzten leise. Sie wirkten in ihren grell gefärbten Frühlingskleidern fehl am Platz und pressten mit zitternden Händen Taschentücher vors Gesicht, um sich vor dem Gestank des Todes und des Elends zu schützen. Einige Männer und Frauen blickten starr auf den amerikanischen Soldaten. Zwischen den beiden Reihen von Öfen stehend erklärte er mit fester Stimme, dass man sie zur Verbrennung der Leichen von Zehntausenden von Menschen genutzt habe und dass es in ganz Europa noch viele andere solcher Todesmühlen wie diese gegeben habe. Während er sprach, betrachtete er die bleichen Gesichter der Stadtbewohner vor ihm.

0: um sich zu vergewissern, dass alle zuhörten. Jahrelang hätten einfache Deutsche wie sie unter den dichten schwarzen Wolken der NS-Krematorien gelebt. Jeder und jede einzelne von ihnen sei Zuschauer eines Massenmordes gewesen. Karl fühlte sich unwohl, ihm war schwindelig. Er hatte seit dem Morgen nichts mehr gegessen, als man ihn und mehr als 1000 seiner Mitbürger gezwungen hatte, den zweistündigen Marsch auf sich zu nehmen. Es war der 16. April 1945. 4 Tage zuvor hatten Einheiten der US Army die Stadt Weimar in Thüringen besetzt, in der er lebte. 8 Kilometer nordwestlich hatten die Truppen eine furchtbare Entdeckung gemacht. Mitten in den Wäldern des Ettersbergs lag das Konzentrationslager Buchenwald. Was die Amerikaner dort vorgefunden hatten, war so grauenvoll, dass sie befürchteten, niemand würde ihnen Glauben schenken. Sie beschlossen, dass die Weimarer stellvertretend für deutsche Zivilisten im ganzen Land mit den Gräueln konfrontiert werden mussten, die sich in ihrer unmittelbaren Nähe abgespielt hatten. Und ich fange also mit dieser Szene an, weil die Frage, die die Amerikaner da stellen, nachdem sie sozusagen Buchenwald gesehen haben, und Eisenhower selbst hat eines der Nebenlager von Buchenwald in Ohrdruf mit eigenen Augen gesehen und konnte trotzdem, die Amerikaner ja durch Luftbilder und so weiter schon wussten, dass es Lager gibt und dass die existieren, aber er konnte einfach nicht fassen, was er da sah, die Leichenberge, die auch so Beweise dafür, dass es medizinische Experimente gegeben hatte, die Folter, und hat gesagt, wenn wir das jetzt den Leuten sagen, dann glauben die das nachher nicht, dann wird das so gesagt, naja, dann ist das irgendwie Propaganda. Und deshalb gibt es also Filmmaterial, er hat das dann filmen lassen.
1: Die Autorin schafft ein lesenswertes Buch, in dem sie den großen politischen Rahmen der Zeit durch Einzelschicksale aus der Stadt Weimar nachvollziehbar macht. Es ist bedrückend zu lesen, wie schnell sich die Bürger der Stadt von Goethe und Schiller an die Nazi-Barbarei auf dem Ettersberg gewöhnen.
0: Also es steht ja Auschwitz nicht 1933 da, und ich möchte mal behaupten, dass es auch nicht sozusagen sofort hätte gebaut werden können, sondern das radikalisiert sich ja über die Zeit hinweg. Also man fängt 1933 mit den Boykotten der jüdischen Geschäfte an. Und da sagen immer noch einige Leute, ich gehe da jetzt trotzdem einkaufen und ich gehe dann jetzt eben da durch, dann werde ich eben von der SA fotografiert. Aber schon ein relativ kleiner Anteil nur noch der Leute. Und es ist, deshalb wollte ich da nicht 33 den Bruch machen, weil die spannende Frage ist doch, was macht man denn, wenn man wie Karl 1914 einen Laden aufmacht, und dann steht auf einmal die Frage im Raum. Also er kriegt zum Beispiel einen Vertrag, dass er die Schulbücher in Thüringen ausliefern darf. Und das ist total, also ein wichtiges finanzielles Standbein für ihn. 1933 tritt er nicht in die Partei ein, und dann wird ihm auf einmal dieser Schulvertrag weggenommen. Jetzt ist die Frage, was mache ich jetzt? Trete ich jetzt in die Partei ein, um den wiederzubekommen? Oder lasse ich es bleiben und versuche so irgendwie durchzukommen? Und das ist ja eine spannende Frage. Wenn man da 33 den Schnitt macht, dann sieht man diese weitere Entwicklung ja gar nicht, was dann noch Stück für Stück passiert ist. Oder was macht man denn, wenn man Lehrerin ist? Man wird doch nicht 1919 Lehrerin, damit man dann 35 Rassenkunde unterrichtet. Aber das sind ja trotzdem die gleichen Leute. Und die Frage ist ja trotzdem, wie haben die sich entweder daran gewöhnt oder fanden die das gut oder fanden die das nicht gut und haben es trotzdem gemacht? Und das ist für mich die spannende Frage, wie diese Gesellschaft, die vorher existiert hat, wie hat das Regime das geschafft?
1: So ein historisches Sachbuch ist kein Lehrbuch. Es gelingt aber, Verständnis zu finden für eine Zeit, in der die Demokratie in Deutschland noch nicht so lange praktiziert wurde und es daher sehr wenige wahre Demokraten gab.
2: Für die Bundesrepublik war ja immer der Satz konstitutiv, Bonn ist nicht Weimar. Das war auch so, das war richtig. Aber Weimar hat im Moment wieder Hochkonjunktur, weil wir halt in einer Demokratiesituation sind, auch mit Demokratiegefährdungen, wo alles das, was in Weimar den Aufstieg der Nazis ja befördert hat, zugelassen hat, wieder als Warnsignal wahrgenommen wird. Und ich denke, da gibt es Parallelen, ist vielleicht zu viel gesagt, aber zumindest gewisse Lehren, das hat Frau Heuer ja auch angesprochen, wie sich eine Gesellschaft, wie sich Individuen verhalten sollten, könnten, um rechtzeitig dagegen zu steuern.
1: Das sorgfältig recherchierte Buch dient nicht als Prophezeiung, sondern belegt ein historisches Warnsignal. Die heutige Situation zeigt, dass Demokratien nicht von selbst stabil bleiben, sondern aktiv verteidigt werden müssen. Während Weimar eine Demokratie ohne Demokraten war, verfügt die heutige Bundesrepublik über starke Institutionen und eine demokratische Mehrheit. Diese steht jedoch zurzeit unter starkem Druck.
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0: Tour veranlasste Energieminister Willingmann zu einer Bilanz der geleisteten Arbeit in den vergangenen 5 Jahren. Liegt doch in seinem Zuständigkeitsbereich die Aufgabe zum Ausbau der Energieinfrastruktur in Sachsen-Anhalt in einem global aufgestellten Marktumfeld. Das hat sich in den letzten Jahren einschneidend verändert. Vor allem die kriegerischen Auseinandersetzungen der Russen in der Ukraine und die kriegerischen Auseinandersetzungen im Nahen Osten sorgten dafür, dass fossile Energieträger wie Erdöl und Erdgas sich nicht nur verteuerten, sondern auch verknappten. Vielleicht ein Ausblick auf Zeiten, wenn diese Rohstoffe wegen ihrer Endlichkeit einmal nicht mehr verfügbar sind? Das veranlasste die aktuelle Landesregierung, dem Trend der Zeit zu folgen und den Ausbau erneuerbarer Energien zu beschleunigen. Energien, die Willingmann gern als Heimatenergien bezeichnet.
1: Wir leben ja in einer etwas diffusen Krisenstimmung. Nicht allerorten wird gejammert und zu Recht auch beklagt, dass diese Situation angespannt ist. Aber wir wollen natürlich auch nochmal darüber reden, wo wir eigentlich hinwollen und was uns helfen kann, aus der Krise rauszukommen. Und ein Thema dabei ist ohne Frage die künftige Versorgung mit Energie und auch die Frage, wie künftig die energieintensiven Einrichtungen bei uns im Lande mit Strom oder mit einem Energieträger zu versorgen.
0: Es geht also darum, internationale Abhängigkeiten zu verringern, auch wenn sicher ist, dass ein Industrieland wie Deutschland auf lange Sicht nicht ohne Energieimporte auskommen wird. Und da kommt der Wasserstoff in den Blick, der als Energieträger der Zukunft gebraucht wird. Den kann man einerseits selbst herstellen, indem man Wasser auf elektrischen Wegen in seine Bestandteile Wasserstoff und Sauerstoff zerlegt, andererseits aber auch importieren aus Ländern des Südens, wo Solarenergie in großen Mengen vorhanden ist. Und da kommt dem Transport des Gases eine besondere Bedeutung zu.
1: Eine der wichtigsten Fragen für die Energieversorgung unserer hochenergieintensiven Industrie ist das sogenannte Wasserstoffkernnetz. Rund 9000 Kilometer Wasserstoffleitung, die es durch ganz Deutschland geben soll. 600 Kilometer davon bei uns in Sachsen-Anhalt. Wir waren die Ersten, die 25 Kilometer neu errichtet oder ertüchtigte Leitung zwischen Bad Lauchstädt und Leuna in Betrieb nehmen konnten. Das war im April 2025. Und Gascade hat im Dezember 2025 weitere 400 Kilometer ehemaliger Erdgasleitung auf H2-Transport umgestellt, also auf Wasserstoff. Es geht also an dieser Stelle voran.
0: Da würde sich Willingmann ein größeres Tempo wünschen, denn vor 5 Jahren war man wohl zu optimistisch, was den Fortgang der Wasserstoffsubstitution betraf. Sowohl bei der Herstellung des Gases als auch bei seinem Preis, der immer noch doppelt so hoch ist wie der des Wasserstoffs, den man aus Erdgas herstellt. Weshalb Willingmann politische Weichenstellungen besonders auf EU-Ebene fordert.
1: Die Unternehmen, die grünen Wasserstoff herstellen müssen, nachweisen, dass genau in der Stunde Ökostrom verbraucht wurde, in der auch der Wasserstoff erzeugt wurde. Das ist unproblematisch, wenn Sie nur Ökostrom nutzen, wird dann kritisch, wenn Sie es mixen. Das ist in der Praxis kaum machbar und wir hören von den Unternehmen, dass dieses Nachweisproblem ein extremes Hemmnis ist, um an grünen Wasserstoff, und zwar an bezahlbaren grünen Wasserstoff, zu kommen.
0: Dafür ist man beim Ausbau der Wind- und Solarkraft auf gutem Weg. Sachsen-Anhalt konnte seine Spitzenposition in Deutschland behaupten, allerdings weniger durch Neubau, sondern eher durch sogenanntes Repowering, wo alte Windräder durch neue mit mehr Leistung ersetzt werden.
1: Wir können insgesamt mit unserer Ausbausituation sehr zufrieden sein. Das muss noch mehr werden, also ich sage es jetzt vor allen Dingen für Solar und Wind. Aber es wird ja auch mehr. Wir sehen es an den Genehmigungszahlen jetzt für das laufende Jahr und das, was in der näheren Zukunft geplant ist. Also an dieser Stelle sollte man einfach nicht nachlassen. Es ist gut, dass wir diesen Weg weiter beschreiten.
0: Auch auf dieser Medienkonferenz konnte man die Sorge bemerken, dass ein Regierungswechsel in Sachsen-Anhalt die Weiterentwicklung auf diesem Feld der Landespolitik beenden könnte. Weshalb Willingmann seiner Hoffnung Ausdruck verlieh, dass der Wähler diesen Weg zur Selbstversorgung als gute Alternative zu fossilen Energieträgern erkennt und nicht falsche Prioritäten setzt.
2: Im März diesen Jahres ging das Heimatstipendium der Kulturstiftung Sachsen-Anhalt in die inzwischen dritte Runde. Auch in diesem Jahr sollte eine Gruppe KünstlerInnen für ein gemeinsames Kunstprojekt mit einem Museum des Landes geehrt werden. 6 kreative Sachsen-Anhalter waren es schließlich, die sich inmitten der 63 Bewerber durchsetzten und durch ihr Schaffen in allen möglichen Teilbereichen der Kunst und Kultur überzeugen konnten.

0: Valena Amon aus Magdeburg ist eine der 6 Finalisten. Für ihr 12-monatiges Stipendium, das sich mit den sogenannten verborgenen Schätzen der Kunst und Kultur auseinandersetzt, arbeitet sie zusammen mit dem Kulturhistorischen Museum der Landeshauptstadt.
1: Wir sind ein großes Haus und haben Sammlungen, die zum Teil bis ins 19. Jahrhundert zurückgehen. Das heißt, sie beschäftigt sich natürlich nur mit einem speziellen Ausschnitt dieser Sammlungen. Und wir haben der Kunststiftung Sachsen-Anhalt vorgeschlagen, dass wir jemanden suchen für eine Gruppe von Gebetsteppichen aus dem 19. Jahrhundert aus der Türkei. Und die Künstlerin Valena Amon hat sich darauf eingelassen und hat ein Thema entwickelt, wie sie mit dieser Gruppe von Gebetsteppichen und mit verwandten Objekten aus der gleichen Sammlung sich beschäftigen möchte.
0: In diesem Rahmen untersucht und recherchiert die Künstlerin die verschiedenen Sammlungsstücke des Museums in ihrem Arbeitsraum, der ihr für den Zeitraum des Stipendiums zur Verfügung steht, und entwickelt mit Hilfe dieser Recherchen Ideen für eigene Arbeiten, die ebenfalls innerhalb dieser 12 Monate entstehen sollen und im Nachhinein gemeinsam mit den historischen Objekten im Museum ausgestellt werden. Ein erster Einblick in diese Arbeit wurde uns am Dienstagvormittag geboten. Zu erwarten sind zum Ende des Stipendiums originelle Werke aus der Keramik- und Fliesenkunst sowie im textilen Bereich wie die knapp 20 Teppiche, aus denen sich die historische Sammlung zusammensetzt. Untersuchen möchte die Künstlerin in diesem Zusammenhang zum einen die floralen Muster, die in den Ausstellungsstücken zu finden sind.
2: Einerseits, was wir gerade so schauen, sind die ganzen Ornamente, die drauf sind und welche Pflanzen da vielleicht auch abgebildet sind oder ob die so abstrahiert sind, dass es eher so die Idee von Pflanzen ist, von bestimmten. Und andererseits schauen wir gerade auch nach so Fehlstellen oder Reparaturen, weil dadurch halt auch so ein bisschen geschaut werden kann, wie wurde das Objekt benutzt, wann wurde es repariert, welche Wertschätzung wurde dem auch entgegengebracht. Und mich interessiert formal auch so kleine Abweichungen im Muster. Also wir hatten jetzt verschiedene Teppiche gefunden, wo dann plötzlich so eine von den Blumen einfach so umgedreht war. In einem Muster, wo alles total in Reihe und Glied immer in die gleiche Richtung gezeigt hat.
0: Diesbezüglich befinden sich die Künstlerin und die Kunsthistorikerin des Museums, Sabine Ulrich, derzeit im Austausch mit ExpertInnen, die sich schon länger mit derartigen Teppichen und den darauf erkennbaren Anomalien auseinandersetzen. In der Hoffnung, vielleicht auch Beweise für mögliche Ursachen zu erkennen und nicht nur Spekulationen, wie es bisher der Fall war. Die Faszination mit den floralen Mustern hingegen rührt für Valena Amon daher, dass die Motive im Laufe der Geschichte in quasi allen Kulturen auffindbar sind, allerdings immer mit anderen Bedeutungen.
2: Da die Pflanzenwelt ja um uns rum ist und uns auch mit formt und wir hatten Kleidung, die aus Pflanzen besteht, wir essen Pflanzen, ist es sowieso, die ganze Pflanzenwelt ist stark verschränkt mit unserer Welt und genau wurde oft dann auch für Ornamente gebraucht.
0: Von dem geplanten Geflecht aus Sammlungsstücken und den neuen Arbeiten kann allerdings noch nicht allzu viel besichtigt werden, da man sich derzeit noch tief in der Recherchenphase befindet. Im Herbst 2027, nach Beendigung des 12-monatigen Stipendiums, wird die fertige Ausstellung dann jedoch für Museumsgänger geöffnet sein und die bisher verborgenen Schätze für die Besucher etwas sichtbarer und zugänglicher gestalten.
2: Das heißt, es werden wieder mal Objekte gezeigt, die halt ganz lange nicht zu sehen waren oder vielleicht noch nie zu sehen waren. Und ich hoffe natürlich, dass ich es schaffe, auch künstlerische Objekte zu schaffen, die irgendwie Bezug zu Menschen hier vor Ort auch aufnehmen und damit irgendwie resonieren und vielleicht auch so unsere Beziehung zur Pflanzenwelt auch, um das so ein bisschen in so einen zeitgenössischeren Kontext auch zu stellen.
3: Auch in diesem Jahr wird in Sachsen-Anhalt wieder der Aura Award an ein nachhaltiges und klimaschonendes Unternehmen vergeben. Im Zuge dessen traf man sich vergangenen Dienstag im Hauptsitz des Unternehmens Urban Engineering in Magdeburg. Dort überreichte Sachsen-Anhalts Umwelt- und Energieminister Armin Willingmann den Aura Award an Geschäftsführer Sebastian Meinecke. Mit der Auszeichnung würdigt das Ministerium innovative Projekte, die Nachhaltigkeit und wirtschaftlichen Erfolg miteinander verbinden. Genau dafür steht auch die sogenannte Smart Bike Factory von Urban. Das Unternehmen entwickelt und produziert schon seit bereits 8 Jahren hochwertige Fahrräder, deren markante Rahmen mithilfe von 3D-Druck entstehen. Anders als in der klassischen Fahrradindustrie fertigt Urban ausschließlich auf Bestellung. So werden Überproduktion, große Lagerbestände und unnötiger Materialverbrauch vermieden. Der Aura Award zeichnet genau diesen nachhaltigen Produktionsansatz aus, der moderne Fertigungstechnologien mit regionaler Wertschöpfung und einem sparsamen Umgang mit Ressourcen verbindet. Im Anschluss an die Übergabe

0: des Preises wurde noch eine kurze Führung durch die Werkhallen angeboten. Dort wird deutlich, was die Produktion der Fahrräder so besonders macht. Herzstück ist der sogenannte Fairframe, ein Rahmen aus Stahl oder Titan, der im metallischen 3D-Druck entsteht. Dabei wird nur so viel Material eingesetzt, wie für Stabilität und Sicherheit tatsächlich benötigt wird. Gleichzeitig sorgt die eigens entwickelte Soft-Ride-Technologie durch gezielte Elastizität des Rahmens für zusätzlichen Fahrkomfort.
1: Wenn man bei uns sich für ein Rad, egal ob Bio oder E-Bike, dann entschieden hat, sind wir in 14 bis 21 Tagen voll entmontiert an der Haustür. Und das halt wirklich hoch individualisiert als Unikat und damit schlagen wir eigentlich den kompletten Markt.
0: Ein Großteil der Entwicklung, Produktionsplanung, Montage und Qualitätssicherung findet direkt in Magdeburg statt. Unterstützt wird Urwan dabei von einem Netzwerk aus mehr als 20 Partnerunternehmen in Sachsen-Anhalt. Auch die modulare Bauweise trägt zur Nachhaltigkeit bei. Einzelne Komponenten können unkompliziert ausgetauscht oder repariert werden, wodurch die Fahrräder deutlich länger genutzt werden können. So verbindet das Unternehmen innovative Fertigung, kurze Lieferwege und ressourcenschonendes Produzieren und zeigt, wie die Fahrradproduktion der Zukunft schon heute in Magdeburg aussehen kann.
1: Das Stichwort ist tatsächlich Smart Bike Factory. Ja, im Kern der Sache ist es ja auch der Inhalt gewesen des Awards. Ja, das heißt, wir wollen hier Footprint aufbauen. Wir wollen uns in Bezug auf das Engineering, in Bezug auf die Wertschöpfung erweitern. Ja, wir haben jetzt sehr viele Hausaufgaben erledigt, auch in digitaler Hinsicht. Und wir laden mittlerweile ein. Das heißt, wir wollen natürlich die geopolitischen Anspannungen klären letztendlich, gerade in der Abhängigkeit anderer Kontinente und Länder. So heißt es jetzt, dass wir uns hier aufladen, das heißt, weitere Marken einladen, hier mit Wert zu schöpfen. Und das wäre tatsächlich auch der Blick in die Zukunft, wodurch dann natürlich auch einhergehend neue Produkte mit aufgesattelt werden.

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3: Noch hängt das 3 Tonnen schwere Pferd am Kranhaken. Es ist das letzte von insgesamt 6 Stück, die gestern wieder auf ihren angestammten Platz, dem Pferdetor, im Magdeburger Rote Hornpark gesetzt wurden. Die schwere Last wird ganz langsam bewegt, denn die Skulptur besteht in ihrem Inneren aus einem eigens angefertigten neuen Grundkörper aus Beton und die Außenhülle besteht aus den alten glasierten Teilstücken aus Terrakotta, die nach restauratorischen Gesichtspunkten ergänzt wurden. Als Anfang 1926 beschlossen wurde, die deutsche Theaterausstellung in Magdeburg durchzuführen, bekam der Architekt Albin Müller den Auftrag, das Messegelände dafür neu zu bauen, hier eine Darstellung aus der Zeit. Erhalten sind bis heute der Aussichtsturm, er trägt jetzt den Namen des Architekten, die Stadthalle, die ja im Moment aufwendig saniert wird, und eben das Pferdetor, das im Laufe der Zeit erhebliche Schäden durch eindringende Feuchtigkeit erlitten hatte. Hier Bilder aus der Werkstatt der Paul Schuster GmbH, einem Fachbetrieb für Denkmalpflege in Magdeburg. Bei näherer Betrachtung sind die Schäden in den Oberflächen deutlich zu sehen und es ist kein Wunder, dass Wasser in das Innere der Konstruktion eindringen konnte und der Wechsel von Frost und Plusgraden im Laufe der Zeit die Struktur stark angreifen konnte. Insgesamt sind allein in die Arbeiten am Pferdetor rund 1,5 Millionen Euro geflossen. Bezahlt wird das aus Städtebaufördermitteln des Bundes, Denkmalfördermittel

0: in des Landes Sachsen-Anhalt, Zuschüssen der Deutschen Stiftung Denkmalschutz sowie Eigenmitteln der Landeshauptstadt Magdeburg. Die Arbeiten sind Teil eines Gesamtkonzeptes, das den gesamten Bereich Turm, Stadthalle, Pferdetor bis hin zum Adolf-Mittag-See umfasst und zum 100. Jubiläum der Theaterausstellung im nächsten Jahr fertig sein soll.
1: Was entsteht, wenn Puppenbaukunst auf Design- und Ingenieurswissenschaft trifft? Eine ganze Menge offenbar, die sich sehen lassen kann. Unter dem Namen Zukunft P New Spaces kann seit Donnerstag eine besondere Ausstellung im Foyer des Magdeburger Puppentheaters besucht werden, die sich im Rahmen eines Kooperationsprojekts mit der Hochschule Magdeburg-Stendal ergab. Ein Semester lang nahmen Studierende aus dem Bereich Industriedesign an verschiedenen Seminaren und Kursen teil und entwickelten dort diverse Konzepte und Objekte, die Puppenbaukunst, Design und Ingenieurswissenschaft auf eine neue und kreative Weise miteinander verknüpfen sollten. Das Endresultat war eine Reihe roboterhafter, teils sehr futuristischer Figuren, die jedoch nicht von Hand modelliert wurden, sondern dem 3D-Drucker entsprangen.
2: Das heißt, die Aufgabe für die Studierenden war, sich einerseits mit Puppentheatertechnik auseinanderzusetzen, also unseren Standpunkt kennenzulernen, wie wir Puppen animieren, und auf der anderen Seite sich anhand so eines Science-Fiction-Stoffes sozusagen zu überlegen, wie bauen sie daraus mit dem 3D-Drucker jetzt Puppen. Wie sehen Gelenke aus, die aus dem 3D-Drucker kommen? Wie sind Ausdrucksweisen für die Figuren, damit sie ausdrucksstark in einer Bühne funktionieren könnten?
1: Als Orientierung für die Studierenden dienten die Robotermärchen von Stanislaw Lem, eine Reihe an Science-Fiction-Kurzgeschichten, die erstmalig in den 60er Jahren veröffentlicht wurde. Sonst war der Kreativität der jungen Industriedesigner keine Grenzen gesetzt, weshalb in der Ausstellung alles von doch eher humanoiden Figuren bis hin zu sehr abstrakten Objekten gefunden werden kann, wie dieses futuristische Huhn, für das sich Student Jonathan Schöck von den Animationsfilmen der Ghibli Studios inspirieren ließ.
3: Ich habe einfach angefangen zu zeichnen und geschaut, ja, was hat Stanislaw Lem sich so für Figuren ausgedacht, und irgendwie bin ich bei einem huhnähnlichen Wesen einfach hängen geblieben, dachte, das ist cool. Hab da einfach ein bisschen angefangen zu modeln und das hat mir einfach sehr gut gefallen und deswegen habe ich es weiter durchgezogen. Am Anfang war es noch sehr organisch, das Wesen, und irgendwann habe ich halt angefangen, so, ja, das ein bisschen Steampunk-mäßig zu machen. Dann halt eher Ghibli Studios, das wandernde Schloss. Der Schwanz ist mit dem Hals durch eine Kupplung verbunden, das heißt, man kann, ohne die Figur zu verdecken, kann man den Hals, die Kopfbewegung mit dem Schwanz steuern. Der Kopf kann zusätzlich nochmal nicken durch einen kleinen Hebel. Sehr, sehr stark federnde Beine. Das hilft dem Puppenspieler, dass er wirklich die Beine bewegen kann. Und dadurch hat sie einen sehr ulkigen Gang drauf, was ziemlich lustig ist.
1: Für das Puppentheater war diese Kooperation ebenso bereichernd wie für die Studierenden, denn es konnte aus erster Hand erlebt werden, wie die Nachwuchsingenieure ihre üblichen Puppenformen und Handwerkstechnik für sich selbst neu interpretieren und somit einen möglichen Einblick in das Puppentheater der Zukunft lieferten.
2: Ich glaube, für die Zuschauenden ist es eine sehr spannende Erkenntnis. Es gab ja auch noch ein zweites Seminar, das sich mit Nachhaltigkeitskonzepten für das Puppentheater oder für Theater insgesamt auseinandergesetzt hat. Und ich glaube, für die Besucher in der Ausstellung wird sich einfach ein neuer Raum öffnen, der sich auch für die Studierenden und auch für uns geöffnet hat. Das wird sich, glaube ich, übertragen und man sieht dann, was möglich ist und was vielleicht angelegt ist jetzt in einer Kooperation zwischen diesen beiden Orten hier in Magdeburg.
1: Unterstützt wird das Projekt übrigens von der Initiative Übermorgen, eine Kulturstiftung des Bundes, die wiederum durch den Beauftragten der Bundesregierung für Kultur und Medien gefördert wird. In der Spielzeit 2026-27 soll die Kooperation weiter fortgesetzt werden. Die Roboter-Puppen-Ausstellung ist also nur ein Vorgeschmack auf all das, was bis zum Ende des Jahres noch im Rahmen des Projekts entstehen wird.
2: Die Idee ist tatsächlich, dass wir mit einigen der Puppen auf jeden Fall arbeiten für ein Sonderformat, das wir haben, und dort mit den Puppen versuchen, ins Spielen zu kommen, eine kleine Performance machen. Das wird auch öffentlich sein. Die andere Seite ist auch, dass wir verschiedene Konzepte ja auch zur nachhaltigen Gestaltung haben. Und auch da gibt es großes Interesse, die zu probieren umzusetzen, einen Materialpass zum Beispiel für die Puppen zu erstellen. Also das muss einfach ein Stück weit sacken und ankommen. Aber das ist alles für uns jetzt schon sehr tauglich, um es in die Umsetzung zu bringen.
1: Sämtliche Neuentwicklungen des Projekts werden dann auch ab der nächsten Spielzeit auf der neuen Website des Puppentheaters präsent sein. Bis Montagabend kann die

0: aktuelle Ausstellung dort noch kostenlos besucht werden.
1: Im historischen Stadtkern von Aschersleben entsteht auf einer rund 3400 Quadratmeter großen Fläche der Neubau des Amtsgerichtes. Den ersten Spatenstich für das Bauprojekt setzten am 3. Juli Sachsen-Anhalts Finanzminister Michael Richter sowie die Ministerin für Justiz und Verbraucherschutz Franziska Weidinger.
2: Hier finden ungefähr dann 60 Bedienstete des Amtsgerichts Aschersleben dann ihr neues Büro zu Hause, kann man sagen, in modernen Räumen mit neuester Technik, E-Aktensystem und allem, was dazugehört, für was ein Amtsgericht so braucht. Zugleich kommen die Kollegen, die bei der Außenstelle Staßfurt auch das zentrale Mahngericht für uns bearbeiten, kommen dann auch hier mit her und da wird ein zentraler Standort wieder geschaffen.
1: Derzeit befindet sich das Amtsgericht noch am westlichen Stadtrand. Mit dem Umzug an den neuen Standort an der Darre rückt das Gericht künftig in das Herz der Stadt. Dadurch soll nicht nur die Erreichbarkeit verbessert, sondern auch die Ascherslebener Innenstadt nachhaltig belebt werden.
3: Wir reden ja nicht nur von einem Amtsgericht, sondern von einem Mahngericht auch, ein zentrales Mahngericht, was für drei Länder zuständig ist, nämlich Thüringen und Sachsen und natürlich Sachsen-Anhalt. Der soziale Dienst kommt hier noch rein. Es wird belebt, wenn wir werden über 70 Mitarbeiter haben. Aber wichtig ist ja auch das, was sozusagen dann auch täglich hier mit in das Gericht hineinkommt und auch historisch sicherlich sehr wertvoll. Und ich denke, für die Stadt ein wirklich wichtiges Gebäude. Und ich gehe auch davon aus, dass das auch entsprechend hier angenommen wird.
1: Für einige Überraschungen sorgten die archäologischen Untersuchungen auf dem Baugelände. Dabei wurden rund 500 Befunde dokumentiert, die wertvolle Einblicke in die Geschichte des Areals liefern.
4: Wir haben hier durch verschiedene Zeitstellungen was gefunden. Also nicht nur das, was erwartet wurde, sprich aus dem Mittelalter und jünger, sondern eben auch aus älteren Horizonten. Und das Tolle hier war, dass wir aus der römischen Kaiserzeit noch Siedlungsnachweise nachweisen konnten. Sprich, römische Kaiserzeit heißt 2. bis 3. Jahrhundert nach Christus hier in der Region, also hier bei dem Fundplatz. Da sonst sind wir immer ein bisschen, sagen wir mal, zwischen 0 und 4. Jahrhundert, aber hier so 2. bis 3. Jahrhundert nach Christus. Und da konnten wir einen Siedlungsplatz schon nachweisen. Also vor der mittelalterlichen Besiedlung noch mehrere hundert Jahre vorher diesen Siedlungsplatz aus der römischen Kaiserzeit.
1: Die endgültigen Baukosten lassen sich derzeit noch nicht beziffern. Nach aktuellem Planungsstand soll das neue Amtsgericht zwischen 2029 und 2030 fertiggestellt werden. Mit dem Neubau erhält Aschersleben nicht nur ein modernes und nachhaltiges Gerichtsgebäude, das Projekt soll zugleich einen wichtigen Beitrag zur weiteren Entwicklung der Innenstadt leisten und diese langfristig attraktiver und lebendiger machen.
5: Auf den ersten Blick sieht es so aus, als ob Sie im Citycar in Magdeburg Weihnachten nicht abwarten könnten. Aber es geht hier um etwas ganz anderes, denn die aktuelle Präsentation heißt Giganten der Eiszeit und ist nicht nur für Kinder spektakulär. Denn wenn Sie neben einem Mammut in Originalgröße stehen, dann sind Sie bestimmt froh, dass Sie Ihr Essen für die Familie aus dem Supermarkt nebenan bekommen können und sich nicht auf die Jagd nach so einem Riesen machen müssen. Über 30 gut gemachte Modelle von Tieren, die in der letzten großen Eiszeit gelebt haben, vervollständigen ein Bild von einer Zeit vor etwa 50.000 Jahren. Das ist ein Zeitstrahl, der 500.000 Jahre darstellt. Vor 300.000 Jahren besiedelten die Mammuts die Erde. Vor 150.000 Jahren begann die letzte Eiszeit und die Mammuts verbreiteten sich stark in Eurasien und Nordamerika. Vor 45.000 Jahren erreichte der Homo sapiens, der moderne Mensch, Europa und begann Jagd zu machen auf Mammuts und andere Tiere in seiner Umwelt. Vor 11.700 Jahren endete die Eiszeit, das Klima erwärmte sich und der Lebensraum der Mammuts schrumpfte und 2000 Jahre später sind die Mammuts auf dem Festland ausgestorben. Aber wo es große Beutetiere, wie zum Beispiel den Riesenhirsch, gibt, da gibt es auch entsprechend große Beutegreifer wie den Säbelzahntiger oder die Schneeleoparden. Und, das gehört auch zu dieser Präsentation, die Menschen, die sich zusammenschließen, um in dieser Umwelt zu überleben und aus allem, was sie finden und erbeuten, Dinge fertigen, die ihnen nutzen. Einziger Nachteil der Präsentation ist, ganz egal, was man hier über die Eiszeit lernen und erfahren kann, das hat keinen Einfluss darauf, wie warm es im Citycarré oder auch außerhalb des Centers ist.
6: So klang es. Und so sah es am Wochenende auf dem Flugplatz Eilstedt aus. Über 650 Motorradstuntfahrer aus Deutschland, Europa und der ganzen Welt trafen sich vom 6. bis 12. Juli auf dem Flugplatz Eilstedt, um sich in verschiedenen Wettbewerben zu messen. Das Gelände bot ausreichend Platz, sodass an mehreren Stellen Rennen und Wettkämpfe ausgetragen werden konnten und teilweise bis zu 300 Fahrer gleichzeitig ihr Können zeigen konnten. Jens Grabner, der gemeinsam mit Sebastian Gläsel die German Stunt Week ausrichtet, blickte während der International Stunt Riding Competition bereits auf das Wochenende zurück.
7: Also ich muss sagen, dieses Jahr war wirklich Wahnsinn. Also wir haben super Wetter die ganze Woche gehabt. Wir haben super coole Fahrer da. Wir haben die Pro-Fahrer, die Competition-Fahrer, die hier sind, die sich mit allen jungen Fahrern super verstehen. Wenn sobald da oben Mike Jensen zum Beispiel fährt, ein super Stuntrider aus Dänemark, da stehen alle daneben von den ganzen Jungschen hier und gucken dem zu. Das ist mega, ja.
6: Fastest Wheelie, No Limit Circles, Broken Heads oder Longest Stoppie. Begriffe, die dem Laien nicht viel sagen, ihn jedoch zum Staunen brachten. Vor allem beim Höhepunkt der Veranstaltung, der ISC, International Stunt Riding Competition. 23 Stuntfahrer standen im Halbfinale. Die 10 Besten stellten sich am Samstag im Finale noch einmal der Jury. Wir blicken auf einige Impressionen.

0: Getreu dem Motto von Stuntern für Stunter, blickte Jens Grabner abschließend positiv auf das kommende Jahr.
1: Ja, auf jeden Fall, weil wir feiern nächstes Jahr 20-Jähriges. Also dieses Event an sich, die German Stunt Days und German Stunt Week, die gibt es seit 2007, sind im Priest entstanden, ja, sind dann mal zwischenzeitlich in Zerbst gelandet. Aber wir haben halt das Problem, dass im Priest zum Beispiel der Flugplatz Solarfelder draufgebaut wurden. In Zerbst wurden Solarfelder draufgebaut. Der einzige Flugplatz, den wir jetzt noch haben, der das wirklich hergibt, ist dieser hier in Eichstätt. Und da muss ich auch der Stadt Eichstätt und der ganzen Gemeinde hier ringsherum einen riesen Dank aussprechen, dass wir hier so herzlich aufgenommen wurden. Und das ist so das, was ich einfach nur mitgeben will. Wir sind wirklich glücklich, dass wir diesen riesen Platz hier zur Verfügung haben, um mit so vielen Fahrern und Campern und mit unserer ganzen Crew hier so teilnehmen zu können. Das ist schon echt toll.
2: Bis heute sind Menschen auf der ganzen Welt begeistert von seiner Musik. Ob auf einer Party, im Radio oder bei der WM. Jeder hat schon mal einen Song von

0: von Peter Schilling gehört. So steht seine Musik auch jetzt wieder im Mittelpunkt einer besonderen Show, als immersives Erlebnis unter der Kuppel des Planetariums. Das Full-Dome-Programm, Major Tom völlig losgelöst, feiert am Mittwochabend in Halle seine Premiere. Zu Ehren dieser war der Musiker Peter Schilling persönlich vor Ort und begleitete die erste Vorstellung. Die rund 50-minütige Produktion verbindet Musik, spektakuläre 360-Grad-Projektion und ein speziell abgestimmtes 3D-Sounddesign zu einem audiovisuellen Erlebnis, das Musik und Astronomie auf besondere Weise zusammenführt. Benannt nach dem Hitsong, der vor bereits über 4 Jahrzehnten veröffentlicht wurde.
1: Eigentlich war es das erste Album Fehler im System. Da gab es einen Song, der heißt Dann drückt der Schein auf dem Album. Und das war eigentlich so mein persönlicher kreativer Urknall. Der Song hat's gerissen. Und dann sind alle anderen Songs dazugekommen. Und dann hat die Plattenfirma gesagt, wir hatten 7 Songs. Da fehlen noch 2 Songs. Wir müssen noch 2 Songs haben. Der eine war Major Tom, der andere Die Wüste lebt. Und als wir Major Tom fertig hatten oder ich das fertig hatte, habe ich schon gemerkt, das ist was Besonderes. Also ich habe das Menschen vorgespielt, das Demo, und die Menschen haben geweint. Und da wusste ich, ups, das könnte was werden, und hat sich bewahrheitet.
0: Zu hören waren neben Major Tom auch weitere sehr bekannte Titel wie Terra Titanic, The Noah Plan und All the Things You Are. Dabei liefen einige Songs in der deutschen Originalfassung, andere wiederum in der englischen Übersetzung und machten so die internationale Bedeutung seines musikalischen Schaffens deutlich.

0: Bis aus der ersten Idee eine fertige Show wurde, vergingen insgesamt 10 Jahre. Entstanden ist das Projekt in der Zusammenarbeit der Stiftung Planetarium Berlin und Peter Schilling. Die künstlerische Leitung übernahm Rocco Helmchen und das 3D-Sounddesign stammt von Tom Ammermann. Unterstützt wurden sie außerdem noch von weiteren internationalen Fachpersonen. Das Planetarium diente dabei als perfekter Ort für diese Form der Veranstaltung.
1: Weil es ein Platz ist, an dem ich sein will, weil es da das Publikum meine Musik findet, das einfach perfekt matcht. Passt perfekt zusammen, das Publikum, der Ort, wo es stattfindet, die Musik, die Aussagen, das ist eine Einheit. Man merkt es auch, ich habe die Show jetzt gerade auch gesehen, ist immer wieder toll, wenn man seine eigene Show sieht, weil es passt einfach. Man kommt gar nicht ins Nachdenken, sondern man verliert sich darin und schon sind 50 Minuten um.
0: Wer die Show nun selbst gerne erleben möchte, der hat dazu noch bis Ende September die Gelegenheit. Solange ist Major Tom völlig losgelöst im Planetarium Halle zu sehen. Interessierte sollten sich jedoch beeilen, denn die Anzahl der verfügbaren Tickets ist begrenzt.

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1: Ja, hallo erstmal. Ich weiß ja gar nicht, ob Sie es überhaupt interessiert. Ich erzähle es Ihnen trotzdem. Der Intendant in Magdeburg geht vorzeitig. Ich meine, ich kann es verstehen, sein Vertrag läuft bis 33 und ganz ehrlich, wer will 33 hier in Magdeburg erleben? Nachvollziehbar. Aber dass er nach Essen geht, ja, die Oper dort hat gar keinen guten Ruf, den sie vor Jahren mal hatte, und außerdem Essen. Selbst Anwohner haben mir gesagt, wenn so Essen aussieht, wie sie dann eigentlich kotzen, aber andere Sache. Die Intendantin des Puppentheaters geht auch, aber die wäre gern geblieben. Aber da hat der Betriebsausschuss entschieden, sie muss auch gehen. Sie kann sich nochmal neu bewerben, aber nun ja, beide weg.

der Posten vakant. Und nun mache ich mir natürlich Sorgen, weil im September haben wir Wahlen. Und wenn dann die Partei, von der wir nicht hoffen, dass sie, ich muss ja niemanden nennen, dann werden die da jemanden einsetzen, der mit ihnen verwandt ist, weil die das mit allen wichtigen Posten so machen. Und dann hat nachher der neue Intendant oder die neue Intendantin den Nachnamen vom Ministerpräsidenten oder dem Kulturminister oder dem zuständigen Hausmeister aus der nächsten Seitenstraße, weil der gerade, ach, wen interessiert das schon? Mich. Es macht mir Sorgen. Oh nein. Nein, der Plan ist ja schon ganz anders. Vielleicht hat es ja dieser oder jener mitbekommen. Der Uwe Steimle hat in Dessau wieder die gute alte DDR-Hymne gesungen. Und ich bin sicher, der macht sich Hoffnung auf diesen Posten. Der hat schon ganz anderes versaut. Und ich meine ganz ehrlich, wer Merz und Merkel töten möchte, der ist natürlich ideal, um auch so ein schönes Theaterhaus platt zu machen. Moment mal. Die Diddelmaus kommt aber auch zurück. Und wenn ich jetzt die Wahl hätte zwischen einem Verwandten von jemandem, na, Sie wissen schon, Uwe Steimle und der Diddelmaus, in diesem Sinne, ein verdiddeltes Theater wünsche ich uns.

0: Das Land, in dem es noch keine vergleichbare Gruppierung gibt, das beweisen auch die Prüfaktivisten aus Hamburg, die zur Magdeburger Aktion gekommen waren. Das ist die erste Prüfdemo nach der Veröffentlichung der wissenschaftlichen Dokumentation der Unabhängigen Gesellschaft für Freiheitsrechte, die die AfD als verfassungsfeindlich bewertet. Beeinflusst das die Aktion?
1: Also hier für diese Prüfdemo jetzt nicht, aber wir schreiben zurzeit ganz viele E-Mails an unsere Abgeordneten, dass sie doch endlich mal im Bundesrat dafür stimmen, dass die rechtsextremen Parteien überprüft werden. Aber leider haben wir nicht die erwünschte Wirkung.
0: Es gibt eine Reihe von Argumenten, die benutzt werden, um ein Verbotsverfahren nicht anzustrengen. So soll der Opfermythos vermieden und die Partei sachlich bekämpft werden. Aber Ideen und ein emotional geprägtes Meinungsbild lassen sich so nicht aus der Gesellschaft verbannen. Bleibt trotzdem die Frage, warum sich die Bundesregierung nicht für ein Prüfverfahren einsetzt.
1: Das frage ich mich auch. Wenn die denken, dass sie irgendwas vom Kuchen abkriegen, haben die sich, glaube ich, ganz dolle geschnitten. Eigentlich könnten die sich jetzt einen Namen machen und die Retter der Demokratie werden, indem sie diesem Prüfverfahren zustimmen. Aber wenn sie es nicht tun, dann können wir ihnen nicht helfen.
0: Neben den genannten Argumenten spielt auch Machterhalt eine Rolle. Würde die AfD verboten, bedeutet das, dass die Abgeordnetensitze der AfD im Bundestag ersatzlos wegfallen. Dies würde dann die rechnerischen Mehrheitsverhältnisse im Parlament so verschieben, dass eine linke Mehrheit ohne die Union möglich wäre. Und eine solche Entwicklung versucht die CDU strategisch zu verhindern.
2: Letzte Woche sind in Schönebeck 42 Straßenwärter nach erfolgreichem Abschluss ihrer Ausbildung feierlich freigesprochen worden. Bei der Veranstaltung erhielten die Absolventen ihre Abschlusszeugnisse und wurden dadurch offiziell in das Berufsleben verabschiedet. Dazu kamen Vertreter aus Politik, Verwaltung und dem Straßenbetriebsdienst zusammen. Diese sprachen in mehreren Redebeiträgen über die Bedeutung des Berufs für die Verkehrssicherheit und die Infrastruktur in Sachsen-Anhalt. Sie würdigten die Leistung der Absolventen und betonten, dass gut ausgebildete Straßenwärter einen wichtigen Beitrag zum sicheren und funktionierenden Straßennetz leisten.
3: Die Straßen in Sachsen-Anhalt sind ja unsere Infrastruktur, die dafür sorgt, dass die Menschen im Land verbunden werden. Das haben wir heute, glaube ich, auch eindrucksvoll gehört. Und die Straßenwärter und Straßenwärterinnen, die sorgen dafür, dass unsere Straßen bei Wind und Wetter im Winter, im Sommer immer sicher bleiben und dass sie für alle befahrbar sind.
2: Im Mittelpunkt der Veranstaltung stand anschließend die feierliche Übergabe der Abschlusszeugnisse. Gemeinsam mit den Urkunden erhielten die frisch ausgebildeten Fachkräfte auch kleine Präsente. Dazu gehörten unter anderem eine Warnweste, die symbolisch für ihren zukünftigen Arbeitsalltag steht. Die Ausbildung zum Straßenwärter dauert insgesamt 3 Jahre und erfolgt im dualen System. Praktische Erfahrungen sammeln die Auszubildenden unter anderem in Straßenmeistereien, Bauhöfen und Straßenbauämtern. Der theoretische Unterricht findet in der berufsbildenden Schule in Schönebeck statt und wird durch überbetriebliche Lehrgänge ergänzt. Während ihrer Ausbildung erwerben die angehenden Fachkräfte umfangreiche Kenntnisse im Straßen- und Tiefbau sowie im Umgang mit Vermessungsgeräten, Maschinen und verschiedenen Baustoffen. Zu ihren späteren Aufgaben gehören die Kontrolle und Instandhaltung von Straßen, Brücken und Parkplätzen, das Beseitigen von Gefahrenstellen wie Schlaglöchern und beschädigten Fahrbahnrändern, die Reinigung von Fahrbahnen und Verkehrszeichen sowie die Pflege von Grünflächen. Auch die Absicherung von Bau- und Unfallstellen sowie der Winterdienst mit Räumen und Streueinsätzen gehören zum Berufsalltag. In diesem Jahr waren es 4 Absolventen, die die Ausbildung mit der Bestnote sehr gut abschließen konnten. Damit zählen sie zu den leistungsstärksten Nachwuchskräften ihres Jahrgangs. Insgesamt durften sich jedoch alle 42 Absolventen über einen erfolgreichen Abschluss freuen. Stellvertretend für den gesamten Jahrgang sprach anschließend der beste Absolvent einige Dankesworte. Er bedankte sich bei den Ausbildern, den Lehrkräften sowie allen Beteiligten, die die angehenden Straßenwärter während der vergangenen 3 Jahre begleitet und unterstützt hatten.
4: Ich habe da so viel gelernt, da gab es eigentlich keine schlechten Situationen. Klar sagt man irgendwann mal, war das jetzt das Richtige oder auch jetzt mit der Ausbildung. Aber ich bin damit voll zufrieden mit der Ausbildung und im Nachhinein würde ich auch immer wieder jedem die Ausbildung empfehlen. Sie ist sehr vielseitig und man kann so viel lernen, auch was man später im Berufsleben anwenden kann, würde ich immer wieder die Ausbildung empfehlen und machen.

0: Vielfalt, Chancengleichheit und Barrierefreiheit. Diese Themen standen beim diesjährigen Tag der Lehre der Hochschule Anhalt im Mittelpunkt. Unter dem Motto »Kleine Schritte, große Wirkung« kamen Lehrende und Studierende im Kloster Bernburg zusammen, um gemeinsam neue Ideen für eine inklusive Hochschullehre zu entwickeln. Den Auftakt bildete ein Fachvortrag zum Thema Diversity Competence. Anschließend beschäftigten sich die Teilnehmenden in Workshops mit Fragen rund um barrierefreie Lehre, unbewusste Vorurteile und die Gestaltung inklusiver Lehrräume.
1: Ja, wir sind in unserem Kloster in Bernburg, eine ganz tolle Location, und wir begehen heute den Tag der Lehre an der Hochschule Anhalt. Und dieser Tag der Lehre, der dient dazu, das Thema Lehrkonzeption und Qualität in der Lehre in den Fokus zu rücken. Ja, wir haben das unter das Thema Diversität gestellt, und dieses Thema Diversität hat zunehmende Bedeutung im Hochschulkontext. Wir wollen Lehre diversitätssensibel gestalten und insgesamt dafür sorgen, dass mehr Gleichberechtigung, mehr Inklusion passiert, dass Menschen ihren Fähigkeiten entsprechend ausgebildet werden. Und das muss sich eben auch in der Lehre niederschlagen.
0: Im Mittelpunkt stand dabei der gemeinsame Austausch. In kleinen Gruppen entwickelten die Teilnehmenden praxisnahe Konzepte, die den Hochschulalltag für alle zugänglicher machen sollten. Die Ideen entstanden direkt während der Veranstaltung, ko-kreativ und mit Blick auf die praktische Umsetzung.
2: In dem Vortrag ging es erstmal grundsätzlich darum, aufzuzeigen, wie positionieren sich deutsche Hochschulen, wie sind die Entwicklungen an deutschen Hochschulen, unter welchen Voraussetzungen studieren Studierende eigentlich, genau, und was können Lehrende tun, um auf verschiedene Bedarfe einzugehen, wie beispielsweise, wie kann ich Studierende, die eine Behinderung haben, die eine gesundheitliche Beeinträchtigung haben, die diskriminiert werden, beispielsweise aufgrund des Geschlechts oder die Rassismuserfahrungen haben. Wie kann ich diese Studierenden sehen und ihnen methodisch, didaktisch gerecht werden?
0: Diversität betrifft viele Bereiche des Hochschullebens. Ziel ist es, Barrieren abzubauen und allen Studierenden gleiche Chancen auf erfolgreiche Teilhabe zu ermöglichen. Dabei geht es aber nicht nur um bauliche Barrierefreiheit, sondern auch um einen respektvollen und offenen Umgang miteinander.
2: Also eine Möglichkeit ist es natürlich, dass sich Studierende gemeinsam diesem Thema annehmen. Das heißt, ein Weg ist immer der Beschwerdeweg, darauf aufmerksam zu machen, das Gespräch zu suchen. Das sind die Möglichkeiten, die die Studierenden haben, ja. Also es gibt verschiedene Versuche, um auch diejenigen zu erreichen, die weniger Interesse an dem Thema haben. Und es gibt auch Menschen, die dann während des Workshops oder während einer Weiterbildung merken, hey, das ist ein Thema, das ist wirklich wichtig, damit sollte ich mich mal auseinandersetzen. Das heißt, es kann immer auch dazu führen, eine Weiterbildung dafür eine gewisse Sensibilität zu erreichen. Aber es gibt auch Menschen, bei denen ganz klar gesagt werden muss, da ist der Weg, der gegangen wird, völlig egal. Wenn jemand kein Interesse an der Thematik hat, wird die Person auch keine Weiterbildung besuchen und sich für diese Themen nicht interessieren.
0: Zum Abschluss präsentierten die Arbeitsgruppen ihre Konzepte in kurzen Elevator-Pitches. Das Publikum entscheidete anschließend, welche Ideen mit dem Lehrpreis der Hochschule Anhalt und einem Preisgeld zur Umsetzung ausgezeichnet werden. Außerdem wurde erstmals der Gleichstellungspreis verliehen. Die Entwicklungen der letzten Jahre zeigen, dass Diversität zu den Top-Themen in deutschen Hochschulen zählt, sagte uns Dr. Peter Kiep. Der Tag der Lehre zeigt also klar und deutlich: Die Hochschule Anhalt setzt ein Zeichen für eine vielfältige und inklusive Hochschulkultur. Oft sind es schon kleine Veränderungen, die eine große Wirkung entfalten können. Mit neuen Ideen und dem gemeinsamen Engagement von Lehrenden und Studierenden.

0: Es ist das Mittagsläuten der katholischen St. Norbert-Kirche. Vor dem Haupttor wird die Dekoration für das Abschlussfoto aufgebaut, denn hier wird die diesjährige Schulranzenaktion zusammengetragen und zum Abschluss gebracht. Im Laden vom und fürs Kind der Stiftung Netzwerk Leben kommen immer weitere Schulranzen an und darüber hinaus auch vieles, was ein ABC-Schütze so alles für die Schule brauchen kann. Denn den beteiligten Organisationen ist klar, dass es leider viel zu viele Familien gibt, die das, was ein Erstklässler für den neuen Lebensabschnitt braucht, nicht oder nur mit größter Mühe finanzieren können.
1: Das sind Familien in bestimmten Notlagen, die zum Beispiel bei den Caritas-Beratungsstellen im Gespräch sind, wo geschaut wird, wie man spezifisch helfen kann. Meistens sind das ja dann auch Familien mit verschiedenen Problemlagen, die zum Beispiel jetzt vielleicht bei der Schwangerschaftsberatungsstelle auflaufen und wo es aber auch dann größere Geschwisterkinder gibt, die dann eben halt diese Einschulung jetzt haben. Und das sind so ganz klassische Konstellationen, wo dann Sachen ausgereicht werden können.
0: Es ist in jedem Jahr das Gleiche. Netzwerk Leben, die Caritas, die Soro Optimistinnen, der Lions Club und sein Nachwuchs und in diesem Jahr die Galeria Kaufhof rufen auf, gebrauchte, aber gut erhaltene Schulranzen abzugeben und was an Federmappen, Brotdosen und Trinkflaschen noch so weitergegeben werden kann, um Bedürftigen mit diesen Sachspenden zu helfen.
2: Wir kennen die Familien, es sind ja viele, die auch regelmäßig auch ins Lädchen kommen und sich da eben auch, wir haben ja neben der Schulranzenaktion auch Kinderkleidung, Spielsachen, anderes Zubehör, was sie gut gebrauchen können. Und von daher wissen auch die Familien, dass jetzt die Schulranzenaktion läuft und können sich sozusagen auch schon vermerken lassen und können jetzt sozusagen, wenn die Schulranzen da sind, sich auch den Schulranzen abholen. Es gibt hier die Beratungsstellen der Caritas, da gibt es eine enge Kooperation, genau, sodass wir damit auch entsprechend Familien unterstützen können.
0: Das sind die Brotdosen. YOLO steht für You Only Live Once, auf Deutsch Du lebst nur einmal, und sie sind mit dem dezenten Hinweis versehen, wer die Dosen bezahlt und gespendet hat.
3: Es ist auf jeden Fall erstmal ganz toll, dass es gemacht wird. Und ich glaube, das ist auch sehr wichtig. Normalerweise müsste es sowas nicht geben, weil

0: wiederholt notwendig ist. Und es bleibt die Frage offen, mit was für einer Schultasche sind jetzt die Kinder unterwegs, deren Schulranzen jetzt hier steht und die von der Grundschule in die nicht höhere Schulform wechseln.
1: Vergangenen Montag wurde im Pflegeheim Pro Senioren Magdeburg ein ganz besonderer Geburtstag gefeiert. Helga Heyer ist 100 Jahre alt geworden. Die Jubilarin war früher als Gemüseverkäuferin am Kroatenweg tätig. Arbeiten gehörte für sie lange selbstverständlich dazu. So tat sie es auch ein ganzes Jahr länger, als sie eigentlich gemusst hätte. Auch im hohen Alter blieb sie möglichst selbstständig. Denn erst mit 96 Jahren zog sie in die Seniorenresidenz ein. Nach Angaben der Mitarbeitenden ist das kein Einzelfall. Immer mehr ältere Menschen nutzen zunächst Angebote wie die Tagespflege und entscheiden sich erst dann für einen dauerhaften Umzug ins Pflegeheim, wenn ein eigenständiges Leben nicht mehr möglich ist. In der Magdeburger Einrichtung leben derzeit 185 Bewohner. Rund 30 weitere Plätze sind zurzeit frei. Die größte Herausforderung für die meisten Heime sei inzwischen nicht die Auslastung, sondern der Mangel an qualifizierten Arbeitskräften. In der Residenz am Hansapark ist die Personalsituation derzeit jedoch stabil. Deshalb konnten sich einige Mitarbeiter Zeit nehmen, um gemeinsam mit Helga Heyer ihren Ehrentag zu feiern. Auf dem Geburtstagstisch standen eine festliche Torte, Obst, belegte Brötchen sowie Kaffee für die Gäste und auf Wunsch auch ein Glas Sekt. An Helgas Seite saßen unter anderem ihre ehemalige Nachbarin und eine langjährige Freundin. Zudem saßen ebenfalls mit am Tisch Pflegekräfte, ihr Berufsbetreuer sowie Sandra Yvonne Stieger, welche stellvertretend für die Oberbürgermeisterin vor Ort war. Gemeinsam erinnerten sie sich an Erlebnisse mit der Jubilarin und kamen über viele Stationen ihres Lebens ins Gespräch. Dabei wurde auch deutlich, Helga Heyer war zweimal verheiratet, eigene Kinder hatte sie aber nicht. Dennoch ist sie von den Menschen umgeben, die sie schätzen und mit ihr eng verbunden sind. So hoffen sie alle, dass sie auch im kommenden Jahr wieder gemeinsam mit ihr Geburtstag feiern können.
0: Die Stadtbibliothek Magdeburg schafft es immer wieder, interessante Gäste vorzustellen. Zum zweiten Mal ist die Historikerin Katja Heuer eingeladen, die hier ihr aktuelles Buch Weimar – Glanz und Grauen der deutschen Geschichte vorstellt. Katja Heuer, Jahrgang 1985, geboren in Wilhelm-Pieck-Stadt-Guben, studierte in Jena und ist Visiting Research Fellow am renommierten King's College in London. Seit 2010 hat sie ihren Lebensmittelpunkt nach Großbritannien verlegt und sie ist Mitglied der Royal Historical Society. Ihr Buch beschäftigt sich nicht von ungefähr gerade jetzt mit der Weimarer Republik, denn der historische Vergleich zwischen der späten Weimarer Republik und der heutigen politischen Situation in Deutschland wird von Historikern und Politikwissenschaftlern vor allem aufgrund von strukturellen Parallelen bei der Polarisierung, der Schwächung der politischen Mitte und dem Vertrauensverlust in demokratische Institutionen gezogen.
2: Karl Weyrich starrte auf die Verbrennungsöfen. Sechs klaffende Löcher, umfasst von Eisen und Ziegeln. Ihre schweren Türen standen offen und gaben den Blick auf Höhlen voller verklumpter Aschehaufen frei. Etwas Weißes sprang aus der finsteren Masse ins Auge. Vielleicht Finger oder Rippen? Karl war fast 60 Jahre alt und hatte sein ganzes Leben noch nie so etwas Entsetzliches gesehen. Freunde und Nachbarn umringten ihn, aber das war kein Trost. Alle blieben mit ihren Gedanken allein. Jemand hustete, einige Frauen schluchzten leise. Sie wirkten in ihren grell gefärbten Frühlingskleidern fehl am Platz und pressten mit zitternden Händen Taschentücher vors Gesicht, um sich vor dem Gestank des Todes und des Elends zu schützen. Einige Männer und Frauen blickten starr auf den amerikanischen Soldaten. Zwischen den beiden Reihen von Öfen stehend erklärte er mit fester Stimme, dass man sie zur Verbrennung der Leichen von Zehntausenden von Menschen genutzt habe und dass es in ganz Europa noch viele andere solcher Todesmühlen wie diese gegeben habe. Während er sprach, betrachtete er die bleichen Gesichter der Stadtbewohner vor ihm, um sich zu vergewissern, dass alle zuhörten. Jahrelang hätten einfache Deutsche wie sie unter den dichten schwarzen Wolken der NS-Krematorien gelebt. Jeder und jede einzelne von ihnen sei Zuschauer eines Massenmordes gewesen. Karl fühlte sich unwohl. Ihm war schwindelig. Er hatte seit dem Morgen nichts mehr gegessen, als man ihn und mehr als 1000 seiner Mitbürger gezwungen hatte, den zweistündigen Marsch auf sich zu nehmen. Es war der 16. April 1945. 4 Tage zuvor hatten Einheiten der US Army die Stadt Weimar in Thüringen besetzt, in der er lebte. 8 Kilometer

0: Kilometer nordwestlich hatten die Truppen eine furchtbare Entdeckung gemacht. Mitten in den Wäldern des Ettersbergs lag das Konzentrationslager Buchenwald. Was die Amerikaner dort vorgefunden hatten, war so grauenvoll, dass sie befürchteten, niemand würde ihnen Glauben schenken. Sie beschlossen, dass die Weimarer stellvertretend für deutsche Zivilisten im ganzen Land mit den Gräueln konfrontiert werden mussten, die sich in ihrer unmittelbaren Nähe abgespielt hatten. Und ich fange also mit dieser Szene an, weil die Frage, die die Amerikaner da stellen, nachdem sie sozusagen Buchenwald gesehen haben, und Eisenhower selbst hat eines der Nebenlager von Buchenwald in Ohrdruf mit eigenen Augen gesehen und konnte trotzdem, die Amerikaner ja durch Luftbilder und so weiter schon wussten, dass es Lager gibt und dass die existieren, aber er konnte einfach nicht fassen, was er da sah, die Leichenberge, die auch so Beweise dafür, dass es medizinische Experimente gegeben hatte, die Folter, und hat gesagt, wenn wir das jetzt den Leuten sagen, dann glauben die das nachher nicht, dann wird das so gesagt, naja, dann ist das irgendwie Propaganda. Und deshalb gibt es also Filmmaterial, er hat das dann filmen lassen.
1: Die Autorin schafft ein lesenswertes Buch, in dem sie den großen politischen Rahmen der Zeit durch Einzelschicksale aus der Stadt Weimar nachvollziehbar macht. Es ist bedrückend zu lesen, wie schnell sich die Bürger der Stadt von Goethe und Schiller an die Nazi-Barbarei auf dem Ettersberg gewöhnen.
0: Also es steht ja Auschwitz nicht 1933 da, und ich möchte mal behaupten, dass es auch nicht sozusagen sofort hätte gebaut werden können, sondern das radikalisiert sich ja über die Zeit hinweg. Also man fängt 1933 mit den Boykotten der jüdischen Geschäfte an. Und da sagen immer noch einige Leute, ich gehe da jetzt trotzdem einkaufen und ich gehe dann jetzt eben da durch, dann werde ich eben von der SA fotografiert. Aber schon ein relativ kleiner Anteil nur noch der Leute. Und das ist, deshalb wollte ich da nicht 33 den Bruch machen, weil die entspannende Frage ist doch, was macht man denn, wenn man wie Karl 1914 einen Laden aufmacht, und dann steht auf einmal die Frage im Raum. Also er kriegt zum Beispiel einen Vertrag, dass er die Schulbücher in Thüringen ausliefern darf. Und das ist total, also ein wichtiges finanzielles Standbein für ihn. 1933 tritt er nicht in die Partei ein, und dann wird ihm auf einmal dieser Schulvertrag weggenommen. Jetzt ist die Frage, was mache ich jetzt? Trete ich jetzt in die Partei ein, um den wiederzubekommen? Oder lasse ich es bleiben und versuche so irgendwie durchzukommen? Und das ist ja eine spannende Frage. Und wenn man da 33 den Schnitt macht, dann sieht man diese weitere Entwicklung ja gar nicht, was dann noch Stück für Stück passiert ist. Oder was macht man denn, wenn man Lehrerin ist? Man wird doch nicht 1919 Lehrerin, damit man dann 35 Rassenkunde unterrichtet. Aber das sind ja trotzdem die gleichen Leute. Und die Frage ist ja trotzdem, wie haben die sich entweder daran gewöhnt oder fanden die das gut oder fanden die das nicht gut und haben es trotzdem gemacht? Und das ist für mich die spannende Frage, wie diese Gesellschaft, die vorher existiert hat, wie hat das Regime das geschafft?
1: So ein historisches Sachbuch ist kein Lehrbuch. Es gelingt aber, Verständnis zu finden für eine Zeit, in der die Demokratie in Deutschland noch nicht so lange praktiziert wurde und es daher sehr wenige wahre Demokraten gab.
2: Für die Bundesrepublik war ja immer der Satz konstitutiv, Bonn ist nicht Weimar. Das war auch so, das war richtig. Aber Weimar hat im Moment wieder Hochkonjunktur, weil wir halt in einer Demokratiesituation sind, auch mit Demokratiegefährdungen, wo alles das, was in Weimar den Aufstieg der Nazis ja befördert hat, zugelassen hat, wieder als Warnsignal wahrgenommen wird. Und ich denke, da gibt es Parallelen, ist vielleicht zu viel gesagt, aber zumindest gewisse Lehren, das hat Frau Heuer ja auch angesprochen, wie sich eine Gesellschaft, wie sich Individuen behalten sollten, könnten, um rechtzeitig dagegen zu steuern.
1: Das sorgfältig recherchierte Buch dient nicht als Prophezeiung, sondern belegt ein historisches Warnsignal. Die heutige Situation zeigt, dass Demokratien nicht von selbst stabil bleiben, sondern aktiv verteidigt werden müssen. Während Weimar eine Demokratie ohne Demokraten war, verfügt die heutige Bundesrepublik über starke Institutionen und eine demokratische Mehrheit. Diese steht jedoch zurzeit unter starkem Druck.

Die zu Ende gehende Legislatur veranlasste Energieminister Willingmann zu einer Bilanz der geleisteten Arbeit in den vergangenen 5 Jahren. Liegt doch in seinem Zuständigkeitsbereich die Aufgabe zum Ausbau der Energieinfrastruktur in Sachsen-Anhalt in einem global aufgestellten Marktumfeld. Das hat sich in den letzten Jahren einschneidend verändert. Vor allem die kriegerischen Auseinandersetzungen der Russen in der Ukraine und die kriegerischen Auseinandersetzungen im Nahen Osten sorgten dafür, dass fossile Energieträger wie Erdöl und Erdgas sich nicht nur verteuerten, sondern auch verknappten. Vielleicht ein Ausblick auf Zeiten, wenn diese Rohstoffe wegen ihrer

0: Endlichkeit einmal nicht mehr verfügbar sind. Das veranlasste die aktuelle Landesregierung, dem Trend der Zeit zu folgen und den Ausbau erneuerbarer Energien zu beschleunigen. Energien, die Willingmann gern als Heimatenergien bezeichnet.
1: Wir leben ja in einer etwas diffusen Krisenstimmung. Nicht allerorten wird gejammert und zu Recht auch beklagt, dass diese Situation angespannt ist. Aber wir wollen natürlich auch nochmal darüber reden, wo wir eigentlich hinwollen und was uns helfen kann, aus der Krise rauszukommen. Und ein Thema dabei ist ohne Frage die künftige Versorgung mit Energie und auch die Frage, wie künftig die energieintensiven Einrichtungen bei uns im Lande mit Strom oder mit einem Energieträger zu versorgen.
0: Es geht also darum, internationale Abhängigkeiten zu verringern, auch wenn sicher ist, dass ein Industrieland wie Deutschland auf lange Sicht nicht ohne Energieimporte auskommen wird. Und da kommt der Wasserstoff in den Blick, der als Energieträger der Zukunft gebraucht wird. Den kann man einerseits selbst herstellen, indem man Wasser auf elektrischen Wegen in seine Bestandteile Wasserstoff und Sauerstoff zerlegt, andererseits aber auch importieren aus Ländern des Südens, wo Solarenergie in großen Mengen vorhanden ist. Und da kommt dem Transport des Gases eine besondere Bedeutung zu.
1: Eine der wichtigsten Fragen für die Energieversorgung unserer hochenergieintensiven Industrie ist das sogenannte Wasserstoffkernnetz. Rund 9000 Kilometer Wasserstoffleitung, die es durch ganz Deutschland geben soll. 600 Kilometer davon bei uns in Sachsen-Anhalt. Wir waren die Ersten, die 25 Kilometer neu errichtet oder ertüchtigte Leitung zwischen Bad Lauchstädt und Leuna in Betrieb nehmen konnten. Das war im April 2025. Und Gascade hat im Dezember 2025 weitere 400 Kilometer ehemaliger Erdgasleitung auf H2-Transport umgestellt, also auf Wasserstoff. Es geht also an dieser Stelle voran.
0: Da würde sich Willingmann ein größeres Tempo wünschen, denn vor 5 Jahren war man wohl zu optimistisch, was den Fortgang der Wasserstoffsubstitution betraf. Sowohl bei der Herstellung des Gases als auch bei seinem Preis, der immer noch doppelt so hoch ist wie der des Wasserstoffs, den man aus Erdgas herstellt. Weshalb Willingmann politische Weichenstellungen besonders auf EU-Ebene fordert.
1: Die Unternehmen, die grünen Wasserstoff herstellen müssen, nachweisen, dass genau in der Stunde Ökostrom verbraucht wurde, in der auch der Wasserstoff erzeugt wurde. Das ist unproblematisch, wenn Sie nur Ökostrom nutzen, wird dann kritisch, wenn Sie es mixen. Das ist in der Praxis kaum machbar und wir hören von den Unternehmen, dass dieses Nachweisproblem ein extremes Hemmnis ist, um an grünen Wasserstoff und zwar an bezahlbaren grünen Wasserstoff zu kommen.
0: Dafür ist man beim Ausbau der Wind- und Solarkraft auf gutem Weg. Sachsen-Anhalt konnte seine Spitzenposition in Deutschland behaupten, allerdings weniger durch Neubau, sondern eher durch sogenanntes Repowering, wo alte Windräder durch neue mit mehr Leistung ersetzt werden.
1: Wir können insgesamt mit unserer Ausbausituation sehr zufrieden sein. Es muss noch mehr werden, also ich sage es jetzt vor allen Dingen für Solar und Wind. Aber es wird ja auch mehr. Wir sehen es an den Genehmigungszahlen jetzt für das laufende Jahr und das, was in der näheren Zukunft geplant ist. Also an dieser Stelle sollte man einfach nicht nachlassen. Es ist gut, dass wir diesen Weg weiter beschreiten.
0: Auch auf dieser Medienkonferenz konnte man die Sorge bemerken, dass ein Regierungswechsel in Sachsen-Anhalt die Weiterentwicklung auf diesem Feld der Landespolitik beenden könnte. Weshalb Willingmann seiner Hoffnung Ausdruck verlieh, dass der Wähler diesen Weg zur Selbstversorgung als gute Alternative zu fossilen Energieträgern erkennt und nicht falsche Prioritäten setzt.
2: Im März diesen Jahres ging das Heimatstipendium der Kulturstiftung Sachsen-Anhalt in die inzwischen dritte Runde. Auch in diesem Jahr sollte eine Gruppe KünstlerInnen für ein gemeinsames Kunstprojekt mit einem Museum des Landes geehrt werden. 6 kreative Sachsen-Anhalter waren es schließlich, die sich inmitten der 63 Bewerber durchsetzten und durch ihr Schaffen in allen möglichen Teilbereichen der Kunst und Kultur überzeugen konnten. Valena Amon aus Magdeburg ist eine der 6 Finalisten. Für ihr 12-monatiges Stipendium, das sich mit den sogenannten verborgenen Schätzen der Kunst und Kultur auseinandersetzt, arbeitet sie zusammen mit dem Kulturhistorischen Museum der Landeshauptstadt.
3: Wir sind ein großes Haus und haben Sammlungen, die zum Teil bis ins 19. Jahrhundert zurückgehen. Das heißt, sie beschäftigt sich natürlich nur mit einem speziellen Ausschnitt dieser Sammlungen. Und wir haben der Kunststiftung Sachsen-Anhalt vorgeschlagen, dass wir jemanden suchen für eine Gruppe von Gebetsteppichen aus dem 19. Jahrhundert.

0: 100 aus der Türkei und die Künstlerin Valena Amon hat sich darauf eingelassen und hat ein Thema entwickelt, wie sie mit dieser Gruppe von Gebetsteppichen und mit verwandten Objekten aus der gleichen Sammlung sich beschäftigen möchte.
1: In diesem Rahmen untersucht und recherchiert die Künstlerin die verschiedenen Sammlungsstücke des Museums in ihrem Arbeitsraum, der ihr für den Zeitraum des Stipendiums zur Verfügung steht, und entwickelt mithilfe dieser Recherchen Ideen für eigene Arbeiten, die ebenfalls innerhalb dieser 12 Monate entstehen sollen und im Nachhinein gemeinsam mit den historischen Objekten im Museum ausgestellt werden. Ein erster Einblick in diese Arbeit wurde uns am Dienstagvormittag geboten. Zu erwarten sind zum Ende des Stipendiums originelle Werke aus der Keramik- und Fliesenkunst sowie im textilen Bereich wie die knapp 20 Teppiche, aus denen sich die historische Sammlung zusammensetzt. Untersuchen möchte die Künstlerin in diesem Zusammenhang zum einen die floralen Muster, die in den Ausstellungsstücken zu finden sind.
2: Einerseits, was wir gerade so schauen, sind die ganzen Ornamente, die drauf sind und welche Pflanzen da vielleicht auch abgebildet sind oder ob die so abstrahiert sind, dass es eher so die Idee von Pflanzen ist, von bestimmten. Und andererseits schauen wir gerade auch nach so Fehlstellen oder Reparaturen, weil dadurch halt auch so ein bisschen geschaut werden kann, wie wurde das Objekt benutzt, wann wurde es repariert, welche Wertschätzung wurde dem auch entgegengebracht. Und mich interessiert formal auch so kleine Abweichungen im Muster. Also wir hatten jetzt verschiedene Teppiche gefunden, wo dann plötzlich so eine von den Blumen einfach so umgedreht war. In einem Muster, wo alles total in Reihe und Glied immer in die gleiche Richtung gezeigt hat.
1: Diesbezüglich befinden sich die Künstlerin und die Kunsthistorikerin des Museums, Sabine Ulrich, derzeit im Austausch mit ExpertInnen, die sich schon länger mit derartigen Teppichen und den darauf erkennbaren Anomalien auseinandersetzen. In der Hoffnung, vielleicht auch Beweise für mögliche Ursachen zu erkennen und nicht nur Spekulationen, wie es bisher der Fall war. Die Faszination mit den floralen Mustern hingegen rührt für Valena Amon daher, dass die Motive im Laufe der Geschichte in quasi allen Kulturen auffindbar sind, allerdings immer mit anderen Bedeutungen.
2: Da die Pflanzenwelt ja um uns rum ist und uns auch mit formt und wir hatten Kleidung, die aus Pflanzen besteht, wir essen Pflanzen, ist es sowieso, die ganze Pflanzenwelt ist stark verschränkt mit unserer Welt und genau wurde oft dann auch für Ornamente gebraucht.
1: Von dem geplanten Geflecht aus Sammlungsstücken und den neuen Arbeiten kann allerdings noch nicht allzu viel besichtigt werden, da man sich derzeit noch tief in der Recherchenphase befindet. Im Herbst 2027, nach Beendigung des 12-monatigen Stipendiums, wird die fertige Ausstellung dann jedoch für Museumsgänger geöffnet sein und die bisher verborgenen Schätze für die Besucher etwas sichtbarer und zugänglicher gestalten.
2: Das heißt, es werden wieder mal Objekte gezeigt, die halt ganz lange nicht zu sehen waren oder vielleicht noch nie zu sehen waren. Und ich hoffe natürlich, dass ich es schaffe, auch künstlerische Objekte zu schaffen, die irgendwie Bezug zu Menschen hier vor Ort auch aufnehmen und damit irgendwie resonieren und vielleicht auch so unsere Beziehung zur Pflanzenwelt auch, um das so ein bisschen in so einen zeitgenössischeren Kontext auch zu stellen.
3: Auch in diesem Jahr wird in Sachsen-Anhalt wieder der Aura Award an ein nachhaltiges und klimaschonendes Unternehmen vergeben. Im Zuge dessen traf man sich vergangenen Dienstag im Hauptsitz des Unternehmens Urban Engineering in Magdeburg. Dort überreichte Sachsen-Anhalts Umwelt- und Energieminister Armin Willingmann den Aura Award an Geschäftsführer Sebastian Meinecke. Mit der Auszeichnung würdigt das Ministerium innovative Projekte, die Nachhaltigkeit und wirtschaftlichen Erfolg miteinander verbinden. Genau dafür steht auch die sogenannte Smart Bike Factory von Urban. Das Unternehmen entwickelt und produziert schon seit bereits 8 Jahren hochwertige Fahrräder, deren markante Rahmen mithilfe von 3D-Druck entstehen. Anders als in der klassischen Fahrradindustrie fertigt Urban ausschließlich auf Bestellung. So werden Überproduktion, große Lagerbestände und unnötiger Materialverbrauch vermieden. Der Aura Award zeichnet genau diesen nachhaltigen Produktionsansatz aus, der moderne Fertigungstechnologien mit regionaler Wertschöpfung und einem sparsamen Umgang mit Ressourcen verbindet. Im Anschluss an die Übergabe des Preises wurde noch eine kurze Führung durch die Werkhallen angeboten. Dort wird deutlich, was die Produktion der Fahrräder so besonders macht. Herzstück ist der sogenannte Fairframe, ein Rahmen aus Stahl oder Titan, der im metallischen 3D-Druck entsteht. Dabei wird nur so viel Material eingesetzt, wie für Stabilität und Sicherheit tatsächlich benötigt wird. Gleichzeitig sorgt die eigens entwickelte Soft-Ride-Technologie durch gezielte Elastizität des Rahmens für zusätzlichen Fahrkomfort.
4: Wenn man bei uns sich für ein Rad, egal ob Bio oder E-Bike, dann entschieden hat, sind wir in 14 bis 21 Tagen voll entmontiert an der Haustür. Und das halt wirklich hoch individualisiert als Unikat und damit schlagen wir eigentlich den kompletten Markt.
3: Ein Großteil der Entwicklung, Produktionsplanung, Montage und Qualitätssicherung findet direkt in Magdeburg statt. Unterstützt wird Urwan dabei von einem Netzwerk aus mehr als 20 Partnerunternehmen in Sachsen-Anhalt. Auch die modulare Bauweise trägt zur Nachhaltigkeit bei. Einzelne Komponenten können unkompliziert ausgetauscht oder repariert werden, wodurch die Fahrräder deutlich länger genutzt werden können. So verbindet das Unternehmen innovative Fertigung, kurze Lieferwege und ressourcenschonendes Produzieren und zeigt, wie die Fahrradproduktion der Zukunft schon heute in Magdeburg aussehen kann.
4: Das Stichwort ist tatsächlich Smart Bike Factory. Ja, im Kern der Sache ist es ja auch der Inhalt gewesen des Awards. Ja, das heißt, wir wollen hier Footprint aufbauen. Wir wollen uns in Bezug auf das Engineering, in Bezug auf die Wertschöpfung erweitern. Ja, wir haben jetzt sehr viele Hausaufgaben erledigt, auch in digitaler Hinsicht. Und wir laden mittlerweile ein. Das heißt, wir wollen natürlich die geopolitischen Anspannungen klären letztendlich, gerade in der Abhängigkeit anderer Kontinente und Länder. So heißt es jetzt, dass wir uns hier aufladen, das heißt, weitere Marken einladen, hier mit Wert zu schöpfen. Und das wäre tatsächlich auch der Blick in die Zukunft, wodurch dann natürlich auch einhergehend neue Produkte mit aufgesattelt werden.

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3: Noch hängt das 3 Tonnen schwere Pferd am Kranhaken. Es ist das letzte von insgesamt 6 Stück, die gestern wieder auf ihren angestammten Platz, dem Pferdetor, im Magdeburger Rote Hornpark gesetzt wurden. Die schwere Last wird ganz langsam bewegt, denn die Skulptur besteht in ihrem Inneren aus einem eigens angefertigten neuen Grundkörper aus Beton und die Außenhülle besteht aus den alten glasierten Teilstücken aus Terrakotta, die nach restauratorischen Gesichtspunkten ergänzt wurden. Als Anfang 1926 beschlossen wurde, die deutsche Theaterausstellung in Magdeburg durchzuführen, bekam der Architekt Albin Müller den Auftrag, das Messegelände dafür neu zu bauen, hier eine Darstellung aus der Zeit. Erhalten sind bis heute der Aussichtsturm, er trägt jetzt den Namen des Architekten, die Stadthalle, die ja im Moment aufwendig saniert wird, und eben das Pferdetor, das im Laufe der Zeit erhebliche Schäden durch eindringende Feuchtigkeit erlitten hatte. Hier Bilder aus der Werkstatt der Paul Schuster GmbH, einem Fachbetrieb für Denkmalpflege in Magdeburg. Bei näherer Betrachtung sind die Schäden in den Oberflächen deutlich zu sehen und es ist kein Wunder, dass Wasser in das Innere der Konstruktion eindringen konnte und der Wechsel von Frost und Plusgraden im Laufe der Zeit die Struktur stark angreifen konnte. Insgesamt sind allein in die Arbeiten am Pferdetor rund 1,5 Millionen Euro geflossen. Bezahlt wird das aus Städtebaufördermitteln des Bundes, Denkmalfördermitteln des Landes Sachsen-Anhalt, Zuschüssen der Deutschen Stiftung Denkmalschutz sowie Eigenmitteln der Landeshauptstadt Magdeburg. Die Arbeiten sind Teil eines Gesamtkonzeptes, das den gesamten Bereich Turm, Stadthalle, Pferdetor bis hin zum Adolf-Mittag-See umfasst und zum 100. Jubiläum der Theaterausstellung im nächsten Jahr fertig sein soll.
1: Was entsteht, wenn Puppenbaukunst auf Design und Ingenieurswissenschaft trifft? Eine ganze Menge offenbar, die sich sehen lassen kann. Unter dem Namen Zukunft P New Spaces kann seit Donnerstag eine besondere Ausstellung im Foyer des Magdeburger Puppentheaters besucht werden, die sich im Rahmen eines Kooperationsprojekts mit der Hochschule Magdeburg-Stendal ergab. Ein Semester lang nahmen Studierende aus dem Bereich Industriedesign an verschiedenen Seminaren und Kursen teil und entwickelten dort diverse Konzepte und Objekte, die Puppenbaukunst, Design und Ingenieurswissenschaft auf eine neue und kreative Weise miteinander verknüpfen sollten. Das Endresultat war eine Reihe roboterhafter, teils sehr futuristischer Figuren, die jedoch nicht von Hand modelliert wurden, sondern dem 3D-Drucker entsprangen.
4: Das heißt, die Aufgabe für die Studierenden war, sich einerseits mit Puppentheatertechnik auseinanderzusetzen, also unseren Standpunkt kennenzulernen, wie wir Puppen animieren, und auf der anderen Seite sich anhand so eines Science-Fiction-Stoffes sozusagen zu überlegen, wie bauen sie daraus mit dem 3D-Drucker jetzt Puppen. Wie sehen Gelenke aus, die aus dem 3D-Drucker kommen? Wie sind Ausdrucksweisen für die Figuren, damit sie ausdrucksstark in einer Bühne funktionieren könnten?
1: Als Orientierung für die Studierenden dienten die Robotermärchen von Stanislaw Lem, eine Reihe an Science-Fiction-Kurzgeschichten, die erstmalig in den 60er Jahren veröffentlicht wurde. Sonst war der Kreativität der jungen Industriedesigner keine Grenzen gesetzt, weshalb in der Ausstellung alles von doch eher humanoiden Figuren bis hin zu sehr abstrakten Objekten gefunden werden kann, wie dieses futuristische Huhn, für das sich Student Jonathan Schöck von den Animationsfilmen der Ghibli Studios inspirieren ließ.
5: Ich habe einfach angefangen zu zeichnen und geschaut, ja, was hat Stanislav Lem sich so für Figuren ausgedacht? Und irgendwie bin ich bei einem huhnähnlichen Wesen einfach hängen geblieben, dachte, das ist cool. Hab da einfach ein bisschen angefangen zu modeln und das hat mir einfach sehr gut gefallen und deswegen habe ich es weiter durchgezogen. Am Anfang war es noch sehr organisch, das Wesen, und irgendwann habe ich halt angefangen, so ja, das ein bisschen Steampunk-mäßig zu machen. Dann halt eher Ghibli Studios, das wandernde Schloss. Der Schwanz ist mit dem Hals durch eine Kupplung verbunden, das heißt, man kann, ohne die Figur zu verdecken, kann man den Hals, die Kopfbewegung mit dem Schwanz steuern. Der Kopf kann zusätzlich nochmal nicken durch einen kleinen Hebel. Sehr, sehr stark federnde Beine. Das hilft dem Puppenspieler, dass er wirklich die Beine bewegen kann. Und dadurch hat sie einen sehr ulkigen Gang drauf, was ziemlich lustig ist.
1: Für das Puppentheater war diese Kooperation ebenso bereichernd wie für die Studierenden, denn es konnte aus erster Hand erlebt werden, wie die Nachwuchsingenieure ihre üblichen Puppenformen und Handwerkstechnik für sich selbst neu interpretieren und somit einen möglichen Einblick in das Puppentheater der Zukunft lieferten.
4: Ich glaube, für die Zuschauenden ist es eine sehr spannende Erkenntnis. Es gab ja auch noch ein zweites Seminar, das sich mit Nachhaltigkeitskonzepten für das Puppentheater oder für Theater insgesamt auseinandergesetzt hat. Und ich glaube, für die Besucher in der Ausstellung wird sich einfach ein neuer Raum öffnen, der sich auch für die Studierenden und auch für uns geöffnet hat. Das wird sich, glaube ich, übertragen und man sieht dann, was möglich ist und was vielleicht angelegt ist jetzt in einer Kooperation zwischen diesen beiden Orten hier in Magdeburg.
1: Unterstützt wird das Projekt übrigens von der Initiative Übermorgen, eine Kulturstiftung des Bundes, die wiederum durch den Beauftragten der Bundesregierung für Kultur und Medien gefördert wird. In der Spielzeit 2026-27 soll die Kooperation weiter fortgesetzt werden. Die Roboter-Puppen-Ausstellung ist also nur ein Vorgeschmack auf all das, was bis zum Ende des Jahres noch im Rahmen des Projekts entstehen wird.
4: Die Idee ist tatsächlich, dass wir mit einigen der Puppen auf jeden Fall arbeiten für ein Sonderformat, das wir haben. Und dort mit den Puppen versuchen, ins Spielen zu kommen, eine kleine Performance machen. Das wird auch öffentlich sein. Die andere Seite ist auch, dass wir verschiedene Konzepte ja auch zur nachhaltigen Gestaltung haben. Und auch da gibt es großes Interesse, die zu probieren umzusetzen, einen Materialpass zum Beispiel für die Puppen zu erstellen. Also das muss einfach ein Stück weit sacken und ankommen. Aber das ist alles für uns jetzt schon sehr tauglich, um es in die Umsetzung zu bringen.
1: Sämtliche Neuentwicklungen des Projekts werden dann auch ab der nächsten Spielzeit auf der neuen Website des Puppentheaters präsent sein. Bis Montagabend kann die aktuelle Ausstellung dort noch kostenlos besucht werden.
6: Im historischen Stadtkern von Aschersleben entsteht auf einer rund 3400 Quadratmeter großen Fläche der Neubau des Amtsgerichtes. Den ersten Spatenstich für das Bauprojekt setzten am 3. Juli Sachsen-Anhalts Finanzminister Michael Richter sowie die Ministerin für Justiz und Verbraucherschutz Franziska Weidinger.
7: Hier finden ungefähr dann 60 Bedienstete des Amtsgerichts Aschersleben dann ihr neues Büro zu Hause, kann man sagen, in modernen Räumen mit neuester Technik, E-Aktensystem und allem, was dazugehört, für was ein Amtsgericht so braucht. Zugleich kommen die Kollegen, die bei der Außenstelle Staßfurt auch das zentrale Mahngericht für uns bearbeiten, kommen dann auch hier mit her und da wird ein zentraler Standort wieder geschaffen.
6: Derzeit befindet sich das Amtsgericht noch am westlichen Stadtrand. Mit dem Umzug an den neuen Standort an der Darre rückt das Gericht künftig in das Herz der Stadt. Dadurch soll nicht nur die Erreichbarkeit verbessert, sondern auch die Ascherslebener Innenstadt nachhaltig belebt werden.
8: Wir reden ja nicht nur von einem Amtsgericht, sondern von einem Mahngericht auch, ein zentrales Mahngericht, was für drei Länder zuständig ist, nämlich Thüringen und Sachsen und natürlich Sachsen-Anhalt. Der soziale Dienst kommt hier noch rein. Es wird belebt, wenn wir werden über 70 Mitarbeiter haben. Aber wichtig ist ja auch das, was sozusagen dann auch täglich hier mit in das Gericht hineinkommt und auch historisch sicherlich sehr wertvoll. Und ich denke, für die Stadt ein wirklich wichtiges Gebäude. Und ich gehe auch davon aus, dass das auch entsprechend hier angenommen wird.
6: Für einige Überraschungen sorgten die archäologischen Untersuchungen auf dem Baugelände. Dabei wurden rund 500 Befunde dokumentiert, die wertvolle Einblicke in die Geschichte des Areals liefern.
9: Wir haben hier durch verschiedene Zeitstellungen was gefunden. Also nicht nur das, was erwartet wurde, sprich aus dem Mittelalter und jünger, sondern eben auch aus älteren Horizonten. Und das Tolle hier war, dass wir aus der römischen Kaiserzeit noch Siedlungsnachweise nachweisen konnten. Sprich, römische Kaiserzeit heißt 2. bis 3. Jahrhundert nach Christus hier in der Region, also hier bei dem Fundplatz. Da sonst sind wir immer ein bisschen, sagen wir mal, zwischen 0 und 4. Jahrhundert, aber hier so 2. bis 3. Jahrhundert nach Christus. Und da konnten wir einen Siedlungsplatz schon nachweisen. Also vor der mittelalterlichen Besiedlung noch mehrere hundert Jahre vorher diesen Siedlungsplatz aus der römischen Kaiserzeit.
6: Die endgültigen Baukosten lassen sich derzeit noch nicht beziffern. Nach aktuellem Planungsstand soll das neue Amtsgericht zwischen 2029 und 2030 fertiggestellt werden. Mit dem Neubau erhält Aschersleben nicht nur ein modernes und nachhaltiges Gerichtsgebäude, das Projekt soll zugleich einen wichtigen Beitrag zur weiteren Entwicklung der Innenstadt leisten und diese langfristig attraktiver und lebendiger machen.
3: Auf den ersten Blick sieht es so aus, als ob Sie im Citycar Magdeburg Weihnachten nicht abwarten könnten. Aber es geht hier um etwas ganz anderes, denn die aktuelle Präsentation heißt Giganten der Eiszeit und ist nicht nur für Kinder spektakulär. Denn wenn Sie neben einem Mammut in Originalgröße stehen, dann sind Sie bestimmt froh, dass Sie Ihr Essen für die Familie aus dem Supermarkt nebenan bekommen können und sich nicht auf die Jagd nach so einem Riesen machen müssen. Über 30 gut gemachte Modelle von Tieren, die in der letzten großen Eiszeit gelebt haben, vervollständigen ein Bild von einer Zeit vor etwa 50.000 Jahren. Das ist ein Zeitstrahl, der 500.000 Jahre darstellt. Vor 300.000 Jahren besiedelten die Mammuts die Erde. Vor 150.000 Jahren begann die letzte Eiszeit und die Mammuts verbreiteten sich stark in Eurasien und Nordamerika. Vor 45.000 Jahren erreichte der Homo sapiens, der moderne Mensch, Europa und begann Jagd zu machen auf Mammuts und andere Tiere in seiner Umwelt. Vor 11.700 Jahren endete die Eiszeit, das Klima erwärmte sich und der Lebensraum der Mammuts schrumpfte und 2000 Jahre später sind die Mammuts auf dem Festland ausgestorben. Aber wo es große Beutetiere wie zum Beispiel den Riesenhirsch gibt, da gibt es auch entsprechend große Beutegreifer wie den Säbelzahntiger oder die Schneeleoparden. Und, das gehört auch zu dieser Präsentation, die Menschen, die sich zusammenschließen, um in dieser Umwelt zu überleben und aus allem, was sie finden und erbeuten, Dinge fertigen, die ihnen nutzen. Einziger Nachteil der Präsentation ist, ganz egal, was man hier über die Eiszeit lernen und erfahren kann, das hat keinen Einfluss darauf, wie warm es im Citycarré oder auch außerhalb des Centers ist.

0: So klang es. Und so sah es am Wochenende auf dem Flugplatz Eilstedt aus. Über 650 Motorrad-Stuntfahrer aus Deutschland, Europa und der ganzen Welt trafen sich vom 6. bis 12. Juli auf dem Flugplatz Eilstedt, um sich in verschiedenen Wettbewerben zu messen. Das Gelände bot ausreichend Platz, sodass an mehreren Stellen Rennen und Wettkämpfe ausgetragen werden konnten und teilweise bis zu 300 Fahrer gleichzeitig ihr Können zeigen konnten. Jens Grabner, der gemeinsam mit Sebastian Gläse die German Stunt Week ausrichtet, blickte während der International Stunt Riding Competition bereits auf das Wochenende zurück.
1: Also ich muss sagen, dieses Jahr war wirklich Wahnsinn. Also wir haben super Wetter die ganze Woche gehabt. Wir haben super coole Fahrer da. Wir haben die Pro-Fahrer, die Competition-Fahrer, die hier sind, die sich mit allen jungen Fahrern super verstehen. Wenn sobald da oben Mike Jensen zum Beispiel fährt, ein super Stuntrider aus Dänemark, da stehen alle daneben von den ganzen Jungschen hier und gucken dem zu. Das ist mega, ja.
0: Fastest Wheelie, No Limit Circles, Broken Heads oder Longest Stoppy. Begriffe, die dem Laien nicht viel sagen, ihn jedoch zum Staunen brachten. Vor allem beim Höhepunkt der Veranstaltung, der ISC, International Stunt Riding Competition. 23 Stuntfahrer standen im Halbfinale. Die 10 Besten stellten sich am Samstag im Finale noch einmal der Jury. Wir blicken auf einige Impressionen. Mit der Leistung aus dem Halbfinale und dem Finale siegte der Däne Mike Jensen mit insgesamt 73 Punkten.

0: Getreu dem Motto von Stuntern für Stunter blickte Jens Grabner abschließend positiv auf das kommende Jahr.
1: Ja, auf jeden Fall, weil wir feiern nächstes Jahr 20-Jähriges. Also dieses Event an sich, die German Stunt Days und German Stunt Week, die gibt es seit 2007, sind in Priest entstanden, ja, sind dann mal zwischenzeitlich in Zerbst gelandet. Aber wir haben halt das Problem, dass in Priest zum Beispiel der Flugplatz Solarfelder draufgebaut wurden. In Zerbst wurden Solarfelder draufgebaut. Der einzige Flugplatz, den wir jetzt noch haben, der das wirklich hergibt, ist dieser hier in Eichstätt. Und da muss ich auch der Stadt Eichstätt und der ganzen Gemeinde hier ringsherum einen riesen Dank aussprechen, dass wir hier so herzlich aufgenommen wurden. Und das ist so das, was ich einfach nur mitgeben will. Wir sind wirklich glücklich, dass wir diesen riesen Platz hier zur Verfügung haben, um mit so vielen Fahrern und Campern und mit unserer ganzen Crew hier so teilnehmen zu können. Das ist schon echt toll.
2: Bis heute sind Menschen auf der ganzen Welt begeistert von seiner Musik. Ob auf einer Party, im Radio oder bei der WM. Jeder hat schon mal einen Song von Peter Schilling gehört. So steht seine Musik auch jetzt wieder im Mittelpunkt einer besonderen Show. Als immersives Erlebnis unter der Kuppel des Planetariums. Das Full Dome Programm, Major Tom völlig losgelöst, feiert am Mittwochabend in Halle seine Premiere. Zu Ehren dieser war der Musiker Peter Schilling persönlich vor Ort und begleitete die erste Vorstellung. Die rund 50-minütige Produktion verbindet Musik, spektakuläre 360-Grad-Projektion und ein speziell abgestimmtes 3D-Sounddesign zu einem audiovisuellen Erlebnis, das Musik und Astronomie auf besondere Weise zusammenführt. Benannt nach dem Hitsong, der vor bereits über 4 Jahrzehnten veröffentlicht wurde.
3: Eigentlich war es das erste Album Fehler im System. Da gab es einen Song, der heißt Dann drückt der Schein auf dem Album. Und das war eigentlich so mein persönlicher kreativer Urknall. Der Song hat's gerissen. Und dann sind alle anderen Songs dazugekommen. Und dann hat die Plattenfirma gesagt, wir hatten 7 Songs. Da fehlen noch 2 Songs. Wir müssen noch 2 Songs haben. Der eine war Major Tom, der andere Die Wüste lebt. Und als wir Major Tom fertig hatten oder ich das fertig hatte, habe ich schon gemerkt, das ist was Besonderes. Also ich habe das Menschen vorgespielt, das Demo. Und die Menschen haben geweint. Und da wusste ich, ups, das könnte was werden. Und hat sich bewahrheitet.
2: Zu hören waren neben Major Tom auch weitere sehr bekannte Titel wie Terra Titanic, The Noah Plan und All the Things You Are. Dabei liefen einige Songs in der deutschen Originalfassung, andere wiederum in der englischen Übersetzung und machten so die internationale Bedeutung seines musikalischen Schaffens deutlich.

0: Bis aus der ersten Idee eine fertige Show wurde, vergingen insgesamt 10 Jahre. Entstanden ist das Projekt in der Zusammenarbeit der Stiftung Planetarium Berlin und Peter Schilling. Die künstlerische Leitung übernahm Rocco Helmchen und das 3D-Sounddesign stammt von Tom Ammermann. Unterstützt wurden sie außerdem noch von weiteren internationalen Fachpersonen. Das Planetarium diente dabei als perfekter Ort für diese Form der Veranstaltung.
1: Weil es ein Platz ist, an dem ich sein will, weil es da das Publikum meine Musik findet, das einfach perfekt matcht. Passt perfekt zusammen, das Publikum, der Ort, wo es stattfindet, die Musik, die Aussagen, das ist eine Einheit. Man merkt es auch, ich habe die Show jetzt gerade auch gesehen, ist immer wieder toll, wenn man seine eigene Show sieht, weil es passt einfach. Man kommt gar nicht ins Nachdenken, sondern man verliert sich darin und schon sind 50 Minuten um.
0: Wer die Show nun selbst gerne erleben möchte, der hat dazu noch bis Ende September die Gelegenheit. Solange ist Major Tom völlig losgelöst, im Planetarium Halle zu sehen. Interessierte sollten sich jedoch beeilen, denn die Anzahl der verfügbaren Tickets ist begrenzt.

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1: Ja, hallo erstmal. Ich weiß ja gar nicht, ob Sie es überhaupt interessiert. Ich erzähle es Ihnen trotzdem. Der Intendant in Magdeburg geht vorzeitig. Ich meine, ich kann es verstehen, sein Vertrag läuft bis 33 und ganz ehrlich, wer will 33 hier in Magdeburg erleben? Nachvollziehbar. Aber dass er nach Essen geht, ja, die Oper dort hat gar keinen guten Ruf, den sie vor Jahren mal hatte, und außerdem Essen. Selbst Anwohner haben mir gesagt, wenn so Essen aussieht, wie sie dann eigentlich kotzen, aber andere Sache. Die Intendantin des Puppentheaters geht auch, aber die wäre gern geblieben. Aber da hat der Betriebsausschuss entschieden, sie muss auch gehen. Sie kann sich nochmal neu bewerben, aber nun ja, beide weg, der Posten vakant. Und nun mache ich mir natürlich Sorgen, weil im September haben wir Wahlen. Und wenn dann die Partei, von der wir nicht hoffen, dass sie, ich muss ja niemanden nennen, dann werden die da jemanden einsetzen, der mit ihnen verwandt ist, weil die das mit allen wichtigen Posten so machen. Und dann hat nachher der neue Intendant oder die neue Intendantin den Nachnamen vom Ministerpräsidenten oder dem Kulturminister oder dem zuständigen Hausmeister aus der nächsten Seitenstraße, weil der gerade, ach, wen interessiert das schon? Mich. Es macht mir Sorgen. Oh nein. Nein, der Plan ist ja schon ganz anders. Vielleicht hat es ja dieser oder jener mitbekommen. Der Uwe Steimle hat in Dessau wieder die gute alte DDR-Hymne gesungen. Und ich bin sicher, der macht sich Hoffnung auf diesen Posten. Der hat schon ganz anderes versaut. Und ich meine ganz ehrlich, wer Merz und Merkel töten möchte, der ist natürlich ideal, um auch so ein schönes Theaterhaus platt zu machen. Moment mal. Die Diddelmaus kommt aber auch zurück. Und wenn ich jetzt die Wahl hätte zwischen einem Verwandten von jemandem, na, Sie wissen schon, Uwe Steimle und der Diddelmaus, in diesem Sinne, ein verdiddeltes Theater wünsche ich uns.

0: Was hier so aussieht wie ein Picknick mitten in der Stadt, ist die 5. Prüfdemo des Magdeburger Bündnisses, das eigens dafür gegründet wurde. Stand Samstag ist Hessen bis jetzt das einzige Bundesland, in dem es noch keine vergleichbare Gruppierung gibt. Das beweisen auch die Prüfaktivisten aus Hamburg, die zur Magdeburger Aktion gekommen waren. Das ist die erste Prüfdemo nach der Veröffentlichung der wissenschaftlichen Dokumentation der Unabhängigen Gesellschaft für Freiheitsrechte, die die AfD als verfassungsfeindlich bewertet. Beeinflusst das die Aktion?
1: Also hier für diese Prüfdemo jetzt nicht, aber wir schreiben zurzeit ganz viele E-Mails an unsere Abgeordneten, dass sie doch endlich mal im Bundesrat dafür stimmen, dass die rechtsextremen Parteien überprüft werden. Aber leider haben wir nicht die erwünschte Wirkung.
0: Es gibt eine Reihe von Argumenten, die benutzt werden, um ein Verbotsverfahren nicht anzustrengen. So soll der Opfermythos vermieden und die Partei sachlich bekämpft werden. Aber Ideen und ein emotional geprägtes Meinungsbild lassen sich so nicht aus der Gesellschaft verbannen. Bleibt trotzdem die Frage, warum sich die Bundesregierung nicht für ein Prüfverfahren einsetzt.
1: Das frage ich mich auch. Wenn die denken, dass sie irgendwas vom Kuchen abkriegen, haben die sich, glaube ich, ganz dolle geschnitten. Eigentlich könnten die sich jetzt einen Namen machen und die Retter der Demokratie werden, indem sie diesem Prüfverfahren zustimmen. Aber wenn sie es nicht tun, dann können wir ihnen nicht helfen.
0: Neben den genannten Argumenten spielt auch Machterhalt eine Rolle. Würde die AfD verboten, bedeutet das, dass die Abgeordnetensitze der AfD im Bundestag ersatzlos wegfallen. Dies würde dann die rechnerischen Mehrheitsverhältnisse im Parlament so verschieben, dass eine linke Mehrheit ohne die Union möglich wäre. Und eine solche Entwicklung versucht die CDU strategisch zu verhindern.
2: Letzte Woche sind in Schönebeck 42 Straßenwärter nach erfolgreichem Abschluss ihrer Ausbildung feierlich freigesprochen worden. Bei der Veranstaltung erhielten die Absolventen ihre Abschlusszeugnisse und wurden dadurch offiziell in das Berufsleben verabschiedet. Dazu kamen Vertreter aus Politik, Verwaltung und dem Straßenbetriebsdienst zusammen. Diese sprachen in mehreren Redebeiträgen über die Bedeutung des Berufs für die Verkehrssicherheit und die Infrastruktur in Sachsen-Anhalt. Sie würdigten die Leistung der Absolventen und betonten, dass gut ausgebildete Straßenwärter einen wichtigen Beitrag zum sicheren und funktionierenden Straßennetz leisten.
3: Die Straßen in Sachsen-Anhalt sind ja unsere Infrastruktur, die dafür sorgt, dass die Menschen im Land verbunden werden. Das haben wir heute, glaube ich, auch eindrucksvoll gehört. Und die Straßenwärter und Straßenwärterinnen, die sorgen dafür, dass unsere Straßen bei Wind und Wetter im Winter

0: im Sommer immer sicher bleiben und dass sie für alle befahrbar sind.
1: Im Mittelpunkt der Veranstaltung stand anschließend die feierliche Übergabe der Abschlusszeugnisse. Gemeinsam mit den Urkunden erhielten die frisch ausgebildeten Fachkräfte auch kleine Präsente. Dazu gehörten unter anderem eine Warnweste, die symbolisch für ihren zukünftigen Arbeitsalltag steht. Die Ausbildung zum Straßenwärter dauert insgesamt 3 Jahre und erfolgt im dualen System. Praktische Erfahrungen sammeln die Auszubildenden unter anderem in Straßenmeistereien, Bauhöfen und Straßenbauämtern. Der theoretische Unterricht findet in der berufsbildenden Schule in Schönebeck statt und wird durch überbetriebliche Lehrgänge ergänzt. Während ihrer Ausbildung erwerben die angehenden Fachkräfte umfangreiche Kenntnisse im Straßen- und Tiefbau sowie im Umgang mit Vermessungsgeräten, Maschinen und verschiedenen Baustoffen. Zu ihren späteren Aufgaben gehören die Kontrolle und Instandhaltung von Straßen, Brücken und Parkplätzen, das Beseitigen von Gefahrenstellen wie Schlaglöchern und beschädigten Fahrbahnrändern, die Reinigung von Fahrbahnen und Verkehrszeichen sowie die Pflege von Grünflächen. Auch die Absicherung von Bau- und Unfallstellen sowie der Winterdienst mit Räumen und Streueinsätzen gehören zum Berufsalltag. In diesem Jahr waren es 4 Absolventen, die die Ausbildung mit der Bestnote sehr gut abschließen konnten. Damit zählen sie zu den leistungsstärksten Nachwuchskräften ihres Jahrgangs. Insgesamt durften sich jedoch alle 42 Absolventen über einen erfolgreichen Abschluss freuen. Stellvertretend für den gesamten Jahrgang sprach anschließend der beste Absolvent einige Dankesworte. Er bedankte sich bei den Ausbildern, den Lehrkräften sowie allen Beteiligten, die die angehenden Straßenwärter während der vergangenen 3 Jahre begleitet und unterstützt hatten.
2: Ich habe da so viel gelernt, da gab es eigentlich keine schlechten Situationen. Klar sagt man irgendwann mal, war das jetzt das Richtige oder auch jetzt mit der Ausbildung. Aber ich bin damit voll zufrieden mit der Ausbildung und im Nachhinein würde ich auch immer wieder gleich jedem die Ausbildung empfehlen. Sie ist sehr vielseitig und man kann so viel lernen, auch was man später im Berufsleben anwenden kann, würde ich immer wieder die Ausbildung empfehlen und machen.
3: Vielfalt, Chancengleichheit und Barrierefreiheit. Diese Themen standen beim diesjährigen Tag der Lehre der Hochschule Anhalt im Mittelpunkt. Unter dem Motto »Kleine Schritte, große Wirkung« kamen Lehrende und Studierende im Kloster Bernburg zusammen, um gemeinsam neue Ideen für eine inklusive Hochschullehre zu entwickeln. Den Auftakt bildete ein Fachvortrag zum Thema Diversity Competence. Anschließend beschäftigten sich die Teilnehmenden in Workshops mit Fragen rund um barrierefreie Lehre, unbewusste Vorurteile und die Gestaltung inklusiver Lehrräume.
4: Ja, wir sind in unserem Kloster in Bernburg, eine ganz tolle Location und wir begehen heute den Tag der Lehre an der Hochschule Anhalt. Und dieser Tag der Lehre, der dient dazu, das Thema Lehrkonzeption und Qualität in der Lehre in den Fokus zu rücken. Ja, wir haben das unter das Thema Diversität gestellt und dieses Thema Diversität hat zunehmende Bedeutung im Hochschulkontext. Wir wollen Lehre diversitätssensibel gestalten und insgesamt dafür sorgen, dass mehr Gleichberechtigung, mehr Inklusion passiert, dass Menschen ihren Fähigkeiten entsprechend ausgebildet werden. Und das muss sich eben auch in der Lehre niederschlagen.
3: Im Mittelpunkt stand dabei der gemeinsame Austausch. In kleinen Gruppen entwickelten die Teilnehmenden praxisnahe Konzepte, die den Hochschulalltag für alle zugänglicher machen sollten. Die Ideen entstanden direkt während der Veranstaltung, ko-kreativ und mit Blick auf die praktische Umsetzung.
5: In dem Vortrag ging es erstmal grundsätzlich darum, aufzuzeigen, wie positionieren sich deutsche Hochschulen, wie sind die Entwicklungen an deutschen Hochschulen, unter welchen Voraussetzungen studieren Studierende eigentlich, genau, und was können Lehrende tun, um auf verschiedene Bedarfe einzugehen, wie beispielsweise, wie kann ich Studierende, die eine Behinderung haben, die eine gesundheitliche Beeinträchtigung haben, die diskriminiert werden, beispielsweise aufgrund des Geschlechts oder die Rassismuserfahrungen haben. Wie kann ich diese Studierenden sehen und ihnen methodisch, didaktisch gerecht werden?
3: Diversität betrifft viele Bereiche des Hochschullebens. Ziel ist es, Barrieren abzubauen und allen Studierenden gleiche Chancen auf erfolgreiche Teilhabe zu ermöglichen. Dabei geht es aber nicht nur um bauliche Barrierefreiheit, sondern auch um einen respektvollen und offenen Umgang miteinander.
5: Also eine Möglichkeit ist es natürlich, dass sich Studierende gemeinsam diesem Thema annehmen. Das heißt, ein Weg ist,

0: immer der Beschwerdeweg, darauf aufmerksam zu machen, das Gespräch zu suchen. Das sind die Möglichkeiten, die die Studierenden haben, ja. Also es gibt verschiedene Versuche, um auch diejenigen zu erreichen, die weniger Interesse an dem Thema haben. Und es gibt auch Menschen, die dann während des Workshops oder während einer Weiterbildung merken, hey, das ist ein Thema, das ist wirklich wichtig, damit sollte ich mich mal auseinandersetzen. Das heißt, es kann immer auch dazu führen, eine Weiterbildung dafür eine gewisse Sensibilität zu erreichen. Aber es gibt auch Menschen, bei denen ganz klar gesagt werden muss, da ist der Weg, der gegangen wird, völlig egal. Wenn jemand kein Interesse an der Thematik hat, wird die Person auch keine Weiterbildung besuchen und sich für diese Themen nicht interessieren.
1: Zum Abschluss präsentierten die Arbeitsgruppen ihre Konzepte in kurzen Elevator-Pitches. Das Publikum entscheidete anschließend, welche Ideen mit dem Lehrpreis der Hochschule Anhalt und einem Preisgeld zur Umsetzung ausgezeichnet werden. Außerdem wurde erstmals der Gleichstellungspreis verliehen. Die Entwicklungen der letzten Jahre zeigen, dass Diversität zu den Top-Themen in deutschen Hochschulen zählt, sagte uns Dr. Peter Kiep. Der Tag der Lehre zeigt also klar und deutlich: Die Hochschule Anhalt setzt ein Zeichen für eine vielfältige und inklusive Hochschulkultur. Oft sind es schon kleine Veränderungen, die eine große Wirkung entfalten können. Mit neuen Ideen und dem gemeinsamen Engagement von Lehrenden und Studierenden.

0: Es ist das Mittagsläuten der katholischen St. Norbert-Kirche. Vor dem Haupttor wird die Dekoration für das Abschlussfoto aufgebaut, denn hier wird die diesjährige Schulranzenaktion zusammengetragen und zum Abschluss gebracht. Im Laden vom und fürs Kind der Stiftung Netzwerk Leben kommen immer weitere Schulranzen an und darüber hinaus auch vieles, was ein ABC-Schütze so alles für die Schule brauchen kann. Denn den beteiligten Organisationen ist klar, dass es leider viel zu viele Familien gibt, die das, was ein Erstklässler für den neuen Lebensabschnitt braucht, nicht oder nur mit größter Mühe finanzieren können.
1: Das sind Familien in bestimmten Notlagen, die zum Beispiel bei den Caritas-Beratungsstellen im Gespräch sind, wo geschaut wird, wie man spezifisch helfen kann. Meistens sind das ja dann auch Familien mit verschiedenen Problemlagen, die zum Beispiel jetzt vielleicht bei der Schwangerschaftsberatungsstelle auflaufen und wo es aber auch dann größere Geschwisterkinder gibt, die dann eben halt diese Einschulung jetzt haben. Und das sind so ganz klassische Konstellationen, wo dann Sachen ausgereicht werden können.
0: Es ist in jedem Jahr das Gleiche. Netzwerk Leben, die Caritas, die Suche Optimistinnen, der Lions Club und sein Nachwuchs und in diesem Jahr die Galeria Kaufhof rufen auf, gebrauchte, aber gut erhaltene Schulranzen abzugeben und was an Federmappen, Brotdosen und Trinkflaschen noch so weitergegeben werden kann, um Bedürftigen mit diesen Sachspenden zu helfen.
2: Wir kennen die Familien, es sind ja viele, die auch regelmäßig auch ins Lädchen kommen und sich da eben auch, wir haben ja neben der Schulranzenaktion auch Kinderkleidung, Spielsachen, anderes Zubehör, was sie gut gebrauchen können. Und von daher wissen auch die Familien, dass jetzt die Schulranzenaktion läuft und können sich sozusagen auch schon vermerken lassen und können jetzt sozusagen, wenn die Schulranzen da sind, sich auch den Schulranzen abholen. Es gibt hier die Beratungsstellen der Caritas, da gibt es eine enge Kooperation, genauso, dass wir damit auch entsprechend Familien unterstützen können.
0: Das sind die Brotdosen. YOLO steht für You Only Live Once, auf Deutsch Du lebst nur einmal, und sie sind mit dem dezenten Hinweis versehen, wer die Dosen bezahlt und gespendet hat.
3: Es ist auf jeden Fall erstmal ganz toll, dass es gemacht wird. Und ich glaube, das ist auch sehr wichtig. Normalerweise müsste es sowas nicht geben, weil müsste selbstverständlich sein. Aber ich finde es ungeheuer wichtig, dass diese Kinder, die in die Schule gehen, die freuen sich auf den nächsten Lebensabschnitt. Und gerade Bildung, wir sagen ja mal, wie wichtig Bildung ist, dass dieser Start für diejenigen, denen es nicht ganz so gut geht, auch gelingt und wirklich gut gestaltet wird.
0: Auf der einen Seite eine Aktion, die offensichtlich dringend notwendig ist, denn es sind fast 200 Schulranzen zusammengekommen, die auf jeden Fall irgendeinem Kind helfen werden, mit der Schule zu beginnen. Auf der anderen Seite ist es eine Schande, dass so eine Aktion

0: Richtig. Arbeiten gehörte für sie lange selbstverständlich dazu. So tat sie es auch ein ganzes Jahr länger, als sie eigentlich gemusst hätte. Auch im hohen Alter blieb sie möglichst selbstständig. Denn erst mit 96 Jahren zog sie in die Seniorenresidenz ein. Nach Angaben der Mitarbeitenden ist das kein Einzelfall. Immer mehr ältere Menschen nutzen zunächst Angebote wie die Tagespflege und entscheiden sich erst dann für einen dauerhaften Umzug ins Pflegeheim, wenn ein eigenständiges Leben nicht mehr möglich ist. In der Magdeburger Einrichtung leben derzeit 185 Bewohner. Rund 30 weitere Plätze sind zurzeit frei. Die größte Herausforderung für die meisten Heime sei inzwischen nicht die Auslastung, sondern der Mangel an qualifizierten Arbeitskräften. In der Residenz am Hansapark ist die Personalsituation derzeit jedoch stabil. Deshalb konnten sich einige Mitarbeiter Zeit nehmen, um gemeinsam mit Helga Heyer ihren Ehrentag zu feiern. Auf dem Geburtstagstisch standen eine festliche Torte, Obst, belegte Brötchen sowie Kaffee für die Gäste und auf Wunsch auch ein Glas Sekt. An Helgas Seite saßen unter anderem ihre ehemalige Nachbarin und eine langjährige Freundin. Zudem saßen ebenfalls mit am Tisch Pflegekräfte, ihr Berufsbetreuer sowie Sandra Yvonne Stieger, welche stellvertretend für die Oberbürgermeisterin vor Ort war. Gemeinsam erinnerten sie sich an Erlebnisse mit der Jubilarin und kamen über viele Stationen ihres Lebens ins Gespräch. Dabei wurde auch deutlich, Helga Heyer war zweimal verheiratet, eigene Kinder hatte sie aber nicht. Dennoch ist sie von den Menschen umgeben, die sie schätzen und mit ihr eng verbunden sind. So hoffen sie alle, dass sie auch im kommenden Jahr wieder gemeinsam mit ihr Geburtstag feiern können.
1: Die Stadtbibliothek Magdeburg schafft es immer wieder, interessante Gäste vorzustellen. Zum zweiten Mal ist die Historikerin Katja Heuer eingeladen, die hier ihr aktuelles Buch Weimar – Glanz und Grauen der deutschen Geschichte vorstellt. Katja Heuer, Jahrgang 1985, geboren in Wilhelm-Pieck-Stadt-Guben, studierte in Jena und ist Visiting Research Fellow am renommierten King's College in London. Seit 2010 hat sie ihren Lebensmittelpunkt nach Großbritannien verlegt und sie ist Mitglied der Royal Historical Society. Ihr Buch beschäftigt sich nicht von ungefähr gerade jetzt mit der Weimarer Republik, denn der historische Vergleich zwischen der späten Weimarer Republik und der heutigen politischen Situation in Deutschland wird von Historikern und Politikwissenschaftlern vor allem aufgrund von strukturellen Parallelen bei der Polarisierung, der Schwächung der politischen Mitte und dem Vertrauensverlust in demokratische Institutionen gezogen.
2: Karl Weyrich starrte auf die Verbrennungsöfen. Sechs klaffende Löcher, umfasst von Eisen und Ziegeln. Ihre schweren Türen standen offen und gaben den Blick auf Höhlen voller verklumpter Aschehaufen frei. Etwas Weißes sprang aus der finsteren Masse ins Auge. Vielleicht Finger oder Rippen? Karl war fast 60 Jahre alt und hatte sein ganzes Leben noch nie so etwas Entsetzliches gesehen. Freunde und Nachbarn umringten ihn, aber das war kein Trost. Alle blieben mit ihren Gedanken allein. Jemand hustete, einige Frauen schluchzten leise. Sie wirkten in ihren grillgefärbten Frühlingskleidern fehl am Platz und pressten mit zitternden Händen Taschentücher vors Gesicht, um sich vor dem Gestank des Todes und des Elends zu schützen. Einige Männer und Frauen blickten starr auf den amerikanischen Soldaten. Zwischen den beiden Reihen von Öfen stehend erklärte er mit fester Stimme, dass man sie zur Verbrennung der Leichen von Zehntausenden von Menschen genutzt habe und dass es in ganz Europa noch viele andere solcher Todesmühlen wie diese gegeben habe. Während er sprach, betrachtete er die bleichen Gesichter der Stadtbewohner vor ihm, um sich zu vergewissern, dass alle zuhörten. Jahrelang hätten einfache Deutsche wie sie unter den dichten schwarzen Wolken der NS-Krematorien gelebt. Jeder und jede einzelne von ihnen sei Zuschauer eines Massenmordes gewesen. Karl fühlte sich unwohl, ihm war schwindelig. Er hatte seit dem Morgen nichts mehr gegessen, als man ihn und mehr als 1000 seiner Mitbürger gezwungen hatte, den zweistündigen Marsch auf sich zu nehmen. Es war der 16. April 1945. 4 Tage zuvor hatten Einheiten der US Army die Stadt Weimar in Thüringen besetzt, in der er lebte. 8 Kilometer nordwestlich hatten die Truppen eine furchtbare Entdeckung gemacht. Mitten in den Wäldern des Ettersbergs lag das Konzentrationslager Buchenwald. Was die Amerikaner dort vorgefunden hatten, war so grauenvoll, dass sie befürchteten, niemand würde ihnen Glauben schenken. Sie beschlossen, dass die Weimarer stellvertretend für deutsche Zivilisten im ganzen Land mit den Gräueln konfrontiert werden mussten, die sich in ihrer unmittelbaren Nähe abgespielt hatten. Und ich fange also mit dieser Szene an, weil die Frage, die die Amerikaner da stellen, nachdem sie sozusagen Buchenwald gesehen haben.

0: Und Eisenhower selbst hat eines der Nebenlager von Buchenwald in Ohrdruf mit eigenen Augen gesehen und konnte trotzdem die Amerikaner ja durch Luftbilder und so weiter schon wussten, dass es Lager gibt und dass die existieren. Aber er konnte einfach nicht fassen, was er da sah, die Leichenberge, die auch so Beweise dafür, dass es medizinische Experimente gegeben hatte, die Folter, und hat gesagt, wenn wir das jetzt den Leuten sagen, dann glauben die das nachher nicht. Dann wird das so gesagt, naja, dann ist das irgendwie Propaganda. Und deshalb gibt es also Filmmaterial, er hat das dann filmen lassen.
1: Die Autorin schaffte ein lesenswertes Buch, in dem sie den großen politischen Rahmen der Zeit durch Einzelschicksale aus der Stadt Weimar nachvollziehbar macht. Es ist bedrückend zu lesen, wie schnell sich die Bürger der Stadt von Goethe und Schiller an die Nazi-Barbarei auf dem Ettersberg gewöhnen.
0: Also es steht ja Auschwitz nicht 1933 da, und ich möchte mal behaupten, dass es auch nicht sozusagen sofort hätte gebaut werden können, sondern das radikalisiert sich ja über die Zeit hinweg. Also man fängt 33 mit den Boykotten der jüdischen Geschäfte an, und da sagen immer noch einige Leute, ich gehe da jetzt trotzdem einkaufen und ich gehe dann jetzt eben da durch, und dann werde ich eben von der SA fotografiert, aber schon ein relativ kleiner Anteil nur noch der Leute. Und deshalb wollte ich da nicht 33 den Bruch machen, weil die entspannende Frage ist doch, was macht man denn, wenn man wie Karl 1914 den Laden aufmacht, und dann steht auf einmal die Frage im Raum. Also er kriegt zum Beispiel einen Vertrag, dass er die Schulbücher in Thüringen ausliefern darf. Und das ist total, also ein wichtiges finanzielles Standbein für ihn. 1933 tritt er nicht in die Partei ein, und dann wird ihm auf einmal dieser Schulvertrag weggenommen. Jetzt ist die Frage, was mache ich jetzt? Trete ich jetzt in die Partei ein, um den wiederzubekommen? Oder lasse ich es bleiben und versuche so irgendwie durchzukommen? Und das ist ja eine spannende Frage. Und wenn man da 33 den Schnitt macht, dann sieht man diese weitere Entwicklung ja gar nicht, was dann noch Stück für Stück passiert ist. Oder was macht man denn, wenn man Lehrerin ist? Man wird doch nicht 1919 Lehrerin, damit man dann 35 Rassenkunde unterrichtet. Aber das sind ja trotzdem die gleichen Leute. Und die Frage ist ja trotzdem, wie haben die sich entweder daran gewöhnt oder fanden die das gut oder fanden die das nicht gut und haben es trotzdem gemacht? Und das ist für mich die spannende Frage, wie diese Gesellschaft, die vorher existiert hat, wie hat das Regime das geschafft?
1: So ein historisches Sachbuch ist kein Lehrbuch. Es gelingt aber, Verständnis zu finden für eine Zeit, in der die Demokratie in Deutschland noch nicht so lange praktiziert wurde und es daher sehr wenige wahre Demokraten gab.
2: Also für die Bundesrepublik war ja immer der Satz konstitutiv, Bonn ist nicht Weimar. Das war auch so, das war richtig. Aber Weimar hat im Moment wieder Hochkonjunktur, weil wir halt in einer Demokratiesituation sind, auch mit Demokratiegefährdungen, wo alles das, was in Weimar den Aufstieg der Nazis ja befördert hat, zugelassen hat, wieder als Warnsignal wahrgenommen wird. Und ich denke, da gibt es Parallelen, ist vielleicht zu viel gesagt, aber zumindest gewisse Lehren, das hat Frau Heuer ja auch angesprochen, wie sich eine Gesellschaft, wie sich Individuen verhalten sollten, könnten, um rechtzeitig dagegen zu steuern.
1: Das sorgfältig recherchierte Buch dient nicht als Prophezeiung, sondern belegt ein historisches Warnsignal. Die heutige Situation zeigt, dass Demokratien nicht von selbst stabil bleiben, sondern aktiv verteidigt werden müssen. Während Weimar eine Demokratie ohne Demokraten war, verfügt die heutige Bundesrepublik über starke Institutionen und eine demokratische Mehrheit. Diese steht jedoch zurzeit unter starkem Druck.

0: Die zu Ende gehende Legislatur veranlasste Energieminister Willingmann zu einer Bilanz der geleisteten Arbeit in den vergangenen 5 Jahren. Liegt doch in seinem Zuständigkeitsbereich die Aufgabe zum Ausbau der Energieinfrastruktur in Sachsen-Anhalt in einem global aufgestellten Marktumfeld. Das hat sich in den letzten Jahren einschneidend verändert. Vor allem die kriegerischen Auseinandersetzungen der Russen in der Ukraine und die kriegerischen Auseinandersetzungen im Nahen Osten sorgten dafür, dass fossile Energieträger wie Erdöl und Erdgas sich nicht nur verteuerten, sondern auch verknappten. Vielleicht ein Ausblick auf Zeiten, wenn diese Rohstoffe wegen ihrer Endlichkeit einmal nicht mehr verfügbar sind? Das veranlasste die aktuelle Landesregierung, dem Trend der Zeit zu folgen und den Ausbau erneuerbarer Energien zu beschleunigen. Energien, die Willingmann gern als Heimatenergien bezeichnet.
1: Wir leben ja in einer etwas diffusen Krisenstimmung. Nicht allerorten wird gejammert und zu Recht auch beklagt, dass diese Situation angespannt ist. Aber wir wollen natürlich auch noch mal darüber reden, wo wir eigentlich hinwollen und was uns helfen kann, aus der Krise rauszukommen. Und ein Thema dabei ist ohne Frage die künftige Versorgung mit Energie und auch die Frage, wie künftig die energieintensiven Einrichtungen bei uns im Lande mit Strom oder mit einem Energieträger zu versorgen.
0: Es geht also darum, internationale Abhängigkeiten zu verringern, auch wenn sicher ist, dass ein Industrieland wie Deutschland auf lange Sicht nicht ohne Energieimporte auskommen wird. Und da kommt der Wasserstoff in den Blick, der als Energieträger der Zukunft gebraucht wird. Den kann man einerseits selbst herstellen, indem man Wasser auf elektrischen Wegen in seine Bestandteile Wasserstoff und Sauerstoff zerlegt. Andererseits aber auch importieren aus Ländern des Südens, wo Solarenergie in großen Mengen vorhanden ist. Und da kommt dem Transport des Gases eine besondere Bedeutung zu.
1: Eine der wichtigsten Fragen für die Energieversorgung unserer hochenergieintensiven Industrie ist das sogenannte Wasserstoffkernnetz. Rund 9000 Kilometer Wasserstoffleitung, die es durch ganz Deutschland geben soll. 600 Kilometer davon bei uns in Sachsen-Anhalt. Wir waren die Ersten, die 25 Kilometer neu errichtet oder ertüchtigte Leitung zwischen Bad Lauchstädt und Leuna in Betrieb nehmen konnten. Das war im April 2025. Und Gascade hat im Dezember 2025 weitere 400 Kilometer ehemaliger Erdgasleitung auf H2-Transport umgestellt, also auf Wasserstoff. Es geht also an dieser Stelle voran.
0: Da würde sich Willingmann ein größeres Tempo wünschen, denn vor 5 Jahren war man wohl zu optimistisch, was den Fortgang der Wasserstoffsubstitution betraf. Sowohl bei der Herstellung des Gases als auch bei seinem Preis, der immer noch doppelt so hoch ist wie der des Wasserstoffs, den man aus Erdgas herstellt. Weshalb Willingmann politische Weichenstellungen besonders auf EU-Ebene fordert.
2: Die Unternehmen, die grünen Wasserstoff herstellen müssen, nachweisen, dass genau in der Stunde Ökostrom verbraucht wurde, in der auch der Wasserstoff erzeugt wurde. Das ist unproblematisch, wenn Sie nur Ökostrom nutzen, wird dann kritisch, wenn Sie es mixen. Das ist in der Praxis kaum machbar und wir hören von den Unternehmen, dass dieses Nachweisproblem ein extremes Hemmnis ist, um an grünen Wasserstoff, und zwar an bezahlbaren grünen Wasserstoff zu kommen.
0: Dafür ist man beim Ausbau der Wind- und Solarkraft auf gutem Weg. Sachsen-Anhalt konnte seine Spitzenposition in Deutschland behaupten, allerdings weniger durch Neubau, sondern eher durch sogenanntes Repowering, wo alte Windräder durch neue mit mehr Leistung ersetzt werden.
2: Wir können insgesamt mit unserer Ausbausituation sehr zufrieden sein. Es muss noch mehr werden, also ich sage es jetzt vor allen Dingen für Solar und Wind. Aber es wird ja auch mehr. Wir sehen es an den Genehmigungszahlen jetzt für das laufende Jahr und das, was in der näheren Zukunft geplant ist. Also an dieser Stelle sollte man einfach nicht nachlassen. Es ist gut, dass wir diesen Weg weiter beschreiten.
0: Auch auf dieser Medienkonferenz konnte man die Sorge bemerken, dass ein Regierungswechsel in Sachsen-Anhalt die Weiterentwicklung auf diesem Feld der Landespolitik beenden könnte. Weshalb Willingmann seiner Hoffnung Ausdruck verlieh, dass der Wähler diesen Weg zur Selbstversorgung als gute Alternative zu fossilen Energieträgern erkennt und nicht falsche Prioritäten setzt.
3: Im März diesen Jahres ging das Heimatstipendium der Kulturstiftung Sachsen-Anhalt in die inzwischen dritte Runde. Auch in diesem Jahr sollte eine Gruppe KünstlerInnen für ein gemeinsames Kunstprojekt mit einem Museum des Landes geehrt werden. 6 kreative Sachsen-Anhalter waren es schließlich, die sich inmitten der 63 Bewerber durchsetzten und durch ihr Schaffen in allen möglichen Teilbereichen der Kunst und Kultur überzeugen konnten. Valena Amon aus Magdeburg ist eine der 6 Finalisten. Für ihr 12-monatiges Stipendium, das sich mit den sogenannten verborgenen Schätzen der Kunst und Kultur auseinandersetzt, arbeitet sie zusammen mit dem Kulturhistorischen Museum der Landeshauptstadt.
4: Wir sind ein großes Haus und haben Sammlungen, die zum Teil bis ins 19. Jahrhundert zurückgehen. Das heißt, sie beschäftigt sich natürlich nur mit einem speziellen Ausschnitt dieser Sammlungen. Und wir haben der Kunststiftung Sachsen-Anhalt vorgeschlagen, dass wir jemanden suchen für eine Gruppe von Gebetsteppichen aus dem 19. Jahrhundert aus der Türkei. Und die Künstlerin Valena Amon hat sich darauf eingelassen und hat ein Thema entwickelt, wie sie mit dieser Gruppe von Gebetsteppichen und mit verwandten Objekten aus der gleichen Sammlung sich beschäftigen möchte.
3: In diesem Rahmen untersucht und recherchiert die Künstlerin die verschiedenen Sammlungsstücke des Museums in ihrem Arbeitsraum, der ihr für den Zeitraum des Stipendiums zur Verfügung steht, und entwickelt mit Hilfe dieser Recherchen Ideen für eigene Arbeiten, die

0: ebenfalls innerhalb dieser 12 Monate entstehen sollen und im Nachhinein gemeinsam mit den historischen Objekten im Museum ausgestellt werden. Ein erster Einblick in diese Arbeit wurde uns am Dienstagvormittag geboten. Zu erwarten sind zum Ende des Stipendiums originelle Werke aus der Keramik- und Fliesenkunst sowie im textilen Bereich wie die knapp 20 Teppiche, aus denen sich die historische Sammlung zusammensetzt. Untersuchen möchte die Künstlerin in diesem Zusammenhang zum einen die floralen Muster, die in den Ausstellungsstücken zu finden sind.
1: Einerseits, was wir gerade so schauen, sind die ganzen Ornamente, die drauf sind und welche Pflanzen da vielleicht auch abgebildet sind oder ob die so abstrahiert sind, dass es eher so die Idee von Pflanzen ist, von bestimmten. Und andererseits schauen wir gerade auch nach so Fehlstellen oder Reparaturen, weil dadurch halt auch so ein bisschen geschaut werden kann, wie wurde das Objekt benutzt, wann wurde es repariert, welche Wertschätzung wurde dem auch entgegengebracht. Und mich interessiert formal auch so kleine Abweichungen im Muster. Also wir hatten jetzt verschiedene Teppiche gefunden, wo dann plötzlich so eine von den Blumen einfach so umgedreht war. In einem Muster, wo alles total in Reihe und Glied immer in die gleiche Richtung gezeigt hat.
0: Diesbezüglich befinden sich die Künstlerin und die Kunsthistorikerin des Museums, Sabine Ulrich, derzeit im Austausch mit ExpertInnen, die sich schon länger mit derartigen Teppichen und den darauf erkennbaren Anomalien auseinandersetzen. In der Hoffnung, vielleicht auch Beweise für mögliche Ursachen zu erkennen und nicht nur Spekulationen, wie es bisher der Fall war. Die Faszination mit den floralen Mustern hingegen rührt für Valena Amon daher, dass die Motive im Laufe der Geschichte in quasi allen Kulturen auffindbar sind, allerdings immer mit anderen Bedeutungen.
1: Da die Pflanzenwelt ja um uns rum ist und uns auch mit formt und wir hatten Kleidung, die aus Pflanzen besteht, wir essen Pflanzen, ist es sowieso, die ganze Pflanzenwelt ist stark verschränkt mit unserer Welt und genau wurde oft dann auch für Ornamente gebraucht.
0: Von dem geplanten Geflecht aus Sammlungsstücken und den neuen Arbeiten kann allerdings noch nicht allzu viel besichtigt werden, da man sich derzeit noch tief in der Recherchenphase befindet. Im Herbst 2027, nach Beendigung des 12-monatigen Stipendiums, wird die fertige Ausstellung dann jedoch für Museumsgänger geöffnet sein und die bisher verborgenen Schätze für die Besucher etwas sichtbarer und zugänglicher gestalten.
1: Das heißt, es werden wieder mal Objekte gezeigt, die halt ganz lange nicht zu sehen waren oder vielleicht noch nie zu sehen waren. Und ich hoffe natürlich, dass ich es schaffe, auch künstlerische Objekte zu schaffen, die irgendwie Bezug zu Menschen hier vor Ort auch aufnehmen und damit irgendwie resonieren und vielleicht auch so unsere Beziehung zur Pflanzenwelt auch, um das so ein bisschen in so einen zeitgenössischeren Kontext auch zu stellen.
2: Auch in diesem Jahr wird in Sachsen-Anhalt wieder der Aura Award an ein nachhaltiges und klimaschonendes Unternehmen vergeben. Im Zuge dessen traf man sich vergangenen Dienstag im Hauptsitz des Unternehmens Urban Engineering in Magdeburg. Dort überreichte Sachsen-Anhalts Umwelt- und Energieminister Armin Willingmann den Aura Award an Geschäftsführer Sebastian Meinecke. Mit der Auszeichnung würdigt das Ministerium innovative Projekte, die Nachhaltigkeit und wirtschaftlichen Erfolg miteinander verbinden. Genau dafür steht auch die sogenannte Smart Bike Factory von Urban. Das Unternehmen entwickelt und produziert schon seit bereits 8 Jahren hochwertige Fahrräder, deren markante Rahmen mithilfe von 3D-Druck entstehen. Anders als in der klassischen Fahrradindustrie fertigt Urban ausschließlich auf Bestellung. So werden Überproduktion, große Lagerbestände und unnötiger Materialverbrauch vermieden. Der Aura Award zeichnet genau diesen nachhaltigen Produktionsansatz aus, der moderne Fertigungstechnologien mit regionaler Wertschöpfung und einem sparsamen Umgang mit Ressourcen verbindet. Im Anschluss an die Übergabe des Preises wurde noch eine kurze Führung durch die Werkhallen angeboten. Dort wird deutlich, was die Produktion der Fahrräder so besonders macht. Herzstück ist der sogenannte Fairframe, ein Rahmen aus Stahl oder Titan, der im metallischen 3D-Druck entsteht. Dabei wird nur so viel Material eingesetzt, wie für Stabilität und Sicherheit tatsächlich benötigt wird. Gleichzeitig sorgt die eigens entwickelte Softride-Technologie durch gezielte Elastizität des Rahmens für zusätzlichen Fahrkomfort.
3: Wenn man bei uns sich für ein Rad, egal ob Bio oder E-Bike, dann entschieden hat, sind wir in 14 bis 21 Tagen voll entmontiert an der Haustür. Und das halt wirklich hoch individualisiert als Unikat und damit schlagen wir eigentlich den kompletten Markt.
2: Ein Großteil der Entwicklung, Produktionsplanung, Montage und Qualitätssicherung findet direkt in Magdeburg statt. Unterstützt wird Urban dabei von einem Netzwerk aus mehr als 20 Partnerunternehmen in Sachsen-Anhalt. Auch die modulare Bauweise trägt zur Nachhaltigkeit bei. Einzelne Komponenten können unkompliziert ausgetauscht oder repariert werden, wodurch die Fahrräder deutlich länger genutzt werden können. So verbindet das Unternehmen innovative Fertigung, kurze Lieferwege und ressourcenschonendes Produzieren und zeigt, wie die Fahrradproduktion der Zukunft schon heute in Magdeburg aussehen kann.
3: Das Stichwort ist tatsächlich Smart Bike Factory. Ja, im Kern der Sache ist es ja auch der Inhalt gewesen des Awards. Ja, das heißt, wir wollen hier Footprint aufbauen. Wir wollen uns in Bezug auf das Engineering, in Bezug auf die Wertschöpfung erweitern. Ja, wir haben jetzt sehr viele Hausaufgaben erledigt, auch in digitaler Hinsicht. Und wir laden mittlerweile ein. Das heißt, wir wollen natürlich die geopolitischen Anspannungen klären letztendlich, gerade in der Abhängigkeit ja, anderer Kontinente und Länder. So heißt es jetzt, dass wir uns hier aufladen, das heißt, weitere Marken einladen, hier mit Wert zu schöpfen. Und das wäre tatsächlich auch der Blick in die Zukunft, wodurch dann natürlich auch einhergehend neue Produkte mit aufgesattelt werden.

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3: Noch hängt das 3 Tonnen schwere Pferd am Kranhaken. Es ist das letzte von insgesamt 6 Stück, die gestern wieder auf ihren angestammten Platz, dem Pferdetor, im Magdeburger Rote Hornpark gesetzt wurden. Die schwere Last wird ganz langsam bewegt, denn die Skulptur besteht in ihrem Inneren aus einem eigens angefertigten neuen Grundkörper aus Beton und die Außenhülle besteht aus den alten glasierten Teilstücken aus Terrakotta, die nach restauratorischen Gesichtspunkten ergänzt wurden. Als Anfang 1926 beschlossen wurde, die deutsche Theaterausstellung in Magdeburg durchzuführen, bekam der Architekt Albin Müller den Auftrag, das Messegelände dafür neu zu bauen, hier eine Darstellung aus der Zeit. Erhalten sind bis heute der Aussichtsturm, er trägt jetzt den Namen des Architekten, die Stadthalle, die ja im Moment aufwendig saniert wird, und eben das Pferdetor, das im Laufe der Zeit erhebliche Schäden durch eindringende Feuchtigkeit erlitten hatte. Hier Bilder aus der Werkstatt der Paul Schuster GmbH, einem Fachbetrieb für Denkmalpflege in Magdeburg. Bei näherer Betrachtung sind die Schäden in den Oberflächen deutlich zu sehen und es ist kein Wunder, dass Wasser in das Innere der Konstruktion eindringen konnte und der Wechsel von Frost und Plusgraden im Laufe der Zeit die Struktur stark angreifen konnte. Insgesamt sind allein in die Arbeiten am Pferdetor rund 1,5 Millionen Euro geflossen. Bezahlt wird das aus Städtebaufördermitteln des Bundes, Denkmalfördermitteln des Landes Sachsen-Anhalt, Zuschüssen der Deutschen Stiftung Denkmalschutz sowie Eigenmitteln der Landeshauptstadt Magdeburg. Die Arbeiten sind Teil eines Gesamtkonzeptes, das den gesamten Bereich Turm, Stadthalle, Pferdetor bis hin zum Adolf-Mittag-See umfasst und zum 100. Jubiläum der Theaterausstellung im nächsten Jahr fertig sein soll.
1: Was entsteht, wenn Puppenbaukunst auf Design- und Ingenieurswissenschaft trifft? Eine ganze Menge offenbar, die sich sehen lassen kann. Unter dem Namen Zukunft P New Spaces kann seit Donnerstag eine besondere Ausstellung im Foyer des Magdeburger Puppentheaters besucht werden, die sich im Rahmen eines Kooperationsprojekts mit der Hochschule Magdeburg-Stendal ergab. Ein Semester lang nahmen Studierende aus dem Bereich Industriedesign an verschiedenen Seminaren und Kursen teil und entwickelten dort diverse Konzepte und Objekte, die Puppenbaukunst, Design und Ingenieurswissenschaft auf eine neue und kreative Weise miteinander verknüpfen sollten. Das Endresultat war

0: Eine Reihe roboterhafter, teils sehr futuristischer Figuren, die jedoch nicht von Hand modelliert wurden, sondern dem 3D-Drucker entsprangen.
1: Das heißt, die Aufgabe für die Studierenden war, sich einerseits mit Puppentheatertechnik auseinanderzusetzen, also unseren Standpunkt kennenzulernen, wie wir Puppen animieren, und auf der anderen Seite sich anhand so eines Science-Fiction-Stoffes sozusagen zu überlegen, wie bauen sie daraus mit dem 3D-Drucker jetzt Puppen. Wie sehen Gelenke aus, die aus dem 3D-Drucker kommen? Wie sind Ausdrucksweisen für die Figuren, damit sie ausdrucksstark in einer Bühne funktionieren könnten?
0: Als Orientierung für die Studierenden dienten die Robotermärchen von Stanislaw Lem, eine Reihe an Science-Fiction-Kurzgeschichten, die erstmalig in den 60er Jahren veröffentlicht wurde. Sonst war der Kreativität der jungen Industriedesigner keine Grenzen gesetzt, weshalb in der Ausstellung alles von doch eher humanoiden Figuren bis hin zu sehr abstrakten Objekten gefunden werden kann, wie dieses futuristische Huhn, für das sich Student Jonathan Schöck von den Animationsfilmen der Ghibli Studios inspirieren ließ.
2: Ich habe einfach angefangen zu zeichnen und geschaut, ja, was hat Stanislaw Lem sich so für Figuren ausgedacht? Und irgendwie bin ich bei einem huhnähnlichen Wesen einfach hängen geblieben, dachte, das ist cool. Habe da einfach ein bisschen angefangen zu modeln und das hat mir einfach sehr gut gefallen und deswegen habe ich es weiter durchgezogen. Am Anfang war es noch sehr organisch, das Wesen, und irgendwann habe ich halt angefangen, so ja, das ein bisschen Steampunk-mäßig zu machen. Dann halt eher Ghibli Studios, das wandernde Schloss. Der Schwanz ist mit dem Hals durch eine Kupplung verbunden, das heißt, man kann, ohne die Figur zu verdecken, kann man den Hals, die Kopfbewegung mit dem Schwanz steuern. Der Kopf kann zusätzlich nochmal nicken durch einen kleinen Hebel. Sehr, sehr stark federnde Beine. Das hilft dem Puppenspieler, dass er wirklich die Beine bewegen kann. Und dadurch hat sie einen sehr ulkigen Gang drauf, was ziemlich lustig ist.
0: Für das Puppentheater war diese Kooperation ebenso bereichernd wie für die Studierenden, denn es konnte aus erster Hand erlebt werden, wie die Nachwuchsingenieure ihre üblichen Puppenformen und Handwerkstechnik für sich selbst neu interpretieren und somit einen möglichen Einblick in das Puppentheater der Zukunft lieferten.
1: Ich glaube, für die Zuschauenden ist es eine sehr spannende Erkenntnis. Es gab ja auch noch ein zweites Seminar, das sich mit Nachhaltigkeitskonzepten für das Puppentheater oder für Theater insgesamt auseinandergesetzt hat. Und ich glaube, für die Besucher in der Ausstellung wird sich einfach ein neuer Raum öffnen, der sich auch für die Studierenden und auch für uns geöffnet hat. Das wird sich, glaube ich, übertragen und man sieht dann, was möglich ist und was vielleicht angelegt ist jetzt in einer Kooperation zwischen diesen beiden Orten hier in Magdeburg.
0: Unterstützt wird das Projekt übrigens von der Initiative Übermorgen, eine Kulturstiftung des Bundes, die wiederum durch den Beauftragten der Bundesregierung für Kultur und Medien gefördert wird. In der Spielzeit 2026/27 soll die Kooperation weiter fortgesetzt werden. Die Roboter-Puppen-Ausstellung ist also nur ein Vorgeschmack auf all das, was bis zum Ende des Jahres noch im Rahmen des Projekts entstehen wird.
1: Die Idee ist tatsächlich, dass wir mit einigen der Puppen auf jeden Fall arbeiten für ein Sonderformat, das wir haben. Und dort mit den Puppen versuchen, ins Spielen zu kommen, eine kleine Performance machen. Das wird auch öffentlich sein. Die andere Seite ist auch, dass wir verschiedene Konzepte ja auch zur nachhaltigen Gestaltung haben. Und auch da gibt es großes Interesse, die zu probieren umzusetzen, einen Materialpass zum Beispiel für die Puppen zu erstellen. Also das muss einfach ein Stück weit sacken und ankommen. Aber das ist alles für uns jetzt schon sehr tauglich, um es in die Umsetzung zu bringen.
0: Sämtliche Neuentwicklungen des Projekts werden dann auch ab der nächsten Spielzeit auf der neuen Website des Puppentheaters präsent sein. Bis Montagabend kann die aktuelle Ausstellung dort noch kostenlos besucht werden.
3: Im historischen Stadtkern von Aschersleben entsteht auf einer rund 3400 Quadratmeter großen Fläche der Neubau des Amtsgerichtes. Den ersten Spatenstich für das Bauprojekt setzten am 3. Juli Sachsen-Anhalts Finanzminister Michael Richter sowie die Ministerin für Justiz und Verbraucherschutz Franziska Weidinger.
4: Hier finden ungefähr dann 60 Bedienstete des Amtsgerichts Aschersleben dann ihr neues Büro zu Hause, kann man sagen, in modernen Räumen mit neuester Technik, E-Aktensystem und allem, was dazugehört, für was ein Amtsgericht so braucht. Zugleich kommen die Kollegen, die bei der Außenstelle Staßfurt auch das zentrale Mahngericht für uns bearbeiten, kommen dann auch hier mit her und da wird ein zentraler Standort wieder geschaffen.
3: Derzeit befindet sich das Amtsgericht noch am westlichen Stadtrand. Mit dem Umzug an den neuen Standort an der Darre rückt das Gericht künftig in das Herz der Stadt. Dadurch soll nicht nur die Erreichbarkeit

0: verbessert, sondern auch die Aschersleben Innenstadt nachhaltig belebt werden.
1: Wir reden ja nicht nur von einem Amtsgericht, sondern von einem Mahngericht auch, ein zentrales Mahngericht, was für drei Länder zuständig ist, nämlich Thüringen und Sachsen und natürlich Sachsen-Anhalt. Der soziale Dienst kommt hier noch rein. Es wird belebt, wenn wir werden über 70 Mitarbeiter haben. Aber wichtig ist ja auch das, was sozusagen dann auch täglich hier mit in das Gericht hineinkommt und auch historisch sicherlich sehr wertvoll. Und ich denke, für die Stadt ein wirklich wichtiges Gebäude. Und ich gehe auch davon aus, dass das auch entsprechend hier angenommen wird.
0: Für einige Überraschungen sorgten die archäologischen Untersuchungen auf dem Baugelände. Dabei wurden rund 500 Befunde dokumentiert, die wertvolle Einblicke in die Geschichte des Areals liefern.
2: Wir haben hier durch verschiedene Zeitstellungen was gefunden. Also nicht nur das, was erwartet wurde, sprich aus dem Mittelalter und jünger, sondern eben auch aus älteren Horizonten. Und das Tolle hier war, dass wir aus der römischen Kaiserzeit noch Siedlungsnachweise nachweisen konnten. Sprich, römische Kaiserzeit heißt 2., 3. Jahrhundert nach Christus hier in der Region, also hier bei dem Fundplatz. Da sonst sind wir immer ein bisschen, sagen wir mal, zwischen 0 und 4. Jahrhundert, aber hier so 2., 3. Jahrhundert nach Christus. Und da konnten wir einen Siedlungsplatz schon nachweisen. Also vor der mittelalterlichen Besiedlung noch mehrere hundert Jahre vorher diesen Siedlungsplatz aus der römischen Kaiserzeit.
0: Die endgültigen Baukosten lassen sich derzeit noch nicht beziffern. Nach aktuellem Planungsstand soll das neue Amtsgericht zwischen 2029 und 2030 fertiggestellt werden. Mit dem Neubau erhält Aschersleben nicht nur ein modernes und nachhaltiges Gerichtsgebäude, das Projekt soll zugleich einen wichtigen Beitrag zur weiteren Entwicklung der Innenstadt leisten und diese langfristig attraktiver und lebendiger machen.
3: Auf den ersten Blick sieht es so aus, als ob Sie im Citycarrier Magdeburg Weihnachten nicht abwarten könnten. Aber es geht hier um etwas ganz anderes, denn die aktuelle Präsentation heißt Giganten der Eiszeit und ist nicht nur für Kinder spektakulär. Denn wenn Sie neben einem Mammut in Originalgröße stehen, dann sind Sie bestimmt froh, dass Sie Ihr Essen für die Familie aus dem Supermarkt nebenan bekommen können und sich nicht auf die Jagd nach so einem Riesen machen müssen. Über 30 gut gemachte Modelle von Tieren, die in der letzten großen Eiszeit gelebt haben, vervollständigen ein Bild von einer Zeit vor etwa 50.000 Jahren. Das ist ein Zeitstrahl, der 500.000 Jahre darstellt. Vor 300.000 Jahren besiedelten die Mammuts die Erde. Vor 150.000 Jahren begann die letzte Eiszeit und die Mammuts verbreiteten sich stark in Eurasien und Nordamerika. Vor 45.000 Jahren erreichte der Homo sapiens, der moderne Mensch, Europa und begann Jagd zu machen auf Mammuts und andere Tiere in seiner Umwelt. Vor 11.700 Jahren endete die Eiszeit, das Klima erwärmte sich und der Lebensraum der Mammuts schrumpfte und 2000 Jahre später sind die Mammuts auf dem Festland ausgestorben. Aber wo es große Beutetiere wie zum Beispiel den Riesenhirsch gibt, da gibt es auch entsprechend große Beutegreifer wie den Säbelzahntiger oder die Schneeleoparden. Und, das gehört auch zu dieser Präsentation, die Menschen, die sich zusammenschließen, um in dieser Umwelt zu überleben und aus allem, was sie finden und erbeuten, Dinge fertigen, die ihnen nutzen. Einziger Nachteil der Präsentation ist, ganz egal, was man hier über die Eiszeit lernen und erfahren kann, das hat keinen Einfluss darauf, wie warm es im Citycarré oder auch außerhalb des Centers ist.
4: So klang es. Und so sah es am Wochenende auf dem Flugplatz Eilstedt aus. Über 650 Motorradstuntfahrer aus Deutschland, Europa und der ganzen Welt trafen sich vom 6. bis 12. Juli auf dem Flugplatz Eilstedt, um sich in verschiedenen Wettbewerben zu messen. Das Gelände

0: Boot ausreichend Platz, sodass an mehreren Stellen Rennen und Wettkämpfe ausgetragen werden konnten und teilweise bis zu 300 Fahrer gleichzeitig ihr Können zeigen konnten. Jens Grabner, der gemeinsam mit Sebastian Gläse die German Stunt Week ausrichtet, blickte während der International Stunt Riding Competition bereits auf das Wochenende zurück.
1: Also ich muss sagen, dieses Jahr war wirklich Wahnsinn. Also wir haben super Wetter die ganze Woche gehabt. Wir haben super coole Fahrer da. Wir haben die Pro-Fahrer, die Competition-Fahrer, die hier sind, die sich mit allen jungen Fahrern super verstehen. Wenn sobald da oben Mike Jensen zum Beispiel fährt, ein super Stuntrider aus Dänemark, da stehen alle daneben von den ganzen Jungschen hier und gucken dem zu. Das ist mega, ja.
0: Fastest Wheelie, No Limit Circles, Broken Heads oder Longest Stoppie. Begriffe, die dem Laien nicht viel sagen, ihn jedoch zum Staunen brachten. Vor allem beim Höhepunkt der Veranstaltung, der ISC, International Stunt Riding Competition. 23 Stuntfahrer standen im Halbfinale. Die 10 Besten stellten sich am Samstag im Finale noch einmal der Jury. Wir blicken auf einige Impressionen.

0: Getreu dem Motto von Stuntern für Stunter blickte Jens Grabner abschließend positiv auf das kommende Jahr.
1: Ja, auf jeden Fall, weil wir feiern nächstes Jahr 20 Jahre jetzt. Also dieses Event an sich, die German Stunt Days und German Stunt Week, die gibt es seit 2007, sind im Priest entstanden, ja, sind dann mal zwischenzeitlich in Zerbst gelandet. Aber wir haben halt das Problem, dass im Priest zum Beispiel der Flugplatz Solarfelder draufgebaut wurden. In Zerbst wurden Solarfelder draufgebaut. Der einzige Flugplatz, den wir jetzt noch haben, der das wirklich hergibt, ist dieser hier in Eichstätt. Und da muss ich auch der Stadt Eichstätt und der ganzen Gemeinde hier ringsherum einen Riesendank aussprechen, dass wir hier so herzlich aufgenommen wurden. Und das ist so das, was ich einfach nur mitgeben will. Wir sind wirklich glücklich, dass wir diesen Riesenplatz hier zur Verfügung haben, um mit so vielen Fahrern und Campern und mit unserer ganzen Crew hier so teilnehmen zu können. Das ist schon echt toll.
2: Bis heute sind Menschen auf der ganzen Welt begeistert von seiner Musik. Ob auf einer Party, im Radio oder bei der WM. Jeder hat schon mal einen Song von Peter Schilling gehört. So steht seine Musik auch jetzt wieder im Mittelpunkt einer besonderen Show. Als immersives Erlebnis unter der Kuppel des Planetariums. Das Full-Dome-Programm, Major Tom völlig losgelöst, feiert am Mittwochabend in Halle seine Premiere. Zu Ehren dieser war der Musiker Peter Schilling persönlich vor Ort und begleitete die erste Vorstellung. Die rund 50-minütige Produktion verbindet Musik, spektakuläre 360-Grad-Projektion und ein speziell abgestimmtes 3D-Sounddesign zu einem audiovisuellen Erlebnis, das Musik und Astronomie auf besondere Weise zusammenführt. Benannt nach dem Hitsong, der vor bereits über 4 Jahrzehnten veröffentlicht wurde.
3: Eigentlich war es das erste Album Fehler im System. Da gab es einen Song, der heißt Dann drückt der Schein auf dem Album. Und das war eigentlich so mein persönlicher kreativer Urknall. Der Song hat's gerissen. Und dann sind alle anderen Songs dazugekommen. Und dann hat die Plattenfirma gesagt, wir hatten 7 Songs. Da fehlen noch 2 Songs. Wir müssen noch 2 Songs haben. Der eine war Major Tom, der andere Die Wüste lebt. Und als wir Major Tom fertig hatten oder ich das fertig hatte, habe ich schon gemerkt, das ist was Besonderes. Also ich habe das Menschen vorgespielt, das Demo, und die Menschen haben geweint. Und da wusste ich, ups, das könnte was werden, und hat sich bewahrheitet.
2: Zu hören waren neben Major Tom auch weitere sehr bekannte Titel wie Terra Titanic, The Noah Plan und All the Things You Are. Dabei liefen einige Songs in der deutschen Originalfassung, andere wiederum in der englischen Übersetzung und machten so die internationale Bedeutung seines musikalischen Schaffens deutlich.

0: Bis aus der ersten Idee eine fertige Show wurde, vergingen insgesamt 10 Jahre. Entstanden ist das Projekt in der Zusammenarbeit der Stiftung Planetarium Berlin und Peter Schilling. Die künstlerische Leitung übernahm Rocco Helmchen und das 3D-Sounddesign stammt von Tom Ammermann. Unterstützt wurden sie außerdem noch von weiteren internationalen Fachpersonen. Das Planetarium diente dabei als perfekter Ort für diese Form der Veranstaltung.
1: Weil es ein Platz ist, an dem ich sein will, weil es da das Publikum meine Musik findet, das einfach perfekt matcht. Passt perfekt zusammen, das Publikum, der Ort, wo es stattfindet, die Musik, die Aussagen, das ist eine Einheit. Man merkt es auch, ich habe die Show jetzt gerade auch gesehen, ist immer wieder toll, wenn man seine eigene Show sieht, weil es passt einfach. Man kommt gar nicht ins Nachdenken, sondern man verliert sich darin und schon sind 50 Minuten um.
0: Wer die Show nun selbst gerne erleben möchte, der hat dazu noch bis Ende September die Gelegenheit. Solange ist Major Tom völlig losgelöst im Planetarium Halle zu sehen. Interessierte sollten sich jedoch beeilen, denn die Anzahl der verfügbaren Tickets ist begrenzt.

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1: Ja, hallo erstmal. Ich weiß ja gar nicht, ob Sie es überhaupt interessiert. Ich erzähle es Ihnen trotzdem. Der Intendant in Magdeburg geht vorzeitig. Ich meine, ich kann es verstehen, sein Vertrag läuft bis 33 und ganz ehrlich, wer will 33 hier in Magdeburg erleben? Nachvollziehbar. Aber dass er nach Essen geht, ja, die Oper dort hat gar keinen guten Ruf, den sie vor Jahren mal hatte, und außerdem Essen. Selbst Anwohner haben mir gesagt, wenn so Essen aussieht, wie sie dann eigentlich kotzen, aber andere Sache. Die Intendantin des Puppentheaters geht auch, aber die wäre gern geblieben. Aber da hat der Betriebsausschuss entschieden, sie muss auch gehen. Sie kann sich nochmal neu bewerben, aber nun ja, beide weg, der Posten vakant. Und nun mache ich mir natürlich Sorgen, weil im September haben wir Wahlen. Und wenn dann die Partei, von der wir nicht hoffen, dass sie, ich muss ja niemanden nennen, dann werden die da jemanden einsetzen, der mit ihnen verwandt ist, weil die das mit allen wichtigen Posten so machen. Und dann hat nachher der neue Intendant oder die neue Intendantin den Nachnamen vom Ministerpräsidenten oder dem Kulturminister oder dem zuständigen Hausmeister aus der nächsten Seitenstraße, weil der gerade, ach, wen interessiert das schon? Mich. Es macht mir Sorgen. Oh nein. Nein, der Plan ist ja schon ganz anders. Vielleicht hat es ja dieser oder jener mitbekommen. Der Uwe Steimle hat in Dessau wieder die gute alte DDR-Hymne gesungen. Und ich bin sicher, der macht sich Hoffnung auf diesen Posten. Der hat schon ganz anderes versaut. Und ich meine ganz ehrlich, wer Merz und Merkel töten möchte, der ist natürlich ideal, um auch so ein schönes Theaterhaus platt zu machen. Moment mal. Die Diddelmaus kommt aber auch zurück. Und wenn ich jetzt die Wahl hätte zwischen einem Verwandten von jemandem, na, Sie wissen schon, Uwe Steimle und der Diddelmaus, in diesem Sinne, ein verdiddeltes Theater wünsche ich uns.

0: Was hier so aussieht wie ein Picknick mitten in der Stadt, ist die 5. Prüfdemo des Magdeburger Bündnisses, das eigens dafür gegründet wurde. Stand Samstag ist Hessen bis jetzt das einzige Bundesland, in dem es noch keine vergleichbare Gruppierung gibt. Das beweisen auch die Prüfaktivisten aus Hamburg, die zur Magdeburger Aktion gekommen waren. Das ist die erste Prüfdemo nach der Veröffentlichung der wissenschaftlichen Dokumentation der Unabhängigen Gesellschaft für Freiheitsrechte, die die AfD als verfassungsfeindlich bewertet. Beeinflusst das die Aktion?
1: Also hier für diese Prüfdemo jetzt nicht, aber wir schreiben zurzeit ganz viele E-Mails an unsere Abgeordneten, dass sie doch endlich mal im Bundesrat dafür stimmen, dass die rechtsextremen Parteien überprüft werden. Aber leider haben wir nicht die erwünschte Wirkung.
0: Es gibt eine Reihe von Argumenten, die benutzt werden, um ein Verbotsverfahren nicht anzustrengen. So soll der Opfermythos vermieden und die Partei sachlich bekämpft werden. Aber Ideen und ein emotional geprägtes Meinungsbild lassen sich so nicht aus der Gesellschaft verbannen. Bleibt trotzdem die Frage, warum sich die Bundesregierung nicht für ein Prüfverfahren einsetzt.
1: Das frage ich mich auch. Wenn die denken, dass sie irgendwas vom Kuchen abkriegen, haben die sich, glaube ich, ganz dolle geschnitten. Eigentlich könnten die sich jetzt einen Namen machen und die Retter der Demokratie werden, indem sie diesem Prüfverfahren zustimmen. Aber wenn sie es nicht tun, dann können wir ihnen nicht helfen.
0: Neben den genannten Argumenten spielt auch Machterhalt eine Rolle. Würde die AfD verboten, bedeutet das, dass die Abgeordnetensitze der AfD im Bundestag ersatzlos wegfallen. Dies würde dann die rechnerischen Mehrheitsverhältnisse im Parlament so verschieben, dass eine linke Mehrheit ohne die Union möglich wäre. Und eine solche Entwicklung versucht die CDU strategisch zu verhindern.
2: Letzte Woche sind in Schönebeck 42 Straßenwärter nach erfolgreichem Abschluss ihrer Ausbildung feierlich freigesprochen worden. Bei der Veranstaltung erhielten die Absolventen ihre Abschlusszeugnisse und wurden dadurch offiziell in das Berufsleben verabschiedet. Dazu kamen Vertreter aus Politik, Verwaltung und dem Straßenbetriebsdienst zusammen. Diese sprachen in mehreren Redebeiträgen über die Bedeutung des Berufs für die Verkehrssicherheit und die Infrastruktur in Sachsen-Anhalt. Sie würdigten die Leistung der Absolventen und betonten, dass gut ausgebildete Straßenwärter einen wichtigen Beitrag zum sicheren und funktionierenden Straßennetz leisten.
3: Die Straßen in Sachsen-Anhalt sind ja unsere Infrastruktur, die dafür sorgt, dass die Menschen im Land verbunden werden. Das haben wir heute, glaube ich, auch eindrucksvoll gehört. Und die Straßenwärter und Straßenwärterinnen, die sorgen dafür, dass unsere Straßen bei Wind und Wetter im Winter, im Sommer immer sicher bleiben und dass sie für alle befahrbar sind.
2: Im Mittelpunkt der Veranstaltung stand anschließend die feierliche Übergabe der Abschlusszeugnisse. Gemeinsam mit den Urkunden erhielten die frisch ausgebildeten Fachkräfte auch kleine Präsente. Dazu gehörten unter anderem eine Warnweste, die symbolisch für ihren zukünftigen Arbeitsalltag steht. Die Ausbildung zum Straßenwärter dauert insgesamt 3 Jahre und erfolgt im dualen System. Praktische Erfahrungen sammeln die Auszubildenden unter anderem in Straßenmeistereien, Bauhöfen und Straßenbauämtern. Der theoretische Unterricht findet in der berufsbildenden Schule in Schönebeck statt und wird durch überbetriebliche Lehrgänge ergänzt. Während ihrer Ausbildung erwerben die angehenden Fachkräfte umfangreiche Kenntnisse im Straßen- und Tiefbau sowie im Umgang mit Vermessungsgeräten, Maschinen und verschiedenen Baustoffen. Zu ihren späteren Aufgaben gehören die Kontrolle und Instandhaltung von Straßen, Brücken und Parkplätzen, das Beseitigen von Gefahrenstellen wie Schlaglöchern und beschädigten Fahrbahnrändern, die Reinigung von Fahrbahnen und Verkehrszeichen sowie die Pflege von Grünflächen. Auch die Absicherung von Bau- und Unfallstellen sowie der Winterdienst mit Räumen und Streueinsätzen gehören zum Berufsalltag. In diesem Jahr waren es 4 Absolventen, die die Ausbildung mit der Bestnote sehr gut abschließen konnten. Damit zählen sie zu den leistungsstärksten Nachwuchskräften ihres Jahrgangs. Insgesamt durften sich jedoch alle 42 Absolventen über einen erfolgreichen Abschluss freuen. Stellvertretend für den gesamten Jahrgang sprach anschließend der beste Absolvent einige Dankesworte. Er bedankte sich bei den Ausbildern, den Lehrkräften sowie allen Beteiligten, die die angehenden Straßenwärter während der vergangenen 3 Jahre begleitet und unterstützt hatten.
4: Ich habe da so viel gelernt, da gab es eigentlich keine schlechten Situationen. Klar sagt man irgendwann mal, war das jetzt das Richtige oder auch jetzt mit der Ausbildung. Aber ich bin damit voll zufrieden mit der Ausbildung und im Nachhinein würde ich auch immer wieder jedem die Ausbildung empfehlen. Sie ist sehr vielseitig und man kann so viel lernen, auch was man später im Berufsleben anwenden kann, würde ich immer wieder die Ausbildung empfehlen und machen.
5: Vielfalt, Chancengleichheit und Barrierefreiheit. Diese Themen standen beim diesjährigen Tag der Lehre der Hochschule Anhalt im Mittelpunkt. Unter dem Motto »Kleine Schritte, große Wirkung« kamen Lehrende und Studierende im Kloster Bernburg zusammen, um gemeinsam neue Ideen für eine inklusive Hochschullehre zu entwickeln. Den Auftakt bildete ein Fachvortrag zum Thema Diversity Competence. Anschließend beschäftigten sich die Teilnehmenden in Workshops mit Fragen rund um barrierefreie Lehre, unbewusste Vorurteile und die Gestaltung inklusiver Lehrräume.
6: Ja, wir sind in unserem Kloster in Bernburg, eine ganz tolle Location und wir begehen heute den Tag der Lehre an der Hochschule Anhalt. Und dieser Tag der Lehre, der dient dazu, das Thema Lehrkonzeption und Qualität in der Lehre in den Fokus zu rücken. Ja, wir haben das unter das Thema Diversität gestellt und dieses Thema Diversität hat zunehmende Bedeutung im Hochschulkontext. Wir wollen Lehre diversitätssensibel gestalten und insgesamt dafür sorgen, dass mehr Gleichberechtigung, mehr Inklusion passiert, dass Menschen ihren Fähigkeiten entsprechend ausgebildet werden. Und das muss sich eben auch in der Lehre niederschlagen.
5: Im Mittelpunkt stand dabei der gemeinsame Austausch. In kleinen Gruppen entwickelten die Teilnehmenden praxisnah Konzepte, die den Hochschulalltag für alle zugänglicher machen sollten. Die Ideen entstanden direkt während der Veranstaltung, ko-kreativ und mit Blick auf die praktische Umsetzung.
7: In dem Vortrag ging es erstmal grundsätzlich darum, aufzuzeigen, wie positionieren sich deutsche Hochschulen, wie sind die Entwicklungen an deutschen Hochschulen, unter welchen Voraussetzungen studieren Studierende eigentlich, genau. Und was können Lehrende tun, um auf verschiedene Bedarfe einzugehen, wie beispielsweise, wie kann ich Studierende, die eine Behinderung haben, die eine gesundheitliche Beeinträchtigung haben, die diskriminiert werden, beispielsweise aufgrund des Geschlechts oder die Rassismuserfahrungen haben, wie kann ich diese Studierenden sehen und ihnen methodisch, didaktisch gerecht werden?
5: Diversität betrifft viele Bereiche des Hochschullebens. Ziel ist es, Barrieren abzubauen und allen Studierenden gleiche Chancen auf erfolgreiche Teilhabe zu ermöglichen. Dabei geht es aber nicht nur um bauliche Barrierefreiheit, sondern auch um einen respektvollen und offenen Umgang miteinander.
7: Also eine Möglichkeit ist es natürlich, dass sich Studierende gemeinsam diesem Thema annehmen. Das heißt, ein Weg ist immer der Beschwerdeweg. Darauf aufmerksam zu machen, das Gespräch zu suchen. Das sind die Möglichkeiten, die die Studierenden haben, ja. Also es gibt verschiedene Versuche, um auch diejenigen zu erreichen, die weniger Interesse an dem Thema haben. Und es gibt auch Menschen, die dann während des Workshops oder während einer Weiterbildung merken, hey, das ist ein Thema, das ist wirklich wichtig, damit sollte ich mich mal auseinandersetzen. Das heißt, es kann immer auch dazu führen, eine Weiterbildung dafür eine gewisse Sensibilität zu erreichen. Aber es gibt auch Menschen, bei denen ganz klar gesagt werden muss, da ist der Weg, der gegangen wird, völlig egal. Wenn jemand kein Interesse an der Thematik hat, wird die Person auch keine Weiterbildung besuchen und sich für diese Themen nicht interessieren.
5: Zum Abschluss präsentierten die Arbeitsgruppen ihre Konzepte in kurzen Elevator-Pitches. Das Publikum entscheidete anschließend, welche Ideen mit dem Lehrpreis der Hochschule Anhalt und einem Preisgeld zur Umsetzung ausgezeichnet werden. Außerdem wurde erstmals der Gleichstellungspreis verliehen. Die Entwicklungen der letzten Jahre zeigen, dass Diversität zu den Top-Themen in deutschen Hochschulen zählt, sagte uns Dr. Peter Kiep. Der Tag der Lehre zeigt also klar und deutlich: Die Hochschule Anhalt setzt ein Zeichen für eine vielfältige und inklusive Hochschulkultur. Oft sind es schon kleine Veränderungen, die eine große Wirkung entfalten können. Mit neuen Ideen und dem gemeinsamen Engagement von Lehrenden und Studierenden.

0: Es ist das Mittagsläuten der katholischen St. Norbert-Kirche. Vor dem Haupttor wird die Dekoration für das Abschlussfoto aufgebaut, denn hier wird die diesjährige Schulranzenaktion zusammengetragen und zum Abschluss gebracht. Im Laden vom und fürs Kind der Stiftung Netzwerk Leben kommen immer weitere Schulranzen an und darüber hinaus auch vieles, was ein ABC-Schütze so alles für die Schule brauchen kann. Denn den beteiligten Organisationen ist klar, dass es leider viel zu viele Familien gibt, die das, was ein Erstklässler für den neuen Lebensabschnitt braucht, nicht oder nur mit größter Mühe finanzieren können.
1: Das sind Familien in bestimmten Notlagen, die zum Beispiel bei den Caritas-Beratungsstellen im Gespräch sind, wo geschaut wird, wie man spezifisch helfen kann. Meistens sind das ja dann auch Familien mit verschiedenen Problemlagen, die zum Beispiel jetzt vielleicht bei der Schwangerschaftsberatungsstelle auflaufen und wo es aber auch dann größere Geschwisterkinder gibt, die dann eben halt diese Einschulung jetzt haben. Und das sind so ganz klassische Konstellationen, wo dann Sachen ausgereicht werden können.
0: Es ist in jedem Jahr das Gleiche. Netzwerk Leben, die Caritas, die Suche Optimistinnen, der Lions Club und sein Nachwuchs und in diesem Jahr die Galeria Kaufhof rufen auf, gebrauchte, aber gut erhaltene Schulranzen abzugeben und was an Federmappen, Brotdosen und Trinkflaschen noch so weitergegeben werden kann, um Bedürftigen mit diesen Sachspenden zu helfen.
2: Wir kennen die Familien, es sind ja viele, die auch regelmäßig auch ins Lädchen kommen und sich da eben auch, wir haben ja neben der Schulranzenaktion auch Kinderkleidung, Spielsachen, anderes Zubehör, was sie gut gebrauchen können. Und von daher wissen auch die Familien, dass jetzt die Schulranzenaktion läuft und können sich sozusagen auch schon vermerken lassen und können jetzt sozusagen, wenn die Schulranzen da sind, sich auch den Schulranzen abholen. Es gibt hier die Beratungsstellen der Caritas, da gibt es eine enge Kooperation, genau, sodass wir damit auch entsprechend Familien unterstützen können.
0: Das sind die Brotdosen. YOLO steht für You Only Live Once, auf Deutsch Du lebst nur einmal. Und sie sind mit dem dezenten Hinweis versehen, wer die Dosen bezahlt und gespendet hat.
3: Es ist auf jeden Fall erstmal ganz toll, dass es gemacht wird. Und ich glaube, das ist auch sehr wichtig. Normalerweise müsste es sowas nicht geben, weil es müsste selbstverständlich sein. Aber ich finde es ungeheuer wichtig, dass diese Kinder, die in die Schule gehen, die freuen sich auf den nächsten Lebensabschnitt. Und gerade Bildung, wir sagen ja mal, wie wichtig Bildung ist, dass dieser Start für diejenigen, denen es nicht ganz so gut geht, auch gelingt und wirklich gut gestaltet wird.
0: Auf der einen Seite eine Aktion, die offensichtlich dringend notwendig ist. Denn es sind fast 200 Schulranzen zusammengekommen, die auf jeden Fall irgendeinem Kind helfen werden, mit der Schule zu beginnen. Auf der anderen Seite ist es eine Schande, dass so eine Aktion wiederholt notwendig ist. Und es bleibt die Frage offen, mit was für einer Schultasche sind jetzt die Kinder unterwegs, deren Schulranzen jetzt hier steht und die von der Grundschule in die nicht höhere Schulform wechseln.
4: Vergangenen Montag wurde im Pflegeheim Pro Senioren Magdeburg ein ganz besonderer Geburtstag gefeiert. Helga Heyer ist 100 Jahre alt geworden. Die Jubilarin war früher als Gemüseverkäuferin am Kroatenweg tätig.

0: inzwischen nicht die Auslastung, sondern der Mangel an qualifizierten Arbeitskräften. In der Residenz am Hansapark ist die Personalsituation derzeit jedoch stabil. Deshalb konnten sich einige Mitarbeiter Zeit nehmen, um gemeinsam mit Helga Heyer ihren Ehrentag zu feiern. Auf dem Geburtstagstisch standen eine festliche Torte, Obst, belegte Brötchen sowie Kaffee für die Gäste und auf Wunsch auch ein Glas Sekt. An Helgas Seite saßen unter anderem ihre ehemalige Nachbarin und eine langjährige Freundin. Zudem saßen ebenfalls mit am Tisch Pflegekräfte, ihr Berufsbetreuer sowie Sandra Yvonne Stieger, welche stellvertretend für die Oberbürgermeisterin vor Ort war. Gemeinsam erinnerten sie sich an Erlebnisse mit der Jubilarin und kamen über viele Stationen ihres Lebens ins Gespräch. Dabei wurde auch deutlich, Helga Heyer war zweimal verheiratet, eigene Kinder hatte sie aber nicht. Dennoch ist sie von den Menschen umgeben, die sie schätzen und mit ihr eng verbunden sind. So hoffen sie alle, dass sie auch im kommenden Jahr wieder gemeinsam mit ihr Geburtstag feiern können.
1: Die Stadtbibliothek Magdeburg schafft es immer wieder, interessante Gäste vorzustellen. Zum zweiten Mal ist die Historikerin Katja Heuer eingeladen, die hier ihr aktuelles Buch Weimar – Glanz und Grauen der deutschen Geschichte vorstellt. Katja Heuer, Jahrgang 1985, geboren in Wilhelm-Pieck-Stadt-Guben, studierte in Jena und ist Visiting Research Fellow am renommierten King's College in London. Seit 2010 hat sie ihren Lebensmittelpunkt nach Großbritannien verlegt und sie ist Mitglied der Royal Historical Society. Ihr Buch beschäftigt sich nicht von ungefähr gerade jetzt mit der Weimarer Republik, denn der historische Vergleich zwischen der späten Weimarer Republik und der heutigen politischen Situation in Deutschland wird von Historikern und Politikwissenschaftlern vor allem aufgrund von strukturellen Parallelen bei der Polarisierung, der Schwächung der politischen Mitte und dem Vertrauensverlust in demokratische Institutionen gezogen.
2: Karl Weyrich starrte auf die Verbrennungsöfen. 6 klaffende Löcher, umfasst von Eisen und Ziegeln. Ihre schweren Türen standen offen und gaben den Blick auf Höhlen voller verklumpter Aschehaufen frei. Etwas Weißes sprang aus der finsteren Masse ins Auge. Vielleicht Finger oder Rippen? Karl war fast 60 Jahre alt und hatte sein ganzes Leben noch nie so etwas Entsetzliches gesehen. Freunde und Nachbarn umringten ihn, aber das war kein Trost. Alle blieben mit ihren Gedanken allein. Jemand hustete, einige Frauen schluchzten leise, sie wirkten in ihren grillgefärbten Frühlingskleidern fehl am Platz und pressten mit zitternden Händen Taschentücher vors Gesicht, um sich vor dem Gestank des Todes und des Elends zu schützen. Einige Männer und Frauen blickten starr auf den amerikanischen Soldaten. Zwischen den beiden Reihen von Öfen stehend erklärte er mit fester Stimme, dass man sie zur Verbrennung der Leichen von Zehntausenden von Menschen genutzt habe und dass es in ganz Europa noch viele andere solcher Todesmühlen wie diese gegeben habe. Während er sprach, betrachtete er die bleichen Gesichter der Stadtbewohner vor ihm, um sich zu vergewissern, dass alle zuhörten. Jahrelang hätten einfache Deutsche wie sie unter den dichten schwarzen Wolken der NS-Krematorien gelebt. Jeder und jede einzelne von ihnen sei Zuschauer eines Massenmordes gewesen. Karl fühlte sich unwohl, ihm war schwindelig. Er hatte seit dem Morgen nichts mehr gegessen, als man ihn und mehr als 1000 seiner Mitbürger gezwungen hatte, den zweistündigen Marsch auf sich zu nehmen. Es war der 16. April 1945. 4 Tage zuvor hatten Einheiten der US Army die Stadt Weimar in Thüringen besetzt, in der er lebte. 8 Kilometer nordwestlich hatten die Truppen eine furchtbare Entdeckung gemacht. Mitten in den Wäldern des Ettersbergs lag das Konzentrationslager Buchenwald. Was die Amerikaner dort vorgefunden hatten, war so grauenvoll, dass sie befürchteten, niemand würde ihnen Glauben schenken. Sie beschlossen, dass die Weimarer stellvertretend für deutsche Zivilisten im ganzen Land mit den Gräueln konfrontiert werden mussten, die sich in ihrer unmittelbaren Nähe abgespielt hatten. Und ich fange also mit dieser Szene an, weil die Frage, die die Amerikaner da stellen, nachdem sie sozusagen Buchenwald gesehen haben, und Eisenhower selbst hat eines der Nebenlager von Buchenwald in Ohrdruf mit eigenen Augen gesehen und konnte trotzdem, die Amerikaner ja durch Luftbilder und so weiter schon wussten, dass es Lager gibt und dass die existieren, aber er konnte einfach nicht fassen, was er da sah, die Leichenberge, die auch so Beweise dafür, dass es medizinische Experimente gegeben hatte, die Folter, und hat gesagt, wenn wir das jetzt den Leuten sagen, dann glauben die das nachher nicht, dann wird das so gesagt, naja, dann ist das irgendwie Propaganda. Und deshalb gibt es also Filmmaterial, er hat das dann filmen lassen.
1: Die Autorin schafft ein lesenswertes Buch, in dem sie den großen politischen Rahmen

0: der Zeit durch Einzelschicksale aus der Stadt Weimar nachvollziehbar macht. Es ist bedrückend zu lesen, wie schnell sich die Bürger der Stadt von Goethe und Schiller an die Nazi-Barbarei auf dem Ettersberg gewöhnen.
1: Also es steht ja Auschwitz nicht 1933 da, und ich möchte mal behaupten, dass es auch nicht sozusagen sofort hätte gebaut werden können, sondern das radikalisiert sich ja über die Zeit hinweg. Also man fängt 33 mit den Boykotten der jüdischen Geschäfte an, und da sagen immer noch einige Leute, ich gehe da jetzt trotzdem einkaufen und ich gehe dann jetzt eben da durch, dann werde ich eben von der SA fotografiert, aber schon ein relativ kleiner Anteil nur noch der Leute. Und das ist, deshalb wollte ich da nicht 33 den Bruch machen, weil die spannende Frage ist doch, was macht man denn, wenn man wie Karl 1914 den Laden aufmacht und dann steht auf einmal die Frage im Raum. Also er kriegt zum Beispiel einen Vertrag, dass er die Schulbücher in Thüringen ausliefern darf. Und das ist total, also ein wichtiges finanzielles Standbein für ihn. 1933 tritt er nicht in die Partei ein und dann wird ihm auf einmal dieser Schulvertrag weggenommen. Jetzt ist die Frage, was mache ich jetzt? Trete ich jetzt in die Partei ein, um den wiederzubekommen? Oder lasse ich es bleiben und versuche so irgendwie durchzukommen? Und das ist ja eine spannende Frage. Wenn man da 33 den Schnitt macht, dann sieht man diese weitere Entwicklung ja gar nicht, was dann noch Stück für Stück passiert ist. Oder was macht man denn, wenn man Lehrerin ist? Man wird doch nicht 1919 Lehrerin, damit man dann 35 Rassenkunde unterrichtet. Aber das sind ja trotzdem die gleichen Leute. Und die Frage ist ja trotzdem, wie haben die sich entweder daran gewöhnt oder fanden die das gut oder fanden die das nicht gut und haben es trotzdem gemacht? Und das ist für mich die spannende Frage, wie diese Gesellschaft, die vorher existiert hat, wie hat das Regime das geschafft?
0: So ein historisches Sachbuch ist kein Lehrbuch. Es gelingt aber, Verständnis zu finden für eine Zeit, in der die Demokratie in Deutschland noch nicht so lange praktiziert wurde und es daher sehr wenige wahre Demokraten gab.
2: Für die Bundesrepublik war ja immer der Satz konstitutiv, Bonn ist nicht Weimar. Das war auch so, das war richtig. Aber Weimar hat im Moment wieder Hochkonjunktur, weil wir halt in einer Demokratiesituation sind, auch mit Demokratiegefährdungen, wo alles das, was in Weimar den Aufstieg der Nazis ja befördert hat, zugelassen hat, wieder als Warnsignal wahrgenommen wird. Und ich denke, da gibt es Parallelen, ist vielleicht zu viel gesagt, aber zumindest gewisse Lehren, das hat Frau Heuer ja auch angesprochen, wie sich eine Gesellschaft, wie sich Individuen verhalten sollten, könnten, um rechtzeitig dagegen zu steuern.
0: Das sorgfältig recherchierte Buch dient nicht als Prophezeiung, sondern belegt ein historisches Warnsignal. Die heutige Situation zeigt, dass Demokratien nicht von selbst stabil bleiben, sondern aktiv verteidigt werden müssen. Während Weimar eine Demokratie ohne Demokraten war, verfügt die heutige Bundesrepublik über starke Institutionen und eine demokratische Mehrheit. Diese steht jedoch zurzeit unter starkem Druck.

0: Die zu Ende gehende Legislatur veranlasste Energieminister Willingmann zu einer Bilanz der geleisteten Arbeit in den vergangenen 5 Jahren. Liegt doch in seinem Zuständigkeitsbereich die Aufgabe zum Ausbau der Energieinfrastruktur in Sachsen-Anhalt in einem global aufgestellten Marktumfeld. Das hat sich in den letzten Jahren einschneidend verändert. Vor allem die kriegerischen Auseinandersetzungen der Russen in der Ukraine und die kriegerischen Auseinandersetzungen im Nahen Osten sorgten dafür, dass fossile Energieträger wie Erdöl und Erdgas sich nicht nur verteuerten, sondern auch verknappten. Vielleicht ein Ausblick auf Zeiten, wenn diese Rohstoffe wegen ihrer Endlichkeit einmal nicht mehr verfügbar sind? Das veranlasste die aktuelle Landesregierung, dem Trend der Zeit zu folgen und den Ausbau erneuerbarer Energien zu beschleunigen. Energien, die Willingmann gern als Heimatenergien bezeichnet.
1: Wir leben ja in einer etwas diffusen Krisenstimmung. Nicht allerorten wird gejammert und zu Recht auch beklagt, dass diese Situation angespannt ist. Aber wir wollen natürlich auch nochmal darüber reden, wo wir eigentlich hinwollen und was uns helfen kann, aus der Krise rauszukommen. Und ein Thema dabei ist ohne Frage die künftige Versorgung mit Energie und auch die Frage, wie künftig die energieintensiven Einrichtungen bei uns im Lande mit Strom oder mit einem Energieträger zu versorgen.
0: Es geht also darum, internationale Abhängigkeiten zu verringern, auch wenn sicher ist, dass ein Industrieland wie Deutschland auf lange Sicht nicht ohne Energieimporte auskommen wird. Und da kommt der Wasserstoff in den Blick, der als Energieträger der Zukunft gebraucht wird. Den kann man einerseits selbst herstellen, indem man Wasser auf elektrischem Wege in seine Bestandteile Wasserstoff und Sauerstoff zerlegt.

0: andererseits aber auch importieren aus Ländern des Südens, wo Solarenergie in großen Mengen vorhanden ist. Und da kommt dem Transport des Gases eine besondere Bedeutung zu.
1: Eine der wichtigsten Fragen für die Energieversorgung unserer hochenergieintensiven Industrie ist das sogenannte Wasserstoffkernnetz. Rund 9000 Kilometer Wasserstoffleitung, die es durch ganz Deutschland geben soll. 600 Kilometer davon bei uns in Sachsen-Anhalt. Wir waren die Ersten, die 25 Kilometer neu errichtet oder ertüchtigte Leitung zwischen Bad Lauchstädt und Leuna in Betrieb nehmen konnten. Das war im April 2025 und Gascade hat im Dezember 2025 weitere 400 Kilometer ehemaliger Erdgasleitung auf H2-Transport umgestellt, also auf Wasserstoff. Es geht also an dieser Stelle voran.
0: Da würde sich Willingmann ein größeres Tempo wünschen, denn vor 5 Jahren war man wohl zu optimistisch, was den Fortgang der Wasserstoffsubstitution betraf. Sowohl bei der Herstellung des Gases als auch bei seinem Preis, der immer noch doppelt so hoch ist wie der des Wasserstoffs, den man aus Erdgas herstellt. Weshalb Willingmann politische Weichenstellungen besonders auf EU-Ebene fordert.
1: Die Unternehmen, die grünen Wasserstoff herstellen müssen, nachweisen, dass genau in der Stunde Ökostrom verbraucht wurde, in der auch der Wasserstoff erzeugt wurde. Das ist unproblematisch, wenn Sie nur Ökostrom nutzen, wird dann kritisch, wenn Sie es mixen. Das ist in der Praxis kaum machbar und wir hören von den Unternehmen, dass dieses Nachweisproblem ein extremes Hemmnis ist, um an grünen Wasserstoff, und zwar an bezahlbaren grünen Wasserstoff, zu kommen.
0: Dafür ist man beim Ausbau der Wind- und Solarkraft auf gutem Weg. Sachsen-Anhalt konnte seine Spitzenposition in Deutschland behaupten, allerdings weniger durch Neubau, sondern eher durch sogenanntes Repowering, wo alte Windräder durch neue mit mehr Leistung ersetzt werden.
1: Wir können insgesamt mit unserer Ausbausituation sehr zufrieden sein. Es muss noch mehr werden, also ich sage es jetzt vor allen Dingen für Solar und Wind. Aber es wird ja auch mehr. Wir sehen es an den Genehmigungszahlen jetzt für das laufende Jahr und das, was in der näheren Zukunft geplant ist. Also an dieser Stelle sollte man einfach nicht nachlassen. Es ist gut, dass wir diesen Weg weiter beschreiten.
0: Auch auf dieser Medienkonferenz konnte man die Sorge bemerken, dass ein Regierungswechsel in Sachsen-Anhalt die Weiterentwicklung auf diesem Feld der Landespolitik beenden könnte. Weshalb Willingmann seiner Hoffnung Ausdruck verlieh, dass der Wähler diesen Weg zur Selbstversorgung als gute Alternative zu fossilen Energieträgern erkennt und nicht falsche Prioritäten setzt.
2: Im März diesen Jahres ging das Heimatstipendium der Kulturstiftung Sachsen-Anhalt in die inzwischen dritte Runde. Auch in diesem Jahr sollte eine Gruppe KünstlerInnen für ein gemeinsames Kunstprojekt mit einem Museum des Landes geehrt werden. 6 kreative Sachsen-Anhalter waren es schließlich, die sich inmitten der 63 Bewerber durchsetzten und durch ihr Schaffen in allen möglichen Teilbereichen der Kunst und Kultur überzeugen konnten. Valena Amon aus Magdeburg ist eine der 6 Finalisten. Für ihr 12-monatiges Stipendium, das sich mit den sogenannten verborgenen Schätzen der Kunst und Kultur auseinandersetzt, arbeitet sie zusammen mit dem Kulturhistorischen Museum der Landeshauptstadt.
3: Wir sind ein großes Haus und haben Sammlungen, die zum Teil bis ins 19. Jahrhundert zurückgehen. Das heißt, sie beschäftigt sich natürlich nur mit einem speziellen Ausschnitt dieser Sammlungen. Und wir haben der Kunststiftung Sachsen-Anhalt vorgeschlagen, dass wir jemanden suchen für eine Gruppe von Gebetsteppichen aus dem 19. Jahrhundert aus der Türkei. Und die Künstlerin Valena Amon hat sich darauf eingelassen und hat ein Thema entwickelt, wie sie mit dieser Gruppe von Gebetsteppichen und mit verwandten Objekten aus der gleichen Sammlung sich beschäftigen möchte.
2: In diesem Rahmen untersucht und recherchiert die Künstlerin die verschiedenen Sammlungsstücke des Museums in ihrem Arbeitsraum, der ihr für den Zeitraum des Stipendiums zur Verfügung steht, und entwickelt mithilfe dieser Recherchen Ideen für eigene Arbeiten, die ebenfalls innerhalb dieser 12 Monate entstehen sollen und im Nachhinein gemeinsam mit den historischen Objekten im Museum ausgestellt werden. Ein erster Einblick in diese Arbeit wurde uns am Dienstagvormittag geboten. Zu erwarten sind zum Ende des Stipendiums originelle Werke aus der Keramik- und Fliesenkunst sowie im textilen Bereich wie die knapp 20 Teppiche, aus denen sich die historische Sammlung zusammensetzt. Untersuchen möchte die Künstlerin in diesem Zusammenhang zum einen die floralen Muster, die in den Ausstellungsstücken zu finden sind.
4: Einerseits, was wir gerade so schauen, sind die ganzen Ornamente, die drauf sind und welche Pflanzen da vielleicht auch abgebildet sind oder ob

0: die so abstrahiert sind, dass es eher so die Idee von Pflanzen ist, von bestimmten. Und andererseits schauen wir gerade auch nach so Fehlstellen oder Reparaturen, weil dadurch halt auch so ein bisschen geschaut werden kann, wie wurde das Objekt benutzt, wann wurde es repariert, welche Wertschätzung wurde dem auch entgegengebracht. Und mich interessiert formal auch so kleine Abweichungen im Muster. Also wir hatten jetzt verschiedene Teppiche gefunden, wo dann plötzlich so eine von den Blumen einfach so umgedreht war. In einem Muster, wo alles total in Reihe und Glied immer in die gleiche Richtung gezeigt hat.
1: Diesbezüglich befinden sich die Künstlerin und die Kunsthistorikerin des Museums, Sabine Ulrich, derzeit im Austausch mit ExpertInnen, die sich schon länger mit derartigen Teppichen und den darauf erkennbaren Anomalien auseinandersetzen. In der Hoffnung, vielleicht auch Beweise für mögliche Ursachen zu erkennen und nicht nur Spekulationen, wie es bisher der Fall war. Die Faszination mit den floralen Mustern hingegen rührt für Valena Amon daher, dass die Motive im Laufe der Geschichte in quasi allen Kulturen auffindbar sind, allerdings immer mit anderen Bedeutungen.
0: Da die Pflanzenwelt ja um uns rum ist und uns auch mit formt und wir hatten Kleidung, die aus Pflanzen besteht, wir essen Pflanzen, ist es sowieso, die ganze Pflanzenwelt ist stark verschränkt mit unserer Welt und genau wurde oft dann auch für Ornamente gebraucht.
1: Von dem geplanten Geflecht aus Sammlungsstücken und den neuen Arbeiten kann allerdings noch nicht allzu viel besichtigt werden, da man sich derzeit noch tief in der Recherchenphase befindet. Im Herbst 2027, nach Beendigung des 12-monatigen Stipendiums, wird die fertige Ausstellung dann jedoch für Museumsgänger geöffnet sein und die bisher verborgenen Schätze für die Besucher etwas sichtbarer und zugänglicher gestalten.
0: Das heißt, es werden wieder mal Objekte gezeigt, die halt ganz lange nicht zu sehen waren oder vielleicht noch nie zu sehen waren. Und ich hoffe natürlich, dass ich es schaffe, auch künstlerische Objekte zu schaffen, die irgendwie Bezug zu Menschen hier vor Ort auch aufnehmen und damit irgendwie resonieren und vielleicht auch so unsere Beziehung zur Pflanzenwelt auch, um das so ein bisschen in so einen zeitgenössischeren Kontext auch zu stellen.
2: Auch in diesem Jahr wird in Sachsen-Anhalt wieder der Aura Award an ein nachhaltiges und klimaschonendes Unternehmen vergeben. Im Zuge dessen traf man sich vergangenen Dienstag im Hauptsitz des Unternehmens Urban Engineering in Magdeburg. Dort überreichte Sachsen-Anhalts Umwelt- und Energieminister Armin Willingmann den Aura Award an Geschäftsführer Sebastian Meinecke. Mit der Auszeichnung würdigt das Ministerium innovative Projekte, die Nachhaltigkeit und wirtschaftlichen Erfolg miteinander verbinden. Genau dafür steht auch die sogenannte Smart Bike Factory von Urban. Das Unternehmen entwickelt und produziert schon seit bereits 8 Jahren hochwertige Fahrräder, deren markante Rahmen mithilfe von 3D-Druck entstehen. Anders als in der klassischen Fahrradindustrie fertigt Urban ausschließlich auf Bestellung. So werden Überproduktion, große Lagerbestände und unnötiger Materialverbrauch vermieden. Der Aura Award zeichnet genau diesen nachhaltigen Produktionsansatz aus, der moderne Fertigungstechnologien mit regionaler Wertschöpfung und einem sparsamen Umgang mit Ressourcen verbindet. Im Anschluss an die Übergabe des Preises wurde noch eine kurze Führung durch die Werkhallen angeboten. Dort wird deutlich, was die Produktion der Fahrräder so besonders macht. Herzstück ist der sogenannte Fairframe, ein Rahmen aus Stahl oder Titan, der im metallischen 3D-Druck entsteht. Dabei wird nur so viel Material eingesetzt, wie für Stabilität und Sicherheit tatsächlich benötigt wird. Gleichzeitig sorgt die eigens entwickelte Soft-Ride-Technologie durch gezielte Elastizität des Rahmens für zusätzlichen Fahrkomfort.
3: Wenn man bei uns sich für ein Rad, egal ob Bio oder E-Bike, dann entschieden hat, sind wir in 14 bis 21 Tagen voll entmontiert an der Haustür. Und das halt wirklich hoch individualisiert als Unikat und damit schlagen wir eigentlich den kompletten Markt.
2: Ein Großteil der Entwicklung, Produktionsplanung, Montage und Qualitätssicherung findet direkt in Magdeburg statt. Unterstützt wird Urban dabei von einem Netzwerk aus mehr als 20 Partnerunternehmen in Sachsen-Anhalt. Auch die modulare Bauweise trägt zur Nachhaltigkeit bei. Einzelne Komponenten können unkompliziert ausgetauscht oder repariert werden, wodurch die Fahrräder deutlich länger genutzt werden können. So verbindet das Unternehmen innovative Fertigung, kurze Lieferwege und ressourcenschonendes Produzieren und zeigt, wie die Fahrradproduktion der Zukunft schon heute in Magdeburg aussehen kann.
3: Das Stichwort ist tatsächlich Smart Bike Factory. Ja, im Kern der Sache ist es ja auch der Inhalt gewesen des Awards. Ja, das heißt, wir wollen hier Footprint aufbauen. Wir wollen uns in Bezug auf das Engineering, in Bezug auf die Wertschöpfung erweitern. Ja, wir haben jetzt sehr viele Hausaufgaben erledigt, auch in digitaler Hinsicht. Und wir laden mittlerweile ein. Das heißt, wir wollen natürlich die geopolitischen Anspannungen klären letztendlich, gerade in der Abhängigkeit anderer Kontinente und Länder. So heißt es jetzt, dass wir uns hier aufladen, das heißt, weitere Marken einladen, hier mit Wert zu

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3: Noch hängt das 3 Tonnen schwere Pferd am Kranhaken. Es ist das letzte von insgesamt 6 Stück, die gestern wieder auf ihren angestammten Platz, dem Pferdetor, im Magdeburger Rote Hornpark gesetzt wurden. Die schwere Last wird ganz langsam bewegt, denn die Skulptur besteht in ihrem Inneren aus einem eigens angefertigten neuen Grundkörper aus Beton und die Außenhülle besteht aus den alten glasierten Teilstücken aus Terrakotta, die nach restauratorischen Gesichtspunkten ergänzt wurden. Als Anfang 1926 beschlossen wurde, die deutsche Theaterausstellung in Magdeburg durchzuführen, bekam der Architekt Albin Müller den Auftrag, das Messegelände dafür neu zu bauen, hier eine Darstellung aus der Zeit. Erhalten sind bis heute der Aussichtsturm, er trägt jetzt den Namen des Architekten, die Stadthalle, die ja im Moment aufwendig saniert wird, und eben das Pferdetor, das im Laufe der Zeit erhebliche Schäden durch eindringende Feuchtigkeit erlitten hatte. Hier Bilder aus der Werkstatt der Paul Schuster GmbH, einem Fachbetrieb für Denkmalpflege in Magdeburg. Bei näherer Betrachtung sind die Schäden in den Oberflächen deutlich zu sehen. Und es ist kein Wunder, dass Wasser in das Innere der Konstruktion eindringen konnte und der Wechsel von Frost und Plusgraden im Laufe der Zeit die Struktur stark angreifen konnte. Insgesamt sind allein in die Arbeiten am Pferdetor rund 1,5 Millionen Euro geflossen. Bezahlt wird das aus Städtebaufördermitteln des Bundes, Denkmalfördermitteln des Landes Sachsen-Anhalt, Zuschüssen der Deutschen Stiftung Denkmalschutz sowie Eigenmitteln der Landeshauptstadt Magdeburg. Die Arbeiten sind Teil eines Gesamtkonzeptes, das den gesamten Bereich Turm, Stadthalle, Pferdetor bis hin zum Adolf-Mittag-See umfasst und zum 100. Jubiläum der Theaterausstellung im nächsten Jahr fertig sein soll.
1: Was entsteht, wenn Puppenbaukunst auf Design- und Ingenieurswissenschaft trifft? Eine ganze Menge offenbar, die sich sehen lassen kann. Unter dem Namen Zukunft P New Spaces kann seit Donnerstag eine besondere Ausstellung im Foyer des Magdeburger Puppentheaters besucht werden, die sich im Rahmen eines Kooperationsprojekts mit der Hochschule Magdeburg-Stendal ergab. Ein Semester lang nahmen Studierende aus dem Bereich Industriedesign an verschiedenen Seminaren und Kursen teil und entwickelten dort diverse Konzepte und Objekte, die Puppenbaukunst, Design und Ingenieurswissenschaft auf eine neue und kreative Weise miteinander verknüpfen sollten. Das Endresultat war eine Reihe roboterhafter, teils sehr futuristischer Figuren, die jedoch nicht von Hand modelliert wurden, sondern dem 3D-Drucker entsprangen.
4: Das heißt, die Aufgabe für die Studierenden war, sich einerseits mit Puppentheatertechnik auseinanderzusetzen, also unseren Standpunkt kennenzulernen, wie wir Puppen animieren, und auf der anderen Seite sich anhand so eines Science-Fiction-Stoffes sozusagen zu überlegen, wie bauen sie daraus mit dem 3D-Drucker jetzt Puppen. Wie sehen Gelenke aus, die aus dem 3D-Drucker kommen? Wie sind Ausdrucksweisen für die Figuren, damit sie ausdrucksstark in einer Bühne funktionieren könnten?
1: Als Orientierung für die Studierenden dienten die Robotermärchen von Stanislaw Lem, eine Reihe an Science-Fiction-Kurzgeschichten, die erstmalig in den 60er Jahren veröffentlicht wurde. Sonst war der Kreativität der jungen Industriedesigner keine Grenzen gesetzt, weshalb in der Ausstellung alles von doch eher humanoiden Figuren bis hin zu sehr abstrakten Objekten gefunden werden kann, wie dieses futuristische Huhn, für das sich Student Jonathan Schöck von den Animationsfilmen der Ghibli Studios inspirieren ließ.
5: Ich habe einfach angefangen zu zeichnen und geschaut, ja, was hat Stanislav Lem sich so für Figuren ausgedacht? Und irgendwie bin ich bei einem huhnähnlichen Wesen einfach hängen geblieben, dachte, das ist cool. Hab da einfach ein bisschen angefangen zu modeln und das hat mir einfach sehr gut gefallen und deswegen habe ich es weiter durchgezogen. Am Anfang war es noch sehr organisch, das Wesen, und irgendwann habe ich halt angefangen, so ja, das ein bisschen Steampunk-mäßig zu machen. Dann halt eher Ghibli Studios, das wandernde Schloss. Der Schwanz ist mit dem Hals durch eine Kupplung verbunden, das heißt, man kann, ohne die Figur zu verdecken, kann man den Hals, die Kopfbewegung mit dem Schwanz steuern. Der Kopf kann zusätzlich nochmal nicken durch einen kleinen Hebel. Sehr, sehr stark federnde Beine. Das hilft dem Puppenspieler, dass er wirklich die Beine bewegen kann. Und dadurch hat sie einen sehr ulkigen Gang drauf, was ziemlich lustig ist.
1: Für das Puppentheater war diese Kooperation ebenso bereichernd wie für die Studierenden, denn es konnte aus erster Hand erlebt werden, wie die Nachwuchsingenieure ihre üblichen Puppenformen und Handwerkstechnik für sich selbst neu interpretieren und somit einen möglichen Einblick in das Puppentheater der Zukunft lieferten.
4: Ich glaube, für die Zuschauenden ist es eine sehr spannende Erkenntnis. Es gab ja auch noch ein zweites Seminar, das sich mit Nachhaltigkeitskonzepten für das Puppentheater oder für Theater insgesamt auseinandergesetzt hat. Und ich glaube, für die Besucher in der Ausstellung wird sich einfach ein neuer Raum öffnen, der sich auch für die Studierenden und auch für uns geöffnet hat. Das wird sich, glaube ich, übertragen und man sieht dann, was möglich ist und was vielleicht angelegt ist jetzt in einer Kooperation zwischen diesen beiden Orten hier in Magdeburg.
1: Unterstützt wird das Projekt übrigens von der Initiative Übermorgen, eine Kulturstiftung des Bundes, die wiederum durch den Beauftragten der Bundesregierung für Kultur und Medien gefördert wird. In der Spielzeit 2026/27 soll die Kooperation weiter fortgesetzt werden. Die Roboter-Puppenausstellung ist also nur ein Vorgeschmack auf all das, was bis zum Ende des Jahres noch im Rahmen des Projekts entstehen wird.
4: Die Idee ist tatsächlich, dass wir mit einigen der Puppen auf jeden Fall arbeiten für ein Sonderformat, das wir haben. Und dort mit den Puppen versuchen, ins Spielen zu kommen, eine kleine Performance machen. Das wird auch öffentlich sein. Die andere Seite ist auch, dass wir verschiedene Konzepte ja auch zur nachhaltigen Gestaltung haben. Und auch da gibt es großes Interesse, die zu probieren umzusetzen, einen Materialpass zum Beispiel für die Puppen zu erstellen. Also das muss einfach ein Stück weit sacken und ankommen. Aber das ist alles für uns jetzt schon sehr tauglich, um es in die Umsetzung zu bringen.
1: Sämtliche Neuentwicklungen des Projekts werden dann auch ab der nächsten Spielzeit auf der neuen Website des Puppentheaters präsent sein. Bis Montagabend kann die aktuelle Ausstellung dort noch kostenlos besucht werden.
6: Im historischen Stadtkern von Aschersleben entsteht auf einer rund 3400 Quadratmeter großen Fläche der Neubau des Amtsgerichtes. Den ersten Spatenstich für das Bauprojekt setzten am 3. Juli Sachsen-Anhalts Finanzminister Michael Richter sowie die Ministerin für Justiz und Verbraucherschutz Franziska Weidinger.
7: Hier finden ungefähr dann 60 Bedienstete des Amtsgerichts Aschersleben dann ihr neues Büro zu Hause, kann man sagen, in modernen Räumen mit neuester Technik, E-Aktensystem und allem, was dazugehört, für was ein Amtsgericht so braucht. Zugleich kommen die Kollegen, die bei der Außenstelle Staßfurt auch das zentrale Mahngericht für uns bearbeiten, kommen dann auch hier mit her und da wird ein zentraler Standort wieder geschaffen.
6: Derzeit befindet sich das Amtsgericht noch am westlichen Stadtrand. Mit dem Umzug an den neuen Standort an der Darre rückt das Gericht künftig in das Herz der Stadt. Dadurch soll nicht nur die Erreichbarkeit verbessert, sondern auch die Aschersleben Innenstadt nachhaltig belebt werden.
8: Wir reden ja nicht nur von einem Amtsgericht, sondern von einem Mahngericht auch, ein zentrales Mahngericht, was für drei Länder zuständig ist, nämlich Thüringen und Sachsen und natürlich Sachsen-Anhalt. Der soziale Dienst kommt hier noch rein. Es wird belebt, wenn wir werden über 70 Mitarbeiter haben. Aber wichtig ist ja auch das, was sozusagen dann auch täglich hier mit in das Gericht hineinkommt und auch historisch sicherlich sehr wertvoll. Und ich denke, für die Stadt ein wirklich wichtiges Gebäude. Und ich gehe auch davon aus, dass das auch entsprechend hier angenommen wird. Das ist

0: Für einige Überraschungen sorgten die archäologischen Untersuchungen auf dem Baugelände. Dabei wurden rund 500 Befunde dokumentiert, die wertvolle Einblicke in die Geschichte des Areals liefern.
1: Wir haben hier durch verschiedene Zeitstellungen was gefunden. Also nicht nur das, was erwartet wurde, sprich aus dem Mittelalter und jünger, sondern eben auch aus älteren Horizonten. Und das Tolle hier war, dass wir aus der römischen Kaiserzeit noch Siedlungsnachweise nachweisen konnten. Sprich, römische Kaiserzeit heißt 2., 3. Jahrhundert nach Christus hier in der Region, also hier bei dem Fundplatz. Da sonst sind wir immer ein bisschen, sagen wir mal, zwischen 0. und 4. Jahrhundert, aber hier so 2., 3. Jahrhundert nach Christus. Und da konnten wir einen Siedlungsplatz schon nachweisen. Also vor der mittelalterlichen Besiedlung noch mehrere hundert Jahre vorher diesen Siedlungsplatz aus der römischen Kaiserzeit.
0: Die endgültigen Baukosten lassen sich derzeit noch nicht beziffern. Nach aktuellem Planungsstand soll das neue Amtsgericht zwischen 2029 und 2030 fertiggestellt werden. Mit dem Neubau erhält Aschersleben nicht nur ein modernes und nachhaltiges Gerichtsgebäude, das Projekt soll zugleich einen wichtigen Beitrag zur weiteren Entwicklung der Innenstadt leisten und diese langfristig attraktiver und lebendiger machen.
2: Auf den ersten Blick sieht es so aus, als ob Sie im City Karree Magdeburg Weihnachten nicht abwarten könnten. Aber es geht hier um etwas ganz anderes, denn die aktuelle Präsentation heißt Giganten der Eiszeit und ist nicht nur für Kinder spektakulär. Denn wenn Sie neben einem Mammut in Originalgröße stehen, dann sind Sie bestimmt froh, dass Sie Ihr Essen für die Familie aus dem Supermarkt nebenan bekommen können und sich nicht auf die Jagd nach so einem Riesen machen müssen. Über 30 gut gemachte Modelle von Tieren, die in der letzten großen Eiszeit gelebt haben, vervollständigen ein Bild von einer Zeit vor etwa 50.000 Jahren. Das ist ein Zeitstrahl, der 500.000 Jahre darstellt. Vor 300.000 Jahren besiedelten die Mammuts die Erde. Vor 150.000 Jahren begann die letzte Eiszeit und die Mammuts verbreiteten sich stark in Eurasien und Nordamerika. Vor 45.000 Jahren erreichte der Homo sapiens, der moderne Mensch, Europa und begann Jagd zu machen auf Mammuts und andere Tiere in seiner Umwelt. Vor 11.700 Jahren endete die Eiszeit, das Klima erwärmte sich und der Lebensraum der Mammuts schrumpfte und 2000 Jahre später sind die Mammuts auf dem Festland ausgestorben. Aber wo es große Beutetiere wie zum Beispiel den Riesenhirsch gibt, da gibt es auch entsprechend große Beutegreifer wie den Säbelzahntiger oder die Schneeleoparden. Und, das gehört auch zu dieser Präsentation, die Menschen, die sich zusammenschließen, um in dieser Umwelt zu überleben und aus allem, was sie finden und erbeuten, Dinge fertigen, die ihnen nutzen. Einziger Nachteil der Präsentation ist, ganz egal, was man hier über die Eiszeit lernen und erfahren kann, das hat keinen Einfluss darauf, wie warm es im City Karree oder auch außerhalb des Centers ist.
3: So klang es. Und so sah es am Wochenende auf dem Flugplatz Eilstedt aus. Über 650 Motorradstuntfahrer aus Deutschland, Europa und der ganzen Welt trafen sich vom 6. bis 12. Juli auf dem Flugplatz Eilstedt, um sich in verschiedenen Wettbewerben zu messen. Das Gelände bot ausreichend Platz, sodass an mehreren Stellen Rennen und Wettkämpfe ausgetragen werden konnten und teilweise bis zu 300 Fahrer gleichzeitig ihr Können zeigen konnten. Jens Grabner, der gemeinsam mit Sebastian Gläsel die German Stunt Week ausrichtet, blickte während der International Stunt Riding Competition bereits auf das Wochenende zurück.
4: Also ich muss sagen, dieses Jahr war wirklich Wahnsinn. Also wir haben super Wetter die ganze Woche gehabt. Wir haben super coole Fahrer da. Wir haben die Pro-Fahrer, die Competition-Fahrer, die hier sind, die sich mit allen jungen Fahrern super verstehen. Die

0: die, wenn sobald da oben Mike Jensen zum Beispiel fährt, ein super Stuntrider aus Dänemark, da stehen alle daneben von den ganzen Jungschen hier und gucken dem zu. Das ist mega, ja.
1: Fastest Wheelie, No Limit Circles, Broken Heads oder Longest Stoppie. Begriffe, die dem Laien nicht viel sagen, ihn jedoch zum Staunen brachten. Vor allem beim Höhepunkt der Veranstaltung, der ISC, International Stunt Riding Competition. 23 Stuntfahrer standen im Halbfinale. Die 10 Besten stellten sich am Samstag im Finale noch einmal der Jury. Wir blicken auf einige Impressionen. Mit der Leistung aus dem Halbfinale und dem Finale siegte der Däne Mike Jensen mit insgesamt 73 Punkten.

0: Getreu dem Motto von Stuntern für Stunter blickte Jens Grabner abschließend positiv auf das kommende Jahr.
1: Ja, auf jeden Fall, weil wir feiern nächstes Jahr 20-Jähriges. Also dieses Event an sich, die German Stunt Days und German Stunt Week, die gibt es seit 2007, sind im Priest entstanden, ja, sind dann mal zwischenzeitlich in Zerbst gelandet. Aber wir haben halt das Problem, dass im Priest zum Beispiel der Flugplatz Solarfelder draufgebaut wurden. In Zerbst wurden Solarfelder draufgebaut. Der einzige Flugplatz, den wir jetzt noch haben, der das wirklich hergibt, ist dieser hier in Eichstätt. Und da muss ich auch der Stadt Eichstätt und der ganzen Gemeinde hier ringsherum einen riesen Dank aussprechen, dass wir hier so herzlich aufgenommen wurden. Und das ist so das, was ich einfach nur mitgeben will. Wir sind wirklich glücklich, dass wir diesen riesen Platz hier zur Verfügung haben, um mit so vielen Fahrern und Campern und mit unserer ganzen Crew hier so teilnehmen zu können. Das ist schon echt toll.
2: Bis heute sind Menschen auf der ganzen Welt begeistert von seiner Musik. Ob auf einer Party, im Radio oder bei der WM. Jeder hat schon mal einen Song von Peter Schilling gehört. So steht seine Musik auch jetzt wieder im Mittelpunkt einer besonderen Show. Als immersives Erlebnis unter der Kuppel des Planetariums. Das Full-Dome-Programm, Major Tom völlig losgelöst, feiert am Mittwochabend in Halle seine Premiere. Zu Ehren dieser war der Musiker Peter Schilling persönlich vor Ort und begleitete die erste Vorstellung. Die rund 50-minütige Produktion verbindet Musik, spektakuläre 360-Grad-Projektion und ein speziell abgestimmtes 3D-Sounddesign zu einem audiovisuellen Erlebnis, das Musik und Astronomie auf besondere Weise zusammenführt. Benannt nach dem Hitsong, der vor bereits über 4 Jahrzehnten veröffentlicht wurde.
3: Eigentlich war es das erste Album Fehler im System. Da gab es einen Song, der heißt Dann drückt der Schein auf dem Album. Und das war eigentlich so mein persönlicher kreativer Urknall. Der Song hat's gerissen. Und dann sind alle anderen Songs dazugekommen. Und dann hat die Plattenfirma gesagt, wir hatten 7 Songs. Da fehlen noch 2 Songs. Wir müssen noch 2 Songs haben. Der eine war Major Tom, der andere Die Wüste lebt. Und als wir Major Tom fertig hatten oder ich das fertig hatte, habe ich schon gemerkt, das ist was Besonderes. Also ich habe das Menschen vorgespielt, das Demo. Und die Menschen haben geweint. Und da wusste ich, ups, das könnte was werden. Und hat sich bewahrheitet.
2: Zu hören waren neben Major Tom auch weitere sehr bekannte Titel wie Terra Titanic, The Noah Plan und All the Things You Are. Dabei liefen einige Songs in der deutschen Originalfassung, andere wiederum in der englischen Übersetzung und machten so die internationale Bedeutung seines musikalischen Schaffens deutlich.

0: Bis aus der ersten Idee eine fertige Show wurde, vergingen insgesamt 10 Jahre. Entstanden ist das Projekt in der Zusammenarbeit der Stiftung Planetarium Berlin und Peter Schilling. Die künstlerische Leitung übernahm Rocco Helmchen und das 3D-Sounddesign stammt von Tom Ammermann. Unterstützt wurden sie außerdem noch von weiteren internationalen Fachpersonen. Das Planetarium diente dabei als perfekter Ort für diese Form der Veranstaltung.
1: Weil es ein Platz ist, an dem ich sein will, weil es da das Publikum meine Musik findet, das einfach perfekt matcht. Passt perfekt zusammen, das Publikum, der Ort, wo es stattfindet, die Musik, die Aussagen, das ist eine Einheit. Man merkt es auch, ich habe die Show jetzt gerade auch gesehen, es ist immer wieder toll, wenn man seine eigene Show sieht, weil es passt einfach. Man kommt gar nicht ins Nachdenken, sondern man verliert sich darin und schon sind 50 Minuten um.
0: Wer die Show nun selbst gerne erleben möchte, der hat dazu noch bis Ende September die Gelegenheit. Solange ist Major Tom völlig losgelöst, im Planetarium Halle zu sehen. Interessierte sollten sich jedoch beeilen, denn die Anzahl der verfügbaren Tickets ist begrenzt.

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1: Ja, hallo erstmal. Ich weiß ja gar nicht, ob Sie es überhaupt interessiert. Ich erzähle es Ihnen trotzdem. Der Intendant in Magdeburg geht vorzeitig. Ich meine, ich kann es verstehen, sein Vertrag läuft bis 33 und ganz ehrlich, wer will 33 hier in Magdeburg erleben? Nachvollziehbar. Aber dass er nach Essen geht, ja, die Oper dort hat gar keinen guten Ruf, den sie vor Jahren mal hatte und außerdem Essen. Selbst Anwohner haben mir gesagt, wenn so Essen aussieht, wie sie dann eigentlich kotzen, aber andere Sache. Die Intendantin des Puppentheaters geht auch, aber die wäre gern geblieben. Aber da hat der Betriebsausschuss entschieden, sie muss auch gehen. Sie kann sich nochmal neu bewerben, aber nun ja, beide weg, der Posten vakant. Und nun mache ich mir natürlich Sorgen, weil im September haben wir Wahlen. Und wenn dann die Partei, von der wir nicht hoffen, dass sie, ich muss ja niemanden nennen, dann werden die da jemanden einsetzen, der mit ihnen verwandt ist, weil die das mit allen wichtigen Posten so machen. Und dann hat nachher der neue Intendant oder die neue Intendantin den Nachnamen vom Ministerpräsidenten oder dem Kulturminister oder dem zuständigen Hausmeister aus der nächsten Seitenstraße, weil der gerade, ach, wen interessiert das schon? Mich. Das macht mir Sorgen. Oh nein. Nein, der Plan ist ja schon ganz anders. Vielleicht hat es ja dieser oder jener mitbekommen. Der Uwe Steimler hat in Dessau wieder die gute alte DDR-Hymne gesungen. Und ich bin sicher, der macht sich Hoffnung auf diesen Posten. Der hat schon ganz anderes versaut. Und ich meine ganz ehrlich, wer Merz und Merkel töten möchte, der ist natürlich ideal, um auch so ein schönes Theaterhaus platt zu machen. Moment mal. Die Diddelmaus kommt aber auch zurück. Und wenn ich jetzt die Wahl hätte zwischen einem Verwandten von jemandem, na, Sie wissen schon, Uwe Steimle und der Diddelmaus, in diesem Sinne, ein verdiddeltes Theater wünsche ich uns.

0: Was hier so aussieht wie ein Picknick mitten in der Stadt, ist die 5. Prüfdemo des Magdeburger Bündnisses, das eigens dafür gegründet wurde. Stand Samstag ist Hessen bis jetzt das einzige Bundesland, in dem es noch keine vergleichbare Gruppierung gibt. Das beweisen auch die Prüfaktivisten aus Hamburg, die zur Magdeburger Aktion gekommen waren. Das ist die erste Prüfdemo nach der Veröffentlichung der wissenschaftlichen Dokumentation der Unabhängigen Gesellschaft für Freiheitsrechte, die die AfD als verfassungsfeindlich bewertet. Beeinflusst das die Aktion?
1: Also hier für diese Prüfdemo jetzt nicht, aber wir schreiben zurzeit ganz viele E-Mails an unsere Abgeordneten, dass sie doch endlich mal im Bundesrat dafür stimmen, dass die rechtsextremen Parteien überprüft werden. Aber leider haben wir nicht die erwünschte Wirkung.
0: Es gibt eine Reihe von Argumenten, die benutzt werden, um ein Verbotsverfahren nicht anzustrengen. So soll der Opfermythos vermieden und die Partei sachlich bekämpft werden. Aber Ideen und ein emotional geprägtes Meinungsbild lassen sich so nicht aus der Gesellschaft verbannen. Bleibt trotzdem die Frage, warum sich die Bundesregierung nicht für ein Prüfverfahren einsetzt.
1: Das frage ich mich auch. Wenn die denken, dass sie irgendwas vom Kuchen abkriegen, haben die sich, glaube ich, ganz dolle geschnitten. Eigentlich könnten die sich jetzt einen Namen machen und die Retter der Demokratie werden, indem sie diesem Prüfverfahren zustimmen. Aber wenn sie es nicht tun, dann können wir ihnen nicht helfen.
0: Neben den genannten Argumenten spielt auch Machterhalt eine Rolle. Würde die AfD verboten, bedeutet das, dass die Abgeordnetensitze der AfD im Bundestag ersatzlos wegfallen. Dies würde dann die rechnerischen Mehrheitsverhältnisse im Parlament so verschieben, dass eine linke Mehrheit ohne die Union möglich wäre. Und eine solche Entwicklung versucht die CDU strategisch zu verhindern.
2: Letzte Woche sind in Schönebeck 42 Straßenwärter nach erfolgreichem Abschluss ihrer Ausbildung feierlich freigesprochen worden. Bei der Veranstaltung erhielten die Absolventen ihre Abschlusszeugnisse und wurden dadurch offiziell in das Berufsleben verabschiedet. Dazu kamen Vertreter aus Politik, Verwaltung und dem Straßenbetriebsdienst zusammen. Diese sprachen in mehreren Redebeiträgen über die Bedeutung des Berufs für die Verkehrssicherheit und die Infrastruktur in Sachsen-Anhalt. Sie würdigten die Leistung der Absolventen und betonten, dass gut ausgebildete Straßenwärter einen wichtigen Beitrag zum sicheren und funktionierenden Straßennetz leisten.
3: Die Straßen in Sachsen-Anhalt sind ja unsere Infrastruktur, die dafür sorgt, dass die Menschen im Land verbunden werden. Das haben wir heute, glaube ich, auch eindrucksvoll gehört. Und die Straßenwärter und Straßenwärterinnen, die sorgen dafür, dass unsere Straßen bei Wind und Wetter im Winter, im Sommer immer sicher bleiben und dass sie für alle befahrbar sind.
2: Im Mittelpunkt der Veranstaltung stand anschließend die feierliche Übergabe der Abschlusszeugnisse. Gemeinsam mit den Urkunden erhielten die frisch ausgebildeten Fachkräfte auch kleine Präsente. Dazu gehörten unter anderem eine Warnweste, die symbolisch für ihren zukünftigen Arbeitsalltag steht. Die Ausbildung zum Straßenwärter dauert insgesamt 3 Jahre und erfolgt im dualen System. Praktische Erfahrungen sammeln die Auszubildenden unter anderem in Straßenmeistereien, Bauhöfen und Straßenbauämtern. Der theoretische Unterricht findet in der berufsbildenden Schule in Schönebeck statt und wird durch überbetriebliche Lehrgänge ergänzt. Während ihrer Ausbildung erwerben die angehenden Fachkräfte umfangreiche Kenntnisse im Straßen- und Tiefbau sowie im Umgang mit Vermessungsgeräten, Maschinen und verschiedenen Baustoffen. Zu ihren späteren Aufgaben gehören die Kontrolle und Instandhaltung von Straßen, Brücken und Parkplätzen, das Beseitigen von Gefahrenstellen wie Schlaglöchern und beschädigten Fahrbahnrändern, die Reinigung von Fahrbahnen und Verkehrszeichen sowie die Pflege von Grünflächen. Auch die Absicherung von Bau- und Unfallstellen

0: sowie der Winterdienst mit Räumen und Streuansätzen gehören zum Berufsalltag. In diesem Jahr waren es 4 Absolventen, die die Ausbildung mit der Bestnote sehr gut abschließen konnten. Damit zählen sie zu den leistungsstärksten Nachwuchskräften ihres Jahrgangs. Insgesamt durften sich jedoch alle 42 Absolventen über einen erfolgreichen Abschluss freuen. Stellvertretend für den gesamten Jahrgang sprach anschließend der beste Absolvent einige Dankesworte. Er bedankte sich bei den Ausbildern, den Lehrkräften sowie allen Beteiligten, die die angehenden Straßenwärter während der vergangenen 3 Jahre begleitet und unterstützt hatten.
1: Ich habe da so viel gelernt, da gab es eigentlich keine schlechten Situationen. Klar sagt man irgendwann mal, war das jetzt das Richtige oder auch jetzt mit der Ausbildung. Aber ich bin damit voll zufrieden mit der Ausbildung und im Nachhinein würde ich auch immer wieder jedem die Ausbildung empfehlen. Sie ist sehr vielseitig und man kann so viel lernen, auch was man später im Berufsleben anwenden kann, würde ich immer wieder die Ausbildung empfehlen und machen.
2: Vielfalt, Chancengleichheit und Barrierefreiheit. Diese Themen standen beim diesjährigen Tag der Lehre der Hochschule Anhalt im Mittelpunkt. Unter dem Motto »Kleine Schritte, große Wirkung« kamen Lehrende und Studierende im Kloster Bernburg zusammen, um gemeinsam neue Ideen für eine inklusive Hochschullehre zu entwickeln. Den Auftakt bildete ein Fachvortrag zum Thema Diversity Competence. Anschließend beschäftigten sich die Teilnehmenden in Workshops mit Fragen rund um barrierefreie Lehre, unbewusste Vorurteile und die Gestaltung inklusiver Lehrräume.
3: Ja, wir sind in unserem Kloster in Bernburg, eine ganz tolle Location und wir begehen heute den Tag der Lehre an der Hochschule Anhalt. Und dieser Tag der Lehre, der dient dazu, das Thema Lehrkonzeption und Qualität in der Lehre in den Fokus zu rücken. Ja, wir haben das unter das Thema Diversität gestellt und dieses Thema Diversität hat zunehmende Bedeutung im Hochschulkontext. Wir wollen Lehre diversitätssensibel gestalten und insgesamt dafür sorgen, dass mehr Gleichberechtigung, mehr Inklusion passiert, dass Menschen ihren Fähigkeiten entsprechend ausgebildet werden. Und das muss sich eben auch in der Lehre niederschlagen.
2: Im Mittelpunkt stand dabei der gemeinsame Austausch. In kleinen Gruppen entwickelten die Teilnehmenden praxisnahe Konzepte, die den Hochschulalltag für alle zugänglicher machen sollten. Die Ideen entstanden direkt während der Veranstaltung, ko-kreativ und mit Blick auf die praktische Umsetzung.
4: In dem Vortrag ging es erstmal grundsätzlich darum, aufzuzeigen, wie positionieren sich deutsche Hochschulen, wie sind die Entwicklungen an deutschen Hochschulen, unter welchen Voraussetzungen studieren eigentlich. Genau. Und was können Lehrende tun, um auf verschiedene Bedarfe einzugehen, wie beispielsweise, wie kann ich Studierende, die eine Behinderung haben, die eine gesundheitliche Beeinträchtigung haben, die diskriminiert werden, beispielsweise aufgrund des Geschlechts oder die Rassismuserfahrungen haben, wie kann ich diese Studierenden sehen und ihnen methodisch, didaktisch gerecht werden?
2: Diversität betrifft viele Bereiche des Hochschullebens. Ziel ist es, Barrieren abzubauen und allen Studierenden gleiche Chancen auf erfolgreiche Teilhabe zu ermöglichen. Dabei geht es aber nicht nur um bauliche Barrierefreiheit, sondern auch um einen respektvollen und offenen Umgang miteinander.
4: Also eine Möglichkeit ist es natürlich, dass sich Studierende gemeinsam diesem Thema annehmen. Das heißt, ein Weg ist immer der Beschwerdeweg. Darauf aufmerksam zu machen, das Gespräch zu suchen. Das sind die Möglichkeiten, die Studierenden haben, ja. Also es gibt verschiedene Versuche, um auch diejenigen zu erreichen, die weniger Interesse an dem Thema haben. Und es gibt auch Menschen, die dann während des Workshops oder während einer Weiterbildung merken, hey, das ist ein Thema, das ist wirklich wichtig, damit sollte ich mich mal auseinandersetzen. Das heißt, es kann immer auch dazu führen, eine Weiterbildung dafür eine gewisse Sensibilität zu erreichen. Aber es gibt auch Menschen, bei denen ganz klar gesagt werden muss, da ist der Weg, der gegangen wird, völlig egal. Wenn jemand kein Interesse an der Thematik hat, wird die Person auch keine Weiterbildung besuchen und sich für diese Themen nicht interessieren.
2: Zum Abschluss präsentierten die Arbeitsgruppen ihre Konzepte in kurzen Elevator-Pitches. Das Publikum entscheidete anschließend, welche Ideen mit dem Lehrpreis der Hochschule Anhalt und einem Preisgeld zur Umsetzung ausgezeichnet werden. Außerdem wurde erstmals der Gleichstellungspreis verliehen. Die Entwicklungen der letzten Jahre zeigen, dass Diversität zu den Top-Themen in deutschen Hochschulen zählt, sagte uns Dr. Peter Kiep. Der Tag der Lehre zeigt also klar und deutlich: Die Hochschule Anhalt setzt ein Zeichen für eine vielfältige und inklusive Hochschulkultur. Oft sind es schon kleine Veränderungen, die eine große Wirkung entfalten können. Mit neuen Ideen und dem gemeinsamen Engagement von Lehrenden und Studierenden.

0: Es ist das Mittagsläuten der katholischen St. Norbert-Kirche. Vor dem Haupttor wird die Dekoration für das Abschlussfoto aufgebaut, denn hier wird die diesjährige Schulranzenaktion zusammengetragen und zum Abschluss gebracht. Im Laden vom und fürs Kind der Stiftung Netzwerk Leben kommen immer weitere Schulranzen an und darüber hinaus auch vieles, was ein ABC-Schütze so alles für die Schule brauchen kann. Denn den beteiligten Organisationen ist klar, dass es leider viel zu viele Familien gibt, die das, was ein Erstklässler für den neuen Lebensabschnitt braucht, nicht oder nur mit größter Mühe finanzieren können.
1: Das sind Familien in bestimmten Notlagen, die zum Beispiel bei den Caritas-Beratungsstellen im Gespräch sind, wo geschaut wird, wie man spezifisch helfen kann. Meistens sind das ja dann auch Familien mit verschiedenen Problemlagen, die zum Beispiel jetzt vielleicht bei der Schwangerschaftsberatungsstelle auflaufen und wo es aber auch dann größere Geschwisterkinder gibt, die dann eben halt diese Einschulung jetzt haben. Und das sind so ganz klassische Konstellationen, wo dann Sachen ausgereicht werden können.
0: Es ist in jedem Jahr das Gleiche. Netzwerk Leben, die Caritas, die Suche Optimistinnen, der Lions Club und sein Nachwuchs und in diesem Jahr die Galeria Kaufhof rufen auf, gebrauchte, aber gut erhaltene Schulranzen abzugeben und was an Federmappen, Brotdosen und Trinkflaschen noch so weitergegeben werden kann, um Bedürftigen mit diesen Sachspenden zu helfen.
2: Wir kennen die Familien, es sind ja viele, die auch regelmäßig auch ins Lädchen kommen und sich da eben auch, wir haben ja neben der Schulranzenaktion auch Kinderkleidung, Spielsachen, anderes Zubehör, was sie gut gebrauchen können. Und von daher wissen auch die Familien, dass jetzt die Schulranzenaktion läuft und können sich sozusagen auch schon vermerken lassen und können jetzt sozusagen, wenn die Schulranzen da sind, sich auch den Schulranzen abholen. Es gibt hier die Beratungsstellen der Caritas, da gibt es eine enge Kooperation, genau, sodass wir damit auch entsprechend Familien unterstützen können.
0: Das sind die Brotdosen. YOLO steht für You Only Live Once, auf Deutsch Du lebst nur einmal, und sie sind mit dem dezenten Hinweis versehen, wer die Dosen bezahlt und gespendet hat.
3: Es ist auf jeden Fall erstmal ganz toll, dass es gemacht wird. Und ich glaube, das ist auch sehr wichtig. Normalerweise müsste es sowas nicht geben, weil müsste selbstverständlich sein. Aber ich finde es ungeheuer wichtig, dass diese Kinder, die in die Schule gehen, die freuen sich auf den nächsten Lebensabschnitt. Und gerade Bildung, wir sagen ja mal, wie wichtig Bildung ist, dass dieser Start für diejenigen, denen es nicht ganz so gut geht, auch gelingt und wirklich gut gestaltet.
0: Auf der einen Seite eine Aktion, die offensichtlich dringend notwendig ist, denn es sind fast 200 Schulranzen zusammengekommen, die auf jeden Fall irgendeinem Kind helfen werden, mit der Schule zu beginnen. Auf der anderen Seite ist es eine Schande, dass so eine Aktion wiederholt notwendig ist. Und es bleibt die Frage offen, mit was für einer Schultasche sind jetzt die Kinder unterwegs, deren Schulranzen jetzt hier steht und die von der Grundschule in die nicht höhere Schulform wechseln.
4: Vergangenen Montag wurde im Pflegeheim Pro Senioren Magdeburg ein ganz besonderer Geburtstag gefeiert. Helga Heyer ist 100 Jahre alt geworden. Die Jubilarin war früher als Gemüseverkäuferin am Kroatenweg tätig. Arbeiten gehörte für sie lange selbstverständlich dazu. So tat sie es auch ein ganzes Jahr länger, als sie eigentlich gemusst hätte. Auch im hohen Alter blieb sie möglichst selbstständig. Denn erst mit 96 Jahren zog sie in die Seniorenresidenz ein. Nach Angaben der Mitarbeitenden ist das kein Einzelfall. Immer mehr ältere Menschen nutzen zunächst Angebote wie die Tagespflege und entscheiden sich erst dann für einen dauerhaften Umzug ins Pflegeheim, wenn ein eigenständiges Leben nicht mehr möglich ist. In der Magdeburger Einrichtung leben derzeit 185 Bewohner. Rund 30 weitere Plätze sind zurzeit frei. Die größte Herausforderung für die meisten Heime seien zwei

0: Oberbürgermeisterin vor Ort war. Gemeinsam erinnerten sie sich an Erlebnisse mit der Jubilarin und kamen über viele Stationen ihres Lebens ins Gespräch. Dabei wurde auch deutlich, Helga Heyer war zweimal verheiratet, eigene Kinder hatte sie aber nicht. Dennoch ist sie von den Menschen umgeben, die sie schätzen und mit ihr eng verbunden sind. So hoffen sie alle, dass sie auch im kommenden Jahr wieder gemeinsam mit ihr Geburtstag feiern können.
1: Die Stadtbibliothek Magdeburg schafft es immer wieder, interessante Gäste vorzustellen. Zum zweiten Mal ist die Historikerin Katja Heuer eingeladen, die hier ihr aktuelles Buch Weimar – Glanz und Grauen der deutschen Geschichte vorstellt. Katja Heuer, Jahrgang 1985, geboren in Wilhelm-Pieck-Stadt-Guben, studierte in Jena und ist Visiting Research Fellow am renommierten King's College in London. Seit 2010 hat sie ihren Lebensmittelpunkt nach Großbritannien verlegt und sie ist Mitglied der Royal Historical Society. Ihr Buch beschäftigt sich nicht von ungefähr gerade jetzt mit der Weimarer Republik, denn der historische Vergleich zwischen der späten Weimarer Republik und der heutigen politischen Situation in Deutschland wird von Historikern und Politikwissenschaftlern vor allem aufgrund von strukturellen Parallelen bei der Polarisierung, der Schwächung der politischen Mitte und dem Vertrauensverlust in demokratische Institutionen gezogen.
2: Karl Weyrich starrte auf die Verbrennungsöfen, 6 klaffende Löcher umfasst von Eisen und Ziegeln. Ihre schweren Türen standen offen und gaben den Blick auf Höhlen voller verklumpter Aschehaufen frei. Etwas Weißes sprang aus der finsteren Masse ins Auge. Vielleicht Finger oder Rippen? Karl war fast 60 Jahre alt und hatte sein ganzes Leben noch nie so etwas Entsetzliches gesehen. Freunde und Nachbarn umringten ihn, aber das war kein Trost. Alle blieben mit ihren Gedanken allein. Jemand hustete, einige Frauen schluchzten leise. Sie wirkten in ihren grillgefärbten Frühlingskleidern fehl am Platz und pressten mit zitternden Händen Taschentücher vors Gesicht, um sich vor dem Gestank des Todes und des Elends zu schützen. Einige Männer und Frauen blickten starr auf den amerikanischen Soldaten. Zwischen den beiden Reihen von Öfen stehend, erklärte er mit fester Stimme, dass man sie zur Verbrennung der Leichen von Zehntausenden von Menschen genutzt habe und dass es in ganz Europa noch viele andere solcher Todesmühlen wie diese gegeben habe. Während er sprach, betrachtete er die bleichen Gesichter der Stadtbewohner vor ihm, um sich zu vergewissern, dass alle zuhörten. Jahrelang hätten einfache Deutsche wie sie unter den dichten schwarzen Wolken der NS-Krematorien gelebt. Jeder und jede einzelne von ihnen sei Zuschauer eines Massenmordes gewesen. Karl fühlte sich unwohl. Ihm war schwindelig. Er hatte seit dem Morgen nichts mehr gegessen, als man ihn und mehr als 1000 seiner Mitbürger gezwungen hatte, den zweistündigen Marsch auf sich zu nehmen. Es war der 16. April 1945. 4 Tage zuvor hatten Einheiten der US Army die Stadt Weimar in Thüringen besetzt, in der er lebte. 8 Kilometer nordwestlich hatten die Truppen eine furchtbare Entdeckung gemacht. Mitten in den Wäldern des Ettersbergs lag das Konzentrationslager Buchenwald. Was die Amerikaner dort vorgefunden hatten, war so grauenvoll, dass sie befürchteten, niemand würde ihnen Glauben schenken. Sie beschlossen, dass die Weimarer stellvertretend für deutsche Zivilisten im ganzen Land mit den Gräueln konfrontiert werden mussten, die sich in ihrer unmittelbaren Nähe abgespielt hatten. Und ich fange also mit dieser Szene an, weil die Frage, die die Amerikaner da stellen, nachdem sie sozusagen Buchenwald gesehen haben, und Eisenhower selbst hat eines der Nebenlager von Buchenwald in Ohrdruf mit eigenen Augen gesehen und konnte trotzdem, die Amerikaner ja durch Luftbilder und so weiter schon wussten, dass es Lager gibt und dass die existieren, aber er konnte einfach nicht fassen, was er da sah, die Leichenberge, die auch so Beweise dafür, dass es medizinische Experimente gegeben hatte, die Folter, und hat gesagt, wenn wir das jetzt den Leuten sagen, dann glauben die das nachher nicht, dann wird das so gesagt, naja, dann ist das irgendwie Propaganda. Und deshalb gibt es also Filmmaterial, er hat das dann filmen lassen.
1: Die Autorin schafft ein lesenswertes Buch, in dem sie den großen politischen Rahmen der Zeit durch Einzelschicksale aus der Stadt Weimar nachvollziehbar macht. Es ist bedrückend zu lesen, wie schnell sich die Bürger der Stadt von Goethe und Schiller an die Nazi-Barbarei auf dem Ettersberg gewöhnen.
2: Also es steht ja Auschwitz nicht 1933 da, und ich möchte mal behaupten, dass es auch nicht sozusagen sofort hätte gebaut werden können, sondern das radikalisiert sich ja über die Zeit hinweg. Also man fängt 1933 mit den mit den Boykotten der jüdischen Geschäfte an. Und da sagen immer noch einige Leute, ich gehe da jetzt trotzdem einkaufen. Und ich gehe dann jetzt eben da durch, dann werde ich eben von der SA fotografiert. Aber schon in relativ

0: relativ kleiner Anteil nur noch der Leute. Und das ist, deshalb wollte ich da nicht 33 den Bruch machen, weil die entspannende Frage ist doch, was macht man denn, wenn man wie Karl 1914 den Laden aufmacht und dann steht auf einmal die Frage im Raum. Also er kriegt zum Beispiel einen Vertrag, dass er die Schulbücher in Thüringen ausliefern darf. Und das ist total, also ein wichtiges finanzielles Standbein für ihn. 1933 tritt er nicht in die Partei ein und dann wird ihm auf einmal dieser Schulvertrag weggenommen. Jetzt ist die Frage, was mache ich jetzt? Trete ich jetzt in die Partei ein, um den wiederzubekommen? Oder lasse ich es bleiben und versuche so irgendwie durchzukommen? Und das ist ja eine spannende Frage. Und wenn man da 33 den Schnitt macht, dann sieht man diese weitere Entwicklung ja gar nicht, was dann noch Stück für Stück passiert ist. Oder was macht man denn, wenn man Lehrerin ist? Man wird doch nicht 1919 Lehrerin, damit man dann 35 Rassenkunde unterrichtet. Aber das sind ja trotzdem die gleichen Leute. Und die Frage ist ja trotzdem, wie haben die sich entweder daran gewöhnt oder fanden die das gut oder fanden die das nicht gut und haben es trotzdem gemacht? Und das ist für mich die spannende Frage, wie diese Gesellschaft, die vorher existiert hat, wie hat das Regime das geschafft?
1: So ein historisches Sachbuch ist kein Lehrbuch. Es gelingt aber, Verständnis zu finden für eine Zeit, in der die Demokratie in Deutschland noch nicht so lange praktiziert wurde und es daher sehr wenige wahre Demokraten gab.
2: Für die Bundesrepublik war ja immer der Satz konstitutiv, Bonn ist nicht Weimar. Das war auch so, das war richtig. Aber Weimar hat im Moment wieder Hochkonjunktur, weil wir halt in einer Demokratiesituation sind, auch mit Demokratiegefährdungen, wo alles das, was in Weimar den Aufstieg der Nazis ja, befördert hat, zugelassen hat, wieder als Warnsignal wahrgenommen wird. Und ich denke, da gibt es Parallelen, ist leicht zu viel gesagt, aber zumindest gewisse Lehren, das hat Frau Heuer ja auch angesprochen, wie sich eine Gesellschaft, wie sich Individuen behalten sollten, könnten, um rechtzeitig dagegen zu steuern.
1: Das sorgfältig recherchierte Buch dient nicht als Prophezeiung, sondern belegt ein historisches Warnsignal. Die heutige Situation zeigt, dass Demokratien nicht von selbst stabil bleiben, sondern aktiv verteidigt werden müssen. Während Weimar eine Demokratie ohne Demokraten war, verfügt die heutige Bundesrepublik über starke Institutionen und eine demokratische Mehrheit. Diese steht jedoch zurzeit unter starkem Druck.

0: Die zu Ende gehende Legislatur veranlasste Energieminister Willingmann zu einer Bilanz der geleisteten Arbeit in den vergangenen 5 Jahren. Liegt doch in seinem Zuständigkeitsbereich die Aufgabe zum Ausbau der Energieinfrastruktur in Sachsen-Anhalt in einem global aufgestellten Marktumfeld. Das hat sich in den letzten Jahren einschneidend verändert. Vor allem die kriegerischen Auseinandersetzungen der Russen in der Ukraine und die kriegerischen Auseinandersetzungen im Nahen Osten sorgten dafür, dass fossile Energieträger wie Erdöl und Erdgas sich nicht nur verteuerten, sondern auch verknappten. Vielleicht ein Ausblick auf Zeiten, wenn diese Rohstoffe wegen ihrer Endlichkeit einmal nicht mehr verfügbar sind? Das veranlasste die aktuelle Landesregierung, dem Trend der Zeit zu folgen und den Ausbau erneuerbarer Energien zu beschleunigen. Energien, die Willingmann gern als Heimatenergien bezeichnet.
1: Wir leben ja in einer etwas diffusen Krisenstimmung. Nicht allerorten wird gejammert und zu Recht auch beklagt, dass diese Situation angespannt ist. Aber wir wollen natürlich auch noch mal darüber reden, wo wir eigentlich hinwollen und was uns helfen kann, aus der Krise rauszukommen. Und ein Thema dabei ist ohne Frage die künftige Versorgung mit Energie und auch die Frage, wie künftig die energieintensiven Einrichtungen bei uns im Lande mit Strom oder mit einem Energieträger zu versorgen.
0: Es geht also darum, internationale Abhängigkeiten zu verringern, auch wenn sicher ist, dass ein Industrieland wie Deutschland auf lange Sicht nicht ohne Energieimporte auskommen wird. Und da kommt der Wasserstoff in den Blick, der als Energieträger der Zukunft gebraucht wird. Den kann man einerseits selbst herstellen, indem man Wasser auf elektrischen Wegen in seine Bestandteile Wasserstoff und Sauerstoff zerlegt, andererseits aber auch importieren aus Ländern des Südens, wo Solarenergie in großen Mengen vorhanden ist. Und da kommt dem Transport des Gases eine besondere Bedeutung zu.
1: Eine der wichtigsten Fragen für die Energieversorgung unserer hochenergieintensiven Industrie ist das sogenannte Wasserstoffkernnetz. Rund 9000 Kilometer Wasserstoffleitung, die es durch ganz Deutschland geben soll. 600 Kilometer davon bei uns in Sachsen-Anhalt. Wir waren die Ersten, die 25 Kilometer neu errichtet oder ertüchtigte Leitung zwischen Bad Lauchstädt und Leuna in Betrieb nehmen konnten.

0: Das war im April 2025. Und Gascade hat im Dezember 2025 weitere 400 Kilometer ehemaliger Erdgasleitung auf H2-Transport umgestellt, also auf Wasserstoff. Es geht also an dieser Stelle voran.
1: Da würde sich Willingmann ein größeres Tempo wünschen, denn vor 5 Jahren war man wohl zu optimistisch, was den Fortgang der Wasserstoffsubstitution betraf. Sowohl bei der Herstellung des Gases als auch bei seinem Preis, der immer noch doppelt so hoch ist wie der des Wasserstoffs, den man aus Erdgas herstellt. Weshalb Willingmann politische Weichenstellungen besonders auf EU-Ebene fordert.
2: Die Unternehmen, die grünen Wasserstoff herstellen müssen, nachweisen, dass genau in der Stunde Ökostrom verbraucht wurde, in der auch der Wasserstoff erzeugt wurde. Das ist unproblematisch, wenn Sie nur Ökostrom nutzen, wird dann kritisch, wenn Sie es mixen. Das ist in der Praxis kaum machbar und wir hören von den Unternehmen, dass dieses Nachweisproblem ein extremes Hemmnis ist, um an grünen Wasserstoff, und zwar an bezahlbaren grünen Wasserstoff, zu kommen.
1: Dafür ist man beim Ausbau der Wind- und Solarkraft auf gutem Weg. Sachsen-Anhalt konnte seine Spitzenposition in Deutschland behaupten, allerdings weniger durch Neubau, sondern eher durch sogenanntes Repowering, wo alte Windräder durch neue mit mehr Leistung ersetzt werden.
2: Wir können insgesamt mit unserer Ausbausituation sehr zufrieden sein. Das muss noch mehr werden, also ich sage es jetzt vor allen Dingen für Solar und Wind. Aber es wird ja auch mehr. Wir sehen es an den Genehmigungszahlen jetzt für das laufende Jahr und das, was in der näheren Zukunft geplant ist. Also an dieser Stelle sollte man einfach nicht nachlassen. Es ist gut, dass wir diesen Weg weiter beschreiten.
1: Auch auf dieser Medienkonferenz konnte man die Sorge bemerken, dass ein Regierungswechsel in Sachsen-Anhalt die Weiterentwicklung auf diesem Feld der Landespolitik beenden könnte. Weshalb Willingmann seiner Hoffnung Ausdruck verlieh, dass der Wähler diesen Weg zur Selbstversorgung als gute Alternative zu fossilen Energieträgern erkennt und nicht falsche Prioritäten setzt.
3: Im März diesen Jahres ging das Heimatstipendium der Kulturstiftung Sachsen-Anhalt in die inzwischen dritte Runde. Auch in diesem Jahr sollte eine Gruppe KünstlerInnen für ein gemeinsames Kunstprojekt mit einem Museum des Landes geehrt werden. 6 kreative Sachsen-Anhalter waren es schließlich, die sich inmitten der 63 Bewerber durchsetzten und durch ihr Schaffen in allen möglichen Teilbereichen der Kunst und Kultur überzeugen konnten. Valena Amon aus Magdeburg ist eine der 6 Finalisten. Für ihr 12-monatiges Stipendium, das sich mit den sogenannten verborgenen Schätzen der Kunst und Kultur auseinandersetzt, arbeitet sie zusammen mit dem Kulturhistorischen Museum der Landeshauptstadt.
4: Wir sind ein großes Haus und haben Sammlungen, die zum Teil bis ins 19. Jahrhundert zurückgehen. Das heißt, sie beschäftigt sich natürlich nur mit einem speziellen Ausschnitt dieser Sammlungen. Und wir haben der Kunststiftung Sachsen-Anhalt vorgeschlagen, dass wir jemanden suchen für eine Gruppe von Gebetsteppichen aus dem 19. Jahrhundert aus der Türkei. Und die Künstlerin Valena Amon hat sich darauf eingelassen und hat ein Thema entwickelt, wie sie mit dieser Gruppe von Gebetsteppichen und mit verwandten Objekten aus der gleichen Sammlung sich beschäftigen möchte.
3: In diesem Rahmen untersucht und recherchiert die Künstlerin die verschiedenen Sammlungsstücke des Museums in ihrem Arbeitsraum, der ihr für den Zeitraum des Stipendiums zur Verfügung steht, und entwickelt mithilfe dieser Recherchen Ideen für eigene Arbeiten, die ebenfalls innerhalb dieser 12 Monate entstehen sollen und im Nachhinein gemeinsam mit den historischen Objekten im Museum ausgestellt werden. Ein erster Einblick in diese Arbeit wurde uns am Dienstagvormittag geboten. Zu erwarten sind zum Ende des Stipendiums originelle Werke aus der Keramik- und Fliesenkunst sowie im textilen Bereich wie die knapp 20 Teppiche, aus denen sich die historische Sammlung zusammensetzt. Untersuchen möchte die Künstlerin in diesem Zusammenhang zum einen die floralen Muster, die in den Ausstellungsstücken zu finden sind.
5: Einerseits, was wir gerade so schauen, sind die ganzen Ornamente, die drauf sind und welche Pflanzen da vielleicht auch abgebildet sind oder ob die so abstrahiert sind, dass es eher so die Idee von Pflanzen ist, von bestimmten. Und andererseits schauen wir gerade auch nach so Fehlstellen oder Reparaturen, weil dadurch halt auch so ein bisschen geschaut werden kann, wie wurde das Objekt benutzt, wann wurde es repariert, welche Wertschätzung wurde dem auch entgegengebracht. Und mich interessiert formal auch so kleine Abweichungen im Muster. Also wir hatten jetzt verschiedene Teppiche gefunden, wo dann plötzlich so eine von den Blumen einfach so umgedreht war. In einem Muster, wo alles total in Reihe und Glied immer in die gleiche Richtung gezeigt hat.
3: Diesbezüglich befinden sich die Künstlerin und die Kunsthistorikerin des Museums, Sabine Ulrich, derzeit im Austausch mit ExpertInnen, die sich schon länger mit derartigen Teppichen und den darauf erkennbaren Anomalien auseinandersetzen. In der Hoffnung, vielleicht auch Beweise für mögliche Ursachen zu erkennen und nicht nur Spekulationen, wie es bisher der Fall war. Die Faszination mit den floralen Mustern hingegen rührt für Valena Amon daher, dass die Motive im Laufe der Geschichte in quasi allen Kulturen auffindbar sind, allerdings immer mit anderen Bedeutungen.
5: Da die Pflanzenwelt ja um uns rum ist und uns auch mit formt und wir hatten Kleidung, die aus Pflanzen besteht, wir essen Pflanzen, ist es sowieso, die ganze Pflanzenwelt ist stark verschränkt mit unserer Welt und genau wurde oft dann auch für Ornamente gebraucht.
3: Von dem geplanten Geflecht aus Sammlungsstücken und den neuen Arbeiten kann allerdings noch nicht allzu viel besichtigt werden, da man sich derzeit noch tief in der Recherchenphase befindet. Im Herbst 2027, nach Beendigung des 12-monatigen Stipendiums, wird die fertige Ausstellung dann jedoch für Museumsgänger geöffnet sein und die bisher verborgenen Schätze für die Besucher etwas sichtbarer und zugänglicher gestalten.
5: Das heißt, es werden wieder mal Objekte gezeigt, die halt ganz lange nicht zu sehen waren oder vielleicht noch nie zu sehen waren. Und ich hoffe natürlich, dass ich es schaffe, auch künstlerische Objekte zu schaffen, die irgendwie Bezug zu Menschen hier vor Ort auch aufnehmen und damit irgendwie resonieren und vielleicht auch so unsere Beziehung zur Pflanzenwelt auch, um das so ein bisschen in so einen zeitgenössischeren Kontext auch zu stellen.
6: Auch in diesem Jahr wird in Sachsen-Anhalt wieder der Aura Award an ein nachhaltiges und klimaschonendes Unternehmen vergeben. Im Zuge dessen traf man sich vergangenen Dienstag im Hauptsitz des Unternehmens Urban Engineering in Magdeburg. Dort überreichte Sachsen-Anhalts Umwelt- und Energieminister Armin Willingmann den Aura Award an Geschäftsführer Sebastian Meinecke. Mit der Auszeichnung würdigt das Ministerium innovative Projekte, die Nachhaltigkeit und wirtschaftlichen Erfolg miteinander verbinden. Genau dafür steht auch die sogenannte Smart Bike Factory von Urban. Das Unternehmen entwickelt und produziert schon seit bereits 8 Jahren hochwertige Fahrräder, deren markante Rahmen mithilfe von 3D-Druck entstehen. Anders als in der klassischen Fahrradindustrie fertigt Urban ausschließlich auf Bestellung. So werden Überproduktion, große Lagerbestände und unnötiger Materialverbrauch vermieden. Der Aura Award zeichnet genau diesen nachhaltigen Produktionsansatz aus, der moderne Fertigungstechnologien mit regionaler Wertschöpfung und einem sparsamen Umgang mit Ressourcen verbindet. Im Anschluss an die Übergabe des Preises wurde noch eine kurze Führung durch die Werkhallen angeboten. Dort wird deutlich, was die Produktion der Fahrräder so besonders macht. Herzstück ist der sogenannte Fairframe, ein Rahmen aus Stahl oder Titan, der im metallischen 3D-Druck entsteht. Dabei wird nur so viel Material eingesetzt, wie für Stabilität und Sicherheit tatsächlich benötigt wird. Gleichzeitig sorgt die eigens entwickelte Softride-Technologie durch gezielte Elastizität des Rahmens für zusätzlichen Fahrkomfort.
7: Wenn man bei uns sich für ein Rad, egal ob Bio oder E-Bike, dann entschieden hat, sind wir in 14 bis 21 Tagen voll entmontiert an der Haustür. Und das halt wirklich hoch individualisiert als Unikat und damit schlagen wir eigentlich den kompletten Markt.
6: Ein Großteil der Entwicklung, Produktionsplanung, Montage und Qualitätssicherung findet direkt in Magdeburg statt. Unterstützt wird Urban dabei von einem Netzwerk aus mehr als 20 Partnerunternehmen in Sachsen-Anhalt. Auch die modulare Bauweise trägt zur Nachhaltigkeit bei. Einzelne Komponenten können unkompliziert ausgetauscht oder repariert werden, wodurch die Fahrräder deutlich länger genutzt werden können. So verbindet das Unternehmen innovative Fertigung, kurze Lieferwege und ressourcenschonendes Produzieren und zeigt, wie die Fahrradproduktion der Zukunft schon heute in Magdeburg aussehen kann.
7: Das Stichwort ist tatsächlich Smart Bike Factory. Ja, im Kern der Sache ist es ja auch der Inhalt gewesen des Awards. Ja, das heißt, wir wollen hier Footprint aufbauen. Wir wollen uns in Bezug auf das Engineering, in Bezug auf die Wertschöpfung erweitern. Ja, wir haben jetzt sehr viele Hausaufgaben erledigt, auch in digitaler Hinsicht. Und wir laden mittlerweile ein. Das heißt, wir wollen natürlich die geopolitischen Anspannungen klären letztendlich, gerade in der Abhängigkeit anderer Kontinente und Länder. So heißt es jetzt, dass wir uns hier aufladen, das heißt, weitere Marken einladen, hier mit Wert zu schöpfen. Und das wäre tatsächlich auch der Blick in die Zukunft, wodurch dann natürlich auch einhergehend neue Produkte mit aufgesattelt werden.

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2: Noch hängt das 3 Tonnen schwere Pferd am Kranhaken. Es ist das letzte von insgesamt 6 Stück, die gestern wieder auf ihren angestammten Platz, dem Pferdetor, im Magdeburger Rote Hornpark gesetzt wurden. Die schwere Last wird ganz langsam bewegt, denn die Skulptur besteht in ihrem Inneren aus einem eigens angefertigten neuen Grundkörper aus Beton und die Außenhülle besteht aus den alten glasierten Teilstücken aus Terrakotta, die nach restauratorischen Gesichtspunkten ergänzt wurden. Als Anfang 1926 beschlossen wurde, die deutsche Theaterausstellung in Magdeburg durchzuführen, bekam der Architekt Albin Müller den Auftrag, das Messegelände dafür neu zu bauen. Hier eine Darstellung aus der Zeit. Erhalten sind bis heute der Aussichtsturm, er trägt jetzt den Namen des Architekten, die Stadthalle, die ja im Moment aufwendig saniert wird, und eben das Pferdetor, das im Laufe der Zeit erhebliche Schäden durch eindringende Feuchtigkeit erlitten hatte. Hier Bilder aus der Werkstatt der Paul Schuster GmbH, einem Fachbetrieb für Denkmalpflege in Magdeburg. Bei näherer Betrachtung sind die Schäden in den Oberflächen deutlich zu sehen und es ist kein Wunder, dass Wasser in das Innere der Konstruktion eindringen konnte und der Wechsel von Frost und Plusgraden im Laufe der Zeit die Struktur stark angreifen konnte. Insgesamt sind allein in die Arbeiten am Pferdetor rund 1,5 Millionen Euro geflossen. Bezahlt wird das aus Städtebaufördermitteln des Bundes, Denkmalfördermitteln des Landes Sachsen-Anhalt, Zuschüssen der Deutschen Stiftung Denkmalschutz sowie Eigenmitteln der Landeshauptstadt Magdeburg. Die Arbeiten sind Teil eines Gesamtkonzeptes, das den gesamten Bereich Turm, Stadthalle, Pferdetor bis hin zum Adolf-Mittag-See umfasst und zum 100. Jubiläum der Theaterausstellung im nächsten Jahr fertig sein soll.
0: Was entsteht, wenn Puppenbaukunst auf Design- und Ingenieurswissenschaft trifft? Eine ganze Menge offenbar, die sich sehen lassen kann. Unter dem Namen Zukunft P New Spaces kann seit Donnerstag eine besondere Ausstellung im Foyer des Magdeburger Puppentheaters besucht werden, die sich im Rahmen eines Kooperationsprojekts mit der Hochschule Magdeburg-Stendal ergab. Ein Semester lang nahmen Studierende aus dem Bereich Industriedesign an verschiedenen Seminaren und Kursen teil und entwickelten dort diverse Konzepte und Objekte, die Puppenbaukunst, Design und Ingenieurswissenschaft auf eine neue und kreative Weise miteinander verknüpfen sollten. Das Endresultat war eine Reihe roboterhafter, teils sehr futuristischer Figuren, die jedoch nicht von Hand modelliert wurden, sondern dem 3D-Drucker entsprangen.
3: Das heißt, die Aufgabe für die Studierenden war, sich einerseits mit Puppentheatertechnik auseinanderzusetzen, also unseren Standpunkt kennenzulernen, wie wir Puppen animieren, und auf der anderen Seite sich anhand so eines Science-Fiction-Stoffes sozusagen zu überlegen, wie bauen sie daraus mit dem 3D-Drucker jetzt Puppen. Wie sehen Gelenke aus, die aus dem 3D-Drucker kommen? Wie sind Ausdrucksweisen für die Figuren, damit sie ausdrucksstark in einer Bühne funktionieren könnten?
0: Als Orientierung für die Studierenden dienten die Robotermärchen von Stanislaw Lem, eine Reihe an Science-Fiction-Kurzgeschichten, die erstmalig in den 60er Jahren veröffentlicht wurde. Sonst war der Kreativität der jungen Industriedesigner keine Grenzen gesetzt, weshalb in der Ausstellung alles von doch eher humanoiden Figuren bis hin zu sehr abstrakten Objekten gefunden werden kann, wie dieses futuristische Huhn, für das sich Student Jonathan Schöck von den Animationsfilmen der Ghibli Studios inspirieren ließ.
4: Ich habe einfach angefangen zu zeichnen und geschaut, ja, was hat Stanislaw Lem sich so für Figuren ausgedacht, und irgendwie bin ich bei einem huhnähnlichen Wesen einfach hingegangen.

0: geblieben, dachte, das ist cool. Hab da einfach ein bisschen angefangen zu modeln und das hat mir einfach sehr gut gefallen und deswegen habe ich es weiter durchgezogen. Am Anfang war es noch sehr organisch, das Wesen. Und irgendwann habe ich halt angefangen, so ja, das ein bisschen Steampunk-mäßig zu machen. Dann halt eher Ghibli Studios, das wandernde Schloss. Der Schwanz ist mit dem Hals durch eine Kupplung verbunden. Das heißt, man kann, ohne die Figur zu verdecken, kann man den Hals, die Kopfbewegung mit dem Schwanz steuern. Der Kopf kann zusätzlich nochmal nicken durch einen kleinen Hebel. Sehr, sehr stark federnde Beine. Das hilft dem Puppenspieler, dass er wirklich die Beine bewegen kann. Und dadurch hat sie einen sehr ulkigen Gang drauf, was ziemlich lustig ist.
1: Für das Puppentheater war diese Kooperation ebenso bereichernd wie für die Studierenden, denn es konnte aus erster Hand erlebt werden, wie die Nachwuchsingenieure ihre üblichen Puppenformen und Handwerkstechnik für sich selbst neu interpretieren und somit einen möglichen Einblick in das Puppentheater der Zukunft lieferten.
2: Ich glaube, für die Zuschauenden ist es eine sehr spannende Erkenntnis. Es gab ja auch noch ein zweites Seminar, das sich mit Nachhaltigkeitskonzepten für das Puppentheater oder für Theater insgesamt auseinandergesetzt hat. Und ich glaube, für die Besucher in der Ausstellung wird sich einfach ein neuer Raum öffnen, der sich auch für die Studierenden und auch für uns geöffnet hat. Das wird sich, glaube ich, übertragen und man sieht dann, was möglich ist und was vielleicht angelegt ist jetzt in einer Kooperation zwischen diesen beiden Orten hier in Magdeburg.
1: Unterstützt wird das Projekt übrigens von der Initiative Übermorgen, eine Kulturstiftung des Bundes, die wiederum durch den Beauftragten der Bundesregierung für Kultur und Medien gefördert wird. In der Spielzeit 2026/27 soll die Kooperation weiter fortgesetzt werden. Die Roboter-Puppenausstellung ist also nur ein Vorgeschmack auf all das, was bis zum Ende des Jahres noch im Rahmen des Projekts entstehen wird.
2: Die Idee ist tatsächlich, dass wir mit einigen der Puppen auf jeden Fall arbeiten für ein Sonderformat, das wir haben. Und dort mit den Puppen versuchen, ins Spielen zu kommen, eine kleine Performance machen. Das wird auch öffentlich sein. Die andere Seite ist auch, dass wir verschiedene Konzepte ja auch zur nachhaltigen Gestaltung haben. Und auch da gibt es großes Interesse, die zu probieren umzusetzen, einen Materialpass zum Beispiel für die Puppen zu erstellen. Also das muss einfach ein Stück weit sacken und ankommen. Aber das ist alles für uns jetzt schon sehr tauglich, um es in die Umsetzung zu bringen.
1: Sämtliche Neuentwicklungen des Projekts werden dann auch ab der nächsten Spielzeit auf der neuen Website des Puppentheaters präsent sein. Bis Montagabend kann die aktuelle Ausstellung dort noch kostenlos besucht werden.
3: Im historischen Stadtkern von Aschersleben entsteht auf einer rund 3400 Quadratmeter großen Fläche der Neubau des Amtsgerichtes. Den ersten Spatenstich für das Bauprojekt setzten am 3. Juli Sachsen-Anhalts Finanzminister Michael Richter sowie die Ministerin für Justiz und Verbraucherschutz Franziska Weidinger.
4: Hier finden ungefähr dann 60 Bedienstete des Amtsgerichts Aschersleben dann ihr neues Büro zu Hause, kann man sagen, in modernen Räumen mit neuester Technik, E-Aktensystem und allem, was dazugehört, für was ein Amtsgericht so braucht. Zugleich kommen die Kollegen, die bei der Außenstelle Staßfurt auch das zentrale Mahngericht für uns bearbeiten, kommen dann auch hier mit her und dann wird ein zentraler Standort wieder geschaffen.
3: Derzeit befindet sich das Amtsgericht noch am westlichen Stadtrand. Mit dem Umzug an den neuen Standort an der Darre rückt das Gericht künftig in das Herz der Stadt. Dadurch soll nicht nur die Erreichbarkeit verbessert, sondern auch die Aschersleben Innenstadt nachhaltig belebt werden.
5: Wir reden ja nicht nur von einem Amtsgericht, sondern von einem Mahngericht auch, ein zentrales Mahngericht, was für drei Länder zuständig ist, nämlich Thüringen und Sachsen und natürlich Sachsen-Anhalt. Der soziale Dienst kommt hier noch rein. Es wird belebt, wenn wir werden über 70 Mitarbeiter haben. Aber wichtig ist ja auch das, was sozusagen dann auch täglich hier mit in das Gericht hineinkommt und auch historisch sicherlich sehr wertvoll. Und ich denke, für die Stadt ein wirklich wichtiges Gebäude. Und ich gehe auch davon aus, dass das auch entsprechend hier angenommen wird.
3: Für einige Überraschungen sorgten die archäologischen Untersuchungen auf dem Baugelände. Dabei wurden rund 500 Befunde dokumentiert, die wertvolle Einblicke in die Geschichte des Areals liefern.
6: Wir haben hier durch verschiedene Zeitstellungen was gefunden. Also nicht nur das, was erwartet wurde, sprich aus dem Mittelalter und jünger, sondern eben auch aus älteren Horizonten. Und das Tolle hier war, dass wir aus der römischen Kaiserzeit noch Siedlungsnachweise nachweisen konnten. Sprich, römische Kaiserzeit heißt 2.

0: drittes Jahrhundert nach Christus hier in der Region, also hier bei dem Fundplatz. Da sonst sind wir immer ein bisschen, sagen wir mal, zwischen 0 und 4. Jahrhundert, aber hier so zweites, drittes Jahrhundert nach Christus. Und da konnte man einen Siedlungsplatz schon nachweisen. Also vor der mittelalterlichen Besiedlung noch mehrere hundert Jahre vorher diesen Siedlungsplatz aus der römischen Kaiserzeit.
1: Die endgültigen Baukosten lassen sich derzeit noch nicht beziffern. Nach aktuellem Planungsstand soll das neue Amtsgericht zwischen 2029 und 2030 fertiggestellt werden. Mit dem Neubau erhält Aschersleben nicht nur ein modernes und nachhaltiges Gerichtsgebäude, das Projekt soll zugleich einen wichtigen Beitrag zur weiteren Entwicklung der Innenstadt leisten und diese langfristig attraktiver und lebendiger machen.
2: Auf den ersten Blick sieht es so aus, als ob Sie im Citycar in Magdeburg Weihnachten nicht abwarten könnten. Aber es geht hier um etwas ganz anderes, denn die aktuelle Präsentation heißt Giganten der Eiszeit und ist nicht nur für Kinder spektakulär. Denn wenn Sie neben einem Mammut in Originalgröße stehen, dann sind Sie bestimmt froh, dass Sie Ihr Essen für die Familie aus dem Supermarkt nebenan bekommen können und sich nicht auf die Jagd nach so einem Riesen machen müssen. Über 30 gut gemachte Modelle von Tieren, die in der letzten großen Eiszeit gelebt haben, vervollständigen ein Bild von einer Zeit vor etwa 50.000 Jahren. Das ist ein Zeitstrahl, der 500.000 Jahre darstellt. Vor 300.000 Jahren besiedelten die Mammuts die Erde. Vor 150.000 Jahren begann die letzte Eiszeit und die Mammuts verbreiteten sich stark in Eurasien und Nordamerika. Vor 45.000 Jahren erreichte der Homo sapiens, der moderne Mensch, Europa und begann Jagd zu machen auf Mammuts und andere Tiere in seiner Umwelt. Vor 11.700 Jahren endete die Eiszeit, das Klima erwärmte sich und der Lebensraum der Mammuts schrumpfte und 2000 Jahre später sind die Mammuts auf dem Festland ausgestorben. Aber wo es große Beutetiere wie zum Beispiel den Riesenhirsch gibt, da gibt es auch entsprechend große Beutegreifer wie den Säbelzahntiger oder die Schneeleoparden. Und, das gehört auch zu dieser Präsentation, die Menschen, die sich zusammenschließen, um in dieser Umwelt zu überleben und aus allem, was sie finden und erbeuten, Dinge fertigen, die ihnen nutzen. Einziger Nachteil der Präsentation ist, ganz egal, was man hier über die Eiszeit lernen und erfahren kann, das hat keinen Einfluss darauf, wie warm es im Citycarré oder auch außerhalb des Centers ist.
3: So klang es. Und so sah es am Wochenende auf dem Flugplatz Eilstedt aus. Über 650 Motorrad-Stuntfahrer aus Deutschland, Europa und der ganzen Welt trafen sich vom 6. bis 12. Juli auf dem Flugplatz Eilstedt, um sich in verschiedenen Wettbewerben zu messen. Das Gelände bot ausreichend Platz, sodass an mehreren Stellen Rennen und Wettkämpfe ausgetragen werden konnten und teilweise bis zu 300 Fahrer gleichzeitig ihr Können zeigen konnten. Jens Grabner, der gemeinsam mit Sebastian Gläse die German Stunt Week ausrichtet, blickte während der International Stunt Riding Competition bereits auf das Wochenende zurück.
4: Also ich muss sagen, dieses Jahr war wirklich Wahnsinn. Also wir haben super Wetter die ganze Woche gehabt. Wir haben super coole Fahrer da. Wir haben die Pro-Fahrer, die Competition-Fahrer, die hier sind, die sich mit allen jungen Fahrern super verstehen. Wenn sobald da oben Mike Jensen zum Beispiel fährt, ein super Stuntrider aus Dänemark, da stehen alle daneben von den ganzen Jungschen hier und gucken dem zu. Das ist mega, ja.
3: Fastest Wheelie, No Limit Circles, Broken Heads oder Longest Stoppie. Begriffe, die dem Laien nicht viel sagen, ihn jedoch zum Staunen brachten. Vor allem beim Höhepunkt der Veranstaltung, der ISC, International Stunt Riding Competition. 23 Stuntfahrer standen im Halbfinale. Die 10 Besten stellten sich am Samstag im Finale noch einmal der Jury. Wir blicken auf einige Impressionen.

der Leistung aus dem Halbfinale und dem Finale siegte der Däne Mike Jensen mit insgesamt 73 Punkten.

0: Getreu dem Motto von Stuntern für Stunter blickte Jens Grabner abschließend positiv auf das kommende Jahr.
1: Ja, auf jeden Fall, weil wir feiern nächstes Jahr 20 Jahre. Also dieses Event an sich, die German Stunt Days und German Stunt Week, die gibt es seit 2007, sind im Priest entstanden, ja, sind dann mal zwischenzeitlich in Zerbst gelandet. Aber wir haben halt das Problem, dass im Priest zum Beispiel der Flugplatz Solarfelder draufgebaut wurden. In Zerbst wurden Solarfelder draufgebaut. Der einzige Flugplatz, den wir jetzt noch haben, der das wirklich hergibt, ist dieser hier in Eichstätt. Und da muss ich auch der Stadt Eichstätt und der ganzen Gemeinde hier ringsherum einen riesen Dank aussprechen, dass wir hier so herzlich aufgenommen wurden. Und das ist so das, was ich einfach nur mitgeben will. Wir sind wirklich glücklich, dass wir diesen riesen Platz hier zur Verfügung haben, um mit so vielen Fahrern und Campern und mit unserer ganzen Crew hier aber so teilnehmen zu können. Das ist schon echt toll.
2: Bis heute sind Menschen auf der ganzen Welt begeistert von seiner Musik. Ob auf einer Party, im Radio oder bei der WM. Jeder hat schon mal einen Song von Peter Schilling gehört. So steht seine Musik auch jetzt wieder im Mittelpunkt einer besonderen Show. Als immersives Erlebnis unter der Kuppel des Planetariums. Das Full-Dome-Programm, Major Tom völlig losgelöst, feiert am Mittwochabend in Halle seine Premiere. Zu Ehren dieser war der Musiker Peter Schilling persönlich vor Ort und begleitete die erste Vorstellung. Die rund 50-minütige Produktion verbindet Musik, spektakuläre 360-Grad-Projektion und ein speziell abgestimmtes 3D-Sounddesign zu einem audiovisuellen Erlebnis, das Musik und Astronomie auf besondere Weise zusammenführt. Benannt nach dem Hitsong, der vor bereits über 4 Jahrzehnten veröffentlicht wurde.
3: Eigentlich war es das erste Album Fehler im System. Da gab es einen Song, der heißt Dann drückt der Schein auf dem Album. Und das war eigentlich so mein persönlicher kreativer Urknall. Der Song hat's gerissen. Und dann sind alle anderen Songs dazugekommen. Und dann hat die Plattenfirma gesagt, wir hatten 7 Songs. Da fehlen noch 2 Songs. Wir müssen noch 2 Songs haben. Der eine war Major Tom, der andere Die Wüste lebt. Und als wir Major Tom fertig hatten oder ich das fertig hatte, habe ich schon gemerkt, das ist was Besonderes. Also ich habe das Menschen vorgespielt, das Demo. Und die Menschen haben geweint. Und da wusste ich, ups, das könnte was werden. Und hat sich bewahrheitet.
2: Zu hören waren neben Major Tom auch weitere sehr bekannte Titel wie Terra Titanic, The Noah Plan und All the Things You Are. Dabei liefen einige Songs in der deutschen Originalfassung, andere wiederum in der englischen Übersetzung und machten so die internationale Bedeutung seines musikalischen Schaffens deutlich.

0: Bis aus der ersten Idee eine fertige Show wurde, vergingen insgesamt 10 Jahre. Entstanden ist das Projekt in der Zusammenarbeit der Stiftung Planetarium Berlin und Peter Schilling. Die künstlerische Leitung übernahm Rocco Helmchen und das 3D-Sounddesign stammt von Tom Ammermann. Unterstützt wurden sie außerdem noch von weiteren internationalen Fachpersonen. Das Planetarium diente dabei als perfekter Ort für diese Form der Veranstaltung.
1: Weil es ein Platz ist, an dem ich sein will, weil es da das Publikum meine Musik findet, das einfach perfekt matcht. Passt perfekt zusammen, das Publikum, der Ort, wo es stattfindet, die Musik, die Aussagen, das ist eine Einheit. Man merkt es auch, ich habe die Show jetzt gerade auch gesehen, ist immer wieder toll, wenn man seine eigene Show sieht, weil es passt einfach. Man kommt gar nicht ins Nachdenken, sondern man verliert sich darin und schon sind 50 Minuten um.
0: Wer die Show nun selbst gerne erleben möchte, der hat dazu noch bis Ende September die Gelegenheit. Solange ist Major Tom völlig losgelöst im Planetarium Halle zu sehen. Interessierte sollten sich jedoch beeilen, denn die Anzahl der verfügbaren Tickets ist begrenzt.

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1: Ja, hallo erstmal. Ich weiß ja gar nicht, ob Sie es überhaupt interessiert. Ich erzähle es Ihnen trotzdem. Der Intendant in Magdeburg geht vorzeitig. Ich meine, ich kann es verstehen, sein Vertrag läuft bis 33 und ganz ehrlich, wer will 33 hier in Magdeburg erleben? Nachvollziehbar. Aber dass er nach Essen geht, ja, die Oper dort hat gar keinen guten Ruf, den sie vor Jahren mal hatte, und außerdem Essen. Selbst Anwohner haben mir gesagt, wenn so Essen aussieht, wie sie dann eigentlich kotzen, aber andere Sache. Die Intendantin des Puppentheaters geht auch, aber die wäre gern geblieben. Aber da hat der Betriebsausschuss entschieden, sie muss auch gehen. Sie kann sich nochmal neu bewerben, aber nun ja, beide weg, der Posten vakant. Und nun mache ich mir natürlich Sorgen, weil im September haben wir Wahlen. Und wenn dann die Partei, von der wir nicht hoffen, dass sie, ich muss ja niemanden nennen, dann werden die da jemanden einsetzen, der mit ihnen verwandt ist, weil die das mit allen wichtigen Posten so machen. Und dann hat nachher der neue Intendant oder die neue Intendantin den Nachnamen vom Ministerpräsidenten oder dem Kulturminister oder dem zuständigen Hausmeister aus der nächsten Seitenstraße, weil der gerade, ach, wen interessiert das schon? Mich. Es macht mir Sorgen. Oh nein. Nein, der Plan ist ja schon ganz anders. Vielleicht hat es ja dieser oder hier mitbekommen. Der Uwe Steimle hat in Dessau wieder die gute alte DDR-Hymne gesungen. Und ich bin sicher, der macht sich Hoffnung auf diesen Posten. Der hat schon ganz anderes versaut. Und ich meine ganz ehrlich, wer Merz und Merkel töten möchte, der ist natürlich ideal, um auch so ein schönes Theaterhaus platt zu machen. Moment mal. Die Diddelmaus kommt aber auch zurück. Und wenn ich jetzt die Wahl hätte zwischen einem Verwandten von jemandem, na, Sie wissen schon, Uwe Steimle und der Diddelmaus, in diesem Sinne, ein verdiddeltes Theater wünsche ich uns.

0: Was hier so aussieht wie ein Picknick mitten in der Stadt, ist die fünfte Prüfdemo des Magdeburger Bündnisses, das eigens dafür gegründet wurde. Stand Samstag ist Hessen bis jetzt das einzige Bundesland, in dem es noch keine vergleichbare Gruppierung gibt. Das beweisen auch die Prüfaktivisten aus Hamburg, die zur Magdeburger Aktion gekommen waren. Das ist die erste Prüfdemo nach der Veröffentlichung der wissenschaftlichen Dokumentation der Unabhängigen Gesellschaft für Freiheitsrechte, die die AfD als verfassungsfeindlich bewertet. Beeinflusst das die Aktion?
1: Also hier für diese Prüfdemo jetzt nicht, aber wir schreiben zurzeit ganz viele E-Mails an unsere Abgeordneten, dass sie doch endlich mal im Bundesrat dafür stimmen, dass die rechtsextremen Parteien überprüft werden. Aber leider haben wir nicht die erwünschte Wirkung.
0: Es gibt eine Reihe von Argumenten, die benutzt werden, um ein Verbotsverfahren nicht anzustrengen. So soll der Opfermythos vermieden und die Partei sachlich bekämpft werden. Aber Ideen und ein emotional geprägtes Meinungsbild lassen sich so nicht aus der Gesellschaft verbannen. Bleibt trotzdem die Frage, warum sich die Bundesregierung nicht für ein Prüfverfahren einsetzt.
1: Das frage ich mich auch. Wenn die denken, dass sie irgendwas vom Kuchen abkriegen, haben die sich, glaube ich, ganz dolle geschnitten. Eigentlich könnten die sich jetzt einen Namen machen und die Retter der Demokratie werden, indem sie diesem Prüfverfahren zustimmen. Aber wenn sie es nicht tun, dann können wir ihnen nicht helfen.
0: Neben den genannten Argumenten spielt auch Machterhalt eine Rolle. Würde die AfD verboten, bedeutet das, dass die Abgeordnetensitze der AfD im Bundestag ersatzlos wegfallen. Dies würde dann die rechnerischen Mehrheitsverhältnisse im Parlament so verschieben, dass eine linke Mehrheit ohne die Union möglich wäre. Und eine solche Entwicklung versucht die CDU strategisch zu verhindern.
2: Letzte Woche sind in Schönebeck 42 Straßenwärter nach erfolgreichem Abschluss ihrer Ausbildung feierlich freigesprochen worden. Bei der Veranstaltung erhielten die Absolventen ihre Abschlusszeugnisse und wurden dadurch offiziell in das Berufsleben verabschiedet. Dazu kamen Vertreter aus Politik, Verwaltung und dem Straßenbetriebsdienst zusammen. Diese sprachen in mehreren Redebeiträgen über die Bedeutung des Berufs für die Verkehrssicherheit und die Infrastruktur in Sachsen-Anhalt. Sie würdigten die Leistung der Absolventen und betonten, dass gut ausgebildete Straßenwärter einen wichtigen Beitrag zum sicheren und funktionierenden Straßennetz leisten.
3: Die Straßen in Sachsen-Anhalt sind ja unsere Infrastruktur, die dafür sorgt, dass die Menschen im Land verbunden werden. Das haben wir heute, glaube ich, auch eindrucksvoll gehört. Und die Straßenwärter und Straßenwärterinnen, die sorgen dafür, dass unsere Straßen bei Wind und Wetter im Winter, im Sommer immer sicher bleiben und dass sie für alle befahrbar sind.
2: Im Mittelpunkt der Veranstaltung stand anschließend die feierliche Übergabe der Abschlusszeugnisse. Gemeinsam mit den Urkunden erhielten die frisch ausgebildeten Fachkräfte auch kleine Präsente. Dazu gehörten unter anderem eine Warnweste, die symbolisch für ihren zukünftigen Arbeitsalltag steht. Die Ausbildung zum Straßenwärter dauert insgesamt 3 Jahre und erfolgt im dualen System. Praktische Erfahrungen sammeln die Auszubildenden unter anderem in Straßenmeistereien, Bauhöfen und Straßenbauämtern. Der theoretische Unterricht findet in der berufsbildenden Schule in Schönebeck statt und wird durch überbetriebliche Lehrgänge ergänzt. Während ihrer Ausbildung erwerben die angehenden Fachkräfte umfangreiche Kenntnisse im Straßen- und Tiefbau sowie im Umgang mit Vermessungsgeräten, Maschinen und verschiedenen Baustoffen. Zu ihren späteren Aufgaben gehören die Kontrolle und Instandhaltung von Straßen, Brücken und Parkplätzen, das Beseitigen von Gefahrenstellen wie Schlaglöchern und beschädigten Fahrbahnrändern, die Reinigung von Fahrbahnen und Verkehrszeichen sowie die Pflege von Grünflächen. Auch die Absicherung von Bau- und Unfallstellen sowie der Winterdienst mit Räum- und Streueinsätzen gehören zum Berufsalltag. In diesem Jahr waren es 4 Absolventen, die die Ausbildung mit der Bestnote sehr gut abschließen konnten. Damit zählen sie zu den leistungsstärksten Nachwuchskräften ihres Jahrgangs. Insgesamt durften sich jedoch alle 42 Absolventen über einen erfolgreichen Abschluss freuen. Stellvertretend für den gesamten Jahrgang sprach anschließend der beste Absolvent einige Dankesworte. Er bedankte sich bei den Ausbildern, den Lehrkräften sowie allen Beteiligten, die die angehenden Straßenwärter während der vergangenen 3 Jahre begleitet und unterstützt hatten.
4: Ich habe da so viel gelernt, da gab es

0: eigentlich keine schlechten Situationen. Klar sagt man irgendwann mal, war das jetzt das Richtige oder auch jetzt mit der Ausbildung. Aber ich bin damit voll zufrieden mit der Ausbildung und im Nachhinein würde ich auch immer wieder jedem die Ausbildung empfehlen. Sie ist sehr vielseitig und man kann so viel lernen, auch was man später im Berufsleben anwenden kann, würde ich immer wieder die Ausbildung empfehlen und machen.
1: Vielfalt, Chancengleichheit und Barrierefreiheit. Diese Themen standen beim diesjährigen Tag der Lehre der Hochschule Anhalt im Mittelpunkt. Unter dem Motto „Kleine Schritte, große Wirkung“ kamen Lehrende und Studierende im Kloster Bernburg zusammen, um gemeinsam neue Ideen für eine inklusive Hochschullehre zu entwickeln. Den Auftakt bildete ein Fachvortrag zum Thema Diversity Competence. Anschließend beschäftigten sich die Teilnehmenden in Workshops mit Fragen rund um barrierefreie Lehre, unbewusste Vorurteile und die Gestaltung inklusiver Lehrräume.
2: Ja, wir sind in unserem Kloster in Bernburg, eine ganz tolle Location und wir begehen heute den Tag der Lehre an der Hochschule Anhalt. Und dieser Tag der Lehre, der dient dazu, das Thema Lehrkonzeption und Qualität in der Lehre in den Fokus zu rücken. Ja, wir haben das unter das Thema Diversität gestellt und dieses Thema Diversität hat zunehmende Bedeutung im Hochschulkontext. Wir wollen Lehre diversitätssensibel gestalten und insgesamt dafür sorgen, dass mehr Gleichberechtigung, mehr Inklusion passiert, dass Menschen ihren Fähigkeiten entsprechend ausgebildet werden. Und das muss sich eben auch in der Lehre niederschlagen.
1: Im Mittelpunkt stand dabei der gemeinsame Austausch. In kleinen Gruppen entwickelten die Teilnehmenden praxisnahe Konzepte, die den Hochschulalltag für alle zugänglicher machen sollten. Die Ideen entstanden direkt während der Veranstaltung, ko-kreativ und mit Blick auf die praktische Umsetzung.
3: In dem Vortrag ging es erstmal grundsätzlich darum, aufzuzeigen, wie positionieren sich deutsche Hochschulen, wie sind die Entwicklungen an deutschen Hochschulen, unter welchen Voraussetzungen studieren Studierende eigentlich, genau, und was können Lehrende tun, um auf verschiedene Bedarfe einzugehen, wie beispielsweise, wie kann ich Studierende, die eine Behinderung haben, die eine gesundheitliche Beeinträchtigung haben, die diskriminiert werden, beispielsweise aufgrund des Geschlechts oder die Rassismuserfahrungen haben. Wie kann ich diese Studierenden sehen und ihnen methodisch, didaktisch gerecht werden?
1: Diversität betrifft viele Bereiche des Hochschullebens. Ziel ist es, Barrieren abzubauen und allen Studierenden gleiche Chancen auf erfolgreiche Teilhabe zu ermöglichen. Dabei geht es aber nicht nur um bauliche Barrierefreiheit, sondern auch um einen respektvollen und offenen Umgang miteinander.
3: Also eine Möglichkeit ist es natürlich, dass sich Studierende gemeinsam diesem Thema annehmen. Das heißt, ein Weg ist immer der Beschwerdeweg, darauf aufmerksam zu machen, das Gespräch zu suchen. Das sind die Möglichkeiten, die die Studierenden haben, ja. Also es gibt verschiedene Versuche, um auch diejenigen zu erreichen, die weniger Interesse an dem Thema haben. Und es gibt auch Menschen, die dann während des Workshops oder während einer Weiterbildung merken, hey, das ist ein Thema, das ist wirklich wichtig, damit sollte ich mich mal auseinandersetzen. Das heißt, es kann immer auch dazu führen, eine Weiterbildung dafür eine gewisse Sensibilität zu erreichen. Aber es gibt auch Menschen, bei denen ganz klar gesagt werden muss, da ist der Weg, der gegangen wird, völlig egal. Wenn jemand kein Interesse an der Thematik hat, wird die Person auch keine Weiterbildung besuchen und sich für diese Themen nicht interessieren.
1: Zum Abschluss präsentierten die Arbeitsgruppen ihre Konzepte in kurzen Elevator-Pitches. Das Publikum entscheidete anschließend, welche Ideen mit dem Lehrpreis der Hochschule Anhalt und einem Preisgeld zur Umsetzung ausgezeichnet werden. Außerdem wurde erstmals der Gleichstellungspreis verliehen. Die Entwicklungen der letzten Jahre zeigen, dass Diversität zu den Top-Themen in deutschen Hochschulen zählt, sagte uns Dr. Peter Kiep. Der Tag der Lehre zeigt also klar und deutlich: Die Hochschule Anhalt setzt ein Zeichen für eine vielfältige und inklusive Hochschulkultur. Oft sind es schon kleine Veränderungen, die eine große Wirkung entfalten können. Mit neuen Ideen und dem gemeinsamen Engagement von Lehrenden und Studierenden.

0: Es ist das Mittagsläuten der katholischen St. Norbert-Kirche. Vor dem Haupttor wird die Dekoration für das Abschlussfoto aufgebaut, denn hier wird die diesjährige Schulranzenaktion zusammengetragen und zum Abschluss gebracht. Im Laden vom und fürs Kind der Stiftung Netzwerk Leben kommen immer weitere Schulranzen an und darüber hinaus auch vieles, was ein ABC-Schütze so alles für die Schule brauchen kann. Denn den beteiligten Organisationen ist klar, dass es leider viel zu viele Familien gibt, die das, was ein Erstklässler für den neuen Lebensabschnitt braucht, nicht oder nur mit größter Mühe finanzieren können.
1: Das sind Familien in bestimmten Notlagen, die zum Beispiel bei den Caritas-Beratungsstellen im Gespräch sind, wo geschaut wird, wie man spezifisch helfen kann. Meistens sind das ja dann auch Familien mit verschiedenen Problemlagen, die zum Beispiel jetzt vielleicht bei der Schwangerschaftsberatungsstelle auflaufen und wo es aber auch dann größere Geschwisterkinder gibt, die dann eben halt diese Einschulung jetzt haben. Und das sind so ganz klassische Konstellationen, wo dann Sachen ausgereicht werden können.
0: Es ist in jedem Jahr das Gleiche. Netzwerk Leben, die Caritas, die Suro Optimistinnen, der Lions Club und sein Nachwuchs und in diesem Jahr die Galeria Kaufhof rufen auf, gebrauchte, aber gut erhaltene Schulranzen abzugeben und was an Federmappen, Brotdosen und Trinkflaschen noch so weitergegeben werden kann, um Bedürftigen mit diesen Sachspenden zu helfen.
2: Wir kennen die Familien, es sind ja viele, die auch regelmäßig auch ins Lädchen kommen und sich da eben auch, wir haben ja neben der Schulranzenaktion auch Kinderkleidung, Spielsachen, anderes Zubehör, was sie gut gebrauchen können. Und von daher wissen auch die Familien, dass jetzt die Schulranzenaktion läuft und können sich sozusagen auch schon vermerken lassen und können jetzt sozusagen, wenn die Schulranzen da sind, sich auch den Schulranzen abholen. Es gibt hier die Beratungsstellen der Caritas, da gibt es eine enge Kooperation, genau, sodass wir damit auch entsprechend Familien unterstützen können.
0: Das sind die Brotdosen. YOLO steht für You Only Live Once, auf Deutsch Du lebst nur einmal, und sie sind mit dem dezenten Hinweis versehen, wer die Dosen bezahlt und gespendet hat.
3: Es ist auf jeden Fall erstmal ganz toll, dass es gemacht wird. Und ich glaube, das ist auch sehr wichtig. Normalerweise müsste es sowas nicht geben, weil es müsste selbstverständlich sein. Aber ich finde es ungeheuer wichtig, dass diese Kinder, die in die Schule gehen, die freuen sich auf den nächsten Lebensabschnitt. Und gerade Bildung, wir sagen ja mal, wie wichtig Bildung ist, dass dieser Start für diejenigen, denen es nicht ganz so gut geht, auch gelingt und wirklich gut gestaltet wird.
0: Auf der einen Seite eine Aktion, die offensichtlich dringend notwendig ist. Denn es sind fast 200 Schulranzen zusammengekommen, die auf jeden Fall irgendeinem Kind helfen werden, mit der Schule zu beginnen. Auf der anderen Seite ist es eine Schande, dass so eine Aktion wiederholt notwendig ist. Und es bleibt die Frage offen, mit was für einer Schultasche sind jetzt die Kinder unterwegs, deren Schulranzen jetzt hier steht und die von der Grundschule in die nicht höhere Schulform wechseln.
4: Vergangenen Montag wurde im Pflegeheim Pro Senioren Magdeburg ein ganz besonderer Geburtstag gefeiert. Helga Heyer ist 100 Jahre alt geworden. Die Jubilarin war früher als Gemüseverkäuferin am Kroatenweg tätig. Arbeiten gehörte für sie lange selbstverständlich dazu. So tat sie es auch ein ganzes Jahr länger, als sie eigentlich gemusst hätte. Auch im hohen Alter blieb sie möglichst selbstständig. Denn erst mit 96 Jahren zog sie in die Seniorenresidenz ein. Nach Angaben der Mitarbeitenden ist das kein Einzelfall. Immer mehr ältere Menschen nutzen zunächst Angebote wie die Tagespflege und entscheiden sich erst dann für einen dauerhaften Umzug ins Pflegeheim, wenn ein eigenständiges Leben nicht mehr möglich ist. In der Magdeburger Einrichtung leben derzeit 185 Bewohner. Rund 30 weitere Plätze sind zurzeit frei. Die größte Herausforderung für die meisten Heime sei inzwischen nicht die Auslastung, sondern der Mangel an qualifizierten Arbeitskräften. In der Residenz am Hansapark ist die Personalsituation derzeit jedoch stabil. Deshalb konnten sich einige Mitarbeiter Zeit nehmen, um gemeinsam mit Helga Heyer ihren Ehrentag zu feiern. Auf dem Geburtstagstisch standen eine festliche Torte, Obst, belegte Brötchen sowie Kaffee für die Gäste und auf Wunsch auch ein Glas Sekt. An Helgas Seite saßen unter anderem ihre ehemalige Nachbarin und eine langjährige Freundin. Zudem saßen ebenfalls mit am Tisch Pflegekräfte, ihr Berufsbetreuer sowie Sandra Yvonne Stieger, welche stellvertretend für die Oberbürgermeisterin

0: ist die Historikerin Katja Heuer eingeladen, die hier ihr aktuelles Buch Weimar, Glanz und Grauen der deutschen Geschichte vorstellt. Katja Heuer, Jahrgang 1985, geboren in Wilhelm-Pieck-Stadt-Guben, studierte in Jena und ist Visiting Research Fellow am renommierten King's College in London. Seit 2010 hat sie ihren Lebensmittelpunkt nach Großbritannien verlegt und sie ist Mitglied der Royal Historical Society. Ihr Buch beschäftigt sich nicht von ungefähr gerade jetzt mit der Weimarer Republik, denn der historische Vergleich zwischen der späten Weimarer Republik und der heutigen politischen Situation in Deutschland wird von Historikern und Politikwissenschaftlern vor allem aufgrund von strukturellen Parallelen bei der Polarisierung, der Schwächung der politischen Mitte und dem Vertrauensverlust in demokratische Institutionen gezogen.
1: Karl Weyrich starrte auf die Verbrennungsöfen. 6 klaffende Löcher, umfasst von Eisen und Ziegeln. Ihre schweren Türen standen offen und gaben den Blick auf Höhlen voller verklumpter Aschehaufen frei. Etwas Weißes sprang aus der finsteren Masse ins Auge. Vielleicht Finger oder Rippen? Karl war fast 60 Jahre alt und hatte sein ganzes Leben noch nie so etwas Entsetzliches gesehen. Freunde und Nachbarn umringten ihn, aber das war kein Trost. Alle blieben mit ihren Gedanken allein. Jemand hustete, einige Frauen schluchzten leise, sie wirkten in ihren grell gefärbten Frühlingskleidern fehl am Platz und pressten mit zitternden Händen Taschentücher vors Gesicht, um sich vor dem Gestank des Todes und des Elends zu schützen. Einige Männer und Frauen blickten starr auf den amerikanischen Soldaten. Zwischen den beiden Reihen von Öfen stehend erklärte er mit fester Stimme, dass man sie zur Verbrennung der Leichen von Zehntausenden von Menschen genutzt habe und dass es in ganz Europa noch viele andere solcher Todesmühlen wie diese gegeben habe. Während er sprach, betrachtete er die bleichen Gesichter der Stadtbewohner vor ihm, um sich zu vergewissern, dass alle zuhörten. Jahrelang hätten einfache Deutsche wie sie unter den dichten schwarzen Wolken der NS-Krematorien gelebt. Jeder und jede einzelne von ihnen sei Zuschauer eines Massenmordes gewesen. Karl fühlte sich unwohl, ihm war schwindelig. Er hatte seit dem Morgen nichts mehr gegessen, als man ihn und mehr als 1000 seiner Mitbürger gezwungen hatte, den zweistündigen Marsch auf sich zu nehmen. Es war der 16. April 1945. 4 Tage zuvor hatten Einheiten der US Army die Stadt Weimar in Thüringen besetzt, in der er lebte. 8 Kilometer nordwestlich hatten die Truppen eine furchtbare Entdeckung gemacht. Mitten in den Wäldern des Ettersbergs lag das Konzentrationslager Buchenwald. Was die Amerikaner dort vorgefunden hatten, war so grauenvoll, dass sie befürchteten, niemand würde ihnen Glauben schenken. Sie beschlossen, dass die Weimarer stellvertretend für deutsche Zivilisten im ganzen Land mit den Gräueln konfrontiert werden mussten, die sich in ihrer unmittelbaren Nähe abgespielt hatten. Und ich fange also mit dieser Szene an, weil die Frage, die die Amerikaner da stellen, nachdem sie sozusagen Buchenwald gesehen haben, und Eisenhower selbst hat eines der Nebenlager von Buchenwald in Ohrdruf mit eigenen Augen gesehen und konnte trotzdem, die Amerikaner ja durch Luftbilder und so weiter schon wussten, dass es Lager gibt und dass die existieren, aber er konnte einfach nicht fassen, was er da sah, die Leichenberge, die auch so Beweise dafür, dass es medizinische Experimente gegeben hatte, die Folter, und hat gesagt, wenn wir das jetzt den Leuten sagen, dann glauben die das nachher nicht, dann wird das so gesagt, naja, dann ist das irgendwie Propaganda. Und deshalb gibt es also Filmmaterial, er hat das dann filmen lassen.
0: Die Autorin schafft ein lesenswertes Buch, in dem sie den großen politischen Rahmen der Zeit durch Einzelschicksale aus der Stadt Weimar nachvollziehbar macht. Es ist bedrückend zu lesen, wie schnell sich die Bürger der Stadt von Goethe und Schiller an die Nazi-Barbarei auf dem Ettersberg gewöhnen.
1: Also es steht ja Auschwitz nicht 1933 da, und ich möchte mal behaupten, dass es auch nicht sozusagen sofort hätte gebaut werden können, sondern das radikalisiert sich ja über die Zeit hinweg. Also man fängt 1933 mit den Boykotten der jüdischen Geschäfte an. Und da sagen immer noch einige Leute, ich gehe da jetzt trotzdem einkaufen und ich gehe dann jetzt eben da durch, dann werde ich eben von der SA fotografiert. Aber schon ein relativ kleiner Anteil nur noch der Leute. Und deshalb wollte ich da nicht 33 den Bruch machen, weil die entspannende Frage ist doch, was macht man denn, wenn man wie Karl 1914 einen Laden aufmacht und dann steht auf einmal die Frage im Raum. Also er kriegt zum Beispiel einen Vertrag, dass er die Schulbücher in Thüringen ausliefern darf. Und das ist total, also ein wichtiges finanzielles Standbein für ihn. 1933 tritt er nicht in die Partei ein und dann wird ihm auf einmal dieser Schulvertrag weggenommen. Jetzt ist die Frage, was mache ich jetzt? Trete ich jetzt in die Partei ein, um den wiederzubekommen? Oder lasse ich es bleiben und versuche so irgendwie durchzukommen?

0: Und das ist ja eine spannende Frage. Und wenn man da 33 den Schnitt macht, dann sieht man diese weitere Entwicklung ja gar nicht, was dann noch Stück für Stück passiert ist. Oder was macht man denn, wenn man Lehrerin ist? Man wird doch nicht 1919 Lehrerin, damit man dann 35 Rassenkunde unterrichtet. Aber das sind ja trotzdem die gleichen Leute. Und die Frage ist ja trotzdem, wie haben die sich entweder daran gewöhnt oder fanden die das gut oder fanden die das nicht gut und haben es trotzdem gemacht? Und das ist für mich die spannende Frage, wie diese Gesellschaft, die vorher existiert hat, wie hat das Regime das geschafft?
1: So ein historisches Sachbuch ist kein Lehrbuch. Es gelingt aber, Verständnis zu finden für eine Zeit, in der die Demokratie in Deutschland noch nicht so lange praktiziert wurde und es daher sehr wenige wahre Demokraten gab.
2: Für die Bundesrepublik war ja immer der Satz konstitutiv, Bonn ist nicht Weimar. Das war auch so, das war richtig. Aber Weimar hat im Moment wieder Hochkonjunktur, weil wir halt in einer Demokratiesituation sind, auch mit Demokratiegefährdungen, wo alles das, was in Weimar den Aufstieg der Nazis ja, befördert hat, zugelassen hat, wieder als Warnsignal wahrgenommen wird. Und ich denke, da gibt es Parallelen, ist vielleicht zu viel gesagt, aber zumindest gewisse Lehren, das hat Frau Heuer ja auch angesprochen, wie sich eine Gesellschaft, wie sich Individuen verhalten sollten, könnten, um rechtzeitig dagegen zu steuern.
1: Das sorgfältig recherchierte Buch dient nicht als Prophezeiung, sondern belegt ein historisches Warnsignal. Die heutige Situation zeigt, dass Demokratien nicht von selbst stabil bleiben, sondern aktiv verteidigt werden müssen. Während Weimar eine Demokratie ohne Demokraten war, verfügt die heutige Bundesrepublik über starke Institutionen und eine demokratische Mehrheit. Diese steht jedoch zurzeit unter starkem Druck.
3: Die zu Ende gehende Legislatur veranlasste Energieminister Willingmann zu einer Bilanz der geleisteten Arbeit in den vergangenen 5 Jahren. Liegt doch in seinem Zuständigkeitsbereich die Aufgabe zum Ausbau der Energieinfrastruktur in Sachsen-Anhalt in einem global aufgestellten Marktumfeld. Das hat sich in den letzten Jahren einschneidend verändert. Vor allem die kriegerischen Auseinandersetzungen der Russen in der Ukraine und die kriegerischen Auseinandersetzungen im Nahen Osten sorgten dafür, dass fossile Energieträger wie Erdöl und Erdgas sich nicht nur verteuerten, sondern auch verknappten. Vielleicht ein Ausblick auf Zeiten, wenn diese Rohstoffe wegen ihrer Endlichkeit einmal nicht mehr verfügbar sind? Das veranlasste die aktuelle Landesregierung, dem Trend der Zeit zu folgen und den Ausbau erneuerbarer Energien zu beschleunigen. Energien, die Willingmann gern als Heimatenergien bezeichnet.
4: Wir leben ja in einer etwas diffusen Krisenstimmung. Nicht allerorten wird gejammert und zu Recht auch beklagt, dass diese Situation angespannt ist. Aber wir wollen natürlich auch noch mal darüber reden, wo wir eigentlich hinwollen und was uns helfen kann, aus der Krise rauszukommen. Und ein Thema dabei ist ohne Frage die künftige Versorgung mit Energie und auch die Frage, wie künftig die energieintensiven Einrichtungen bei uns im Lande mit Strom oder mit einem Energieträger zu versorgen.
3: Es geht also darum, internationale Abhängigkeiten zu verringern, auch wenn sicher ist, dass ein Industrieland wie Deutschland auf lange Sicht nicht ohne Energieimporte auskommen wird. Und da kommt der Wasserstoff in den Blick, der als Energieträger der Zukunft gebraucht wird. Den kann man einerseits selbst herstellen, indem man Wasser auf elektrischen Wegen in seine Bestandteile Wasserstoff und Sauerstoff zerlegt, andererseits aber auch importieren aus Ländern des Südens, wo Solarenergie in großen Mengen vorhanden ist. Und da kommt dem Transport des Gases eine besondere Bedeutung zu.
4: Eine der wichtigsten Fragen für die Energieversorgung unserer hochenergieintensiven Industrie ist das sogenannte Wasserstoffkernnetz. Rund 9000 Kilometer Wasserstoffleitung, die es durch ganz Deutschland geben soll. 600 Kilometer davon bei uns in Sachsen-Anhalt. Wir waren die Ersten, die 25 Kilometer neu errichtet oder ertüchtigte Leitung zwischen Bad Lauchstädt und Leuna in Betrieb nehmen konnten. Das war im April 2025. Und Gascade hat im Dezember 2025 weitere 400 Kilometer ehemaliger Erdgasleitung auf H2-Transport umgestellt, also auf Wasserstoff. Es geht also an dieser Stelle voran.
3: Da würde sich Willingmann ein größeres Tempo wünschen, denn vor 5 Jahren war man wohl zu optimistisch, was den Fortgang der Wasserstoffsubstitution betraf. Sowohl bei der Herstellung des Gases als auch bei seinem Preis, der immer noch doppelt so hoch ist wie der des Wasserstoffs, den man aus Erdgas herstellt. Weshalb Willingmann

0: an politische Weichenstellungen besonders auf EU-Ebene fordert.
1: Die Unternehmen, die Wasserstoff, grünen Wasserstoff herstellen, müssen nachweisen, dass genau in der Stunde Ökostrom verbraucht wurde, in der auch der Wasserstoff erzeugt wurde. Das ist unproblematisch, wenn Sie nur Ökostrom nutzen, wird dann kritisch, wenn Sie es mixen. Das ist in der Praxis kaum machbar und wir hören von den Unternehmen, dass dieses Nachweisproblem ein extremes Hemmnis ist, um an grünen Wasserstoff, und zwar an bezahlbaren grünen Wasserstoff, zu kommen.
0: Dafür ist man beim Ausbau der Wind- und Solarkraft auf gutem Weg. Sachsen-Anhalt konnte seine Spitzenposition in Deutschland behaupten, allerdings weniger durch Neubau, sondern eher durch sogenanntes Repowering, wo alte Windräder durch neue mit mehr Leistung ersetzt werden.
1: Wir können insgesamt mit unserer Ausbausituation sehr zufrieden sein. Es muss noch mehr werden, also ich sage es jetzt vor allen Dingen für Solar und Wind. Aber es wird ja auch mehr. Wir sehen es an den Genehmigungszahlen jetzt für das laufende Jahr und das, was in der näheren Zukunft geplant ist. Also an dieser Stelle sollte man einfach nicht nachlassen. Es ist gut, dass wir diesen Weg weiter beschreiten.
0: Auch auf dieser Medienkonferenz konnte man die Sorge bemerken, dass ein Regierungswechsel in Sachsen-Anhalt die Weiterentwicklung auf diesem Feld der Landespolitik beenden könnte. Weshalb Willingmann seiner Hoffnung Ausdruck verlieh, dass der Wähler diesen Weg zur Selbstversorgung als gute Alternative zu fossilen Energieträgern erkennt und nicht falsche Prioritäten setzt.
2: Im März diesen Jahres ging das Heimatstipendium der Kulturstiftung Sachsen-Anhalt in die inzwischen dritte Runde. Auch in diesem Jahr sollte eine Gruppe KünstlerInnen für ein gemeinsames Kunstprojekt mit einem Museum des Landes geehrt werden. Sechs kreative Sachsen-Anhalter waren es schließlich, die sich inmitten der 63 Bewerber durchsetzten und durch ihr Schaffen in allen möglichen Teilbereichen der Kunst und Kultur überzeugen konnten. Valena Amon aus Magdeburg ist eine der sechs Finalisten. Für ihr 12-monatiges Stipendium, das sich mit den sogenannten verborgenen Schätzen der Kunst und Kultur auseinandersetzt, arbeitet sie zusammen mit dem Kulturhistorischen Museum der Landeshauptstadt.
3: Wir sind ein großes Haus und haben Sammlungen, die zum Teil bis ins 19. Jahrhundert zurückgehen. Das heißt, sie beschäftigt sich natürlich nur mit einem speziellen Ausschnitt dieser Sammlungen. Und wir haben der Kunststiftung Sachsen-Anhalt vorgeschlagen, dass wir jemanden suchen für eine Gruppe von Gebetsteppichen aus dem 19. Jahrhundert aus der Türkei. Und die Künstlerin Valena Amon hat sich darauf eingelassen und hat ein Thema entwickelt, wie sie mit dieser Gruppe von Gebetsteppichen und mit verwandten Objekten aus der gleichen Sammlung sich beschäftigen möchte.
2: In diesem Rahmen untersucht und recherchiert die Künstlerin die verschiedenen Sammlungsstücke des Museums in ihrem Arbeitsraum, der ihr für den Zeitraum des Stipendiums zur Verfügung steht, und entwickelt mithilfe dieser Recherchen Ideen für eigene Arbeiten, die ebenfalls innerhalb dieser 12 Monate entstehen sollen und im Nachhinein gemeinsam mit den historischen Objekten im Museum ausgestellt werden. Ein erster Einblick in diese Arbeit wurde uns am Dienstagvormittag geboten. Zu erwarten sind zum Ende des Stipendiums originelle Werke aus der Keramik- und Fliesenkunst sowie im textilen Bereich wie die knapp 20 Teppiche, aus denen sich die historische Sammlung zusammensetzt. Untersuchen möchte die Künstlerin in diesem Zusammenhang zum einen die floralen Muster, die in den Ausstellungsstücken zu finden sind.
4: Einerseits, was wir gerade so schauen, sind die ganzen Ornamente, die drauf sind und welche Pflanzen da vielleicht auch abgebildet sind oder ob die so abstrahiert sind, dass es eher so die Idee von Pflanzen ist, von bestimmten. Und andererseits schauen wir gerade auch nach so Fehlstellen oder Reparaturen, weil dadurch halt auch so ein bisschen geschaut werden kann, wie wurde das Objekt benutzt, wann wurde es repariert, welche Wertschätzung wurde dem auch entgegengebracht. Und mich interessiert formal auch so kleine Abweichungen im Muster. Also wir hatten jetzt verschiedene Teppiche gefunden, wo dann plötzlich so eine von den Blumen einfach so umgedreht war. In einem Muster, wo alles total in Reihe und Glied immer in die gleiche Richtung gezeigt hat.
2: Diesbezüglich befinden sich die Künstlerin und die Kunsthistorikerin des Museums, Sabine Ulrich, derzeit im Austausch mit ExpertInnen, die sich schon länger mit derartigen Teppichen und den darauf erkennbaren Anomalien auseinandersetzen. In der Hoffnung, vielleicht auch Beweise für mögliche Ursachen zu erkennen und nicht nur Spekulationen, wie es bisher der Fall war. Die Faszination mit den floralen Mustern hingegen rührt für Valena Amon daher, dass die Motive im Laufe der Geschichte in quasi allen Kulturen auffindbar sind, allerdings immer mit anderen Bedeutungen.
4: Da die Pflanzenwelt ja um uns rum ist und uns auch mit formt und wir hatten Kleidung, die aus Pflanzen besteht. Wir essen

0: Pflanzen, ist es sowieso, die ganze Pflanzenwelt ist stark verschränkt mit unserer Welt und genau wurde oft dann auch für Ornamente gebraucht.
1: Von dem geplanten Geflecht aus Sammlungsstücken und den neuen Arbeiten kann allerdings noch nicht allzu viel besichtigt werden, da man sich derzeit noch tief in der Recherchenphase befindet. Im Herbst 2027, nach Beendigung des 12-monatigen Stipendiums, wird die fertige Ausstellung dann jedoch für Museumsgänger geöffnet sein und die bisher verborgenen Schätze für die Besucher etwas sichtbarer und zugänglicher gestalten.
0: Das heißt, es werden wieder mal Objekte gezeigt, die halt ganz lange nicht zu sehen waren oder vielleicht noch nie zu sehen waren. Und ich hoffe natürlich, dass ich es schaffe, auch künstlerische Objekte zu schaffen, die irgendwie Bezug zu Menschen hier vor Ort auch aufnehmen und damit irgendwie resonieren und vielleicht auch so unsere Beziehung zur Pflanzenwelt auch, um das so ein bisschen in so einen zeitgenössischeren Kontext auch zu stellen.
2: Auch in diesem Jahr wird in Sachsen-Anhalt wieder der Aura Award an ein nachhaltiges und klimaschonendes Unternehmen vergeben. Im Zuge dessen traf man sich vergangenen Dienstag im Hauptsitz des Unternehmens Urban Engineering in Magdeburg. Dort überreichte Sachsen-Anhalts Umwelt- und Energieminister Armin Willingmann den Aura Award an Geschäftsführer Sebastian Meinecke. Mit der Auszeichnung würdigt das Ministerium innovative Projekte, die Nachhaltigkeit und wirtschaftlichen Erfolg miteinander verbinden. Genau dafür steht auch die sogenannte Smart Bike Factory von Urban. Das Unternehmen entwickelt und produziert schon seit bereits 8 Jahren hochwertige Fahrräder, deren markante Rahmen mithilfe von 3D-Druck entstehen. Anders als in der klassischen Fahrradindustrie fertigt Urban ausschließlich auf Bestellung. So werden Überproduktion, große Lagerbestände und unnötiger Materialverbrauch vermieden. Der Aura Award zeichnet genau diesen nachhaltigen Produktionsansatz aus, der moderne Fertigungstechnologien mit regionaler Wertschöpfung und einem sparsamen Umgang mit Ressourcen verbindet. Im Anschluss an die Übergabe des Preises wurde noch eine kurze Führung durch die Werkhallen angeboten. Dort wird deutlich, was die Produktion der Fahrräder so besonders macht. Herzstück ist der sogenannte Fairframe, ein Rahmen aus Stahl oder Titan, der im metallischen 3D-Druck entsteht. Dabei wird nur so viel Material eingesetzt, wie für Stabilität und Sicherheit tatsächlich benötigt wird. Gleichzeitig sorgt die eigens entwickelte Softride-Technologie durch gezielte Elastizität des Rahmens für zusätzlichen Fahrkomfort.
3: Wenn man bei uns sich für ein Rad, egal ob Bio oder E-Bike, dann entschieden hat, sind wir in 14 bis 21 Tagen voll entmontiert an der Haustür. Und das halt wirklich hoch individualisiert als Unikat und damit schlagen wir eigentlich den kompletten Markt.
2: Ein Großteil der Entwicklung, Produktionsplanung, Montage und Qualitätssicherung findet direkt in Magdeburg statt. Unterstützt wird Urban dabei von einem Netzwerk aus mehr als 20 Partnerunternehmen in Sachsen-Anhalt. Auch die modulare Bauweise trägt zur Nachhaltigkeit bei. Einzelne Komponenten können unkompliziert ausgetauscht oder repariert werden, wodurch die Fahrräder deutlich länger genutzt werden können. So verbindet das Unternehmen innovative Fertigung, kurze Lieferwege und ressourcenschonendes Produzieren und zeigt, wie die Fahrradproduktion der Zukunft schon heute in Magdeburg aussehen kann.
3: Das Stichwort ist tatsächlich Smart Bike Factory. Ja, im Kern der Sache ist es ja auch der Inhalt gewesen des Awards. Ja, das heißt, wir wollen hier Footprint aufbauen. Wir wollen uns in Bezug auf das Engineering, in Bezug auf die Wertschöpfung erweitern. Ja, wir haben jetzt sehr viele Hausaufgaben erledigt, auch in digitaler Hinsicht. Und wir laden mittlerweile ein. Das heißt, wir wollen natürlich die geopolitischen Anspannungen klären letztendlich, gerade in der Abhängigkeit anderer Kontinente und Länder. So heißt es jetzt, dass wir uns hier aufladen, das heißt, weitere Marken einladen, hier mit Wert zu schöpfen. Und das wäre tatsächlich auch der Blick in die Zukunft, wodurch dann natürlich auch einhergehend neue Produkte mit aufgesattelt werden.

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3: Noch hängt das 3 Tonnen schwere Pferd am Kranhaken. Es ist das letzte von insgesamt 6 Stück, die gestern wieder auf ihren angestammten Platz, dem Pferdetor, im Magdeburger Rote Hornpark gesetzt wurden. Die schwere Last wird ganz langsam bewegt, denn die Skulptur besteht in ihrem Inneren aus einem eigens angefertigten neuen Grundkörper aus Beton und die Außenhülle besteht aus den alten glasierten Teilstücken aus Terrakotta, die nach restauratorischen Gesichtspunkten ergänzt wurden. Als Anfang 1926 beschlossen wurde, die deutsche Theaterausstellung in Magdeburg durchzuführen, bekam der Architekt Albin Müller den Auftrag, das Messegelände dafür neu zu bauen. Hier eine Darstellung aus der Zeit. Erhalten sind bis heute der Aussichtsturm, er trägt jetzt den Namen des Architekten, die Stadthalle, die ja im Moment aufwendig saniert wird, und eben das Pferdetor, das im Laufe der Zeit erhebliche Schäden durch eindringende Feuchtigkeit erlitten hatte. Hier Bilder aus der Werkstatt der Paul Schuster GmbH, einem Fachbetrieb für Denkmalpflege in Magdeburg. Bei näherer Betrachtung sind die Schäden in den Oberflächen deutlich zu sehen und es ist kein Wunder, dass Wasser in das Innere der Konstruktion eindringen konnte und der Wechsel von Frost und Plusgraden im Laufe der Zeit die Struktur stark angreifen konnte. Insgesamt sind allein in die Arbeiten am Pferdetor rund 1,5 Millionen Euro geflossen. Bezahlt wird das aus Städtebaufördermitteln des Bundes, Denkmalfördermitteln des Landes Sachsen-Anhalt, Zuschüssen der Deutschen Stiftung Denkmalschutz sowie Eigenmitteln der Landeshauptstadt Magdeburg. Die Arbeiten sind Teil eines Gesamtkonzeptes, das den gesamten Bereich Turm, Stadthalle, Pferdetor bis hin zum Adolf-Mittag-See umfasst und zum 100. Jubiläum der Theaterausstellung im nächsten Jahr fertig sein soll.
1: Was entsteht, wenn Puppenbaukunst auf Design- und Ingenieurswissenschaft trifft? Eine ganze Menge offenbar, die sich sehen lassen kann. Unter dem Namen Zukunft P New Spaces kann seit Donnerstag eine besondere Ausstellung im Foyer des Magdeburger Puppentheaters besucht werden, die sich im Rahmen eines Kooperationsprojekts mit der Hochschule Magdeburg-Stendal ergab. Ein Semester lang nahmen Studierende aus dem Bereich Industriedesign an verschiedenen Seminaren und Kursen teil und entwickelten dort diverse Konzepte und Objekte, die Puppenbaukunst, Design und Ingenieurswissenschaft auf eine neue und kreative Weise miteinander verknüpfen sollten. Das Endresultat war eine Reihe roboterhafter, teils sehr futuristischer Figuren, die jedoch nicht von Hand modelliert wurden, sondern dem 3D-Drucker entsprangen.
4: Das heißt, die Aufgabe für die Studierenden war, sich einerseits mit Puppentheatertechnik auseinanderzusetzen, also unseren Standpunkt kennenzulernen, wie wir Puppen animieren, und auf der anderen Seite sich anhand so eines Science-Fiction-Stoffes sozusagen zu überlegen, wie bauen sie daraus mit dem 3D-Drucker jetzt Puppen. Wie sehen Gelenke aus, die aus dem 3D-Drucker kommen? Wie sind Ausdrucksweisen für die Figuren, damit sie ausdrucksstark in einer Bühne funktionieren könnten?
1: Als Orientierung für die Studierenden dienten die Robotermärchen von Stanislaw Lem, eine Reihe an Science-Fiction-Kurzgeschichten, die erstmalig in den 60er Jahren veröffentlicht wurde. Sonst war der Kreativität der jungen Industriedesigner keine Grenzen gesetzt, weshalb in der Ausstellung alles von doch eher humanoiden Figuren bis hin zu sehr abstrakten Objekten gefunden werden kann, wie dieses futuristische Huhn, für das sich Student Jonathan Schöck von den Animationsfilmen der Ghibli Studios inspirieren ließ.
5: Ich habe einfach angefangen zu zeichnen und geschaut, ja, was hat Stanislav Lem sich so für Figuren ausgedacht? Und irgendwie bin ich bei einem huhnähnlichen Wesen einfach hängen geblieben, dachte, das ist cool. Habe da einfach ein bisschen angefangen zu modeln und das hat mir einfach sehr gut gefallen und deswegen habe ich es weiter durchgezogen. Am Anfang war es noch sehr organisch, das Wesen, und irgendwann habe ich halt angefangen, so ja, das ein bisschen Steampunk-mäßig zu machen, dann halt eher Ghibli Studios, das wandernde Schloss. Der Schwanz ist mit dem Hals durch eine Kupplung verbunden, das heißt, man kann, ohne die Figur zu verdecken, kann man den Hals, die Kopfbewegung mit dem Schwanz steuern. Der Kopf kann zusätzlich noch

0: nochmal nicken durch einen kleinen Hebel. Sehr, sehr stark federnde Beine. Das hilft dem Puppenspieler, dass er wirklich die Beine bewegen kann. Und dadurch hat sie einen sehr ulkigen Gang drauf, was ziemlich lustig ist.
1: Für das Puppentheater war diese Kooperation ebenso bereichernd wie für die Studierenden, denn es konnte aus erster Hand erlebt werden, wie die Nachwuchsingenieure ihre üblichen Puppenformen und Handwerkstechnik für sich selbst neu interpretieren und somit einen möglichen Einblick in das Puppentheater der Zukunft lieferten.
2: Ich glaube, für die Zuschauenden ist es eine sehr spannende Erkenntnis. Es gab ja auch noch ein zweites Seminar, das sich mit Nachhaltigkeitskonzepten für das Puppentheater oder für Theater insgesamt auseinandergesetzt hat. Und ich glaube, für die Besucher in der Ausstellung wird sich einfach ein neuer Raum öffnen, der sich auch für die Studierenden und auch für uns geöffnet hat. Das wird sich, glaube ich, übertragen und man sieht dann, was möglich ist und was vielleicht angelegt ist jetzt in einer Kooperation zwischen diesen beiden Orten hier in Magdeburg.
1: Unterstützt wird das Projekt übrigens von der Initiative Übermorgen, eine Kulturstiftung des Bundes, die wiederum durch den Beauftragten der Bundesregierung für Kultur und Medien gefördert wird. In der Spielzeit 2026/27 soll die Kooperation weiter fortgesetzt werden. Die Roboter-Puppenausstellung ist also nur ein Vorgeschmack auf all das, was bis zum Ende des Jahres noch im Rahmen des Projekts entstehen wird.
2: Die Idee ist tatsächlich, dass wir mit einigen der Puppen auf jeden Fall arbeiten für ein Sonderformat, das wir haben. Und dort mit den Puppen versuchen, ins Spielen zu kommen, eine kleine Performance machen. Das wird auch öffentlich sein. Die andere Seite ist auch, dass wir verschiedene Konzepte ja auch zur nachhaltigen Gestaltung haben. Und auch da gibt es großes Interesse, die zu probieren umzusetzen, einen Materialpass zum Beispiel für die Puppen zu erstellen. Also das muss einfach ein Stück weit sacken und ankommen. Aber das ist alles für uns jetzt schon sehr tauglich, um es in die Umsetzung zu bringen.
1: Sämtliche Neuentwicklungen des Projekts werden dann auch ab der nächsten Spielzeit auf der neuen Website des Puppentheaters präsent sein. Bis Montagabend kann die aktuelle Ausstellung dort noch kostenlos besucht werden.
3: Im historischen Stadtkern von Aschersleben entsteht auf einer rund 3400 Quadratmeter großen Fläche der Neubau des Amtsgerichtes. Den ersten Spatenstich für das Bauprojekt setzten am 3. Juli Sachsen-Anhalts Finanzminister Michael Richter sowie die Ministerin für Justiz und Verbraucherschutz Franziska Weidinger.
4: Hier finden ungefähr dann 60 Bedienstete des Amtsgerichts Aschersleben dann ihr neues Büro zu Hause, kann man sagen, in modernen Räumen mit neuester Technik, E-Aktensystem und allem, was dazugehört, für was ein Amtsgericht so braucht. Zugleich kommen die Kollegen, die bei der Außenstelle Staßfurt auch das zentrale Mahngericht für uns bearbeiten, kommen dann auch hier mit her und da wird ein zentraler Standort wieder geschaffen.
3: Derzeit befindet sich das Amtsgericht noch am westlichen Stadtrand. Mit dem Umzug an den neuen Standort an der Darre rückt das Gericht künftig in das Herz der Stadt. Dadurch soll nicht nur die Erreichbarkeit verbessert, sondern auch die Aschersleben Innenstadt nachhaltig belebt werden.
5: Wir reden ja nicht nur von einem Amtsgericht, sondern von einem Mahngericht auch, ein zentrales Mahngericht, was für drei Länder zuständig ist, nämlich Thüringen und Sachsen und natürlich Sachsen-Anhalt. Der soziale Dienst kommt hier noch rein. Es wird belebt, wenn wir werden über 70 Mitarbeiter haben. Aber wichtig ist ja auch das, was sozusagen dann auch täglich hier mit in das Gericht hineinkommt und auch historisch sicherlich sehr wertvoll. Und ich denke, für die Stadt ein wirklich wichtiges Gebäude. Und ich gehe auch davon aus, dass das auch entsprechend hier angenommen wird.
3: Für einige Überraschungen sorgten die archäologischen Untersuchungen auf dem Baugelände. Dabei wurden rund 500 Befunde dokumentiert, die wertvolle Einblicke in die Geschichte des Areals liefern.
6: Wir haben hier durch verschiedene Zeitstellungen was gefunden. Also nicht nur das, was erwartet wurde, sprich aus dem Mittelalter und jünger, sondern eben auch aus älteren Horizonten. Und das Tolle hier war, dass wir aus der römischen Kaiserzeit noch Siedlungsnachweise nachweisen konnten. Sprich, römische Kaiserzeit heißt 2. bis 3. Jahrhundert nach Christus hier in der Region, also hier bei dem Fundplatz. Da sonst sind wir immer ein bisschen, sagen wir mal, zwischen 0 und 4. Jahrhundert, aber hier so 2. bis 3. Jahrhundert nach Christus. Und da konnten wir einen Siedlungsplatz schon nachweisen. Also vor der mittelalterlichen Besiedlung noch mehrere hundert Jahre vorher diesen Siedlungsplatz aus der römischen Kaiserzeit.
3: Die endgültigen Baukosten lassen sich derzeit noch nicht beziffern. Nach aktuellem Planungsstand soll das neue Amtsgericht zwischen 2029 und 2030 fertiggestellt werden.

0: werden. Mit dem Neubau erhält Aschersleben nicht nur ein modernes und nachhaltiges Gerichtsgebäude, das Projekt soll zugleich einen wichtigen Beitrag zur weiteren Entwicklung der Innenstadt leisten und diese langfristig attraktiver und lebendiger machen.
1: Auf den ersten Blick sieht es so aus, als ob Sie im Citycarry Magdeburg Weihnachten nicht abwarten könnten. Aber es geht hier um etwas ganz anderes, denn die aktuelle Präsentation heißt Giganten der Eiszeit und ist nicht nur für Kinder spektakulär. Denn wenn Sie neben einem Mammut in Originalgröße stehen, dann sind Sie bestimmt froh, dass Sie Ihr Essen für die Familie aus dem Supermarkt nebenan bekommen können und sich nicht auf die Jagd nach so einem Riesen machen müssen. Über 30 gut gemachte Modelle von Tieren, die in der letzten großen Eiszeit gelebt haben, vervollständigen ein Bild von einer Zeit vor etwa 50.000 Jahren. Das ist ein Zeitstrahl, der 500.000 Jahre darstellt. Vor 300.000 Jahren besiedelten die Mammuts die Erde. Vor 150.000 Jahren begann die letzte Eiszeit und die Mammuts verbreiteten sich stark in Eurasien und Nordamerika. Vor 45.000 Jahren erreichte der Homo sapiens, der moderne Mensch, Europa und begann Jagd zu machen auf Mammuts und andere Tiere in seiner Umwelt. Vor 11.700 Jahren endete die Eiszeit, das Klima erwärmte sich und der Lebensraum der Mammuts schrumpfte und 2000 Jahre später sind die Mammuts auf dem Festland ausgestorben. Aber wo es große Beutetiere wie zum Beispiel den Riesenhirsch gibt, da gibt es auch entsprechend große Beutegreifer wie den Säbelzahntiger oder die Schneeleoparden. Und, das gehört auch zu dieser Präsentation, die Menschen, die sich zusammenschließen, um in dieser Umwelt zu überleben und aus allem, was sie finden und erbeuten, Dinge fertigen, die ihnen nutzen. Einziger Nachteil der Präsentation ist, ganz egal, was man hier über die Eiszeit lernen und erfahren kann, das hat keinen Einfluss darauf, wie warm es im Citycarré oder auch außerhalb des Centers ist.
2: So klang es. Und so sah es am Wochenende auf dem Flugplatz Eilstedt aus. Über 650 Motorrad-Stuntfahrer aus Deutschland, Europa und der ganzen Welt trafen sich vom 6. bis 12. Juli auf dem Flugplatz Eilstedt, um sich in verschiedenen Wettbewerben zu messen. Das Gelände bot ausreichend Platz, sodass an mehreren Stellen Rennen und Wettkämpfe ausgetragen werden konnten und teilweise bis zu 300 Fahrer gleichzeitig ihr Können zeigen konnten. Jens Grabner, der gemeinsam mit Sebastian Gläse die German Stunt Week ausrichtet, blickte während der International Stunt Riding Competition bereits auf das Wochenende zurück.
3: Also ich muss sagen, dieses Jahr war wirklich Wahnsinn. Also wir haben super Wetter die ganze Woche gehabt. Wir haben super coole Fahrer da. Wir haben die Pro-Fahrer, die Competition-Fahrer, die hier sind, die sich mit allen jungen Fahrern super verstehen. Wenn sobald da oben Mike Jensen zum Beispiel fährt, ein super Stuntrider aus Dänemark, da stehen alle daneben von den ganzen Jungschen hier und gucken dem zu. Das ist mega, ja.
2: Fastest Wheelie, No Limit Circles, Broken Heads oder Longest Stoppy. Begriffe, die dem Laien nicht viel sagen, ihn jedoch zum Staunen brachten. Vor allem beim Höhepunkt der Veranstaltung, der ISC, International Stunt Riding Competition. 23 Stuntfahrer standen im Halbfinale. Die 10 Besten stellten sich am Samstag im Finale noch einmal der Jury. Wir blicken auf einige Impressionen. Mit der Leistung aus dem Halbfinale und dem Finale siegte der Däne Mike Jensen mit insgesamt 73 Punkten.

0: Getreu dem Motto von Stuntern für Stunter, blickte Jens Grabner abschließend positiv auf das kommende Jahr.
1: Ja, auf jeden Fall, weil wir feiern nächstes Jahr 20-Jähriges. Also dieses Event an sich, die German Stunt Days und German Stunt Week, die gibt es seit 2007, sind in Priest entstanden, ja, sind dann mal zwischenzeitlich in Zerbst gelandet. Aber wir haben halt das Problem, dass in Priest zum Beispiel der Flugplatz Solarfelder draufgebaut wurden. In Zerbst wurden Solarfelder draufgebaut. Der einzige Flugplatz, den wir jetzt noch haben, der das wirklich hergibt, ist dieser hier in Eichstätt. Und da muss ich auch der Stadt Eichstätt und der ganzen Gemeinde hier ringsherum einen riesen Dank aussprechen, dass wir hier so herzlich aufgenommen wurden. Und das ist so das, was ich einfach nur mitgeben will. Wir sind wirklich glücklich, dass wir diesen riesen Platz hier zur Verfügung haben, um mit so vielen Fahrern und Campern und mit unserer ganzen Crew hier so teilnehmen zu können. Das ist schon echt toll.
2: Bis heute sind Menschen auf der ganzen Welt begeistert von seiner Musik. Ob auf einer Party, im Radio oder bei der WM. Jeder hat schon mal einen Song von Peter Schilling gehört. So steht seine Musik auch jetzt wieder im Mittelpunkt einer besonderen Show. Als immersives Erlebnis unter der Kuppel des Planetariums. Das Full Dome Programm, Major Tom völlig losgelöst, feiert am Mittwochabend in Halle seine Premiere. Zu Ehren dieser war der Musiker Peter Schilling persönlich vor Ort und begleitete die erste Vorstellung. Die rund 50-minütige Produktion verbindet Musik, spektakuläre 360-Grad-Projektion und ein speziell abgestimmtes 3D-Sounddesign zu einem audiovisuellen Erlebnis, das Musik und Astronomie auf besondere Weise zusammenführt. Benannt nach dem Hitsong, der vor bereits über 4 Jahrzehnten veröffentlicht wurde.
3: Eigentlich war es das erste Album Fehler im System. Da gab es einen Song, der heißt Dann drückt der Schein auf dem Album. Und das war eigentlich so mein persönlicher kreativer Urknall. Der Song hat's gerissen. Und dann sind alle anderen Songs dazugekommen. Und dann hat die Plattenfirma gesagt, wir hatten 7 Songs. Da fehlen noch 2 Songs. Wir müssen noch 2 Songs haben. Der eine war Major Tom, der andere Die Wüste lebt. Und als wir Major Tom fertig hatten oder ich das fertig hatte, habe ich schon gemerkt, das ist was Besonderes. Also ich habe das Menschen vorgespielt, das Demo, und die Menschen haben geweint. Und da wusste ich, ups, das könnte was werden, und hat sich bewahrheitet.
2: Zu hören waren neben Major Tom auch weitere sehr bekannte Titel wie Terra Titanic, The Noah Plan und All the Things You Are. Dabei liefen einige Songs in der deutschen Originalfassung, andere wiederum in der englischen Übersetzung und machten so die internationale Bedeutung seines musikalischen Schaffens deutlich.

0: Bis aus der ersten Idee eine fertige Show wurde, vergingen insgesamt 10 Jahre. Entstanden ist das Projekt in der Zusammenarbeit der Stiftung Planetarium Berlin und Peter Schilling. Die künstlerische Leitung übernahm Rocco Helmchen und das 3D-Sounddesign stammt von Tom Ammermann. Unterstützt wurden sie außerdem noch von weiteren internationalen Fachpersonen. Das Planetarium diente dabei als perfekter Ort für diese Form der Veranstaltung.
1: Weil es ein Platz ist, an dem ich sein will, weil es da das Publikum meine Musik findet, das einfach perfekt matcht. Passt perfekt zusammen, das Publikum, der Ort, wo es stattfindet, die Musik, die Aussagen, das ist eine Einheit. Man merkt es auch, ich habe die Show jetzt gerade auch gesehen, es ist immer wieder toll, wenn man seine eigene Show sieht, weil

0: passt einfach. Man kommt gar nicht ins Nachdenken, sondern man verliert sich darin und schon sind 50 Minuten um.
1: Wer die Show nun selbst gerne erleben möchte, der hat dazu noch bis Ende September die Gelegenheit. Solange ist Major Tom völlig losgelöst im Planetarium Halle zu sehen. Interessierte sollten sich jedoch beeilen, denn die Anzahl der verfügbaren Tickets ist begrenzt.

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1: Ja, hallo erstmal. Ich weiß ja gar nicht, ob Sie es überhaupt interessiert. Ich erzähle es Ihnen trotzdem. Der Intendant in Magdeburg geht vorzeitig. Ich meine, ich kann es verstehen, sein Vertrag läuft bis 33 und ganz ehrlich, wer will 33 hier in Magdeburg erleben? Nachvollziehbar. Aber dass er nach Essen geht, ja, die Oper dort hat gar keinen guten Ruf, den sie vor Jahren mal hatte und außerdem Essen. Selbst Anwohner haben mir gesagt, wenn so Essen aussieht, wie sie dann eigentlich kotzen, aber andere Sache. Die Intendantin des Puppentheaters geht auch, aber die wäre gern geblieben. Aber da hat der Betriebsausschuss entschieden, sie muss auch gehen. Sie kann sich nochmal neu bewerben, aber nun ja, beide weg, der Posten vakant. Und nun mache ich mir natürlich Sorgen, weil im September haben wir Wahlen. Und wenn dann die Partei, von der wir nicht hoffen, dass sie, ich muss ja niemanden nennen, dann werden die da jemanden einsetzen, der mit ihnen verwandt ist, weil die das mit allen wichtigen Posten so machen. Und dann hat nachher der neue Intendant oder die neue Intendantin den Nachnamen vom Ministerpräsidenten oder dem Kulturminister oder dem zuständigen Hausmeister aus der nächsten Seitenstraße, weil der gerade, ach, wen interessiert das schon? Mich. Es macht mir Sorgen. Oh nein. Nein, der Plan ist ja schon ganz anders. Vielleicht hat es ja dieser oder jener mitbekommen. Der Uwe Steimle hat in Dessau wieder die gute alte DDR-Hymne gesungen. Und ich bin sicher, der macht sich Hoffnung auf diesen Posten. Der hat schon ganz anderes versaut. Und ich meine ganz ehrlich, wer Merz und Merkel töten möchte, der ist natürlich ideal, um auch so ein schönes Theaterhaus platt zu machen. Moment mal. Die Diddelmaus kommt aber auch zurück. Und wenn ich jetzt die Wahl hätte zwischen einem Verwandten von jemandem, na, Sie wissen schon, Uwe Steimle und der Diddelmaus, in diesem Sinne, ein verdiddeltes Theater wünsche ich uns.

Was hier so aussieht wie ein Picknick mitten in der Stadt, ist die 5. Prüfdemo des Magdeburger Bündnisses, das eigens dafür gegründet wurde. Stand Samstag ist Hessen bis jetzt das einzige Bundesland, in dem es noch keine vergleichbare Gruppierung gibt. Das beweisen auch die Prüfaktivisten aus Hamburg, die zur

0: Magdeburger Aktion gekommen waren. Das ist die erste Prüfdemo nach der Veröffentlichung der wissenschaftlichen Dokumentation der Unabhängigen Gesellschaft für Freiheitsrechte, die die AfD als verfassungsfeindlich bewertet. Beeinflusst das die Aktion?
1: Also hier für diese Prüfdemo jetzt nicht, aber wir schreiben zurzeit ganz viele E-Mails an unsere Abgeordneten, dass sie doch endlich mal im Bundesrat dafür stimmen, dass die rechtsextremen Parteien überprüft werden. Aber leider haben wir nicht die erwünschte Wirkung.
0: Es gibt eine Reihe von Argumenten, die benutzt werden, um ein Verbotsverfahren nicht anzustrengen. So soll der Opfermythos vermieden und die Partei sachlich bekämpft werden. Aber Ideen und ein emotional geprägtes Meinungsbild lassen sich so nicht aus der Gesellschaft verbannen. Bleibt trotzdem die Frage, warum sich die Bundesregierung nicht für ein Prüfverfahren einsetzt.
1: Das frage ich mich auch. Wenn die denken, dass sie irgendwas vom Kuchen abkriegen, haben die sich, glaube ich, ganz dolle geschnitten. Eigentlich könnten die sich jetzt einen Namen machen und die Retter der Demokratie werden, indem sie diesem Prüfverfahren zustimmen. Aber wenn sie es nicht tun, dann können wir ihnen nicht helfen.
0: Neben den genannten Argumenten spielt auch Machterhalt eine Rolle. Würde die AfD verboten, bedeutet das, dass die Abgeordnetensitze der AfD im Bundestag ersatzlos wegfallen. Dies würde dann die rechnerischen Mehrheitsverhältnisse im Parlament so verschieben, dass eine linke Mehrheit ohne die Union möglich wäre. Und eine solche Entwicklung versucht die CDU strategisch zu verhindern.
2: Letzte Woche sind in Schönebeck 42 Straßenwärter nach erfolgreichem Abschluss ihrer Ausbildung feierlich freigesprochen worden. Bei der Veranstaltung erhielten die Absolventen ihre Abschlusszeugnisse und wurden dadurch offiziell in das Berufsleben verabschiedet. Dazu kamen Vertreter aus Politik, Verwaltung und dem Straßenbetriebsdienst zusammen. Diese sprachen in mehreren Redebeiträgen über die Bedeutung des Berufs für die Verkehrssicherheit und die Infrastruktur in Sachsen-Anhalt. Sie würdigten die Leistung der Absolventen und betonten, dass gut ausgebildete Straßenwärter einen wichtigen Beitrag zum sicheren und funktionierenden Straßennetz leisten.
3: Die Straßen in Sachsen-Anhalt sind ja unsere Infrastruktur, die dafür sorgt, dass die Menschen im Land verbunden werden. Das haben wir heute, glaube ich, auch eindrucksvoll gehört. Und die Straßenwärter und Straßenwärterinnen, die sorgen dafür, dass unsere Straßen bei Wind und Wetter im Winter, im Sommer immer sicher bleiben und dass sie für alle befahrbar sind.
2: Im Mittelpunkt der Veranstaltung stand anschließend die feierliche Übergabe der Abschlusszeugnisse. Gemeinsam mit den Urkunden erhielten die frisch ausgebildeten Fachkräfte auch kleine Präsente. Dazu gehörten unter anderem eine Warnweste, die symbolisch für ihren zukünftigen Arbeitsalltag steht. Die Ausbildung zum Straßenwärter dauert insgesamt 3 Jahre und erfolgt im dualen System. Praktische Erfahrungen sammeln die Auszubildenden unter anderem in Straßenmeistereien, Bauhöfen und Straßenbauämtern. Der theoretische Unterricht findet in der berufsbildenden Schule in Schönebeck statt und wird durch überbetriebliche Lehrgänge ergänzt. Während ihrer Ausbildung erwerben die angehenden Fachkräfte umfangreiche Kenntnisse im Straßen- und Tiefbau sowie im Umgang mit Vermessungsgeräten, Maschinen und verschiedenen Baustoffen. Zu ihren späteren Aufgaben gehören die Kontrolle und Instandhaltung von Straßen, Brücken und Parkplätzen, das Beseitigen von Gefahrenstellen wie Schlaglöchern und beschädigten Fahrbahnrändern, die Reinigung von Fahrbahnen und Verkehrszeichen sowie die Pflege von Grünflächen. Auch die Absicherung von Bau- und Unfallstellen sowie der Winterdienst mit Räumen und Streuansätzen gehören zum Berufsalltag. In diesem Jahr waren es 4 Absolventen, die die Ausbildung mit der Bestnote sehr gut abschließen konnten. Damit zählen sie zu den leistungsstärksten Nachwuchskräften ihres Jahrgangs. Insgesamt durften sich jedoch alle 42 Absolventen über einen erfolgreichen Abschluss freuen. Stellvertretend für den gesamten Jahrgang sprach anschließend der beste Absolvent einige Dankesworte. Er bedankte sich bei den Ausbildern, den Lehrkräften sowie allen Beteiligten, die die angehenden Straßenwärter während der vergangenen 3 Jahre begleitet und unterstützt hatten.
4: Ich habe da so viel gelernt, da gab es eigentlich keine schlechten Situationen. Klar sagt man irgendwann mal, war das jetzt das Richtige oder auch jetzt mit der Ausbildung. Aber ich bin damit voll zufrieden mit der Ausbildung und im Nachhinein würde ich auch immer wieder jedem die Ausbildung empfehlen. Sie ist sehr vielseitig und man kann so viel lernen, auch was man später im Berufsleben anwenden kann, würde ich immer wieder die Ausbildung empfehlen und machen.
5: Vielfalt, Chancengleichheit und Barrierefreiheit. Diese Themen standen beim diesjährigen Tag der Lehre der Hochschule Anhalt im Mittelpunkt. Unter dem Motto »Kleine Schritte, große Wirkung« kamen Lehrende und Studierende im Kloster Bernburg zusammen, um gemeinsam neue Ideen für eine inklusive Hochschullehre zu entwickeln. Den Auftakt bildete ein Fachvortrag zum Thema Diversity Competence. Anschließend beschäftigten sich die Teilnehmenden in Workshops mit Fragen rund um barrierefreie Lehre, unbewusste Vorurteile und die Gestaltung inklusiver Lehrräume.
6: Ja, wir sind in unserem Kloster in Bernburg, eine ganz tolle Location, und wir begehen heute den Tag der Lehre an der Hochschule Anhalt. Und dieser Tag der Lehre, der dient dazu, das Thema Lehrkonzeption und Qualität in der Lehre in den Fokus zu rücken. Ja, wir haben das unter das Thema Diversität gestellt, und dieses Thema Diversität hat zunehmende Bedeutung im Hochschulkontext. Wir wollen Lehre diversitätssensibel gestalten und insgesamt dafür sorgen, dass mehr Gleichberechtigung, mehr Inklusion passiert, dass Menschen ihren Fähigkeiten entsprechend ausgebildet werden. Und das muss sich eben auch in der Lehre niederschlagen.
5: Im Mittelpunkt stand dabei der gemeinsame Austausch. In kleinen Gruppen entwickelten die Teilnehmenden praxisnahe Konzepte, die den Hochschulalltag für alle zugänglicher machen sollten. Die Ideen entstanden direkt während der Veranstaltung, ko-kreativ und mit Blick auf die praktische Umsetzung.
7: In dem Vortrag ging es erstmal grundsätzlich darum, aufzuzeigen, wie positionieren sich deutsche Hochschulen, wie sind die Entwicklungen an deutschen Hochschulen, unter welchen Voraussetzungen studieren Studierende eigentlich, genau, und was können Lehrende tun, um auf verschiedene Bedarfe einzugehen, wie beispielsweise, wie kann ich Studierende, die eine Behinderung haben, die eine gesundheitliche Beeinträchtigung haben, die diskriminiert werden, beispielsweise aufgrund des Geschlechts oder die Rassismuserfahrungen haben. Wie kann ich diese Studierenden sehen und ihnen methodisch, didaktisch gerecht werden?
5: Diversität betrifft viele Bereiche des Hochschullebens. Ziel ist es, Barrieren abzubauen und allen Studierenden gleiche Chancen auf erfolgreiche Teilhabe zu ermöglichen. Dabei geht es aber nicht nur um bauliche Barrierefreiheit, sondern auch um einen respektvollen und offenen Umgang miteinander.
7: Also eine Möglichkeit ist es natürlich, dass sich Studierende gemeinsam diesem Thema annehmen. Das heißt, ein Weg ist immer der Beschwerdeweg, darauf aufmerksam zu machen, das Gespräch zu suchen. Das sind die Möglichkeiten, die die Studierenden haben, ja. Also es gibt verschiedene Versuche, um auch diejenigen zu erreichen, die weniger Interesse an dem Thema haben. Und es gibt auch Menschen, die dann während des Workshops oder während einer Weiterbildung merken, hey, das ist ein Thema, das ist wirklich wichtig, damit sollte ich mich mal auseinandersetzen. Das heißt, es kann immer auch dazu führen, eine Weiterbildung dafür eine gewisse Sensibilität zu erreichen. Aber es gibt auch Menschen, bei denen ganz klar gesagt werden muss, da ist der Weg, der gegangen wird, völlig egal. Wenn jemand kein Interesse an der Thematik hat, wird die Person auch keine Weiterbildung besuchen und sich für diese Themen nicht interessieren.
5: Zum Abschluss präsentierten die Arbeitsgruppen ihre Konzepte in kurzen Elevator-Pitches. Das Publikum entscheidete anschließend, welche Ideen mit dem Lehrpreis der Hochschule Anhalt und einem Preisgeld zur Umsetzung ausgezeichnet werden. Außerdem wurde erstmals der Gleichstellungspreis verliehen. Die Entwicklungen der letzten Jahre zeigen, dass Diversität zu den Top-Themen in deutschen Hochschulen zählt, sagte uns Dr. Peter Kiep. Der Tag der Lehre zeigt also klar und deutlich: Die Hochschule Anhalt setzt ein Zeichen für eine vielfältige und inklusive Hochschulkultur. Oft sind es schon kleine Veränderungen, die eine große Wirkung entfalten können. Mit neuen Ideen und dem gemeinsamen Engagement von Lehrenden und Studierenden.

0: Es ist das Mittagsläuten der katholischen St. Norbert-Kirche. Vor dem Haupttor wird die Dekoration für das Abschlussfoto aufgebaut, denn hier wird die diesjährige Schulranzenaktion zusammengetragen und zum Abschluss gebracht. Im Laden vom und fürs Kind der Stiftung Netzwerk Leben kommen immer weitere Schulranzen an und darüber hinaus auch vieles, was ein ABC-Schütze so alles für die Schule brauchen kann. Denn den beteiligten Organisationen ist klar, dass es leider viel zu viele Familien gibt, die das, was ein Erstklässler für den neuen Lebensabschnitt braucht, nicht oder nur mit größter Mühe finanzieren können.
1: Das sind Familien in bestimmten Notlagen, die zum Beispiel bei den Caritas-Beratungsstellen im Gespräch sind, wo geschaut wird, wie man spezifisch helfen kann. Meistens sind das ja dann auch Familien mit verschiedenen Problemlagen, die zum Beispiel jetzt vielleicht bei der Schwangerschaftsberatungsstelle auflaufen und wo es aber auch dann größere Geschwisterkinder gibt, die dann eben halt diese Einschulung jetzt haben. Und das sind so ganz klassische Konstellationen, wo dann Sachen ausgereicht werden können.
0: Es ist in jedem Jahr das Gleiche. Netzwerk Leben, die Caritas, die Soro Optimistinnen, der Lions Club und sein Nachwuchs und in diesem Jahr die Galeria Kaufhof rufen auf, gebrauchte, aber gut erhaltene Schulranzen abzugeben und was an Federmappen, Brotdosen und Trinkflaschen noch so weitergegeben werden kann, um Bedürftigen mit diesen Sachspenden zu helfen.
2: Wir kennen die Familien, es sind ja viele, die auch regelmäßig auch ins Lädchen kommen und sich da eben auch, wir haben ja neben der Schulranzenaktion auch Kinderkleidung, Spielsachen, anderes Zubehör, was sie gut gebrauchen können. Und von daher wissen auch die Familien, dass jetzt die Schulranzenaktion läuft und können sich sozusagen auch schon vermerken lassen und können jetzt sozusagen, wenn die Schulranzen da sind, sich auch den Schulranzen abholen. Es gibt hier die Beratungsstellen der Caritas, da gibt es eine enge Kooperation, genau, sodass wir damit auch entsprechend Familien unterstützen können.
0: Das sind die Brotdosen. YOLO steht für You Only Live Once, auf Deutsch Du lebst nur einmal, und sie sind mit dem dezenten Hinweis versehen, wer die Dosen bezahlt und gespendet hat.
3: Es ist auf jeden Fall erstmal ganz toll, dass es gemacht wird. Und ich glaube, das ist auch sehr wichtig. Normalerweise müsste es sowas nicht geben, weil es müsste selbstverständlich sein. Aber ich finde es ungeheuer wichtig, dass diese Kinder, die in die Schule gehen, die freuen sich auf den nächsten Lebensabschnitt. Und gerade Bildung, wir sagen ja mal, wie wichtig Bildung ist, dass dieser Start für diejenigen, denen es nicht ganz so gut geht, auch gelingt und wirklich gut gestaltet wird.
0: Auf der einen Seite eine Aktion, die offensichtlich dringend notwendig ist, denn es sind fast 200 Schulranzen zusammengekommen, die auf jeden Fall irgendeinem Kind helfen werden, mit der Schule zu beginnen. Auf der anderen Seite ist es eine Schande, dass so eine Aktion wiederholt notwendig ist. Und es bleibt die Frage offen, mit was für einer Schultasche sind jetzt die Kinder unterwegs, deren Schulranzen jetzt hier steht und die von der Grundschule in die nicht höhere Schulform wechseln.
4: Vergangenen Montag wurde im Pflegeheim Pro Senioren Magdeburg ein ganz besonderer Geburtstag gefeiert. Helga Heyer ist 100 Jahre alt geworden. Die Jubilarin war früher als Gemüseverkäuferin am Kroatenweg tätig. Arbeiten gehörte für sie lange selbstverständlich dazu. So tat sie es auch ein ganzes Jahr länger, als sie eigentlich gemusst hätte. Auch im hohen Alter blieb sie möglichst selbstständig. Denn erst mit 96 Jahren zog sie in die Seniorenresidenz ein. Nach Angaben der Mitarbeitenden ist das kein Einzelfall. Immer mehr ältere Menschen nutzen zunächst Angebote wie die Tagespflege und entscheiden sich erst dann für einen dauerhaften Umzug ins Pflegeheim, wenn ein eigenständiges Leben nicht mehr möglich ist. In der Magdeburger Einrichtung leben derzeit 185 Bewohner. Rund 30 weitere Plätze sind zurzeit frei. Die größte Herausforderung für die meisten Heime sei inzwischen nicht die Auslastung, sondern der Mangel an qualifizierten Arbeitskräften. In der Residenz am Hansapark ist die Personalsituation derzeit jedoch stabil. Deshalb konnten sich einige Mitarbeiter Zeit nehmen, um gemeinsam mit Helga Heyer ihren Ehrentag zu feiern. Auf dem Geburtstagstisch standen eine festliche Torte, Obst, belegte Brötchen sowie Kaffee für die Gäste und auf Wunsch auch ein Glas Sekt. An Helgas Seite saßen unter anderem ihre ehemalige Nachbarin und eine langjährige Freundin. Zudem saßen ebenfalls mit am Tisch Pflegekräfte, ihr Berufsbetreuer sowie Sandra Yvonne Stieger, welche stellvertretend für die Oberbürgermeisterin vor Ort war. Gemeinsam erinnerten sie sich an Erlebnisse mit der Jubilarin und kamen über viele Stationen ihres Lebens ins Gespräch. Dabei wurde auch deutlich, Helga Heyer war zweimal verheiratet, eigene Kinder hatte sie aber nicht. Dennoch ist sie von den Menschen umgeben, die sie schätzen und mit ihr eng verbunden sind. So hoffen sie alle, dass sie auch im kommenden Jahr wieder gemeinsam mit ihr Geburtstag feiern können.
0: Die Stadtbibliothek Magdeburg schafft es immer wieder, interessante Gäste vorzustellen. Zum zweiten Mal

0: der Weimarer Republik, denn der historische Vergleich zwischen der späten Weimarer Republik und der heutigen politischen Situation in Deutschland wird von Historikern und Politikwissenschaftlern vor allem aufgrund von strukturellen Parallelen bei der Polarisierung, der Schwächung der politischen Mitte und dem Vertrauensverlust in demokratische Institutionen gezogen.
1: Karl Weyrich starrte auf die Verbrennungsöfen. 6 klaffende Löcher, umfasst von Eisen und Ziegeln. Ihre schweren Türen standen offen und gaben den Blick auf Höhlen voller verklumpter Aschehaufen frei. Etwas Weißes sprang aus der finsteren Masse ins Auge. Vielleicht Finger oder Rippen? Karl war fast 60 Jahre alt und hatte sein ganzes Leben noch nie so etwas Entsetzliches gesehen. Freunde und Nachbarn umringten ihn, aber das war kein Trost. Alle blieben mit ihren Gedanken allein. Jemand hustete, einige Frauen schluchzten leise. Sie wirkten in ihren grell gefärbten Frühlingskleidern fehl am Platz und pressten mit zitternden Händen Taschentücher vors Gesicht, um sich vor dem Gestank des Todes und des Elends zu schützen. Einige Männer und Frauen blickten starr auf den amerikanischen Soldaten. Zwischen den beiden Reihen von Öfen stehend erklärte er mit fester Stimme, dass man sie zur Verbrennung der Leichen von Zehntausenden von Menschen genutzt habe und dass es in ganz Europa noch viele andere solcher Todesmühlen wie diese gegeben habe. Während er sprach, betrachtete er die bleichen Gesichter der Stadtbewohner vor ihm, um sich zu vergewissern, dass alle zuhörten. Jahrelang hätten einfache Deutsche wie sie unter den dichten schwarzen Wolken der NS-Krematorien gelebt. Jeder und jede einzelne von ihnen sei Zuschauer eines Massenmordes gewesen. Karl fühlte sich unwohl, ihm war schwindelig. Er hatte seit dem Morgen nichts mehr gegessen, als man ihn und mehr als 1000 seiner Mitbürger gezwungen hatte, den 2-stündigen Marsch auf sich zu nehmen. Es war der 16. April 1945. 4 Tage zuvor hatten Einheiten der US Army die Stadt Weimar in Thüringen besetzt, in der er lebte. 8 Kilometer nordwestlich hatten die Truppen eine furchtbare Entdeckung gemacht. Mitten in den Wäldern des Ettersbergs lag das Konzentrationslager Buchenwald. Was die Amerikaner dort vorgefunden hatten, war so grauenvoll, dass sie befürchteten, niemand würde ihnen Glauben schenken. Sie beschlossen, dass die Weimarer stellvertretend für deutsche Zivilisten im ganzen Land mit den Gräueln konfrontiert werden mussten, die sich in ihrer unmittelbaren Nähe abgespielt hatten. Und ich fange also mit dieser Szene an, weil die Frage, die die Amerikaner da stellen, nachdem sie sozusagen Buchenwald gesehen haben, und Eisenhower selbst hat eines der Nebenlager von Buchenwald in Ohrdruf mit eigenen Augen gesehen und konnte trotzdem, die Amerikaner ja durch Luftbilder und so weiter schon wussten, dass es Lager gibt und dass die existieren, aber er konnte einfach nicht fassen, was er da sah, die Leichenberge, die auch so Beweise dafür, dass es medizinische Experimente gegeben hatte, die Folter, und hat gesagt, wenn wir das jetzt den Leuten sagen, dann glauben die das nachher nicht, dann wird das so gesagt, naja, dann ist das irgendwie Propaganda. Und deshalb gibt es also Filmmaterial, er hat das dann filmen lassen.
0: Die Autorin schafft ein lesenswertes Buch, in dem sie den großen politischen Rahmen der Zeit durch Einzelschicksale aus der Stadt Weimar nachvollziehbar macht. Es ist bedrückend zu lesen, wie schnell sich die Bürger der Stadt von Goethe und Schiller an die Nazi-Barbarei auf dem Ettersberg gewöhnen.
1: Also es steht ja Auschwitz nicht 1933 da, und ich möchte mal behaupten, dass es auch nicht sozusagen sofort hätte gebaut werden können, sondern das radikalisiert sich ja über die Zeit hinweg. Also man fängt 1933 mit den Boykotten der jüdischen Geschäfte an. Und da sagen immer noch einige Leute, ich gehe da jetzt trotzdem einkaufen und ich gehe dann jetzt eben da durch, dann werde ich eben von der SA fotografiert. Aber schon ein relativ kleiner Anteil nur noch der Leute. Und das ist, deshalb wollte ich da nicht 33 den Bruch machen, weil die spannende Frage ist doch, was macht man denn, wenn man wie Karl 1914 einen Laden aufmacht und dann steht auf einmal die Frage im Raum. Also er kriegt zum Beispiel einen Vertrag, dass er die Schulbücher in Thüringen ausliefern darf. Und das ist total, also ein wichtiges finanzielles Standbein für ihn. 1933 tritt er nicht in die Partei ein und dann wird ihm auf einmal dieser Schulvertrag weggenommen. Jetzt ist die Frage, was mache ich jetzt? Trete ich jetzt in die Partei ein, um den wiederzubekommen? Oder lasse ich es bleiben und versuche so irgendwie durchzukommen? Und das ist ja eine spannende Frage. Wenn man da 33 den Schnitt macht, dann sieht man diese weitere Entwicklung ja gar nicht, was dann noch Stück für Stück passiert ist. Oder was macht man denn, wenn man Lehrerin ist? Man wird doch nicht 1919 Lehrerin, damit man dann 35 Rassenkunde unterrichtet. Aber das sind ja trotzdem die gleichen Leute. Und die Frage ist ja trotzdem, wie haben die sich entweder daran gewöhnt oder fanden die das gut oder fanden die das nicht gut und haben es trotzdem gemacht? Und das ist für mich die spannende Frage, wie diese Gesellschaft, die vorher existiert hat, wie hat das Regime das geschafft,
0: So ein historisches Sachbuch ist kein Lehrbuch. Es gelingt aber, Verständnis zu finden für eine Zeit, in der die

0: Demokratie in Deutschland noch nicht so lange praktiziert wurde und es daher sehr wenige wahre Demokraten gab.
1: Für die Bundesrepublik war ja immer der Satz konstitutiv, Bonn ist nicht Weimar. Das war auch so, das war richtig. Aber Weimar hat im Moment wieder Hochkonjunktur, weil wir halt in einer Demokratiesituation sind, auch mit Demokratiegefährdungen, wo alles das, was in Weimar den Aufstieg der Nazis ja, befördert hat, zugelassen hat, wieder als Warnsignal wahrgenommen wird. Und ich denke, da gibt es Parallelen, ist vielleicht zu viel gesagt, aber zumindest gewisse Lehren, das hat Frau Heuer ja auch angesprochen, wie sich eine Gesellschaft, wie sich Individuen verhalten sollten, könnten, um rechtzeitig dagegen zu steuern.
0: Das sorgfältig recherchierte Buch dient nicht als Prophezeiung, sondern belegt ein historisches Warnsignal. Die heutige Situation zeigt, dass Demokratien nicht von selbst stabil bleiben, sondern aktiv verteidigt werden müssen. Während Weimar eine Demokratie ohne Demokraten war, verfügt die heutige Bundesrepublik über starke Institutionen und eine demokratische Mehrheit. Diese steht jedoch zurzeit unter starkem Druck.
2: Die zu Ende gehende Legislatur veranlasste Energieminister Willingmann zu einer Bilanz der geleisteten Arbeit in den vergangenen 5 Jahren. Liegt doch in seinem Zuständigkeitsbereich die Aufgabe zum Ausbau der Energieinfrastruktur in Sachsen-Anhalt in einem global aufgestellten Marktumfeld. Das hat sich in den letzten Jahren einschneidend verändert. Vor allem die kriegerischen Auseinandersetzungen der Russen in der Ukraine und die kriegerischen Auseinandersetzungen im Nahen Osten sorgten dafür, dass fossile Energieträger wie Erdöl und Erdgas sich nicht nur verteuerten, sondern auch verknappten. Vielleicht ein Ausblick auf Zeiten, wenn diese Rohstoffe wegen ihrer Endlichkeit einmal nicht mehr verfügbar sind? Das veranlasste die aktuelle Landesregierung, dem Trend der Zeit zu folgen und den Ausbau erneuerbarer Energien zu beschleunigen. Energien, die Willingmann gern als Heimatenergien bezeichnet.
3: Wir leben ja in einer etwas diffusen Krisenstimmung. Nicht allerorten wird gejammert und zu Recht auch beklagt, dass diese Situation angespannt ist. Aber wir wollen natürlich auch noch mal darüber reden, wo wir eigentlich hinwollen und was uns helfen kann, aus der Krise rauszukommen. Und ein Thema dabei ist ohne Frage die künftige Versorgung mit Energie und auch die Frage, wie künftig die energieintensiven Einrichtungen bei uns im Lande mit Strom oder mit einem Energieträger zu versorgen.
2: Es geht also darum, internationale Abhängigkeiten zu verringern, auch wenn sicher ist, dass ein Industrieland wie Deutschland auf lange Sicht nicht ohne Energieimporte auskommen wird. Und da kommt der Wasserstoff in den Blick, der als Energieträger der Zukunft gebraucht wird. Den kann man einerseits selbst herstellen, indem man Wasser auf elektrischen Wegen in seine Bestandteile Wasserstoff und Sauerstoff zerlegt, andererseits aber auch importieren aus Ländern des Südens, wo Solarenergie in großen Mengen vorhanden ist. Und da kommt dem Transport des Gases eine besondere Bedeutung zu.
3: Eine der wichtigsten Fragen für die Energieversorgung unserer hochenergieintensiven Industrie ist das sogenannte Wasserstoffkernnetz. Rund 9000 Kilometer Wasserstoffleitung, die es durch ganz Deutschland geben soll. 600 Kilometer davon bei uns in Sachsen-Anhalt. Wir waren die Ersten, die 25 Kilometer neu errichtet oder ertüchtigte Leitung zwischen Bad Lauchstädt und Leuna in Betrieb nehmen konnten. Das war im April 2025 und Gascade hat im Dezember 2025 weitere 400 Kilometer ehemaliger Erdgasleitung auf H2-Transport umgestellt, also auf Wasserstoff. Es geht also an dieser Stelle voran.
2: Da würde sich Willingmann ein größeres Tempo wünschen, denn vor 5 Jahren war man wohl zu optimistisch, was den Fortgang der Wasserstoffsubstitution betraf. Sowohl bei der Herstellung des Gases als auch bei seinem Preis, der immer noch doppelt so hoch ist wie der des Wasserstoffs, den man aus Erdgas herstellt. Weshalb Willingmann politische Weichenstellungen besonders auf EU-Ebene fordert.
3: Die Unternehmen, die grünen Wasserstoff herstellen müssen, nachweisen, dass in der Stunde Ökostrom verbraucht wurde, in der auch der Wasserstoff erzeugt wurde. Das ist unproblematisch, wenn Sie nur Ökostrom nutzen, wird dann kritisch, wenn Sie es mixen. Das ist in der Praxis kaum machbar und wir hören von den Unternehmen, dass dieses Nachweisproblem ein extremes Hemmnis ist, um an grünen Wasserstoff, und zwar an bezahlbaren grünen Wasserstoff, zu kommen.
2: Dafür ist man beim Ausbau der Wind- und Solarkraft auf

0: gutem Weg. Sachsen-Anhalt konnte seine Spitzenposition in Deutschland behaupten, allerdings weniger durch Neubau, sondern eher durch sogenanntes Repowering, wo alte Windräder durch neue mit mehr Leistung ersetzt werden.
1: Wir können insgesamt mit unserer Ausbausituation sehr zufrieden sein. Das muss noch mehr werden. Also ich sage es jetzt vor allen Dingen für Solar und Wind. Aber es wird ja auch mehr. Wir sehen es an den Genehmigungszahlen jetzt für das laufende Jahr und das, was in der näheren Zukunft geplant ist. Also an dieser Stelle sollte man einfach nicht nachlassen. Es ist gut, dass wir diesen Weg weiter beschreiten.
0: Auch auf dieser Medienkonferenz konnte man die Sorge bemerken, dass ein Regierungswechsel in Sachsen-Anhalt die Weiterentwicklung auf diesem Feld der Landespolitik beenden könnte. Weshalb Willingmann seiner Hoffnung Ausdruck verlieh, dass der Wähler diesen Weg zur Selbstversorgung als gute Alternative zu fossilen Energieträgern erkennt und nicht falsche Prioritäten setzt.
2: Im März diesen Jahres ging das Heimatstipendium der Kulturstiftung Sachsen-Anhalt in die inzwischen dritte Runde. Auch in diesem Jahr sollte eine Gruppe KünstlerInnen für ein gemeinsames Kunstprojekt mit einem Museum des Landes geehrt werden. 6 kreative Sachsen-Anhalter waren es schließlich, die sich inmitten der 63 Bewerber durchsetzten und durch ihr Schaffen in allen möglichen Teilbereichen der Kunst und Kultur überzeugen konnten. Valena Amon aus Magdeburg ist eine der 6 Finalisten. Für ihr 12-monatiges Stipendium, das sich mit den sogenannten verborgenen Schätzen der Kunst und Kultur auseinandersetzt, arbeitet sie zusammen mit dem Kulturhistorischen Museum der Landeshauptstadt.
3: Wir sind ein großes Haus und haben Sammlungen, die zum Teil bis ins 19. Jahrhundert zurückgehen. Das heißt, sie beschäftigt sich natürlich nur mit einem speziellen Ausschnitt dieser Sammlungen. Und wir haben der Kunststiftung Sachsen-Anhalt vorgeschlagen, dass wir jemanden suchen für eine Gruppe von Gebetsteppichen aus dem 19. Jahrhundert aus der Türkei. Und die Künstlerin Valena Amon hat sich darauf eingelassen und hat ein Thema entwickelt, wie sie mit dieser Gruppe von Gebetsteppichen und mit verwandten Objekten aus der gleichen Sammlung sich beschäftigen möchte.
2: In diesem Rahmen untersucht und recherchiert die Künstlerin die verschiedenen Sammlungsstücke des Museums in ihrem Arbeitsraum, der ihr für den Zeitraum des Stipendiums zur Verfügung steht, und entwickelt mithilfe dieser Recherchen Ideen für eigene Arbeiten, die ebenfalls innerhalb dieser 12 Monate entstehen sollen und im Nachhinein gemeinsam mit den historischen Objekten im Museum ausgestellt werden. Ein erster Einblick in diese Arbeit wurde uns am Dienstagvormittag geboten. Zu erwarten sind zum Ende des Stipendiums originelle Werke aus der Keramik- und Fliesenkunst sowie im textilen Bereich wie die knapp 20 Teppiche, aus denen sich die historische Sammlung zusammensetzt. Untersuchen möchte die Künstlerin in diesem Zusammenhang zum einen die floralen Muster, die in den Ausstellungsstücken zu finden sind.
4: Einerseits, was wir gerade so schauen, sind die ganzen Ornamente, die drauf sind und welche Pflanzen da vielleicht auch abgebildet sind oder ob die so abstrahiert sind, dass es eher so die Idee von Pflanzen ist, von bestimmten. Und andererseits schauen wir gerade auch nach so Fehlstellen oder Reparaturen, weil dadurch halt auch so ein bisschen geschaut werden kann, wie wurde das Objekt benutzt, wann wurde es repariert, welche Wertschätzung wurde dem auch entgegengebracht. Und mich interessiert formal auch so kleine Abweichungen im Muster. Also wir hatten jetzt verschiedene Teppiche gefunden, wo dann plötzlich so eine von den Blumen einfach so umgedreht war. In einem Muster, wo alles total in Reihe und Glied immer in die gleiche Richtung gezeigt hat.
2: Diesbezüglich befinden sich die Künstlerin und die Kunsthistorikerin des Museums, Sabine Ulrich, derzeit im Austausch mit ExpertInnen, die sich schon länger mit derartigen Teppichen und den darauf erkennbaren Anomalien auseinandersetzen. In der Hoffnung, vielleicht auch Beweise für mögliche Ursachen zu erkennen und nicht nur Spekulationen, wie es bisher der Fall war. Die Faszination mit den floralen Mustern hingegen rührt für Valena Amon daher, dass die Motive im Laufe der Geschichte in quasi allen Kulturen auffindbar sind, allerdings immer mit anderen Bedeutungen.
4: Da die Pflanzenwelt ja um uns rum ist und uns auch mit formt und wir hatten Kleidung, die aus Pflanzen besteht, wir essen Pflanzen, ist es sowieso, die ganze Pflanzenwelt ist stark verschränkt mit unserer Welt und genau wurde oft dann auch für Ornamente gebraucht.
2: Von dem geplanten Geflecht aus Sammlungsstücken und den neuen Arbeiten kann allerdings noch nicht allzu viel besichtigt werden, da man sich derzeit noch tief in der Recherchenphase befindet. Im Herbst 2027, nach Beendigung des 12-monatigen Stipendiums, wird die fertige Ausstellung dann jedoch für Museumsgänger geöffnet sein und die bisher verborgenen Schätze für die Besucher etwas sichtbarer und zugänglicher gestalten.
4: Das heißt, es werden wieder mal Objekte gezeigt, die halt ganz lange nicht zu sehen waren oder vielleicht noch nie zu sehen waren. Und ich hoffe natürlich, dass ich es schaffe, auch künstlerische Objekte zu schaffen, die irgendwie Bezug zu Menschen hier vor Ort auch aufnehmen und damit irgendwie resonieren und vielleicht auch so unsere Beziehung zur Pflanzenwelt auch, um das so ein bisschen in so einen zeitgenössischeren Kontext auch zu stellen.
5: Auch in diesem Jahr wird in Sachsen-Anhalt wieder der Aura Award an ein nachhaltiges und klimaschonendes Unternehmen vergeben. Im Zuge dessen traf man sich vergangenen Dienstag im Hauptsitz des Unternehmens Urban Engineering in Magdeburg. Dort überreichte Sachsen-Anhalts Umwelt- und Energieminister Armin Willingmann den Aura Award an Geschäftsführer Sebastian Meinecke. Mit der Auszeichnung würdigt das Ministerium innovative Projekte, die Nachhaltigkeit und wirtschaftlichen Erfolg miteinander verbinden. Genau dafür steht auch die sogenannte Smart Bike Factory von Urban. Das Unternehmen entwickelt und produziert schon seit bereits 8 Jahren hochwertige Fahrräder, deren markante Rahmen mithilfe von 3D-Druck entstehen. Anders als in der klassischen Fahrradindustrie fertigt Urban ausschließlich auf Bestellung. So werden Überproduktion, große Lagerbestände und unnötiger Materialverbrauch vermieden. Der Aura Award zeichnet genau diesen nachhaltigen Produktionsansatz aus, der moderne Fertigungstechnologien mit regionaler Wertschöpfung und einem sparsamen Umgang mit Ressourcen verbindet. Im Anschluss an die Übergabe des Preises wurde noch eine kurze Führung durch die Werkhallen angeboten. Dort wird deutlich, was die Produktion der Fahrräder so besonders macht. Herzstück ist der sogenannte Fairframe, ein Rahmen aus Stahl oder Titan, der im metallischen 3D-Druck entsteht. Dabei wird nur so viel Material eingesetzt, wie für Stabilität und Sicherheit tatsächlich benötigt wird. Gleichzeitig sorgt die eigens entwickelte Soft-Ride-Technologie durch gezielte Elastizität des Rahmens für zusätzlichen Fahrkomfort.
6: Wenn man bei uns sich für ein Rad, egal ob Bio oder E-Bike, dann entschieden hat, sind wir in 14 bis 21 Tagen voll entmontiert an der Haustür. Und das halt wirklich hoch individualisiert als Unikat und damit schlagen wir eigentlich den kompletten Markt.
5: Ein Großteil der Entwicklung, Produktionsplanung, Montage und Qualitätssicherung findet direkt in Magdeburg statt. Unterstützt wird Urban dabei von einem Netzwerk aus mehr als 20 Partnerunternehmen in Sachsen-Anhalt. Auch die modulare Bauweise trägt zur Nachhaltigkeit bei. Einzelne Komponenten können unkompliziert ausgetauscht oder repariert werden, wodurch die Fahrräder deutlich länger genutzt werden können. So verbindet das Unternehmen innovative Fertigung, kurze Lieferwege und ressourcenschonendes Produzieren und zeigt, wie die Fahrradproduktion der Zukunft schon heute in Magdeburg aussehen kann.
6: Das Stichwort ist tatsächlich Smart Bike Factory. Ja, im Kern der Sache ist es ja auch der Inhalt gewesen des Awards. Ja, das heißt, wir wollen hier Footprint aufbauen. Wir wollen uns in Bezug auf das Engineering, in Bezug auf die Wertschöpfung erweitern. Ja, wir haben jetzt sehr viele Hausaufgaben erledigt, auch in digitaler Hinsicht. Und wir laden mittlerweile ein. Das heißt, wir wollen natürlich die geopolitischen Anspannungen klären letztendlich, gerade in der Abhängigkeit anderer Kontinente und Länder. So heißt es jetzt, dass wir uns hier aufladen, das heißt, weitere Marken einladen, hier mit Wert zu schöpfen. Und das wäre tatsächlich auch der Blick in die Zukunft, wodurch dann natürlich auch einhergehend neue Produkte mit aufgesattelt werden.

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3: Noch hängt das 3 Tonnen schwere Pferd am Kranhaken. Es ist das letzte von insgesamt 6 Stück, die gestern wieder auf ihren angestammten Platz, dem Pferdetor, im Magdeburger Rote Hornpark gesetzt wurden. Die schwere

0: Last wird ganz langsam bewegt, denn die Skulptur besteht in ihrem Inneren aus einem eigens angefertigten neuen Grundkörper aus Beton und die Außenhülle besteht aus den alten glasierten Teilstücken aus Terrakotta, die nach restauratorischen Gesichtspunkten ergänzt wurden. Als Anfang 1926 beschlossen wurde, die deutsche Theaterausstellung in Magdeburg durchzuführen, bekam der Architekt Albin Müller den Auftrag, das Messegelände dafür neu zu bauen, hier eine Darstellung aus der Zeit. Erhalten sind bis heute der Aussichtsturm, er trägt jetzt den Namen des Architekten, die Stadthalle, die ja im Moment aufwendig saniert wird, und eben das Pferdetor, das im Laufe der Zeit erhebliche Schäden durch eindringende Feuchtigkeit erlitten hatte. Hier Bilder aus der Werkstatt der Paul Schuster GmbH, einem Fachbetrieb für Denkmalpflege in Magdeburg. Bei näherer Betrachtung sind die Schäden in den Oberflächen deutlich zu sehen. Und es ist kein Wunder, dass Wasser in das Innere der Konstruktion eindringen konnte und der Wechsel von Frost und Plusgraden im Laufe der Zeit die Struktur stark angreifen konnte. Insgesamt sind allein in die Arbeiten am Pferdetor rund 1,5 Millionen Euro geflossen. Bezahlt wird das aus Städtebaufördermitteln des Bundes, Denkmalfördermitteln des Landes Sachsen-Anhalt, Zuschüssen der Deutschen Stiftung Denkmalschutz sowie Eigenmitteln der Landeshauptstadt Magdeburg. Die Arbeiten sind Teil eines Gesamtkonzeptes, das den gesamten Bereich Turm, Stadthalle, Pferdetor bis hin zum Adolf-Mittag-See umfasst und zum 100. Jubiläum der Theaterausstellung im nächsten Jahr fertig sein soll.
1: Was entsteht, wenn Puppenbaukunst auf Design- und Ingenieurswissenschaft trifft? Eine ganze Menge offenbar, die sich sehen lassen kann. Unter dem Namen Zukunft P New Spaces kann seit Donnerstag eine besondere Ausstellung im Foyer des Magdeburger Puppentheaters besucht werden, die sich im Rahmen eines Kooperationsprojekts mit der Hochschule Magdeburg-Stendal ergab. Ein Semester lang nahmen Studierende aus dem Bereich Industriedesign an verschiedenen Seminaren und Kursen teil und entwickelten dort diverse Konzepte und Objekte, die Puppenbaukunst, Design und Ingenieurswissenschaft auf eine neue und kreative Weise miteinander verknüpfen sollten. Das Endresultat war eine Reihe roboterhafter, teils sehr futuristischer Figuren, die jedoch nicht von Hand modelliert wurden, sondern dem 3D-Drucker entsprangen.
2: Das heißt, die Aufgabe für die Studierenden war, sich einerseits mit Puppentheatertechnik auseinanderzusetzen, also unseren Standpunkt kennenzulernen, wie wir Puppen animieren, und auf der anderen Seite sich anhand so eines Science-Fiction-Stoffes sozusagen zu überlegen, wie bauen sie daraus mit dem 3D-Drucker jetzt Puppen. Wie sehen Gelenke aus, die aus dem 3D-Drucker kommen? Wie sind Ausdrucksweisen für die Figuren, damit sie ausdrucksstark in einer Bühne funktionieren könnten?
1: Als Orientierung für die Studierenden dienten die Robotermärchen von Stanislaw Lem, eine Reihe an Science-Fiction-Kurzgeschichten, die erstmalig in den 60er Jahren veröffentlicht wurde. Sonst war der Kreativität der jungen Industriedesigner keine Grenzen gesetzt, weshalb in der Ausstellung alles von doch eher humanoiden Figuren bis hin zu sehr abstrakten Objekten gefunden werden kann, wie dieses futuristische Huhn, für das sich Student Jonathan Schöck von den Animationsfilmen der Ghibli Studios inspirieren ließ.
3: Ich habe einfach angefangen zu zeichnen und geschaut, ja, was hat Stanislaw Lem sich so für Figuren ausgedacht, und irgendwie bin ich bei einem huhnähnlichen Wesen einfach hängen geblieben, dachte, das ist cool. Hab da einfach ein bisschen angefangen zu modeln und das hat mir einfach sehr gut gefallen und deswegen habe ich es weiter durchgezogen. Am Anfang war es noch sehr organisch, das Wesen, und irgendwann habe ich halt angefangen, so ja, das ein bisschen Steampunk-mäßig zu machen. Dann halt eher Ghibli Studios, das wandernde Schloss. Der Schwanz ist mit dem Hals durch eine Kupplung verbunden, das heißt, man kann, ohne die Figur zu verdecken, kann man den Hals, die Kopfbewegung mit dem Schwanz steuern. Der Kopf kann zusätzlich nochmal nicken durch einen kleinen Hebel. Sehr, sehr stark federnde Beine. Das hilft dem Puppenspieler, dass er wirklich die Beine bewegen kann. Und dadurch hat sie einen sehr ulkigen Gang drauf, was ziemlich lustig ist.
1: Für das Puppentheater war diese Kooperation ebenso bereichernd wie für die Studierenden, denn es konnte aus erster Hand erlebt werden, wie die Nachwuchsingenieure ihre üblichen Puppenformen und Handwerkstechnik für sich selbst neu interpretieren und somit einen möglichen Einblick in das Puppentheater der Zukunft lieferten.
2: Ich glaube, für die Zuschauenden ist es eine sehr spannende Erkenntnis. Es gab ja auch noch ein zweites Seminar, das

0: sich mit Nachhaltigkeitskonzepten für das Puppentheater oder für Theater insgesamt auseinandergesetzt hat. Und ich glaube, für die BesucherInnen der Ausstellung wird sich einfach ein neuer Raum öffnen, der sich auch für die Studierenden und auch für uns geöffnet hat. Das wird sich, glaube ich, übertragen und man sieht dann, was möglich ist und was vielleicht angelegt ist jetzt in einer Kooperation zwischen diesen beiden Orten hier in Magdeburg.
1: Unterstützt wird das Projekt übrigens von der Initiative Übermorgen, eine Kulturstiftung des Bundes, die wiederum durch den Beauftragten der Bundesregierung für Kultur und Medien gefördert wird. In der Spielzeit 2026/27 soll die Kooperation weiter fortgesetzt werden. Die Roboter-Puppen-Ausstellung ist also nur ein Vorgeschmack auf all das, was bis zum Ende des Jahres noch im Rahmen des Projekts entstehen wird.
0: Die Idee ist tatsächlich, dass wir mit einigen der Puppen auf jeden Fall arbeiten für ein Sonderformat, das wir haben. Und dort mit den Puppen versuchen, ins Spielen zu kommen, eine kleine Performance machen. Das wird auch öffentlich sein. Die andere Seite ist auch, dass wir verschiedene Konzepte ja auch zur nachhaltigen Gestaltung haben. Und auch da gibt es großes Interesse, die zu probieren umzusetzen, einen Materialpass zum Beispiel für die Puppen zu erstellen. Also das muss einfach ein Stück weit sacken und ankommen. Aber das ist alles für uns jetzt schon sehr tauglich, um es in die Umsetzung zu bringen.
1: Sämtliche Neuentwicklungen des Projekts werden dann auch ab der nächsten Spielzeit auf der neuen Website des Puppentheaters präsent sein. Bis Montagabend kann die aktuelle Ausstellung dort noch kostenlos besucht werden.
2: Im historischen Stadtkern von Aschersleben entsteht auf einer rund 3400 Quadratmeter großen Fläche der Neubau des Amtsgerichtes. Den ersten Spatenstich für das Bauprojekt setzten am 3. Juli Sachsen-Anhalts Finanzminister Michael Richter sowie die Ministerin für Justiz und Verbraucherschutz Franziska Weidinger.
3: Hier finden ungefähr dann 60 Bedienstete des Amtsgerichts Aschersleben dann ihr neues Büro zu Hause, kann man sagen, in modernen Räumen mit neuester Technik, E-Aktensystem und allem, was dazugehört, für was ein Amtsgericht so braucht. Zugleich kommen die Kollegen, die bei der Außenstelle Staßfurt auch das zentrale Mahngericht für uns bearbeiten, kommen dann auch hier mit her und da wird ein zentraler Standort wieder geschaffen.
2: Derzeit befindet sich das Amtsgericht noch am westlichen Stadtrand. Mit dem Umzug an den neuen Standort an der Darre rückt das Gericht künftig in das Herz der Stadt. Dadurch soll nicht nur die Erreichbarkeit verbessert, sondern auch die Aschersleben Innenstadt nachhaltig belebt werden.
4: Wir reden ja nicht nur von einem Amtsgericht, sondern von einem Mahngericht auch, ein zentrales Mahngericht, was für drei Länder zuständig ist, nämlich Thüringen und Sachsen und natürlich Sachsen-Anhalt. Der soziale Dienst kommt hier noch rein. Es wird belebt, wenn wir werden über 70 Mitarbeiter haben. Aber wichtig ist ja auch das, was sozusagen dann auch täglich hier mit in das Gericht hineinkommt und auch historisch sicherlich sehr wertvoll. Und ich denke, für die Stadt ein wirklich wichtiges Gebäude. Und ich gehe auch davon aus, dass das auch entsprechend hier angenommen wird.
2: Für einige Überraschungen sorgten die archäologischen Untersuchungen auf dem Baugelände. Dabei wurden rund 500 Befunde dokumentiert, die wertvolle Einblicke in die Geschichte des Areals liefern.
5: Wir haben hier durch verschiedene Zeitstellungen was gefunden, also nicht nur das, was erwartet wurde, sprich aus dem Mittelalter und jünger, sondern eben auch aus älteren Horizonten. Und das Tolle hier war, dass wir aus der römischen Kaiserzeit noch Siedlungsnachweise nachweisen konnten. Sprich, römische Kaiserzeit heißt 2. bis 3. Jahrhundert nach Christus hier in der Region, also hier bei dem Fundplatz. Da sonst sind wir immer ein bisschen, sagen wir mal, zwischen 0 und 4. Jahrhundert, aber hier so 2. bis 3. Jahrhundert nach Christus. Und da konnten wir einen Siedlungsplatz schon nachweisen. Also vor der mittelalterlichen Besiedlung noch mehrere hundert Jahre vorher diesen Siedlungsplatz aus der römischen Kaiserzeit.
2: Die endgültigen Baukosten lassen sich derzeit noch nicht beziffern. Nach aktuellem Planungsstand soll das neue Amtsgericht zwischen 2029 und 2030 fertiggestellt werden. Mit dem Neubau erhält Aschersleben nicht nur ein modernes und nachhaltiges Gerichtsgebäude, das Projekt soll zugleich einen wichtigen Beitrag zur weiteren Entwicklung der Innenstadt leisten und diese langfristig attraktiver und lebendiger machen.
6: Auf den ersten Blick sieht es so aus, als ob Sie im Citycar in Magdeburg Weihnachten nicht abwarten könnten. Aber es geht hier um etwas ganz anderes, denn die aktuelle

0: aktuelle Präsentation heißt Giganten der Eiszeit und ist nicht nur für Kinder spektakulär. Denn wenn Sie neben einem Mammut in Originalgröße stehen, dann sind Sie bestimmt froh, dass Sie Ihr Essen für die Familie aus dem Supermarkt nebenan bekommen können und sich nicht auf die Jagd nach so einem Riesen machen müssen. Über 30 gut gemachte Modelle von Tieren, die in der letzten großen Eiszeit gelebt haben, vervollständigen ein Bild von einer Zeit vor etwa 50.000 Jahren. Das ist ein Zeitstrahl, der 500.000 Jahre darstellt. Vor 300.000 Jahren besiedelten die Mammuts die Erde. Vor 150.000 Jahren begann die letzte Eiszeit und die Mammuts verbreiteten sich stark in Eurasien und Nordamerika. Vor 45.000 Jahren erreichte der Homo sapiens, der moderne Mensch, Europa und begann Jagd zu machen auf Mammuts und andere Tiere in seiner Umwelt. Vor 11.700 Jahren endete die Eiszeit, das Klima erwärmte sich und der Lebensraum der Mammuts schrumpfte und 2000 Jahre später sind die Mammuts auf dem Festland ausgestorben. Aber wo es große Beutetiere wie zum Beispiel den Riesenhirsch gibt, da gibt es auch entsprechend große Beutegreifer wie den Säbelzahntiger oder die Schneeleoparden. Und, das gehört auch zu dieser Präsentation, die Menschen, die sich zusammenschließen, um in dieser Umwelt zu überleben und aus allem, was sie finden und erbeuten, Dinge fertigen, die ihnen nutzen. Einziger Nachteil der Präsentation ist, ganz egal, was man hier über die Eiszeit lernen und erfahren kann, das hat keinen Einfluss darauf, wie warm es im City-Carré oder auch außerhalb des Centers ist.
1: So klang es. Und so sah es am Wochenende auf dem Flugplatz Eilstedt aus. Über 650 Motorrad-Stuntfahrer aus Deutschland, Europa und der ganzen Welt trafen sich vom 6. bis 12. Juli auf dem Flugplatz Eilstedt, um sich in verschiedenen Wettbewerben zu messen. Das Gelände bot ausreichend Platz, sodass an mehreren Stellen Rennen und Wettkämpfe ausgetragen werden konnten und teilweise bis zu 300 Fahrer gleichzeitig ihr Können zeigen konnten. Jens Grabner, der gemeinsam mit Sebastian Gläse die German Stunt Week ausrichtet, blickte während der International Stunt Riding Competition bereits auf das Wochenende zurück.
2: Also ich muss sagen, dieses Jahr war wirklich Wahnsinn. Also wir haben super Wetter die ganze Woche gehabt. Wir haben super coole Fahrer da, wir haben die Pro-Fahrer, die Competition-Fahrer, die hier sind, die sich mit allen jungen Fahrern super verstehen. Die, wenn sobald da oben Mike Jensen zum Beispiel fährt, ein super Stuntrider aus Dänemark, da stehen alle daneben von den ganzen Jungschen hier und gucken dem zu, das ist mega. Ja.
1: Fastest Wheelie, No Limit Circles, Broken Heads oder Longest Stoppy, Begriffe, die dem Laien nicht viel sagen, ihn jedoch zum Staunen brachten. Vor allem beim Höhepunkt der Veranstaltung, der ISC, International Stunt Riding Competition. 23 Stuntfahrer standen im Halbfinale. Die 10 Besten stellten sich am Samstag im Finale noch einmal der Jury. Wir blicken auf einige Impressionen.

0: Getreu dem Motto von Stuntern für Stunter, blickte Jens Grabner abschließend positiv auf das kommende Jahr.
1: Ja, auf jeden Fall, weil wir feiern nächstes Jahr 20-Jähriges. Also dieses Event an sich, die German Stunt Days und German Stunt Week, die gibt es seit 2007, sind im Priest entstanden, ja, sind dann mal zwischenzeitlich in Zerbst gelandet. Aber wir haben halt das Problem, dass in Priest zum Beispiel der Flugplatz Solarfelder draufgebaut wurden. In Zerbst wurden Solarfelder draufgebaut. Der einzige Flugplatz, den wir jetzt noch haben, der das wirklich hergibt, ist dieser hier in Eichstätt. Und da muss ich auch der Stadt Eichstätt und der ganzen Gemeinde hier ringsherum einen riesen Dank aussprechen, dass wir hier so herzlich aufgenommen wurden. Und das ist so das, was ich einfach nur mitgeben will. Wir sind wirklich glücklich, dass wir diesen riesen Platz hier zur Verfügung haben, um mit so vielen Fahrern und Campern und mit unserer ganzen Crew hier so teilnehmen zu können. Das ist schon echt toll.
2: Bis heute sind Menschen auf der ganzen Welt begeistert von seiner Musik. Ob auf einer Party, im Radio oder bei der WM. Jeder hat schon mal einen Song von Peter Schilling gehört. So steht seine Musik auch jetzt wieder im Mittelpunkt einer besonderen Show. Als immersives Erlebnis unter der Kuppel des Planetariums. Das Full-Dome-Programm, Major Tom völlig losgelöst, feiert am Mittwochabend in Halle seine Premiere. Zu Ehren dieser war der Musiker Peter Schilling persönlich vor Ort und begleitete die erste Vorstellung. Die rund 50-minütige Produktion verbindet Musik, spektakuläre 360-Grad-Projektion und ein speziell abgestimmtes 3D-Sounddesign zu einem audiovisuellen Erlebnis, das Musik und Astronomie auf besondere Weise zusammenführt. Benannt nach dem Hitsong, der vor bereits über 4 Jahrzehnten veröffentlicht wurde.
3: Eigentlich war es das erste Album Fehler im System. Da gab es einen Song, der heißt Dann drückt der Schein auf dem Album. Und das war eigentlich so mein persönlicher kreativer Urknall. Der Song hat's gerissen. Und dann sind alle anderen Songs dazugekommen. Und dann hat die Plattenfirma gesagt, wir hatten 7 Songs. Da fehlen noch 2 Songs. Wir müssen noch 2 Songs haben. Der eine war Major Tom, der andere Die Wüste lebt. Und als wir Major Tom fertig hatten oder ich das fertig hatte, habe ich schon gemerkt, das ist was Besonderes. Also ich habe das Menschen vorgespielt, das Demo. Und die Menschen haben geweint. Und da wusste ich, ups, das könnte was werden. Und hat sich bewahrheitet.
2: Zu hören waren neben Major Tom auch weitere sehr bekannte Titel wie Terra Titanic, The Noah Plan und All the Things You Are. Dabei liefen einige Songs in der deutschen Originalfassung, andere wiederum in der englischen Übersetzung und machten so die internationale Bedeutung seines musikalischen Schaffens deutlich.

0: Bis aus der ersten Idee eine fertige Show wurde, vergingen insgesamt 10 Jahre. Entstanden ist das Projekt in der Zusammenarbeit der Stiftung Planetarium Berlin und Peter Schilling. Die künstlerische Leitung übernahm Rocco Helmchen und das 3D-Sounddesign stammt von Tom Ammermann. Unterstützt wurden sie außerdem noch von weiteren internationalen Fachpersonen. Das Planetarium diente dabei als perfekter Ort für diese Form der Veranstaltung.
1: Weil es ein Platz ist, an dem ich sein will, weil es da das Publikum meine Musik findet, das einfach perfekt matcht. Passt perfekt zusammen, das Publikum, der Ort, wo es stattfindet, die Musik, die Aussagen, das ist eine Einheit. Man merkt es auch, ich habe die Show jetzt gerade auch gesehen, ist immer wieder toll, wenn man seine eigene Show sieht, weil es passt einfach. Man kommt gar nicht ins Nachdenken, sondern man verliert sich darin und schon sind 50 Minuten um.
0: Wer die Show nun selbst gerne erleben möchte, der hat dazu noch bis Ende September die Gelegenheit. Solange ist Major Tom völlig losgelöst im Planetarium Halle zu sehen. Interessierte sollten sich jedoch beeilen, denn die Anzahl der verfügbaren Tickets ist begrenzt.

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1: Ja, hallo erstmal. Ich weiß ja gar nicht, ob Sie es überhaupt interessiert. Ich erzähle es Ihnen trotzdem. Der Intendant in Magdeburg geht vorzeitig. Ich meine, ich kann es verstehen, sein Vertrag läuft bis 33 und ganz ehrlich, wer will 33 hier in Magdeburg erleben? Nachvollziehbar. Aber dass er nach Essen geht, ja, die Oper dort hat gar keinen guten Ruf, den sie vor Jahren mal hatte und außerdem Essen. Selbst Anwohner haben mir gesagt, wenn so Essen aussieht, wie sie dann eigentlich kotzen, aber andere Sache. Die Intendantin des Puppentheaters geht auch, aber die wäre gern geblieben. Aber da hat der Betriebsausschuss entschieden, sie muss auch gehen. Sie kann sich nochmal neu bewerben, aber nun ja, beide weg, der Posten vakant. Und nun mache ich mir natürlich Sorgen, weil im September haben wir Wahlen. Und wenn dann die Partei, von der wir nicht hoffen, dass sie, ich muss ja niemanden nennen, dann werden die da jemanden einsetzen, der mit ihnen verwandt ist, weil die das mit allen wichtigen Posten so machen. Und dann hat nachher der neue Intendant oder die neue Intendantin den Nachnamen vom Ministerpräsidenten oder dem Kulturminister oder dem zuständigen Hausmeister aus der nächsten Seitenstraße, weil der gerade, ach, wen interessiert das schon? Mich. Es macht mir Sorgen. Oh nein. Nein, der Plan ist ja schon ganz anders. Vielleicht hat es ja dieser oder jener mitbekommen. Der Uwe Steimler hat in Dessau wieder die gute alte DDR-Hymne gesungen. Und ich bin sicher, der macht sich Hoffnung auf diesen Posten. Der hat schon ganz anderes versaut. Und ich meine ganz ehrlich, wer Merz und Merkel töten möchte, der ist natürlich ideal, um auch so ein schönes Theaterhaus platt zu machen. Moment mal. Die Diddelmaus kommt aber auch zurück. Und wenn ich jetzt die Wahl hätte zwischen einem Verwandten von jemandem, na, Sie wissen schon, Uwe Steimle und der Diddelmaus, in diesem Sinne, ein verdiddeltes Theater wünsche ich uns.

0: Was hier so aussieht wie ein Picknick mitten in der Stadt, ist die 5. Prüfdemo des Magdeburger Bündnisses, das eigens dafür gegründet wurde. Stand Samstag ist Hessen bis jetzt das einzige Bundesland, in dem es noch keine vergleichbare Gruppierung gibt. Das beweisen auch die Prüfaktivisten aus Hamburg, die zur Magdeburger Aktion gekommen waren. Das ist die erste Prüfdemo nach der Veröffentlichung der wissenschaftlichen Dokumentation der Unabhängigen Gesellschaft für Freiheitsrechte, die die AfD als verfassungsfeindlich bewertet. Beeinflusst das die Aktion?
1: Also hier für diese Prüfdemo jetzt nicht, aber wir schreiben zurzeit ganz viele E-Mails an unsere Abgeordneten, dass sie doch endlich mal im Bundesrat dafür stimmen, dass die rechtsextremen Parteien überprüft werden. Aber leider haben wir nicht die erwünschte Wirkung.
0: Es gibt eine Reihe von Argumenten, die benutzt werden, um ein Verbotsverfahren nicht anzustrengen. So soll der Opfermythos vermieden und die Partei sachlich bekämpft werden. Aber Ideen und ein emotional geprägtes Meinungsbild lassen sich so nicht aus der Gesellschaft verbannen. Bleibt trotzdem die Frage, warum sich die Bundesregierung nicht für ein Prüfverfahren einsetzt.
1: Das frage ich mich auch. Wenn die denken, dass sie irgendwas vom Kuchen abkriegen, haben die sich, glaube ich, ganz dolle geschnitten. Eigentlich könnten die sich jetzt einen Namen machen und die Retter der Demokratie werden, indem sie diesem Prüfverfahren zustimmen. Aber wenn sie es nicht tun, dann können wir ihnen nicht helfen.
0: Neben den genannten Argumenten spielt auch Machterhalt eine Rolle. Würde die AfD verboten, bedeutet das, dass die Abgeordnetensitze der AfD im Bundestag ersatzlos wegfallen. Dies würde dann die rechnerischen Mehrheitsverhältnisse im Parlament so verschieben, dass eine linke Mehrheit ohne die Union möglich wäre. Und eine solche Entwicklung versucht die CDU strategisch zu verhindern.
2: Letzte Woche sind in Schönebeck 42 Straßenwärter nach erfolgreichem Abschluss ihrer Ausbildung feierlich freigesprochen worden. Bei der Veranstaltung erhielten die Absolventen ihre Abschlusszeugnisse und wurden dadurch offiziell in das Berufsleben verabschiedet. Dazu kamen Vertreter aus Politik, Verwaltung und dem Straßenbetriebsdienst zusammen. Diese sprachen in mehreren Redebeiträgen über die Bedeutung des Berufs für die Verkehrssicherheit und die Infrastruktur in Sachsen-Anhalt. Sie würdigten die Leistung der Absolventen und betonten, dass gut ausgebildete Straßenwärter einen wichtigen Beitrag zum sicheren und funktionierenden Straßennetz leisten.
3: Die Straßen in Sachsen-Anhalt sind ja unsere Infrastruktur, die dafür sorgt, dass die Menschen im Land verbunden werden. Das haben wir heute, glaube ich, auch eindrucksvoll gehört. Und die Straßenwärter und Straßenwärterinnen, die sorgen dafür, dass unsere Straßen bei Wind und Wetter im Winter, im Sommer immer sicher bleiben und dass sie für alle befahrbar sind.
2: Im Mittelpunkt der Veranstaltung stand anschließend die feierliche Übergabe der Abschlusszeugnisse. Gemeinsam mit den Urkunden erhielten die frisch ausgebildeten Fachkräfte auch kleine Präsente. Dazu gehörten unter anderem eine Warnweste, die symbolisch für ihren zukünftigen Arbeitsalltag steht. Die Ausbildung zum Straßenwärter dauert insgesamt 3 Jahre und erfolgt im dualen System. Praktische Erfahrungen sammeln die Auszubildenden unter anderem in Straßenmeistereien, Bauhöfen und Straßenbauämtern. Der theoretische Unterricht findet in der berufsbildenden Schule in Schönebeck statt und wird durch überbetriebliche Lehrgänge ergänzt. Während ihrer Ausbildung erwerben die angehenden Fachkräfte umfangreiche Kenntnisse im Straßen- und Tiefbau sowie im Umgang mit Vermessungsgeräten, Maschinen und verschiedenen Baustoffen. Zu ihren späteren Aufgaben gehören die Kontrolle und Instandhaltung von Straßen, Brücken und Parkplätzen, das Beseitigen von Gefahrenstellen wie Schlaglöchern und beschädigten Fahrbahnrändern, die Reinigung von Fahrbahnen und Verkehrszeichen sowie die Pflege von Grünflächen. Auch die Absicherung von Bau- und Unfallstellen sowie der Winterdienst mit Räumen und Streuansätzen gehören zum Berufsalltag. In diesem Jahr waren es 4 Absolventen, die die Ausbildung mit der Bestnote sehr gut abschließen konnten. Damit zählen sie zu den leistungsstärksten Nachwuchskräften ihres Jahrgangs. Insgesamt durften sich jedoch alle 42 Absolventen über einen erfolgreichen Abschluss freuen. Stellvertretend für den gesamten Jahrgang sprach anschließend der beste Absolvent einige Dankesworte. Er bedankte sich bei den Ausbildern, den Lehrkräften sowie allen Beteiligten, die die angehenden Straßenwärter während der vergangenen 3 Jahre begleitet und unterstützt hatten.
4: Ich habe da so viel gelernt, da gab es eigentlich keine schlechten Situationen. Klar sagt man irgendwann mal, war das jetzt das Richtige oder auch jetzt mit der Ausbildung. Aber ich bin damit voll zufrieden mit der Ausbildung und im Nachhinein würde ich auch immer wieder jedem die Ausbildung empfehlen. Sie ist sehr vielseitig und man kann so viel lernen, auch was man später im Berufsleben anwenden kann, würde ich immer wieder die Ausbildung empfehlen und machen.
5: Vielfalt, Chancengleichheit und Barrierefreiheit. Diese Themen standen beim diesjährigen Tag der Lehre der Hochschule Anhalt im Mittelpunkt. Unter dem Motto »Kleine Schritte, große Wirkung« kamen Lehrende und Studierende im Kloster Bernburg zusammen, um gemeinsam neue Ideen für eine inklusive Hochschullehre zu entwickeln. Den Auftakt bildete ein Fachvortrag zum Thema Diversity Competence. Anschließend beschäftigten sich die Teilnehmenden in Workshops mit Fragen rund um barrierefreie Lehre, unbewusste Vorurteile und die Gestaltung inklusiver Lehrräume.
6: Ja, wir sind in unserem Kloster.

0: in Bernburg, eine ganz tolle Location, und wir begehen heute den Tag der Lehre an der Hochschule Anhalt. Und dieser Tag der Lehre, der dient dazu, das Thema Lehrkonzeption und Qualität in der Lehre in den Fokus zu rücken. Ja, wir haben das unter das Thema Diversität gestellt, und dieses Thema Diversität hat zunehmende Bedeutung im Hochschulkontext. Wir wollen Lehre diversitätssensibel gestalten und insgesamt dafür sorgen, dass mehr Gleichberechtigung, mehr Inklusion passiert, dass Menschen ihren Fähigkeiten entsprechend ausgebildet werden. Und das muss sich eben auch in der Lehre niederschlagen.
1: Im Mittelpunkt stand dabei der gemeinsame Austausch. In kleinen Gruppen entwickelten die Teilnehmenden praxisnahe Konzepte, die den Hochschulalltag für alle zugänglicher machen sollten. Die Ideen entstanden direkt während der Veranstaltung, ko-kreativ und mit Blick auf die praktische Umsetzung.
2: In dem Vortrag ging es erstmal grundsätzlich darum, aufzuzeigen, wie positionieren sich deutsche Hochschulen, wie sind die Entwicklungen an deutschen Hochschulen, unter welchen Voraussetzungen studieren Studierende eigentlich. Genau. Und was können Lehrende tun, um auf verschiedene Bedarfe einzugehen, wie beispielsweise, wie kann ich Studierende, die eine Behinderung haben, die eine gesundheitliche Beeinträchtigung haben, die diskriminiert werden, beispielsweise aufgrund des Geschlechts oder die Rassismuserfahrungen haben, wie kann ich diese Studierenden sehen und ihnen methodisch, didaktisch gerecht werden?
1: Diversität betrifft viele Bereiche des Hochschullebens. Ziel ist es, Barrieren abzubauen und allen Studierenden gleiche Chancen auf erfolgreiche Teilhabe zu ermöglichen. Dabei geht es aber nicht nur um bauliche Barrierefreiheit, sondern auch um einen respektvollen und offenen Umgang miteinander.
2: Also eine Möglichkeit ist es natürlich, dass sich Studierende gemeinsam diesem Thema annehmen. Das heißt, ein Weg ist immer der Beschwerdeweg. Darauf aufmerksam zu machen, das Gespräch zu suchen. Das sind die Möglichkeiten, die die Studierenden haben, ja. Also es gibt verschiedene Versuche, um auch diejenigen zu erreichen, die weniger Interesse an dem Thema haben. Und es gibt auch Menschen, die dann während des Workshops oder während einer Weiterbildung merken, hey, das ist ein Thema, das ist wirklich wichtig, damit sollte ich mich mal auseinandersetzen. Das heißt, es kann immer auch dazu führen, eine Weiterbildung dafür eine gewisse Sensibilität zu erreichen. Aber es gibt auch Menschen, bei denen ganz klar gesagt werden muss, da ist der Weg, der gegangen wird, völlig egal. Wenn jemand kein Interesse an der Thematik hat, wird die Person auch keine Weiterbildung besuchen und sich für diese Themen nicht interessieren.
1: Zum Abschluss präsentierten die Arbeitsgruppen ihre Konzepte in kurzen Elevator-Pitches. Das Publikum entscheidete anschließend, welche Ideen mit dem Lehrpreis der Hochschule Anhalt und einem Preisgeld zur Umsetzung ausgezeichnet werden. Außerdem wurde erstmals der Gleichstellungspreis verliehen. Die Entwicklungen der letzten Jahre zeigen, dass Diversität zu den Top-Themen in deutschen Hochschulen zählt, sagte uns Dr. Peter Kiep. Der Tag der Lehre zeigt also klar und deutlich: Die Hochschule Anhalt setzt ein Zeichen für eine vielfältige und inklusive Hochschulkultur. Oft sind es schon kleine Veränderungen, die eine große Wirkung entfalten können. Mit neuen Ideen und dem gemeinsamen Engagement von Lehrenden und Studierenden.

0: Es ist das Mittagsläuten der katholischen St. Norbert-Kirche. Vor dem Haupttor wird die Dekoration für das Abschlussfoto aufgebaut, denn hier wird die diesjährige Schulranzenaktion zusammengetragen und zum Abschluss gebracht. Im Laden vom und fürs Kind der Stiftung Netzwerk Leben kommen immer weitere Schulranzen an und darüber hinaus auch vieles, was ein ABC-Schütze so alles für die Schule brauchen kann. Denn den beteiligten Organisationen ist klar, dass es leider viel zu viele Familien gibt, die das, was ein Erstklässler für den neuen Lebensabschnitt braucht, nicht oder nur mit größter Mühe finanzieren können.
1: Das sind Familien in bestimmten Notlagen, die zum Beispiel bei den Caritas-Beratungsstellen im Gespräch sind, wo geschaut wird, wie man spezifisch helfen kann. Meistens sind das ja dann auch Familien mit verschiedenen Problemlagen, die zum Beispiel jetzt vielleicht bei der Schwangerschaftsberatungsstelle auflaufen und wo es aber auch dann größere Geschwisterkinder

0: gibt, die dann eben halt diese Einschulung jetzt haben. Und das sind so ganz klassische Konstellationen, wo dann Sachen ausgereicht werden können.
1: Es ist in jedem Jahr das Gleiche. Netzwerkleben, die Caritas, die Suro Optimistinnen, der Lions Club und sein Nachwuchs und in diesem Jahr die Galeria Kaufhof rufen auf, gebrauchte, aber gut erhaltene Schulranzen abzugeben und was an Federmappen, Brotdosen und Trinkflaschen noch so weitergegeben werden kann, um Bedürftigen mit diesen Sachspenden zu helfen.
2: Wir kennen die Familien, es sind ja viele, die auch regelmäßig auch ins Lädchen kommen und sich da eben auch, wir haben ja neben der Schulranzenaktion auch Kinderkleidung, Spielsachen, anderes Zubehör, was sie gut gebrauchen können. Und von daher wissen auch die Familien, dass jetzt die Schulranzenaktion läuft und können sich sozusagen auch schon vermerken lassen und können jetzt sozusagen, wenn die Schulranzen da sind, sich auch den Schulranzen abholen. Es gibt hier die Beratungsstellen der Caritas, da gibt es eine enge Kooperation, genau, sodass wir damit auch entsprechend Familien unterstützen können.
1: Das sind die Brotdosen. YOLO steht für You Only Live Once, auf Deutsch Du lebst nur einmal. Und sie sind mit dem dezenten Hinweis versehen, wer die Dosen bezahlt und gespendet hat.
3: Es ist auf jeden Fall erstmal ganz toll, dass es gemacht wird. Und ich glaube, das ist auch sehr wichtig. Normalerweise müsste es sowas nicht geben, weil es müsste selbstverständlich sein. Aber ich finde es ungeheuer wichtig, dass diese Kinder, die in die Schule gehen, die freuen sich auf den nächsten Lebensabschnitt. Und gerade Bildung, wir sagen ja mal, wie wichtig Bildung ist, dass dieser Start für diejenigen, denen es nicht ganz so gut geht, auch gelingt und wirklich gut gestaltet wird.
1: Auf der einen Seite eine Aktion, die offensichtlich dringend notwendig ist. Denn es sind fast 200 Schulranzen zusammengekommen, die auf jeden Fall irgendeinem Kind helfen werden, mit der Schule zu beginnen. Auf der anderen Seite ist es eine Schande, dass so eine Aktion wiederholt notwendig ist. Und es bleibt die Frage offen, mit was für einer Schultasche sind jetzt die Kinder unterwegs, deren Schulranzen jetzt hier steht und die von der Grundschule in die nicht höhere Schulform wechseln.
4: Vergangenen Montag wurde im Pflegeheim Pro Senioren Magdeburg ein ganz besonderer Geburtstag gefeiert. Helga Heyer ist 100 Jahre alt geworden. Die Jubilarin war früher als Gemüseverkäuferin am Kroatenweg tätig. Arbeiten gehörte für sie lange selbstverständlich dazu. So tat sie es auch ein ganzes Jahr länger, als sie eigentlich gemusst hätte. Auch im hohen Alter blieb sie möglichst selbstständig. Denn erst mit 96 Jahren zog sie in die Seniorenresidenz ein. Nach Angaben der Mitarbeitenden ist das kein Einzelfall. Immer mehr ältere Menschen nutzen zunächst Angebote wie die Tagespflege und entscheiden sich erst dann für einen dauerhaften Umzug ins Pflegeheim, wenn ein eigenständiges Leben nicht mehr möglich ist. In der Magdeburger Einrichtung leben derzeit 185 Bewohner. Rund 30 weitere Plätze sind zurzeit frei. Die größte Herausforderung für die meisten Heime sei inzwischen nicht die Auslastung, sondern der Mangel an qualifizierten Arbeitskräften. In der Residenz am Hansapark ist die Personalsituation derzeit jedoch stabil. Deshalb konnten sich einige Mitarbeiter Zeit nehmen, um gemeinsam mit Helga Heyer ihren Ehrentag zu feiern. Auf dem Geburtstagstisch standen eine festliche Torte, Obst, belegte Brötchen sowie Kaffee für die Gäste und auf Wunsch auch ein Glas Sekt. An Helgas Seite saßen unter anderem ihre ehemalige Nachbarin und eine langjährige Freundin. Zudem saßen ebenfalls mit am Tisch Pflegekräfte, ihr Berufsbetreuer sowie Sandra Yvonne Stieger, welche stellvertretend für die Oberbürgermeisterin vor Ort war. Gemeinsam erinnerten sie sich an Erlebnisse mit der Jubilarin und kamen über viele Stationen ihres Lebens ins Gespräch. Dabei wurde auch deutlich, Helga Heyer war zweimal verheiratet, eigene Kinder hatte sie aber nicht. Dennoch ist sie von den Menschen umgeben, die sie schätzen und mit ihr eng verbunden sind. So hoffen sie alle, dass sie auch im kommenden Jahr wieder gemeinsam mit ihr Geburtstag feiern können.
1: Die Stadtbibliothek Magdeburg schafft es immer wieder, interessante Gäste vorzustellen. Zum zweiten Mal ist die Historikerin Katja Heuer eingeladen, die hier ihr aktuelles Buch Weimar – Glanz und Grauen der deutschen Geschichte vorstellt. Katja Heuer, Jahrgang 1985, geboren in Wilhelm-Pieck-Stadt-Guben, studierte in Jena und ist Visiting Research Fellow am renommierten King's College in London. Seit 2010 hat sie ihren Lebensmittelpunkt nach Großbritannien verlegt und sie ist Mitglied der Royal Historical Society. Ihr Buch beschäftigt sich nicht von ungefähr gerade jetzt mit

0: und gaben den Blick auf Höhlen voller verklumpter Aschehaufen frei. Etwas Weißes sprang aus der finsteren Masse ins Auge. Vielleicht Finger oder Rippen? Karl war fast 60 Jahre alt und hatte sein ganzes Leben noch nie so etwas Entsetzliches gesehen. Freunde und Nachbarn umringten ihn, aber das war kein Trost. Alle blieben mit ihren Gedanken allein. Jemand hustete, einige Frauen schluchzten leise. Sie wirkten in ihren grillgefärbten Frühlingskleidern fehl am Platz und pressten mit zitternden Händen Taschentücher vors Gesicht, um sich vor dem Gestank des Todes und des Elends zu schützen. Einige Männer und Frauen blickten starr auf den amerikanischen Soldaten. Zwischen den beiden Reihen von Öfen stehend, erklärte er mit fester Stimme, dass man sie zur Verbrennung der Leichen von Zehntausenden von Menschen genutzt habe und dass es in ganz Europa noch viele andere solcher Todesmühlen wie diese gegeben habe. Während er sprach, betrachtete er die bleichen Gesichter der Stadtbewohner vor ihm, um sich zu vergewissern, dass alle zuhörten. Jahrelang hätten einfache Deutsche wie sie unter den dichten schwarzen Wolken der NS-Krematorien gelebt. Jeder und jede einzelne von ihnen sei Zuschauer eines Massenmordes gewesen. Karl fühlte sich unwohl, ihm war schwindelig. Er hatte seit dem Morgen nichts mehr gegessen, als man ihn und mehr als 1000 seiner Mitbürger gezwungen hatte, den zweistündigen Marsch auf sich zu nehmen. Es war der 16. April 1945. 4 Tage zuvor hatten Einheiten der US Army die Stadt Weimar in Thüringen besetzt, in der er lebte. 8 Kilometer nordwestlich hatten die Truppen eine furchtbare Entdeckung gemacht. Mitten in den Wäldern des Ettersbergs lag das Konzentrationslager Buchenwald. Was die Amerikaner dort vorgefunden hatten, war so grauenvoll, dass sie befürchteten, niemand würde ihnen Glauben schenken. Sie beschlossen, dass die Weimarer stellvertretend für deutsche Zivilisten im ganzen Land mit den Gräueln konfrontiert werden mussten, die sich in ihrer unmittelbaren Nähe abgespielt hatten. Und ich fange also mit dieser Szene an, weil die Frage, die die Amerikaner da stellen, nachdem sie sozusagen Buchenwald gesehen haben, und Eisenhower selbst hat eines der Nebenlager von Buchenwald in Ohrdruf mit eigenen Augen gesehen und konnte trotzdem, die Amerikaner ja durch Luftbilder und so weiter schon wussten, dass es Lager gibt und dass die existieren, aber er konnte einfach nicht fassen, was er da sah, die Leichenberge, die auch so Beweise dafür, dass es medizinische Experimente gegeben hatte, die Folter, und hat gesagt, wenn wir das jetzt den Leuten sagen, dann glauben die das nachher nicht, dann wird das so gesagt, naja, dann ist das irgendwie Propaganda. Und deshalb gibt es also Filmmaterial, er hat das dann filmen lassen.
1: Die Autorin schafft ein lesenswertes Buch, in dem sie den großen politischen Rahmen der Zeit durch Einzelschicksale aus der Stadt Weimar nachvollziehbar macht. Es ist bedrückend zu lesen, wie schnell sich die Bürger der Stadt von Goethe und Schiller an die Nazi-Barbarei auf dem Ettersberg gewöhnen.
0: Also es steht ja Auschwitz nicht 1933 da, und ich möchte mal behaupten, dass es auch nicht sozusagen sofort hätte gebaut werden können, sondern das radikalisiert sich ja über die Zeit hinweg. Also man fängt 1933 mit den Boykotten der jüdischen Geschäfte an. Und da sagen immer noch einige Leute, ich gehe da jetzt trotzdem einkaufen und ich gehe dann jetzt eben da durch, dann werde ich eben von der SA fotografiert. Aber schon ein relativ kleiner Anteil nur noch der Leute. Und es ist, deshalb wollte ich da nicht 33 den Bruch machen, weil die spannende Frage ist doch, was macht man denn, wenn man wie Karl 1914 einen Laden aufmacht und dann steht auf einmal die Frage im Raum. Also er kriegt zum Beispiel einen Vertrag, dass er die Schulbücher in Thüringen ausliefern darf. Und das ist total, also ein wichtiges finanzielles Standbein für ihn. 1933 tritt er nicht in die Partei ein und dann wird ihm auf einmal dieser Schulvertrag weggenommen. Jetzt ist die Frage, was mache ich jetzt? Trete ich jetzt in die Partei ein, um den wiederzubekommen? Oder lasse ich es bleiben und versuche so irgendwie durchzukommen? Und das ist ja eine spannende Frage. Und wenn man da 33 den Schnitt macht, dann sieht man diese weitere Entwicklung ja gar nicht, was dann noch Stück für Stück passiert ist. Oder was macht man denn, wenn man Lehrerin ist? Man wird doch nicht 1919 Lehrerin, damit man dann 35 Rassenkunde unterrichtet. Aber das sind ja trotzdem die gleichen Leute. Und die Frage ist ja trotzdem, wie haben die sich entweder daran gewöhnt oder fanden die das gut oder fanden die das nicht gut und haben es trotzdem gemacht? Und das ist für mich die spannende Frage, wie diese Gesellschaft, die vorher existiert hat, wie hat das Regime das geschafft?
1: So ein historisches Sachbuch ist kein Lehrbuch. Es gelingt aber, Verständnis zu finden für eine Zeit, in der die Demokratie in Deutschland noch nicht so lange praktiziert wurde und es daher sehr wenige wahre Demokraten gab.
2: Für die Bundesrepublik war ja immer der Satz konstitutiv, Bonn ist nicht Weimar. Das war auch so, das war richtig. Aber Weimar hat im Moment wieder Hochkonjunktur, weil wir halt in einer Demokratiesituation sind, auch mit Demokratiegefährdungen, wo alles das, was in Weimar den Aufstieg der Nazis ja, befördert hat, zugelassen hat, wieder als Warnsignal wahrgenommen wird. Und ich denke, da gibt es Parallelen, die es vielleicht zu

0: viel gesagt, aber zumindest gewisse Lehren, das hat Frau Heuer ja auch angesprochen, wie sich eine Gesellschaft, wie sich Individuen behalten sollten, könnten, um rechtzeitig dagegen zu steuern.
1: Das sorgfältig recherchierte Buch dient nicht als Prophezeiung, sondern belegt ein historisches Warnsignal. Die heutige Situation zeigt, dass Demokratien nicht von selbst stabil bleiben, sondern aktiv verteidigt werden müssen. Während Weimar eine Demokratie ohne Demokraten war, verfügt die heutige Bundesrepublik über starke Institutionen und eine demokratische Mehrheit. Diese steht jedoch zurzeit unter starkem Druck.

0: Die zu Ende gehende Legislatur veranlasste Energieminister Willingmann zu einer Bilanz der geleisteten Arbeit in den vergangenen 5 Jahren. Liegt doch in seinem Zuständigkeitsbereich die Aufgabe zum Ausbau der Energieinfrastruktur in Sachsen-Anhalt in einem global aufgestellten Marktumfeld. Das hat sich in den letzten Jahren einschneidend verändert. Vor allem die kriegerischen Auseinandersetzungen der Russen in der Ukraine und die kriegerischen Auseinandersetzungen im Nahen Osten sorgten dafür, dass fossile Energieträger wie Erdöl und Erdgas sich nicht nur verteuerten, sondern auch verknappten. Vielleicht ein Ausblick auf Zeiten, wenn diese Rohstoffe wegen ihrer Endlichkeit einmal nicht mehr verfügbar sind? Das veranlasste die aktuelle Landesregierung, dem Trend der Zeit zu folgen und den Ausbau erneuerbarer Energien zu beschleunigen. Energien, die Willingmann gern als Heimatenergien bezeichnet.
1: Wir leben ja in einer etwas diffusen Krisenstimmung. Nicht allerorten wird gejammert und zu Recht auch beklagt, dass diese Situation angespannt ist. Aber wir wollen natürlich auch nochmal darüber reden, wo wir eigentlich hinwollen und was uns helfen kann, aus der Krise rauszukommen. Und ein Thema dabei ist ohne Frage die künftige Versorgung mit Energie und auch die Frage, wie künftig die energieintensiven Einrichtungen bei uns im Lande mit Strom oder mit einem Energieträger zu versorgen.
0: Es geht also darum, internationale Abhängigkeiten zu verringern, auch wenn sicher ist, dass ein Industrieland wie Deutschland auf lange Sicht nicht ohne Energieimporte auskommen wird. Und da kommt der Wasserstoff in den Blick, der als Energieträger der Zukunft gebraucht wird. Den kann man einerseits selbst herstellen, indem man Wasser auf elektrischen Wegen in seine Bestandteile Wasserstoff und Sauerstoff zerlegt, andererseits aber auch importieren aus Ländern des Südens, wo Solarenergie in großen Mengen vorhanden ist. Und da kommt dem Transport des Gases eine besondere Bedeutung zu.
1: Eine der wichtigsten Fragen für die Energieversorgung unserer hochenergieintensiven Industrie ist das sogenannte Wasserstoffkernnetz. Rund 9000 Kilometer Wasserstoffleitung, die es durch ganz Deutschland geben soll. 600 Kilometer davon bei uns in Sachsen-Anhalt. Wir waren die Ersten, die 25 Kilometer neu errichtet oder ertüchtigte Leitung zwischen Bad Lauchstädt und Leuna in Betrieb nehmen konnten. Das war im April 2025. Und Gascade hat im Dezember 2025 weitere 400 Kilometer ehemaliger Erdgasleitung auf H2-Transport umgestellt, also auf Wasserstoff. Es geht also an dieser Stelle voran.
0: Da würde sich Willingmann ein größeres Tempo wünschen, denn vor 5 Jahren war man wohl zu optimistisch, was den Fortgang der Wasserstoffsubstitution betraf. Sowohl bei der Herstellung des Gases als auch bei seinem Preis, der immer noch doppelt so hoch ist wie der des Wasserstoffs, den man aus Erdgas herstellt. Weshalb Willingmann politische Weichenstellungen besonders auf EU-Ebene fordert.
1: Die Unternehmen, die grünen Wasserstoff herstellen müssen, nachweisen, dass genau in der Stunde Ökostrom verbraucht wurde, in der auch der Wasserstoff erzeugt wurde. Das ist unproblematisch, wenn Sie nur Ökostrom nutzen, wird dann kritisch, wenn Sie es mixen. Das ist in der Praxis kaum machbar und wir hören von den Unternehmen, dass dieses Nachweisproblem ein extremes Hemmnis ist, um an grünen Wasserstoff, und zwar an bezahlbaren grünen Wasserstoff, zu kommen.
0: Dafür ist man beim Ausbau der Wind- und Solarkraft auf gutem Weg. Sachsen-Anhalt konnte seine Spitzenposition in Deutschland behaupten, allerdings weniger durch Neubau, sondern eher durch sogenanntes Repowering, wo alte Windräder durch neue mit mehr Leistung ersetzt werden.
1: Wir können insgesamt mit unserer Ausbausituation sehr zufrieden sein. Das muss noch mehr werden, also ich sage es jetzt vor allen Dingen für Solar und Wind. Aber es wird ja auch mehr. Wir sehen es an den Genehmigungszahlen jetzt für das laufende Jahr und das, was in der näheren Zukunft geplant ist. Also an

0: An dieser Stelle sollte man einfach nicht nachlassen. Es ist gut, dass wir diesen Weg weiter beschreiten.
1: Auch auf dieser Medienkonferenz konnte man die Sorge bemerken, dass ein Regierungswechsel in Sachsen-Anhalt die Weiterentwicklung auf diesem Feld der Landespolitik beenden könnte. Weshalb Willingmann seiner Hoffnung Ausdruck verlieh, dass der Wähler diesen Weg zur Selbstversorgung als gute Alternative zu fossilen Energieträgern erkennt und nicht falsche Prioritäten setzt.
2: Im März diesen Jahres ging das Heimatstipendium der Kulturstiftung Sachsen-Anhalt in die inzwischen dritte Runde. Auch in diesem Jahr sollte eine Gruppe KünstlerInnen für ein gemeinsames Kunstprojekt mit einem Museum des Landes geehrt werden. 6 kreative Sachsen-Anhalter waren es schließlich, die sich inmitten der 63 Bewerber durchsetzten und durch ihr Schaffen in allen möglichen Teilbereichen der Kunst und Kultur überzeugen konnten. Valena Amon aus Magdeburg ist eine der 6 Finalisten. Für ihr 12-monatiges Stipendium, das sich mit den sogenannten verborgenen Schätzen der Kunst und Kultur auseinandersetzt, arbeitet sie zusammen mit dem Kulturhistorischen Museum der Landeshauptstadt.
3: Wir sind ein großes Haus und haben Sammlungen, die zum Teil bis ins 19. Jahrhundert zurückgehen. Das heißt, sie beschäftigt sich natürlich nur mit einem speziellen Ausschnitt dieser Sammlungen. Und wir haben der Kunststiftung Sachsen-Anhalt vorgeschlagen, dass wir jemanden suchen für eine Gruppe von Gebetsteppichen aus dem 19. Jahrhundert aus der Türkei. Und die Künstlerin Valena Amon hat sich darauf eingelassen und hat ein Thema entwickelt, wie sie mit dieser Gruppe von Gebetsteppichen und mit verwandten Objekten aus der gleichen Sammlung sich beschäftigen möchte.
2: In diesem Rahmen untersucht und recherchiert die Künstlerin die verschiedenen Sammlungsstücke des Museums in ihrem Arbeitsraum, der ihr für den Zeitraum des Stipendiums zur Verfügung steht, und entwickelt mithilfe dieser Recherchen Ideen für eigene Arbeiten, die ebenfalls innerhalb dieser 12 Monate entstehen sollen und im Nachhinein gemeinsam mit den historischen Objekten im Museum ausgestellt werden. Ein erster Einblick in diese Arbeit wurde uns am Dienstagvormittag geboten. Zu erwarten sind zum Ende des Stipendiums originelle Werke aus der Keramik- und Fliesenkunst sowie im textilen Bereich wie die knapp 20 Teppiche, aus denen sich die historische Sammlung zusammensetzt. Untersuchen möchte die Künstlerin in diesem Zusammenhang zum einen die floralen Muster, die in den Ausstellungsstücken zu finden sind.
4: Einerseits, was wir gerade so schauen, sind die ganzen Ornamente, die drauf sind und welche Pflanzen da vielleicht auch abgebildet sind oder ob die so abstrahiert sind, dass es eher so die Idee von Pflanzen ist, von bestimmten. Und andererseits schauen wir gerade auch nach so Fehlstellen oder Reparaturen, weil dadurch halt auch so ein bisschen geschaut werden kann, wie wurde das Objekt benutzt, wann wurde es repariert, welche Wertschätzung wurde dem auch entgegengebracht. Und mich interessiert formal auch so kleine Abweichungen im Muster. Also wir hatten jetzt verschiedene Teppiche gefunden, wo dann plötzlich so eine von den Blumen einfach so umgedreht war. In einem Muster, wo alles total in Reihe und Glied immer in die gleiche Richtung gezeigt hat.
2: Diesbezüglich befinden sich die Künstlerin und die Kunsthistorikerin des Museums, Sabine Ulrich, derzeit im Austausch mit ExpertInnen, die sich schon länger mit derartigen Teppichen und den darauf erkennbaren Anomalien auseinandersetzen. In der Hoffnung, vielleicht auch Beweise für mögliche Ursachen zu erkennen und nicht nur Spekulationen, wie es bisher der Fall war. Die Faszination mit den floralen Mustern hingegen rührt für Valena Amon daher, dass die Motive im Laufe der Geschichte in quasi allen Kulturen auffindbar sind, allerdings immer mit anderen Bedeutungen.
4: Da die Pflanzenwelt ja um uns rum ist und uns auch mit formt und wir hatten Kleidung, die aus Pflanzen besteht, wir essen Pflanzen, ist es sowieso, die ganze Pflanzenwelt ist stark verschränkt mit unserer Welt und genau wurde oft dann auch für Ornamente gebraucht.
2: Von dem geplanten Geflecht aus Sammlungsstücken und den neuen Arbeiten kann allerdings noch nicht allzu viel besichtigt werden, da man sich derzeit noch tief in der Recherchenphase befindet. Im Herbst 2027, nach Beendigung des 12-monatigen Stipendiums, wird die fertige Ausstellung dann jedoch für Museumsgänger geöffnet sein und die bisher verborgenen Schätze für die Besucher etwas sichtbarer und zugänglicher gestalten.
4: Das heißt, es werden wieder mal Objekte gezeigt, die halt ganz lange nicht zu sehen waren oder vielleicht noch nie zu sehen waren. Und ich hoffe natürlich, dass ich es schaffe, auch künstlerische Objekte zu schaffen, die irgendwie Bezug zu Menschen hier vor Ort auch aufnehmen und damit irgendwie resonieren und vielleicht auch so unsere Beziehung zur Pflanzenwelt auch, um das so ein bisschen in so einen zeitgenössischeren Kontext auch zu stellen.
5: Auch in diesem Jahr wird in Sachsen-Anhalt wieder der Aura Award an ein nachhaltiges und klimaschonendes Unternehmen vergeben.

0: Im Zuge dessen traf man sich vergangenen Dienstag im Hauptsitz des Unternehmens Urban Engineering in Magdeburg. Dort überreichte Sachsen-Anhalts Umwelt- und Energieminister Armin Willingmann den Aura Award an Geschäftsführer Sebastian Meinecke. Mit der Auszeichnung würdigt das Ministerium innovative Projekte, die Nachhaltigkeit und wirtschaftlichen Erfolg miteinander verbinden. Genau dafür steht auch die sogenannte Smart Bike Factory von Urban. Das Unternehmen entwickelt und produziert schon seit bereits 8 Jahren hochwertige Fahrräder, deren markante Rahmen mithilfe von 3D-Druck entstehen. Anders als in der klassischen Fahrradindustrie fertigt Urban ausschließlich auf Bestellung. So werden Überproduktion, große Lagerbestände und unnötiger Materialverbrauch vermieden. Der Aura Award zeichnet genau diesen nachhaltigen Produktionsansatz aus, der moderne Fertigungstechnologien mit regionaler Wertschöpfung und einem sparsamen Umgang mit Ressourcen verbindet. Im Anschluss an die Übergabe des Preises wurde noch eine kurze Führung durch die Werkhallen angeboten. Dort wird deutlich, was die Produktion der Fahrräder so besonders macht. Herzstück ist der sogenannte Fairframe, ein Rahmen aus Stahl oder Titan, der im metallischen 3D-Druck entsteht. Dabei wird nur so viel Material eingesetzt, wie für Stabilität und Sicherheit tatsächlich benötigt wird. Gleichzeitig sorgt die eigens entwickelte Soft-Ride-Technologie durch gezielte Elastizität des Rahmens für zusätzlichen Fahrkomfort.
1: Wenn man bei uns sich für ein Rad, egal ob Bio oder E-Bike, dann entschieden hat, sind wir in 14 bis 21 Tagen voll entmontiert an der Haustür. Und das halt wirklich hoch individualisiert als Unikat und damit schlagen wir eigentlich den kompletten Markt.
0: Ein Großteil der Entwicklung, Produktionsplanung, Montage und Qualitätssicherung findet direkt in Magdeburg statt. Unterstützt wird Urban dabei von einem Netzwerk aus mehr als 20 Partnerunternehmen in Sachsen-Anhalt. Auch die modulare Bauweise trägt zur Nachhaltigkeit bei. Einzelne Komponenten können unkompliziert ausgetauscht oder repariert werden, wodurch die Fahrräder deutlich länger genutzt werden können. So verbindet das Unternehmen innovative Fertigung, kurze Lieferwege und ressourcenschonendes Produzieren und zeigt, wie die Fahrradproduktion der Zukunft schon heute in Magdeburg aussehen kann.
1: Das Stichwort ist tatsächlich Smart Bike Factory. Ja, im Kern der Sache ist es ja auch der Inhalt gewesen des Awards. Ja, das heißt, wir wollen hier Footprint aufbauen. Wir wollen uns in Bezug auf das Engineering, in Bezug auf die Wertschöpfung erweitern. Ja, wir haben jetzt sehr viele Hausaufgaben erledigt, auch in digitaler Hinsicht. Und wir laden mittlerweile ein. Das heißt, wir wollen natürlich die geopolitischen Anspannungen klären letztendlich, gerade in der Abhängigkeit anderer Kontinente und Länder. So heißt es jetzt, dass wir uns hier aufladen, das heißt, weitere Marken einladen, hier mit Wert zu schöpfen. Und das wäre tatsächlich auch der Blick in die Zukunft, wodurch dann natürlich auch einhergehend neue Produkte mit aufgesattelt werden.

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3: Noch hängt das 3 Tonnen schwere Pferd am Kranhaken. Es ist das letzte von insgesamt 6 Stück, die gestern wieder auf ihren angestammten Platz, dem Pferdetor, im Magdeburger Rote Hornpark gesetzt wurden. Die schwere Last wird ganz langsam bewegt, denn die Skulptur besteht in ihrem Inneren aus einem eigens angefertigten neuen Grundkörper aus Beton und die Außenhülle besteht aus den alten glasierten Teilstücken aus Terrakotta, die nach restauratorischen Gesichtspunkten ergänzt wurden. Als Anfang 1926 beschlossen wurde, die deutsche Theaterausstellung in Magdeburg durchzuführen, bekam der Architekt Albin Müller den Auftrag, das Messegelände dafür neu zu bauen. Hier eine Darstellung aus der Zeit.

0: Erhalten sind bis heute der Aussichtsturm, er trägt jetzt den Namen des Architekten, die Stadthalle, die ja im Moment aufwendig saniert wird, und eben das Pferdetor, das im Laufe der Zeit erhebliche Schäden durch eindringende Feuchtigkeit erlitten hatte. Hier Bilder aus der Werkstatt der Paul Schuster GmbH, einem Fachbetrieb für Denkmalpflege in Magdeburg. Bei näherer Betrachtung sind die Schäden in den Oberflächen deutlich zu sehen. Und es ist kein Wunder, dass Wasser in das Innere der Konstruktion eindringen konnte und der Wechsel von Frost und Plusgraden im Laufe der Zeit die Struktur stark angreifen konnte. Insgesamt sind allein in die Arbeiten am Pferdetor rund 1,5 Millionen Euro geflossen. Bezahlt wird das aus Städtebaufördermitteln des Bundes, Denkmalfördermitteln des Landes Sachsen-Anhalt, Zuschüssen der Deutschen Stiftung Denkmalschutz sowie Eigenmitteln der Landeshauptstadt Magdeburg. Die Arbeiten sind Teil eines Gesamtkonzeptes, das den gesamten Bereich Turm, Stadthalle, Pferdetor bis hin zum Adolf-Mittag-See umfasst und zum 100. Jubiläum der Theaterausstellung im nächsten Jahr fertig sein soll.
1: Was entsteht, wenn Puppenbaukunst auf Design- und Ingenieurswissenschaft trifft? Eine ganze Menge offenbar, die sich sehen lassen kann. Unter dem Namen Zukunft P New Spaces kann seit Donnerstag eine besondere Ausstellung im Foyer des Magdeburger Puppentheaters besucht werden, die sich im Rahmen eines Kooperationsprojekts mit der Hochschule Magdeburg-Stendal ergab. Ein Semester lang nahmen Studierende aus dem Bereich Industriedesign an verschiedenen Seminaren und Kursen teil und entwickelten dort diverse Konzepte und Objekte, die Puppenbaukunst, Design und Ingenieurswissenschaft auf eine neue und kreative Weise miteinander verknüpfen sollten. Das Endresultat war eine Reihe roboterhafter, teils sehr futuristischer Figuren, die jedoch nicht von Hand modelliert wurden, sondern dem 3D-Drucker entsprangen.
2: Das heißt, die Aufgabe für die Studierenden war, sich einerseits mit Puppentheatertechnik auseinanderzusetzen, also unseren Standpunkt kennenzulernen, wie wir Puppen animieren, und auf der anderen Seite sich anhand so eines Science-Fiction-Stoffes sozusagen zu überlegen, wie bauen sie daraus mit dem 3D-Drucker jetzt Puppen. Wie sehen Gelenke aus, die aus dem 3D-Drucker kommen? Wie sind Ausdrucksweisen für die Figuren, damit sie ausdrucksstark in einer Bühne funktionieren könnten?
1: Als Orientierung für die Studierenden dienten die Robotermärchen von Stanislaw Lem, eine Reihe an Science-Fiction-Kurzgeschichten, die erstmalig in den 60er Jahren veröffentlicht wurde. Sonst war der Kreativität der jungen Industriedesigner keine Grenzen gesetzt, weshalb in der Ausstellung alles von doch eher humanoiden Figuren bis hin zu sehr abstrakten Objekten gefunden werden kann, wie dieses futuristische Huhn, für das sich Student Jonathan Schöck von den Animationsfilmen der Ghibli Studios inspirieren ließ.
3: Ich habe einfach angefangen zu zeichnen und geschaut, ja, was hat Stanislaw Lem sich so für Figuren ausgedacht, und irgendwie bin ich bei einem huhnähnlichen Wesen einfach hängen geblieben, dachte, das ist cool. Hab da einfach ein bisschen angefangen zu modeln und das hat mir einfach sehr gut gefallen und deswegen habe ich es weiter durchgezogen. Am Anfang war es noch sehr organisch, das Wesen, und irgendwann habe ich halt angefangen, so ja, das ein bisschen Steampunk-mäßig zu machen. Dann halt eher Ghibli Studios, das wandernde Schloss. Der Schwanz ist mit dem Hals durch eine Kupplung verbunden, das heißt, man kann, ohne die Figur zu verdecken, kann man den Hals, die Kopfbewegung mit dem Schwanz steuern. Der Kopf kann zusätzlich nochmal nicken durch einen kleinen Hebel. Sehr, sehr stark federnde Beine. Das hilft dem Puppenspieler, dass er wirklich die Beine bewegen kann. Und dadurch hat sie einen sehr ulkigen Gang drauf, was ziemlich lustig ist.
1: Für das Puppentheater war diese Kooperation ebenso bereichernd wie für die Studierenden, denn es konnte aus erster Hand erlebt werden, wie die Nachwuchsingenieure ihre üblichen Puppenformen und Handwerkstechnik für sich selbst neu interpretieren und somit einen möglichen Einblick in das Puppentheater der Zukunft lieferten.
2: Ich glaube, für die Zuschauenden ist es eine sehr spannende Erkenntnis. Es gab ja auch noch ein zweites Seminar, das sich mit Nachhaltigkeitskonzepten für das Puppentheater oder für Theater insgesamt auseinandergesetzt hat. Und ich glaube, für die Besucher in der Ausstellung wird sich einfach ein neuer Raum öffnen, der sich auch für die Studierenden und auch für uns geöffnet hat. Das wird sich, glaube ich, übertragen und man sieht dann, was möglich ist und was vielleicht angelegt ist jetzt in einer Kooperation zwischen diesen beiden Orten hier in Magdeburg.
1: Unterstützt wird das Projekt übrigens von der Initiative Übermorgen, eine Kulturstiftung des Bundes, die wiederum durch den Beauftragten der Bundesregierung für Kultur

0: Printmedien gefördert wird. In der Spielzeit 2026/27 soll die Kooperation weiter fortgesetzt werden. Die Roboter-Puppenausstellung ist also nur ein Vorgeschmack auf all das, was bis zum Ende des Jahres noch im Rahmen des Projekts entstehen wird.
1: Die Idee ist tatsächlich, dass wir mit einigen der Puppen auf jeden Fall arbeiten für ein Sonderformat, das wir haben. Und dort mit den Puppen versuchen, ins Spielen zu kommen, eine kleine Performance machen. Das wird auch öffentlich sein. Die andere Seite ist auch, dass wir verschiedene Konzepte ja auch zur nachhaltigen Gestaltung haben. Und auch da gibt es großes Interesse, die zu probieren umzusetzen, einen Materialpass zum Beispiel für die Puppen zu erstellen. Also das muss einfach ein Stück weit sacken und ankommen. Aber das ist alles für uns jetzt schon sehr tauglich, um es in die Umsetzung zu bringen.
0: Sämtliche Neuentwicklungen des Projekts werden dann auch ab der nächsten Spielzeit auf der neuen Website des Puppentheaters präsent sein. Bis Montagabend kann die aktuelle Ausstellung dort noch kostenlos besucht werden.
2: Im historischen Stadtkern von Aschersleben entsteht auf einer rund 3400 Quadratmeter großen Fläche der Neubau des Amtsgerichtes. Den ersten Spatenstich für das Bauprojekt setzten am 3. Juli Sachsen-Anhalts Finanzminister Michael Richter sowie die Ministerin für Justiz und Verbraucherschutz Franziska Weidinger.
3: Hier finden ungefähr dann 60 Bedienstete des Amtsgerichts Aschersleben dann ihr neues Büro zu Hause, kann man sagen, in modernen Räumen mit neuester Technik, E-Aktensystem und allem, was dazugehört, für was ein Amtsgericht so braucht. Zugleich kommen die Kollegen, die bei der Außenstelle Staßfurt auch das zentrale Mahngericht für uns bearbeiten, kommen dann auch hier mit her und da wird ein zentraler Standort wieder geschaffen.
2: Derzeit befindet sich das Amtsgericht noch am westlichen Stadtrand. Mit dem Umzug an den neuen Standort an der Darre rückt das Gericht künftig in das Herz der Stadt. Dadurch soll nicht nur die Erreichbarkeit verbessert, sondern auch die Aschersleben Innenstadt nachhaltig belebt werden.
4: Wir reden ja nicht nur von einem Amtsgericht, sondern von einem Mahngericht auch, ein zentrales Mahngericht, was für drei Länder zuständig ist, nämlich Thüringen und Sachsen und natürlich Sachsen-Anhalt. Der soziale Dienst kommt hier noch rein. Es wird belebt, wenn wir werden über 70 Mitarbeiter haben. Aber wichtig ist ja auch das, was sozusagen dann auch täglich hier mit in das Gericht hineinkommt und auch historisch sicherlich sehr wertvoll. Und ich denke, für die Stadt ein wirklich wichtiges Gebäude. Und ich gehe auch davon aus, dass das auch entsprechend hier angenommen wird.
2: Für einige Überraschungen sorgten die archäologischen Untersuchungen auf dem Baugelände. Dabei wurden rund 500 Befunde dokumentiert, die wertvolle Einblicke in die Geschichte des Areals liefern.
5: Wir haben hier durch verschiedene Zeitstellungen was gefunden. Also nicht nur das, was erwartet wurde, sprich aus dem Mittelalter und jünger, sondern eben auch aus älteren Horizonten. Und das Tolle hier war, dass wir aus der römischen Kaiserzeit noch Siedlungsnachweise nachweisen konnten. Sprich, römische Kaiserzeit heißt 2., 3. Jahrhundert nach Christus hier in der Region, also hier bei dem Fundplatz. Da sonst sind wir immer ein bisschen, sagen wir mal, zwischen 0 und 4. Jahrhundert, aber hier so 2., 3. Jahrhundert nach Christus. Und da konnten wir einen Siedlungsplatz schon nachweisen. Also vor der mittelalterlichen Besiedlung noch mehrere hundert Jahre vorher diesen Siedlungsplatz aus der römischen Kaiserzeit.
2: Die endgültigen Baukosten lassen sich derzeit noch nicht beziffern. Nach aktuellem Planungsstand soll das neue Amtsgericht zwischen 2029 und 2030 fertiggestellt werden. Mit dem Neubau erhält Aschersleben nicht nur ein modernes und nachhaltiges Gerichtsgebäude, das Projekt soll zugleich einen wichtigen Beitrag zur weiteren Entwicklung der Innenstadt leisten und diese langfristig attraktiver und lebendiger machen.
6: Auf den ersten Blick sieht es so aus, als ob Sie im Citycarrier Magdeburg Weihnachten nicht abwarten könnten. Aber es geht hier um etwas ganz anderes, denn die aktuelle Präsentation heißt Giganten der Eiszeit und ist nicht nur für Kinder spektakulär. Denn wenn Sie neben einem Mammut in Originalgröße stehen, dann sind Sie bestimmt froh, dass Sie Ihr Essen für die Familie aus dem Supermarkt nebenan bekommen können und sich nicht auf die Jagd nach so einem Riesen machen müssen. Über 30 gut gemachte Modelle von Tieren, die in der letzten großen Eiszeit gelebt haben, vervollständigen ein Bild von einer Zeit vor etwa 50.000 Jahren. Das ist ein Zeitstrahl, der 500.000 Jahre darstellt. Vor 300.000 Jahren besiedelten die Mammuts die Erde. Vor 150.000 Jahren begann die letzte Eiszeit und die Mammuts verbreiteten sich stark in Eurasien und Nordamerika. Vor 45.000 Jahren erreichte der Homo sapiens, der moderne Mensch, Europa und begann Jagd zu machen auf Mammuts und andere Tiere in seiner Umwelt. Vor 11.700 Jahren endete die Eiszeit, das Klima erwärmte sich und der Lebensraum der Mammuts schrumpfte und 2000 Jahre später sind die Mammuts auf dem Festland ausgestorben. Aber wo es große Beutetiere wie zum Beispiel den Riesenhirsch gibt, da gibt es auch entsprechend große Beutegreifer wie den Säbelzahntiger oder die Schneeleoparden. Und, das gehört auch zu dieser Präsentation, die Menschen, die sich zusammenschließen, um in dieser Umwelt zu überleben und aus allem, was sie finden und erbeuten, Dinge fertigen, die ihnen nutzen. Einziger Nachteil der Präsentation ist, ganz egal, was man hier über die Eiszeit lernen und erfahren kann, das hat keinen Einfluss darauf, wie warm es im Citycarré oder auch außerhalb des Centers ist.
0: So klang es. Und so sah es am Wochenende auf dem Flugplatz Eilstedt aus. Über 650 Motorrad-Stuntfahrer aus Deutschland, Europa und der ganzen Welt trafen sich vom 6. bis 12. Juli auf dem Flugplatz Eilstedt, um sich in verschiedenen Wettbewerben zu messen. Das Gelände bot ausreichend Platz, sodass an mehreren Stellen Rennen und Wettkämpfe ausgetragen werden konnten und teilweise bis zu 300 Fahrer gleichzeitig ihr Können zeigen konnten. Jens Grabner, der gemeinsam mit Sebastian Gläse die German Stunt Week ausrichtet, blickte während der International Stunt Riding Competition bereits auf das Wochenende zurück.
7: Also ich muss sagen, dieses Jahr war wirklich Wahnsinn. Also wir haben super Wetter die ganze Woche gehabt. Wir haben super coole Fahrer da. Wir haben die Pro-Fahrer, die Competition-Fahrer, die hier sind, die sich mit allen jungen Fahrern super verstehen. Die wenn sobald da oben Mike Jensen zum Beispiel fährt, ein super Stuntrider aus Dänemark, da stehen alle daneben von den ganzen Jungschen hier und gucken dem zu. Das ist mega, ja.
0: Fastest Wheelie, No Limit Circles, Broken Heads oder Longest Stoppie. Begriffe, die dem Laien nicht viel sagen, ihn jedoch zum Staunen brachten. Vor allem beim Höhepunkt der Veranstaltung, der ISC, International Stunt Riding Competition. 23 Stuntfahrer standen im Halbfinale. Die 10 Besten stellten sich am Samstag im Finale noch einmal der Jury. Wir blicken auf einige Impressionen.

0: Getreu dem Motto von Stuntern für Stunter, blickte Jens Grabner abschließend positiv auf das kommende Jahr.
1: Ja, auf jeden Fall, weil wir feiern nächstes Jahr 20-Jähriges. Also dieses Event an sich, die German Stunt Days und German Stunt Week, die gibt es seit 2007, sind in Priest entstanden, ja, sind dann mal zwischenzeitlich in Zerbst gelandet. Aber wir haben halt das Problem, dass in Priest zum Beispiel der Flugplatz Solarfelder draufgebaut wurden. In Zerbst wurden Solarfelder draufgebaut. Der einzige Flugplatz, den wir jetzt noch haben, der das wirklich hergibt, ist dieser hier in Eichstätt. Und da muss ich auch der Stadt Eichstätt und der ganzen Gemeinde hier ringsherum einen riesen Dank aussprechen, dass wir hier so herzlich aufgenommen wurden. Und das ist so das, was ich einfach nur mitgeben will. Wir sind wirklich glücklich, dass wir diesen riesen Platz hier zur Verfügung haben, um mit so vielen Fahrern und Campern und mit unserer ganzen Crew hier so teilnehmen zu können. Das ist schon echt toll.
2: Bis heute sind Menschen auf der ganzen Welt begeistert von seiner Musik. Ob auf einer Party, im Radio oder bei der WM, jeder hat schon mal einen Song von Peter Schilling gehört. So steht seine Musik auch jetzt wieder im Mittelpunkt einer besonderen Show, als immersives Erlebnis unter der Kuppel des Planetariums. Das Full-Dome-Programm, Major Tom völlig losgelöst, feiert am Mittwochabend in Halle seine Premiere. Zu Ehren dieser war der Musiker Peter Schilling persönlich vor Ort und begleitete die erste Vorstellung. Die rund 50-minütige Produktion verbindet Musik, spektakuläre 360-Grad-Projektion und ein speziell abgestimmtes 3D-Sounddesign zu einem audiovisuellen Erlebnis, das Musik und Astronomie auf besondere Weise zusammenführt. Benannt nach dem Hitsong, der vor bereits über 4 Jahrzehnten veröffentlicht wurde.
3: Eigentlich war es das erste Album Fehler im System. Da gab es einen Song, der heißt Dann drückt der Schein auf dem Album. Und das war eigentlich so mein persönlicher kreativer Urknall. Der Song hat's gerissen. Und dann sind alle anderen Songs dazugekommen. Und dann hat die Plattenfirma gesagt, wir hatten 7 Songs. Da fehlen noch 2 Songs. Wir müssen noch 2 Songs haben. Der eine war Major Tom, der andere Die Wüste lebt. Und als wir Major Tom fertig hatten oder ich das fertig hatte, habe ich schon gemerkt, das ist was Besonderes. Also ich habe das Menschen vorgespielt, das Demo. Und die Menschen haben geweint. Und da wusste ich, ups, das könnte was werden. Und hat sich bewahrheitet.
2: Zu hören waren neben Major Tom auch weitere sehr bekannte Titel wie Terra Titanic, The Noah Plan und All the Things You Are. Dabei liefen einige Songs in der deutschen Originalfassung, andere wiederum in der englischen Übersetzung und machten so die internationale Bedeutung seines musikalischen Schaffens deutlich.

0: Bis aus der ersten Idee eine fertige Show wurde, vergingen insgesamt 10 Jahre. Entstanden ist das Projekt in der Zusammenarbeit der Stiftung Planetarium Berlin und Peter Schilling. Die künstlerische Leitung übernahm Rocco Helmchen und das 3D-Sounddesign stammt von Tom Ammermann. Unterstützt wurden sie außerdem noch von weiteren internationalen Fachpersonen. Das Planetarium diente dabei als perfekter Ort für diese Form der Veranstaltung.
1: Weil es ein Platz ist, an dem ich sein will, weil es da das Publikum meine Musik findet, das einfach perfekt matcht. Passt perfekt zusammen, das Publikum, der Ort, wo es stattfindet, die Musik, die Aussagen, das ist eine Einheit. Man merkt es auch, ich habe die Show jetzt gerade auch gesehen, ist immer wieder toll, wenn man seine eigene Show sieht, weil es passt einfach. Man kommt gar nicht ins Nachdenken, sondern man verliert sich darin und schon sind 50 Minuten um.
0: Wer die Show nun selbst gerne erleben möchte, der hat dazu noch bis Ende September die Gelegenheit. Solange ist Major Tom völlig losgelöst im Planetarium Halle zu sehen. Interessierte sollten sich jedoch beeilen, denn die Anzahl der verfügbaren Tickets ist begrenzt.

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1: Ja, hallo erstmal. Ich weiß ja gar nicht, ob Sie es überhaupt interessiert. Ich erzähle es Ihnen trotzdem. Der Intendant in Magdeburg geht vorzeitig. Ich meine, ich kann es verstehen, sein Vertrag läuft bis 33 und ganz ehrlich, wer will 33 hier in Magdeburg erleben? Nachvollziehbar. Aber dass er nach Essen geht, ja, die Oper dort hat gar keinen guten Ruf, den sie vor Jahren mal hatte und außerdem Essen. Selbst Anwohner haben mir gesagt, wenn so Essen aussieht, wie sie dann eigentlich kotzen, aber andere Sache. Die Intendantin des Puppentheaters geht auch, aber die wäre gern geblieben. Aber da hat der Betriebsausschuss entschieden, sie muss auch gehen. Sie kann sich nochmal neu bewerben, aber nun ja, beide weg, der Posten vakant. Und nun mache ich mir natürlich Sorgen, weil im September haben wir Wahlen. Und wenn dann die Partei, von der wir nicht hoffen, dass sie, ich muss ja niemanden nennen, dann werden die da jemanden einsetzen, der mit ihnen verwandt ist, weil die das mit allen wichtigen Posten so machen. Und dann hat nachher der neue Intendant oder die neue Intendantin den Nachnamen vom Ministerpräsidenten oder dem Kulturminister oder dem zuständigen Hausmeister aus der nächsten Seitenstraße, weil der gerade, ach, wen interessiert das schon? Mich. Es macht mir Sorgen. Oh nein. Nein, der Plan ist ja schon ganz anders. Vielleicht hat es ja dieser oder jener mitbekommen. Der Uwe Steimler hat in Dessau wieder die gute alte DDR-Hymne gesungen. Und ich bin sicher, der macht sich Hoffnung auf diesen Posten. Der hat schon ganz anderes versaut. Und ich meine ganz ehrlich, wer Merz und Merkel töten möchte, der ist natürlich ideal, um auch so ein schönes Theaterhaus platt zu machen. Moment mal. Die Diddelmaus kommt aber auch zurück. Und wenn ich jetzt die Wahl hätte zwischen einem Verwandten von jemandem, na, Sie wissen schon, Uwe Steimle und der Diddelmaus, in diesem Sinne, ein verdiddeltes Theater wünsche ich uns.

0: Was hier so aussieht wie ein Picknick mitten in der Stadt, ist die 5. Prüfdemo des Magdeburger Bündnisses, das eigens dafür gegründet wurde. Stand Samstag ist Hessen bis jetzt das einzige Bundesland, in dem es noch keine vergleichbare Gruppierung gibt. Das beweisen auch die Prüfaktivisten aus Hamburg, die zur Magdeburger Aktion gekommen waren. Das ist die erste Prüfdemo nach der Veröffentlichung der wissenschaftlichen Dokumentation der Unabhängigen Gesellschaft für Freiheitsrechte, die die AfD als verfassungsfeindlich bewertet. Beeinflusst das die Aktion?
1: Also hier für diese Prüfdemo jetzt nicht, aber wir schreiben zurzeit ganz viele E-Mails an unsere Abgeordneten, dass sie doch endlich mal im Bundesrat dafür stimmen, dass die rechtsextremen Parteien überprüft werden. Aber leider haben wir nicht die erwünschte Wirkung.
0: Es gibt eine Reihe von Argumenten, die benutzt werden, um ein Verbotsverfahren nicht anzustrengen. So soll der Opfermythos vermieden und die Partei sachlich bekämpft werden. Aber Ideen und ein emotional geprägtes Meinungsbild lassen sich so nicht aus der Gesellschaft verbannen. Bleibt trotzdem die Frage, warum sich die Bundesregierung nicht für ein Prüfverfahren einsetzt.
1: Das frage ich mich auch. Wenn die denken, dass sie irgendwas vom Kuchen abkriegen, haben die sich, glaube ich, ganz dolle geschnitten. Eigentlich könnten die sich jetzt einen Namen machen und die Retter der Demokratie werden, indem sie diesem Prüfverfahren zustimmen. Aber wenn sie es nicht tun, dann können wir ihnen nicht helfen.
0: Neben den genannten Argumenten spielt auch Machterhalt eine Rolle. Würde die AfD verboten, bedeutet das, dass die Abgeordnetensitze der AfD im Bundestag ersatzlos wegfallen. Dies würde dann die rechnerischen Mehrheitsverhältnisse im Parlament so verschieben, dass eine linke Mehrheit ohne die Union möglich wäre. Und eine solche Entwicklung versucht die CDU strategisch zu verhindern.
2: Letzte Woche sind in Schönebeck 42 Straßenwärter nach erfolgreichem Abschluss ihrer Ausbildung feierlich freigesprochen worden. Bei der Veranstaltung erhielten die Absolventen ihre Abschlusszeugnisse und wurden dadurch offiziell in das Berufsleben verabschiedet. Dazu kamen Vertreter aus Politik, Verwaltung und dem Straßenbetriebsdienst zusammen. Diese sprachen in mehreren Redebeiträgen über die Bedeutung des Berufs für die Verkehrssicherheit und die Infrastruktur in Sachsen-Anhalt. Sie würdigten die Leistung der Absolventen und betonten, dass gut ausgebildete Straßenwärter einen wichtigen Beitrag zum sicheren und funktionierenden Straßennetz leisten.
3: Die Straßen in Sachsen-Anhalt sind ja unsere Infrastruktur, die dafür sorgt, dass die Menschen im Land verbunden werden. Das haben wir heute, glaube ich, auch eindrucksvoll gehört. Und die Straßenwärter und Straßenwärterinnen, die sorgen dafür, dass unsere Straßen bei Wind und Wetter im Winter, im Sommer immer sicher bleiben und dass sie für alle befahrbar sind.
2: Im Mittelpunkt der Veranstaltung stand anschließend die feierliche Übergabe der Abschlusszeugnisse. Gemeinsam mit den Urkunden erhielten die frisch ausgebildeten Fachkräfte auch kleine Präsente. Dazu gehörten unter anderem eine Warnweste, die symbolisch für ihren zukünftigen Arbeitsalltag steht. Die Ausbildung zum Straßenwärter dauert insgesamt 3 Jahre und erfolgt im dualen System. Praktische Erfahrungen sammeln die Auszubildenden unter anderem in Straßenmeistereien, Bauhöfen und Straßenbauämtern. Der theoretische Unterricht findet in der berufsbildenden Schule in Schönebeck statt und wird durch überbetriebliche Lehrgänge ergänzt. Während ihrer Ausbildung erwerben die angehenden Fachkräfte umfangreiche Kenntnisse im Straßen- und Tiefbau sowie im Umgang mit Vermessungsgeräten, Maschinen und verschiedenen Baustoffen. Zu ihren späteren Aufgaben gehören die Kontrolle und Instandhaltung von Straßen, Brücken und Parkplätzen, das Beseitigen von Gefahrenstellen wie Schlaglöchern und beschädigten Fahrbahnrändern, die Reinigung von Fahrbahnen und Verkehrszeichen sowie die Pflege von Grünflächen. Auch die Absicherung von Bau- und Unfallstellen sowie der Winterdienst mit Räumen und Streueinsätzen gehören zum Berufsalltag. In diesem Jahr waren es 4 Absolventen, die die Ausbildung mit der Bestnote sehr gut abschließen konnten. Damit zählen sie zu den leistungsstärksten Nachwuchskräften ihres Jahrgangs. Insgesamt durften sich jedoch alle 42 Absolventen über einen erfolgreichen Abschluss freuen. Stellvertretend für den gesamten Jahrgang sprach anschließend der beste Absolvent einige Dankesworte. Er bedankte sich bei den Ausbildern, den Lehrkräften sowie allen Beteiligten, die die angehenden Straßenwärter während der vergangenen 3 Jahre begleitet und unterstützt hatten.
4: Ich habe da so viel gelernt, da gab es eigentlich keine schlechten Situationen. Klar sagt man irgendwann mal, war das jetzt das Richtige oder auch jetzt mit der Ausbildung. Aber ich bin damit voll zufrieden mit der Ausbildung und im Nachhinein würde ich auch immer wieder gleich jedem die Ausbildung empfehlen. Sie ist sehr vielseitig und man kann so viel lernen, auch was man später im Berufsleben anwenden kann, würde ich immer wieder die Ausbildung empfehlen und machen.
5: Vielfalt, Chancengleichheit und Barrierefreiheit. Diese Themen standen beim diesjährigen Tag der Lehre der Hochschule Anhalt im Mittelpunkt. Unter dem Motto »Kleine Schritte, große Wirkung« kamen Lehrende und Studierende im Kloster Bernburg zusammen, um gemeinsam neue Ideen für eine inklusive Hochschullehre zu entwickeln. Den Auftakt bildete ein Fachvortrag zum Thema Diversity Competence. Anschließend beschäftigten sich die Teilnehmenden in Workshops mit Fragen rund um barrierefreie Lehre, unbewusste Vorurteile und die Gestaltung inklusiver Lehrräume.
6: Ja, wir sind in unserem Kloster in Bernburg, eine ganz tolle Location, und wir begehen heute den Tag der Lehre an der Hochschule Anhalt. Und dieser Tag der Lehre, der dient dazu, das Thema Lehrkonzeption und Qualität in der Lehre in den Fokus zu rücken. Ja, wir haben das unter das Thema Diversität gestellt, und dieses Thema Diversität hat zunehmende Bedeutung im Hochschulkontext. Wir wollen Lehre diversitätssensibel gestalten und insgesamt dafür sorgen, dass mehr Gleichberechtigung, mehr Inklusion passiert, dass Menschen ihren Fähigkeiten entsprechend ausgebildet werden. Und das muss sich eben auch in der Lehre niederschlagen.
5: Im Mittelpunkt stand dabei der gemeinsame Austausch. In kleinen Gruppen entwickelten die Teilnehmenden praxisnahe Konzepte, die den Hochschulalltag für alle zugänglicher machen sollten. Die Ideen entstanden direkt während der Veranstaltung, ko-kreativ und mit Blick auf die praktische Umsetzung.
7: In dem Vortrag ging es erstmal grundsätzlich darum, aufzuzeigen, wie positionieren sich deutsche Hochschulen, wie sind die Entwicklungen an deutschen Hochschulen, unter welchen Voraussetzungen studieren Studierende eigentlich, genau, und was können Lehrende tun, um auf verschiedene Bedarfe einzugehen, wie beispielsweise, wie kann ich Studierende, die eine Behinderung haben, die eine gesundheitliche Beeinträchtigung haben, die diskriminiert werden, beispielsweise aufgrund des Geschlechts oder die Rassismuserfahrungen haben. Wie kann ich diese Studierenden sehen und ihnen methodisch, didaktisch gerecht werden?
5: Diversität betrifft viele Bereiche des Hochschullebens. Ziel ist es, Barrieren abzubauen und allen Studierenden gleiche Chancen auf erfolgreiche Teilhabe zu ermöglichen. Dabei geht es aber nicht nur um bauliche Barrierefreiheit, sondern auch um einen respektvollen und offenen Umgang miteinander.
7: Also eine Möglichkeit ist es natürlich, dass sich Studierende gemeinsam diesem Thema annehmen. Das heißt, ein Weg ist immer der Beschwerdeweg, darauf aufmerksam zu machen, das Gespräch zu suchen. Das sind die Möglichkeiten, die die Studierenden haben, ja. Also es gibt verschiedene Versuche, um auch diejenigen zu erreichen, die weniger Interesse an dem Thema haben. Und es gibt auch Menschen, die dann während des Workshops oder während einer Weiterbildung merken, hey, das ist ein Thema, das ist wirklich wichtig, damit sollte ich mich mal auseinandersetzen. Das heißt, es kann immer auch dazu führen, eine Weiterbildung dafür eine gewisse Sensibilität zu erreichen. Aber es gibt auch Menschen, bei denen ganz klar gesagt werden muss, da ist der Weg, der gegangen wird, völlig egal. Wenn jemand kein Interesse an der Thematik hat, wird die Person auch keine Weiterbildung besuchen und sich für diese Themen nicht interessieren.
5: Zum Abschluss präsentierten die Arbeitsgruppen ihre Konzepte in kurzen Elevator-Pitches. Das Publikum entscheidete anschließend, welche Ideen mit dem Lehrpreis der Hochschule Anhalt und einem Preisgeld zur Umsetzung ausgezeichnet werden. Außerdem wurde erstmals der Gleichstellungspreis verliehen. Die Entwicklungen der letzten Jahre zeigen, dass Diversität zu den Top-Themen in deutschen Hochschulen zählt, sagte uns Dr. Peter Kiep. Der Tag der Lehre zeigt also klar und deutlich: Die Hochschule Anhalt setzt ein Zeichen für eine vielfältige und inklusive Hochschulkultur. Oft sind es schon kleine Veränderungen, die eine große Wirkung entfalten können. Mit neuen Ideen und dem gemeinsamen Engagement von Lehrenden und Studierenden.

0: Es ist das Mittagsläuten der katholischen St. Norbert-Kirche. Vor dem Haupttor wird die Dekoration für das Abschlussfoto aufgebaut, denn hier wird die diesjährige Schulranzenaktion zusammengetragen und zum Abschluss gebracht. Im Laden vom und fürs Kind der Stiftung Netzwerk Leben kommen immer weitere Schulranzen an und darüber hinaus auch vieles, was ein ABC-Schütze so alles für die Schule brauchen kann. Denn den beteiligten Organisationen ist klar, dass es leider viel zu viele Familien gibt, die das, was ein Erstklässler für den neuen Lebensabschnitt braucht, nicht oder nur mit größter Mühe finanzieren können.
1: Das sind Familien in bestimmten Notlagen, die zum Beispiel bei den Caritas-Beratungsstellen im Gespräch sind, wo geschaut wird, wie man spezifisch helfen kann. Meistens sind das ja dann auch Familien mit verschiedenen Problemlagen, die zum Beispiel jetzt vielleicht bei der Schwangerschaftsberatungsstelle auflaufen und wo es aber auch dann größere Geschwisterkinder gibt, die dann eben halt diese Einschulung jetzt haben. Und das sind so ganz klassische Konstellationen, wo dann Sachen ausgereicht werden können.
0: Es ist in jedem Jahr das Gleiche. Netzwerk Leben, die Caritas, die Suche Optimistinnen, der Lions Club und sein Nachwuchs und in diesem Jahr die Galeria Kaufhof rufen auf, gebrauchte, aber gut erhaltene Schulranzen abzugeben und was an Federmappen, Brotdosen und Trinkflaschen noch so weitergegeben werden kann, um Bedürftigen mit diesen Sachspenden zu helfen.
2: Wir kennen die Familien, es sind ja viele, die auch regelmäßig auch ins Lädchen kommen und sich da eben auch, wir haben ja neben der Schulranzenaktion auch Kinderkleidung, Spielsachen, anderes Zubehör, was sie gut gebrauchen können. Und von daher wissen auch die Familien, dass jetzt die Schulranzenaktion läuft und können sich sozusagen auch schon vermerken lassen und können jetzt sozusagen, wenn die Schulranzen da sind, sich auch den Schulranzen abholen. Es gibt hier die Beratungsstellen der Caritas, da gibt es eine enge Kooperation, genau, sodass wir damit auch entsprechend Familien unterstützen können.
0: Das sind die Brotdosen. YOLO steht für You Only Live Once, auf Deutsch Du lebst nur einmal, und sie sind mit dem dezenten Hinweis versehen, wer die Dosen bezahlt und gespendet hat.
3: Es ist auf jeden Fall erstmal ganz toll, dass es gemacht wird. Und ich glaube, das ist auch sehr wichtig. Normalerweise müsste es sowas nicht geben, weil es müsste selbstverständlich sein. Aber ich finde es ungeheuer wichtig, dass diese Kinder, die in die Schule gehen, die freuen sich auf den nächsten Lebensabschnitt. Und gerade Bildung, wir sagen ja mal, wie wichtig Bildung ist, dass dieser Start für diejenigen, denen es nicht ganz so gut geht, auch gelingt und wirklich gut gestaltet wird.
0: Auf der einen Seite eine Aktion, die offensichtlich dringend notwendig ist. Denn es sind fast 200 Schulranzen zusammengekommen, die auf jeden Fall irgendeinem Kind helfen werden, mit der Schule zu beginnen. Auf der anderen Seite ist es eine Schande, dass so eine Aktion wiederholt notwendig ist. Und es bleibt die Frage offen, mit was für einer Schultasche sind jetzt die Kinder unterwegs, deren Schulranzen jetzt hier steht und die von der Grundschule in die nicht höhere Schulform wechseln.
4: Vergangenen Montag wurde im Pflegeheim Pro Senioren Magdeburg ein ganz besonderer Geburtstag gefeiert. Helga Heyer ist 100 Jahre alt geworden. Die Jubilarin war früher als Gemüseverkäuferin am Kroatenweg tätig. Arbeiten gehörte für sie lange selbstverständlich dazu. So tat sie es auch ein ganzes Jahr länger, als sie eigentlich gemusst hätte. Auch im hohen Alter blieb sie möglichst selbstständig. Denn erst mit 96 Jahren zog sie in die Seniorenresidenz ein. Nach Angaben der Mitarbeitenden ist das kein Einzelfall. Immer mehr ältere Menschen nutzen zunächst Angebote wie die Tagespflege und entscheiden sich erst dann für einen dauerhaften Umzug ins Pflegeheim, wenn ein eigenständiges Leben nicht mehr möglich ist. In der Magdeburger Einrichtung leben derzeit 185 Bewohner. Rund 30 weitere Plätze sind zurzeit frei. Die größte Herausforderung für die meisten Heime sei inzwischen nicht die Auslastung, sondern der Mangel an qualifizierten Arbeitskräften. In der Residenz am Hansapark ist die Personalsituation derzeit jedoch stabil. Deshalb konnten sich einige Mitarbeiter Zeit nehmen, um gemeinsam mit Helga Heyer ihren Ehrentag zu feiern. Auf dem Geburtstagstisch standen eine festliche Torte, Obst, belegte Brötchen sowie Kaffee für die Gäste und auf Wunsch auch ein Glas Sekt. An Helgas Seite saßen unter anderem ihre ehemalige Nachbarin und eine langjährige Freundin. Zudem saßen ebenfalls mit am Tisch Pflegekräfte, ihr Berufsbetreuer sowie Sandra Yvonne Stieger, welche stellvertretend für die Oberbürgermeisterin vor Ort war. Gemeinsam erinnerten sie sich an Erlebnisse mit der Jubilarin und kamen über viele Stationen ihres Lebens ins Gespräch. Dabei wurde auch deutlich, Helga Heyer war zweimal verheiratet, eigene Kinder hatte sie aber nicht. Dennoch ist sie von den Menschen umgeben, die sie schätzen und mit ihr eng verbunden sind. So hoffen sie alle, dass sie auch im kommenden Jahr wieder gemeinsam mit ihr Geburtstag feiern können.
0: Die Stadtbibliothek Magdeburg schafft es immer wieder, interessante Gäste vorzustellen. Zum zweiten Mal ist die Historikerin Katja Heuer eingeladen, die hier ihr aktuelles Buch Weimar – Glanz und Grauen der deutschen Geschichte vorstellt. Katja Heuer, Jahrgang 1985, geboren in Wilhelm-Pieck-Stadt-Guben, studierte in Jena und ist Visiting Research Fellow am renommierten King's College in London. Seit 2010 hat sie ihren Lebensmittelpunkt nach Großbritannien verlegt und sie ist Mitglied der Royal Historical Society. Ihr Buch beschäftigt sich nicht von ungefähr gerade jetzt mit der Weimarer Republik, denn der historische Vergleich zwischen der späten Weimarer Republik und der heutigen politischen Situation in Deutschland wird von Historikern und Politikwissenschaftlern vor allem aufgrund von strukturellen Parallelen bei der Polarisierung, der Schwächung der politischen Mitte und dem Vertrauensverlust in demokratische Institutionen gezogen.
5: Karl Weyrich starrte auf die Verbrennungsöfen. 6 klaffende Löcher, umfasst von Eisen und Ziegeln. Ihre schweren Türen standen offen.

0: auf den amerikanischen Soldaten. Zwischen den beiden Reihen von Öfen stehend erklärte er mit fester Stimme, dass man sie zur Verbrennung der Leichen von Zehntausenden von Menschen genutzt habe und dass es in ganz Europa noch viele andere solcher Todesmühlen wie diese gegeben habe. Während er sprach, betrachtete er die bleichen Gesichter der Stadtbewohner vor ihm, um sich zu vergewissern, dass alle zuhörten. Jahrelang hätten einfache Deutsche wie sie unter den dichten schwarzen Wolken der NS-Krematorien gelebt. Jeder und jede einzelne von ihnen sei Zuschauer eines Massenmordes gewesen. Karl fühlte sich unwohl, ihm war schwindelig. Er hatte seit dem Morgen nichts mehr gegessen, als man ihn und mehr als 1000 seiner Mitbürger gezwungen hatte, den zweistündigen Marsch auf sich zu nehmen. Es war der 16. April 1945. 4 Tage zuvor hatten Einheiten der US Army die Stadt Weimar in Thüringen besetzt, in der er lebte. 8 Kilometer nordwestlich hatten die Truppen eine furchtbare Entdeckung gemacht. Mitten in den Wäldern des Ettersbergs lag das Konzentrationslager Buchenwald. Was die Amerikaner dort vorgefunden hatten, war so grauenvoll, dass sie befürchteten, niemand würde ihnen Glauben schenken. Sie beschlossen, dass die Weimarer stellvertretend für deutsche Zivilisten im ganzen Land mit den Gräueln konfrontiert werden mussten, die sich in ihrer unmittelbaren Nähe abgespielt hatten. Und ich fange also mit dieser Szene an, weil die Frage, die die Amerikaner da stellen, nachdem sie sozusagen Buchenwald gesehen haben, und Eisenhower selbst hat eines der Nebenlager von Buchenwald in Ohrdruf mit eigenen Augen gesehen und konnte trotzdem, die Amerikaner ja durch Luftbilder und so weiter schon wussten, dass es Lager gibt und dass die existieren, aber er konnte einfach nicht fassen, was er da sah, die Leichenberge, die auch so Beweise dafür, dass es medizinische Experimente gegeben hatte, die Folter, und hat gesagt, wenn wir das jetzt den Leuten sagen, dann glauben die das nachher nicht, dann wird das so gesagt, naja, dann ist das irgendwie Propaganda. Und deshalb gibt es also Filmmaterial, er hat das dann filmen lassen.
1: Die Autorin schafft ein lesenswertes Buch, in dem sie den großen politischen Rahmen der Zeit durch Einzelschicksale aus der Stadt Weimar nachvollziehbar macht. Es ist bedrückend zu lesen, wie schnell sich die Bürger der Stadt von Goethe und Schiller an die Nazi-Barbarei auf dem Ettersberg gewöhnen.
0: Also es steht ja Auschwitz nicht 1933 da, und ich möchte mal behaupten, dass es auch nicht sozusagen sofort hätte gebaut werden können, sondern das radikalisiert sich ja über die Zeit hinweg. Also man fängt 1933 mit den Boykotten der jüdischen Geschäfte an. Und da sagen immer noch einige Leute, ich gehe da jetzt trotzdem einkaufen und ich gehe dann jetzt eben da durch, dann werde ich eben von der SA fotografiert. Aber schon ein relativ kleiner Anteil nur noch der Leute. Und das ist, deshalb wollte ich da nicht 33 den Bruch machen, weil die entspannende Frage ist doch, was macht man denn, wenn man wie Karl 1914 einen Laden aufmacht und dann steht auf einmal die Frage im Raum. Also er kriegt zum Beispiel einen Vertrag, dass er die Schulbücher in Thüringen ausliefern darf. Und das ist total, also ein wichtiges finanzielles Standbein für ihn. 1933 tritt er nicht in die Partei ein und dann wird ihm auf einmal dieser Schulvertrag weggenommen. Jetzt ist die Frage, was mache ich jetzt? Trete ich jetzt in die Partei ein, um den wiederzubekommen? Oder lasse ich es bleiben und versuche so irgendwie durchzukommen? Und das ist ja eine spannende Frage. Wenn man da 33 den Schnitt macht, dann sieht man diese weitere Entwicklung ja gar nicht, was dann noch Stück für Stück passiert ist. Oder was macht man denn, wenn man Lehrerin ist? Man wird doch nicht 1919 Lehrerin, damit man dann 35 Rassenkunde unterrichtet. Aber das sind ja trotzdem die gleichen Leute. Und die Frage ist ja trotzdem, wie haben die sich entweder daran gewöhnt oder fanden die das gut oder fanden die das nicht gut und haben es trotzdem gemacht? Und das ist für mich die spannende Frage, wie diese Gesellschaft, die vorher existiert hat, wie hat das Regime das geschafft?
1: So ein historisches Sachbuch ist kein Lehrbuch. Es gelingt aber, Verständnis zu finden für eine Zeit, in der die Demokratie in Deutschland noch nicht so lange praktiziert wurde und es daher sehr wenige wahre Demokraten gab.
2: Für die Bundesrepublik war ja immer der Satz konstitutiv, Bonn ist nicht Weimar. Das war auch so, das war richtig. Aber Weimar hat im Moment wieder Hochkonjunktur, weil wir halt in einer Demokratiesituation sind, auch mit Demokratiegefährdungen, wo alles das, was in Weimar den Aufstieg der Nazis ja befördert hat, zugelassen hat, wieder als Warnsignal wahrgenommen wird. Und ich denke, da gibt es Parallelen, ist vielleicht zu viel gesagt, aber zumindest gewisse Lehren, das hat Frau Heuer ja auch angesprochen, wie sich eine Gesellschaft, wie sich Individuen verhalten sollten, könnten, um rechtzeitig dagegen zu steuern.
1: Das sorgfältig recherchierte Buch dient nicht als Prophezeiung, sondern belegt ein historisches Warnsignal. Die heutige Situation zeigt, dass Demokratien nicht von selbst stabil bleiben, sondern aktiv verteidigt werden müssen. Während Weimar eine Demokratie ohne Demokraten war, verfügt die heutige Bundesrepublik über starke Institutionen und eine demokratische Mehrheit.

0: Die zu Ende gehende Legislatur veranlasste Energieminister Willingmann zu einer Bilanz der geleisteten Arbeit in den vergangenen 5 Jahren. Liegt doch in seinem Zuständigkeitsbereich die Aufgabe zum Ausbau der Energieinfrastruktur in Sachsen-Anhalt in einem global aufgestellten Marktumfeld. Das hat sich in den letzten Jahren einschneidend verändert. Vor allem die kriegerischen Auseinandersetzungen der Russen in der Ukraine und die kriegerischen Auseinandersetzungen im Nahen Osten sorgten dafür, dass fossile Energieträger wie Erdöl und Erdgas sich nicht nur verteuerten, sondern auch verknappten. Vielleicht ein Ausblick auf Zeiten, wenn diese Rohstoffe wegen ihrer Endlichkeit einmal nicht mehr verfügbar sind? Das veranlasste die aktuelle Landesregierung, dem Trend der Zeit zu folgen und den Ausbau erneuerbarer Energien zu beschleunigen. Energien, die Willingmann gern als Heimatenergien bezeichnet.
1: Wir leben ja in einer etwas diffusen Krisenstimmung. Nicht allerorten wird gejammert und zu Recht auch beklagt, dass diese Situation angespannt ist. Aber wir wollen natürlich auch noch mal darüber reden, wo wir eigentlich hinwollen und was uns helfen kann, aus der Krise rauszukommen. Und ein Thema dabei ist ohne Frage die künftige Versorgung mit Energie und auch die Frage, wie künftig die energieintensiven Einrichtungen bei uns im Lande mit Strom oder mit einem Energieträger zu versorgen.
0: Es geht also darum, internationale Abhängigkeiten zu verringern, auch wenn sicher ist, dass ein Industrieland wie Deutschland auf lange Sicht nicht ohne Energieimporte auskommen wird. Und da kommt der Wasserstoff in den Blick, der als Energieträger der Zukunft gebraucht wird. Den kann man einerseits selbst herstellen, indem man Wasser auf elektrischen Wegen in seine Bestandteile Wasserstoff und Sauerstoff zerlegt, andererseits aber auch importieren aus Ländern des Südens, wo Solarenergie in großen Mengen vorhanden ist. Und da kommt dem Transport des Gases eine besondere Bedeutung zu.
1: Eine der wichtigsten Fragen für die Energieversorgung unserer hochenergieintensiven Industrie ist das sogenannte Wasserstoffkernnetz. Rund 9000 Kilometer Wasserstoffleitung, die es durch ganz Deutschland geben soll. 600 Kilometer davon bei uns in Sachsen-Anhalt. Wir waren die Ersten, die 25 Kilometer neu errichtet oder ertüchtigte Leitung zwischen Bad Lauchstädt und Leuna in Betrieb nehmen konnten. Das war im April 2025 und Gascade hat im Dezember 2025 weitere 400 Kilometer ehemaliger Erdgasleitung auf H2-Transport umgestellt, also auf Wasserstoff. Es geht also an dieser Stelle voran.
0: Da würde sich Willingmann ein größeres Tempo wünschen, denn vor 5 Jahren war man wohl zu optimistisch, was den Fortgang der Wasserstoffsubstitution betraf. Sowohl bei der Herstellung des Gases als auch bei seinem Preis, der immer noch doppelt so hoch ist wie der des Wasserstoffs, den man aus Erdgas herstellt. Weshalb Willingmann politische Weichenstellungen besonders auf EU-Ebene fordert.
2: Die Unternehmen, die Wasserstoff, grünen Wasserstoff herstellen müssen, nachweisen, dass genau in der Stunde Ökostrom verbraucht wurde, in der auch der Wasserstoff erzeugt wurde. Das ist unproblematisch, wenn Sie nur Ökostrom nutzen, wird dann kritisch, wenn Sie es mixen. Das ist in der Praxis kaum machbar und wir hören von den Unternehmen, dass dieses Nachweisproblem ein extremes Hemmnis ist, um an grünen Wasserstoff, und zwar an bezahlbaren grünen Wasserstoff, zu kommen.
0: Dafür ist man beim Ausbau der Wind- und Solarkraft auf gutem Weg. Sachsen-Anhalt konnte seine Spitzenposition in Deutschland behaupten, allerdings weniger durch Neubau, sondern eher durch sogenanntes Repowering, wo alte Windräder durch neue mit mehr Leistung ersetzt werden.
2: Wir können insgesamt mit unserer Ausbausituation sehr zufrieden sein. Es muss noch mehr werden, also ich sage es jetzt vor allen Dingen für Solar und Wind. Aber es wird ja auch mehr. Wir sehen es an den Genehmigungszahlen jetzt für das laufende Jahr und das, was in der näheren Zukunft geplant ist. Also an dieser Stelle sollte man einfach nicht nachlassen. Es ist gut, dass wir diesen Weg weiter beschreiten.
0: Auch auf dieser Medienkonferenz konnte man die Sorge bemerken, dass ein Regierungswechsel in Sachsen-Anhalt die Weiterentwicklung auf diesem Feld der Landespolitik beenden könnte. Weshalb Willingmann seiner Hoffnung Ausdruck verlieh, dass der Wähler diesen Weg zur Selbstversorgung als gute Alternative zu fossilen Energieträgern erkennt und nicht falsche Prioritäten setzt.
3: Im März diesen Jahres ging das Heimat

0: Stipendium der Kulturstiftung Sachsen-Anhalt in die inzwischen dritte Runde. Auch in diesem Jahr sollte eine Gruppe KünstlerInnen für ein gemeinsames Kunstprojekt mit einem Museum des Landes geehrt werden. Sechs kreative Sachsen-Anhalter waren es schließlich, die sich inmitten der 63 Bewerber durchsetzten und durch ihr Schaffen in allen möglichen Teilbereichen der Kunst und Kultur überzeugen konnten. Valena Amon aus Magdeburg ist eine der sechs Finalisten. Für ihr 12-monatiges Stipendium, das sich mit den sogenannten verborgenen Schätzen der Kunst und Kultur auseinandersetzt, arbeitet sie zusammen mit dem Kulturhistorischen Museum der Landeshauptstadt.
1: Wir sind ein großes Haus und haben Sammlungen, die zum Teil bis ins 19. Jahrhundert zurückgehen. Das heißt, sie beschäftigt sich natürlich nur mit einem speziellen Ausschnitt dieser Sammlungen. Und wir haben der Kunststiftung Sachsen-Anhalt vorgeschlagen, dass wir jemanden suchen für eine Gruppe von Gebetsteppichen aus dem 19. Jahrhundert aus der Türkei. Und die Künstlerin Valena Amon hat sich darauf eingelassen und hat ein Thema entwickelt, wie sie mit dieser Gruppe von Gebetsteppichen und mit verwandten Objekten aus der gleichen Sammlung sich beschäftigen möchte.
0: In diesem Rahmen untersucht und recherchiert die Künstlerin die verschiedenen Sammlungsstücke des Museums in ihrem Arbeitsraum, der ihr für den Zeitraum des Stipendiums zur Verfügung steht, und entwickelt mithilfe dieser Recherchen Ideen für eigene Arbeiten, die ebenfalls innerhalb dieser 12 Monate entstehen sollen und im Nachhinein gemeinsam mit den historischen Objekten im Museum ausgestellt werden. Ein erster Einblick in diese Arbeit wurde uns am Dienstagvormittag geboten. Zu erwarten sind zum Ende des Stipendiums originelle Werke aus der Keramik- und Fliesenkunst sowie im textilen Bereich wie die knapp 20 Teppiche, aus denen sich die historische Sammlung zusammensetzt. Untersuchen möchte die Künstlerin in diesem Zusammenhang zum einen die floralen Muster, die in den Ausstellungsstücken zu finden sind.
2: Einerseits, was wir gerade so schauen, sind die ganzen Ornamente, die drauf sind und welche Pflanzen da vielleicht auch abgebildet sind oder ob die so abstrahiert sind, dass es eher so die Idee von Pflanzen ist, von bestimmten. Und andererseits schauen wir gerade auch nach so Fehlstellen oder Reparaturen, weil dadurch halt auch so ein bisschen geschaut werden kann, wie wurde das Objekt benutzt, wann wurde es repariert, welche Wertschätzung wurde dem auch entgegengebracht. Und mich interessiert formal auch so kleine Abweichungen im Muster. Also wir hatten jetzt verschiedene Teppiche gefunden, wo dann plötzlich so eine von den Blumen einfach so umgedreht war. In einem Muster, wo alles total in Reihe und Glied immer in die gleiche Richtung gezeigt hat.
0: Diesbezüglich befinden sich die Künstlerin und die Kunsthistorikerin des Museums, Sabine Ulrich, derzeit im Austausch mit ExpertInnen, die sich schon länger mit derartigen Teppichen und den darauf erkennbaren Anomalien auseinandersetzen. In der Hoffnung, vielleicht auch Beweise für mögliche Ursachen zu erkennen und nicht nur Spekulationen, wie es bisher der Fall war. Die Faszination mit den floralen Mustern hingegen rührt für Valena Amon daher, dass die Motive im Laufe der Geschichte in quasi allen Kulturen auffindbar sind, allerdings immer mit anderen Bedeutungen.
2: Da die Pflanzenwelt ja um uns rum ist und uns auch mit formt und wir hatten Kleidung, die aus Pflanzen besteht, wir essen Pflanzen, ist es sowieso, die ganze Pflanzenwelt ist stark verschränkt mit unserer Welt und genau wurde oft dann auch für Ornamente gebraucht.
0: Von dem geplanten Geflecht aus Sammlungsstücken und den neuen Arbeiten kann allerdings noch nicht allzu viel besichtigt werden, da man sich derzeit noch tief in der Recherchenphase befindet. Im Herbst 2027, nach Beendigung des 12-monatigen Stipendiums, wird die fertige Ausstellung dann jedoch für Museumsgänger geöffnet sein und die bisher verborgenen Schätze für die Besucher etwas sichtbarer und zugänglicher gestalten.
2: Das heißt, es werden wieder mal Objekte gezeigt, die halt ganz lange nicht zu sehen waren oder vielleicht noch nie zu sehen waren. Und ich hoffe natürlich, dass ich es schaffe, auch künstlerische Objekte zu schaffen, die irgendwie Bezug zu Menschen hier vor Ort auch aufnehmen und damit irgendwie resonieren und vielleicht auch so unsere Beziehung zur Pflanzenwelt auch, um das so ein bisschen in so einen zeitgenössischeren Kontext auch zu stellen.
3: Auch in diesem Jahr wird in Sachsen-Anhalt wieder der Aura Award an ein nachhaltiges und klimaschonendes Unternehmen vergeben. Im Zuge dessen traf man sich vergangenen Dienstag im Hauptsitz des Unternehmens Urban Engineering in Magdeburg. Dort überreichte Sachsen-Anhalts Umwelt- und Energieminister Armin Willingmann den Aura Award an Geschäftsführer Sebastian Meinecke. Mit der Auszeichnung würdigt das Ministerium innovative Projekte, die Nachhaltigkeit und wirtschaftlichen Erfolg miteinander verbinden. Genau dafür steht auch die sogenannte Smart Bike Factory von Urban. Das Unternehmen entwickelt und produziert schon seit bereits 8 Jahren hochwertige Fahrräder, deren markante Rahmen mithilfe von 3D-Druck entstehen. Anders als in der klassischen Fahrradindustrie fertigt Urban

0: waren ausschließlich auf Bestellung. So werden Überproduktion, große Lagerbestände und unnötiger Materialverbrauch vermieden. Der Aura Award zeichnet genau diesen nachhaltigen Produktionsansatz aus, der moderne Fertigungstechnologien mit regionaler Wertschöpfung und einem sparsamen Umgang mit Ressourcen verbindet. Im Anschluss an die Übergabe des Preises wurde noch eine kurze Führung durch die Werkhallen angeboten. Dort wird deutlich, was die Produktion der Fahrräder so besonders macht. Herzstück ist der sogenannte Fairframe, ein Rahmen aus Stahl oder Titan, der im metallischen 3D-Druck entsteht. Dabei wird nur so viel Material eingesetzt, wie für Stabilität und Sicherheit tatsächlich benötigt wird. Gleichzeitig sorgt die eigens entwickelte Softride-Technologie durch gezielte Elastizität des Rahmens für zusätzlichen Fahrkomfort.
1: Wenn man bei uns sich für ein Rad, egal ob Bio oder E-Bike, dann entschieden hat, sind wir in 14 bis 21 Tagen voll entmontiert an der Haustür. Und das halt wirklich hoch individualisiert als Unikat und damit schlagen wir eigentlich den kompletten Markt.
0: Ein Großteil der Entwicklung, Produktionsplanung, Montage und Qualitätssicherung findet direkt in Magdeburg statt. Unterstützt wird Urwan dabei von einem Netzwerk aus mehr als 20 Partnerunternehmen in Sachsen-Anhalt. Auch die modulare Bauweise trägt zur Nachhaltigkeit bei. Einzelne Komponenten können unkompliziert ausgetauscht oder repariert werden, wodurch die Fahrräder deutlich länger genutzt werden können. So verbindet das Unternehmen innovative Fertigung, kurze Lieferwege und ressourcenschonendes Produzieren und zeigt, wie die Fahrradproduktion der Zukunft schon heute in Magdeburg aussehen kann.
1: Das Stichwort ist tatsächlich Smart Bike Factory. Ja, im Kern der Sache ist es ja auch der Inhalt gewesen des Awards. Ja, das heißt, wir wollen hier Footprint aufbauen. Wir wollen uns in Bezug auf das Engineering, in Bezug auf die Wertschöpfung erweitern. Ja, wir haben jetzt sehr viele Hausaufgaben erledigt, auch in digitaler Hinsicht. Und wir laden mittlerweile ein. Das heißt, wir wollen natürlich die geopolitischen Anspannungen klären letztendlich, gerade in der Abhängigkeit ja, anderer Kontinente und Länder. So heißt es jetzt, dass wir uns hier aufladen, das heißt, weitere Marken einladen, hier mit Wert zu schöpfen. Und das wäre tatsächlich auch der Blick in die Zukunft, wodurch dann natürlich auch einhergehend neue Produkte mit aufgesattelt werden.

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3: Noch hängt das 3 Tonnen schwere Pferd am Kranhaken. Es ist das letzte von insgesamt 6 Stück, die gestern wieder auf ihren angestammten Platz, dem Pferdetor, im Magdeburger Rote Horn Park gesetzt wurden. Die schwere Last wird ganz langsam bewegt, denn die Skulptur besteht in ihrem Inneren aus einem eigens angefertigten neuen Grundkörper aus Beton und die Außenhülle besteht aus den alten glasierten Teilstücken aus Terrakotta, die nach restauratorischen Gesichtspunkten ergänzt wurden. Als Anfang 1926 beschlossen wurde, die deutsche Theaterausstellung in Magdeburg durchzuführen, bekam der Architekt Albin Müller den Auftrag, das Messegelände dafür neu zu bauen, hier eine Darstellung aus der Zeit. Erhalten sind bis heute der Aussichtsturm, er trägt jetzt den Namen des Architekten, die Stadthalle, die ja im Moment aufwendig saniert wird, und eben das Pferdetor, das im Laufe der Zeit erhebliche Schäden durch eindringende Feuchtigkeit erlitten hatte. Hier Bilder aus der Werkstatt der Paul Schuster GmbH, einem Fachbetrieb für Denkmalpflege in Magdeburg. Bei näherer Betrachtung sind die Schäden in den Oberflächen deutlich zu sehen und es ist kein Wunder, dass Wasser in das Innere der Konstruktion eindringen konnte und der

0: Der Wechsel von Frost- und Plusgraden im Laufe der Zeit die Struktur stark angreifen konnte. Insgesamt sind allein in die Arbeiten am Pferdetor rund 1,5 Millionen Euro geflossen. Bezahlt wird das aus Städtebaufördermitteln des Bundes, Denkmalfördermitteln des Landes Sachsen-Anhalt, Zuschüssen der Deutschen Stiftung Denkmalschutz sowie Eigenmitteln der Landeshauptstadt Magdeburg. Die Arbeiten sind Teil eines Gesamtkonzeptes, das den gesamten Bereich Turm, Stadthalle, Pferdetor bis hin zum Adolf-Mittag-See umfasst und zum 100. Jubiläum der Theaterausstellung im nächsten Jahr fertig sein soll.
1: Was entsteht, wenn Puppenbaukunst auf Design- und Ingenieurswissenschaft trifft? Eine ganze Menge offenbar, die sich sehen lassen kann. Unter dem Namen Zukunft P New Spaces kann seit Donnerstag eine besondere Ausstellung im Foyer des Magdeburger Puppentheaters besucht werden, die sich im Rahmen eines Kooperationsprojekts mit der Hochschule Magdeburg-Stendal ergab. Ein Semester lang nahmen Studierende aus dem Bereich Industriedesign an verschiedenen Seminaren und Kursen teil und entwickelten dort diverse Konzepte und Objekte, die Puppenbaukunst, Design und Ingenieurswissenschaft auf eine neue und kreative Weise miteinander verknüpfen sollten. Das Endresultat war eine Reihe roboterhafter, teils sehr futuristischer Figuren, die jedoch nicht von Hand modelliert wurden, sondern dem 3D-Drucker entsprangen.
2: Das heißt, die Aufgabe für die Studierenden war, sich einerseits mit Puppentheatertechnik auseinanderzusetzen, also unseren Standpunkt kennenzulernen, wie wir Puppen animieren, und auf der anderen Seite sich anhand so eines Science-Fiction-Stoffes sozusagen zu überlegen, wie bauen sie daraus mit dem 3D-Drucker jetzt Puppen. Wie sehen Gelenke aus, die aus dem 3D-Drucker kommen? Wie sind Ausdrucksweisen für die Figuren, damit sie ausdrucksstark in einer Bühne funktionieren könnten?
1: Als Orientierung für die Studierenden dienten die Robotermärchen von Stanislaw Lem, eine Reihe an Science-Fiction-Kurzgeschichten, die erstmalig in den 60er Jahren veröffentlicht wurde. Sonst war der Kreativität der jungen Industriedesigner keine Grenzen gesetzt, weshalb in der Ausstellung alles von doch eher humanoiden Figuren bis hin zu sehr abstrakten Objekten gefunden werden kann, wie dieses futuristische Huhn, für das sich Student Jonathan Schöck von den Animationsfilmen der Ghibli Studios inspirieren ließ.
3: Ich habe einfach angefangen zu zeichnen und geschaut, ja, was hat Stanislaw Lem sich so für Figuren ausgedacht? Und irgendwie bin ich bei einem huhnähnlichen Wesen einfach hängen geblieben, dachte, das ist cool. Hab da einfach ein bisschen angefangen zu modeln und das hat mir einfach sehr gut gefallen und deswegen habe ich es weiter durchgezogen. Am Anfang war es noch sehr organisch, das Wesen, und irgendwann habe ich halt angefangen, so ja, das ein bisschen Steampunk-mäßig zu machen. Dann halt eher Ghibli Studios, das wandernde Schloss. Der Schwanz ist mit dem Hals durch eine Kupplung verbunden, das heißt, man kann, ohne die Figur zu verdecken, kann man den Hals, die Kopfbewegung mit dem Schwanz steuern. Der Kopf kann zusätzlich nochmal nicken durch einen kleinen Hebel. Sehr, sehr stark federnde Beine. Das hilft dem Puppenspieler, dass er wirklich die Beine bewegen kann. Und dadurch hat sie einen sehr ulkigen Gang drauf, was ziemlich lustig ist.
1: Für das Puppentheater war diese Kooperation ebenso bereichernd wie für die Studierenden, denn es konnte aus erster Hand erlebt werden, wie die Nachwuchsingenieure ihre üblichen Puppenformen und Handwerkstechnik für sich selbst neu interpretieren und somit einen möglichen Einblick in das Puppentheater der Zukunft lieferten.
2: Ich glaube, für die Zuschauenden ist es eine sehr spannende Erkenntnis. Es gab ja auch noch ein zweites Seminar, das sich mit Nachhaltigkeitskonzepten für das Puppentheater oder für Theater insgesamt auseinandergesetzt hat. Und ich glaube, für die Besucher in der Ausstellung wird sich einfach ein neuer Raum öffnen, der sich auch für die Studierenden und auch für uns geöffnet hat. Das wird sich, glaube ich, übertragen und man sieht dann, was möglich ist und was vielleicht angelegt ist jetzt in einer Kooperation zwischen diesen beiden Orten hier in Magdeburg.
1: Unterstützt wird das Projekt übrigens von der Initiative Übermorgen, eine Kulturstiftung des Bundes, die wiederum durch den Beauftragten der Bundesregierung für Kultur und Medien gefördert wird. In der Spielzeit 2026/27 soll die Kooperation weiter fortgesetzt werden. Die Roboter-Puppen-Ausstellung ist also nur ein Vorgeschmack auf all das, was bis zum Ende des Jahres noch im Rahmen des Projekts entstehen wird.
2: Die Idee ist tatsächlich, dass wir mit einigen der Puppen auf jeden Fall arbeiten für ein Sonderformat, das wir haben, und dort mit den Puppen versuchen, ins Spielen zu kommen, eine kleine Performance machen. Das wird auch öffentlich sein. Die andere Seite ist auch, dass wir verschiedene Konzepte ja auch zur nachhaltigen Gestaltung haben. Und auch da gibt es großes Interesse, die zu probieren umzusetzen.

0: ein Materialpass zum Beispiel für die Puppen zu erstellen. Also das muss einfach ein Stück weit sacken und ankommen, aber das ist alles für uns jetzt schon sehr tauglich, um es in die Umsetzung zu bringen.
1: Sämtliche Neuentwicklungen des Projekts werden dann auch ab der nächsten Spielzeit auf der neuen Website des Puppentheaters präsent sein. Bis Montagabend kann die aktuelle Ausstellung dort noch kostenlos besucht werden.
2: Im historischen Stadtkern von Aschersleben entsteht auf einer rund 3400 Quadratmeter großen Fläche der Neubau des Amtsgerichtes. Den ersten Spatenstich für das Bauprojekt setzten am 3. Juli Sachsen-Anhalts Finanzminister Michael Richter sowie die Ministerin für Justiz und Verbraucherschutz Franziska Weidinger.
3: Hier finden ungefähr dann 60 Bedienstete des Amtsgerichts Aschersleben dann ihr neues Büro zu Hause, kann man sagen, in modernen Räumen mit neuester Technik, E-Aktensystem und allem, was dazugehört, für was ein Amtsgericht so braucht. Zugleich kommen die Kollegen, die bei der Außenstelle Staßfurt auch das zentrale Mahngericht für uns bearbeiten, kommen dann auch hier mit her und da wird ein zentraler Standort wieder geschaffen.
2: Derzeit befindet sich das Amtsgericht noch am westlichen Stadtrand. Mit dem Umzug an den neuen Standort an der Darre rückt das Gericht künftig in das Herz der Stadt. Dadurch soll nicht nur die Erreichbarkeit verbessert, sondern auch die Aschersleben Innenstadt nachhaltig belebt werden.
4: Wir reden ja nicht nur von einem Amtsgericht, sondern von einem Mahngericht auch, ein zentrales Mahngericht, was für drei Länder zuständig ist, nämlich Thüringen und Sachsen und natürlich Sachsen-Anhalt. Der soziale Dienst kommt hier noch rein. Es wird belebt, wenn wir werden über 70 Mitarbeiter haben. Aber wichtig ist ja auch das, was sozusagen dann auch täglich hier mit in das Gericht hineinkommt und auch historisch sicherlich sehr wertvoll. Und ich denke, für die Stadt ein wirklich wichtiges Gebäude. Und ich gehe auch davon aus, dass das auch entsprechend hier angenommen wird.
2: Für einige Überraschungen sorgten die archäologischen Untersuchungen auf dem Baugelände. Dabei wurden rund 500 Befunde dokumentiert, die wertvolle Einblicke in die Geschichte des Areals liefern.
5: Wir haben hier durch verschiedene Zeitstellungen was gefunden. Also nicht nur das, was erwartet wurde, sprich aus dem Mittelalter und jünger, sondern eben auch aus älteren Horizonten. Und das Tolle hier war, dass wir aus der römischen Kaiserzeit noch Siedlungsnachweise nachweisen konnten. Sprich, römische Kaiserzeit heißt 2., 3. Jahrhundert nach Christus hier in der Region, also hier bei dem Fundplatz. Da sonst sind wir immer ein bisschen, sagen wir mal, zwischen 0. und 4. Jahrhundert, aber hier so 2., 3. Jahrhundert nach Christus. Und da konnten wir einen Siedlungsplatz schon nachweisen. Also vor der mittelalterlichen Besiedlung noch mehrere hundert Jahre vorher diesen Siedlungsplatz aus der römischen Kaiserzeit.
2: Die endgültigen Baukosten lassen sich derzeit noch nicht beziffern. Nach aktuellem Planungsstand soll das neue Amtsgericht zwischen 2029 und 2030 fertiggestellt werden. Mit dem Neubau erhält Aschersleben nicht nur ein modernes und nachhaltiges Gerichtsgebäude, das Projekt soll zugleich einen wichtigen Beitrag zur weiteren Entwicklung der Innenstadt leisten und diese langfristig attraktiver und lebendiger machen.
6: Auf den ersten Blick sieht es so aus, als ob Sie im City-Carré Magdeburg Weihnachten nicht abwarten könnten. Aber es geht hier um etwas ganz anderes, denn die aktuelle Präsentation heißt Giganten der Eiszeit und ist nicht nur für Kinder spektakulär. Denn wenn Sie neben einem Mammut in Originalgröße stehen, dann sind Sie bestimmt froh, dass Sie Ihr Essen für die Familie aus dem Supermarkt nebenan bekommen können und sich nicht auf die Jagd nach so einem Riesen machen müssen. Über 30 gut gemachte Modelle von Tieren, die in der letzten großen Eiszeit gelebt haben, vervollständigen ein Bild von einer Zeit vor etwa 50.000 Jahren. Das ist ein Zeitstrahl, der 500.000 Jahre darstellt. Vor 300.000 Jahren besiedelten die Mammuts die Erde. Vor 150.000 Jahren begann die letzte Eiszeit und die Mammuts verbreiteten sich stark in Eurasien und Nordamerika. Vor 45.000 Jahren erreichte der Homo sapiens, der moderne Mensch, Europa und begann Jagd zu machen auf Mammuts und andere Tiere in seiner Umwelt. Vor 11.700 Jahren endete

0: die Eiszeit, das Klima erwärmte sich und der Lebensraum der Mammuts schrumpfte und 2000 Jahre später sind die Mammuts auf dem Festland ausgestorben. Aber wo es große Beutetiere wie zum Beispiel den Riesenhirsch gibt, da gibt es auch entsprechend große Beutegreifer wie den Säbelzahntiger oder die Schneeleoparden. Und, das gehört auch zu dieser Präsentation, die Menschen, die sich zusammenschließen, um in dieser Umwelt zu überleben und aus allem, was sie finden und erbeuten, Dinge fertigen, die ihnen nutzen. Einziger Nachteil der Präsentation ist, ganz egal, was man hier über die Eiszeit lernen und erfahren kann, das hat keinen Einfluss darauf, wie warm es im City-Carré oder auch außerhalb des Centers ist.
1: So klang es. Und so sah es am Wochenende auf dem Flugplatz Eilstedt aus. Über 650 Motorrad-Stuntfahrer aus Deutschland, Europa und der ganzen Welt trafen sich vom 6. bis 12. Juli auf dem Flugplatz Eilstedt, um sich in verschiedenen Wettbewerben zu messen. Das Gelände bot ausreichend Platz, sodass an mehreren Stellen Rennen und Wettkämpfe ausgetragen werden konnten und teilweise bis zu 300 Fahrer gleichzeitig ihr Können zeigen konnten. Jens Grabner, der gemeinsam mit Sebastian Gläse die German Stunt Week ausrichtet, blickte während der International Stunt Riding Competition bereits auf das Wochenende zurück.
2: Also ich muss sagen, dieses Jahr war wirklich Wahnsinn. Also wir haben super Wetter die ganze Woche gehabt. Wir haben super coole Fahrer da. Wir haben die Pro-Fahrer, die Competition-Fahrer, die hier sind, die sich mit allen jungen Fahrern super verstehen. Wenn sobald da oben Mike Jensen zum Beispiel fährt, ein super Stuntrider aus Dänemark, da stehen alle daneben von den ganzen Jungschen hier und gucken dem zu. Das ist mega, ja.
1: Fastest Wheelie, No Limit Circles, Broken Heads oder Longest Stoppie. Begriffe, die dem Laien nicht viel sagen, ihn jedoch zum Staunen brachten. Vor allem beim Höhepunkt der Veranstaltung, der ISC, International Stunt Riding Competition. 23 Stuntfahrer standen im Halbfinale. Die 10 Besten stellten sich am Samstag im Finale noch einmal der Jury. Wir blicken auf einige Impressionen. Mit der Leistung aus dem Halbfinale und dem Finale siegte der Däne Mike Jensen mit insgesamt 73 Punkten.

0: Getreu dem Motto von Stuntern für Stunter blickte Jens Grabner abschließend positiv auf das kommende Jahr.
1: Ja, auf jeden Fall, weil wir feiern nächstes Jahr 20-Jähriges. Also dieses Event an sich, die German Stunt Days und German Stunt Week, die gibt es seit 2007, sind in Briest entstanden, ja, sind dann mal zwischenzeitlich in Zerbst gelandet. Aber wir haben halt das Problem, dass in Briest zum Beispiel der Flugplatz Solarfelder draufgebaut wurden, in Zerbst wurden Solarfelder draufgebaut. Der einzige Flugplatz, den wir jetzt noch haben, der das wirklich hergibt, ist dieser hier in Eichstätt. Und da muss ich auch der Stadt Eichstätt und der ganzen Gemeinde hier ringsherum einen riesen Dank aussprechen, dass wir hier so herzlich aufgenommen wurden. Und das ist so das, was ich einfach nur mitgeben will. Wir sind wirklich glücklich, dass wir diesen riesen Platz hier zur Verfügung haben, um mit so vielen Fahrern und Campern und mit unserer ganzen Crew hier so teilnehmen zu können. Das ist schon echt toll.

0: Bis heute sind Menschen auf der ganzen Welt begeistert von seiner Musik. Ob auf einer Party, im Radio oder bei der WM. Jeder hat schon mal einen Song von Peter Schilling gehört. So steht seine Musik auch jetzt wieder im Mittelpunkt einer besonderen Show. Als immersives Erlebnis unter der Kuppel des Planetariums. Das Full-Dome-Programm, Major Tom völlig losgelöst, feiert am Mittwochabend in Halle seine Premiere. Zu Ehren dieser war der Musiker Peter Schilling persönlich vor Ort und begleitete die erste Vorstellung. Die rund 50-minütige Produktion verbindet Musik, spektakuläre 360-Grad-Projektion und ein speziell abgestimmtes 3D-Sounddesign zu einem audiovisuellen Erlebnis, das Musik und Astronomie auf besondere Weise zusammenführt. Benannt nach dem Hitsong, der vor bereits über 4 Jahrzehnten veröffentlicht wurde.
1: Eigentlich war es das erste Album Fehler im System. Da gab es einen Song, der heißt Dann drückt der Schein auf dem Album. Und das war eigentlich so mein persönlicher kreativer Urknall. Der Song hat's gerissen. Und dann sind alle anderen Songs dazugekommen. Und dann hat die Plattenfirma gesagt, wir hatten 7 Songs. Da fehlen noch 2 Songs. Wir müssen noch 2 Songs haben. Der eine war Major Tom, der andere Die Wüste lebt. Und als wir Major Tom fertig hatten oder ich das fertig hatte, habe ich schon gemerkt, das ist was Besonderes. Also ich habe das Menschen vorgespielt, das Demo, und die Menschen haben geweint. Und da wusste ich, ups, das könnte was werden, und hat sich bewahrheitet.
0: Zu hören waren neben Major Tom auch weitere sehr bekannte Titel wie Terra Titanic, The Noah Plan und All the Things You Are. Dabei liefen einige Songs in der deutschen Originalfassung, andere wiederum in der englischen Übersetzung und machten so die internationale Bedeutung seines musikalischen Schaffens deutlich.

0: Bis aus der ersten Idee eine fertige Show wurde, vergingen insgesamt 10 Jahre. Entstanden ist das Projekt in der Zusammenarbeit der Stiftung Planetarium Berlin und Peter Schilling. Die künstlerische Leitung übernahm Rocco Helmchen und das 3D-Sounddesign stammt von Tom Ammermann. Unterstützt wurden sie außerdem noch von weiteren internationalen Fachpersonen. Das Planetarium diente dabei als perfekter Ort für diese Form der Veranstaltung.
1: Weil es ein Platz ist, an dem ich sein will, weil es da das Publikum meine Musik findet, das einfach perfekt matcht. Passt perfekt zusammen, das Publikum, der Ort, wo es stattfindet, die Musik, die Aussagen, das ist eine Einheit. Man merkt es auch, ich habe die Show jetzt gerade auch gesehen, ist immer wieder toll, wenn man seine eigene Show sieht, weil es passt einfach. Man kommt gar nicht ins Nachdenken, sondern man verliert sich darin und schon sind 50 Minuten um.
0: Wer die Show nun selbst gerne erleben möchte, der hat dazu noch bis Ende September die Gelegenheit. Solange ist Major Tom völlig losgelöst im Planetarium Halle zu sehen. Interessierte sollten sich jedoch beeilen, denn die Anzahl der verfügbaren Tickets ist begrenzt.

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1: Ja, hallo erstmal. Ich weiß ja gar nicht, ob Sie es überhaupt interessiert. Ich erzähle es Ihnen trotzdem. Der Intendant in Magdeburg geht vorzeitig. Ich meine, ich kann es verstehen, sein Vertrag läuft bis 33 und ganz ehrlich, wer will 33 hier in Magdeburg erleben? Nachvollziehbar. Aber dass er nach Essen geht, ja, die Oper dort hat gar keinen guten Ruf, den sie vor Jahren

mal hatte und außerdem Essen. Selbst Anwohner haben mir gesagt, wenn so Essen aussieht, wie sie dann eigentlich kotzen, aber andere Sache. Die Intendantin des Puppentheaters geht auch, aber die wäre gern geblieben. Aber da hat der Betriebsausschuss entschieden, sie muss auch gehen. Sie kann sich nochmal neu bewerben, aber nun ja, beide weg, der Posten vakant. Und nun mache ich mir natürlich Sorgen, weil im September haben wir Wahlen. Und wenn dann die Partei, von der wir nicht hoffen, dass sie, ich muss ja niemanden nennen, dann werden die da jemanden einsetzen, der mit ihnen verwandt ist, weil die das mit allen wichtigen Posten so machen. Und dann hat nachher der neue Intendant oder die neue Intendantin den Nachnamen vom Ministerpräsidenten oder dem Kulturminister oder dem zuständigen Hausmeister aus der nächsten Seitenstraße, weil der gerade, ach, wen interessiert das schon? Mich. Es macht mir Sorgen. Oh nein. Nein, der Plan ist ja schon ganz anders. Vielleicht hat es ja dieser oder jener mitbekommen. Der Uwe Steimle hat in Dessau wieder die gute alte DDR-Hymne gesungen. Und ich bin sicher, der macht sich Hoffnung auf diesen Posten. Der hat schon ganz anderes versaut. Und ich meine ganz ehrlich, wer Merz und Merkel töten möchte, der ist natürlich ideal, um auch so ein schönes Theaterhaus platt zu machen. Moment mal. Die Diddelmaus kommt aber auch zurück. Und wenn ich jetzt die Wahl hätte zwischen einem Verwandten von jemandem, na, Sie wissen schon, Uwe Steimle und der Diddelmaus, in diesem Sinne, ein verdiddeltes Theater wünsche ich uns.

0: Was hier so aussieht wie ein Picknick mitten in der Stadt, ist die 5. Prüfdemo des Magdeburger Bündnisses, das eigens dafür gegründet wurde. Stand Samstag ist Hessen bis jetzt das einzige Bundesland, in dem es noch keine vergleichbare Gruppierung gibt. Das beweisen auch die Prüfaktivisten aus Hamburg, die zur Magdeburger Aktion gekommen waren. Das ist die erste Prüfdemo nach der Veröffentlichung der wissenschaftlichen Dokumentation der Unabhängigen Gesellschaft für Freiheitsrechte, die die AfD als verfassungsfeindlich bewertet. Beeinflusst das die Aktion?
1: Also hier für diese Prüfdemo jetzt nicht, aber wir schreiben zurzeit ganz viele E-Mails an unsere Abgeordneten, dass sie doch endlich mal im Bundesrat dafür stimmen, dass die rechtsextremen Parteien überprüft werden. Aber leider haben wir nicht die erwünschte Wirkung.
0: Es gibt eine Reihe von Argumenten, die benutzt werden, um ein Verbotsverfahren nicht anzustrengen. So soll der Opfermythos vermieden und die Partei sachlich bekämpft werden. Aber Ideen und ein emotional geprägtes Meinungsbild lassen sich so nicht aus der Gesellschaft verbannen. Bleibt trotzdem die Frage, warum sich die Bundesregierung nicht für ein Prüfverfahren einsetzt.
1: Das frage ich mich auch. Wenn die denken, dass sie irgendwas vom Kuchen abkriegen, haben die sich, glaube ich, ganz dolle geschnitten. Eigentlich könnten die sich jetzt einen Namen machen und die Retter der Demokratie werden, indem sie diesem Prüfverfahren zustimmen. Aber wenn sie es nicht tun, dann können wir ihnen nicht helfen.
0: Neben den genannten Argumenten spielt auch Machterhalt eine Rolle. Würde die AfD verboten, bedeutet das, dass die Abgeordnetensitze der AfD im Bundestag ersatzlos wegfallen. Dies würde dann die rechnerischen Mehrheitsverhältnisse im Parlament so verschieben, dass eine linke Mehrheit ohne die Union möglich wäre. Und eine solche Entwicklung versucht die CDU strategisch zu verhindern.

0: Letzte Woche sind in Schönebeck 42 Straßenwärter nach erfolgreichem Abschluss ihrer Ausbildung feierlich freigesprochen worden. Bei der Veranstaltung erhielten die Absolventen ihre Abschlusszeugnisse und wurden dadurch offiziell in das Berufsleben verabschiedet. Dazu kamen Vertreter aus Politik, Verwaltung und dem Straßenbetriebsdienst zusammen. Diese sprachen in mehreren Redebeiträgen über die Bedeutung des Berufs für die Verkehrssicherheit und die Infrastruktur in Sachsen-Anhalt. Sie würdigten die Leistung der Absolventen und betonten, dass gut ausgebildete Straßenwärter einen wichtigen Beitrag zum sicheren und funktionierenden Straßennetz leisten.
1: Die Straßen in Sachsen-Anhalt sind ja unsere Infrastruktur, die dafür sorgt, dass die Menschen im Land verbunden werden. Das haben wir heute, glaube ich, auch eindrucksvoll gehört. Und die Straßenwärter und Straßenwärterinnen, die sorgen dafür, dass unsere Straßen bei Wind und Wetter im Winter, im Sommer immer sicher bleiben und dass sie für alle befahrbar sind.
0: Im Mittelpunkt der Veranstaltung stand anschließend die feierliche Übergabe der Abschlusszeugnisse. Gemeinsam mit den Urkunden erhielten die frisch ausgebildeten Fachkräfte auch kleine Präsente. Dazu gehörten unter anderem eine Warnweste, die symbolisch für ihren zukünftigen Arbeitsalltag steht. Die Ausbildung zum Straßenwärter dauert insgesamt 3 Jahre und erfolgt im dualen System. Praktische Erfahrungen sammeln die Auszubildenden unter anderem in Straßenmeistereien, Bauhöfen und Straßenbauämtern. Der theoretische Unterricht findet in der berufsbildenden Schule in Schönebeck statt und wird durch überbetriebliche Lehrgänge ergänzt. Während ihrer Ausbildung erwerben die angehenden Fachkräfte umfangreiche Kenntnisse im Straßen- und Tiefbau sowie im Umgang mit Vermessungsgeräten, Maschinen und verschiedenen Baustoffen. Zu ihren späteren Aufgaben gehören die Kontrolle und Instandhaltung von Straßen, Brücken und Parkplätzen, das Beseitigen von Gefahrenstellen wie Schlaglöchern und beschädigten Fahrbahnrändern, die Reinigung von Fahrbahnen und Verkehrszeichen sowie die Pflege von Grünflächen. Auch die Absicherung von Bau- und Unfallstellen sowie der Winterdienst mit Räum- und Streueinsätzen gehören zum Berufsalltag. In diesem Jahr waren es 4 Absolventen, die die Ausbildung mit der Bestnote sehr gut abschließen konnten. Damit zählen sie zu den leistungsstärksten Nachwuchskräften ihres Jahrgangs. Insgesamt durften sich jedoch alle 42 Absolventen über einen erfolgreichen Abschluss freuen. Stellvertretend für den gesamten Jahrgang sprach anschließend der beste Absolvent einige Dankesworte. Er bedankte sich bei den Ausbildern, den Lehrkräften sowie allen Beteiligten, die die angehenden Straßenwärter während der vergangenen 3 Jahre begleitet und unterstützt hatten.
2: Ich habe da so viel gelernt, da gab es eigentlich keine schlechten Situationen. Klar sagt man irgendwann mal, war das jetzt das Richtige oder auch jetzt mit der Ausbildung. Aber ich bin damit voll zufrieden mit der Ausbildung und im Nachhinein würde ich auch immer wieder gleich jedem die Ausbildung empfehlen. Sie ist sehr vielseitig und man kann so viel lernen, auch was man später im Berufsleben anwenden kann, würde ich immer wieder die Ausbildung empfehlen und machen.
3: Vielfalt, Chancengleichheit und Barrierefreiheit. Diese Themen standen beim diesjährigen Tag der Lehre der Hochschule Anhalt im Mittelpunkt. Unter dem Motto »Kleine Schritte, große Wirkung« kamen Lehrende und Studierende im Kloster Bernburg zusammen, um gemeinsam neue Ideen für eine inklusive Hochschullehre zu entwickeln. Den Auftakt bildete ein Fachvortrag zum Thema Diversity Competence. Anschließend beschäftigten sich die Teilnehmenden in Workshops mit Fragen rund um barrierefreie Lehre, unbewusste Vorurteile und die Gestaltung inklusiver Lehrräume.
4: Ja, wir sind in unserem Kloster in Bernburg, eine ganz tolle Location und wir begehen heute den Tag der Lehre an der Hochschule Anhalt. Und dieser Tag der Lehre, der dient dazu, das Thema Lehrkonzeption und Qualität in der Lehre in den Fokus zu rücken. Ja, wir haben das unter das Thema Diversität gestellt und dieses Thema Diversität hat zunehmende Bedeutung im Hochschulkontext. Wir wollen Lehre diversitätssensibel gestalten und insgesamt dafür sorgen, dass mehr Gleichberechtigung, mehr Inklusion passiert, dass Menschen ihren Fähigkeiten entsprechend ausgebildet werden. Und das muss sich eben auch in der Lehre niederschlagen.
3: Im Mittelpunkt stand dabei der gemeinsame Austausch. In kleinen Gruppen entwickelten die Teilnehmenden praxisnahe Konzepte, die den Hochschulalltag für alle zugänglicher machen sollten. Die Ideen entstanden direkt während der Veranstaltung, ko-kreativ und mit Blick auf die praktische Umsetzung.
5: In dem Vortrag ging es erstmal grundsätzlich darum, aufzuzeigen, wie positionieren sich deutsche Hochschulen, wie sind die Entwicklungen an deutschen Hochschulen,

0: Unter welchen Voraussetzungen studieren Studierende eigentlich? Genau. Und was können Lehrende tun, um auf verschiedene Bedarfe einzugehen, wie beispielsweise, wie kann ich Studierende, die eine Behinderung haben, die eine gesundheitliche Beeinträchtigung haben, die diskriminiert werden, beispielsweise aufgrund des Geschlechts oder die Rassismuserfahrungen haben, wie kann ich diese Studierenden sehen und ihnen methodisch, didaktisch gerecht werden?
1: Diversität betrifft viele Bereiche des Hochschullebens. Ziel ist es, Barrieren abzubauen und allen Studierenden gleiche Chancen auf erfolgreiche Teilhabe zu ermöglichen. Dabei geht es aber nicht nur um bauliche Barrierefreiheit, sondern auch um einen respektvollen und offenen Umgang miteinander.
0: Also eine Möglichkeit ist es natürlich, dass sich Studierende gemeinsam diesem Thema annehmen. Das heißt, ein Weg ist immer der Beschwerdeweg. Darauf aufmerksam zu machen, das Gespräch zu suchen. Das sind die Möglichkeiten, die die Studierenden haben, ja. Also es gibt verschiedene Versuche, um auch diejenigen zu erreichen, die weniger Interesse an dem Thema haben. Und es gibt auch Menschen, die dann während des Workshops oder während einer Weiterbildung merken, hey, das ist ein Thema, das ist wirklich wichtig, damit sollte ich mich mal auseinandersetzen. Das heißt, es kann immer auch dazu führen, eine Weiterbildung dafür eine gewisse Sensibilität zu erreichen. Aber es gibt auch Menschen, bei denen ganz klar gesagt werden muss, da ist der Weg, der gegangen wird, völlig egal. Wenn jemand kein Interesse an der Thematik hat, wird die Person auch keine Weiterbildung besuchen und sich für diese Themen nicht interessieren.
1: Zum Abschluss präsentierten die Arbeitsgruppen ihre Konzepte in kurzen Elevator-Pitches. Das Publikum entscheidete anschließend, welche Ideen mit dem Lehrpreis der Hochschule Anhalt und einem Preisgeld zur Umsetzung ausgezeichnet werden. Außerdem wurde erstmals der Gleichstellungspreis verliehen. Die Entwicklungen der letzten Jahre zeigen, dass Diversität zu den Top-Themen in deutschen Hochschulen zählt, sagte uns Dr. Peter Kiep. Der Tag der Lehre zeigt also klar und deutlich: Die Hochschule Anhalt setzt ein Zeichen für eine vielfältige und inklusive Hochschulkultur. Oft sind es schon kleine Veränderungen, die eine große Wirkung entfalten können. Mit neuen Ideen und dem gemeinsamen Engagement von Lehrenden und Studierenden.

0: Es ist das Mittagsläuten der katholischen St. Norbert-Kirche. Vor dem Haupttor wird die Dekoration für das Abschlussfoto aufgebaut, denn hier wird die diesjährige Schulranzenaktion zusammengetragen und zum Abschluss gebracht. Im Laden vom und fürs Kind der Stiftung Netzwerk Leben kommen immer weitere Schulranzen an und darüber hinaus auch vieles, was ein ABC-Schütze so alles für die Schule brauchen kann. Denn den beteiligten Organisationen ist klar, dass es leider viel zu viele Familien gibt, die das, was ein Erstklässler für den neuen Lebensabschnitt braucht, nicht oder nur mit größter Mühe finanzieren können.
1: Das sind Familien in bestimmten Notlagen, die zum Beispiel bei den Caritas-Beratungsstellen im Gespräch sind, wo geschaut wird, wie man spezifisch helfen kann. Meistens sind das ja dann auch Familien mit verschiedenen Problemlagen, die zum Beispiel jetzt vielleicht bei der Schwangerschaftsberatungsstelle auflaufen und wo es aber auch dann größere Geschwisterkinder gibt, die dann eben halt diese Einschulung jetzt haben. Und das sind so ganz klassische Konstellationen, wo dann Sachen ausgereicht werden können.
0: Es ist in jedem Jahr das Gleiche. Netzwerk Leben, die Caritas, die Suche Optimistinnen, der Lions Club und sein Nachwuchs und in diesem Jahr die Galeria Kaufhof rufen auf, gebrauchte, aber gut erhaltene Schulranzen abzugeben und was an Federmappen, Brotdosen und Trinkflaschen noch so weitergegeben werden kann, um Bedürftigen mit diesen Sachspenden zu helfen.
2: Wir kennen die Familien, es sind ja viele, die auch regelmäßig auch ins Lädchen kommen und sich da eben auch, wir haben ja neben der Schulranzenaktion auch Kinderkleidung, Spielsachen, anderes Zubehör, was sie gut gebrauchen können. Und von daher wissen auch die Familien, dass jetzt die Schulranzenaktion läuft und können sich sozusagen auch schon vermerken lassen und können jetzt sozusagen, wenn die Schulranzen da sind, sich auch den Schulranzen abholen. Es gibt hier die Beratungsstellen der Caritas, da gibt es eine enge Kooperation, genau, sodass wir damit auch entsprechend Familien unterstützen können.
0: Das sind die Brotdosen. YOLO steht für You

0: Only live once, auf Deutsch, du lebst nur einmal, und sie sind mit dem dezenten Hinweis versehen, wer die Dosen bezahlt und gespendet hat.
1: Es ist auf jeden Fall erstmal ganz toll, dass es gemacht wird. Und ich glaube, das ist auch sehr wichtig. Normalerweise müsste es sowas nicht geben, weil es müsste selbstverständlich sein. Aber ich finde es ungeheuer wichtig, dass diese Kinder, die in die Schule gehen, die freuen sich auf den nächsten Lebensabschnitt. Und gerade Bildung, wir sagen ja mal, wie wichtig Bildung ist, dass dieser Start für diejenigen, denen es nicht ganz so gut geht, auch gelingt und wirklich gut gestaltet wird.
0: Auf der einen Seite eine Aktion, die offensichtlich dringend notwendig ist. Denn es sind fast 200 Schulranzen zusammengekommen, die auf jeden Fall irgendeinem Kind helfen werden, mit der Schule zu beginnen. Auf der anderen Seite ist es eine Schande, dass so eine Aktion wiederholt notwendig ist. Und es bleibt die Frage offen, mit was für einer Schultasche sind jetzt die Kinder unterwegs, deren Schulranzen jetzt hier steht und die von der Grundschule in die nicht höhere Schulform wechseln.
2: Vergangenen Montag wurde im Pflegeheim Pro Senioren Magdeburg ein ganz besonderer Geburtstag gefeiert. Helga Heyer ist 100 Jahre alt geworden. Die Jubilarin war früher als Gemüseverkäuferin am Kroatenweg tätig. Arbeiten gehörte für sie lange selbstverständlich dazu. So tat sie es auch ein ganzes Jahr länger, als sie eigentlich gemusst hätte. Auch im hohen Alter blieb sie möglichst selbstständig. Denn erst mit 96 Jahren zog sie in die Seniorenresidenz ein. Nach Angaben der Mitarbeitenden ist das kein Einzelfall. Immer mehr ältere Menschen nutzen zunächst Angebote wie die Tagespflege und entscheiden sich erst dann für einen dauerhaften Umzug ins Pflegeheim, wenn ein eigenständiges Leben nicht mehr möglich ist. In der Magdeburger Einrichtung leben derzeit 185 Bewohner. Rund 30 weitere Plätze sind zurzeit frei. Die größte Herausforderung für die meisten Heime sei inzwischen nicht die Auslastung, sondern der Mangel an qualifizierten Arbeitskräften. In der Residenz am Hansapark ist die Personalsituation derzeit jedoch stabil. Deshalb konnten sich einige Mitarbeiter Zeit nehmen, um gemeinsam mit Helga Heyer ihren Ehrentag zu feiern. Auf dem Geburtstagstisch standen eine festliche Torte, Obst, belegte Brötchen sowie Kaffee für die Gäste und auf Wunsch auch ein Glas Sekt. An Helgas Seite saßen unter anderem ihre ehemalige Nachbarin und eine langjährige Freundin. Zudem saßen ebenfalls mit am Tisch Pflegekräfte, ihr Berufsbetreuer sowie Sandra Yvonne Stieger, welche stellvertretend für die Oberbürgermeisterin vor Ort war. Gemeinsam erinnerten sie sich an Erlebnisse mit der Jubilarin und kamen über viele Stationen ihres Lebens ins Gespräch. Dabei wurde auch deutlich, Helga Heyer war zweimal verheiratet, eigene Kinder hatte sie aber nicht. Dennoch ist sie von den Menschen umgeben, die sie schätzen und mit ihr eng verbunden sind. So hoffen sie alle, dass sie auch im kommenden Jahr wieder gemeinsam mit ihr Geburtstag feiern können.
0: Die Stadtbibliothek Magdeburg schafft es immer wieder, interessante Gäste vorzustellen. Zum zweiten Mal ist die Historikerin Katja Heuer eingeladen, die hier ihr aktuelles Buch Weimar – Glanz und Grauen der deutschen Geschichte vorstellt. Katja Heuer, Jahrgang 1985, geboren in Wilhelm-Pieck-Stadt-Guben, studierte in Jena und ist Visiting Research Fellow am renommierten King's College in London. Seit 2010 hat sie ihren Lebensmittelpunkt nach Großbritannien verlegt und sie ist Mitglied der Royal Historical Society. Ihr Buch beschäftigt sich nicht von ungefähr gerade jetzt mit der Weimarer Republik, denn der historische Vergleich zwischen der späten Weimarer Republik und der heutigen politischen Situation in Deutschland wird von Historikern und Politikwissenschaftlern vor allem aufgrund von strukturellen Parallelen bei der Polarisierung, der Schwächung der politischen Mitte und dem Vertrauensverlust in demokratische Institutionen gezogen.
3: Karl Weyrich starrte auf die Verbrennungsöfen. Sechs klaffende Löcher, umfasst von Eisen und Ziegeln. Ihre schweren Türen standen offen und gaben den Blick auf Höhlen voller verklumpter Aschehaufen frei. Etwas Weißes sprang aus der finsteren Masse ins Auge. Vielleicht Finger oder Rippen? Karl war fast 60 Jahre alt und hatte sein ganzes Leben noch nie so etwas Entsetzliches gesehen. Freunde und Nachbarn umringten ihn, aber das war kein Trost. Alle blieben mit ihren Gedanken allein. Jemand hustete, einige Frauen schluchzten leise. Sie wirkten in ihren grell gefärbten Frühlingskleidern fehl am Platz und pressten mit zitternden Händen Taschentücher vors Gesicht, um sich vor dem Gestank des Todes und des Elends zu schützen. Einige Männer und Frauen blickten starr

0: mehr gegessen, als man ihn und mehr als 1000 seiner Mitbürger gezwungen hatte, den zweistündigen Marsch auf sich zu nehmen. Es war der 16. April 1945. 4 Tage zuvor hatten Einheiten der US Army die Stadt Weimar in Thüringen besetzt, in der er lebte. 8 Kilometer nordwestlich hatten die Truppen eine furchtbare Entdeckung gemacht. Mitten in den Wäldern des Ettersbergs lag das Konzentrationslager Buchenwald. Was die Amerikaner dort vorgefunden hatten, war so grauenvoll, dass sie befürchteten, niemand würde ihnen Glauben schenken. Sie beschlossen, dass die Weimarer stellvertretend für deutsche Zivilisten im ganzen Land mit den Gräueln konfrontiert werden mussten, die sich in ihrer unmittelbaren Nähe abgespielt hatten. Und ich fange also mit dieser Szene an, weil die Frage, die die Amerikaner da stellen, nachdem sie sozusagen Buchenwald gesehen haben, und Eisenhower selbst hat eines der Nebenlager von Buchenwald in Ohrdruf mit eigenen Augen gesehen und konnte trotzdem, die Amerikaner ja durch Luftbilder und so weiter schon wussten, dass es Lager gibt und dass die existieren, aber er konnte einfach nicht fassen, was er da sah, die Leichenberge, die auch so Beweise dafür, dass es medizinische Experimente gegeben hatte, die Folter, und hat gesagt, wenn wir das jetzt den Leuten sagen, dann glauben die das nachher nicht, dann wird das so gesagt, naja, dann ist das irgendwie Propaganda. Und deshalb gibt es also Filmmaterial, er hat das dann filmen lassen.
1: Die Autorin schafft ein lesenswertes Buch, in dem sie den großen politischen Rahmen der Zeit durch Einzelschicksale aus der Stadt Weimar nachvollziehbar macht. Es ist bedrückend zu lesen, wie schnell sich die Bürger der Stadt von Goethe und Schiller an die Nazi-Barbarei auf dem Ettersberg gewöhnen.
0: Also es steht ja Auschwitz nicht 1933 da, und ich möchte mal behaupten, dass es auch nicht sozusagen sofort hätte gebaut werden können, sondern das radikalisiert sich ja über die Zeit hinweg. Also man fängt 1933 mit den Boykotten der jüdischen Geschäfte an. Und da sagen immer noch einige Leute, ich gehe da jetzt trotzdem einkaufen und ich gehe dann jetzt eben da durch, dann werde ich eben von der SA fotografiert. Aber schon ein relativ kleiner Anteil nur noch der Leute. Und das ist, deshalb wollte ich da nicht 33 den Bruch machen, weil die entspannende Frage ist doch, was macht man denn, wenn man wie Karl 1914 einen Laden aufmacht, und dann steht auf einmal die Frage im Raum. Also er kriegt zum Beispiel einen Vertrag, dass er die Schulbücher in Thüringen ausliefern darf. Und das ist total, also ein wichtiges finanzielles Standbein für ihn. 1933 tritt er nicht in die Partei ein, und dann wird ihm auf einmal dieser Schulvertrag weggenommen. Jetzt ist die Frage, was mache ich jetzt? Trete ich jetzt in die Partei ein, um den wiederzubekommen? Oder lasse ich es bleiben und versuche so irgendwie durchzukommen? Und das ist ja eine spannende Frage. Und wenn man da 33 den Schnitt macht, dann sieht man diese weitere Entwicklung ja gar nicht, was dann noch Stück für Stück passiert ist. Oder was macht man denn, wenn man Lehrerin ist? Man wird doch nicht 1919 Lehrerin, damit man dann 35 Rassenkunde unterrichtet. Aber das sind ja trotzdem die gleichen Leute. Und die Frage ist ja trotzdem, wie haben die sich entweder daran gewöhnt oder fanden die das gut oder fanden die das nicht gut und haben es trotzdem gemacht? Und das ist für mich die spannende Frage, wie diese Gesellschaft, die vorher existiert hat, wie hat das Regime das geschafft?
1: So ein historisches Sachbuch ist kein Lehrbuch. Es gelingt aber, Verständnis zu finden für eine Zeit, in der die Demokratie in Deutschland noch nicht so lange praktiziert wurde und es daher sehr wenige wahre Demokraten gab.
2: Für die Bundesrepublik war ja immer der Satz konstitutiv, Bonn ist nicht Weimar. Das war auch so, das war richtig. Aber Weimar hat im Moment wieder Hochkonjunktur, weil wir halt in einer Demokratiesituation sind, auch mit Demokratiegefährdungen, wo alles das, was in Weimar den Aufstieg der Nazis ja befördert hat, zugelassen hat, wieder als Warnsignal wahrgenommen wird. Und ich denke, da gibt es Parallelen, ist vielleicht zu viel gesagt, aber zumindest gewisse Lehren, das hat Frau Heuer ja auch angesprochen, wie sich eine Gesellschaft, wie sich Individuen behalten sollten, könnten, um rechtzeitig dagegen zu steuern.
1: Das sorgfältig recherchierte Buch dient nicht als Prophezeiung, sondern belegt ein historisches Warnsignal. Die heutige Situation zeigt, dass Demokratien nicht von selbst stabil bleiben, sondern aktiv verteidigt werden müssen. Während Weimar eine Demokratie ohne Demokraten war, verfügt die heutige Bundesrepublik über starke Institutionen und eine demokratische Mehrheit. Diese steht jedoch zurzeit unter starkem Druck.

Die zu Ende gehende Legislatur veranlasste Energieminister Willingmann zu einer Bilanz der geleisteten Arbeit in den vergangenen 5 Jahren. Liegt doch in seinem Zuständigkeitsbereich die Aufgabe zum Ausbau der Energieinfrastruktur in Sachsen-Anhalt in einem global aufgestellten Marktumfeld. Das hat sich in den letzten

0: Einschneidend verändert. Vor allem die kriegerischen Auseinandersetzungen der Russen in der Ukraine und die kriegerischen Auseinandersetzungen im Nahen Osten sorgten dafür, dass fossile Energieträger wie Erdöl und Erdgas sich nicht nur verteuerten, sondern auch verknappten. Vielleicht ein Ausblick auf Zeiten, wenn diese Rohstoffe wegen ihrer Endlichkeit einmal nicht mehr verfügbar sind? Das veranlasste die aktuelle Landesregierung, dem Trend der Zeit zu folgen und den Ausbau erneuerbarer Energien zu beschleunigen. Energien, die Willingmann gern als Heimatenergien bezeichnet.
1: Wir leben ja in einer etwas diffusen Krisenstimmung. Nicht allerorten wird gejammert und zu Recht auch beklagt, dass diese Situation angespannt ist. Aber wir wollen natürlich auch noch mal darüber reden, wo wir eigentlich hinwollen und was uns helfen kann, aus der Krise rauszukommen. Und ein Thema dabei ist ohne Frage die künftige Versorgung mit Energie und auch die Frage, wie künftig die energieintensiven Einrichtungen bei uns im Lande mit Strom oder mit einem Energieträger zu versorgen.
0: Es geht also darum, internationale Abhängigkeiten zu verringern, auch wenn sicher ist, dass ein Industrieland wie Deutschland auf lange Sicht nicht ohne Energieimporte auskommen wird. Und da kommt der Wasserstoff in den Blick, der als Energieträger der Zukunft gebraucht wird. Den kann man einerseits selbst herstellen, indem man Wasser auf elektrischen Wegen in seine Bestandteile Wasserstoff und Sauerstoff zerlegt, andererseits aber auch importieren aus Ländern des Südens, wo Solarenergie in großen Mengen vorhanden ist. Und da kommt dem Transport des Gases eine besondere Bedeutung zu.
1: Eine der wichtigsten Fragen für die Energieversorgung unserer hochenergieintensiven Industrie ist das sogenannte Wasserstoffkernnetz. Rund 9000 Kilometer Wasserstoffleitung, die es durch ganz Deutschland geben soll. 600 Kilometer davon bei uns in Sachsen-Anhalt. Wir waren die Ersten, die 25 Kilometer neu errichtet oder ertüchtigte Leitung zwischen Bad Lauchstädt und Leuna in Betrieb nehmen konnten. Das war im April 2025. Und Gascade hat im Dezember 2025 weitere 400 Kilometer ehemaliger Erdgasleitung auf H2-Transport umgestellt, also auf Wasserstoff. Es geht also an dieser Stelle voran.
0: Da würde sich Willingmann ein größeres Tempo wünschen, denn vor 5 Jahren war man wohl zu optimistisch, was den Fortgang der Wasserstoffsubstitution betraf. Sowohl bei der Herstellung des Gases als auch bei seinem Preis, der immer noch doppelt so hoch ist wie der des Wasserstoffs, den man aus Erdgas herstellt. Weshalb Willingmann politische Weichenstellungen besonders auf EU-Ebene fordert.
1: Die Unternehmen, die grünen Wasserstoff herstellen müssen, nachweisen, dass genau in der Stunde Ökostrom verbraucht wurde, in der auch der Wasserstoff erzeugt wurde. Das ist unproblematisch, wenn Sie nur Ökostrom nutzen, wird dann kritisch, wenn Sie es mixen. Das ist in der Praxis kaum machbar und wir hören von den Unternehmen, dass dieses Nachweisproblem ein extremes Hemmnis ist, um an grünen Wasserstoff, und zwar an bezahlbaren grünen Wasserstoff, zu kommen.
0: Dafür ist man beim Ausbau der Wind- und Solarkraft auf gutem Weg. Sachsen-Anhalt konnte seine Spitzenposition in Deutschland behaupten, allerdings weniger durch Neubau, sondern eher durch sogenanntes Repowering, wo alte Windräder durch neue mit mehr Leistung ersetzt werden.
1: Wir können insgesamt mit unserer Ausbausituation sehr zufrieden sein. Es muss noch mehr werden, also ich sage es jetzt vor allen Dingen für Solar und Wind. Aber es wird ja auch mehr. Wir sehen es an den Genehmigungszahlen jetzt für das laufende Jahr und das, was in der näheren Zukunft geplant ist. Also an dieser Stelle sollte man einfach nicht nachlassen. Es ist gut, dass wir diesen Weg weiter beschreiten.
0: Auch auf dieser Medienkonferenz konnte man die Sorge bemerken, dass ein Regierungswechsel in Sachsen-Anhalt die Weiterentwicklung auf diesem Feld der Landespolitik beenden könnte. Weshalb Willingmann seiner Hoffnung Ausdruck verlieh, dass der Wähler diesen Weg zur Selbstversorgung als gute Alternative zu fossilen Energieträgern erkennt und nicht falsche Prioritäten setzt.
2: Im März diesen Jahres ging das Heimatstipendium der Kulturstiftung Sachsen-Anhalt in die inzwischen dritte Runde. Auch in diesem Jahr sollte eine Gruppe KünstlerInnen für ein gemeinsames Kunstprojekt mit einem Museum des Landes geehrt werden. 6 kreative Sachsen-Anhalter waren es schließlich, die sich inmitten der 63 Bewerber durchsetzten und durch ihr Schaffen in allen möglichen Teilbereichen der Kunst und Kultur überzeugen konnten. Valena Amon aus Magdeburg ist eine der 6 Finalisten. Für ihr 12-monatiges Stipendium, das sich mit den sogenannten verborgenen Schätzen der Kunst und Kultur auseinandersetzt, arbeitet sie zusammen mit dem Kulturhistorischen Museum der Landeshauptstadt.
3: Wir sind ein großes Haus und haben

0: Sammlungen, die zum Teil bis ins 19. Jahrhundert zurückgehen. Das heißt, sie beschäftigt sich natürlich nur mit einem speziellen Ausschnitt dieser Sammlungen. Und wir haben der Kunststiftung Sachsen-Anhalt vorgeschlagen, dass wir jemanden suchen für eine Gruppe von Gebetsteppichen aus dem 19. Jahrhundert aus der Türkei. Und die Künstlerin Valena Amon hat sich darauf eingelassen und hat ein Thema entwickelt, wie sie mit dieser Gruppe von Gebetsteppichen und mit verwandten Objekten aus der gleichen Sammlung sich beschäftigen möchte.
1: In diesem Rahmen untersucht und recherchiert die Künstlerin die verschiedenen Sammlungsstücke des Museums in ihrem Arbeitsraum, der ihr für den Zeitraum des Stipendiums zur Verfügung steht, und entwickelt mithilfe dieser Recherchen Ideen für eigene Arbeiten, die ebenfalls innerhalb dieser 12 Monate entstehen sollen und im Nachhinein gemeinsam mit den historischen Objekten im Museum ausgestellt werden. Ein erster Einblick in diese Arbeit wurde uns am Dienstagvormittag geboten. Zu erwarten sind zum Ende des Stipendiums originelle Werke aus der Keramik- und Fliesenkunst, sowie im textilen Bereich wie die knapp 20 Teppiche, aus denen sich die historische Sammlung zusammensetzt. Untersuchen möchte die Künstlerin in diesem Zusammenhang zum einen die floralen Muster, die in den Ausstellungsstücken zu finden sind.
2: Einerseits, was wir gerade so schauen, sind die ganzen Ornamente, die drauf sind und welche Pflanzen da vielleicht auch abgebildet sind oder ob die so abstrahiert sind, dass es eher so die Idee von Pflanzen ist, von bestimmten. Und andererseits schauen wir gerade auch nach so Fehlstellen oder Reparaturen, weil dadurch halt auch so ein bisschen geschaut werden kann, wie wurde das Objekt benutzt, wann wurde es repariert, welche Wertschätzung wurde dem auch entgegengebracht. Und mich interessiert formal auch so kleine Abweichungen im Muster. Also wir hatten jetzt verschiedene Teppiche gefunden, wo dann plötzlich so eine von den Blumen einfach so umgedreht war. In einem Muster, wo alles total in Reihe und Glied immer in die gleiche Richtung gezeigt hat.
1: Diesbezüglich befinden sich die Künstlerin und die Kunsthistorikerin des Museums, Sabine Ulrich, derzeit im Austausch mit ExpertInnen, die sich schon länger mit derartigen Teppichen und den darauf erkennbaren Anomalien auseinandersetzen. In der Hoffnung, vielleicht auch Beweise für mögliche Ursachen zu erkennen und nicht nur Spekulationen, wie es bisher der Fall war. Die Faszination mit den floralen Mustern hingegen rührt für Valena Amon daher, dass die Motive im Laufe der Geschichte in quasi allen Kulturen auffindbar sind, allerdings immer mit anderen Bedeutungen.
2: Da die Pflanzenwelt ja um uns rum ist und uns auch mit formt und wir hatten Kleidung, die aus Pflanzen besteht, wir essen Pflanzen, ist es sowieso, die ganze Pflanzenwelt ist stark verschränkt mit unserer Welt und genau wurde oft dann auch für Ornamente gebraucht.
1: Von dem geplanten Geflecht aus Sammlungsstücken und den neuen Arbeiten kann allerdings noch nicht allzu viel besichtigt werden, da man sich derzeit noch tief in der Recherchenphase befindet. Im Herbst 2027, nach Beendigung des 12-monatigen Stipendiums, wird die fertige Ausstellung dann jedoch für Museumsgänger geöffnet sein und die bisher verborgenen Schätze für die Besucher etwas sichtbarer und zugänglicher gestalten.
2: Das heißt, es werden wieder mal Objekte gezeigt, die halt ganz lange nicht zu sehen waren oder vielleicht noch nie zu sehen waren. Und ich hoffe natürlich, dass ich es schaffe, auch künstlerische Objekte zu schaffen, die irgendwie Bezug zu Menschen hier vor Ort auch aufnehmen und damit irgendwie resonieren und vielleicht auch so unsere Beziehung zur Pflanzenwelt auch, um das so ein bisschen in so einen zeitgenössischeren Kontext auch zu stellen.
3: Auch in diesem Jahr wird in Sachsen-Anhalt wieder der Aura Award an ein nachhaltiges und klimaschonendes Unternehmen vergeben. Im Zuge dessen traf man sich vergangenen Dienstag im Hauptsitz des Unternehmens Urban Engineering in Magdeburg. Dort überreichte Sachsen-Anhalts Umwelt- und Energieminister Armin Willingmann den Aura Award an Geschäftsführer Sebastian Meinecke. Mit der Auszeichnung würdigt das Ministerium innovative Projekte, die Nachhaltigkeit und wirtschaftlichen Erfolg miteinander verbinden. Genau dafür steht auch die sogenannte Smart Bike Factory von Urban. Das Unternehmen entwickelt und produziert schon seit bereits 8 Jahren hochwertige Fahrräder, deren markante Rahmen mithilfe von 3D-Druck entstehen. Anders als in der klassischen Fahrradindustrie fertigt Urban ausschließlich auf Bestellung. So werden Überproduktion, große Lagerbestände und unnötiger Materialverbrauch vermieden. Der Aura Award zeichnet genau diesen nachhaltigen Produktionsansatz aus, der moderne Fertigungstechnologien mit regionaler Wertschöpfung und einem sparsamen Umgang mit Ressourcen verbindet. Im Anschluss an die Übergabe des Preises wurde noch eine kurze Führung durch die Werkhallen angeboten. Dort wird deutlich, was die Produktion der Fahrräder so besonders macht. Herzstück ist der sogenannte Fairframe, ein Rahmen aus Stahl oder Titan, der im metallischen 3D-Druck entsteht. Dabei wird nur so viel Material eingesetzt, wie für Stabilität und Sicherheit tatsächlich benötigt wird. Gleichzeitig sorgt die eigens entwickelte Softride-Technologie durch gezielte Elastizität des Rahmens für zusätzlichen Fahrkomfort.
4: Wenn man bei uns sich für ein Rad, egal ob Bio oder E-Bike, dann entschieden hat, sind wir in 14 bis 21 Tagen voll entmontiert an der Haustür. Und das halt wirklich hoch individualisiert als Unikat und damit schlagen wir eigentlich den kompletten Markt.
3: Ein Großteil der Entwicklung, Produktionsplanung, Montage und Qualitätssicherung findet direkt in Magdeburg statt. Unterstützt wird Urwan dabei von einem Netzwerk aus mehr als 20 Partnerunternehmen in Sachsen-Anhalt. Auch die modulare Bauweise trägt zur Nachhaltigkeit bei. Einzelne Komponenten können unkompliziert ausgetauscht oder repariert werden, wodurch die Fahrräder deutlich länger genutzt werden können. So verbindet das Unternehmen innovative Fertigung, kurze Lieferwege und ressourcenschonendes Produzieren und zeigt, wie die Fahrradproduktion der Zukunft schon heute in Magdeburg aussehen kann.
4: Das Stichwort ist tatsächlich Smart Bike Factory. Ja, im Kern der Sache ist es ja auch der Inhalt gewesen des Awards. Ja, das heißt, wir wollen hier Footprint aufbauen. Wir wollen uns in Bezug auf das Engineering, in Bezug auf die Wertschöpfung erweitern. Ja, wir haben jetzt sehr viele Hausaufgaben erledigt, auch in digitaler Hinsicht. Und wir laden mittlerweile ein. Das heißt, wir wollen natürlich die geopolitischen Anspannungen klären letztendlich, gerade in der Abhängigkeit anderer Kontinente und Länder. So heißt es jetzt, dass wir uns hier aufladen, das heißt, weitere Marken einladen, hier mit Wert zu schöpfen. Und das wäre tatsächlich auch der Blick in die Zukunft, wodurch dann natürlich auch einhergehend neue Produkte mit aufgesattelt werden.

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3: Noch hängt das 3 Tonnen schwere Pferd am Kranhaken. Es ist das letzte von insgesamt 6 Stück, die gestern wieder auf ihren angestammten Platz, dem Pferdetor, im Magdeburger Rote Hornpark gesetzt wurden. Die schwere Last wird ganz langsam bewegt, denn die Skulptur besteht in ihrem Inneren aus einem eigens angefertigten neuen Grundkörper aus Beton und die Außenhülle besteht aus den alten glasierten Teilstücken aus Terrakotta, die nach restauratorischen Gesichtspunkten ergänzt wurden. Als Anfang 1926 beschlossen wurde, die deutsche Theaterausstellung in Magdeburg durchzuführen, bekam der Architekt Albin Müller den Auftrag, das Messegelände dafür neu zu bauen, hier eine Darstellung aus der Zeit. Erhalten sind bis heute der Aussichtsturm, er trägt jetzt den Namen des Architekten, die Stadthalle, die ja im Moment aufwendig saniert wird, und eben das Pferdetor, das im Laufe der Zeit erhebliche Schäden durch eindringende Feuchtigkeit erlitten hatte. Hier Bilder aus der Werkstatt der Paul Schuster GmbH, einem Fachbetrieb für Denkmalpflege in Magdeburg. Bei näherer Betrachtung sind die Schäden in den Oberflächen deutlich zu sehen. Und es ist kein Wunder, dass Wasser in das Innere der Konstruktion eindringen konnte und der Wechsel von Frost und Plusgraden im Laufe der Zeit die Struktur stark angreifen konnte. Insgesamt sind allein in die Arbeiten am Pferdetor rund 1,5 Millionen Euro geflossen. Bezahlt wird das aus Städtebaufördermitteln des Bundes, Denkmalfördermitteln des Landes Sachsen-Anhalt, Zuschüssen der Deutschen Stiftung Denkmalschutz sowie Eigenmitteln der Landeshauptstadt Magdeburg. Die Arbeiten sind Teil eines Gesamtkonzeptes, das den gesamten Bereich Turm, Stadthalle, Pferdetor bis hin zum Adolf-Mittag-See umfasst und zum 100. Jubiläum der Theaterausstellung im nächsten Jahr fertig sein soll.
1: Was entsteht, wenn Puppenbaukunst auf Design und Ingenieurswissenschaft trifft? Eine ganze Menge offenbar, die sich sehen lassen kann. Unter dem Namen Zukunft P New Spaces kann seit Donnerstag eine besondere Ausstellung im Foyer des Magdeburger Puppentheaters besucht werden, die sich im Rahmen eines Kooperationsprojekts mit der Hochschule Magdeburg-Stendal ergab. Ein Semester lang nahmen Studierende aus dem Bereich Industriedesign an verschiedenen Seminaren und Kursen teil und entwickelten dort diverse Konzepte und Objekte, die Puppenbaukunst, Design und Ingenieurswissenschaft auf eine neue und kreative Weise miteinander verknüpfen sollten. Das Endresultat war eine Reihe roboterhafter, teils sehr futuristischer Figuren, die jedoch nicht von Hand modelliert wurden, sondern dem 3D-Drucker entsprangen.
4: Das heißt, die Aufgabe für die Studierenden war, sich einerseits mit Puppentheatertechnik auseinanderzusetzen, also unseren Standpunkt kennenzulernen, wie wir Puppen animieren, und auf der anderen Seite sich anhand so eines Science-Fiction-Stoffes sozusagen zu überlegen, wie bauen sie daraus mit dem 3D-Drucker jetzt Puppen. Wie sehen Gelenke aus, die aus dem 3D-Drucker kommen? Wie sind Ausdrucksweisen für die Figuren, damit sie ausdrucksstark in einer Bühne funktionieren könnten?
1: Als Orientierung für die Studierenden dienten die Robotermärchen von Stanislaw Lem, eine Reihe an Science-Fiction-Kurzgeschichten, die erstmalig in den 60er Jahren veröffentlicht wurde. Sonst war der Kreativität der jungen Industriedesigner keine Grenzen gesetzt, weshalb in der Ausstellung alles von doch eher humanoiden Figuren bis hin zu sehr abstrakten Objekten gefunden werden kann, wie dieses futuristische Huhn, für das sich Student Jonathan Schöck von den Animationsfilmen der Ghibli Studios inspirieren ließ.
5: Ich habe einfach angefangen zu zeichnen und geschaut, ja, was hat Stanislav Lem sich so für Figuren ausgedacht? Und irgendwie bin ich bei einem Huhn-ähnlichen Wesen einfach hängen geblieben, dachte, das ist cool. Hab da einfach ein bisschen angefangen zu modeln und das hat mir einfach sehr gut gefallen und deswegen habe ich es weiter durchgezogen. Am Anfang war es noch sehr organisch, das Wesen, und irgendwann habe ich halt angefangen, so ja, das ein bisschen Steampunk-mäßig zu machen, dann halt eher Ghibli Studios, das wandernde Schloss. Der Schwanz ist mit dem Hals durch eine Kupplung verbunden, das heißt, man kann, ohne die Figur zu verdecken, kann man den Hals, die Kopfbewegung mit dem Schwanz steuern. Der Kopf kann zusätzlich nochmal nicken durch einen kleinen Hebel. Sehr, sehr stark federnde Beine. Das hilft dem Puppenspieler, dass er wirklich die Beine bewegen kann. Und dadurch hat sie einen sehr ulkigen Gang drauf, was ziemlich lustig ist.
1: Für das Puppentheater war diese Kooperation ebenso bereichernd wie für die Studierenden, denn es konnte aus erster Hand erlebt werden, wie die Nachwuchsingenieure ihre üblichen Puppenformen und Handwerkstechnik für sich selbst neu interpretieren und somit einen möglichen Einblick in das Puppentheater der Zukunft lieferten.
4: Ich glaube, für die Zuschauenden ist es eine sehr spannende Erkenntnis. Es gab ja auch noch ein zweites Seminar, das sich mit Nachhaltigkeitskonzepten für das Puppentheater oder für Theater insgesamt auseinandergesetzt hat. Und ich glaube, für die Besucher in der Ausstellung wird sich einfach ein neuer Raum öffnen, der sich auch für die Studierenden und auch für uns geöffnet hat. Das wird sich, glaube ich, übertragen und man sieht dann, was möglich ist und was vielleicht angelegt ist jetzt in einer Kooperation zwischen diesen beiden Orten hier in Magdeburg.
1: Unterstützt wird das Projekt übrigens von der Initiative Übermorgen, eine Kulturstiftung des Bundes, die wiederum durch den Beauftragten der Bundesregierung für Kultur und Medien gefördert wird. In der Spielzeit 2026-27 soll die Kooperation weiter fortgesetzt werden. Die Roboter-Puppen-Ausstellung ist also nur ein Vorgeschmack auf all das, was bis zum Ende des Jahres noch im Rahmen des Projekts entstehen wird.
4: Die Idee ist tatsächlich, dass wir mit einigen der Puppen auf jeden Fall arbeiten für ein Sonderformat, das wir haben. Und dort mit den Puppen versuchen, ins Spielen zu kommen, eine kleine Performance machen. Das wird auch öffentlich sein. Die andere Seite ist auch, dass wir verschiedene Konzepte ja auch zur nachhaltigen Gestaltung haben. Und auch da gibt es großes Interesse, die zu probieren umzusetzen, einen Materialpass zum Beispiel für die Puppen zu erstellen. Also das muss einfach ein Stück weit sacken und ankommen. Aber das ist alles für uns jetzt schon sehr tauglich, um es in die Umsetzung zu bringen.
1: Sämtliche Neuentwicklungen des Projekts werden dann auch ab der nächsten Spielzeit auf der neuen Website des Puppentheaters präsent sein. Bis Montagabend kann die aktuelle Ausstellung dort noch kostenlos besucht werden.
6: Im historischen Stadtkern von Aschersleben entsteht auf einer rund 3400 Quadratmeter großen Fläche der Neubau des Amtsgerichtes. Den ersten Spatenstich für das Bauprojekt setzten am 3. Juli Sachsen-Anhalts Finanzminister Michael Richter sowie die Ministerin für Justiz und Verbraucherschutz Franziska Weidinger.
7: Hier finden ungefähr dann 60 Bedienstete des Amtsgerichts Aschersleben dann ihr neues Büro zu Hause, kann man sagen, in modernen Räumen mit neuester Technik, E-Aktensystem und allem, was dazugehört, für was ein Amtsgericht so braucht. Zugleich kommen die Kollegen, die bei der Außenstelle Staßfurt auch das zentrale Mahngericht für uns bearbeiten, kommen dann auch hier mit her und da wird ein zentraler Standort wieder geschaffen.
6: Derzeit befindet sich das Amtsgericht noch am westlichen Stadtrand. Mit dem Umzug an den neuen Standort an der Darre rückt das Gericht künftig in das Herz der Stadt. Dadurch soll nicht nur die Erreichbarkeit verbessert, sondern auch die Aschersleben Innenstadt nachhaltig belebt werden.
8: Wir reden ja nicht nur von einem Amtsgericht, sondern von einem Mahngericht auch, ein zentrales Mahngericht, was für drei Länder zuständig ist, nämlich Thüringen und Sachsen und natürlich Sachsen-Anhalt. Der soziale Dienst kommt hier noch rein. Es wird belebt, wenn wir werden über 70 Mitarbeiter haben. Aber wichtig ist ja auch das, was sozusagen dann auch täglich hier mit in das Gericht hineinkommt und auch historisch sicherlich sehr wertvoll. Und ich denke, für die Stadt ein wirklich wichtiges Gebäude. Und ich gehe auch davon aus, dass das auch entsprechend hier angenommen wird.
6: Für einige Überraschungen sorgten die archäologischen Untersuchungen auf dem Baugelände. Dabei wurden rund 500 Befunde dokumentiert, die wertvolle Einblicke in die Geschichte des Areals liefern.
9: Wir haben hier durch verschiedene Zeitstellungen was gefunden. Also nicht nur das, was erwartet wurde, sprich aus dem Mittelalter und jünger, sondern eben auch aus älteren Horizonten. Und das Tolle hier war, dass wir aus der römischen Kaiserzeit noch Siedlungsnachweise nachweisen konnten. Sprich, römische Kaiserzeit heißt 2., 3. Jahrhundert nach Christus hier in der Region, also hier bei dem Fundplatz. Da sonst sind wir immer ein bisschen, sagen wir mal, zwischen 0. und 4. Jahrhundert, aber hier so 2., 3. Jahrhundert nach Christus. Und da konnten wir einen Siedlungsplatz schon nachweisen. Also vor der mittelalterlichen Besiedlung noch mehrere hundert Jahre vorher diesen Siedlungsplatz aus der römischen Kaiserzeit.
6: Die endgültigen Baukosten lassen sich derzeit noch nicht beziffern. Nach aktuellem Planungsstand soll das neue Amtsgericht zwischen 2029 und 2030 fertiggestellt werden. Mit dem Neubau erhält Aschersleben nicht nur ein modernes und nachhaltiges Gerichtsgebäude, das Projekt soll zugleich einen wichtigen Beitrag zur weiteren Entwicklung der Innenstadt leisten und diese langfristig attraktiver und lebendiger machen.
3: Auf den ersten Blick sieht es so aus, als ob Sie im Citycar in Magdeburg Weihnachten nicht abwarten könnten. Aber es geht hier um etwas ganz anderes, denn die aktuelle Präsentation heißt Giganten der Eiszeit und ist nicht nur für Kinder spektakulär. Denn wenn Sie neben einem Mammut in Originalgröße stehen, dann sind Sie bestimmt froh, dass Sie Ihr Essen für die Familie aus dem Supermarkt nebenan bekommen können und sich nicht auf die Jagd nach so einem Riesen machen müssen. Über 30 gut gemachte Modelle von Tieren, die in der letzten großen Eiszeit gelebt haben, vervollständigen ein Bild von einer Zeit vor etwa 50.000 Jahren. Das ist ein Zeitstrahl, der 500.000 Jahre darstellt. Vor 300.000 Jahren besiedelten die Mammuts die Erde. Vor 150.000 Jahren begann die letzte Eiszeit und die Mammuts verbreiteten sich stark in Eurasien und Nordamerika. Vor 45.000 Jahren erreichte der Homo sapiens, der moderne Mensch, Europa und begann Jagd zu machen auf Mammuts und andere Tiere in seiner Umwelt. Vor 11.700 Jahren endete die Eiszeit, das Klima erwärmte sich und der Lebensraum der Mammuts schrumpfte und 2000 Jahre später sind die Mammuts auf dem Festland ausgestorben. Aber wo es große Beutetiere wie zum Beispiel den Riesenhirsch gibt, da gibt es auch entsprechend große Beutegreifer wie den Säbelzahntiger oder die Schneeleoparden. Und, das gehört auch zu dieser Präsentation, die Menschen, die sich zusammenschließen, um in dieser Umwelt zu überleben und aus allem, was sie finden und erbeuten, Dinge fertigen, die ihnen nutzen. Einziger Nachteil der Präsentation ist, ganz egal, was man hier über die Eiszeit lernen und erfahren kann, das hat keinen Einfluss darauf, wie warm es im Citycarré oder auch außerhalb des Centers ist.
10: So klang es. Und so sah es am Wochenende auf dem Flugplatz Eilstedt aus. Über 650 Motorradstuntfahrer aus Deutschland, Europa und der ganzen Welt trafen sich vom 6. bis 12. Juli auf dem Flugplatz Eilstedt, um sich in verschiedenen Wettbewerben zu messen. Das Gelände bot ausreichend Platz, sodass an mehreren Stellen Rennen und Wettkämpfe ausgetragen werden konnten und teilweise bis zu 300 Fahrer gleichzeitig ihr Können zeigen konnten. Jens Grabner, der gemeinsam mit Sebastian Gläse die German Stunt Week ausrichtet, blickte während der International Stunt Riding Competition bereits auf das Wochenende zurück.
11: Also ich muss sagen, dieses Jahr war wirklich Wahnsinn. Also wir haben super Wetter die ganze Woche gehabt. Wir haben super coole Fahrer da. Wir haben die Pro-Fahrer, die Competition-Fahrer, die hier sind, die sich mit allen jungen Fahrern super verstehen. Wenn sobald da oben Mike Jensen zum Beispiel fährt, ein super Stuntrider aus Dänemark, Da stehen alle daneben von den ganzen Jungschen hier und gucken dem zu. Das ist mega, ja.
10: Fastest Wheelie, No Limit Circles, Broken Heads oder Longest Stoppy. Begriffe, die dem Laien nicht viel sagen, ihn jedoch zum Staunen brachten. Vor allem beim Höhepunkt der Veranstaltung, der ISC, International Stunt Riding Competition. 23 Stuntfahrer standen im Halbfinale. Die 10 Besten stellten sich am Samstag im Finale noch einmal der Jury. Wir blicken auf einige Impressionen.

0: Getreu dem Motto von Stuntern für Stunter, blickte Jens Grabner abschließend positiv auf das kommende Jahr.
1: Ja, auf jeden Fall, weil wir feiern nächstes Jahr 20-Jähriges. Also dieses Event an sich, die German Stunt Days und German Stunt Week, die gibt es seit 2007, sind in Priest entstanden, ja, sind dann mal zwischenzeitlich in Zerbst gelandet. Aber wir haben halt das Problem, dass in Priest zum Beispiel der Flugplatz Solarfelder draufgebaut wurden. In Zerbst wurden Solarfelder draufgebaut. Der einzige Flugplatz, den wir jetzt noch haben, der das wirklich hergibt, ist dieser hier in Eichstätt. Und da muss ich auch der Stadt Eichstätt und der ganzen Gemeinde hier ringsherum einen riesen Dank aussprechen, dass wir hier so herzlich aufgenommen wurden. Und das ist so das, was ich einfach nur mitgeben will. Wir sind wirklich glücklich, dass wir diesen riesen Platz hier zur Verfügung haben, um mit so vielen Fahrern und Campern und mit unserer ganzen Crew hier so teilnehmen zu können. Das ist schon echt toll.
2: Bis heute sind Menschen auf der ganzen Welt begeistert von seiner Musik. Ob auf einer Party, im Radio oder bei der WM. Jeder hat schon mal einen Song von Peter Schilling gehört. So steht seine Musik auch jetzt wieder im Mittelpunkt einer besonderen Show. Als immersives Erlebnis unter der Kuppel des Planetariums. Das Full-Dome-Programm, Major Tom völlig losgelöst, feiert am Mittwochabend in Halle seine Premiere. Zu Ehren dieser war der Musiker Peter Schilling persönlich vor Ort und begleitete die erste Vorstellung. Die rund 50-minütige Produktion verbindet Musik, spektakuläre 360-Grad-Projektion und ein speziell abgestimmtes 3D-Sounddesign zu einem audiovisuellen Erlebnis, das Musik und Astronomie auf besondere Weise zusammenführt. Benannt nach dem Hitsong, der vor bereits über 4 Jahrzehnten veröffentlicht wurde.
3: Eigentlich war es das erste Album Fehler im System. Da gab es einen Song, der heißt Dann drückt der Schein auf dem Album. Und das war eigentlich so mein persönlicher kreativer Urknall. Der Song hat's gerissen. Und dann sind alle anderen Songs dazugekommen. Und dann hat die Plattenfirma gesagt, wir hatten 7 Songs. Da fehlen noch 2 Songs. Wir müssen noch 2 Songs haben. Der eine war Major Tom, der andere Die Wüste lebt. Und als wir Major Tom fertig hatten oder ich das fertig hatte, habe ich schon gemerkt, das ist was Besonderes. Also ich habe das Menschen vorgespielt, das Demo, und die Menschen haben geweint. Und da wusste ich, ups, das könnte was werden, und hat sich bewahrheitet.
2: Zu hören waren neben Major Tom auch weitere sehr bekannte Titel wie Terra Titanic, The Noah Plan und All the Things You Are. Dabei liefen einige Songs in der deutschen Originalfassung, andere wiederum in der englischen Übersetzung und machten so die internationale Bedeutung seines musikalischen Schaffens deutlich.

0: Bis aus der ersten Idee eine fertige Show wurde, vergingen insgesamt 10 Jahre. Entstanden ist das Projekt in der Zusammenarbeit der Stiftung Planetarium Berlin und Peter Schilling. Die künstlerische Leitung übernahm Rocco Helmchen und das 3D-Sounddesign stammt von Tom Ammermann. Unterstützt wurden sie außerdem noch von weiteren internationalen Fachpersonen. Das Planetarium diente dabei als perfekter Ort für diese Form der Veranstaltung.
1: Weil es ein Platz ist, an dem ich sein will, weil es da das Publikum meine Musik findet, das einfach perfekt matcht. Passt perfekt zusammen, das Publikum, der Ort, wo es stattfindet, die Musik, die Aussagen, das ist eine Einheit. Man merkt es auch, ich habe die Show jetzt gerade auch gesehen, ist immer wieder toll, wenn man seine eigene Show sieht, weil es passt einfach. Man kommt gar nicht ins Nachdenken, sondern man verliert sich darin und schon sind 50 Minuten um.
0: Wer die Show nun selbst gerne erleben möchte, der hat dazu noch bis Ende September die Gelegenheit. Solange ist Major Tom völlig losgelöst im Planetarium Halle zu sehen. Interessierte sollten sich jedoch beeilen, denn die Anzahl der verfügbaren Tickets ist begrenzt.

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1: Ja, hallo erstmal. Ich weiß ja gar nicht, ob Sie es überhaupt interessiert. Ich erzähle es Ihnen trotzdem. Der Intendant in Magdeburg geht vorzeitig. Ich meine, ich kann es verstehen, sein Vertrag läuft bis 33 und ganz ehrlich, wer will 33 hier in Magdeburg erleben? Nachvollziehbar. Aber dass er nach Essen geht, ja, die Oper dort hat gar keinen guten Ruf, den sie vor Jahren mal hatte, und außerdem Essen. Selbst Anwohner haben mir gesagt, wenn so Essen aussieht, wie sie dann eigentlich kotzen, aber andere Sache. Die Intendantin des Puppentheaters geht auch, aber die wäre gern geblieben. Aber da hat der Betriebsausschuss entschieden, sie muss auch gehen. Sie kann sich nochmal neu bewerben, aber nun ja, beide weg, der Posten vakant. Und nun mache ich mir natürlich Sorgen, weil im September haben wir Wahlen. Und wenn dann die Partei, von der wir nicht hoffen, dass sie, ich muss ja niemanden nennen, dann werden die da jemanden einsetzen, der mit ihnen verwandt ist, weil die das mit allen wichtigen Posten so machen. Und dann hat nachher der neue Intendant oder die neue Intendantin den Nachnamen vom Ministerpräsidenten oder dem Kulturminister oder dem zuständigen Hausmeister aus der nächsten Seitenstraße, weil der gerade, ach, wen interessiert das schon? Mich. Es macht mir Sorgen. Oh nein. Nein, der Plan ist ja schon ganz anders. Vielleicht hat es ja dieser oder jener mitbekommen. Der Uwe Steimle hat in Dessau wieder die gute alte DDR-Hymne gesungen. Und ich bin sicher, der macht sich Hoffnung auf diesen Posten. Der hat schon ganz anderes versaut. Und ich meine ganz ehrlich, wer Merz und Merkel töten möchte, der ist natürlich ideal, um auch so ein schönes Theaterhaus platt zu machen. Moment mal. Die Diddelmaus kommt aber auch zurück. Und wenn ich jetzt die Wahl hätte zwischen einem Verwandten von jemandem, na, Sie wissen schon, Uwe Steimle und der Diddelmaus, in diesem Sinne, ein verdiddeltes Theater wünsche ich uns.

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1: 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Also Gold ist wirklich ein Wirkstoff gegen tiefe Falten. Reines, kolloidales, 18-karätiges Gold fördert den Informationsfluss zwischen den Zellen, die kommunizieren richtig, fördert Kollagen-Elastinbildung, hemmt aber nachweislich die Hautalterung durch Hemmung der Verzuckerung der Zellen. Ist auch super optimal verträglich für alle Allergiker.
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1: 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Ja. 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
0: Jetzt haben wir aber außerdem noch kolloidales Platin drin. 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
1: Haben die Schweizer nicht. 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Kolloidal heißt, das ist dringt in die Haut ein, ist aber kein Nanomaterial, bleibt also schön in der Haut. Das Platin stimuliert die Synthese von ECM-Proteinen, extrazellulärer Matrixproteine. Das ist quasi, da sind

0: alle Zellen in unseres Körpers eingebettet, erhöht die Elastizität des Gewebes und hat damit einen mega Lifting-Effekt.
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12: Hallo liebe Zuseher, wenn wir schon eine echte Revolution in der Autopflege präsentieren, ja, dann brauchen wir natürlich auch den Heimwerker-Profi Nummer 1 dazu, Marc Kühler. Marc, schön, dass du da bist.
13: Hallo Agnes.
12: Was hast du mitgebracht?
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12: ganz
13: allein.
12: Ich muss nicht mehr pumpen. Also es tut schon nach dreimal Pumpen der Finger weh.
13: Ja, das ist ja normal. Wenn du dauernd pumpen musst, dann bist du ja irgendwann müde, wenn du so ein ganzes Auto reinigen musst. Lass uns mal schauen, was wir hier auf der Haube haben. Das Auto haben wir drinnen zusätzlich verschmutzt, aber die Haube hat schon einiges mitgemacht. UV-Strahlen, Winter wie Sommer, dann haben wir Vogelkot, wir haben Asphalt drauf. Wir haben sogar hier vorne, wenn man drüber fühlt, dann fühlt man und spürt man so die Salze, die Kristalle, die noch übrig geblieben sind vom Streuen. Und natürlich der ganze Dreck, UV-Strahlen drauf. Das hier sauber zu machen, das ist eine Challenge. Agnes, du nimmst die Challenge an?
12: Natürlich.

0: Okay, dann geht's los. Bei drei, zwei, eins, los geht's. Auto putzen und gleichzeitig polieren. Das war noch nie so einfach. Du kommst klar da drüben?
1: Ich versuche es, ja.
0: Guck mal.
1: Boah, damit komme ich gar nicht zurecht. Moment.
0: So, Lappen drehen. Ach du meine Güte. Was machst du denn da drüben? Überschwemmung?
1: Putze.
0: Und stopp.
1: Nee, es kann nicht sein. Du bist schon fertig?
0: Guck mal, ich streiche meinen Lack. Mit der Seite habe ich gereinigt.
1: Okay.
0: Da ist der ganze Dreck drin. Mit der Seite wird nachpoliert. Schau. Und jetzt mache ich Folgendes. Hier vorne ist noch Teer. Siehst du das? Kriegst du das auf jeden Fall nicht
1: das
0: mehr
1: Das kriegst du weg. Kriegst du nicht weg.
0: Das krieg ich nicht weg?
1: Nee.
0: Willst du wetten?
1: Nee.
0: Etwas von Spray Sensation auf das Tuch. Weniger ist mehr. Und jetzt pass mal auf, was passiert.
1: Jetzt bin ich gespannt. Geh ich
0: mit dem Material und dem Tuch hier drauf. Das ist wie eine Massage. Schau mal. Zack. Weg.
1: Wow.
0: Zack,
1: weg. Das ist ja der Hammer.
0: Weg. Zack, weg.
1: Das gibt's nicht, Marc.
0: Gereinigt,
1: das ist
0: poliert.
1: Mega.
0: Und guck dir jetzt mal den Lack an. Und du kannst schon fühlen, wie der Lack geschützt ist für die nächsten 5000 Kilometer. 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Hier hält kein Dreck mehr, gar nichts. 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Es perlt alles ab.
1: Super.
0: Dank des Lotus-Effektes. Und dann macht der Rest der Fahrtwind. Attacke! Juhu!
1: Marc, ich bin begeistert. Absolut begeistert.
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0: Wenn Sie zu Hause das gleiche Problem haben wie ich hier an der Haube, dass Sie Vogelkot und Teer zu lang drauf lassen, dann kann sich sowas einbrennen. Wenn Sie ein Schutzfeuer drauf haben, haben Sie Glück gehabt. Wenn nicht, dann können hier blinde Spots und Flecken entstehen, die will keiner haben. 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Na klar, und den Beweis, den treten wir jetzt hier in unserem Studio an. Und zwar mit Benzin. Bitte, Licht aus. Und jetzt heißt es Attacke und Feuer wird gemacht. Ja, darf ruhig auch ein bisschen mehr sein. Freuen sich meine Freunde hier. 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Gar nichts ist passiert. 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
0: Moin zusammen. Ich bin der Marc, darf ich euch was fragen?
6: Ja, gerne.
0: Bitte, mal hier reinsprechen. Ich habe gesehen, ihr habt da so ein paar Flecken drauf. Das ist noch Vogelkot und Asphalt. Wann ist das Auto letzte Mal gewaschen worden?
6: Ich war gestern erst in der Waschstraße, aber die hat das nicht wegbekommen.
0: Und vor allen Dingen, die Bürsten sorgen für Haarrisse. Und wenn Haarrisse im Lack sind, wird der Lack stumpf. Also lieber mal was anderes probieren. Darf ich putzen?
7: Ja, aber kostet das was?
0: Nein, kostet nichts. Strudel, ja genau. Platinum Spray Sensation auftragen, kurz einwirken lassen, reicht. Und jetzt gehen wir mit dem Tuch drüber. Und Achtung, ich mache das mal von der Seite, dann kann man das besser sehen. Jetzt schaut mal hier,
6: Wahnsinn.
0: Was mit dem Asphalt passiert. Und jetzt hier der lästige Vogelkot, der hat sich auch schnell abgelöst.
7: Ja,
0: durch Platinum funktioniert das auch sehr schnell. Und
6: Wahnsinn,
0: jetzt habt ihr gleichzeitig
6: auch
0: so einen Lotus-Effekt drauf.
6: Okay.
0: Wenn jetzt der Vogel wieder ein Häufchen macht, rutscht er ab.
7: Oh,
0: jetzt kann er drauf machen.
6: Und wie geht das mit dem Spray? Musst du da nicht pumpen?
0: Hier draufdrücken auf den Knopf, dann sprüht er, wieder draufdrücken, hört er auf.
6: Okay, toll.
0: Und jetzt in Zukunft selber machen.
6: Das gehört mir.
7: Nein.
0: Du machst das selber, ich nehme das Mikro und du backst mir den Kuchen. Tschüss.
3: Hier haben wir einen Härtefall mit jeder Menge Insekten, Harze und Asphalt am Lack. Wird Marc das schaffen?
0: Ich habe glücklicherweise eine feine Lösung. 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Das Teil funktioniert und arbeitet. Wieder Knopfdruck.
6: Ohne Pumpen.
0: Ohne Pumpen.
6: Wow.
0: Ja, wir Männer haben es doch gerne einfach und schnell, oder?
6: Ja, super.
0: Und effektiv vor allen Dingen. Also, aufsprühen. Und kurz einwirken lassen, bitte nicht auf einer heißen, Haube, lieber auf einer kühleren Haube, aber das funktioniert dann auch schnell.
6: Niemals kriegst du das runter.
0: Sollen wir wetten?
6: Mit deinem Spray.
0: Mit meinem Spray? Du glaubst nicht, dass ich das wegkriege?
6: Schauen wir mal.
0: Schauen wir mal.
8: Die Wette verlierst du, Freund, die Wette verlierst du. Ein bisschen rubbeln. Hier siehst du, du löst die ganzen Schmutze ab. Den ganzen Dreck löst du an. Und dann reibst du nochmal drüber. Und was du jetzt machst, du erzeugst so einen Lotus-Effekt hier drauf. Fühl mal bitte drüber.
9: Unglaublich.
8: Das ist ganz glatt. Hier haftet jetzt nichts mehr drauf.
9: Wahnsinn.
8: Wenn jetzt hier Insekten drauf klatschen oder Harze drauf sind.
9: Das hätte man nie gedacht.
8: Ja, die sind jetzt nicht mehr auf dem Lack, die sind jetzt auf dieser Oberfläche drauf und dann kriegst du es auch wesentlich schneller ab und du hast mehr Freude an dem Auto und vor allen Dingen, du versauchst ja den Lack nicht.
10: Hallo, ich bin der Marc. Darf ich dich mal stören?
11: Ja, gern.
10: Bitte, hier reinsprechen. Das hier ist Bremsstaub, den musst du alle zwei Wochen entfernen, sonst frisst er sich in die Felge ein, eine Aluminiumfelge, die verträgt das nicht, das Zeug ist echt aggressiv.
11: Ja, das sollte man eigentlich machen.
10: Okay, eigentlich. Aber glücklicherweise hat sie ja jetzt die Lösung. 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Einfach auf den Knopf drücken, dann sprüht das Teil, wieder drauf drücken, hört's auf. So, auftragen, kurz einwirken lassen. Der Schmutz wird jetzt eingekapselt. Ja. Ich stelle die Flasche mal zu dir.
11: Ja, bitte,
10: warum die da steht, verrate ich dir später. Ist eine Überraschung. So, und wenn dann der Schmutz gelöst wurde, das dauert ein paar Sekunden.
11: Jetzt geht es sehr schnell. Bestimmt,
10: genau. Dann gehst du mit dem Tuch hier drüber.
11: Ja.
10: Und dann machst du auch die Kanten und Ecken. Oh, die Felge, diese braucht echt schwer zu reinigen. Die hat überall Kanten, Ecken.
11: Wen sagst du das?
10: Boah. Mein Gott, und da kommt die Waschanlage gar nicht rein, ne? So, schau mal, wie schön sauber die Felge ist.
11: Perfekt.
10: Und du kannst mit dem gleichen Tuch auch hergehen.
11: Ja.
10: Das ist natürlich eine grobe Seite zum Reinigen, eine feine Seite zum Polieren. Und dann gehst du hier unten über das Gummi drüber, über das Rad.
11: Auch gleich über den Reifen.
10: Ja, dann hast du den Reifen auch direkt sauber.
11: Ja.
10: Ich finde das immer cool, wenn beides so gleich glänzen.
11: Eben praktisch auch.
10: Ja, ne?
11: Voll.
10: Und, gefällt's dir?
11: Sehr gut.
10: Dann habe ich eine Idee für dich.
11: Ja,
10: du kriegst den Lappen, du kriegst das Material, ich krieg das Mikro.
11: Jetzt muss ich das selbst reinigen.
10: Ja, und parken üben musste.
11: Oh.
10: Schauen wir mal, wie es ausschaut, wenn es fertig ist.
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10: So, liebe Freunde der Autopflege, schauen wir uns die Haube mal genauer unter der Lupe an. Was wir hier für Dreck drauf haben, das sammelt sich so circa in 12 Monaten an. Da sind Insekten drauf, dann ist hier Asphalt, Vogelkot ist drauf, Harze. Wenn das Ding unter einem Baum lange steht, dann hier, guck mal, diese Verkrustungen, die kommen vom Streusalz. Das Ganze, was du hier drauf siehst, ist auch noch mit UV-Strahlen reingebrannt. Natürlich beide Seiten. 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
11: Okay, krieg ich hin. Kein Problem.
10: Oh Gott, dann fahre ich so lange in Urlaub. Viel Spaß. Okay, komm rein, du hast alles verstehen.
11: Dann
10: los geht's.
11: Ich doch mal an.

0: mit der gleichen Verschmutzung und den Mist, den du mir noch rübergesprüht hast, machst. Einschließlich Vogelkot, Harze und hier vorne diese ganzen Teerspuren. Was macht Platinum Spray Sensation? Guck mal auf die Uhr. Los geht's. Sprühen.
1: Okay.
0: Sehr reicht. 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Weniger ist mehr. Jetzt nehmen wir das Tuch. Und zwar mit der Reinigungsseite. In der Zeit kapselt Spray Sensation den Dreck ein, sodass Sie ihn abtragen können ohne Kratzer. Dazu reinigen wir bis in die Mikrorisse den Lack aus. Warum? Weil stumpfer Lack wiederhergestellt wird und der Glanz erzeugt wird, wie er damals war, als wir das Auto aus dem Laden gekriegt haben, als wir das Auto neu gekauft haben. Was ich jetzt feststelle hier, ist ganz klar, das, was noch da unten ist, Vogelkot.
1: Siehst du?
0: Und hier.
1: Das hast du auch nicht wegbekommen.
0: Die Harze und hier der Asphalt. Und jetzt gehe ich her, nehme Platinum Spray Sensation und sprühe ein bisschen, weniger ist mehr, auf den Lappen.
1: Das reicht schon.
0: Das reicht schon. Und mit dem bisschen kann ich jetzt hier vorne Harze, dann den Vogelkot und auch den Asphalt rausreinigen. Auspolieren, dann kommt alles runter.
1: Wow.
0: Von der Haube.
1: Hätte ich jetzt nicht gedacht.
0: In kürzester Zeit. Schau dir das an.
1: Mega.
0: Der ganze Dreck, der fast ein Jahr hier drauf gewesen ist.
1: Sogar
0: der Vogelkot ist weg.
1: Wow.
0: Alles, was hier drauf gewesen ist, wird ausgereinigt.
1: Nicht schlecht.
0: Der ganze Lack ist auspoliert und fertig. Und der Glanz, der kommt wie immer von ganz allein. Und jetzt schauen wir uns mal an, was du da drüben so geleistet hast mit deiner ganzen Politur.
1: Jetzt.
0: Wir sind fair. Aber jetzt machen wir es mal wie die Profis. Die Profis nehmen auch immer so eine Kontrolllampe.
1: Oh je, okay.
0: Ja, und leuchten damit die Kratzer oder die Unebenheiten und alles das aus, was sie dann halt vorher hatten und nachher nicht mehr haben wollen. Guckt euch das mal an. Auf der linken Seite ist Agnes und auf der rechten Seite ist Platinum Spray Sensation.
1: Wow.
0: Das, was wir hier praktisch unter dem Mikroskop sehen können, das ist der Beweis.
1: Definitiv.
0: Das ist krass, oder?
1: Kann man nicht leugnen.
0: Ja. Und jetzt schauen wir es uns mal ganz genau an und gehen nochmal hier mit so einer Küchenrolle drüber und gucken mal.
1: Bin ich gespannt.
0: Ja, wie es denn ausschaut. Agnes,
1: hätte ich jetzt nicht gedacht.
0: Ich mag dich ja gerne, aber du bist ein kleines Ferkelchen.
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0: Du schaust so erschreckt. Wacht mal ab, was passiert. Schutzbrille und Handschuhe bitte
1: an. Was hast du vor, Marc?
0: Die Handschuhe sind säurefest, die Schutzbrille natürlich auch.
1: Säurefest?
0: Säurefest, denn
1: was
0: jetzt
1: hast du vor?
0: Treten wir den ultimativen Beweis an.
3: Und jetzt wird's gefährlich. Marc behandelt die linke ungeschützte Seite mit ungelöschtem Kalk. 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Nun kommt auch noch 15%iges Salzsäure drauf. Das zerstört normalerweise jeden Lack.
0: Ich spüle das ganze Theater jetzt ab, bevor wir ein Loch in der Haube haben. Denn das, was sich da jetzt hier so auf der Haube abspielt, das ist wirklich nicht gut für den Lack. Das machen wir auf beiden Seiten. Beides weg. Und wir erinnern uns ja, da wo der rote Strich ist, da ist das ganze Material passiert. Und nun, Achtung, was ist passiert hier vorne? Auf der Platinumseite, da nehmen wir zu ein Tuch. Wir wissen ja, wo der rote Strich ist. Hier ist die Platinumseite. Gehen wir mal drüber, wischen mal rum. Da brauchen wir auch gar nicht großartig trocken machen. Wir sehen, dass wir nichts sehen. Ist doch ganz klar, denn Platinum ist ja geschützt oder Platinum schützt. Und nun gehe ich auf deine Haubenseite, auch wieder ein weißes Tuch. Und gucken wir uns mal an, was hier passiert. Auch wieder weißes Tuch. 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Guck mal, du merkst schon direkt, da wird's weich im Tuch. Und warum wird das weich? Weil der Lack weich geworden ist und den trägt man ab. Und wenn ich hier weiter rüber gehen würde, dann mache ich den Lack kaputt. Und das will ich ja nicht. Aber ich habe ihn jetzt schon geöffnet.
1: Ja.
0: Das ist das Problem. Was jetzt passiert ist, wenn Sie keinen Schutz auftragen. Und was machen wir jetzt? Wir heilen auch diesen Fehler wieder, indem wir auf die Stelle gehen.
1: Das kannst du reparieren.
0: Das kann ich reparieren, indem ich Platinum
1: gespannt.
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1: Ja,
0: nicht klauen, nicht weglaufen.
1: Das kann ich gut gebrauchen.
0: Ja, das kann jeder gebrauchen. 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Es ist so einfach, hiermit zu arbeiten und wirklich den Lack zu schützen über Monate hinweg. Und schau dir bitte das Ergebnis mal an. 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
1: Ja,
0: ich bitte dich.
1: Drüber.
0: Geh mal, wisch mal drüber, da wo der rote Strich ist. Ganz ruhig, feste wischen und schau dir das Ergebnis an. Tada!
1: Ah, super, du hast

0: wirklich repariert?
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3: Hallo liebe Zuseher, wenn wir schon eine echte Revolution in der Autopflege präsentieren, ja dann brauchen wir natürlich auch den Heimwerker-Profi Nummer 1 dazu, Marc Kühler. Marc, schön, dass du da bist.
4: Hallo Agnes.
3: Was hast du mitgebracht?
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4: Ja, das ist ja normal. Wenn du dauernd pumpen musst, dann bist du ja irgendwann müde, wenn du so ein ganzes Auto reinigen musst. Lass uns mal schauen, was wir hier auf der Haube haben. Das Auto haben wir drinnen zusätzlich verschmutzt, aber die Haube hat schon einiges mitgemacht. UV-Strahlen, Winter wie Sommer, dann haben wir Vogelkot, wir haben Asphalt drauf. Wir haben sogar hier vorne, wenn man drüber fühlt, dann fühlt man und spürt man so die Salze, die Kristalle, die noch übrig geblieben sind vom Streuen. Und natürlich der ganze Dreck, UV-Strahlen drauf. Das hier sauber zu machen, das ist eine Challenge. Agnes, du nimmst die Challenge an?
3: Natürlich.
4: Okay, dann geht's los. Bei 3, 2, 1, los geht's! Auto putzen und gleichzeitig polieren, das war noch nie so einfach. Du kommst klar da drüben?
3: Ich versuche es, ja.
4: Guck mal.
3: Boah, damit komme ich gar nicht zurecht. Moment!
4: So, Lappen drehen, ach du meine Güte. Was machst du denn da drüben? Überschwemmung?
3: Ich putze.
4: Und stopp.
3: Nee, es kann nicht sein. Du bist schon fertig?
4: Guck mal, ich streiche meinen Lack. Mit der Seite habe ich gereinigt.
3: Okay.
4: Dass der ganze

0: 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Schau. Und jetzt mache ich Folgendes. Hier vorne ist noch Teer. Siehst du das? Kriegst du das auf jeden Fall nicht
1: das
0: mehr
1: Das kriegst du weg. Kriegst du nicht weg.
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1: Nee.
0: Willst du wetten?
1: Nee.
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1: Jetzt bin ich gespannt.
0: 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Schau mal. Zack. Weg.
1: Wow.
0: Zack, weg.
1: Das ist
0: zack,
1: ja der Hammer.
0: Weg. Zack, weg.
1: Das gibt's sauber, nicht, Marc.
0: Gereinigt,
1: das ist
0: poliert.
1: Mega.
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1: Super.
0: Dank des Lotus-Effektes. Und dann macht der Rest der Fahrtwind. Attacke! Juhu!
1: Marc, ich bin begeistert. Absolut begeistert.
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2: Guten Morgen zusammen. Ich bin der Marc, darf ich euch was fragen?
5: Ja, gerne.
2: Bitte, mal hier reinsprechen. Ich habe gesehen, ihr habt da so Perfekten drauf. Das ist noch Vogelkot und Asphalt. Wann ist das Auto letzte Mal gewaschen worden?
5: Ich war gestern erst in der Waschstraße, aber die hat das nicht wegbekommen.
2: Und vor allen Dingen, die Bürsten sorgen für Haarrisse. Und wenn Haarrisse im Lack sind, wird der Lack stumpf. Also lieber mal was anderes probieren. Darf ich putzen?
6: Ja, aber kostet das was?
2: Nein, kostet nichts. Strudel, ja genau. 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Und jetzt gehen wir mit dem Tuch drüber. Achtung, ich mache das mal von der Seite, dann kann man das besser sehen. Jetzt schaut mal hier,
5: Wahnsinn.
2: Was mit dem Asphalt passiert. Und jetzt hier der lästige Vogelkot, der hat sich auch schnell abgelöst.
6: Ja, toll.
2: Durch Platinum funktioniert das auch sehr schnell. Und
5: Wahnsinn,
2: jetzt
5: habt ihr
2: auch so einen Lotus-Effekt drauf.
5: Okay.
2: Wenn jetzt der Vogel wieder ein Häufchen macht, rutscht er ab.
6: Oh,
2: jetzt kann er drauf machen.
5: Und wie geht das mit dem Spray? Musst du da nicht pumpen?
2: Hier draufdrücken auf den Knopf, dann sprüht er, wieder draufdrücken, hört er auf.
5: Okay, toll.
2: Und jetzt in Zukunft selber machen.
5: Das gehört mir.
2: Du machst das selber, ich nehme das Mikro und du backst mir den Kuchen. Tschüss.
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5: Ohne Pumpen.
2: Ohne Pumpen.
5: Wow.
2: Ja, wir Männer haben es doch gerne einfach und schnell, oder?
5: Ja, super.
2: Und effektiv vor allen Dingen. Also, aufsprühen. Und kurz einwirken lassen, bitte nicht auf einer heißen, nicht auf einer heißen Haube, lieber auf einer kühleren Haube, aber das funktioniert dann auch schnell.
5: Niemals kriegst du das runter.
2: Sollen wir wetten?
5: Mit deinem Spray.
2: Mit meinem Spray? Du glaubst nicht, dass ich das wegkriege?
5: Schauen wir mal.
2: Schauen wir mal. Die Wette verlierst du, Freund, die Wette verlierst du. Ein bisschen rubbeln. Hier siehst du, du löst die ganzen Schmutze ab, den ganzen Dreck löst du an und dann reibst du nochmal drüber. Und was du jetzt machst, du erzeugst so einen Lotus-Effekt hier drauf. Fühl mal bitte drüber.
5: Unglaublich.
2: Es ist ganz glatt. Hier haftet jetzt nichts mehr drauf.
5: Wahnsinn.
2: Wenn jetzt hier Insekten drauf klatschen oder Harze drauf sind.
5: Das hätte man nie gedacht.
2: Ja, die sind jetzt nicht mehr auf dem Lack. Die sind jetzt auf dieser Oberfläche drauf. Und dann kriegst du es auch wesentlich schneller ab. Und du hast mehr Freude an dem Auto. Und vor allen Dingen, du versaufst ja den Lack nicht. Hallo, ich bin der Marc. Darf ich dich mal stören?
6: Ja, gerne.
2: Bitte, hier reinsprechen. Das hier ist Bremsstaub. Den musst du alle zwei Wochen entfernen. Sonst frisst er sich in

0: die Felge ein, eine Aluminiumfelge, die verträgt das nicht. Das Zeug ist echt aggressiv.
1: Das sollte man eigentlich machen.
0: Ich okay, weiß. Eigentlich. Aber eigentlich. Glücklicherweise hat sie ja jetzt die Lösung. Ich zeige dir mal Platinum Space Sensation, sei Dank, wie okay. Das funktioniert. 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Dann sprüht das Teil, wieder drauf drücken, okay. Hört es auf. Also, ja. 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
1: okay.
0: 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Der Schmutz wird jetzt eingekapselt. Ja. 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
1: Ja, bitte,
0: warum die da steht, verrate ich dir später. Ist eine Überraschung. So, und wenn dann der Schmutz gelöst wurde, das dauert ein paar Sekunden.
1: Du bist jetzt sehr schnell. Bestimmt,
0: ja, genau. Ja. Dann gehst du mit dem Tuch hier drüber.
1: Ja.
0: Und dann machst du auch die Kanten und Ecken. Ach, die Felge, diese braucht echt schwer zu reinigen. Die hat ja. Überall Kanten, Ecken.
1: Wie sagst du das?
0: Boah. Mein Gott, und da kommt die Waschanlage gar nicht rein, ne? So, schau mal, okay. Wie schön sauber die Felge ist.
1: Perfekt.
0: Und du kannst mit dem gleichen Tuch auch hergehen. Ja. Das ist natürlich eine grobe Seite zum Reinigen, eine ja. Feine Seite okay. Zum Polieren. Und dann gehst du hier unten über das Gummi drüber, über das Rad.
1: Auch gleich über den Reifen.
0: Ja. Ja, dann hast du den Reifen auch direkt sauber.
1: Ja.
0: Ich finde das immer cool, wenn beides so gleich glänzen.
1: Eben praktisch auch.
0: Ja, ne?
1: Voll.
0: Und, gefällt's dir?
1: Sehr gut.
0: Dann habe ich eine Idee für dich.
1: Ja,
0: du kriegst den Lappen, du kriegst das Material, ich krieg das Mikro.
1: Jetzt muss ich das selbst reinigen.
0: Ja, und parken üben musste.
1: Oh.
0: Schauen wir mal, wie es ausschaut, wenn es fertig ist.
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0: So, liebe Freunde der Autopflege, schauen wir uns die Haube mal genauer unter der Lupe an. Was wir hier für Dreck drauf haben, das sammelt sich so circa in 12 Monaten an. Da sind Insekten drauf, dann ist hier Asphalt, Vogelkot ist drauf. Harze, wenn das Ding unter einem Baum lange steht, dann hier, guck mal, diese Verkrustungen,
1: Wahnsinn.
0: Die kommen vom Streusalz. Das Ganze, was du hier drauf siehst, ist auch noch mit UV-Strahlen reingebrannt. 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Und
1: ja.
0: Wir machen jetzt eine Challenge. Ich gebe dir jetzt mal ein bisschen Zeit, dass du diese Haube vorreinigst, hauptreinigst, Mikrorisse ausreinigst und schützt.
1: Okay, krieg ich hin. Kein
0: ja?
1: Problem.
0: Oh Gott, dann fahre ich so lange in Urlaub. Viel Spaß.
1: Okay,
0: du hast alles verstehen.
1: Dann
0: los geht's.
1: Doch mal an.

0: So, jetzt bin ich fertig, Marc. Schau mal, picobello sauber und es glänzt richtig schön.
1: Alter Falter.
0: Gut, ne?
1: Hätte ich mehr erwartet, aber krass.
0: Ich find's gut. Ich weiß gar nicht, was du hast.
1: Ich hab gar nichts. Es ist ja, ja, schauen wir uns mal an. Pass mal auf, du hast jetzt 8 Minuten Zeit gebraucht,
0: ja, um das auch, okay,
1: um deine Seite so hinzukriegen, wie sie ist. Schauen wir uns mal an, was Platinum Spray Sensation mit dem gleichen Schmutz mit

0: wir das Auto aus dem Laden gekriegt haben, als wir das Auto neu gekauft haben. Was ich jetzt feststelle hier, ist ganz klar, das, was noch da unten ist. Vogelkot.
1: Siehst du?
0: Und hier.
1: Das hast du auch nicht wegbekommen.
0: Die Harze und hier der Asphalt. Und jetzt gehe ich her, nehme Platinum Spray Sensation und sprühe ein bisschen. Weniger ist mehr auf den Lappen.
1: Das reicht schon.
0: Das reicht schon. Und mit dem bisschen kann ich jetzt hier vorne Harze, dann den Vogelkot und auch den Asphalt rausreinigen. Auspolieren, dann kommt alles runter. Wow. Von der Haube.
1: Hätte ich jetzt nicht gedacht.
0: In kürzester Zeit. Schau dir das an.
1: Mega.
0: Der ganze Dreck, der fast ein Jahr hier drauf gewesen ist.
1: Sogar die Vogel.
0: Ja, sogar der Vogelkot ist weg.
1: Wow.
0: Alles, was hier drauf gewesen ist, wird ausgereinigt.
1: Nicht schlecht.
0: Der ganze Lack ist auspoliert und fertig. Und der Glanz, der kommt wie immer von ganz alleine. Und jetzt schauen wir uns mal an, was du da drüben so geleistet hast mit deiner ganzen Politur.
1: Jetzt.
0: Wir sind fair. Aber jetzt machen wir es mal wie die Profis. Die Profis nehmen auch immer so eine Kontrolllampe.
1: Oh je, okay.
0: Ja, und leuchten damit die Kratzer oder die Unebenheiten und alles das aus, was sie dann halt vorher hatten und nachher nicht mehr haben wollen. Guckt euch das mal an. Auf der linken Seite ist Agnes und auf der rechten Seite ist Platinum Spray Sensation.
1: Wow.
0: Das, was wir hier praktisch unter dem Mikroskop sehen können, das ist der Beweis.
1: Definitiv.
0: Das ist krass, oder?
1: Kann man nicht leugnen.
0: Ja. Jetzt schauen wir es uns mal ganz genau an und gehen nochmal hier mit so einer Küchenrolle drüber und gucken mal.
1: Bin ich gespannt.
0: Ja, wie es denn ausschaut. Agnes,
1: hätte ich jetzt nicht gedacht.
0: Ich mag dich ja gerne, aber du bist ein kleines Ferkelchen.
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0: Du schaust so erschreckt. Wacht mal ab, was passiert. Schutzbrille und Handschuhe bitte
1: was
0: an.
1: Was hast du vor, Marc?
0: Die Handschuhe sind säurefest, die Schutzbrille natürlich auch.
1: Säurefest?
0: Säurefest, denn
1: was
0: jetzt
1: hast du vor?
0: Treten wir den ultimativen Beweis an.
3: Und jetzt wird's gefährlich. 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
0: Ich spüle das ganze Theater jetzt ab, bevor wir ein Loch in der Haube haben. Denn das, was sich da jetzt hier so auf der Haube abspielt, das ist wirklich nicht gut für den Lack. Das machen wir auf beiden Seiten. Beides weg. Und wir erinnern uns ja, da wo der rote Strich ist, da ist das ganze Material passiert. Und nun, Achtung, was ist passiert hier vorne? Auf der Platinumseite, da nehmen wir zu ein Tuch. Wir wissen ja, wo der rote Strich ist. 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Wir sehen, dass wir nichts sehen. 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Und nun gehe ich auf deine Haubenseite, auch wieder ein weißes Tuch. Und gucken wir uns mal an, was hier passiert. 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Guck mal, du merkst schon direkt, da wird's weich im Tuch. Und warum wird das weich? Weil der Lack weich geworden ist und den trägt man ab. Und wenn ich hier weiter rüber gehen würde, dann mache ich den Lack kaputt. Und das will ich ja nicht. Aber ich habe ihn jetzt schon geöffnet.
1: Ja.
0: Das ist das Problem. Was jetzt passiert ist, wenn Sie keinen Schutz auftragen. Und was machen wir jetzt? Wir heilen auch diesen Fehler wieder, indem wir auf die Stelle gehen.
1: Das kannst du reparieren.
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1: Ja,
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0: und herzlich willkommen, liebe Modell- und Eisenbahnfreunde aus nah und fern. Schön, dass Sie wieder eingeschalten haben. Können Sie sich eigentlich noch an den Sommer 2016 erinnern? Nein, nicht? Naja, ist ja auch schon eine ganze Weile her. Aber genau in dieses Jahr will ich Sie ab heute entführen. Vom 25. Juni bis 3. Juli 2016 hieß es für uns nämlich Skandinavien erleben. Das Besondere daran, wir haben diese Reise auf Schienen mit der Rennsteigbahn und der Kamera begleiten dürfen. 5.800 Kilometer mit der Eisenbahn quer durch Schweden. Entstanden ist daraus ein vierteiliger Reisefilm voller unvergesslicher Eindrücke, atemberaubender Natur und auch nostalgischem Bahncharme. Freuen Sie sich in den kommenden Wochen auf ein echtes Abenteuer. Wir haben diesen Reisefilm für Sie nochmal aus dem Archiv geholt. Lehnen Sie sich also zurück und genießen Sie den ersten von insgesamt vier Teilen unserer großen Skandinavien-Tour. Heute starten wir mit Teil 1 unserer Reise. Kommen Sie also mit an Bord und Film ab.
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2: Die Sommertour 2016 der Rennsteigbahn führte wieder nach Skandinavien. Es soll in diesem Jahr eine besondere Reise werden, eine Rundtour durch Schweden. Die Reise beginnt am frühen Morgen in Ilmenau mit dem traditionellen Gruppenbild der Mannschaft der Rennsteigbahn, die für den Erfolg dieser Reise steht. Erwartungsvoll steigen Fahrgäste in den Sonderzug ein, der insgesamt am Ende der Reise 5.800 Kilometer zurückgelegt haben wird. In Erfurt wechselt die Zuglok. Die BR213 der Rennsteigbahn wird abgekoppelt und eine E-Lok der Baureihe 211, ehemals E11 der Deutschen Reichsbahn, wird den Nostalgie-Reisezug über Bitterfeld und Berlin bis nach Sassnitz ziehen.

Der Sonderzug erreicht nach knapp 8 Stunden Fahrzeit den Fährhafen in Sassnitz. Er ist zusammengestellt aus 3 erste Klasse A-Wagen, 2 Speisewagen sowie ein Salon und ein Lagerwagen. Bevor unser Zug auf das Schiff verladen wird, bleibt noch ein wenig Zeit, sich im Hafen umzuschauen. Für großes Interesse und traurigen Anblick zugleich sorgten die massenhaft abgestellten E-Loks der Baureihe 155 sowie etliche Nahverkehrspersonenwagen. Das Schicksal dieser Fahrzeuge wird wohl besiegelt sein. Die Strecke, die heute zurückgelegt wird, führt nach Ankunft in Trelleboy über Mjölby nach Östersund. Ein Zwischenstopp wird am Morgen in Mura eingelegt werden. Und jetzt geht es los, das Reiseabenteuer, die Rundtour durch Schweden. Unser Zug verschwindet im Bauch des Fährschiffes Sassnitz der Stena Line.

Die vierstündige Überfahrt hält für die Urlauber der Rennsteigbahn eine kleine Überraschung parat. Wir dürfen die Kommandobrücke des Fährschiffes Sassnitz während der Überfahrt nach Schweden besichtigen. Der wachhabende Schiffsoffizier empfängt uns freundlich. Wir staunten nicht schlecht. Der Offizier bedient das Schiff während der Überfahrt nahezu allein. Es beeindruckt die moderne Technik, mit der dieser Fährriese gesteuert wird. Moderne Computertechnik heißt das Zauberwort. Zahlreiche Bildschirme helfen, die Technik an Bord mit zu überwachen. Geduldig werden alle Fragen beantwortet.

Wir verabschieden uns, denn die Küste ist in Sichtweite. Wir haben den Zielhafen im schwedischen Trelleborg erreicht. Die Fährüberfahrt ist übrigens die kürzeste Verbindung zwischen Deutschland und Schweden mit nur 60 Seemeilen Entfernung. Diese Fährlinie gibt es seit 1909 und ist bekannt unter dem Namen Königslinie. Im Hafen erwartet uns wieder der Rangiertraktor. Er wird den Zug auf das schwedische Festland und in den Fährbahnhof Trelleborg rangieren. Hier erwarten uns bereits die Freunde der Bergslagernas Järnvägsselskap mit den schwedischen Nostalgieschlafwagen inklusive der Zuglok, eine MA403, Baujahr 1953. Dem Zug werden jetzt die schwedischen Schlafwagen beigestellt. Die Loks der Baureihe MA403 sind reine Güterzugloks, obwohl sie auch hin und wieder vor Personenzügen zum Einsatz kamen. Alle MAs wurden hauptsächlich vor den Erzzügen zwischen Grängesberg und Öxelsund eingesetzt. Pünktlich am Abend verlassen wir dann Trelleborg. Wir fahren in die Nacht und freuen uns auf den ersten Stopp in Mora. Bei herrlichstem Wetter erreichen wir am Morgen Mora. Die Stadt liegt am nördlichen Ende des Siljansees, den wir gerade über eine Stahlträgerbrücke überqueren.

Mora ist Endstation der Dalabanan, einer Bahnstrecke von Stockholm über Uppsala, und ist auch der südliche Endpunkt der Inlandsbanan, die von hier aus nach Norden in Richtung Östersund und Gällivare verläuft. Unser Zug wird zur Weiterreise umrangiert. Unsere MA 403 sehen wir erst ab Gällivare wieder. Als Zuglok bekommen wir ab hier eine Diesellok, eine Nohab TMZ 109. Wir nutzen aber jetzt die freie Zeit zu einer kleinen Stadterkundung. Der Weg zur Stadt führt am Siljansee vorbei. Direkt am See ist eine Dampflok als Denkmalslok aufgestellt. Es ist eine B 1282 der SJ. Sie erinnert an bessere Zeiten, wo noch Dampfloks auf der Inlandsbahn unterwegs waren.

Die Stadt Mura befindet sich in der Provinz Dalarna am Nordende des besagten Siljansee. Es ist der siebtgrößte See Schwedens. Der Siljansee ist 290 Quadratkilometer groß und bis zu 134 Meter tief. Entstanden ist er vor rund 370 Millionen Jahren, als ein Asteroid an dieser Stelle einschlug. Der Ortsname selbst stammt vom altschwedischen Wort Murab, was in etwa Wald auf feuchtem Untergrund bedeutet. Mura strahlt den Charme einer schwedischen Gemeinde aus, wie man es aus Reiseberichten kennt. Hier kann man die alten typischen Holzhäuser verschiedener Bauepochen bewundern, die im traditionellen Schwedenrot leuchten.

Mura ist auch Zielort des jährlich stattfindenden Wasalaufes. Der Wasalauf ist einer der größten Skilanglaufveranstaltungen der Welt.

Der Hauptlauf wird jedes Jahr am ersten Wochenende im März zwischen den Orten Selen und Mura auf den Vasa-Lopsleden über 90 Kilometer in klassischer Technik ausgetragen. Das Rennen wird seit 1922 veranstaltet. Der Vasa-Lauf war eine Idee des Zeitungsredakteurs Anders Persch. Damit wollte er an die historische Flucht von Gustav I. Vasa auf Skiern vor den Soldaten des dänischen Königs Christian II. Im Jahre 1521 erinnern.

0: Jetzt haben wir eine Diesel noch am Zug, macht sich ganz gut, da wir jetzt noch ein paar Strecken fahren, die nicht elektrifiziert sind. Und so geht unsere Fahrt jetzt hier los auf der Innenfahrt. Viel Spaß, wünscht euch das Team Flasche.
1: Am Mittag setzt sich unser Zug wieder in Bewegung zum Reiseendpunkt des Tages, Österschund. Gezogen werden wir von der Diesellok TMZ 109 und wir fahren ab jetzt auf der historischen Route der Inlandsbahn. Die Inlandsbahn gilt als eine der schönsten Eisenbahnstrecken Europas. Das wird eine Herausforderung für das Filmteam, aber auch der Reisenden an Bord des Sonderzuges. Eine Fotosafari durch wildromantische, wasserreiche Seen und Berglandschaften.

Kurz vor Swe überquert der Sonderzug den Fluss Yuznan auf der Mankell-Bron, so wird die Brücke genannt, um kurz darauf den kleinen, aber feinen Bahnhof von Swe zu erreichen. Wer jetzt Mankell herausgehört hat und das mit dem bekannten Krimi-Schriftsteller Henning Mankell in Verbindung bringt, liegt völlig richtig. Mankell ist in Swe aufgewachsen. Zu Ehren Mankells erhielt die Brücke im Jahr 2006 den Namen Mankell-Bron.

In Zwee gibt es auch Gelegenheit, den kompletten Zug in einer Scheinanfahrt abzulichten. Es beeindruckt die Länge des Zuges und der Sound unserer Zuglok. Die TMZ 109 ist eine Nohab-Diesellok. Gebaut wurden sie zwischen 1967 und 1977 und haben eine Leistung von 2426 kW und waren bis zu 143 km/h schnell.

0: Aus dem Salonwagen klingen Klänge, die an ein Stadion erinnern. Richtig, es ist ja auch Fußball-WM-Zeit. Man hat die Qual der Wahl. Landschaft oder Fußball? Eine große Runde Fußballbegeisterter hat sich für Fußball entschieden, dieses Spektakel im Zug live zu verfolgen. Mit Abpfiff des Spiels kommen wir in Östersund an.
1: Wir wollen überweg noch eine Kreuzung. Wir haben den heutigen Etappenort erreicht, Östersund Zentral, soeben angekommen.
0: Nach dem Einchecken im Hotel brechen wir zu einer kleinen Stadterkundung auf. Die Stadt Östersund liegt in der schwedischen Provinz Jämtland. Sie hat ca. 45.000 Einwohner und ist die letzte große Stadt auf dem Weg Richtung Norden. Östersund liegt am Storsjönsee, der zum Verweilen einlädt. Und das nicht nur im Sommer, denn diese Badeanstalt ist nichts für Weicheier. Das Stadtzentrum bietet alles, was man von einer Stadt erwartet, wie Bars, Kneipen, Restaurants, Einkaufszentren und Geschäfte. Am Rande der Stadt finden Sie die üblichen Wohn- und Industriegebiete. Östersund wurde rasterförmig angelegt. Die Straßen in Nord-Süd-Richtung und die Gassen in Ost-West-Richtung. Die genannten Gassen haben teilweise eine beachtliche Neigung und werden oft als Fenster nach Westen bezeichnet. Viele der alten Häuser sind in ihrer Bauweise dem starken Gefälle angepasst. Der zentrale Platz Östersunds ist das Stortorget. Der Platz liegt mitten im Zentrum und von hier aus erreicht man auch alle vier Wohnviertel. Nach dem Pflasterlatschen sind auch wir geschafft und sind gespannt auf den neuen Tag. Und der verspricht laut Reiseprogramm viel Abwechslung und wird ein Foto- und Filmleckerbissen werden. Eine schwedische Dampflok wird ab Huting kurz nach Östersund die Führung des Zuges übernehmen und uns ein großes Stück des Weges bis in den südlichen Teil von Lappland begleiten. Nach Überquerung des Polarkreises ist dann das Tagesziel Gällivare. Im Bahnhof von Östersund bleibt noch Zeit bis zur Bereitstellung unseres Zuges. Das nutzen natürlich alle, um einige Aufnahmen von Zügen, Lokomotiven oder auch Sonderfahrzeugen zu machen.

Ja, das war nun Teil 1 unserer Schweden-Rundtour mit der Rennsteigbahn. Teil 2 unserer Reise führt uns weiter von Österschund nach Porjus. Ja, und da steht das älteste Wasserkraftwerk Schwedens auf dem Besuchsplan. Bleiben Sie also gespannt. Und mir bleibt eigentlich nur noch, mich von Ihnen zu verabschieden. Bis demnächst wieder. Auf gleicher Welle und Kanal zu Teil 2 unserer Schwedentour Skandinavien erleben. Ihr Frank Buttig. Tschüss.

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0: Seite ist es genau 2 Jahre her, dass die Granzoll auf hoher See sank und 7 der 9 Besatzungsmitglieder ums Leben kamen, während sie in den Gewässern des Nordatlantiks auf Fischfang waren.
1: Wir haben jetzt 2 Jahre gewartet. Warum sollen wir noch länger warten? Glaubt ihr nicht, dass das helfen könnte? Allein die Vorfreude in der Weihnachtszeit. Und wenn die Rondaya ja für etwas steht, dann für die Gemeinschaft.
2: Wir sollten das jetzt nicht tun.
1: Wenn wir gewinnen, könnten wir das Geld den Angehörigen der Opfer spenden.
2: Wenn wir gewinnen, habt ihr gehört?
1: Ja, Jo. Wir sind aus Holz, Louis, und hier ist es dauernd feucht. Sieh dir das an, das ist alles kaputt.
2: Du sollst die Dudelsäcke anführen. Und die Rückkehr zur Rondaya macht alles wieder gut? Ich finde, es ist zumindest ein Versuch wert. Und wer soll die regieren?
3: 1, 2, 3!
1: Wir haben 3 Monate Zeit, uns vorzubereiten.
2: Du bist absolut in der Lage, die Fahnenträger anzuführen.
4: Du musst dich jemand anderen suchen.
3: Vorsicht!
4: Machst du bei der Rondaya mit?
2: Nein.
4: Dir passt es doch nie, egal ob es Rondaya ist oder um abzuhauen. Wonach ist die denn gerade?
2: Das war ein übles Pff. Seit wann seid ihr schon zusammen? Vor oder nach der Sache mit Papa? Was willst du? Dass ich weiterleide? Ich wünschte, wir könnten alle 3 wieder zurück und mit Papa zusammen sein.
5: Die aus Panteas haben mich angerufen.
6: Seht doch, wie dieser Mistkerl grinst. Wir ziehen unseren Plan durch. Wir lassen uns nicht provozieren, okay?
4: Sind wir schon beim Kursäquator?
7: Ja, ja, schon okay.
2: Ich glaube, wir brauchen was Neues, Kraftvolleres.
3: Los geht's!
8: Stopp! Was soll's? Ja, ja, ja. Ja, du verarschst mich nicht.
9: Bist du von allen guten Geistern verlassen? Was fällt dir ein, mich zu schlagen?
8: Entschuldige, für einen Moment dachte ich, du wärst...
10: Guten Morgen.
11: Guten Morgen.
10: Guten Morgen. Sie sind...
11: Die neue Lehrerin für Literatur.
12: Und Sie müssen der...
11: Der neue Direktor. Ja. Alles in Ordnung?
12: Sie. Ja, machen Sie sich... Ja.
10: Dass wir in derselben Schule arbeiten, ist doch ein Riesendesaster, findest du nicht?
12: Machen wir das mit der psychologischen Beratungsstelle oder nicht?

0: diesen Schülerinnen nicht zuhören, dann besetzen Sie die Schule.
1: Professorin, ist Ihnen bekannt, wie oft die Schule besetzt wurde, seit ich Ihr Direktor bin? Nullmal.
2: Guten Morgen, Herr Direktor. Ich glaube, Sie sind zu spät.
3: Ich hatte dich fast.
4: Es ist wichtig, dass du dich fragst, wer ist dieser Typ?
1: Bisschen feministisch.
5: Er hat sogar noch nie von Pearl Jam gehört.
1: Ich verstehe, eine von denen, die sich nicht rasiert.
0: Es muss doch etwas geben, was dir an ihm gefällt.
6: Ich sehe keine Ambition darin, mir Fußball anzusehen, Bier zu trinken und zu rülpsen.
1: Wir sind zu verschieden.
7: Das ist die typische Argumentation eines unbewussten Chauvinisten.
0: Du hast gesagt, du wärst steril.
1: Ich bin steril.
0: Und wie bin ich dann schwanger geworden? Etwa durch den Heiligen Geist?
8: Man muss über Beziehungen zwischen Menschen unterschiedlichen Geschlechts sprechen können. Über die Bedeutung von Konsens.
1: Du wolltest doch ein Kind.
0: Ja, das wollte ich. Aber nicht mit dir.
9: Ihr beide werdet nächstes Jahr heiraten, oder etwa nicht?
1: Es gibt aber Regeln. Die Schule ist keine partizipative Demokratie.
0: Im Gegensatz zu dir sehe ich den pädagogischen Wert beim Padelspiel nicht. Naja, wie auch immer. Ich will nicht, dass du es großziehst.
1: Das hast du von Anfang an entschieden.
0: Nein, das ist nicht wahr.
1: Doch.
0: Nein.
10: Ich denke, Erwachsene brauchen auch Gefühlserziehung.
1: Ich habe ein halbes Jahrhundert falscher Ideen und falscher Denkweisen erlebt. Das einzig Gute, was ich getan habe, ist, dass ich euch in die Augen geschaut habe.

0: und herzlich willkommen, liebe Modell- und Eisenbahnfreunde aus nah und fern. Schön, dass Sie wieder eingeschaltet haben. Können Sie sich eigentlich noch an den Sommer 2016 erinnern? Nein, nicht? Naja, ist ja auch schon eine ganze Weile her. Aber genau in dieses Jahr will ich Sie ab heute entführen. Vom 25. Juni bis 3. Juli 2016 hieß es für uns nämlich Skandinavien erleben. Das Besondere daran, wir haben diese Reise auf Schienen mit der Rennsteigbahn und der Kamera begleiten dürfen. 5.800 Kilometer mit der Eisenbahn quer durch Schweden. Entstanden ist daraus ein vierteiliger Reisefilm voller unvergesslicher Eindrücke, atemberaubender Natur und auch nostalgischem Bahncharme. Freuen Sie sich in den kommenden Wochen auf ein echtes Abenteuer. Wir haben diesen Reisefilm für Sie nochmal aus dem Archiv geholt. Lehnen Sie sich also zurück und genießen Sie den ersten von insgesamt vier Teilen unserer großen Skandinavien-Tour. Heute starten wir mit Teil 1 unserer Reise. Kommen Sie also mit an Bord und Film ab.
1: Das würde ich als rot angucken.
2: Die Sommertour 2016 der Rennsteigbahn

führte wieder nach Skandinavien. Es soll in diesem Jahr eine besondere Reise werden, eine Rundtour durch Schweden. Die Reise beginnt am frühen Morgen in Ilmenau mit dem traditionellen Gruppenbild der Mannschaft der Rennsteigbahn, die für den Erfolg dieser Reise steht. Erwartungsvoll steigen Fahrgäste in den Sonderzug ein, der insgesamt am Ende der Reise 5.800 Kilometer zurückgelegt haben wird. In Erfurt wechselt die Zuglok. Die BR213 der Rennsteigbahn wird abgekoppelt und eine E-Lok der Baureihe 211, ehemals E11 der Deutschen Reichsbahn, wird den Nostalgie-Reisezug über Bitterfeld und Berlin bis nach Sassnitz ziehen.

Der Sonderzug erreicht nach knapp 8 Stunden Fahrzeit den Fährhafen in Sassnitz. Er ist zusammengestellt aus 3 erste Klasse A-Wagen, 2 Speisewagen sowie ein Salon und ein Lagerwagen. Bevor unser Zug auf das Schiff verladen wird, bleibt noch ein wenig Zeit, sich im Hafen umzuschauen. Für großes Interesse und traurigen Anblick zugleich sorgten die massenhaft abgestellten E-Loks der Baureihe 155 sowie etliche Nahverkehrspersonenwagen. Das Schicksal dieser Fahrzeuge wird wohl besiegelt sein. Die Strecke, die heute zurückgelegt wird, führt nach Ankunft in Trelleborg über Mjölby nach Östersund. Ein Zwischenstopp wird am Morgen in Mura eingelegt werden. Und jetzt geht es los, das Reiseabenteuer, die Rundtour durch Schweden. Unser Zug verschwindet im Bauch des Fährschiffes Sassnitz der Stena Line.

Die vierstündige Überfahrt hält für die Urlauber der Rennsteigbahn eine kleine Überraschung parat. Wir dürfen die Kommandobrücke des Fährschiffes Sassnitz während der Überfahrt nach Schweden besichtigen. Der wachhabende Schiffsoffizier empfängt uns freundlich. Wir staunten nicht schlecht. Der Offizier bedient das Schiff während der Überfahrt nahezu allein. Es beeindruckt die moderne Technik, mit der dieser Fährriese gesteuert wird. Moderne Computertechnik heißt das Zauberwort. Zahlreiche Bildschirme helfen, die Technik an Bord mit zu überwachen. Geduldig werden alle Fragen beantwortet.

Wir verabschieden uns, denn die Küste ist in Sichtweite. Wir haben den Zielhafen im schwedischen Trelleborg erreicht. Die Fährüberfahrt ist übrigens die kürzeste Verbindung zwischen Deutschland und Schweden mit nur 60 Seemeilen Entfernung. Diese Fährlinie gibt es seit 1909 und ist bekannt unter dem Namen Königslinie. Im Hafen erwartet uns wieder der Rangiertraktor. Er wird den Zug auf das schwedische Festland und in den Fährbahnhof Trelleborg rangieren. Hier erwarten uns bereits die Freunde der Bergslagernas Bjarnvegsällskap mit den schwedischen Nostalgieschlafwagen inklusive der Zuglok eine MA403, Baujahr 1953. Dem Zug werden jetzt die schwedischen Schlafwagen beigestellt. Die Loks der Baureihe MA403 sind reine Güterzugloks, obwohl sie auch hin und wieder vor Personenzügen zum Einsatz kamen. Alle MA

Maß wurden hauptsächlich vor den Erzzügen zwischen Grängesberg und Öxelsund eingesetzt. Pünktlich am Abend verlassen wir dann Trelleborg. Wir fahren in die Nacht und freuen uns auf den ersten Stopp in Mura. Bei herrlichstem Wetter erreichen wir am Morgen Mura. Die Stadt liegt am nördlichen Ende des Siljansees, den wir gerade über eine Stahlträgerbrücke überqueren.

Mora ist Endstation der Dalabanan, einer Bahnstrecke von Stockholm über Uppsala, und ist auch der südliche Endpunkt der Inlandsbanan, die von hier aus nach Norden in Richtung Östersund und Gällivare verläuft. Unser Zug wird zur Weiterreise umrangiert. Unsere MA 403 sehen wir erst ab Gällivare wieder. Als Zuglok bekommen wir ab hier eine Diesellok, eine Nohab TMZ 109. Wir nutzen aber jetzt die freie Zeit zu einer kleinen Stadterkundung. Der Weg zur Stadt führt am Siljansee vorbei. Direkt am See ist eine Dampflok als Denkmalslok aufgestellt. Es ist eine B1282 der SJ. Sie erinnert an bessere Zeiten, wo noch Dampfloks auf der Inlandsbahn unterwegs waren.

Die Stadt Mura befindet sich in der Provinz Dalarna am Nordende des besagten Siljansee. Es ist der siebtgrößte See Schwedens. Der Siljansee ist 290 Quadratkilometer groß und bis zu 134 Meter tief. Entstanden ist er vor rund 370 Millionen Jahren, als ein Asteroid an dieser Stelle einschlug. Der Ortsname selbst stammt vom altschwedischen Wort Mur ab, was in etwa Wald auf feuchtem Untergrund bedeutet. Mura strahlt den Charme einer schwedischen Gemeinde aus, wie man es aus Reiseberichten kennt. Hier kann man die alten typischen Holzhäuser verschiedener Bauepochen bewundern, die im traditionellen Schwedenrot leuchten.

Mura ist auch Zielort des jährlich stattfindenden Wasalaufes. Der Wasalauf ist einer der größten Skilanglaufveranstaltungen der Welt. Der Hauptlauf wird jedes Jahr am ersten Wochenende im März zwischen den Orten Selen und Mura auf den Wasalopsleden über 90 Kilometer in klassischer Technik ausgetragen. Das Rennen wird seit 1922 veranstaltet. Der Wasalauf war eine Idee des Zeitungsredakteurs Anders Persch. Damit wollte er an die historische Flucht von Gustav I. Vasa auf Skiern vor den Soldaten des dänischen Königs Christian II. Im Jahre 1521 erinnern.

Jetzt haben wir eine Diesel noch am Zug, macht sich ganz gut, da wir jetzt noch mal Strecken fahren, die nicht elektrifiziert sind. So geht unsere Fahrt jetzt hier los auf der Insel.

Am Mittag setzt sich unser Zug wieder in Bewegung zum Reiseendpunkt des Tages Österschund. Gezogen werden wir von der Diesellok TMZ 109 und wir fahren ab jetzt auf der historischen Route der Inlandsbahn. Die Inlandsbahn gilt als eine der schönsten Eisenbahnstrecken Europas. Das wird eine Herausforderung für das Filmteam, aber auch der Reisenden an Bord des Sonderzuges. Eine Fotosafari durch wildromantische, wasserreiche Seen und Berglandschaften.

Kurz vor Swe überquert der Sonderzug den Fluss Yuznan auf der Mankell-Bron, so wird die Brücke genannt, um kurz darauf den kleinen, aber feinen Bahnhof von Swe zu erreichen. Wer jetzt Mankell herausgehört hat und das mit dem bekannten Krimi-Schriftsteller Henning Mankell in Verbindung bringt, liegt völlig richtig. Mankell ist in Swe aufgewachsen. Zu Ehren Mankells erhielt die Brücke im Jahr 2006 den Namen Mankell-Bron.

In Sve gibt es auch Gelegenheit, den kompletten Zug in einer Scheinanfahrt abzulichten. Es beeindruckt die Länge des Zuges und der Sound unserer Zuglok. Die TMZ 109 ist eine Nohab-Diesellok. Gebaut wurden sie zwischen 1967 und 1977 und haben eine Leistung von 2426 kW und waren bis zu 143 km/h schnell.

Aus dem Salonwagen klingen Klänge, die an ein Stadion erinnern. Richtig, es ist ja auch Fußball-WM-Zeit. Man hat die Qual der Wahl. Landschaft oder Fußball?

0: Eine große Runde Fußballbegeisterter hat sich für Fußball entschieden, dieses Spektakel im Zug live zu verfolgen. Mit Abpfiff des Spiels kommen wir in Östersund an.
1: Wir wollen überwiegend nach einer Kreuzung. Meine Damen und Herren, wir haben den heutigen Etappenort erreicht, Östersund Zentral, soeben angekommen.
0: Nach dem Einchecken im Hotel brechen wir zu einer kleinen Stadterkundung auf. Die Stadt Östersund liegt in der schwedischen Provinz Jämtland. Sie hat ca. 45.000 Einwohner und ist die letzte große Stadt auf dem Weg Richtung Norden. Östersund liegt am Storsjönsee, der zum Verweilen einlädt. Und das nicht nur im Sommer, denn diese Badeanstalt ist nichts für Weicheier. Das Stadtzentrum bietet alles, was man von einer Stadt erwartet, wie Bars, Kneipen, Restaurants, Einkaufszentren und Geschäfte. Am Rande der Stadt finden Sie die üblichen Wohn- und Industriegebiete. Östersund wurde rasterförmig angelegt. Die Straßen in Nord-Süd-Richtung und die Gassen in Ost-West-Richtung. Die genannten Gassen haben teilweise eine beachtliche Neigung und werden oft als Fenster nach Westen bezeichnet. Viele der alten Häuser sind in ihrer Bauweise dem starken Gefälle angepasst. Der zentrale Platz Östersunds ist das Stortorget. Der Platz liegt mitten im Zentrum und von hier aus erreicht man auch alle vier Wohnviertel. Nach dem Pflasterlatschen sind auch wir geschafft und sind gespannt auf den neuen Tag. Und der verspricht laut Reiseprogramm viel Abwechslung und wird ein Foto- und Filmleckerbissen werden. Eine schwedische Dampflok wird ab Huting kurz nach Östersund die Führung des Zuges übernehmen und uns ein großes Stück des Weges bis in den südlichen Teil von Lappland begleiten. Nach Überquerung des Polarkreises ist dann das Tagesziel Gällivare. Im Bahnhof von Östersund bleibt noch Zeit bis zur Bereitstellung unseres Zuges. Das nutzen natürlich alle, um einige Aufnahmen von Zügen, Lokomotiven oder auch Sonderfahrzeugen zu machen.

Ja, das war nun Teil 1 unserer Schweden-Rundtour mit der Rennsteigbahn. Teil 2 unserer Reise führt uns weiter von Österschund nach Porjus. Ja, und da steht das älteste Wasserkraftwerk Schwedens auf dem Besuchsplan. Bleiben Sie also gespannt. Und mir bleibt eigentlich nur noch, mich von Ihnen zu verabschieden. Bis demnächst wieder auf gleicher Welle und Kanal zu Teil 2 unserer Schwedentour Skandinavien erleben. Ihr Frank Buttig. Tschüss.

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0: Wahrheit ist es genau 2 Jahre her, dass die Grandsol auf hoher See sank und 7 der 9 Besatzungsmitglieder ums Leben kamen, während sie in den Gewässern des Nordatlantiks auf Fischfang waren.
1: Wir haben jetzt 2 Jahre gewartet. Warum sollen wir noch länger warten? Glaubt ihr nicht, dass das helfen könnte? Allein die Vorfreude in der Weihnachtszeit. Und wenn die Rondaya ja für etwas steht, dann für die Gemeinschaft.
2: Wir sollten das jetzt nicht tun.
1: Wenn wir gewinnen, könnten wir das Geld den Angehörigen der Opfer spenden.
2: Wenn wir gewinnen, habt ihr gehört?
1: Ja, Jo. Wir sind aus Holz, Louis, und hier ist es dauernd feucht. Sieh dir das an, das ist alles kaputt.
2: Du sollst die Dudelsäcke anführen.
3: Und die Rückkehr zur Rondaya macht alles wieder gut?
2: Ich finde, es ist zumindest ein Versuch wert. Und wer soll die regieren?
4: 1, 2, 3!
1: Wir haben 3 Monate Zeit, uns vorzubereiten.
2: Du bist absolut in der Lage, die Fahnenträger anzuführen.
5: Du müsst euch jemand anderen suchen.
6: Vorsicht!
5: Machst du bei der Rondaya mit?
2: Nein.
5: Dir passt es doch nie, egal ob es Rondaya ist oder um abzuhauen. Wonach ist die denn gerade?
2: Das war ein übles Pff.
3: Seit wann seid ihr schon zusammen? Vor oder nach der Sache mit Papa?
2: Was willst du? Dass ich weiterleide? Ich wünschte, wir könnten alle 3 wieder zurück und mit Papa zusammen sein.
7: Die aus Panteas haben mich angerufen.
8: Seht doch, wie dieser Mistkerl grinst. Wir ziehen unseren Plan durch. Wir lassen uns nicht provozieren, okay?
5: Sind wir schon beim Kursäquator?
9: Ja, ja, schon okay.
3: Ich glaube, wir brauchen was Neues, Kraftvolleres.
4: Los geht's!
10: Stopp!
11: Was soll's? Ja, ja, ja. Ja, du verarschst mich nicht.
10: Bist du von allen guten Geistern verlassen? Was fällt dir ein, mich zu schlagen?
11: Entschuldige, für einen Moment dachte ich, du wärst...
12: Guten Morgen.
13: Guten Morgen.
12: Guten Morgen. Sie sind...
14: Die neue Lehrerin für Literatur.
13: Und Sie müssen der...
12: Ich.
14: Der neue Direktor. Ja. Alles in Ordnung?
13: Sie. Ja, machen Sie sich... Ja.
12: Dass wir in derselben Schule arbeiten, ist doch ein Riesendesaster, findest du nicht?
13: Machen wir das mit der psychologischen Beratungsstelle oder nicht?

0: diesen Schülerinnen nicht zuhören, dann besetzen Sie die Schule.
1: Professorin, ist Ihnen bekannt, wie oft die Schule besetzt wurde, seit ich Ihr Direktor bin? Nullmal.
2: Guten Morgen, Herr Direktor. Ich glaube, Sie sind zu spät.
3: Ich hatte dich fast.
4: Es ist wichtig, dass du dich fragst, wer ist dieser Typ?
1: Bisschen feministisch.
5: Er hat sogar noch nie von Pearl Jam gehört.
1: Ich verstehe, eine von denen, die sich nicht rasiert.
0: Es muss doch etwas geben, was dir an ihm gefällt.
6: Ich sehe keine Ambition darin, mir Fußball anzusehen, Bier zu trinken und zu rülpsen.
1: Wir sind zu verschieden.
7: Das ist die typische Argumentation eines unbewussten Chauvinisten.
0: Du hast gesagt, du wärst steril.
1: Ich bin steril.
0: Und wie bin ich dann schwanger geworden? Etwa durch den Heiligen Geist?
8: Man muss über Beziehungen zwischen Menschen unterschiedlichen Geschlechts sprechen können. Über die Bedeutung von Konsens.
1: Du wolltest doch ein Kind.
0: Ja, das wollte ich. Aber nicht mit dir.
9: Ihr beide werdet nächstes Jahr heiraten, oder etwa nicht?
1: Es gibt aber Regeln. Die Schule ist keine partizipative Demokratie.
0: Im Gegensatz zu dir sehe ich den pädagogischen Wert beim Padelspiel nicht. Naja, wie auch immer. Ich will nicht, dass du es großziehst.
1: Das hast du von Anfang an entschieden.
0: Nein, das ist nicht wahr.
1: Doch.
0: Nein.
10: Ich denke, Erwachsene brauchen auch Gefühlserziehung.
1: Ich habe ein halbes Jahrhundert falscher Ideen und falscher Denkweisen erlebt. Das einzig Gute, was ich getan habe, ist, dass ich euch in die Augen geschaut habe.

0: und herzlich willkommen, liebe Modell- und Eisenbahnfreunde aus nah und fern. Schön, dass Sie wieder eingeschaltet haben. Können Sie sich eigentlich noch an den Sommer 2016 erinnern? Nein, nicht? Naja, ist ja auch schon eine ganze Weile her. Aber genau in dieses Jahr will ich Sie ab heute entführen. Vom 25. Juni bis 3. Juli 2016 hieß es für uns nämlich Skandinavien erleben. Das Besondere daran, wir haben diese Reise auf Schienen mit der Rennsteigbahn und der Kamera begleiten dürfen. 5.800 Kilometer mit der Eisenbahn quer durch Schweden. Entstanden ist daraus ein vierteiliger Reisefilm voller unvergesslicher Eindrücke, atemberaubender Natur und auch nostalgischem Bahncharme. Freuen Sie sich in den kommenden Wochen auf ein echtes Abenteuer. Wir haben diesen Reisefilm für Sie nochmal aus dem Archiv geholt. Lehnen Sie sich also zurück und genießen Sie den ersten von insgesamt vier Teilen unserer großen Skandinavien-Tour. Heute starten wir mit Teil 1 unserer Reise. Kommen Sie also mit an Bord und Film ab.
1: Das würde ich als rot angucken.
2: Die Sommertour 2016 der Rennsteigbahn

führte wieder nach Skandinavien. Es soll in diesem Jahr eine besondere Reise werden, eine Rundtour durch Schweden. Die Reise beginnt am frühen Morgen in Ilmenau mit dem traditionellen Gruppenbild der Mannschaft der Rennsteigbahn, die für den Erfolg dieser Reise steht. Erwartungsvoll steigen Fahrgäste in den Sonderzug ein, der insgesamt am Ende der Reise 5.800 Kilometer zurückgelegt haben wird. In Erfurt wechselt die Zuglok. Die BR213 der Rennsteigbahn wird abgekoppelt und eine E-Lok der Baureihe 211, ehemals E11 der Deutschen Reichsbahn, wird den Nostalgie-Reisezug über Bitterfeld und Berlin bis nach Sassnitz ziehen.

Der Sonderzug erreicht nach knapp 8 Stunden Fahrzeit den Fährhafen in Sassnitz. Er ist zusammengestellt aus 3 erste Klasse A-Wagen, 2 Speisewagen sowie ein Salon und ein Lagerwagen. Bevor unser Zug auf das Schiff verladen wird, bleibt noch ein wenig Zeit, sich im Hafen umzuschauen. Für großes Interesse und traurigen Anblick zugleich sorgten die massenhaft abgestellten E-Loks der Baureihe 155 sowie etliche Nahverkehrspersonenwagen. Das Schicksal dieser Fahrzeuge wird wohl besiegelt sein. Die Strecke, die heute zurückgelegt wird, führt nach Ankunft in Trelleborg über Mjölby nach Östersund. Ein Zwischenstopp wird am Morgen in Mura eingelegt werden. Und jetzt geht es los, das Reiseabenteuer, die Rundtour durch Schweden. Unser Zug verschwindet im Bauch des Fährschiffes Sassnitz der Stena Line.

Die vierstündige Überfahrt hält für die Urlauber der Rennsteigbahn eine kleine Überraschung parat. Wir dürfen die Kommandobrücke des Fährschiffes Sassnitz während der Überfahrt nach Schweden besichtigen. Der wachhabende Schiffsoffizier empfängt uns freundlich. Wir staunten nicht schlecht. Der Offizier bedient das Schiff während der Überfahrt nahezu allein. Es beeindruckt die moderne Technik, mit der dieser Fährriese gesteuert wird. Moderne Computertechnik heißt das Zauberwort. Zahlreiche Bildschirme helfen, die Technik an Bord mit zu überwachen. Geduldig werden alle Fragen beantwortet.

Wir verabschieden uns, denn die Küste ist in Sichtweite. Wir haben den Zielhafen im schwedischen Trelleborg erreicht. Die Fährüberfahrt ist übrigens die kürzeste Verbindung zwischen Deutschland und Schweden mit nur 60 Seemeilen Entfernung. Diese Fährlinie gibt es seit 1909 und ist bekannt unter dem Namen Königslinie. Im Hafen erwartet uns wieder der Rangiertraktor. Er wird den Zug auf das schwedische Festland und in den Fährbahnhof Trelleborg rangieren. Hier erwarten uns bereits die Freunde der Bergslagernas Järnvägsällskap mit den schwedischen Nostalgieschlafwagen inklusive der Zuglok, eine MA403, Baujahr 1953. Dem Zug werden jetzt die schwedischen Schlafwagen beigestellt. Die Loks der Baureihe MA403 sind reine Güterzugloks, obwohl sie auch hin und wieder vor Personenzügen zum Einsatz kamen. Alle MA

Maß wurden hauptsächlich vor den Erzzügen zwischen Grängesberg und Öxelsund eingesetzt. Pünktlich am Abend verlassen wir dann Trelleborg. Wir fahren in die Nacht und freuen uns auf den ersten Stopp in Mura. Bei herrlichstem Wetter erreichen wir am Morgen Mura. Die Stadt liegt am nördlichen Ende des Siljansees, den wir gerade über eine Stahlträgerbrücke überqueren.

Mora ist Endstation der Dalabanan, einer Bahnstrecke von Stockholm über Uppsala, und ist auch der südliche Endpunkt der Inlandsbanan, die von hier aus nach Norden in Richtung Östersund und Gällivare verläuft. Unser Zug wird zur Weiterreise umrangiert. Unsere MA 403 sehen wir erst ab Gällivare wieder. Als Zuglok bekommen wir ab hier eine Diesellok, eine Nohab TMZ 109. Wir nutzen aber jetzt die freie Zeit zu einer kleinen Stadterkundung. Der Weg zur Stadt führt am Siljansee vorbei. Direkt am See ist eine Dampflok als Denkmalslok aufgestellt. Es ist eine B1282 der SJ. Sie erinnert an bessere Zeiten, wo noch Dampfloks auf der Inlandsbahn unterwegs waren.

Die Stadt Mura befindet sich in der Provinz Dalarna am Nordende des besagten Siljansee. Es ist der siebtgrößte See Schwedens. Der Siljansee ist 290 Quadratkilometer groß und bis zu 134 Meter tief. Entstanden ist er vor rund 370 Millionen Jahren, als ein Asteroid an dieser Stelle einschlug. Der Ortsname selbst stammt vom altschwedischen Wort Mur ab, was in etwa Wald auf feuchtem Untergrund bedeutet. Mura strahlt den Charme einer schwedischen Gemeinde aus, wie man es aus Reiseberichten kennt. Hier kann man die alten typischen Holzhäuser verschiedener Bauepochen bewundern, die im traditionellen Schwedenrot leuchten.

Mura ist auch Zielort des jährlich stattfindenden Wasalaufes. Der Wasalauf ist einer der größten Skilanglaufveranstaltungen der Welt. Der Hauptlauf wird jedes Jahr am ersten Wochenende im März zwischen den Orten Selen und Mura auf den Wasalopsleden über 90 Kilometer in klassischer Technik ausgetragen. Das Rennen wird seit 1922 veranstaltet. Der Wasalauf war eine Idee des Zeitungsredakteurs Anders Persch. Damit wollte er an die historische Flucht von Gustav I. Vasa auf Skiern vor den Soldaten des dänischen Königs Christian II. Im Jahre 1521 erinnern.

0: Jetzt haben wir eine Wiese noch am Zug, macht sich ganz gut, da wir jetzt auch noch Streckenfahrten nicht elektrifiziert sind. Und so geht unsere Fahrt jetzt hier los auf der Innenfahrt. Viel Spaß, wünsche euch das Team Flash.
1: Am Mittag setzt sich unser Zug wieder in Bewegung zum Reiseendpunkt des Tages, Österschund. Gezogen werden wir von der Diesellok TMZ 109 und wir fahren ab jetzt auf der historischen Route der Inlandsbahn. Die Inlandsbahn gilt als eine der schönsten Eisenbahnstrecken Europas. Das wird eine Herausforderung für das Filmteam, aber auch der Reisenden an Bord des Sonderzuges. Eine Fotosafari durch wildromantische, wasserreiche Seen und Berglandschaften.

Kurz vor Svay überquert der Sonderzug den Fluss Ljusnan auf der Mankell-Bron, so wird die Brücke genannt, um kurz darauf den kleinen, aber feinen Bahnhof von Svay zu erreichen. Wer jetzt Mankell herausgehört hat und das mit dem bekannten Krimi-Schriftsteller Henning Mankell in Verbindung bringt, liegt völlig richtig. Mankell ist in Svay aufgewachsen. Zu Ehren Mankells erhielt die Brücke im Jahr 2006 den Namen Mankell-Bron.

In Sve gibt es auch Gelegenheit, den kompletten Zug in einer Scheinanfahrt abzulichten. Es beeindruckt die Länge des Zuges und der Sound unserer Zuglok. Die TMZ 109 ist eine Nohab-Diesellok. Gebaut wurden sie zwischen 1967 und 1977 und haben eine Leistung von 2426 kW und waren bis zu 143 km/h schnell.

0: Aus dem Salonwagen klingen Klänge, die an ein Stadion erinnern. Richtig, es ist ja auch Fußball-WM-Zeit. Man hat die Qual der Wahl. Landschaft oder Fußball. Eine große Runde Fußballbegeisterter hat sich für Fußball entschieden, dieses Spektakel im Zug live zu verfolgen. Mit Abpfiff des Spiels kommen wir in Östersund an.
1: Meine Damen und Herren, wir haben den heutigen Etappenort erreicht, Östersund Zentral, soeben angekommen.
0: Nach dem Einchecken im Hotel brechen wir zu einer kleinen Stadterkundung auf. Die Stadt Östersund liegt in der schwedischen Provinz Jämtland. Sie hat ca. 45.000 Einwohner und ist die letzte große Stadt auf dem Weg Richtung Norden. Östersund liegt am Storsjönsee, der zum Verweilen einlädt. Und das nicht nur im Sommer, denn diese Badeanstalt ist nichts für Weicheier. Das Stadtzentrum bietet alles, was man von einer Stadt erwartet, wie Bars, Kneipen, Restaurants, Einkaufszentren und Geschäfte. Am Rande der Stadt finden Sie die üblichen Wohn- und Industriegebiete. Östersund wurde rasterförmig angelegt. Die Straßen in Nord-Süd-Richtung und die Gassen in Ost-West-Richtung. Die genannten Gassen haben teilweise eine beachtliche Neigung und werden oft als Fenster nach Westen bezeichnet. Viele der alten Häuser sind in ihrer Bauweise dem starken Gefälle angepasst. Der zentrale Platz Östersunds ist das Stortorget. Der Platz liegt mitten im Zentrum und von hier aus erreicht man auch alle vier Wohnviertel. Nach dem Pflasterlatschen sind auch wir geschafft und sind gespannt auf den neuen Tag. Und der verspricht laut Reiseprogramm viel Abwechslung und wird ein Foto- und Filmleckerbissen werden. Eine schwedische Dampflok wird ab Huting kurz nach Östersund die Führung des Zuges übernehmen und uns ein großes Stück des Weges bis in den südlichen Teil von Lappland begleiten. Nach Überquerung des Polarkreises ist dann das Tagesziel Gällivare. Im Bahnhof von Östersund bleibt noch Zeit bis zur Bereitstellung unseres Zuges. Das nutzen natürlich alle, um einige Aufnahmen von Zügen, Lokomotiven oder auch Sonderfahrzeugen zu machen.

also gespannt. Und mir bleibt eigentlich nur noch, mich von Ihnen zu verabschieden. Bis demnächst wieder auf gleicher Welle und Kanal zu Teil 2 unserer Schwedentour Skandinavien erleben. Ihr Frank Buttig. Tschüss.

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0: Heute ist es genau 2 Jahre her, dass die Granzoll auf hoher See sank und 7 der 9 Besatzungsmitglieder ums Leben kamen, während sie in den Gewässern des Nordatlantiks auf Fischfang waren.
1: Wir haben jetzt 2 Jahre gewartet. Warum sollen wir noch länger warten? Glaubt ihr nicht, dass das helfen könnte? Allein die Vorfreude in der Weihnachtszeit. Und wenn die Rondaya ja für etwas steht, dann für die Gemeinschaft.
2: Wir sollten das jetzt nicht tun.
1: Wenn wir gewinnen, könnten wir das Geld den Angehörigen der Opfer spenden.
2: Wenn wir gewinnen, habt ihr gehört?
1: Ja, Jo.
3: Wir sind aus Holz, Louis, und hier ist es dauernd feucht. Sieh dir das an, das ist alles kaputt.
2: Du sollst die Dudelsäcke anführen. Und die Rückkehr zur Rondaya macht alles wieder gut. Ich finde, es ist zumindest ein Versuch wert. Und wer soll die regieren?
4: 1, 2, 3!
1: Wir haben 3 Monate Zeit, uns vorzubereiten.
2: Du bist absolut in der Lage, die Fahnenträger anzuführen.
5: Du musst euch jemand anderen suchen.
4: Vorsicht!
5: Machst du bei der Rondaya mit?
2: Nein.
5: Dir passt es doch nie, egal ob es Rondaya ist oder um abzuhauen. Wonach ist die denn gerade?
2: Das war ein übles Pff. Seit wann seid ihr schon zusammen? Vor oder nach der Sache mit Papa? Was willst du? Dass ich weiterleide? Ich wünschte, wir könnten alle 3 wieder zurück und mit Papa zusammen sein.
6: Die aus Panteas haben mich angerufen.
7: Seht doch, wie dieser Mistkerl grinst. Wir ziehen unseren Plan durch. Wir lassen uns nicht provozieren, okay?
5: Sind wir schon beim Kuss-Äquator?
8: Ja, schon okay.
2: Ich glaube, wir brauchen was Neues, Kraftvolleres.
4: Los geht's!
9: Stopp!
10: Wo ist das? Ja. Herr, du verarschst mich nicht.
11: Bist du von allen guten Geistern verlassen? Was fällt dir ein, mich zu schlagen?
10: Entschuldige, für einen Moment dachte ich, du wärst...
12: Guten Morgen.
13: Guten Morgen.
12: Guten Morgen. Sie sind...
13: Die neue Lehrerin für Literatur.
14: Und Sie müssen der...
13: Der neue Direktor. Ja. Alles in Ordnung?
14: Sie... Ja, machen Sie sich gar nicht.
12: Dass wir in derselben Schule arbeiten, ist doch ein Riesendesaster, findest du nicht?
14: Machen wir das mit der psychologischen Beratungsstelle oder nicht? Wenn Sie diesen Schülerinnen nicht zuhören, dann besetzen Sie die Schule.
12: Professorin, ist Ihnen bekannt, wie oft die Schule besetzt wurde, seit ich ihr Direktor bin? 0 Mal.
15: Guten Morgen, Herr Direktor. Ich glaube, Sie sind zu spät.
16: Ich hatte dich fast!
13: Es ist wichtig, dass du dich fragst, wer ist dieser Typ?
12: Bisschen feministisch. Ei.
14: Er hat sogar noch nie von Pearl Jam gehört.
12: Ich verstehe, eine von denen, die sich nicht rasiert.
14: Es muss doch etwas geben, was dir an ihm gefällt.
13: Ich sehe keine Ambition darin, mir Fußball anzusehen, Bier zu trinken und zu rülpsen.
12: Wir sind zu verschieden.
14: Das ist die typische Argumentation eines

0: Das ist ein Chauvinist.
1: Du hast gesagt, du wärst steril.
2: Ich bin steril.
1: Und wie bin ich dann schwanger geworden? Etwa durch den Heiligen Geist?
3: Man muss über Beziehungen zwischen Menschen unterschiedlichen Geschlechts sprechen können. Über die Bedeutung von Konsens.
2: Du wolltest doch ein Kind.
1: Ja, das wollte ich. Aber nicht mit dir.
4: Ihr beide werdet nächstes Jahr heiraten, oder etwa nicht?
2: Es gibt aber Regeln. Die Schule ist keine partizipative Demokratie.
1: Im Gegensatz zu dir sehe ich den pädagogischen Wert beim Padelspiel nicht. Naja, wie auch immer. Ich will nicht, dass du es großziehst.
5: Das hast du von Anfang an entschieden.
1: Nein, das ist nicht wahr.
5: Doch.
1: Nein.
6: Ich denke, Erwachsene brauchen auch Gefühlserziehung.
7: Ich habe ein halbes Jahrhundert falscher Ideen und falscher Denkweisen erlebt. Das einzig Gute, was ich getan habe, ist, dass ich euch in die Augen geschaut habe.

0: und herzlich willkommen, liebe Modell- und Eisenbahnfreunde aus nah und fern. Schön, dass Sie wieder eingeschalten haben. Können Sie sich eigentlich noch an den Sommer 2016 erinnern? Nein, nicht? Naja, ist ja auch schon eine ganze Weile her. Aber genau in dieses Jahr will ich Sie ab heute entführen. Vom 25. Juni bis 3. Juli 2016 hieß es für uns nämlich Skandinavien erleben. Das Besondere daran, wir haben diese Reise auf Schienen mit der Rennsteigbahn und der Kamera begleiten dürfen. 5.800 Kilometer mit der Eisenbahn quer durch Schweden. Entstanden ist daraus ein vierteiliger Reisefilm voller unvergesslicher Eindrücke, atemberaubender Natur und auch nostalgischem Bahncharme. Freuen Sie sich in den kommenden Wochen auf ein echtes Abenteuer. Wir haben diesen Reisefilm für Sie nochmal aus dem Archiv geholt. Lehnen Sie sich also zurück und genießen Sie den ersten von insgesamt vier Teilen unserer großen Skandinavien-Tour. Heute starten wir mit Teil 1 unserer Reise. Kommen Sie also mit an Bord und Film ab!
1: Die Sommertour 2016 der Rennsteigbahn führte wieder nach Skandinavien. Es soll in diesem Jahr eine besondere Reise werden, eine Rundtour durch Schweden. Die Reise beginnt am frühen Morgen in Ilmenau mit dem traditionellen Gruppenbild der Mannschaft der Rennsteigbahn, die für den Erfolg dieser Reise steht. Erwartungsvoll steigen die Fahrgäste in den Sonderzug ein, der insgesamt am Ende der Reise 5.800 Kilometer zurückgelegt haben wird. In Erfurt wechselt die Zuglok. Die BR213 der Rennsteigbahn wird abgekoppelt und eine E-Lok der Baureihe 211, ehemals E11 der Deutschen Reichsbahn, wird den Nostalgie-Reisezug über Bitterfeld und Berlin bis nach Sassnitz ziehen.

Der Sonderzug erreicht nach knapp 8 Stunden Fahrzeit den Fährhafen in Sassnitz. Er ist zusammengestellt aus 3 erste Klasse A-Wagen, 2 Speisewagen sowie ein Salon und ein Lagerwagen. Bevor unser Zug auf das Schiff verladen wird, bleibt noch ein wenig Zeit, sich im Hafen umzuschauen. Für großes Interesse und traurigen Anblick zugleich sorgten die massenhaft abgestellten E-Loks der Baureihe 155 sowie etliche Nahverkehrspersonenwagen. Das Schicksal dieser Fahrzeuge wird wohl besiegelt sein. Die Strecke, die heute zurückgelegt wird, führt nach Ankunft in Trelleboy über Mjölby nach Österschund. Ein Zwischenstopp wird am Morgen in Mura eingelegt werden. Und jetzt geht es los, das Reiseabenteuer, die Rundtour durch Schweden. Unser Zug verschwindet im Bauch des Fährschiffes Sassnitz der Stena Line.

Die vierstündige Überfahrt hält für die Urlauber der Rennsteigbahn eine kleine Überraschung parat. Wir dürfen die Kommandobrücke des Fährschiffes Sassnitz während der Überfahrt nach Schweden besichtigen. Der wachhabende Schiffsoffizier empfängt uns freundlich. Wir staunten nicht schlecht. Der Offizier bedient das Schiff während der Überfahrt nahezu allein. Es beeindruckt die moderne Technik, mit der dieser Fährriese gesteuert wird. Moderne Computertechnik heißt das Zauberwort. Zahlreiche Bildschirme helfen, die Technik an Bord mit zu überwachen. Geduldig werden alle Fragen beantwortet.

Wir verabschieden uns, denn die Küste ist in Sichtweite. Wir haben den Zielhafen im schwedischen Trelleborg erreicht. Die Fährüberfahrt ist übrigens die kürzeste Verbindung zwischen Deutschland und Schweden mit nur 60 Seemeilen Entfernung. Diese Fährlinie gibt es seit 1909 und ist bekannt unter dem Namen Königslinie. Im Hafen erwartet uns wieder der Rangiertraktor. Er wird den Zug auf das schwedische Festland und in den Fährbahnhof Trelleborg rangieren. Hier erwarten uns bereits die Freunde der Bergslagernas Järnvägsällskap mit den schwedischen Nostalgieschlafwagen inklusive der Zuglok, eine MA403, Baujahr 1953. Dem Zug werden jetzt die schwedischen Schlafwagen beigestellt. Die Loks der Baureihe MA403 sind reine Güterzugloks, obwohl sie auch hin und wieder vor Personenzügen zum Einsatz kamen. Alle MAs wurden hauptsächlich vor den Erzzügen zwischen Grängesberg und Öxelsund eingesetzt. Pünktlich am Abend verlassen wir dann Trelleborg. Wir fahren in die Nacht und freuen uns auf den ersten Stopp in Mura. Bei herrlichstem Wetter erreichen wir am Morgen

Mora ist Endstation der Dalabanan, einer Bahnstrecke von Stockholm über Uppsala, und ist auch der südliche Endpunkt der Inlandsbanan, die von hier aus nach Norden in Richtung Östersund und Gällivare verläuft. Unser Zug wird zur Weiterreise umrangiert. Unsere MA 403 sehen wir erst ab Gällivare wieder. Als Zuglok bekommen wir ab hier eine Diesellok, eine Nohab TMZ 109. Wir nutzen aber jetzt die freie Zeit zu einer kleinen Stadterkundung. Der Weg zur Stadt führt am Siljansee vorbei. Direkt am See ist eine Dampflok als Denkmalslok aufgestellt. Es ist eine B1282 der SJ. Sie erinnert an bessere Zeiten, wo noch Dampfloks auf der Inlandsbahn unterwegs waren.

Die Stadt Mura befindet sich in der Provinz Dalarna am Nordende des besagten Siljansee. Es ist der siebtgrößte See Schwedens. Der Siljansee ist 290 Quadratkilometer groß und bis zu 134 Meter tief. Entstanden ist er vor rund 370 Millionen Jahren, als ein Asteroid an dieser Stelle einschlug. Der Ortsname selbst stammt vom altschwedischen Wort Mur ab, was in etwa Wald auf feuchtem Untergrund bedeutet. Mura strahlt den Charme einer schwedischen Gemeinde aus, wie man es aus Reiseberichten kennt. Hier kann man die alten typischen Holzhäuser verschiedener Bauepochen bewundern, die im traditionellen Schwedenrot leuchten.

Mura ist auch Zielort des jährlich stattfindenden Wasalaufes. Der Wasalauf ist einer der größten Skilanglaufveranstaltungen der Welt. Der Hauptlauf wird jedes Jahr am ersten Wochenende im März zwischen den Orten Selen und Mura auf den Wasalopsleden über 90 Kilometer in klassischer Technik ausgetragen. Das Rennen wird seit 1922 veranstaltet. Der Wasalauf war eine Idee des Zeitungsredakteurs Anders Persch. Damit wollte er an die historische Flucht von Gustav I. Vasa auf Skiern vor den Soldaten des dänischen Königs Christian II. Im Jahre 1521 erinnern.

0: Wir fahren einen Dieselmotorzug, macht sich ganz gut, da wir jetzt auf der Streckenteile nicht elektrifiziert sind. Und so geht unsere Fahrt jetzt hier los auf der Innenstraße. Viel Spaß, wünsche euch das Team an der Stelle.
1: Am Mittag setzt sich unser Zug wieder in Bewegung zum Reiseendpunkt des Tages, Österschund. Gezogen werden wir von der Diesellok TMZ 109 und wir fahren ab jetzt auf der historischen Route der Inlandsbahn. Die Inlandsbahn gilt als eine der schönsten Eisenbahnstrecken Europas. Das wird eine Herausforderung für das Filmteam, aber auch der Reisenden an Bord des Sonderzuges. Eine Fotosafari durch wildromantische, wasserreiche Seen und Berglandschaften. 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

Kurz vor Sve überquert der Sonderzug den Fluss Ljusnan auf der Mankell-Bron, so wird die Brücke genannt, um kurz darauf den kleinen, aber feinen Bahnhof von Sve zu erreichen. Wer jetzt Mankell herausgehört hat und das mit dem bekannten Krimi-Schriftsteller Henning Mankell in Verbindung bringt, liegt völlig richtig. Mankell ist in Sve aufgewachsen. Zu Ehren Mankells erhielt die Brücke im Jahr 2006 den Namen Mankell-Bron.

In Zwei gibt es auch Gelegenheit, den kompletten Zug in einer Scheinanfahrt abzulichten. Es beeindruckt die Länge des Zuges und der Sound unserer Zuglok. Die TMZ 109 ist eine Nohab-Diesellok. Gebaut wurden sie zwischen 1967 und 1977 und haben eine Leistung von 2426 kW und waren bis zu 143 km/h schnell.

0: Aus dem Salonwagen klingen Klänge, die an ein Stadion erinnern. Richtig, es ist ja auch Fußball-WM-Zeit. Man hat die Qual der Wahl. Landschaft oder Fußball. Eine große Runde Fußballbegeisterter hat sich für Fußball entschieden, dieses Spektakel im Zug live zu verfolgen. Mit Abpfiff des Spiels kommen wir in Österschund an.
1: Meine Damen und Herren, wir haben den heutigen Etappenort erreicht, Österschund Zentral, soeben angekommen.

Nach dem Einchecken im Hotel brechen wir zu einer kleinen Stadterkundung auf. Die Stadt Östersund liegt in der schwedischen Provinz Jämtland. Sie hat ca. 45.000 Einwohner und ist die letzte große Stadt auf dem Weg Richtung Norden. Östersund liegt am Storsjönsee, der zum Verweilen einlädt. Und das nicht nur im Sommer, denn diese Badeanstalt ist nichts für Weicheier. Das Stadtzentrum bietet alles, was man von einer Stadt erwartet, wie Bars, Kneipen, Restaurants, Einkaufszentren und Geschäfte. Am Rande der Stadt finden Sie die üblichen Wohn- und Industriegebiete. Östersund wurde rasterförmig angelegt. Die Straßen in Nord-Süd-Richtung und die Gassen in Ost-West-Richtung. Die genannten Gassen haben teilweise eine beachtliche Neigung und werden oft als Fenster nach Westen bezeichnet. Viele der alten Häuser sind in ihrer Bauweise dem starken Gefälle angepasst. Der zentrale Platz Östersunds ist das Stortorget. Der Platz liegt mitten im Zentrum und von hier aus erreicht man auch alle vier Wohnviertel. Nach dem Pflasterlatschen sind auch wir geschafft und sind gespannt auf den neuen Tag. Und der verspricht laut Reiseprogramm viel Abwechslung und wird ein Foto- und Filmleckerbissen werden. Eine schwedische Dampflok wird ab Huting kurz nach Östersund die Führung des Zuges übernehmen und uns ein großes Stück des Weges bis in den südlichen Teil von Lappland begleiten. Nach Überquerung des Polarkreises ist dann das Tagesziel Gällivare. Im Bahnhof von Östersund bleibt noch Zeit bis zur Bereitstellung unseres Zuges. Das nutzen natürlich alle, um einige Aufnahmen von Zügen, Lokomotiven oder auch Sonderfahrzeugen zu machen.

Ja, das war nun Teil 1 unserer Schweden-Rundtour mit der Rennsteigbahn. Teil 2 unserer Reise führt uns weiter von Österschund nach Porjus. Ja, und da steht das älteste Wasserkraftwerk Schwedens auf dem Besuchsplan. Bleiben Sie

also gespannt. Und mir bleibt eigentlich nur noch, mich von Ihnen zu verabschieden. Bis demnächst wieder auf gleicher Welle und Kanal zu Teil 2 unserer Schwedentour Skandinavien erleben. Ihr Frank Buttig.

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0: ist es genau 2 Jahre her, dass die Grand Sol auf hoher See sank und 7 der 9 Besatzungsmitglieder ums Leben kamen, während sie in den Gewässern des Nordatlantiks auf Fischfang waren.
1: Wir haben jetzt 2 Jahre gewartet. Warum sollen wir noch länger warten? Glaubt ihr nicht, dass das helfen könnte? Allein die Vorfreude in der Weihnachtszeit. Und wenn die Rondaya für etwas steht, dann für die Gemeinschaft.
2: Wir sollten das jetzt nicht tun.
1: Wenn wir gewinnen, könnten wir das Geld den Angehörigen der Opfer spenden.
2: Wenn wir gewinnen, habt ihr gehört?
1: Ja, Jo. Wir sind aus Holz, Louis, und hier ist es dauernd feucht. Sieh dir das an, das ist alles kaputt.
2: Du sollst die Dudelsäcke anführen.
3: Und die Rückkehr zur Rondaya macht alles wieder gut?
2: Ich finde, es ist zumindest ein Versuch wert. Und wer soll die regieren?
4: 1, 2, 3!
1: Wir haben 3 Monate Zeit, uns vorzubereiten.
2: Du bist absolut in der Lage, die Fahnenträger anzuführen.
5: Du musst euch jemand anderen suchen.
6: Vorsicht!
5: Machst du bei der Rondaya mit?
2: Nein.
5: Dir passt es doch nie, egal ob es Rondaya ist oder um abzuhauen. Wonach ist die denn gerade?
2: Das war ein übles Pff.
3: Seit wann seid ihr schon zusammen? Vor oder nach der Sache mit Papa?
2: Was willst du? Dass ich weiterleide? Ich wünschte, wir könnten alle 3 wieder zurück und mit Papa zusammen sein.
7: Die aus Panteas haben mich angerufen.
8: Seht doch, wie dieser Mistkerl grinst. Wir ziehen unseren Plan durch. Wir lassen uns nicht provozieren, okay?
5: Sind wir schon beim Kuss-Äquator?
9: Ja, ja, schon okay.
3: Ich glaube, wir brauchen was Neues, Kraftvolleres.
4: Los geht's!
10: Stopp! Was soll's? Ja, Jajo, verarsch mich nicht.
11: Bist du von allen guten Geistern verlassen? Was fällt dir ein, mich zu schlagen?
10: Entschuldige, für einen Moment dachte ich, du wärst...
12: Guten Morgen.
13: Guten Morgen.
12: Guten Morgen. Sie sind...
14: Die neue Lehrerin für Literatur.
13: Und Sie müssen
14: der...
13: Ich.
14: Der neue Direktor. Ja. Alles in Ordnung?
13: Sie. Ja, machen Sie sich gar nicht.
12: Dass wir in derselben Schule arbeiten, ist doch ein Riesendesaster, findest du nicht?
13: Machen wir das mit der psychologischen Beratungsstelle oder nicht? Wenn Sie diesen Schülerinnen nicht zuhören, dann besetzen Sie die Schule.
12: Professorin, ist Ihnen bekannt, wie oft die Schule besetzt wurde, seit ich hier Direktor bin? 0 Mal.
15: Guten Morgen, Herr Direktor. Ich glaube, Sie sind zu spät.
16: Euch alle! Ich hatte dich fast!
2: Es ist wichtig, dass du dich fragst, wer ist dieser Typ?
12: Bisschen feministisch.
13: Er hat sogar noch nie von Pearl Jam gehört.
12: Ich verstehe, eine von denen, die sich nicht rasiert.
13: Es muss doch etwas geben, was dir an ihm gefällt.
2: Ich sehe keine Ambition darin, mir Fußball anzusehen, Bier zu trinken und zu rülpsen.
12: Wir sind zu verschieden.
13: Das ist die typische Argumentation eines Unbewussten.

0: Du hast gesagt, du wärst steril.
1: Ich bin steril.
0: Und wie bin ich dann schwanger geworden? Etwa durch den Heiligen Geist?
2: Man muss über Beziehungen zwischen Menschen unterschiedlichen Geschlechts sprechen können. Über die Bedeutung von Konsens.
1: Du wolltest doch ein Kind.
0: Ja, das wollte ich. Aber nicht mit dir.
3: Ihr beide werdet nächstes Jahr heiraten, oder etwa nicht?
1: Es gibt aber Regeln. Die Schule ist keine partizipative Demokratie.
0: Im Gegensatz zu dir sehe ich den pädagogischen Wert beim Padelspielen nicht. Naja, wie auch immer. Ich will nicht, dass du es großziehst.
1: Das hast du von Anfang an entschieden.
0: Nein, das ist nicht wahr.
1: Doch.
0: Nein.
4: Erwachsene brauchen auch Gefühlserziehung.
1: Ich habe ein halbes Jahrhundert falscher Ideen und falscher Denkweisen erlebt. Das einzig Gute, was ich getan habe, ist, dass ich euch in die Augen geschaut habe.

0: und herzlich willkommen, liebe Modell- und Eisenbahnfreunde aus nah und fern. Schön, dass Sie wieder eingeschalten haben. Können Sie sich eigentlich noch an den Sommer 2016 erinnern? Nein, nicht? Naja, ist ja auch schon eine ganze Weile her. Aber genau in dieses Jahr will ich Sie ab heute entführen. Vom 25. Juni bis 3. Juli 2016 hieß es für uns nämlich Skandinavien erleben. Das Besondere daran, wir haben diese Reise auf Schienen mit der Rennsteigbahn und der Kamera begleiten dürfen. 5.800 Kilometer mit der Eisenbahn quer durch Schweden. Entstanden ist daraus ein vierteiliger Reisefilm voller unvergesslicher Eindrücke, atemberaubender Natur und auch nostalgischem Bahncharme. Freuen Sie sich in den kommenden Wochen auf ein echtes Abenteuer. Wir haben diesen Reisefilm für Sie nochmal aus dem Archiv geholt. Lehnen Sie sich also zurück und genießen Sie den ersten von insgesamt vier Teilen unserer großen Skandinavien-Tour. Heute starten wir mit Teil 1 unserer Reise. Kommen Sie also mit an Bord und Film ab!
1: Das würde ich als rot angucken.
2: Die Sommertour 2016 der Rennsteigbahn führte wieder nach Skandinavien. Es soll in diesem Jahr eine besondere Reise werden, eine Rundtour durch Schweden. Die Reise beginnt am frühen Morgen in Ilmenau mit dem traditionellen Gruppenbild der Mannschaft der Rennsteigbahn, die für den Erfolg dieser Reise steht. Erwartungsvoll steigen die Fahrgäste in den Sonderzug ein, der insgesamt am Ende der Reise 5.800 Kilometer zurückgelegt haben wird. In Erfurt wechselt die Zuglok. Die BR213 der Rennsteigbahn wird abgekoppelt und eine E-Lok der Baureihe 211, ehemals E11 der Deutschen Reichsbahn, wird den Nostalgie-Reisezug über Bitterfeld und Berlin bis nach Sassnitz ziehen.

Der Sonderzug erreicht nach knapp 8 Stunden Fahrzeit den Fährhafen in Sassnitz. Er ist zusammengestellt aus 3 erste Klasse A-Wagen, 2 Speisewagen sowie ein Salon und ein Lagerwagen. Bevor unser Zug auf das Schiff verladen wird, bleibt noch ein wenig Zeit, sich im Hafen umzuschauen. Für großes Interesse und traurigen Anblick zugleich sorgten die massenhaft abgestellten E-Loks der Baureihe 155 sowie etliche Nahverkehrspersonenwagen. Das Schicksal dieser Fahrzeuge wird wohl besiegelt sein. Die Strecke, die heute zurückgelegt wird, führt nach Ankunft in Trelleboy über Mjölby nach Östersund. Ein Zwischenstopp wird am Morgen in Mura eingelegt werden. Und jetzt geht es los, das Reiseabenteuer, die Rundtour durch Schweden. Unser Zug verschwindet im Bauch des Fährschiffes Sassnitz der Stena Line.

Die vierstündige Überfahrt hält für die Urlauber der Rennsteigbahn eine kleine Überraschung parat. Wir dürfen die Kommandobrücke des Fährschiffes Sassnitz während der Überfahrt nach Schweden besichtigen. Der wachhabende Schiffsoffizier empfängt uns freundlich. Wir staunten nicht schlecht, der Offizier bedient das Schiff während der Überfahrt nahezu allein. Es beeindruckt die moderne Technik, mit der dieser Fährriese gesteuert wird. Moderne Computertechnik heißt das Zauberwort. Zahlreiche Bildschirme helfen, die Technik an Bord mit zu überwachen. Geduldig werden alle Fragen beantwortet.

Wir verabschieden uns, denn die Küste ist in Sichtweite. Wir haben den Zielhafen im schwedischen Trelleborg erreicht. Die Fährüberfahrt ist übrigens die kürzeste Verbindung zwischen Deutschland und Schweden mit nur 60 Seemeilen Entfernung. Diese Fährlinie gibt es seit 1909 und ist bekannt unter dem Namen Königslinie. Im Hafen erwartet uns wieder der Rangiertraktor. Er wird den Zug auf das schwedische Festland und in den Fährbahnhof Trelleborg rangieren. Hier erwarten uns bereits die Freunde der Bergslagernas Järnvägsällskap mit den schwedischen Nostalgie-Schlafwagen inklusive der Zuglok, eine MA403, Baujahr 1953. Dem Zug werden jetzt die schwedischen Schlafwagen beigestellt. Die Loks der Baureihe MA403 sind reine Güterzugloks, obwohl sie auch hin und wieder vor Personenzügen zum Einsatz kamen. Alle MAs wurden hauptsächlich vor den Erzzügen zwischen Grängesberg und Öxelsund eingesetzt. Pünktlich am Abend verlassen wir dann Trelleborg. Wir fahren in die Nacht und freuen uns auf den ersten Stopp in Mora. Bei herrlichstem Wetter erreichen wir am Morgen Mora. Die Stadt liegt am nördlichen Ende des Siljansees, den wir gerade über eine Stahlträgerbrücke überqueren.

Mora ist Endstation der Dalabanan, einer Bahnstrecke von Stockholm über Uppsala, und ist auch der südliche Endpunkt der Inlandsbanan, die von hier aus nach Norden in Richtung Östersund und Gällivare verläuft. Unser Zug wird zur Weiterreise umrangiert. Unsere MA 403 sehen wir erst ab Gällivare wieder. Als Zuglok bekommen wir ab hier eine Diesellok, eine Nohab TMZ 109. Wir nutzen aber jetzt die freie Zeit zu einer kleinen Stadterkundung. Der Weg zur Stadt führt am Siljansee vorbei. Direkt am See ist eine Dampflok als Denkmalslok aufgestellt. Es ist eine B1282 der SJ. Sie erinnert an bessere Zeiten, wo noch Dampfloks auf der Inlandsbahn unterwegs waren.

Die Stadt Mura befindet sich in der Provinz Dalarna am Nordende des besagten Siljansee. Es ist der siebtgrößte See Schwedens. Der Siljansee ist 290 Quadratkilometer groß und bis zu 134 Meter tief. Entstanden ist er vor rund 370 Millionen Jahren, als ein Asteroid an dieser Stelle einschlug. Der Ortsname selbst stammt vom altschwedischen Wort Mur ab, was in etwa Wald auf feuchtem Untergrund bedeutet. Mura strahlt den Charme einer schwedischen Gemeinde aus, wie man es aus Reiseberichten kennt. Hier kann man die alten typischen Holzhäuser verschiedener Bauepochen bewundern, die im traditionellen Schwedenrot leuchten.

Mura ist auch Zielort des jährlich stattfindenden Wasalaufes. Der Wasalauf ist einer der größten Skilanglaufveranstaltungen der Welt. Der Hauptlauf wird jedes Jahr am ersten Wochenende im März zwischen den Orten Selen und Mura auf den Wasalopsleden über 90 Kilometer in klassischer Technik ausgetragen. Das Rennen wird seit 1922 veranstaltet. Der Wasalauf war eine Idee des Zeitungsredakteurs Anders Persch. Damit wollte er an die historische Flucht von Gustav I. Vasa auf Skiern vor den Soldaten des dänischen Königs Christian II. Im Jahre 1521 erinnern.

0: Jetzt haben wir eine Diesel noch am Zug, macht sich ganz gut, da wir jetzt auch über Strecken fahren, die nicht elektrifiziert sind. So geht unsere Fahrt jetzt hier los auf der Innenfahrt. Viel Spaß, wünsche euch das Team Flash.
1: Am Mittag setzt sich unser Zug wieder in Bewegung zum Reiseendpunkt des Tages, Österschund. Gezogen werden wir von der Diesellok TMZ 109 und wir fahren ab jetzt auf der historischen Route der Inlandsbahn. Die Inlandsbahn gilt als eine der schönsten Eisenbahnstrecken Europas. Das wird eine Herausforderung für das Filmteam, aber auch der Reisenden an Bord des Sonderzuges. Eine Fotosafari durch wildromantische, wasserreiche Seen und Berglandschaften. Musik.

Kurz vor Svay überquert der Sonderzug den Fluss Ljusnan auf der Mankell-Bron, so wird die Brücke genannt, um kurz darauf den kleinen, aber feinen Bahnhof von Svay zu erreichen. Wer jetzt Mankell herausgehört hat und das mit dem bekannten Krimi-Schriftsteller Henning Mankell in Verbindung bringt, liegt völlig richtig. Mankell ist in Svay aufgewachsen. Zu Ehren Mankells erhielt die Brücke im Jahr 2006 den Namen Mankell-Bron.

In Sveg gibt es auch Gelegenheit, den kompletten Zug in einer Scheinanfahrt abzulichten. Es beeindruckt die Länge des Zuges und der Sound unserer Zuglok. Die TMZ 109 ist eine Nohab-Diesellok. Gebaut wurden sie zwischen 1967 und 1977 und haben eine Leistung von 2426 kW und waren bis zu 143 km/h schnell.

0: Aus dem Salonwagen klingen Klänge, die an ein Stadion erinnern. Richtig, es ist ja auch Fußball-WM-Zeit. Man hat die Qual der Wahl. Landschaft oder Fußball. Eine große Runde Fußballbegeisterter hat sich für Fußball entschieden, dieses Spektakel im Zug live zu verfolgen. Mit Abpfiff des Spiels kommen wir in Östersund an.
1: Ja, meine Damen und Herren, wir haben den heutigen Etappenort erreicht, Östersund Zentral, soeben angekommen.

Nach dem Einchecken im Hotel brechen wir zu einer kleinen Stadterkundung auf. Die Stadt Östersund liegt in der schwedischen Provinz Jämtland. Sie hat ca. 45.000 Einwohner und ist die letzte große Stadt auf dem Weg Richtung Norden. Östersund liegt am Storsjönsee, der zum Verweilen einlädt. Und das nicht nur im Sommer, denn diese Badeanstalt ist nichts für Weicheier. Das Stadtzentrum bietet alles, was man von einer Stadt erwartet, wie Bars, Kneipen, Restaurants, Einkaufszentren und Geschäfte. Am Rande der Stadt finden Sie die üblichen Wohn- und Industriegebiete. Östersund wurde rasterförmig angelegt. Die Straßen in Nord-Süd-Richtung und die Gassen in Ost-West-Richtung. Die genannten Gassen haben teilweise eine beachtliche Neigung und werden oft als Fenster nach Westen bezeichnet. Viele der alten Häuser sind in ihrer Bauweise dem starken Gefälle angepasst. Der zentrale Platz Östersunds ist das Stortorget. Der Platz liegt mitten im Zentrum und von hier aus erreicht man auch alle vier Wohnviertel. Nach dem Pflasterlatschen sind auch wir geschafft und sind gespannt auf den neuen Tag. Und der verspricht laut Reiseprogramm viel Abwechslung und wird ein Foto- und Filmleckerbissen werden. Eine schwedische Dampflok wird ab Huting kurz nach Östersund die Führung des Zuges übernehmen und uns ein großes Stück des Weges bis in den südlichen Teil von Lappland begleiten. Nach Überquerung des Polarkreises ist dann das Tagesziel Gällivare. Im Bahnhof von Östersund bleibt noch Zeit bis zur Bereitstellung unseres Zuges. Das nutzen natürlich alle, um einige Aufnahmen von Zügen, Lokomotiven oder auch Sonderfahrzeugen zu machen.

Ja, das war nun Teil 1 unserer Schweden-Rundtour mit der Rennsteigbahn. Teil 2 unserer Reise führt uns weiter von Österschund nach Porjus. Ja, und da steht das älteste Wasserkraftwerk Schwedens auf dem Besuchsplan. Bleiben Sie

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0: Zeit ist es genau 2 Jahre her, dass die Granzoll auf hoher See sank und 7 der 9 Besatzungsmitglieder ums Leben kamen, während sie in den Gewässern des Nordatlantiks auf Fischfang waren.
1: Wir haben jetzt 2 Jahre gewartet. Warum sollen wir noch länger warten? Glaubt ihr nicht, dass das helfen könnte? Allein die Vorfreude in der Weihnachtszeit. Und wenn die Rondaya für etwas steht, dann für die Gemeinschaft.
2: Wir sollten das jetzt nicht tun.
1: Wenn wir gewinnen, könnten wir das Geld den Angehörigen der Opfer spenden.
2: Wenn wir gewinnen, habt ihr gehört?
1: Ja, jo.
3: Wir sind aus Holz, Louis, und hier ist es dauernd feucht. Sieh dir das an, das ist alles kaputt.
2: Du sollst die Dudelsäcke anführen.
4: Und die Rückkehr zur Rondaya macht alles wieder gut?
2: Ich finde, es ist zumindest ein Versuch wert. Und wer soll die regieren?
5: 1, 2, 3!
1: Wir haben 3 Monate Zeit, uns vorzubereiten.
2: Du bist absolut in der Lage, die Fahnenträger anzuführen.
6: Du müsst euch jemand anderen suchen.
7: Vorsicht!
6: Machst du bei der Rondaya mit?
2: Nein.
6: Dir passt es doch nie, egal ob es Rondaya ist oder um abzuhauen. Wonach ist die denn gerade?
2: Das war ein übles Pff.
4: Seit wann seid ihr schon zusammen? Vor oder nach der Sache mit Papa?
2: Was willst du? Dass ich weiterleide? Ich wünschte, wir könnten alle 3 wieder zurück und mit Papa zusammen sein.
3: Die aus Panteas haben mich angerufen.
4: Seht doch, wie dieser Mistkerl grinst! Wir ziehen unseren Plan durch! Wir lassen uns nicht provozieren, okay?
3: Was?
6: Sind wir schon beim Kursäquator?
8: Ja, schon okay.
4: Ich glaube, wir brauchen was Neues, Kraftvolleres.
5: Los geht's!
9: Stopp! Was soll's? Ja, Jajo! Jajo, verarsch mich nicht!
10: Bist du von allen guten Geistern verlassen? Was fällt dir ein, mich zu schlagen?
9: Entschuldige, für einen Moment dachte ich, du wärst...
11: Guten Morgen.
12: Guten Morgen.
11: Guten Morgen. Sie sind...
13: Die neue Lehrerin für Literatur.
12: Und Sie müssen der...
13: Der neue Direktor. Ja. Alles in Ordnung?
12: Sehr. Ja, machen Sie sich... Ja.
11: Dass wir in derselben Schule arbeiten, ist doch ein Riesendesaster, findest du nicht?
12: Machen wir das mit der psychologischen Beratungsstelle oder nicht? Wenn Sie diesen Schülerinnen nicht zuhören, dann besetzen Sie die Schule.
11: Professorin, ist Ihnen bekannt, wie oft die Schule besetzt wurde, seit ich ihr Direktor bin? 0 Mal.
14: Guten Morgen, Herr Direktor. Ich glaube, Sie sind zu spät.
15: Ich hätte euch alle!
16: Ich hatte dich fast!
2: Es ist wichtig, dass du dich fragst, wer ist dieser Typ?
11: Ein bisschen feministisch.
12: Er hat sogar noch nie von Pearl Jam gehört.
11: Ich verstehe, eine von denen, die sich nicht rasieren.
12: Es muss doch etwas geben, was dir an ihm gefällt.
2: Ich sehe keine Ambition darin, mir Fußball anzusehen, Bier zu trinken und zu rülpsen.
11: Wir sind zu verschieden.
12: Das ist die typische Argumentation eines unbewussten Chauvinisten.
2: Du hast gesagt, du wärst steril.
11: Ich bin steril.
2: Und wie bin ich dann schwanger geworden? Etwa durch den Heiligen Geist?
17: Man muss über Beziehungen zwischen Menschen unterschiedlichen Geschlechts sprechen können. Über die Bedeutung von Konsens.
11: Du wolltest doch ein Kind.
12: Ja, das wollte ich. Aber nicht mit dir.
11: Ihr beide werdet nächstes Jahr heiraten, oder etwa nicht? Es gibt aber Regeln. Die Schule ist keine partizipative Demokratie.
12: Im Gegensatz zu dir sehe ich den pädagogischen Wert beim Padelspiel nicht. Naja, wie auch immer. Ich will nicht, dass du es großziehst.
11: Das hast du von Anfang an entschieden.
12: Nein, das ist nicht wahr.
11: Doch.
12: Nein.

0: denke, Erwachsene brauchen auch Gefühlserziehung.
1: Ich habe ein halbes Jahrhundert falscher Ideen und falscher Denkweisen erlebt. Das einzig Gute, was ich getan habe, ist, dass ich euch in die Augen geschaut habe.

0: und herzlich willkommen, liebe Modell- und Eisenbahnfreunde aus nah und fern. Schön, dass Sie wieder eingeschalten haben. Können Sie sich eigentlich noch an den Sommer 2016 erinnern? Nein, nicht? Naja, ist ja auch schon eine ganze Weile her. Aber genau in dieses Jahr will ich Sie ab heute entführen. Vom 25. Juni bis 3. Juli 2016 hieß es für uns nämlich Skandinavien erleben. Das Besondere daran, wir haben diese Reise auf Schienen mit der Rennsteigbahn und der Kamera begleiten dürfen. 5.800 Kilometer mit der Eisenbahn quer durch Schweden. Entstanden ist daraus ein vierteiliger Reisefilm voller unvergesslicher Eindrücke, atemberaubender Natur und auch nostalgischem Bahncharme. Freuen Sie sich in den kommenden Wochen auf ein echtes Abenteuer. Wir haben diesen Reisefilm für Sie nochmal aus dem Archiv geholt. Lehnen Sie sich also zurück und genießen Sie den ersten von insgesamt vier Teilen unserer großen Skandinavien-Tour. Heute starten wir mit Teil 1 unserer Reise. Kommen Sie also mit an Bord und Film ab!
1: Das würde ich als rot angucken.
2: Die Sommertour 2016 der Rennsteigbahn führte wieder nach Skandinavien. Es soll in diesem Jahr eine besondere Reise werden, eine Rundtour durch Schweden. Die Reise beginnt am frühen Morgen in Ilmenau mit dem traditionellen Gruppenbild der Mannschaft der Rennsteigbahn, die für den Erfolg dieser Reise steht. Erwartungsvoll steigen die Fahrgäste in den Sonderzug ein, der insgesamt am Ende der Reise 5.800 Kilometer zurückgelegt haben wird. In Erfurt wechselt die Zuglok. Die BR213 der Rennsteigbahn wird abgekoppelt und eine E-Lok der Baureihe 211, ehemals E11 der Deutschen Reichsbahn, wird den Nostalgie-Reisezug über Bitterfeld und Berlin bis nach Sassnitz ziehen.

Der Sonderzug erreicht nach knapp 8 Stunden Fahrzeit den Fährhafen in Sassnitz. Er ist zusammengestellt aus 3 erste Klasse A-Wagen, 2 Speisewagen sowie ein Salon und ein Lagerwagen. Bevor unser Zug auf das Schiff verladen wird, bleibt noch ein wenig Zeit, sich im Hafen umzuschauen. Für großes Interesse und traurigen Anblick zugleich sorgten die massenhaft abgestellten E-Loks der Baureihe 155 sowie etliche Nahverkehrspersonenwagen. Das Schicksal dieser Fahrzeuge wird wohl besiegelt sein. Die Strecke, die heute zurückgelegt wird, führt nach Ankunft in Trelleboy über Mjölby nach Östersund. Ein Zwischenstopp wird am Morgen in Mura eingelegt werden. Und jetzt geht es los, das Reiseabenteuer, die Rundtour durch Schweden. Unser Zug verschwindet im Bauch des Fährschiffes Sassnitz der Stena Line.

Die vierstündige Überfahrt hält für die Urlauber der Rennsteigbahn eine kleine Überraschung parat. Wir dürfen die Kommandobrücke des Fährschiffes Sassnitz während der Überfahrt nach Schweden besichtigen. Der wachhabende Schiffsoffizier empfängt uns freundlich. Wir staunten nicht schlecht, der Offizier bedient das Schiff während der Überfahrt nahezu allein. Es beeindruckt die moderne Technik, mit der dieser Fährriese gesteuert wird. Moderne Computertechnik heißt das Zauberwort. Zahlreiche Bildschirme helfen, die Technik an Bord mit zu überwachen. Geduldig werden alle Fragen beantwortet.

Wir verabschieden uns, denn die Küste ist in Sichtweite. Wir haben den Zielhafen im schwedischen Trelleborg erreicht. Die Fährüberfahrt ist übrigens die kürzeste Verbindung zwischen Deutschland und Schweden mit nur 60 Seemeilen Entfernung. Diese Fährlinie gibt es seit 1909 und ist bekannt unter dem Namen Königslinie. Im Hafen erwartet uns wieder der Rangiertraktor. Er wird den Zug auf das schwedische Festland und in den Fährbahnhof Trelleborg rangieren. Hier erwarten uns bereits die Freunde der Bergslagernas Järnvägsällskap mit den schwedischen Nostalgieschlafwagen inklusive der Zuglok eine MA403, Baujahr 1953. Dem Zug werden jetzt die schwedischen Schlafwagen beigestellt. Die Loks der Baureihe MA403 sind reine Güterzugloks, obwohl sie auch hin und wieder vor Personenzügen zum Einsatz kamen. Alle MAs wurden hauptsächlich vor den Erzzügen zwischen Grängesberg und Öxelsund eingesetzt. Pünktlich am Abend verlassen wir dann Trelleborg. Wir fahren in die Nacht und freuen uns auf den ersten Stopp in Mora. Bei herrlichstem Wetter erreichen wir am Morgen Mora. Die Stadt liegt am nördlichen Ende des Siljansees, den wir gerade über eine Stahlträgerbrücke überqueren.

Mora ist Endstation der Dalabanan, einer Bahnstrecke von Stockholm über Uppsala, und ist auch der südliche Endpunkt der Inlandsbanan, die von hier aus nach Norden in Richtung Östersund und Gällivare verläuft. Unser Zug wird zur Weiterreise umrangiert. Unsere MA 403 sehen wir erst ab Gällivare wieder. Als Zuglok bekommen wir ab hier eine Diesellok, eine Nohab TMZ 109. Wir nutzen aber jetzt die freie Zeit zu einer kleinen Stadterkundung. Der Weg zur Stadt führt am Siljansee vorbei. Direkt am See ist eine Dampflok als Denkmalslok aufgestellt. Es ist eine B1282 der SJ. Sie erinnert an bessere Zeiten, wo noch Dampfloks auf der Inlandsbahn unterwegs waren.

Die Stadt Mura befindet sich in der Provinz Dalarna am Nordende des besagten Siljansee. Es ist der siebtgrößte See Schwedens. Der Siljansee ist 290 Quadratkilometer groß und bis zu 134 Meter tief. Entstanden ist er vor rund 370 Millionen Jahren, als ein Asteroid an dieser Stelle einschlug. Der Ortsname selbst stammt vom altschwedischen Wort Mur ab, was in etwa Wald auf feuchtem Untergrund bedeutet. Mura strahlt den Charme einer schwedischen Gemeinde aus, wie man es aus Reiseberichten kennt. Hier kann man die alten typischen Holzhäuser verschiedener Bauepochen bewundern, die im traditionellen Schwedenrot leuchten.

Mura ist auch Zielort des jährlich stattfindenden Wasalaufes. Der Wasalauf ist einer der größten Skilanglaufveranstaltungen der Welt. Der Hauptlauf wird jedes Jahr am ersten Wochenende im März zwischen den Orten Selen und Mura auf den Wasalopsleden über 90 Kilometer in klassischer Technik ausgetragen. Das Rennen wird seit 1922 veranstaltet. Der Wasalauf war eine Idee des Zeitungsredakteurs Anders Persch. Damit wollte er an die historische Flucht von Gustav I. Vasa auf Skiern vor den Soldaten des dänischen Königs Christian II. Im Jahre 1521 erinnern.

0: Jetzt haben wir eine Dieselmotorzug, macht sich ganz gut, da wir jetzt auch über Strecken fahren, die nicht elektrifiziert sind. Und so geht unsere Fahrt jetzt hier los auf der Innenstraße. Viel Spaß, wünsche euch das Team Fashion.
1: Am Mittag setzt sich unser Zug wieder in Bewegung zum Reiseendpunkt des Tages, Österschund. Gezogen werden wir von der Diesellok TMZ 109 und wir fahren ab jetzt auf der historischen Route der Inlandsbahn. Die Inlandsbahn gilt als eine der schönsten Eisenbahnstrecken Europas. Das wird eine Herausforderung für das Filmteam, aber auch der Reisenden an Bord des Sonderzuges. Eine Fotosafari durch wildromantische, wasserreiche Seen und Berglandschaften.

Kurz vor Sve überquert der Sonderzug den Fluss Yuznan auf der Mankell-Bron, so wird die Brücke genannt, um kurz darauf den kleinen, aber feinen Bahnhof von Sve zu erreichen. Wer jetzt Mankell herausgehört hat und das mit dem bekannten Krimi-Schriftsteller Henning Mankell in Verbindung bringt, liegt völlig richtig. Mankell ist in Sve aufgewachsen. Zu Ehren Mankells erhielt die Brücke im Jahr 2006 den Namen Mankell-Bron.

In Sveg gibt es auch Gelegenheit, den kompletten Zug in einer Scheinanfahrt abzulichten. Es beeindruckt die Länge des Zuges und der Sound unserer Zuglok. Die TMZ 109 ist eine Nohab-Diesellok. Gebaut wurden sie zwischen 1967 und 1977 und haben eine Leistung von 2426 kW und waren bis zu 143 km/h schnell.

0: Aus dem Salonwagen klingen Klänge, die an ein Stadion erinnern. Richtig, es ist ja auch Fußball-WM-Zeit. Man hat die Qual der Wahl. Landschaft oder Fußball. Eine große Runde Fußballbegeisterter hat sich für Fußball entschieden, dieses Spektakel im Zug live zu verfolgen. Mit Abpfiff des Spiels kommen wir in Östersund an.
1: Meine Damen und Herren, wir haben den heutigen Etappenort erreicht, Östersund Zentral, soeben angekommen.
0: Nach dem Einchecken im Hotel brechen wir zu einer kleinen Stadterkundung auf. Die Stadt Östersund liegt in der schwedischen Provinz Jämtland. Sie hat ca. 45.000 Einwohner und ist die letzte große Stadt auf dem Weg Richtung Norden. Östersund liegt am Storsjönsee, der zum Verweilen einlädt. Und das nicht nur.

Nur im Sommer, denn diese Badeanstalt ist nichts für Weicheier. Das Stadtzentrum bietet alles, was man von einer Stadt erwartet. Wie Bars, Kneipen, Restaurants, Einkaufszentren und Geschäfte. Am Rande der Stadt finden Sie die üblichen Wohn- und Industriegebiete. Österschund wurde rasterförmig angelegt. Die Straßen in Nord-Süd-Richtung und die Gassen in Ost-West-Richtung. Die genannten Gassen haben teilweise eine beachtliche Neigung und werden oft als Fenster nach Westen bezeichnet. Viele der alten Häuser sind in ihrer Bauweise dem starken Gefälle angepasst. Der zentrale Platz Österschunds ist das Stortorget. Der Platz liegt mitten im Zentrum und von hier aus erreicht man auch alle vier Wohnviertel. Nach dem Pflasterlatschen sind auch wir geschafft und sind gespannt auf den neuen Tag. Und der verspricht laut Reiseprogramm viel Abwechslung und wird ein Foto- und Filmleckerbissen werden. Eine schwedische Dampflok wird ab Huting kurz nach Österschund die Führung des Zuges übernehmen und uns ein großes Stück des Weges bis in den südlichen Teil von Lappland begleiten. Nach Überquerung des Polarkreises ist dann das Tagesziel Gällivare. Im Bahnhof von Österschund bleibt noch Zeit bis zur Bereitstellung unseres Zuges. Das nutzen natürlich alle, um einige Aufnahmen von Zügen, Lokomotiven oder auch Sonderfahrzeugen zu machen.

Ja, das war nun Teil 1 unserer Schweden-Rundtour mit der Rennsteigbahn. Teil 2 unserer Reise führt uns weiter von Österschund nach Porjus. Ja, und da steht das älteste Wasserkraftwerk Schwedens auf dem Besuchsplan. Bleiben Sie also gespannt. Und mir bleibt eigentlich nur noch, mich von Ihnen zu verabschieden. Bis demnächst wieder. Auf gleicher Welle und Kanal zu Teil 2 unserer Schwedentour Skandinavien erleben. Ihr Frank Buttig. Tschüss.

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0: Heute ist es genau 2 Jahre her, dass die Granzoll auf hoher See sank und 7 der 9 Besatzungsmitglieder ums Leben kamen, während sie in den Gewässern des Nordatlantiks auf Fischfang waren.
1: Wir haben jetzt 2 Jahre gewartet. Warum sollen wir noch länger warten? Glaubt ihr nicht, dass das helfen könnte? Allein die Vorfreude in der Weihnachtszeit. Und wenn die Ronda ja für etwas steht, dann für die Gemeinschaft.
2: Wir sollten das jetzt nicht tun.
1: Wenn wir gewinnen, könnten wir das Geld den Angehörigen der Opfer spenden.
2: Wenn wir gewinnen, habt ihr gehört?
1: Ja, Jo. Wir sind aus Holz, Louis, und hier ist es dauernd feucht. Sieh dir das an, das ist alles kaputt.
2: Du sollst die Dudelsäcke anführen.
3: Und die Rückkehr zur Rondaia macht alles wieder gut?
2: Ich finde, es ist zumindest ein Versuch wert. Und wer soll die regieren?
4: 1, 2, 3!
1: Wir haben 3 Monate Zeit, uns vorzubereiten.
2: Du bist absolut in der Lage, die Fahnenträger anzuführen.
5: Du müsst euch jemand anderen suchen.
6: Vorsicht!
5: Machst du bei der Rondaia mit?
2: Nein.
5: Dir passt es doch nie, egal ob es Rondaia ist oder um abzuhauen. Wonach ist die denn gerade?
2: Das war ein übles...
3: Seit wann seid ihr schon zusammen? Vor oder nach der Sache mit Papa?
2: Was willst du? Dass ich weiterleide? Ich wünschte, wir könnten alle 3 wieder zurück und mit Papa zusammen sein.
7: Die aus Panteas haben mich angerufen.
8: Seht doch, wie dieser Mistkerl grinst.
9: Wir ziehen unseren Plan durch. Wir lassen uns nicht provozieren, okay?
5: Sind wir schon beim Kuss-Äquator?
10: Ja, ja, schon okay.
9: Ich glaube, wir brauchen was Neues, Kraftvolleres.
4: Los geht's!
9: Okay!
4: Stopp!
11: Wo ist das? Ja, ja, ja. Ja, du verarschst mich nicht.
12: Bist du von allen guten Geistern verlassen? Was fällt dir ein, mich zu schlagen?
11: Entschuldige, für einen Moment dachte ich, du wärst...
13: Guten Morgen.
14: Guten Morgen.
13: Guten Morgen. Sie sind...
14: Die neue Lehrerin für Literatur.
15: Und Sie müssen der...
14: Ich. Der neue Direktor. Ja. Alles in Ordnung?
15: Sie. Ja, machen Sie sich gut.
13: Dass wir in derselben Schule arbeiten, ist doch ein Riesendesaster, findest du nicht?
15: Machen wir das mit der psychologischen Beratungsstelle oder nicht? Wenn Sie diesen Schülerinnen nicht zuhören, dann besetzen Sie die Schule.
13: Professorin, ist Ihnen bekannt, wie oft die Schule besetzt wurde, seit ich Ihr Direktor bin? 0 Mal.
16: Guten Morgen, Herr Direktor. Ich glaube, Sie sind zu spät.
17: Ich hatte dich fast!
2: Es ist richtig, dass du dich fragst, wer ist dieser Typ?
13: Bisschen feministisch.
15: Er hat sogar noch nie von Pearl Jam gehört.
13: Ich verstehe, eine von denen, die sich nicht rasiert.
15: Es muss doch etwas geben, was dir an ihm gefällt.
2: Ich sehe keine Ambition darin, mir Fußball anzusehen, Bier zu trinken und zu rülpsen.
13: Wir sind so verschieden.
15: Das ist die typische Argumentation eines unbewussten Chauvinisten.
2: Du hast gesagt, du wärst steril.
13: Ich bin steril.
15: Und wie bin ich dann schwanger geworden? Etwa durch den Heiligen Geist?
18: Man muss über Beziehungen zwischen Menschen unterschiedlichen Geschlechts sprechen können. Über die Bedeutung von Konsens.
13: Du wolltest doch ein Kind.
15: Ja, das wollte ich. Aber nicht mit dir.
13: Ihr beide werdet nächstes Jahr heiraten, oder etwa nicht? Es gibt aber Regeln. Die Schule ist keine partizipative Demokratie.
15: Im Gegensatz zu dir sehe ich den pädagogischen Wert beim Padelspiel nicht. Naja, wie auch immer. Ich will nicht, dass du es großziehst.
13: Das hast du von Anfang an entschieden.
15: Nein, das ist nicht wahr.
13: Doch.
15: Nein,

0: denke, Erwachsene brauchen auch Gefühlserziehung.
1: Ich habe ein halbes Jahrhundert falscher Ideen und falscher Denkweisen erlebt. Das einzig Gute, was ich getan habe, ist, dass ich euch in die Augen geschaut habe.

0: und herzlich willkommen, liebe Modell- und Eisenbahnfreunde aus nah und fern. Schön, dass Sie wieder eingeschaltet haben. Können Sie sich eigentlich noch an den Sommer 2016 erinnern? Nein, nicht? Naja, ist ja auch schon eine ganze Weile her. Aber genau in dieses Jahr will ich Sie ab heute entführen. Vom 25. Juni bis 3. Juli 2016 hieß es für uns nämlich Skandinavien erleben. Das Besondere daran, wir haben diese Reise auf Schienen mit der Rennsteigbahn und der Kamera begleiten dürfen. 5.800 Kilometer mit der Eisenbahn quer durch Schweden. Entstanden ist daraus ein vierteiliger Reisefilm voller unvergesslicher Eindrücke, atemberaubender Natur und auch nostalgischem Bahncharme. Freuen Sie sich in den kommenden Wochen auf ein echtes Abenteuer. Wir haben diesen Reisefilm für Sie nochmal aus dem Archiv geholt. Lehnen Sie sich also zurück und genießen Sie den ersten von insgesamt vier Teilen unserer großen Skandinavien-Tour. Heute starten wir mit Teil 1 unserer Reise. Kommen Sie also mit an Bord und Film ab.
1: Das würde ich als rot angucken.
2: Die Sommertour 2016 der Rennsteigbahn führte wieder nach Skandinavien. Es soll in diesem Jahr eine besondere Reise werden, eine Rundtour durch Schweden. Die Reise beginnt am frühen Morgen in Ilmenau mit dem traditionellen Gruppenbild der Mannschaft der Rennsteigbahn, die für den Erfolg dieser Reise steht. Erwartungsvoll steigen die Fahrgäste in den Sonderzug ein, der insgesamt am Ende der Reise 5.800 Kilometer zurückgelegt haben wird. In Erfurt wechselt die Zuglok. Die BR213 der Rennsteigbahn wird abgekoppelt und eine E-Lok der Baureihe 211, ehemals E11 der Deutschen Reichsbahn, wird den Nostalgie-Reisezug über Bitterfeld und Berlin bis nach Sassnitz ziehen.

Der Sonderzug erreicht nach knapp 8 Stunden Fahrzeit den Fährhafen in Sassnitz. Er ist zusammengestellt aus 3 erste Klasse A-Wagen, 2 Speisewagen sowie ein Salon und ein Lagerwagen. Bevor unser Zug auf das Schiff verladen wird, bleibt noch ein wenig Zeit, sich im Hafen umzuschauen. Für großes Interesse und traurigen Anblick zugleich sorgten die massenhaft abgestellten E-Loks der Baureihe 155 sowie etliche Nahverkehrspersonenwagen. Das Schicksal dieser Fahrzeuge wird wohl besiegelt sein. Die Strecke, die heute zurückgelegt wird, führt nach Ankunft in Trelleboy über Mjölby nach Östersund. Ein Zwischenstopp wird am Morgen in Mura eingelegt werden. Und jetzt geht es los, das Reiseabenteuer, die Rundtour durch Schweden. Unser Zug verschwindet im Bauch des Fährschiffes Sassnitz der Stena Line.

Die vierstündige Überfahrt hält für die Urlauber der Rennsteigbahn eine kleine Überraschung parat. Wir dürfen die Kommandobrücke des Fährschiffes Sassnitz während der Überfahrt nach Schweden besichtigen. Der wachhabende Schiffsoffizier empfängt uns freundlich. Wir staunten nicht schlecht. Der Offizier bedient das Schiff während der Überfahrt nahezu allein. Es beeindruckt die moderne Technik, mit der dieser Fährriese gesteuert wird. Moderne Computertechnik heißt das Zauberwort. Zahlreiche Bildschirme helfen, die Technik an Bord mit zu überwachen. Geduldig werden alle Fragen beantwortet.

Wir verabschieden uns, denn die Küste ist in Sichtweite. Wir haben den Zielhafen im schwedischen Trelleborg erreicht. Die Fährüberfahrt ist übrigens die kürzeste Verbindung zwischen Deutschland und Schweden mit nur 60 Seemeilen Entfernung. Diese Fährlinie gibt es seit 1909 und ist bekannt unter dem Namen Königslinie. Im Hafen erwartet uns wieder der Rangiertraktor. Er wird den Zug auf das schwedische Festland und in den Fährbahnhof Trelleborg rangieren. Hier erwarten uns bereits die Freunde der Bergslagernas Järnvägsällskap mit den schwedischen Nostalgieschlafwagen inklusive der Zuglok, eine MA403, Baujahr 1953. Dem Zug werden jetzt die schwedischen Schlafwagen beigestellt. Die Loks der Baureihe MA403 sind reine Güterzugloks, obwohl sie auch hin und wieder vor Personenzügen zum Einsatz kamen. Alle MAs wurden hauptsächlich vor den Erzzügen zwischen Grängesberg und Öxelsund eingesetzt. Pünktlich am Abend verlassen wir dann Trelleborg. Wir fahren in die Nacht und freuen uns auf den ersten Stopp in Mora. Bei herrlichstem Wetter erreichen wir am Morgen Mora. Die Stadt liegt am nördlichen Ende des Siljansees, den wir gerade über eine Stahlträgerbrücke überqueren.

Mora ist Endstation der Dalabanan, einer Bahnstrecke von Stockholm über Uppsala, und ist auch der südliche Endpunkt der Inlandsbanan, die von hier aus nach Norden in Richtung Östersund

und Gelivare verläuft. Unser Zug wird zur Weiterreise umrangiert. Unsere MA 403 sehen wir erst ab Gelivare wieder. Als Zuglok bekommen wir ab hier eine Diesellok, eine Nohab TMZ 109. Wir nutzen aber jetzt die freie Zeit zu einer kleinen Stadterkundung. Der Weg zur Stadt führt am Siljansee vorbei. Direkt am See ist eine Dampflok als Denkmalslok aufgestellt. Es ist eine B1282 der SJ. Sie erinnert an bessere Zeiten, wo noch Dampfloks auf der Inlandsbahn unterwegs waren.

Die Stadt Mura befindet sich in der Provinz Dalarna am Nordende des besagten Siljansee. Es ist der siebtgrößte See Schwedens. Der Siljansee ist 290 Quadratkilometer groß und bis zu 134 Meter tief. Entstanden ist er vor rund 370 Millionen Jahren, als ein Asteroid an dieser Stelle einschlug. Der Ortsname selbst stammt vom altschwedischen Wort Mur ab, was in etwa Wald auf feuchtem Untergrund bedeutet. Mura strahlt den Charme einer schwedischen Gemeinde aus, wie man es aus Reiseberichten kennt. Hier kann man die alten typischen Holzhäuser verschiedener Bauepochen bewundern, die im traditionellen Schwedenrot leuchten.

Mura ist auch Zielort des jährlich stattfindenden Wasalaufes. Der Wasalauf ist einer der größten Skilanglaufveranstaltungen der Welt. Der Hauptlauf wird jedes Jahr am ersten Wochenende im März zwischen den Orten Selen und Mura auf den Wasalopsleden über 90 Kilometer in klassischer Technik ausgetragen. Das Rennen wird seit 1922 veranstaltet. Der Wasalauf war eine Idee des Zeitungsredakteurs Anders Persch. Damit wollte er an die historische Flucht von Gustav I. Vasa auf Skiern vor den Soldaten des dänischen Königs Christian II. Im Jahre 1521 erinnern.

0: haben wir einen Dieselokanzug, macht sich ganz gut, da wir jetzt auch immer Streckenfahrten, die nicht elektrifiziert sind. Und so geht unsere Fahrt jetzt hier los auf der Innenfahrt. Viel Spaß, wünsche euch das Team Flash.
1: Am Mittag setzt sich unser Zug wieder in Bewegung zum Reiseendpunkt des Tages, Österschund. Gezogen werden wir von der Diesellok TMZ 109 und wir fahren ab jetzt auf der historischen Route der Inlandsbahn. Die Inlandsbahn gilt als eine der schönsten Eisenbahnstrecken Europas. Das wird eine Herausforderung für das Filmteam, aber auch der Reisenden an Bord des Sonderzuges. Eine Fotosafari durch wildromantische, wasserreiche Seen und Berglandschaften. Musik.

Kurz vor Sve überquert der Sonderzug den Fluss Yuznan auf der Mankell-Bron, so wird die Brücke genannt, um kurz darauf den kleinen, aber feinen Bahnhof von Sve zu erreichen. Wer jetzt Mankell herausgehört hat und das mit dem bekannten Krimi-Schriftsteller Henning Mankell in Verbindung bringt, liegt völlig richtig. Mankell ist in Sve aufgewachsen. Zu Ehren Mankells erhielt die Brücke im Jahr 2006 den Namen Mankell-Bron.

In Sveg gibt es auch Gelegenheit, den kompletten Zug in einer Scheinanfahrt abzulichten. Es beeindruckt die Länge des Zuges und der Sound unserer Zuglok. Die TMZ 109 ist eine Nohab-Diesellok. Gebaut wurden sie zwischen 1967 und 1977 und haben eine Leistung von 2426 kW und waren bis zu 143 km/h schnell.

0: Aus dem Salonwagen klingen Klänge, die an ein Stadion erinnern. Richtig, es ist ja auch Fußball-WM-Zeit. Man hat die Qual der Wahl. Landschaft oder Fußball. Eine große Runde Fußballbegeisterter hat sich für Fußball entschieden, dieses Spektakel im Zug live zu verfolgen. Mit Abpfiff des Spiels kommen wir in Östersund an.
1: Ja, meine Damen und Herren, wir haben den heutigen Etappenort erreicht, Östersund Zentral, soeben angekommen.
0: Nach dem Einchecken im Hotel brechen wir zu einer kleinen Stadterkundung auf. Die Stadt Östersund liegt in der schwedischen Provinz Jämtland. Sie hat ca. 45.000 Einwohner und ist die letzte große Stadt auf dem Weg Richtung Norden. Östersund liegt am Storsjönsee, der zum Verweilen einlädt. Und das nicht nur im Sommer, denn diese Badeanstalt ist nichts für Weicheier. Das Stadtzentrum bietet alles, was man von einer Stadt erwartet, wie Bars, Kneipen, Restaurants, Einkaufszentren und Geschäfte. Am Rande der Stadt finden Sie die üblichen Wohn- und Industriegebiete. Östersund wurde rasterförmig angelegt. Die Straßen in Nord-Süd-Richtung und die Gassen in Ost-West-Richtung. Die genannten Gassen haben teilweise eine beachtliche Neigung und werden oft als Fenster nach Westen bezeichnet. Viele der alten Häuser sind in ihrer Bauweise dem starken Gefälle angepasst. Der zentrale Platz Östersunds ist das Stortorget. Der Platz liegt mitten im Zentrum und von hier aus erreicht man auch alle vier Wohnviertel. Nach dem Pflasterlatschen sind auch wir geschafft und sind gespannt auf den neuen Tag. Und der verspricht laut Reiseprogramm viel Abwechslung und wird ein Foto- und Filmleckerbissen werden. Eine schwedische Dampflok wird ab Huting kurz nach Östersund die Führung des Zuges übernehmen und uns ein großes Stück des Weges bis in den südlichen Teil von Lappland begleiten. Nach Überquerung des Polarkreises ist dann das Tagesziel Gällivare. Im Bahnhof von Östersund bleibt noch Zeit bis zur Bereitstellung unseres Zuges. Das nutzen natürlich alle, um einige Aufnahmen von Zügen, Lokomotiven oder auch Sonderfahrzeugen zu machen.

Ja, das war nun Teil 1 unserer Schweden-Rundtour mit der Rennsteigbahn. Teil 2 unserer Reise führt uns weiter von Österschund nach Porjus. Ja, und da steht das älteste Wasserkraftwerk Schwedens auf dem Besuchsplan. Bleiben Sie also gespannt. Und mir bleibt eigentlich nur noch, mich von Ihnen zu verabschieden. Bis demnächst wieder auf gleicher Welle und Kanal zu Teil 2 unserer Schwedentour Skandinavien erleben. Ihr Frank Buttig.

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0: Heute ist es genau 2 Jahre her, dass die Granzoll auf hoher See sank und 7 der 9 Besatzungsmitglieder ums Leben kamen, während sie in den Gewässern des Nordatlantiks auf Fischfang waren.
1: Wir haben jetzt 2 Jahre gewartet. Warum sollen wir noch länger warten? Glaubt ihr nicht, dass das helfen könnte? Allein die Vorfreude in der Weihnachtszeit. Und wenn die Rondaya für etwas steht, dann für die Gemeinschaft.
2: Wir sollten das jetzt nicht tun.
1: Wenn wir gewinnen, könnten wir das Geld den Angehörigen der Opfer spenden.
2: Wenn wir gewinnen, habt ihr gehört?
1: Ja, Jo. Wir sind aus Holz, Louis, und hier ist es dauernd feucht. Sieh dir das an, das ist alles kaputt.
3: Du sollst die Dudelsäcke anführen.
2: Und die Rückkehr zur Rondaya macht alles wieder gut?
3: Ich finde, es ist zumindest ein Versuch wert.
2: Und wer soll die regieren?
4: 1, 2, 3!
1: Wir haben 3 Monate Zeit, uns vorzubereiten.
3: Du bist absolut in der Lage, die Fahnenträger anzuführen.
5: Du musst euch jemand anderen suchen.
4: Vorsicht!
5: Machst du bei der Rondaya mit?
2: Nein.
5: Dir passt es doch nie, egal ob es Rondaya ist oder um abzuhauen. Wonach ist die denn gerade?
3: Das war ein übles Pff.
2: Seit wann seid ihr schon zusammen? Vor oder nach der Sache mit Papa?
3: Was willst du? Dass ich weiterleide? Ich wünschte, wir könnten alle 3 wieder zurück und mit Papa zusammen sein.
6: Die aus Panteias haben mich angerufen.
7: Seht doch, wie dieser Mistkerl grinst!
8: Wir ziehen unseren Plan durch. Wir lassen uns nicht provozieren, okay?
5: Sind wir schon beim Kuss-Äquator?
9: Ja, ja, schon okay.
2: Ich glaube, wir brauchen was Neues, Kraftvolleres.
4: Los geht's!
10: Stopp! Wo soll sie her, Jajo? Jajo, verarsch mich nicht.
11: Bist du von allen guten Geistern verlassen? Was fällt dir ein, mich zu schlagen?
10: Entschuldige, für einen Moment dachte ich, du wärst...
12: Guten Morgen.
13: Guten Morgen.
12: Guten Morgen. Sie sind...
14: Die neue Lehrerin für Literatur.
13: Und Sie müssen der...
14: Der neue Direktor. Ja. Alles in Ordnung?
13: Sie... Ja, machen Sie sich... Ja.
12: Dass wir in derselben Schule arbeiten, ist doch ein Riesendesaster, findest du nicht?
13: Machen wir das mit der psychologischen Beratungsstelle oder nicht? Wenn Sie diesen Schülerinnen nicht zuhören, dann besetzen Sie die Schule.
12: Professorin, ist Ihnen bekannt, wie oft die Schule besetzt wurde, seit ich hier Direktor bin? 0 Mal.
15: Guten Morgen, Herr Direktor. Ich glaube, Sie sind zu spät.
16: Ich hatte dich fast.
14: Es ist wichtig, dass du dich fragst, wer ist dieser Typ?
12: Ein bisschen feministisch.
13: Er hat sogar noch nie von Pearl Jam gehört.
12: Ich verstehe, eine von denen, die sich nicht rasiert.
13: Es muss doch etwas geben, was dir an ihm gefällt.
3: Ich sehe keine Ambition darin, mir Fußball anzusehen, Bier zu trinken und zu rülpsen.
12: Wir sind zu verschieden.
13: Das ist die typische Argumentation eines unbewussten Chauvinisten.
3: Du hast gesagt, du wärst steril.
12: Ich bin steril.
3: Und wie bin ich dann schwanger geworden? Etwa durch den Heiligen Geist?
17: Man muss über Beziehungen zwischen Menschen unterschiedlichen Geschlechts sprechen können. Über die Bedeutung von Konsens.
12: Du wolltest doch ein Kind.
13: Ja, das wollte ich. Aber nicht mit dir.
12: Ihr beide werdet nächstes Jahr heiraten, oder etwa nicht? Es gibt aber Regeln. Die Schule ist keine partizipative Demokratie.
13: Im Gegensatz zu dir sehe ich den pädagogischen Wert beim Padelspiel nicht. Naja, wie auch immer. Ich will nicht, dass du es großziehst.
12: Das hast du von Anfang an entschieden.
13: Nein, das ist nicht wahr.
12: Doch.
13: Nein.
18: Ich denke, Erwachsene brauchen auch Gefühlserziehung.
12: Ich habe ein halbes Jahrhundert falscher Ideen und falscher Denkweisen erlebt. Das einzig Gute, was ich getan habe, ist, dass ich euch in die Augen geschaut habe.

0: und herzlich willkommen, liebe Modell- und Eisenbahnfreunde aus nah und fern. Schön, dass Sie wieder eingeschaltet haben. Können Sie sich eigentlich noch an den Sommer 2016 erinnern? Nein, nicht? Naja, ist ja auch schon eine ganze Weile her. Aber genau in dieses Jahr will ich Sie ab heute entführen. Vom 25. Juni bis 3. Juli 2016 hieß es für uns nämlich Skandinavien erleben. Das Besondere daran, wir haben diese Reise auf Schienen mit der Rennsteigbahn und der Kamera begleiten dürfen. 5.800 Kilometer mit der Eisenbahn quer durch Schweden. Entstanden ist daraus ein vierteiliger Reisefilm voller unvergesslicher Eindrücke, atemberaubender Natur und auch nostalgischem Bahncharme. Freuen Sie sich in den kommenden Wochen auf ein echtes Abenteuer. Wir haben diesen Reisefilm für Sie nochmal aus dem Archiv geholt. Lehnen Sie sich also zurück und genießen Sie den ersten von insgesamt vier Teilen unserer großen Skandinavien-Tour. Heute starten wir mit Teil 1 unserer Reise. Kommen Sie also mit an Bord und Film ab.
1: Das würde ich als rot angucken.
2: Die Sommertour 2016 der Rennsteigbahn führte wieder nach Skandinavien. Es soll in diesem Jahr eine besondere Reise werden, eine Rundtour durch Schweden. Die Reise beginnt am frühen Morgen in Ilmenau mit dem traditionellen Gruppenbild der Mannschaft der Rennsteigbahn, die für den Erfolg dieser Reise steht. Erwartungsvoll steigen die Fahrgäste in den Sonderzug ein, der insgesamt am Ende der Reise 5.800 Kilometer zurückgelegt haben wird. In Erfurt wechselt die Zuglok. Die BR213 der Rennsteigbahn wird abgekoppelt und eine E-Lok der Baureihe 211, ehemals E11 der Deutschen Reichsbahn, wird den Nostalgie-Reisezug über Bitterfeld und Berlin bis nach Sassnitz ziehen.

Der Sonderzug erreicht nach knapp 8 Stunden Fahrzeit den Fährhafen in Sassnitz. Er ist zusammengestellt aus 3 erste Klasse A-Wagen, 2 Speisewagen sowie ein Salon und ein Lagerwagen. Bevor unser Zug auf das Schiff verladen wird, bleibt noch ein wenig Zeit, sich im Hafen umzuschauen. Für großes Interesse und traurigen Anblick zugleich sorgten die massenhaft abgestellten

in E-Lok der Baureihe 155 sowie etliche Nahverkehrspersonenwagen. Das Schicksal dieser Fahrzeuge wird wohl besiegelt sein. Die Strecke, die heute zurückgelegt wird, führt nach Ankunft in Trelleboy über Mjölby nach Österschund. Ein Zwischenstopp wird am Morgen in Mura eingelegt werden. Und jetzt geht es los, das Reiseabenteuer, die Rundtour durch Schweden. Unser Zug verschwindet im Bauch des Fährschiffes Sassnitz der Stena Line.

Die vierstündige Überfahrt hält für die Urlauber der Rennsteigbahn eine kleine Überraschung parat. Wir dürfen die Kommandobrücke des Fährschiffes Sassnitz während der Überfahrt nach Schweden besichtigen. Der wachhabende Schiffsoffizier empfängt uns freundlich. Wir staunten nicht schlecht, der Offizier bedient das Schiff während der Überfahrt nahezu allein. Es beeindruckt die moderne Technik, mit der dieser Fährriese gesteuert wird. Moderne Computertechnik heißt das Zauberwort. Zahlreiche Bildschirme helfen, die Technik an Bord mit zu überwachen. Geduldig werden alle Fragen beantwortet.

Wir verabschieden uns, denn die Küste ist in Sichtweite. Wir haben den Zielhafen im schwedischen Trelleborg erreicht. Die Fährüberfahrt ist übrigens die kürzeste Verbindung zwischen Deutschland und Schweden mit nur 60 Seemeilen Entfernung. Diese Fährlinie gibt es seit 1909 und ist bekannt unter dem Namen Königslinie. Im Hafen erwartet uns wieder der Rangiertraktor. Er wird den Zug auf das schwedische Festland und in den Fährbahnhof Trelleborg rangieren. Hier erwarten uns bereits die Freunde der Bergslagernas Järnvägsällskap mit den schwedischen Nostalgieschlafwagen inklusive der Zuglok eine MA403, Baujahr 1953. Dem Zug werden jetzt die schwedischen Schlafwagen beigestellt. Die Loks der Baureihe MA403 sind reine Güterzugloks, obwohl sie auch hin und wieder vor Personenzügen zum Einsatz kamen. Alle MAs wurden hauptsächlich vor den Erzzügen zwischen Grängesberg und Öxelsund eingesetzt. Pünktlich am Abend verlassen wir dann Trelleborg. Wir fahren in die Nacht und freuen uns auf den ersten Stopp in Mora. Bei herrlichstem Wetter erreichen wir am Morgen Mora. Die Stadt liegt am nördlichen Ende des Siljansees, den wir gerade über eine Stahlträgerbrücke überqueren.

Mora ist Endstation der Dalabanan, einer Bahnstrecke von Stockholm über Uppsala, und ist auch der südliche Endpunkt der Inlandsbanan, die von hier aus nach Norden in Richtung Östersund und Gällivare verläuft. Unser Zug wird zur Weiterreise umrangiert. Unsere MA 403 sehen wir erst ab Gällivare wieder. Als Zuglok bekommen wir ab hier eine Diesellok, eine Nohab TMZ 109. Wir nutzen aber jetzt die freie Zeit zu einer kleinen Stadterkundung.

Der Weg zur Stadt führt am Siljansee vorbei. Direkt am See ist eine Dampflok als Denkmalslok aufgestellt. Es ist eine B1282 der SJ. Sie erinnert an bessere Zeiten, wo noch Dampfloks auf der Inlandsbahn unterwegs waren.

Die Stadt Mura befindet sich in der Provinz Dalarna am Nordende des besagten Siljansee. Es ist der siebtgrößte See Schwedens. Der Siljansee ist 290 Quadratkilometer groß und bis zu 134 Meter tief. Entstanden ist er vor rund 370 Millionen Jahren, als ein Asteroid an dieser Stelle einschlug. Der Ortsname selbst stammt vom altschwedischen Wort Murab, was in etwa Wald auf feuchtem Untergrund bedeutet. Mura strahlt den Charme einer schwedischen Gemeinde aus, wie man es aus Reiseberichten kennt. Hier kann man die alten typischen Holzhäuser verschiedener Bauepochen bewundern, die im traditionellen Schwedenrot leuchten.

Mura ist auch Zielort des jährlich stattfindenden Wasalaufes. Der Wasalauf ist einer der größten Skilanglaufveranstaltungen der Welt. Der Hauptlauf wird jedes Jahr am ersten Wochenende im März zwischen den Orten Selen und Mura auf den Wasalopsleden über 90 Kilometer in klassischer Technik ausgetragen. Das Rennen wird seit 1922 veranstaltet. Der Wasalauf war eine Idee des Zeitungsredakteurs Anders Persch. Damit wollte er an die historische Flucht von Gustav I. Vasa auf Skiern vor den Soldaten des dänischen Königs Christian II. Im Jahre 1521 erinnern.

0: Jetzt haben wir eine Dieselmotorzug, macht sich ganz gut, da wir jetzt noch ein paar Strecken fahren, die nicht elektrifiziert sind. Und so geht unsere Fahrt jetzt hier los auf der Innenfahrt. Viel Spaß, wünsche euch das Team Fashion.
1: Am Mittag setzt sich unser Zug wieder in Bewegung zum Reiseendpunkt des Tages, Österschund. Gezogen werden wir von der Diesellok TMZ 109 und wir fahren ab jetzt auf der historischen Route der Inlandsbahn. Die Inlandsbahn gilt als eine der schönsten Eisenbahnstrecken Europas. Das wird eine Herausforderung für das Filmteam, aber auch der Reisenden an Bord des Sonderzuges. Eine Fotosafari durch wildromantische, wasserreiche Seen und Berglandschaften.

Kurz vor Sve überquert der Sonderzug den Fluss Ljusnan auf der Mankell-Brun, so wird die Brücke genannt, um kurz darauf den kleinen, aber feinen Bahnhof von Sve zu erreichen. Wer jetzt Mankell herausgehört hat und das mit dem bekannten Krimi-Schriftsteller Henning Mankell in Verbindung bringt, liegt völlig richtig. Mankell ist in Sve aufgewachsen. Zu Ehren Mankells erhielt die Brücke im Jahr 2006 den Namen Mankell-Brunn.

In Zwee gibt es auch Gelegenheit, den kompletten Zug in einer Scheinanfahrt abzulichten. Es beeindruckt die Länge des Zuges und der Sound unserer Zuglok. Die TMZ 109 ist eine Nohab-Diesellok. Gebaut wurden sie zwischen 1967 und 1977 und haben eine Leistung von 2426 kW und waren bis zu 143 km/h schnell.

0: Aus dem Salonwagen klingen Klänge, die an ein Stadion erinnern. Richtig, es ist ja auch Fußball-WM-Zeit. Man hat die Qual der Wahl. Landschaft oder Fußball? Eine große Runde Fußballbegeisterter hat sich für Fußball entschieden, dieses Spektakel im Zug live zu verfolgen. Mit Abpfiff des Spiels kommen wir in Östersund an.
1: Meine Damen und Herren, wir haben den heutigen Etappenort erreicht, Östersund Zentral, soeben angekommen.
0: Nach dem Einchecken im Hotel brechen wir zu einer kleinen Stadterkundung auf. Die Stadt Östersund liegt in der schwedischen Provinz Jämtland. Sie hat ca. 45.000 Einwohner und ist die letzte große Stadt auf dem Weg Richtung Norden. Östersund liegt am Storsjönsee, der zum Verweilen einlädt. Und das nicht nur im Sommer, denn diese Badeanstalt ist nichts für Weicheier. Das Stadtzentrum bietet alles, was man von einer Stadt erwartet, wie Bars, Kneipen, Restaurants, Einkaufszentren und Geschäfte. Am Rande der Stadt finden Sie die üblichen Wohn- und Industriegebiete. Östersund wurde rasterförmig angelegt.

gelegt. Die Straßen in Nord-Süd-Richtung und die Gassen in Ost-West-Richtung. Die genannten Gassen haben teilweise eine beachtliche Neigung und werden oft als Fenster nach Westen bezeichnet. Viele der alten Häuser sind in ihrer Bauweise dem starken Gefälle angepasst. Der zentrale Platz Österschunds ist das Stortorget. Der Platz liegt mitten im Zentrum und von hier aus erreicht man auch alle vier Wohnviertel. Nach dem Pflasterlatschen sind auch wir geschafft und sind gespannt auf den neuen Tag. Und der verspricht laut Reiseprogramm viel Abwechslung und wird ein Foto- und Filmleckerbissen werden. Eine schwedische Dampflok wird ab Huting kurz nach Österschund die Führung des Zuges übernehmen und uns ein großes Stück des Weges bis in den südlichen Teil von Lappland begleiten. Nach Überquerung des Polarkreises ist dann das Tagesziel Gällivare. Im Bahnhof von Österschund bleibt noch Zeit bis zur Bereitstellung unseres Zuges. Das nutzen natürlich alle, um einige Aufnahmen von Zügen, Lokomotiven oder auch Sonderfahrzeugen zu machen.

Ja, das war nun Teil 1 unserer Schweden-Rundtour mit der Rennsteigbahn. Teil 2 unserer Reise führt uns weiter von Österschund nach Porjus. Ja, und da steht das älteste Wasserkraftwerk Schwedens auf dem Besuchsplan. Bleiben Sie also gespannt. Und mir bleibt eigentlich nur noch, mich von Ihnen zu verabschieden. Bis demnächst wieder. Auf gleicher Welle und Kanal zu Teil 2 unserer Schwedentour Skandinavien erleben. Ihr Frank Buttig. Tschüss.

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0: Heute ist es genau 2 Jahre her, dass die Granzoll auf hoher See sank und 7 der 9 Besatzungsmitglieder ums Leben kamen, während sie in den Gewässern des Nordatlantiks auf Fischfang waren.
1: Wir haben jetzt 2 Jahre gewartet. Warum sollen wir noch länger warten? Glaubt ihr nicht, dass das helfen könnte? Allein die Vorfreude in der Weihnachtszeit. Und wenn die Rondaya ja für etwas steht, dann für die Gemeinschaft.
2: Wir sollten das jetzt nicht tun.
1: Wenn wir gewinnen, könnten wir das Geld den Angehörigen der Opfer spenden.
2: Wenn wir gewinnen, habt ihr gehört?
1: Ja, Jo. Wir sind aus Holz, Louis, und hier ist es dauernd feucht. Sieh dir das an, das ist alles kaputt.
2: Du sollst die Dudelsäcke anführen.
3: Und die Rückkehr zur Rondaya macht alles wieder gut?
2: Ich finde, es ist zumindest ein Versuch wert. Und wer soll die regieren?
4: 1, 2, 3!
1: Wir haben 3 Monate Zeit, uns vorzubereiten.
2: Du bist absolut in der Lage, die Fahnenträger anzuführen.
5: Du musst dich jemand anderen suchen.
6: Vorsicht!
7: Machst du bei der Rondaya mit?
2: Nein.
7: Dir passt es doch nie, egal ob es Rondaya ist oder um abzuhauen. Wonach ist die denn gerade?
2: Das war ein übles Pff.
3: Seit wann seid ihr schon zusammen? Vor oder nach der Sache mit Papa?
2: Was willst du? Dass ich weiterleide? Ich wünschte, wir könnten alle 3 wieder zurück und mit Papa zusammen sein.
8: Die aus Panteias haben mich angerufen.
9: Seht doch, wie dieser Mistkerl grinst!
10: Wir ziehen unseren Plan durch. Wir lassen uns nicht provozieren, okay? Ah!
7: Sind wir schon beim Kursäquator?
11: Ja, ja, schon okay.
3: Ich glaube, wir brauchen was Neues, Kraftvolleres.
4: Los geht's!
12: Stopp!
13: Wo soll sie? Jajo? Jajo, verarsch mich nicht.
14: Bist du von allen guten Geistern verlassen? Was fällt dir ein, mich zu schlagen?
13: Entschuldige, für einen Moment dachte ich, du wärst...
15: Guten Morgen.
16: Guten Morgen.
15: Guten Morgen. Sie sind...
16: Die neue Lehrerin für Literatur.
17: Und Sie müssen der...
16: Der neue Direktor. Ja. Alles in Ordnung?
17: Sie... Ja, machen Sie sich gar nicht.
15: Dass wir in derselben Schule arbeiten, ist doch ein Riesendesaster, findest du nicht?
17: Machen wir das mit der psychologischen Beratungsstelle oder nicht? Wenn Sie diesen Schülerinnen nicht zuhören, dann besetzen Sie die Schule.
15: Professorin, ist Ihnen bekannt, wie oft die Schule besetzt wurde, seit ich ihr Direktor bin? 0 Mal.
18: Guten Morgen, Herr Direktor. Ich glaube, Sie sind zu spät.
19: Ich hatte dich fast.
2: Es ist wichtig, dass du dich fragst, wer ist dieser Typ?
15: Bisschen feministisch.
17: Er hat sogar noch nie von Pearl Jam gehört.
15: Ich verstehe, eine von denen, die sich nicht rasiert.
17: Es muss doch etwas geben, was dir an ihm gefällt.
2: Ich sehe keine Ambition darin, mir Fußball anzusehen, Bier zu trinken und zu rülpsen.
15: Wir sind zu verschieden.
17: Das ist die typische Argumentation eines unbewussten Chauvinisten.
2: Du hast gesagt, du wärst steril.
15: Ich bin steril.
2: Und wie bin ich dann schwanger geworden? Etwa durch den Heiligen Geist?
20: Man muss über Beziehungen zwischen Menschen unterschiedlichen Geschlechts sprechen können. Über die Bedeutung von Konsens.
15: Du wolltest doch ein Kind.
17: Ja, das wollte ich. Aber nicht mit dir.
15: Ihr beide werdet nächstes Jahr heiraten, oder etwa nicht? Es gibt aber Regeln. Die Schule ist keine partizipative Demokratie.
17: Im Gegensatz zu dir sehe ich den pädagogischen Wert beim Padelspiel nicht. Naja, wie auch immer. Ich will nicht, dass du es großziehst.
15: Das hast du von Anfang an entschieden.
17: Nein, das ist nicht wahr.
15: Doch.
17: Nein.
21: Ich denke, Erwachsene brauchen auch Gefühlserziehung.
15: Ich habe ein halbes Jahrhundert falscher Ideen und falscher Denkweisen erlebt. Das einzig Gute, was ich getan habe, ist, dass ich euch in die Augen geschaut habe.

0: und herzlich willkommen, liebe Modell- und Eisenbahnfreunde aus nah und fern. Schön, dass Sie wieder eingeschalten haben. Können Sie sich eigentlich noch an den Sommer 2016 erinnern? Nein, nicht? Naja, ist ja auch schon eine ganze Weile her. Aber genau in dieses Jahr will ich Sie ab heute entführen. Vom 25. Juni bis 3. Juli 2016 hieß es für uns nämlich Skandinavien erleben. Das Besondere daran, wir haben diese Reise auf Schienen mit der Rennsteigbahn und der Kamera begleiten dürfen. 5.800 Kilometer mit der Eisenbahn quer durch Schweden. Entstanden ist daraus ein vierteiliger Reisefilm voller unvergesslicher Eindrücke, atemberaubender Natur und auch nostalgischem Bahncharme. Freuen Sie sich in den kommenden Wochen auf ein echtes Abenteuer. Wir haben diesen Reisefilm für Sie nochmal aus dem Archiv geholt. Lehnen Sie sich also zurück und genießen Sie den ersten von insgesamt vier Teilen unserer großen Skandinavien-Tour. Heute starten wir mit Teil 1 unserer Reise. Kommen Sie also mit an Bord und Film ab!
1: Das würde ich als rot angucken.
2: Die Sommertour 2016 der Rennsteigbahn führte wieder nach Skandinavien. Es soll in diesem Jahr eine besondere Reise werden, eine Rundtour durch Schweden. Die Reise beginnt am frühen Morgen in Ilmenau mit dem traditionellen Gruppenbild der Mannschaft der Rennsteigbahn, die für den Erfolg dieser Reise steht. Erwartungsvoll steigen Fahrgäste in den Sonderzug ein, der insgesamt am Ende der Reise 5.800 Kilometer zurückgelegt haben wird. In Erfurt wechselt die Zuglok. Die BR213 der Rennsteigbahn wird abgekoppelt und eine E-Lok der Baureihe 211, ehemals E11 der Deutschen Reichsbahn, wird den Nostalgie-Reisezug über Bitterfeld und Berlin bis nach Sassnitz ziehen.

Der Sonderzug erreicht nach knapp 8 Stunden Fahrzeit den Fährhafen in Sassnitz. Er ist zusammengestellt aus 3 erste Klasse A-Wagen, 2 Speisewagen sowie ein Salon und ein Lagerwagen. Bevor unser Zug auf das Schiff verladen wird, bleibt noch ein wenig Zeit, sich im Hafen umzuschauen. Für großes Interesse und traurigen Anblick zugleich sorgten die massenhaft abgestellten

E-Loks der Baureihe 155 sowie etliche Nahverkehrspersonenwagen. Das Schicksal dieser Fahrzeuge wird wohl besiegelt sein. Die Strecke, die heute zurückgelegt wird, führt nach Ankunft in Trelleboy über Mjölby nach Österschund. Ein Zwischenstopp wird am Morgen in Mura eingelegt werden. Und jetzt geht es los, das Reiseabenteuer, die Rundtour durch Schweden. Unser Zug verschwindet im Bauch des Fährschiffes Sassnitz der Stena Line.

Die vierstündige Überfahrt hält für die Urlauber der Rennsteigbahn eine kleine Überraschung parat. Wir dürfen die Kommandobrücke des Fährschiffes Sassnitz während der Überfahrt nach Schweden besichtigen. Der wachhabende Schiffsoffizier empfängt uns freundlich. Wir staunten nicht schlecht. Der Offizier bedient das Schiff während der Überfahrt nahezu allein. Es beeindruckt die moderne Technik, mit der dieser Fährriese gesteuert wird. Moderne Computertechnik heißt das Zauberwort. Zahlreiche Bildschirme helfen, die Technik an Bord mit zu überwachen. Geduldig werden alle Fragen beantwortet.

Wir verabschieden uns, denn die Küste ist in Sichtweite. Wir haben den Zielhafen im schwedischen Trelleborg erreicht. Die Fährüberfahrt ist übrigens die kürzeste Verbindung zwischen Deutschland und Schweden mit nur 60 Seemeilen Entfernung. Diese Fährlinie gibt es seit 1909 und ist bekannt unter dem Namen Königslinie. Im Hafen erwartet uns wieder der Rangiertraktor. Er wird den Zug auf das schwedische Festland und in den Fährbahnhof Trelleborg rangieren. Hier erwarten uns bereits die Freunde der Bergslagernas Järnvägsällskap mit den schwedischen Nostalgieschlafwagen inklusive der Zuglok, eine MA403, Baujahr 1953. Dem Zug werden jetzt die schwedischen Schlafwagen beigestellt. Die Loks der Baureihe MA403 sind reine Güterzugloks, obwohl sie auch hin und wieder vor Personenzügen zum Einsatz kamen. Alle MAs wurden hauptsächlich vor den Erzzügen zwischen Grängesberg und Öxelsund eingesetzt. Pünktlich am Abend verlassen wir dann Trelleborg. Wir fahren in die Nacht und freuen uns auf den ersten Stopp in Mora. Bei herrlichstem Wetter erreichen wir am Morgen Mora. Die Stadt liegt am nördlichen Ende des Siljansees, den wir gerade über eine Stahlträgerbrücke überqueren.

Mora ist Endstation der Dalabanan, einer Bahnstrecke von Stockholm über Uppsala, und ist auch der südliche Endpunkt der Inlandsbanan, die von hier aus nach Norden in Richtung Östersund und Gällivare verläuft. Unser Zug wird zur Weiterreise umrangiert. Unsere MA 403 sehen wir erst ab Gällivare wieder. Als Zuglok bekommen wir ab hier eine Diesellok, eine Nohab TMZ 109. Wir nutzen aber jetzt die freie Zeit zu einer kleinen Stadterkundung.

Der Weg zur Stadt führt am Siljansee vorbei. Direkt am See ist eine Dampflok als Denkmalslok aufgestellt. Es ist eine B1282 der SJ. Sie erinnert an bessere Zeiten, wo noch Dampfloks auf der Inlandsbahn unterwegs waren.

Die Stadt Mura befindet sich in der Provinz Dalarna am Nordende des besagten Siljansee. Es ist der siebtgrößte See Schwedens. Der Siljansee ist 290 Quadratkilometer groß und bis zu 134 Meter tief. Entstanden ist er vor rund 370 Millionen Jahren, als ein Asteroid an dieser Stelle einschlug. Der Ortsname selbst stammt vom altschwedischen Wort Mur ab, was in etwa Wald auf feuchtem Untergrund bedeutet. Mura strahlt den Charme einer schwedischen Gemeinde aus, wie man es aus Reiseberichten kennt. Hier kann man die alten typischen Holzhäuser verschiedener Bauepochen bewundern, die im traditionellen Schwedenrot leuchten.

Mura ist auch Zielort des jährlich stattfindenden Wasalaufes. Der Wasalauf ist einer der größten Skilanglaufveranstaltungen der Welt. Der Hauptlauf wird jedes Jahr am ersten Wochenende im März zwischen den Orten Selen und Mura auf den Wasalopsläden über 90 Kilometer in klassischer Technik ausgetragen. Das Rennen wird seit 1922 veranstaltet. Der Wasalauf war eine Idee des Zeitungsredakteurs Anders Persch. Damit wollte er an die historische Flucht von Gustav I. Vasa auf Skiern vor den Soldaten des dänischen Königs Christian II. Im Jahre 1521 erinnern.

0: Jetzt haben wir eine Diesel noch am Zug, macht sich ganz gut, da wir jetzt auf einer Streckenfahrt nicht elektrifiziert sind. So wird unsere Fahrt jetzt hier los auf der Innenfahrt. Viel Spaß, wünsche euch das Team Flash.
1: Am Mittag setzt sich unser Zug wieder in Bewegung zum Reiseendpunkt des Tages, Österschund. Gezogen werden wir von der Diesellok TMZ 109 und wir fahren ab jetzt auf der historischen Route der Inlandsbahn. Die Inlandsbahn gilt als eine der schönsten Eisenbahnstrecken Europas. Das wird eine Herausforderung für das Filmteam, aber auch der Reisenden an Bord des Sonderzuges. Eine Fotosafari durch wildromantische, wasserreiche Seen und Berglandschaften.

Kurz vor Sve überquert der Sonderzug den Fluss Ljusnan auf der Mankell-Bron, so wird die Brücke genannt, um kurz darauf den kleinen, aber feinen Bahnhof von Sve zu erreichen. Wer jetzt Mankell herausgehört hat und das mit dem bekannten Krimi-Schriftsteller Henning Mankell in Verbindung bringt, liegt völlig richtig. Mankell ist in Sve aufgewachsen. Zu Ehren Mankells erhielt die Brücke im Jahr 2006 den Namen Mankell-Bron.

In Sve gibt es auch Gelegenheit, den kompletten Zug in einer Scheinanfahrt abzulichten. Es beeindruckt die Länge des Zuges und der Sound unserer Zuglok. Die TMZ 109 ist eine Nohab-Diesellok. Gebaut wurden sie zwischen 1967 und 1977 und haben eine Leistung von 2426 kW und waren bis zu 143 km/h schnell.

0: Aus dem Salonwagen klingen Klänge, die an ein Stadion erinnern. Richtig, es ist ja auch Fußball-WM-Zeit. Man hat die Qual der Wahl. Landschaft oder Fußball. Eine große Runde Fußballbegeisterter hat sich für Fußball entschieden, dieses Spektakel im Zug live zu verfolgen. Mit Abpfiff des Spiels kommen wir in Östersund an.
1: Meine Damen und Herren, wir haben den heutigen Etappenort erreicht, Östersund Zentral, soeben angekommen.
0: Nach dem Einchecken im Hotel brechen wir zu einer kleinen Stadterkundung auf. Die Stadt Östersund liegt in der schwedischen Provinz Jämtland. Sie hat ca. 45.000 Einwohner und ist die letzte große Stadt auf dem Weg Richtung Norden. Östersund liegt am Storsjönsee, der zum Verweilen einlädt. Und das nicht nur im Sommer, denn diese Badeanstalt ist nichts für Weicheier. Das Stadtzentrum bietet alles, was man von einer Stadt erwartet, wie Bars, Kneipen, Restaurants, Einkaufszentren und Geschäfte. Am Rande der Stadt finden Sie die üblichen Wohn- und Industriegebiete. Östersund wurde rasterförmig angelegt. Die Straßen in Nord-Süd-Richtung und die Gassen in Ost-West-Richtung. Die genannten Gassen haben teilweise eine beachtliche Neigung und werden oft als Fenster nach Westen bezeichnet. Viele der alten Häuser sind in ihrer Bauweise dem starken Gefälle angepasst. Der zentrale Platz Östersunds ist das Stortorget. Der Platz liegt mitten im Zentrum und von hier aus erreicht man auch alle vier Wohnviertel. Nach dem Pflasterlatschen sind auch wir geschafft und sind gespannt auf den neuen Tag. Und der verspricht laut Reiseprogramm viel Abwechslung und wird ein Foto- und Filmleckerbissen werden. Eine schwedische Dampflok wird ab Huting kurz nach Östersund die Führung des Zuges übernehmen und uns ein großes Stück des Weges bis in den südlichen Teil von Lappland begleiten. Nach Überquerung des Polarkreises ist dann das Tagesziel Gällivare. Im Bahnhof von Östersund bleibt noch Zeit bis zur Bereitstellung unseres Zuges. Das nutzen natürlich alle, um einige Aufnahmen von Zügen, Lokomotiven oder auch Sonderfahrzeugen zu machen.

Ja, das war nun Teil 1 unserer Schweden-Rundtour mit der Rennsteigbahn. Teil 2 unserer Reise führt uns weiter von Österschund nach Porjus. Ja, und da steht das älteste Wasserkraftwerk Schwedens auf dem Besuchsplan. Bleiben Sie also gespannt. Und mir bleibt eigentlich nur noch, mich von Ihnen zu verabschieden. Bis demnächst wieder. Auf gleicher Welle und Kanal zu Teil 2 unserer Schwedentour Skandinavien erleben. Ihr Frank Buttig.

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0: Heute ist es genau 2 Jahre her, dass die Granzoll auf hoher See sank und 7 der 9 Besatzungsmitglieder ums Leben kamen, während sie in den Gewässern des Nordatlantiks auf Fischfang waren.
1: Wir haben jetzt 2 Jahre gewartet. Warum sollen wir noch länger warten? Glaubt ihr nicht, dass das helfen könnte? Allein die Vorfreude in der Weihnachtszeit. Und wenn die Rondaya ja für etwas steht, dann für die Gemeinschaft.
2: Wir sollten das jetzt nicht tun.
1: Wenn wir gewinnen, könnten wir das Geld den Angehörigen der Opfer spenden.
2: Wenn wir gewinnen, habt ihr gehört?
1: Ja, Jo. Wir sind aus Holz, Louis, und hier ist es dauernd feucht. Sieh dir das an, das ist alles kaputt.
2: Du sollst die Dudelsäcke anführen. Und die Rückkehr zur Rondaya macht alles wieder gut. Ich finde, es ist zumindest ein Versuch wert. Und wer soll die regieren?
3: 1, 2, 3!
1: Wir haben 3 Monate Zeit, uns vorzubereiten.
2: Du bist absolut in der Lage, die Fahnenträger anzuführen.
4: Ihr müsst euch jemand anderen suchen.
3: Vorsicht!
5: Machst du bei der Rondaya mit?
2: Nein.
5: Dir passt es doch nie, egal ob es Rondaya ist oder um abzuhauen. Wonach ist dir denn gerade?
2: Das war ein übles Pfiff. Seit wann seid ihr schon zusammen? Vor oder nach der Sache mit Papa? Was willst du? Dass ich weiterleide? Ich wünschte, wir könnten alle 3 wieder zurück und mit Papa zusammen sein.
6: Die aus Panteias haben mich angerufen.
7: Seht doch, wie dieser Mistkerl grinst. Wir ziehen unseren Plan durch. Wir lassen uns nicht provozieren, okay?
5: Sind wir schon beim Kursäquator?
8: Ja, schon okay.
2: Ich glaube, wir brauchen was Neues, Kraftvolleres.
3: Los geht's! Stopp!
9: Wo soll ich? Ja, ja, ihr verarscht mich nicht.
3: Bist du von allen guten Geistern verlassen? Was fällt dir ein, mich zu schlagen?
9: Entschuldige, für einen Moment dachte ich, du wärst...
10: Guten Morgen.
11: Guten Morgen.
10: Guten Morgen. Sie sind...
11: Die neue Lehrerin für Literatur.
12: Und Sie müssen der...
11: Der neue Direktor. Ja. Alles in Ordnung?
12: Sehr. Ja, machen Sie sich gut.
10: Dass wir in derselben Schule arbeiten, ist doch ein Riesendesaster, findest du nicht?
12: Machen wir das mit der psychologischen Beratungsstelle oder nicht? Wenn Sie diesen Schülerinnen nicht zuhören, dann besetzen Sie die Schule.
10: Professorin, ist Ihnen bekannt, wie oft die Schule besetzt wurde, seit ich Ihr Direktor bin? 0 Mal.
13: Guten Morgen, Herr Direktor. Ich glaube, Sie sind zu spät.
14: Kennt euch alle!
15: Ich hatte dich fast!
11: Es ist wichtig, dass du dich fragst, wer ist dieser Typ?
10: Bisschen feministisch.
12: Er hat sogar noch nie von Pearl Jam gehört.
10: Ich verstehe, eine von denen, die sich nicht rasieren.
12: Es muss doch etwas geben, was dir an ihm gefällt.
11: Ich sehe keine Ambition darin, mir Fußball anzusehen, Bier zu trinken und zu rülpsen.
10: Wir sind zu verschieden.
12: Das ist die typische Argumentation eines unbewussten Chauvinisten. Du hast gesagt, du wärst steril.
10: Ich bin steril.
12: Und wie bin ich dann schwanger geworden? Etwa durch den Heiligen Geist?
16: Man muss über Beziehungen zwischen Menschen unterschiedlichen Geschlechts sprechen können. Über die Bedeutung von Konsens.
10: Du wolltest doch ein Kind.
12: Ja, das wollte ich. Aber nicht mit dir.
10: Ihr beide werdet nächstes Jahr heiraten, oder etwa nicht? Es gibt aber Regeln. Die Schule ist keine partizipative Demokratie.
12: Im Gegensatz zu dir sehe ich den pädagogischen Wert beim Padelspiel nicht. Naja, wie auch immer. Ich will nicht, dass du es großziehst.
10: Das hast du von Anfang an entschieden.
12: Nein, das ist nicht wahr.
10: Doch.
12: Nein.
17: Erwachsene brauchen auch Gefühlserziehung.
10: Ich habe ein halbes Jahrhundert falscher Ideen und falscher Denkweisen erlebt. Das einzig Gute, was ich getan habe, ist, dass ich euch in die Augen geschaut habe.

0: und herzlich willkommen, liebe Modell- und Eisenbahnfreunde aus nah und fern. Schön, dass Sie wieder eingeschalten haben. Können Sie sich eigentlich noch an den Sommer 2016 erinnern? Nein, nicht? Naja, ist ja auch schon eine ganze Weile her. Aber genau in dieses Jahr will ich Sie ab heute entführen. Vom 25. Juni bis 3. Juli 2016 hieß es für uns nämlich Skandinavien erleben. Das Besondere daran, wir haben diese Reise auf Schienen mit der Rennsteigbahn und der Kamera begleiten dürfen. 5.800 Kilometer mit der Eisenbahn quer durch Schweden. Entstanden ist daraus ein vierteiliger Reisefilm voller unvergesslicher Eindrücke, atemberaubender Natur und auch nostalgischem Bahncharme. Freuen Sie sich in den kommenden Wochen auf ein echtes Abenteuer. Wir haben diesen Reisefilm für Sie nochmal aus dem Archiv geholt. Lehnen Sie sich also zurück und genießen Sie den ersten von insgesamt vier Teilen unserer großen Skandinavien-Tour. Heute starten wir mit Teil 1 unserer Reise. Kommen Sie also mit an Bord und Film ab.
1: Jetzt würde ich als Rot angucken.
2: Die Sommertour 2016 der Rennsteigbahn führte wieder nach Skandinavien. Es soll in diesem Jahr eine besondere Reise werden, eine Rundtour durch Schweden. Die Reise beginnt am frühen Morgen in Ilmenau mit dem traditionellen Gruppenbild der Mannschaft der Rennsteigbahn, die für den Erfolg dieser Reise steht. Erwartungsvoll steigen Fahrgäste in den Sonderzug ein, der insgesamt am Ende der Reise 5.800 Kilometer zurückgelegt haben wird. In Erfurt wechselt die Zuglok. Die BR213 der Rennsteigbahn wird abgekoppelt und eine E-Lok der Baureihe 211, ehemals E11 der Deutschen Reichsbahn, wird den Nostalgie-Reisezug über Bitterfeld und Berlin bis nach Sassnitz ziehen.

Der Sonderzug erreicht nach knapp 8 Stunden Fahrzeit den Fährhafen in Sassnitz. Er ist zusammengestellt aus 3 erste Klasse A-Wagen, 2 Speisewagen sowie ein Salon und ein Lagerwagen. Bevor unser Zug auf das Schiff verladen wird, bleibt noch ein wenig Zeit, sich im Hafen umzuschauen. Für großes Interesse und traurigen Anblick zugleich sorgten die massenhaft abgestellten E-Loks der Baureihe 155 sowie etliche Nahverkehrspersonenwagen. Das Schicksal dieser Fahrzeuge wird wohl besiegelt sein. Die Strecke, die heute zurückgelegt wird, führt nach Ankunft in Trelleboy über Mjölby nach Östersund. Ein Zwischenstopp wird am Morgen in Mura eingelegt werden. Und jetzt geht es los, das Reiseabenteuer, die Rundtour durch Schweden.

Die vierstündige Überfahrt hält für die Urlauber der Rennsteigbahn eine kleine Überraschung parat. Wir dürfen die Kommandobrücke des Fährschiffes Sassnitz während der Überfahrt nach Schweden besichtigen. Der wachhabende Schiffsoffizier empfängt uns freundlich. Wir staunten nicht schlecht. Der Offizier bedient das Schiff während der Überfahrt nahezu allein. Es beeindruckt die moderne Technik, mit der dieser Fährriese gesteuert wird. Moderne Computertechnik heißt das Zauberwort. Zahlreiche Bildschirme helfen, die Technik an Bord mit zu überwachen. Geduldig werden alle Fragen beantwortet.

Wir verabschieden uns, denn die Küste ist in Sichtweite. Wir haben den Zielhafen im schwedischen Trelleborg erreicht. Die Fährüberfahrt ist übrigens die kürzeste Verbindung zwischen Deutschland und Schweden mit nur 60 Seemeilen Entfernung. Diese Fährlinie gibt es seit 1909 und ist bekannt unter dem Namen Königslinie. Im Hafen erwartet uns wieder der Rangiertraktor. Er wird den Zug auf das schwedische Festland und in den Fährbahnhof Trelleborg rangieren. Hier erwarten uns bereits die Freunde der Bergslagernas Järnvägsällskap mit den schwedischen Nostalgieschlafwagen inklusive der Zuglok, eine MA403, Baujahr 1953. Dem Zug werden jetzt die schwedischen Schlafwagen beigestellt. Die Loks der Baureihe MA403 sind reine Güterzugloks, obwohl sie auch hin und wieder vor Personenzügen zum Einsatz kamen. Alle MAs wurden hauptsächlich vor den Erzzügen zwischen Grängesberg und Öxelsund eingesetzt. Pünktlich am Abend verlassen wir dann Trelleborg. Wir fahren in die Nacht und freuen uns auf den ersten Stopp in Mora. Bei herrlichstem Wetter erreichen wir am Morgen Mora. Die Stadt liegt am nördlichen Ende des Siljansees, den wir gerade über eine Stahlträgerbrücke überqueren.

Mora ist Endstation der Dalabanan, einer Bahnstrecke von Stockholm über Uppsala, und ist auch der südliche Endpunkt der Inlandsbanan, die von hier aus nach Norden in Richtung Östersund und Gällivare verläuft. Unser Zug wird zur Weiterreise umrangiert. Unsere MA 403 sehen wir erst ab Gällivare wieder. Als Zuglok bekommen wir ab hier eine Diesellok, eine Nohab TMZ 109. Wir nutzen aber jetzt die freie Zeit zu einer kleinen Stadterkundung. Der Weg zur Stadt führt am Siljansee vorbei. Direkt am See ist eine Dampflok als Denkmalslok aufgestellt. Es ist eine B1282 der SJ. Sie erinnert an bessere Zeiten, wo noch Dampfloks auf der Inlandsbahn unterwegs waren.

Die Stadt Mura befindet sich in der Provinz Dalarna am Nordende des besagten Siljansee. Es ist der siebtgrößte See Schwedens. Der Siljansee ist 290 Quadratkilometer groß und bis zu 134 Meter tief. Entstanden ist er vor rund 370 Millionen Jahren, als ein Asteroid an dieser Stelle einschlug. Der Ortsname selbst stammt vom altschwedischen Wort Murab, was in etwa Wald auf feuchtem Untergrund bedeutet. Mura strahlt den Charme einer schwedischen Gemeinde aus, wie man es aus Reiseberichten kennt. Hier kann man die alten typischen Holzhäuser verschiedener Bauepochen bewundern, die im traditionellen Schwedenrot leuchten.

Mura ist auch Zielort des jährlich stattfindenden Wasalaufes. Der Wasalauf ist einer der größten Skilanglaufveranstaltungen der Welt. Der Hauptlauf wird jedes Jahr am ersten Wochenende im März zwischen den Orten Selen und Mura auf den Wasalopsleden über 90 Kilometer in klassischer Technik ausgetragen. Das Rennen wird seit 1922 veranstaltet. Der Wasalauf war eine Idee des Zeitungsredakteurs Anders Persch. Damit wollte er an die historische Flucht von Gustav I. Vasa auf Skiern vor den Soldaten des dänischen Königs Christian II. Im Jahre 1521 erinnern.

0: Wir fahren einen Dieselmotorzug, macht sich ganz gut, da wir jetzt auf der Streckenfahrt nicht elektrifiziert sind. Und so geht unsere Fahrt jetzt hier los auf der Hinterfahrt. Viel Spaß, wünsche euch das Team Fashion.
1: Am Mittag setzt sich unser Zug wieder in Bewegung zum Reiseendpunkt des Tages Österschund. Gezogen werden wir von der Diesellok TMZ 109 und wir fahren ab jetzt auf der historischen Route der Inlandsbahn. Die Inlandsbahn gilt als eine der schönsten Eisenbahnstrecken Europas. Das wird eine Herausforderung für das Filmteam, aber auch der Reisenden an Bord des Sonderzuges. Eine Fotosafari durch wildromantische, wasserreiche Seen und Berglandschaften.

Kurz vor Sve überquert der Sonderzug den Fluss Ljusnan auf der Mankell-Brun, so wird die Brücke genannt, um kurz darauf den kleinen, aber feinen Bahnhof von Sve zu erreichen. Wer jetzt Mankell herausgehört hat und das mit dem bekannten Krimi-Schriftsteller Henning Mankell in Verbindung bringt, liegt völlig richtig. Mankell ist in Sve aufgewachsen. Zu Ehren Mankells erhielt die Brücke im Jahr 2006 den Namen Mankell-Brunn.

In Zwee gibt es auch Gelegenheit, den kompletten Zug in einer Scheinanfahrt abzulichten. Es beeindruckt die Länge des Zuges und der Sound unserer Zuglok. Die TMZ 109 ist eine Nohab-Diesellok. Gebaut wurden sie zwischen 1967 und 1977 und haben eine Leistung von 2426 kW und waren bis zu 143 km/h schnell.

0: Aus dem Salonwagen klingen Klänge, die an ein Stadion erinnern. Richtig, es ist ja auch Fußball-WM-Zeit. Man hat die Qual der Wahl. Landschaft oder Fußball. Eine große Runde Fußballbegeisterter hat sich für Fußball entschieden, dieses Spektakel im Zug live zu verfolgen. Mit Abpfiff des Spiels kommen wir in Östersund an.
1: Meine Damen und Herren, wir haben den heutigen Etappenort erreicht, Östersund Zentral, soeben angekommen.
0: Nach dem Einchecken im Hotel brechen wir zu einer kleinen Stadterkundung auf. Die Stadt Östersund liegt in der schwedischen Provinz Jämtland. Sie hat ca. 45.000 Einwohner und ist die letzte große Stadt auf dem Weg Richtung Norden. Östersund liegt am Storsjönsee, der zum Verweilen einlädt. Und das nicht nur im Sommer, denn diese Badeanstalt ist nichts für Weicheier. Das Stadtzentrum bietet alles, was man von einer Stadt erwartet, wie Bars, Kneipen, Restaurants, Einkaufszentren und Geschäfte. Am Rande der Stadt finden Sie die üblichen Wohn- und Industriegebiete. Östersund wurde rasterförmig angelegt. Die Straßen in Nord-Süd-Richtung und die Gassen in Ost-West-Richtung. Die genannten Gassen haben teilweise eine beachtliche Neigung und werden oft als Fenster nach Westen bezeichnet. Viele der alten Häuser sind in ihrer Bauweise dem starken Gefälle angepasst. Der zentrale Platz Östersunds ist das Stortorget. Der Platz liegt mitten im Zentrum und von hier aus erreicht man auch alle vier Wohnviertel. Nach dem Pflasterlatschen sind auch wir geschafft und sind gespannt auf den neuen Tag. Und der verspricht laut Reiseprogramm viel Abwechslung und wird ein Foto- und Filmleckerbissen werden. Eine schwedische Dampflok wird ab Huting kurz nach Östersund die Führung des Zuges übernehmen und uns ein großes Stück des Weges bis in den südlichen Teil von Lappland begleiten. Nach Überquerung des Polarkreises ist dann das Tagesziel Gällivare. Im Bahnhof von Östersund bleibt noch Zeit bis zur Bereitstellung unseres Zuges. Das nutzen natürlich alle, um einige Aufnahmen von Zügen, Lokomotiven oder auch Sonderfahrzeugen zu machen.

Ja, das war nun Teil 1 unserer Schweden-Rundtour mit der Rennsteigbahn. Teil 2 unserer Reise führt uns weiter von Österschund nach Porjus. Ja, und da steht das älteste Wasserkraftwerk Schwedens auf dem Besuchsplan. Bleiben Sie also gespannt. Und mir bleibt eigentlich nur noch, mich von Ihnen zu verabschieden. Bis demnächst wieder. Auf gleicher Welle und Kanal zu Teil 2 unserer Schwedentour Skandinavien erleben. Ihr Frank Buttig.

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0: Heute ist es genau 2 Jahre her, dass die Granzoll auf hoher See sank und 7 der 9 Besatzungsmitglieder ums Leben kamen, während sie in den Gewässern des Nordatlantiks auf Fischfang waren.
1: Wir haben jetzt 2 Jahre gewartet. Warum sollen wir noch länger warten? Glaubt ihr nicht, dass das helfen könnte? Allein die Vorfreude in der Weihnachtszeit. Und wenn die Rondaya für etwas steht, dann für die Gemeinschaft.
2: Wir sollten das jetzt nicht tun.
1: Wenn wir gewinnen, könnten wir das Geld den Angehörigen der Opfer spenden.
2: Wenn wir gewinnen, habt ihr gehört?
1: Ja, Jo.
3: Wir sind aus Holz, Louis, und hier ist es dauernd feucht. Sieh dir das an, das ist alles kaputt.
2: Du sollst die Dudelsäcke anführen. Und die Rückkehr zur Rondaya macht alles wieder gut? Ich finde, es ist zumindest ein Versuch wert. Und wer soll die regieren?
4: 1, 2, 3!
1: Wir haben 3 Monate Zeit, uns vorzubereiten.
2: Du bist absolut in der Lage, die Fahnenträger anzuführen.
5: Du musst dich jemand anderen suchen.
6: Vorsicht!
5: Machst du bei der Rondaya mit?
2: Nein.
5: Dir passt es doch nie, egal ob es Rondaya ist oder um abzuhauen. Wonach ist dir denn gerade?
2: Das war ein übles Pff. Seit wann seid ihr schon zusammen? Vor oder nach der Sache mit Papa? Was willst du? Dass ich weiterleide? Ich wünschte, wir könnten alle 3 wieder zurück und mit Papa zusammen sein.
7: Die aus Ponteas haben mich angerufen.
8: Seht doch, wie dieser Mistkerl grinst!
9: Wir ziehen unseren Plan durch. Wir lassen uns nicht provozieren, okay?
5: Sind wir schon beim Kuss-Äquator?
10: Ja, ja, schon okay.
2: Ich glaube, wir brauchen was Neues, Kraftvolleres.
4: Los geht's!
11: Stopp!
12: Wo soll sie? Ja, du verarschst mich nicht.
11: Bist du von allen guten Geistern verlassen? Was fällt dir ein, mich zu schlagen?
12: Entschuldige, für einen Moment dachte ich, du wärst...
13: Guten Morgen.
14: Guten Morgen.
13: Guten Morgen. Sie sind...
14: Die neue Lehrerin für Literatur.
15: Und Sie müssen
14: der... Der neue Direktor. Ja. Alles in Ordnung?
15: Sie... Ja, machen Sie sich... Ja.
13: Dass wir in derselben Schule arbeiten, ist doch ein Riesendesaster, findest du nicht?
15: Machen wir das mit der psychologischen Beratungsstelle oder nicht? Wenn Sie diesen Schülerinnen nicht zuhören, dann besetzen Sie die Schule.
13: Professorin, ist Ihnen bekannt, wie oft die Schule besetzt wurde, seit ich ihr Direktor bin? 0 Mal.
16: Guten Morgen, Herr Direktor. Ich glaube, Sie sind zu spät.
17: Schämt euch alle!
18: Ich hatte dich fast!
2: Es ist wichtig, dass du dich fragst, wer ist dieser Typ?
13: Bisschen feministisch.
18: Ei.
15: Er hat sogar noch nie von Pearl Jam gehört.
13: Ich verstehe, eine von denen, die sich nicht rasiert.
15: Es muss doch etwas geben, was dir an ihm gefällt.
2: Ich sehe keine Ambition darin, mir Fußball anzusehen, Bier zu trinken und zu rülpsen.
13: Wir sind zu verschieden.
15: Das ist die typische Argumentation eines unbewussten Chauvinisten.
2: Du hast gesagt, du wärst steril.
13: Ich bin steril.
15: Und wie bin ich dann schwanger geworden? Etwa durch den Heiligen Geist?
19: Man muss über Beziehungen zwischen Menschen unterschiedlichen Geschlechts sprechen können. Über die Bedeutung von Konsens.
13: Du wolltest doch ein Kind.
15: Ja, das wollte ich. Aber nicht mit dir.
13: Ihr beide werdet nächstes Jahr heiraten, oder etwa nicht? Es gibt aber Regeln. Die Schule ist keine partizipative Demokratie.
15: Im Gegensatz zu dir sehe ich den pädagogischen Wert beim Padelspiel nicht. Naja, wie auch immer. Ich will nicht, dass du es großziehst.
13: Das hast du von Anfang an entschieden.
15: Nein, das ist nicht wahr.
13: Doch.
15: Nein.
20: Erwachsene brauchen auch Gefühlserziehung.
13: Ich habe ein halbes Jahrhundert falscher Ideen und falscher Denkweisen erlebt. Das einzig Gute, was ich getan habe, ist, dass ich euch in die Augen geschaut habe.

0: und herzlich willkommen, liebe Modell- und Eisenbahnfreunde aus nah und fern. Schön, dass Sie wieder eingeschaltet haben. Können Sie sich eigentlich noch an den Sommer 2016 erinnern? Nein, nicht? Naja, ist ja auch schon eine ganze Weile her. Aber genau in dieses Jahr will ich Sie ab heute entführen. Vom 25. Juni bis 3. Juli 2016 hieß es für uns nämlich Skandinavien erleben. Das Besondere daran, wir haben diese Reise auf Schienen mit der Rennsteigbahn und der Kamera begleiten dürfen. 5.800 Kilometer mit der Eisenbahn quer durch Schweden. Entstanden ist daraus ein vierteiliger Reisefilm voller unvergesslicher Eindrücke, atemberaubender Natur und auch nostalgischem Bahncharm. Freuen Sie sich in den kommenden Wochen auf ein echtes Abenteuer. Wir haben diesen Reisefilm für Sie nochmal aus dem Archiv geholt. Lehnen Sie sich also zurück und genießen Sie den ersten von insgesamt vier Teilen unserer großen Skandinavien-Tour. Heute starten wir mit Teil 1 unserer Reise. Kommen Sie also mit an Bord und Film ab!
1: Das würde ich als rot angucken.
2: Die Sommertour 2016 der Rennsteigbahn führte wieder nach Skandinavien. Es soll in diesem Jahr eine besondere Reise werden, eine Rundtour durch Schweden. Die Reise beginnt am frühen Morgen in Ilmenau mit dem traditionellen Gruppenbild der Mannschaft der Rennsteigbahn, die für den Erfolg dieser Reise steht. Erwartungsvoll steigen Fahrgäste in den Sonderzug ein, der insgesamt am Ende der Reise 5.800 Kilometer zurückgelegt haben wird. In Erfurt wechselt die Zuglok. Die BR213 der Rennsteigbahn wird abgekoppelt und eine E-Lok der Baureihe 211, ehemals E11 der Deutschen Reichsbahn, wird den Nostalgie-Reisezug über Bitterfeld und Berlin bis nach Sassnitz ziehen.

Der Sonderzug erreicht nach knapp 8 Stunden Fahrzeit den Fährhafen in Sassnitz. Er ist zusammengestellt aus 3 erste Klasse A-Wagen, 2 Speisewagen sowie ein Salon und ein Lagerwagen. Bevor unser Zug auf das Schiff verladen wird, bleibt noch ein wenig Zeit, sich im Hafen umzuschauen. Für großes Interesse und traurigen Anblick zugleich sorgten die massenhaft abgestellten E-Loks der Baureihe 155 sowie etliche Nahverkehrspersonenwagen. Das Schicksal dieser Fahrzeuge wird wohl besiegelt sein. Die Strecke, die heute zurückgelegt wird, führt nach Ankunft in Trelleboy über Mjölby nach Östersund. Ein Zwischenstopp wird am Morgen in Mura eingelegt werden. Und jetzt geht es los, das Reiseabenteuer, die Rundtour durch Schweden.

Die vierstündige Überfahrt hält für die Urlauber der Rennsteigbahn eine kleine Überraschung parat. Wir dürfen die Kommandobrücke des Fährschiffes Sassnitz während der Überfahrt nach Schweden besichtigen. Der wachhabende Schiffsoffizier empfängt uns freundlich. Wir staunten nicht schlecht. Der Offizier bedient das Schiff während der Überfahrt nahezu allein. Es beeindruckt die moderne Technik, mit der dieser Fährriese gesteuert wird. Moderne Computertechnik heißt das Zauberwort. Zahlreiche Bildschirme helfen, die Technik an Bord mit zu überwachen. Geduldig werden alle Fragen beantwortet.

Wir verabschieden uns, denn die Küste ist in Sichtweite. Wir haben den Zielhafen im schwedischen Trelleborg erreicht. Die Fährüberfahrt ist übrigens die kürzeste Verbindung zwischen Deutschland und Schweden mit nur 60 Seemeilen Entfernung. Diese Fährlinie gibt es seit 1909 und ist bekannt unter dem Namen Königslinie. Im Hafen erwartet uns wieder der Rangiertraktor. Er wird den Zug auf das schwedische Festland und in den Fährbahnhof Trelleborg rangieren. Hier erwarten uns bereits die Freunde der Bergslagernas Järnvägsällskap mit den schwedischen Nostalgieschlafwagen inklusive der Zuglok eine MA403, Baujahr 1953. Dem Zug werden jetzt die schwedischen Schlafwagen beigestellt. Die Loks der Baureihe MA403 sind reine Güterzugloks, obwohl sie auch hin und wieder vor Personenzügen zum Einsatz kamen. Alle MAs wurden hauptsächlich vor den Erzzügen zwischen Grängesberg und Öxelsund eingesetzt. Pünktlich am Abend verlassen wir dann Trelleborg. Wir fahren in die Nacht und freuen uns auf den ersten Stopp in Mura. Bei herrlichstem Wetter erreichen wir am Morgen Mura. Die Stadt liegt am nördlichen Ende des Siljansees, den wir gerade über eine Stahlträgerbrücke überqueren.

Mora ist Endstation der Dalabanan, einer Bahnstrecke von Stockholm über Uppsala, und ist auch der südliche Endpunkt der Inlandsbanan, die von hier aus nach Norden in Richtung Östersund und Gällivare verläuft. Unser Zug wird zur Weiterreise umrangiert. Unsere MA-403 sehen wir erst ab Gällivare wieder. Als Zuglok bekommen wir ab hier eine Diesellok, eine Nohab TMZ-109. Wir nutzen aber jetzt die freie Zeit zu einer kleinen Stadterkundung. Der Weg zur Stadt führt am Siljansee vorbei. Direkt am See ist eine Dampflok als Denkmalslok aufgestellt. Es ist eine B1282 der SJ. Sie erinnert an bessere Zeiten, wo noch Dampfloks auf der Inlandsbahn unterwegs waren.

Die Stadt Mura befindet sich in der Provinz Dalarna am Nordende des besagten Siljansee. Es ist der siebtgrößte See Schwedens. Der Siljansee ist 290 Quadratkilometer groß und bis zu 134 Meter tief. Entstanden ist er vor rund 370 Millionen Jahren, als ein Asteroid an dieser Stelle einschlug. Der Ortsname selbst stammt vom altschwedischen Wort Mur ab, was in etwa Wald auf feuchtem Untergrund bedeutet. Mura strahlt den Charme einer schwedischen Gemeinde aus, wie man es aus Reiseberichten kennt. Hier kann man die alten typischen Holzhäuser verschiedener Bauepochen bewundern, die im traditionellen Schwedenrot leuchten.

Mura ist auch Zielort des jährlich stattfindenden Wasalaufes. Der Wasalauf ist einer der größten Skilanglaufveranstaltungen der Welt. Der Hauptlauf wird jedes Jahr am ersten Wochenende im März zwischen den Orten Selen und Mura auf den Wasalopsleden über 90 Kilometer in klassischer Technik ausgetragen. Das Rennen wird seit 1922 veranstaltet. Der Wasalauf war eine Idee des Zeitungsredakteurs Anders Persch. Damit wollte er an die historische Flucht von Gustav I. Vasa auf Skiern vor den Soldaten des dänischen Königs Christian II. Im Jahre 1521 erinnern.

0: Jetzt haben wir eine Dieselmotorzug, macht sich ganz gut, da wir jetzt auch mal Streckenfahrten nicht elektrifiziert sind. Und so geht unsere Fahrt jetzt hier los auf der Hinterfahrt. Viel Spaß, wünsche euch das Team Fashion.
1: Am Mittag setzt sich unser Zug wieder in Bewegung zum Reiseendpunkt des Tages, Österschund. Gezogen werden wir von der Diesellok TMZ 109 und wir fahren ab jetzt auf der historischen Route der Inlandsbahn. Die Inlandsbahn gilt als eine der schönsten Eisenbahnstrecken Europas. Das wird eine Herausforderung für das Filmteam, aber auch der Reisenden an Bord des Sonderzuges. Eine Fotosafari durch wildromantische, wasserreiche Seen und Berglandschaften.

Kurz vor Svay überquert der Sonderzug den Fluss Ljusnan auf der Mankell-Bron, so wird die Brücke genannt, um kurz darauf den kleinen, aber feinen Bahnhof von Svay zu erreichen. Wer jetzt Mankell herausgehört hat und das mit dem bekannten Krimi-Schriftsteller Henning Mankell in Verbindung bringt, liegt völlig richtig. Mankell ist in Svay aufgewachsen. Zu Ehren Mankells erhielt die Brücke im Jahr 2006 den Namen Mankell-Bron.

In Zwee gibt es auch Gelegenheit, den kompletten Zug in einer Scheinanfahrt abzulichten. Es beeindruckt die Länge des Zuges und der Sound unserer Zuglok. Die TMZ 109 ist eine Nohab-Diesellok. Gebaut wurden sie zwischen 1967 und 1977 und haben eine Leistung von 2426 kW und waren bis zu 143 km/h schnell.

0: Aus dem Salonwagen klingen Klänge, die an ein Stadion erinnern. Richtig, es ist ja auch Fußball-WM-Zeit. Man hat die Qual der Wahl. Landschaft oder Fußball. Eine große Runde Fußballbegeisterter hat sich für Fußball entschieden, dieses Spektakel im Zug live zu verfolgen. Mit Abpfiff des Spiels kommen wir in Östersund an.
1: Meine Damen und Herren, wir haben den heutigen Etappenort erreicht, Östersund Zentral, soeben angekommen.
0: Nach dem Einchecken im Hotel brechen wir zu einer kleinen Stadterkundung auf. Die Stadt Östersund liegt in der schwedischen Provinz Jämtland. Sie hat ca. 45.000 Einwohner und ist die letzte große Stadt auf dem Weg Richtung Norden. Östersund liegt am Storsjönsee, der zum Verweilen einlädt. Und das nicht nur im Sommer, denn diese Badeanstalt ist nichts für Weicheier. Das Stadtzentrum bietet alles, was man von einer Stadt erwartet, wie Bars, Kneipen, Restaurants, Einkaufszentren und Geschäfte. Am Rande der Stadt finden Sie die üblichen Wohn- und Industriegebiete. Östersund wurde rasterförmig angelegt. Die Straßen in Nord-Süd-Richtung und die Gassen in Ost-West-Richtung. Die genannten Gassen haben teilweise eine beachtliche Neigung und werden oft als Fenster nach Westen bezeichnet. Viele der alten Häuser sind in ihrer Bauweise dem starken Gefälle angepasst. Der zentrale Platz Östersunds ist das Stortorget. Der Platz liegt mitten im Zentrum und von hier aus erreicht man auch alle vier Wohnviertel. Nach dem Pflasterlatschen sind auch wir geschafft und sind gespannt auf den neuen Tag. Und der verspricht laut Reiseprogramm viel Abwechslung und wird ein Foto- und Filmleckerbissen werden. Eine schwedische Dampflok wird ab Huting kurz nach Östersund die Führung des Zuges übernehmen und uns ein großes Stück des Weges bis in den südlichen Teil von Lappland begleiten. Nach Überquerung des Polarkreises ist dann das Tagesziel Gällivare. Im Bahnhof von Östersund bleibt noch Zeit bis zur Bereitstellung unseres Zuges. Das nutzen natürlich alle, um einige Aufnahmen von Zügen, Lokomotiven oder auch Sonderfahrzeugen zu machen.

Ja, das war nun Teil 1 unserer Schweden-Rundtour mit der Rennsteigbahn. Teil 2 unserer Reise führt uns weiter von Österschund nach Porjus. Ja, und da steht das älteste Wasserkraftwerk Schwedens auf dem Besuchsplan. Bleiben Sie also gespannt. Und mir bleibt eigentlich nur noch, mich von Ihnen zu verabschieden. Bis demnächst wieder. Auf gleicher Welle und Kanal zu Teil 2 unserer Schwedentour Skandinavien erleben. Ihr Frank Buttig.

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0: Heute ist es genau 2 Jahre her, dass die Granzoll auf hoher See sank und 7 der 9 Besatzungsmitglieder ums Leben kamen, während sie in den Gewässern des Nordatlantiks auf Fischfang waren.
1: 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Warum sollen wir noch länger warten? Glaubt ihr nicht, dass das helfen könnte? 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Und wenn die Rondaya für etwas steht, dann für die Gemeinschaft.
2: Wir sollten das jetzt nicht tun.
1: Wenn wir gewinnen, könnten wir das Geld den Angehörigen der Opfer spenden.
2: Wenn wir gewinnen, habt ihr gehört?
1: Ja, Jo.
3: Wir sind aus Holz, Louis, und hier ist es dauernd feucht. Sieh dir das an, das ist alles kaputt.
2: Du sollst die Dudelsäcke anführen. Und die Rückkehr zur Rondaya macht alles wieder gut? Ich finde, es ist zumindest ein Versuch wert. Und wer soll die regieren?
4: 1, 2, 3!
1: Wir haben 3 Monate Zeit, uns vorzubereiten.
2: Du bist absolut in der Lage, die Fahnenträger anzuführen.
5: Du musst euch jemand anderen suchen.
6: Vorsicht!
5: Machst du bei der Rondaya mit?
2: Nein.
5: Dir passt es doch nie, egal ob es Rondaya ist oder um abzuhauen. Wonach ist die denn gerade?
2: Das war ein übles Pff. Seit wann seid ihr schon zusammen? Vor oder nach der Sache mit Papa? Was willst du? Dass ich weiterleide? Ich wünschte, wir könnten alle 3 wieder zurück und mit Papa zusammen sein.
7: Die aus Panteas haben mich angerufen.
8: Seht doch, wie dieser Mistkerl grinst!
9: Wir ziehen unseren Plan durch. Wir lassen uns nicht provozieren, okay?
5: Sind wir schon beim Kursäquator?
10: Ja, ja, schon okay.
2: Ich glaube, wir brauchen was Neues, Kraftvolleres.
4: Los geht's!
9: Los geht's!
4: Stopp! Wo ist das? Ja, ja, jo. Ja, du verarschst mich nicht.
6: Bist du von allen guten Geistern verlassen? Was fällt dir ein, mich zu schlagen?
4: Entschuldige, für einen Moment dachte ich, du wärst...
11: Guten Morgen.
12: Guten Morgen.
11: Guten Morgen. Sie sind...
13: Die neue Lehrerin für Literatur.
12: Und Sie müssen
13: der... Der neue Direktor. Ja. Alles in Ordnung?
12: Sie... Ja, machen Sie sich... Ja.
11: Dass wir in derselben Schule arbeiten, ist doch ein Riesendesaster, findest du nicht?
12: Machen wir das mit der psychologischen Beratungsstelle oder nicht? Wenn Sie diesen Schülerinnen nicht zuhören, dann besetzen Sie die Schule.
11: Professorin, ist Ihnen bekannt, wie oft die Schule besetzt wurde, seit ich ihr Direktor bin? 0 Mal.
14: Guten Morgen, Herr Direktor. Ich glaube, Sie sind zu spät.
15: Schnell euch alle!
16: Ich hatte dich fast!
13: Es ist wichtig, dass du dich fragst, wer ist dieser Typ?
11: Ein bisschen feministisch.
16: Ei, ei, ei.
12: Er hat sogar noch nie von Pearl Jam gehört.
11: Ich verstehe, eine von denen, die sich nicht rasiert.
12: Es muss doch etwas geben, was dir an ihm gefällt.
13: Ich sehe keine Ambition darin, mir Fußball anzusehen, Bier zu trinken und zu rülpsen.
11: Wir sind zu verschieden.
12: Das ist die typische Argumentation eines unbewussten Chauvinisten.
13: Du hast gesagt, du wärst steril.
11: Ich bin steril.
13: Und wie bin ich dann schwanger geworden? Etwa durch den Heiligen Geist?
17: Man muss über Beziehungen zwischen Menschen unterschiedlichen Geschlechts sprechen können. Über die Bedeutung von Konsens.
11: Du wolltest doch ein Kind.
12: Ja, das wollte ich. Aber nicht mit dir.
11: Ihr beide werdet nächstes Jahr heiraten, oder etwa nicht? Es gibt aber Regeln. Die Schule ist keine partizipative Demokratie.
12: Im Gegensatz zu dir sehe ich den pädagogischen Wert beim Padelspiel nicht. Naja, wie auch immer. Ich will nicht, dass du es großziehst.
11: Das hast du von Anfang an entschieden.
12: Nein, das ist nicht wahr.
11: Doch.
12: Nein.
13: Erwachsene brauchen auch Gefühlserziehung.
11: Ich habe ein halbes Jahrhundert falscher Ideen und falscher Denkweisen erlebt. Das einzig Gute, was ich getan habe, ist, dass ich euch in die Augen geschaut habe.

0: Nah und fern. Schön, dass Sie wieder eingeschalten haben. Können Sie sich eigentlich noch an den Sommer 2016 erinnern? Nein, nicht? Naja, ist ja auch schon eine ganze Weile her. Aber genau in dieses Jahr will ich Sie ab heute entführen. Vom 25. Juni bis 3. Juli 2016 hieß es für uns nämlich Skandinavien erleben. Das Besondere daran, wir haben diese Reise auf Schienen mit der Rennsteigbahn und der Kamera begleiten dürfen. 5.800 Kilometer mit der Eisenbahn quer durch Schweden. Entstanden ist daraus ein vierteiliger Reisefilm voller unvergesslicher Eindrücke, atemberaubender Natur und auch nostalgischen Bahncharme. Freuen Sie sich in den kommenden Wochen auf ein echtes Abenteuer. Wir haben diesen Reisefilm für Sie nochmal aus dem Archiv geholt. Lehnen Sie sich also zurück und genießen Sie den ersten von insgesamt vier Teilen unserer großen Skandinavien-Tour. Heute starten wir mit Teil 1 unserer Reise. Kommen Sie also mit an Bord und Film ab.
1: Das würde ich als rot angucken.
2: Die Sommertour 2016 der Rennsteigbahn führte wieder nach Skandinavien. Es soll in diesem Jahr eine besondere Reise werden, eine Rundtour durch Schweden. Die Reise beginnt am frühen Morgen in Ilmenau mit dem traditionellen Gruppenbild der Mannschaft der Rennsteigbahn, die für den Erfolg dieser Reise steht. Erwartungsvoll steigen die Fahrgäste in den Sonderzug ein, der insgesamt am Ende der Reise 5.800 Kilometer zurückgelegt haben wird. In Erfurt wechselt die Zuglok. Die BR213 der Rennsteigbahn wird abgekoppelt und eine E-Lok der Baureihe 211, ehemals E11 der Deutschen Reichsbahn, wird den Nostalgie-Reisezug über Bitterfeld und Berlin bis nach Sassnitz ziehen.

Der Sonderzug erreicht nach knapp 8 Stunden Fahrzeit den Fährhafen in Sassnitz. Er ist zusammengestellt aus 3 erste Klasse A-Wagen, 2 Speisewagen sowie ein Salon und ein Lagerwagen. Bevor unser Zug auf das Schiff verladen wird, bleibt noch ein wenig Zeit, sich im Hafen umzuschauen. Für großes Interesse und traurigen Anblick zugleich sorgten die massenhaft abgestellten E-Loks der Baureihe 155 sowie etliche Nahverkehrspersonenwagen. Das Schicksal dieser Fahrzeuge wird wohl besiegelt sein. Die Strecke, die heute zurückgelegt wird, führt nach Ankunft in Trelleborg über Mjölby nach Östersund. Ein Zwischenstopp wird am Morgen in Mura eingelegt werden. Und jetzt geht es los, das Reiseabenteuer, die Rundtour durch Schweden. Unser Zug verschwindet im Bauch des Fährschiffes Sassnitz der Stena Line.

Die vierstündige Überfahrt hält für die Urlauber der Rennsteigbahn eine kleine Überraschung parat. Wir dürfen die Kommandobrücke des Fährschiffes Sassnitz während der Überfahrt nach Schweden besichtigen. Der wachhabende Schiffsoffizier empfängt uns freundlich. Wir staunten nicht schlecht. Der Offizier bedient das Schiff während der Überfahrt nahezu allein. Es beeindruckt die moderne Technik, mit der dieser Fährriese gesteuert wird. Moderne Computertechnik heißt das Zauberwort. Zahlreiche Bildschirme helfen, die Technik an Bord mit zu überwachen. Geduldig werden alle Fragen beantwortet.

Wir verabschieden uns, denn die Küste ist in Sichtweite. Wir haben den Zielhafen im schwedischen Trelleborg erreicht. Die Fährüberfahrt ist übrigens die kürzeste Verbindung zwischen Deutschland und Schweden mit nur 60 Seemeilen Entfernung. Diese Fährlinie gibt es seit 1909 und ist bekannt unter dem Namen Königslinie. Im Hafen erwartet uns wieder der Rangiertraktor. Er wird den Zug auf das schwedische Festland und in den Fährbahnhof Trelleborg rangieren. Hier erwarten uns bereits die Freunde der Bergslagernas Järnvägsällskap mit den schwedischen Nostalgieschlafwagen inklusive der Zuglok eine MA403, Baujahr 1953. Dem Zug werden jetzt die schwedischen Schlafwagen beigestellt. Die Loks der Baureihe MA403 sind reine Güterzugloks, obwohl sie auch hin und wieder vor Personenzügen zum Einsatz kamen. Alle MAs wurden hauptsächlich vor den Erzzügen zwischen Grängesberg und Öxlesund eingesetzt. Pünktlich am Abend verlassen wir dann Trelleborg. Wir fahren in die Nacht und freuen uns auf den ersten Stopp in Mora. Bei herrlichstem Wetter erreichen wir am Morgen Mora. Die Stadt liegt am nördlichen Ende des Siljansees, den wir gerade über eine Stahlträgerbrücke überqueren.

Mora ist Endstation der Dalabanan, einer Bahnstrecke von Stockholm über Uppsala, und ist auch der südliche Endpunkt der Inlandsbanan, die von hier aus nach Norden in Richtung Östersund und Gällivare verläuft. Unser Zug wird zur Weiterreise umrangiert. Unsere MA-403 sehen wir erst ab Gällivare wieder. Als Zuglok bekommen wir ab hier eine Diesellok, eine Nohab TMZ-109. Wir nutzen aber jetzt die freie Zeit zu einer kleinen Stadterkundung. Der Weg zur Stadt führt am Siljansee vorbei. Direkt am See ist eine Dampflok als Denkmalslok aufgestellt. Es ist eine B1282 der SJ. Sie erinnert an bessere Zeiten, wo noch Dampfloks auf der Inlandsbahn unterwegs waren.

Die Stadt Mura befindet sich in der Provinz Dalarna am Nordende des besagten Siljansee. Es ist der siebtgrößte See Schwedens. Der Siljansee ist 290 Quadratkilometer groß und bis zu 134 Meter tief. Entstanden ist er vor rund 370 Millionen Jahren, als ein Asteroid an dieser Stelle einschlug. Der Ortsname selbst stammt vom altschwedischen Wort Murab, was in etwa Wald auf feuchtem Untergrund bedeutet. Mura strahlt den Charme einer schwedischen Gemeinde aus, wie man es aus Reiseberichten kennt. Hier kann man

Mura ist auch Zielort des jährlich stattfindenden Wasalaufes. Der Wasalauf ist einer der größten Skilanglaufveranstaltungen der Welt. Der Hauptlauf wird jedes Jahr am ersten Wochenende im März zwischen den Orten Selen und Mura auf den Wasalopsleden über 90 Kilometer in klassischer Technik ausgetragen. Das Rennen wird seit 1922 veranstaltet. Der Wasalauf war eine Idee des Zeitungsredakteurs Anders Persch. Damit wollte er an die historische Flucht von Gustav I. Vasa auf Skiern vor den Soldaten des dänischen Königs Christian II. Im Jahre 1521 erinnern.

0: Wir fahren einen Dieselmotorzug, macht sich ganz gut, da wir jetzt auch über Strecken fahren, die nicht elektrifiziert sind. So geht unsere Fahrt jetzt hier los auf der Innenstraße. Viel Spaß, wünsche euch das Team Flash.
1: Am Mittag setzt sich unser Zug wieder in Bewegung zum Reiseendpunkt des Tages, Österschund. Gezogen werden wir von der Diesellok TMZ 109 und wir fahren ab jetzt auf der historischen Route der Inlandsbahn. Die Inlandsbahn gilt als eine der schönsten Eisenbahnstrecken Europas. Das wird eine Herausforderung für das Filmteam, aber auch der Reisenden an Bord des Sonderzuges. Eine Fotosafari durch wildromantische, wasserreiche Seen und Berglandschaften.

Kurz vor Sui überquert der Sonderzug den Fluss Yuznan auf der Mankell-Bron, so wird die Brücke genannt, um kurz darauf den kleinen, aber feinen Bahnhof von Sui zu erreichen. Wer jetzt Mankell herausgehört hat und das mit dem bekannten Krimi-Schriftsteller Henning Mankell in Verbindung bringt, liegt völlig richtig. Mankell ist in Sui aufgewachsen. Zu Ehren Mankells erhielt die Brücke im Jahr 2006 den Namen Mankell-Bron.

In Zwee gibt es auch Gelegenheit, den kompletten Zug in einer Scheinanfahrt abzulichten. Es beeindruckt die Länge des Zuges und der Sound unserer Zuglok. Die TMZ 109 ist eine Nohab-Diesellok. Gebaut wurden sie zwischen 1967 und 1977 und haben eine Leistung von 2426 kW und waren bis zu 143 km/h schnell.

0: Aus dem Salonwagen klingen Klänge, die an ein Stadion erinnern. Richtig, es ist ja auch Fußball-WM-Zeit. Man hat die Qual der Wahl. Landschaft oder Fußball. Eine große Runde Fußballbegeisterter hat sich für Fußball entschieden, dieses Spektakel im Zug live zu verfolgen. Mit Abpfiff des Spiels kommen wir in Östersund an.
1: Wir wollen überwiegend noch eine Kreuzung. Meine Damen und Herren, wir haben den heutigen Etappenort erreicht, Östersund Zentral, soeben angekommen.
0: Nach dem Einchecken im Hotel brechen wir zu einer kleinen Stadterkundung auf. Die Stadt Östersund liegt in der schwedischen Provinz Jämtland. Sie hat ca. 45.000 Einwohner und ist die letzte große Stadt auf dem Weg Richtung Norden. Östersund liegt am Storsjönsee, der zum Verweilen einlädt. Und das nicht nur im Sommer, denn diese Badeanstalt ist nichts für Weicheier. Das Stadtzentrum bietet alles, was man von einer Stadt erwartet, wie Bars, Kneipen, Restaurants, Einkaufszentren und Geschäfte. Am Rande der Stadt finden Sie die üblichen Wohn- und Industriegebiete. Östersund wurde rasterförmig angelegt. Die Straßen in Nord-Süd-Richtung und die Gassen in Ost-West-Richtung. Die genannten Gassen haben teilweise eine beachtliche Neigung und werden oft als Fenster nach Westen bezeichnet. Viele der alten Häuser sind in ihrer Bauweise dem starken Gefälle angepasst. Der zentrale Platz Östersunds ist das Stortorget. Der Platz liegt mitten im Zentrum und von hier aus erreicht man auch alle vier Wohnviertel. Nach dem Pflasterlatschen sind auch wir geschafft und sind gespannt auf den neuen Tag. Und der verspricht laut Reiseprogramm viel Abwechslung und wird ein Foto- und Filmleckerbissen werden. Eine schwedische Dampflok wird ab Huting kurz nach Östersund die Führung des Zuges übernehmen und uns ein großes Stück des Weges bis in den südlichen Teil von Lappland begleiten. Nach Überquerung des Polarkreises ist dann das Tagesziel Gällivare.

im Bahnhof von Österschund bleibt noch Zeit bis zur Bereitstellung unseres Zuges. Das nutzen natürlich alle, um einige Aufnahmen von Zügen, Lokomotiven oder auch Sonderfahrzeugen zu machen.

Ja, das war nun Teil 1 unserer Schweden-Rundtour mit der Rennsteigbahn. Teil 2 unserer Reise führt uns weiter von Österschund nach Porjus. Ja, und da steht das älteste Wasserkraftwerk Schwedens auf dem Besuchsplan. Bleiben Sie also gespannt. Und mir bleibt eigentlich nur noch, mich von Ihnen zu verabschieden. Bis demnächst wieder. Auf gleicher Welle und Kanal zu Teil 2 unserer Schwedentour Skandinavien erleben. Ihr Frank Buttig.

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0: Heute ist es genau 2 Jahre her, dass die Granzoll auf hoher See sank und 7 der 9 Besatzungsmitglieder ums Leben kamen, während sie in den Gewässern des Nordatlantiks auf Fischfang waren.
1: Wir haben jetzt 2 Jahre gewartet. Warum sollen wir noch länger warten? Glaubt ihr nicht, dass das helfen könnte? Allein die Vorfreude in der Weihnachtszeit. Und wenn die Rondaya für etwas steht, dann für die Gemeinschaft.
2: Wir sollten das jetzt nicht tun.
1: Wenn wir gewinnen, könnten wir das Geld den Angehörigen der Opfer spenden.
2: Wenn wir gewinnen, habt ihr gehört?
1: Ja, Jo.
3: Wir sind aus Holz, Louis, und hier ist es dauernd feucht. Sieh dir das an, das ist alles kaputt.
2: Du sollst die Dudelsäcke anführen.
4: Und die Rückkehr zur Rondaya macht alles wieder gut?
2: Ich finde, es ist zumindest ein Versuch wert. Und wer soll die regieren?
5: 1, 2, 3!
1: Wir haben 3 Monate Zeit, uns vorzubereiten.
2: Du bist absolut in der Lage, die Fahnenträger anzuführen.
6: Du musst euch jemand anderen suchen.
7: Vorsicht!
6: Machst du bei der Rondaya mit?
2: Nein.
6: Dir passt es doch nie, egal ob es Rondaya ist oder um abzuhauen. Wonach ist die denn gerade?
2: Das war ein übles Pff.
4: Seit wann seid ihr schon zusammen? Vor oder nach der Sache mit Papa?
2: Was willst du? Dass ich weiterleide? Ich wünschte, wir könnten alle 3 wieder zurück und mit Papa zusammen sein.
8: Die aus Panteias haben mich angerufen.
9: Seht doch, wie dieser Mistkerl grinst.
10: Wir ziehen unseren Plan durch. Wir lassen uns nicht provozieren, okay? Ah!
6: Sind wir schon beim Kursäquator?
11: Ja, ja, schon okay.
4: Ich glaube, wir brauchen was Neues, Kraftvolleres.
5: Los geht's!
12: Stopp! Wo soll sie her, Jajo? Jajo, verarsch mich nicht.
13: Bist du von allen guten Geistern verlassen? Was fällt dir ein, mich zu schlagen?
12: Entschuldige, für einen Moment dachte ich, du wärst...
14: Guten Morgen.
15: Guten Morgen.
14: Guten Morgen. Sie sind...
15: Die neue Lehrerin für Literatur.
16: Und Sie müssen
15: der... Der neue Direktor. Ja. Alles in Ordnung?
16: Sie... Ja, machen Sie sich... Ja.
14: Dass wir in derselben Schule arbeiten, ist doch ein Riesendesaster, findest du nicht?
16: Machen wir das mit der psychologischen Beratungsstelle oder nicht? Wenn Sie diesen Schülerinnen nicht zuhören, dann besetzen Sie die Schule.
14: Professorin, ist Ihnen bekannt, wie oft die Schule besetzt wurde, seit ich ihr Direktor bin? 0 Mal.
17: Guten Morgen, Herr Direktor. Ich glaube, Sie sind zu spät.
18: Schämt euch alle!
19: Ich hatte dich fast!
2: Es ist wichtig, dass du dich fragst, wer ist dieser Typ?
14: Ein bisschen feministisch.
16: Er hat sogar noch nie von Pearl Jam gehört.
14: Ich verstehe, eine von denen, die sich nicht rasieren.
16: Es muss doch etwas geben, was dir an ihm gefällt.
2: Ich sehe keine Ambition darin, mir Fußball anzusehen, Bier zu trinken und zu rülpsen.
14: Wir sind zu verschieden.
16: Das ist die typische Argumentation eines unbewussten Chauvinisten.
2: Du hast gesagt, du wärst steril.
14: Ich bin steril.
16: Und wie bin ich dann schwanger geworden? Etwa durch den Heiligen Geist?
20: Man muss über Beziehungen zwischen Menschen unterschiedlichen Geschlechts sprechen können. Über die Bedeutung von Konsens.
14: Du wolltest doch ein Kind.
16: Ja, das wollte ich. Aber nicht mit dir.
14: Ihr beide werdet nächstes Jahr heiraten, oder etwa nicht? Es gibt aber Regeln. Die Schule ist keine partizipative Demokratie.
16: Im Gegensatz zu dir sehe ich den pädagogischen Wert beim Padelspiel nicht. Naja, wie auch immer. Ich will nicht, dass du es großziehst.
14: Das hast du von Anfang an entschieden.
16: Nein, das ist nicht wahr.
14: Doch.
16: Nein.
21: Und ich denke, Erwachsene brauchen auch Gefühlserziehung.
14: Ich habe ein halbes Jahrhundert falscher Ideen und falscher Denkweisen erlebt. Das einzig Gute, was ich getan habe, ist, dass ich euch in die Augen geschaut habe.

0: und herzlich willkommen, liebe Modell- und Eisenbahnfreunde aus nah und fern. Schön, dass Sie wieder eingeschaltet haben. Können Sie sich eigentlich noch an den Sommer 2016 erinnern? Nein, nicht? Naja, ist ja auch schon eine ganze Weile her. Aber genau in dieses Jahr will ich Sie ab heute entführen. Vom 25. Juni bis 3. Juli 2016 hieß es für uns nämlich Skandinavien erleben. Das Besondere daran, wir haben diese Reise auf Schienen mit der Rennsteigbahn und der Kamera begleiten dürfen. 5.800 Kilometer mit der Eisenbahn quer durch Schweden. Entstanden ist daraus ein vierteiliger Reisefilm voller unvergesslicher Eindrücke, atemberaubender Natur und auch nostalgischem Bahncharme. Freuen Sie sich in den kommenden Wochen auf ein echtes Abenteuer. Wir haben diesen Reisefilm für Sie nochmal aus dem Archiv geholt. Lehnen Sie sich also zurück und genießen Sie den ersten von insgesamt vier Teilen unserer großen Skandinavien-Tour. Heute starten wir mit Teil 1 unserer Reise. Kommen Sie also mit an Bord und Film ab.
1: Das würde ich als rot angucken.
2: Die Sommertour 2016 der Rennsteigbahn führte wieder nach Skandinavien. Es soll in diesem Jahr eine besondere Reise werden, eine Rundtour durch Schweden. Die Reise beginnt am frühen Morgen in Ilmenau mit dem traditionellen Gruppenbild der Mannschaft der Rennsteigbahn, die für den Erfolg dieser Reise steht. Erwartungsvoll steigen die Fahrgäste in den Sonderzug ein, der insgesamt am Ende der Reise 5.800 Kilometer zurückgelegt haben wird. In Erfurt wechselt die Zuglok. Die BR213 der Rennsteigbahn wird abgekoppelt und eine E-Lok der Baureihe 211, ehemals E11 der Deutschen Reichsbahn, wird den Nostalgie-Reisezug über Bitterfeld und Berlin bis nach Sassnitz ziehen.

Der Sonderzug erreicht nach knapp 8 Stunden Fahrzeit den Fährhafen in Sassnitz. Er ist zusammengestellt aus 3 erste Klasse A-Wagen, 2 Speisewagen sowie ein Salon und ein Lagerwagen. Bevor unser Zug auf das Schiff verladen wird, bleibt noch ein wenig Zeit, sich im Hafen umzuschauen. Für großes Interesse und traurigen Anblick zugleich sorgten die massenhaft abgestellten E-Loks der Baureihe 155 sowie etliche Nahverkehrspersonenwagen. Das Schicksal dieser Fahrzeuge wird wohl besiegelt sein. Die Strecke, die heute zurückgelegt wird, führt nach Ankunft in Trelleboy über Mjölby nach Östersund. Ein Zwischenstopp wird am Morgen in Mura eingelegt werden. Und jetzt geht es los, das Reiseabenteuer, die Rundtour durch Schweden. Unser Zug verschwindet im Bauch des Fährschiffes Sassnitz der Stena Line.

Die vierstündige Überfahrt hält für die Urlauber der Rennsteigbahn eine kleine Überraschung parat. Wir dürfen die Kommandobrücke des Fährschiffes Sassnitz während der Überfahrt nach Schweden besichtigen. Der wachhabende Schiffsoffizier empfängt uns freundlich. Wir staunten nicht schlecht, der Offizier bedient das Schiff während der Überfahrt nahezu allein. Es beeindruckt die moderne Technik, mit der dieser Fährriese gesteuert wird. Moderne Computertechnik heißt das Zauberwort. Zahlreiche Bildschirme helfen, die Technik an Bord mit zu überwachen. Geduldig werden alle Fragen beantwortet.

Wir verabschieden uns, denn die Küste ist in Sichtweite. Wir haben den Zielhafen im schwedischen Trelleborg erreicht. Die Fährüberfahrt ist übrigens die kürzeste Verbindung zwischen Deutschland und Schweden mit nur 60 Seemeilen Entfernung. Diese Fährlinie gibt es seit 1909 und ist bekannt unter dem Namen Königslinie. Im Hafen erwartet uns wieder der Rangiertraktor. Er wird den Zug auf das schwedische Festland und in den Fährbahnhof Trelleborg rangieren. Hier erwarten uns bereits die Freunde der Bergslagernas Järnvägsällskap mit den schwedischen Nostalgieschlafwagen inklusive der Zuglok eine MA403, Baujahr 1953. Dem Zug werden jetzt die schwedischen Schlafwagen beigestellt. Die Loks der Baureihe MA403 sind reine Güterzugloks, obwohl sie auch hin und wieder vor Personenzügen zum Einsatz kamen. Alle MAs wurden hauptsächlich vor den Erzzügen zwischen Grängesberg und Öxelsund eingesetzt. Pünktlich am Abend verlassen wir dann Trelleborg. Wir fahren in die Nacht und freuen uns auf den ersten Stopp in Mora. Bei herrlichstem Wetter erreichen wir am Morgen Mora. Die Stadt liegt am nördlichen Ende des Siljansees, den wir gerade über eine Stahlträgerbrücke überqueren.

Mora ist Endstation der Dalabanan, einer Bahnstrecke von Stockholm über Uppsala, und ist auch der südliche Endpunkt der Inlandsbanan, die von hier aus nach Norden in Richtung Östersund und Gällivare verläuft. Unser Zug wird zur Weiterreise umrangiert. Unsere MA 403 sehen wir erst ab Gällivare wieder. Als Zuglok bekommen wir ab hier eine Diesellok, eine Nohab TMZ 109. Wir nutzen aber jetzt die freie Zeit zu einer kleinen Stadterkundung. Der Weg zur Stadt führt am Siljansee vorbei. Direkt am See ist eine Dampflok als Denkmalslok aufgestellt. Es ist eine B1282 der SJ. Sie erinnert an bessere Zeiten, wo noch Dampfloks auf der Inlandsbahn unterwegs waren.

Die Stadt Mura befindet sich in der Provinz Dalarna am Nordende des besagten Siljansee. Es ist der siebtgrößte See Schwedens. Der Siljansee ist 290 Quadratkilometer groß und bis zu 134 Meter tief. Entstanden ist er vor rund 370 Millionen Jahren, als ein Asteroid an dieser Stelle einschlug. Der Ortsname selbst stammt vom altschwedischen Wort Mur ab, was in etwa Wald auf feuchtem Untergrund bedeutet. Mura strahlt den Charme einer schwedischen Gemeinde aus, wie man es aus Reiseberichten kennt. Hier kann man die alten typischen Holzhäuser verschiedener Bauepochen bewundern, die im traditionellen Schwedenrot leuchten.

Mura ist auch Zielort des jährlich stattfindenden Wasalaufes. Der Wasalauf ist einer der größten Skilanglaufveranstaltungen der Welt. Der Hauptlauf wird jedes Jahr am ersten Wochenende im März zwischen den Orten Selen und Mura auf den Wasalopsleden über 90 Kilometer in klassischer Technik ausgetragen. Das Rennen wird seit 1922 veranstaltet. Der Wasalauf war eine Idee des Zeitungsredakteurs Anders Persch. Damit wollte er an die historische Flucht von Gustav I. Vasa auf Skiern vor den Soldaten des dänischen Königs Christian II. Im Jahre 1521 erinnern.

0: Jetzt haben wir eine Dieselmotorzug, macht sich ganz gut, da wir jetzt auf einer Streckenfahrt nicht elektrifiziert sind. Und so geht unsere Fahrt jetzt hier los auf der Innenfahrt. Viel Spaß, wünsche euch das Team Fanage.
1: Am Mittag setzt sich unser Zug wieder in Bewegung zum Reiseendpunkt des Tages, Österschund. Gezogen werden wir von der Diesellok TMZ 109 und wir fahren ab jetzt auf der historischen Route der Inlandsbahn. Die Inlandsbahn gilt als eine der schönsten Eisenbahnstrecken Europas. Das wird eine Herausforderung für das Filmteam, aber auch der Reisenden an Bord des Sonderzuges. Eine Fotosafari durch wildromantische, wasserreiche Seen und Berglandschaften.

Kurz vor Svay überquert der Sonderzug den Fluss Ljusnan auf der Mankellbrunn, so wird die Brücke genannt, um kurz darauf den kleinen, aber feinen Bahnhof von Svay zu erreichen. Wer jetzt Mankell herausgehört hat und das mit dem bekannten Krimi-Schriftsteller Henning Mankell in Verbindung bringt, liegt völlig richtig. Mankell ist in Svay aufgewachsen. Zu Ehren Mankells erhielt die Brücke im Jahr 2006 den Namen Mankellbrunn.

In Sve gibt es auch Gelegenheit, den kompletten Zug in einer Scheinanfahrt abzulichten. Es beeindruckt die Länge des Zuges und der Sound unserer Zuglok. Die TMZ 109 ist eine Nohab-Diesellok. Gebaut wurden sie zwischen 1967 und 1977 und haben eine Leistung von 2426 kW und waren bis zu 143 km/h schnell.

0: Aus dem Salonwagen klingen Klänge, die an ein Stadion erinnern. Richtig, es ist ja auch Fußball-WM-Zeit. Man hat die Qual der Wahl. Landschaft oder Fußball. Eine große Runde Fußballbegeisterter hat sich für Fußball entschieden, dieses Spektakel im Zug live zu verfolgen. Mit Abpfiff des Spiels kommen wir in Östersund an.
1: Wir wollen überwiegend eine Kreuzung. So, meine Damen und Herren, wir haben den heutigen Etappenort erreicht, Östersund Zentral, soeben angekommen.
0: Nach dem Einchecken im Hotel brechen wir zu einer kleinen Stadterkundung auf. Die Stadt Östersund liegt in der schwedischen Provinz Jämtland. Sie hat ca. 45.000 Einwohner und ist die letzte große Stadt auf dem Weg Richtung Norden. Östersund liegt am Storsjönsee, der zum Verweilen einlädt. Und das nicht nur im Sommer, denn diese Badeanstalt ist nichts für Weicheier. Das Stadtzentrum bietet alles, was man von einer Stadt erwartet, wie Bars, Kneipen, Restaurants, Einkaufszentren und Geschäfte. Am Rande der Stadt finden Sie die üblichen Wohn- und Industriegebiete. Östersund wurde rasterförmig angelegt. Die Straßen in Nord-Süd-Richtung und die Gassen in Ost-West-Richtung. Die genannten Gassen haben teilweise eine beachtliche Neigung und werden oft als Fenster nach Westen bezeichnet. Viele der alten Häuser sind in ihrer Bauweise dem starken Gefälle angepasst. Der zentrale Platz Östersunds ist das Stortorget. Der Platz liegt mitten im Zentrum und von hier aus erreicht man auch alle vier Wohnviertel. Nach dem Pflasterlatschen sind auch wir geschafft und sind gespannt auf den neuen Tag. Und der verspricht laut Reiseprogramm viel Abwechslung und wird ein Foto- und Filmleckerbissen werden. Eine schwedische Dampflok wird ab Huting kurz nach Östersund die Führung des Zuges übernehmen und uns ein großes Stück des Weges bis in den südlichen Teil von Lappland begleiten. Nach Überquerung des Polarkreises ist dann das Tagesziel Gällivare.

im Bahnhof von Östersund bleibt noch Zeit bis zur Bereitstellung unseres Zuges. Das nutzen natürlich alle, um einige Aufnahmen von Zügen, Lokomotiven oder auch Sonderfahrzeugen zu machen.

Ja, das war nun Teil 1 unserer Schweden-Rundtour mit der Rennsteigbahn. Teil 2 unserer Reise führt uns weiter von Österschund nach Porjus. Ja, und da steht das älteste Wasserkraftwerk Schwedens auf dem Besuchsplan. Bleiben Sie also gespannt. Und mir bleibt eigentlich nur noch, mich von Ihnen zu verabschieden. Bis demnächst wieder. Auf gleicher Welle und Kanal zu Teil 2 unserer Schwedentour Skandinavien erleben. Ihr Frank Buttig. Tschüss.

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0: die Rückkehr zur Rondaia macht alles wieder gut?
1: Ich finde, es ist zumindest ein Versuch wert.
0: Und wer soll dirigieren?
2: 1, 2, 3!
3: Wir haben 3 Monate Zeit, uns vorzubereiten.
0: Du bist absolut in der Lage, die Fahnenträger anzuführen.
4: Du musst dich jemand anderen suchen.
5: Vorsicht!
6: Machst du bei der Rondaia mit?
0: Nein.
6: Dir passt es doch nie, egal ob es Rondaia ist oder um abzuhauen. Wonach ist dir denn gerade?
0: Das war ein übles Pff.
7: Seit wann seid ihr schon zusammen? Vor oder nach der Sache mit Papa?
0: Was willst du? Dass ich weiterleide? Ich wünschte, wir könnten alle 3 wieder zurück und mit Papa zusammen sein.
8: Die aus Pantheas haben mich angerufen.
9: Seht doch, wie dieser Mistkerl grinst!
10: Wir ziehen unseren Plan durch! Wir lassen uns nicht provozieren, okay?
6: Sind wir schon beim Kursäquator?
11: Ja, ja, schon okay.
12: Ich glaube, wir brauchen was Neues, Kraftvolleres.
2: Los geht's!
13: Stopp!
14: Was soll's? Ja, ja, ja. Ja, du verarschst mich nicht.
15: Bist du von allen guten Geistern verlassen? Was fällt dir ein, mich zu schlagen?
14: Entschuldige, für einen Moment dachte ich, du wärst...
16: Guten Morgen.
17: Guten Morgen.
16: Guten Morgen. Sie sind...
18: Die neue Lehrerin für Literatur.
17: Und Sie müssen der...
18: Der neue Direktor. Ja. Alles in Ordnung?
17: Sie... Ja, machen Sie sich gar
16: Dass wir in derselben Schule arbeiten, ist doch ein Riesendesaster, findest du nicht?
17: Machen wir das mit der psychologischen Beratungsstelle oder nicht? Wenn Sie diesen Schülerinnen nicht zuhören, dann besetzen Sie die Schule.
16: Professorin, ist Ihnen bekannt, wie oft die Schule besetzt wurde, seit ich ihr Direktor bin? 0 Mal.
19: Guten Morgen, Herr Direktor. Ich glaube, Sie sind zu spät.
20: Schellt euch alle!
21: Ich hatte dich fast!
18: Es ist wichtig, dass du dich fragst, wer ist dieser Typ?
16: Bisschen feministisch.
17: Er hat sogar noch nie von Pearl Jam gehört.
16: Ich verstehe, eine von denen, die sich nicht rasieren.
17: Es muss doch etwas geben, was dir an ihm gefällt.
18: Ich sehe keine Ambition darin, mir Fußball anzusehen, Bier zu trinken und zu rülpsen.
16: Wir sind zu verschieden.
17: Das ist die typische Argumentation eines unbewussten Chauvinisten.
18: Du hast gesagt, du wärst steril.
16: Ich bin steril.
18: Und wie bin ich dann schwanger geworden? Etwa durch den Heiligen Geist?
22: Man muss über Beziehungen zwischen Menschen unterschiedlichen Geschlechts sprechen können. Über die Bedeutung von Konsens.
16: Du wolltest doch ein Kind.
17: Ja, das wollte ich. Aber nicht mit dir.
16: Ihr beide werdet nächstes Jahr heiraten, oder etwa nicht? Es gibt aber Regeln. Die Schule ist keine partizipative Demokratie.
17: Im Gegensatz zu dir sehe ich den pädagogischen Wert beim Padelspiel nicht. Naja, wie auch immer. Ich will nicht, dass du es großziehst.
16: Das hast du von Anfang an entschieden.
17: Nein, das ist nicht wahr.
16: Doch.
17: Nein.
23: Erwachsene brauchen auch Gefühlserziehung.
16: Ich habe ein halbes Jahrhundert falscher Ideen und falscher Denkweisen erlebt. Das einzig Gute, was ich getan habe, ist, dass ich euch in die Augen geschaut habe.

und herzlich willkommen, liebe Modell- und Eisenbahnfreunde aus nah und fern. Schön, dass Sie wieder eingeschalten haben. Können Sie sich eigentlich noch an den Sommer 2016 erinnern? Nein, nicht? Naja, ist ja auch schon eine ganze Weile her. Aber genau in dieses Jahr will ich Sie ab heute entführen. Vom 25. Juni bis 3. Juli 2016 hieß es für uns nämlich Skandinavien erleben. Das Besondere

0: daran, wir haben diese Reise auf Schienen mit der Rennsteigbahn und der Kamera begleiten dürfen. 5800 Kilometer mit der Eisenbahn quer durch Schweden. Entstanden ist daraus ein vierteiliger Reisefilm voller unvergesslicher Eindrücke, atemberaubender Natur und auch nostalgischem Bahncharme. Freuen Sie sich in den kommenden Wochen auf ein echtes Abenteuer. Wir haben diesen Reisefilm für Sie nochmal aus dem Archiv geholt. Lehnen Sie sich also zurück und genießen Sie den ersten von insgesamt vier Teilen unserer großen Skandinavien-Tour. Heute starten wir mit Teil 1 unserer Reise. Kommen Sie also mit an Bord und Film ab!
1: Jetzt würde ich als rot angucken.
2: Die Sommertour 2016 der Rennsteigbahn führte wieder nach Skandinavien. Es soll in diesem Jahr eine besondere Reise werden, eine Rundtour durch Schweden. Die Reise beginnt am frühen Morgen in Ilmenau mit dem traditionellen Gruppenbild der Mannschaft der Rennsteigbahn, die für den Erfolg dieser Reise steht. Erwartungsvoll steigen die Fahrgäste in den Sonderzug ein, der insgesamt am Ende der Reise 5800 Kilometer zurückgelegt haben wird. In Erfurt wechselt die Zuglok. Die BR213 der Rennsteigbahn wird abgekoppelt und eine E-Lok der Baureihe 211, ehemals E11 der Deutschen Reichsbahn, wird den Nostalgie-Reisezug über Bitterfeld und Berlin bis nach Sassnitz ziehen.

Der Sonderzug erreicht nach knapp 8 Stunden Fahrzeit den Fährhafen in Sassnitz. Er ist zusammengestellt aus 3 erste Klasse A-Wagen, 2 Speisewagen sowie ein Salon und ein Lagerwagen. Bevor unser Zug auf das Schiff verladen wird, bleibt noch ein wenig Zeit, sich im Hafen umzuschauen. Für großes Interesse und traurigen Anblick zugleich sorgten die massenhaft abgestellten E-Loks der Baureihe 155 sowie etliche Nahverkehrspersonenwagen. Das Schicksal dieser Fahrzeuge wird wohl besiegelt sein. Die Strecke, die heute zurückgelegt wird, führt nach Ankunft in Trelleboy über Mjölby nach Österschund. Ein Zwischenstopp wird am Morgen in Mura eingelegt werden. Und jetzt geht es los, das Reiseabenteuer, die Rundtour durch Schweden. Unser Zug verschwindet im Bauch des Fährschiffes Sassnitz der Stena Line.

Die vierstündige Überfahrt hält für die Urlauber der Rennsteigbahn eine kleine Überraschung parat. Wir dürfen die Kommandobrücke des Fährschiffes Sassnitz während der Überfahrt nach Schweden besichtigen. Der wachhabende Schiffsoffizier empfängt uns freundlich. Wir staunten nicht schlecht. Der Offizier bedient das Schiff während der Überfahrt nahezu allein. Es beeindruckt die moderne Technik, mit der dieser Fährriese gesteuert wird. Moderne Computertechnik heißt das Zauberwort. Zahlreiche Bildschirme helfen, die Technik an Bord mit zu überwachen. Geduldig werden alle Fragen beantwortet.

Wir verabschieden uns, denn die Küste ist in Sichtweite. Wir haben den Zielhafen im schwedischen Trelleborg erreicht. Die Fährüberfahrt ist übrigens die kürzeste Verbindung zwischen Deutschland und Schweden mit nur 60 Seemeilen Entfernung. Diese Fährlinie gibt es seit 1909 und ist bekannt unter dem Namen Königslinie. Im Hafen erwartet uns wieder der Rangiertraktor. Er wird den Zug auf das schwedische Festland und in den Fährbahnhof Trelleborg rangieren. Hier erwarten uns bereits die Freunde der Bergslagernas Järnvägsselskap mit den schwedischen Nostalgieschlafwagen inklusive der Zuglok, eine MA403, Baujahr 1953. Dem Zug werden jetzt die schwedischen Schlafwagen beigestellt. Die Loks der Baureihe MA403 sind reine Güterzugloks, obwohl sie auch hin und wieder vor Personenzügen zum Einsatz kamen. Alle MAs wurden hauptsächlich vor den Erzzügen zwischen Grängesberg und Öxelsund eingesetzt. Pünktlich am Abend verlassen wir dann Trelleborg. Wir fahren in die Nacht und freuen uns auf den ersten Stopp in Mura. Bei herrlichstem Wetter erreichen wir am Morgen Mura. Die Stadt liegt am nördlichen Ende des Siljansees, den wir gerade über eine Stahlträgerbrücke überqueren.

Mora ist Endstation der Dalabanan, einer Bahnstrecke von Stockholm über Uppsala, und ist auch der südliche Endpunkt der Inlandsbanan, die von hier aus nach Norden in Richtung Östersund und Gällivare verläuft. Unser Zug wird zur Weiterreise umrangiert. Unsere MA 403 sehen wir erst ab Gällivare wieder. Als Zuglok bekommen wir ab hier eine Diesellok, eine Nohab TMZ 109. Wir nutzen aber jetzt die freie Zeit zu einer kleinen Stadterkundung. Der Weg zur Stadt führt am Siljansee vorbei. Direkt am See ist eine Dampflok als Denkmalslok aufgestellt. Es ist eine B1282 der SJ. Sie erinnert an bessere Zeiten, wo noch Dampfloks auf der Inlandsbahn unterwegs waren.

Die Stadt Mura befindet sich in der Provinz Dalarna am Nordende des besagten Siljansee. Es ist der siebtgrößte See Schwedens. Der Siljansee ist 290 Quadratkilometer groß und bis zu 134 Meter tief. Entstanden ist er vor rund 370 Millionen Jahren, als ein Asteroid an dieser Stelle einschlug. Der Ortsname selbst stammt vom altschwedischen Wort Mur ab, was in etwa Wald auf feuchtem Untergrund bedeutet. Mura strahlt den Charme einer schwedischen Gemeinde aus, wie man es aus Reiseberichten kennt. Hier kann man die alten typischen Holzhäuser verschiedener Bauepochen bewundern, die im traditionellen Schwedenrot leuchten.

Mura ist auch Zielort des jährlich stattfindenden Wasalaufes. Der Wasalauf ist einer der größten Skilanglaufveranstaltungen der Welt. Der Hauptlauf wird jedes Jahr am ersten Wochenende im März zwischen den Orten Selen und Mura auf den Wasalopsleden über 90 Kilometer in klassischer Technik ausgetragen. Das Rennen wird seit 1922 veranstaltet. Der Wasalauf war eine Idee des Zeitungsredakteurs Anders Persch. Damit wollte er an die historische Flucht von Gustav I. Vasa auf Skiern vor den Soldaten des dänischen Königs Christian II. Im Jahre 1521 erinnern.

0: Jetzt haben wir eine Diesel-Lokomotive, macht sich ganz gut, da wir jetzt auch noch Streckenfahrten nicht elektrifiziert sind. So geht unsere Fahrt jetzt hier los auf der Innenfahrt. Viel Spaß, wünsche euch das Team Flash.
1: Am Mittag setzt sich unser Zug wieder in Bewegung zum Reiseendpunkt des Tages, Österschund. Gezogen werden wir von der Diesellok TMZ 109 und wir fahren ab jetzt auf der historischen Route der Inlandsbahn. Die Inlandsbahn gilt als eine der schönsten Eisenbahnstrecken Europas. Das wird eine Herausforderung für das Filmteam, aber auch der Reisenden an Bord des Sonderzuges. Eine Fotosafari durch wildromantische, wasserreiche Seen und Berglandschaften. Musik.

Kurz vor Svay überquert der Sonderzug den Fluss Ljusnan auf der Mankellbrunn, so wird die Brücke genannt, um kurz darauf den kleinen, aber feinen Bahnhof von Svay zu erreichen. Wer jetzt Mankell herausgehört hat und das mit dem bekannten Krimi-Schriftsteller Henning Mankell in Verbindung bringt, liegt völlig richtig. Mankell ist in Svay aufgewachsen. Zu Ehren Mankells erhielt die Brücke im Jahr 2006 den Namen Mankellbrunn.

In Sveg gibt es auch Gelegenheit, den kompletten Zug in einer Scheinanfahrt abzulichten. Es beeindruckt die Länge des Zuges und der Sound unserer Zuglok. Die TMZ 109 ist eine Nohab-Diesellok. Gebaut wurden sie zwischen 1967 und 1977 und haben eine Leistung von 2426 kW und waren bis zu 143 km/h schnell.

0: Aus dem Salonwagen klingen Klänge, die an ein Stadion erinnern. Richtig, es ist ja auch Fußball-WM-Zeit. Man hat die Qual der Wahl. Landschaft oder Fußball. Eine große Runde Fußballbegeisterter hat sich für Fußball entschieden, dieses Spektakel im Zug live zu verfolgen. Mit Abpfiff des Spiels kommen wir in Östersund an.
1: Wir wollen überweg nach der Kreuzung. Meine Damen und Herren, wir haben den heutigen Etappenort erreicht, Östersund Zentral, soeben angekommen.
0: Nach dem Einchecken im Hotel brechen wir zu einer kleinen Stadterkundung auf. Die Stadt Östersund liegt in der schwedischen Provinz Jämtland. Sie hat ca. 45.000 Einwohner und ist die letzte große Stadt auf dem Weg Richtung Norden. Östersund liegt am Storsjönsee, der zum Verweilen einlädt. Und das nicht nur im Sommer, denn diese Badeanstalt ist nichts für Weicheier. Das Stadtzentrum bietet alles, was man von einer Stadt erwartet, wie Bars, Kneipen, Restaurants, Einkaufszentren und Geschäfte. Am Rande der Stadt finden Sie die üblichen Wohn- und Industriegebiete. Östersund wurde rasterförmig angelegt. Die Straßen in Nord-Süd-Richtung und die Gassen in Ost-West-Richtung. Die genannten Gassen haben teilweise eine beachtliche Neigung und werden oft als Fenster nach Westen bezeichnet. Viele der alten Häuser sind in ihrer Bauweise dem starken Gefälle angepasst. Der zentrale Platz Östersunds ist das Stortorget. Der Platz liegt mitten im Zentrum und von hier aus erreicht man auch alle vier Wohnviertel. Nach dem Pflasterlatschen sind auch wir geschafft und sind gespannt auf den neuen Tag. Und der verspricht laut Reiseprogramm viel Abwechslung und wird ein Foto- und Filmleckerbissen werden. Eine schwedische Dampflok wird ab Huting kurz nach Östersund die Führung des Zuges übernehmen und uns ein großes Stück des Weges bis in den südlichen Teil von Lappland begleiten. Nach Überquerung des Polarkreises ist dann das Tagesziel Gällivare. Im Bahnhof von Östersund bleibt noch Zeit bis zur Bereitstellung unseres Zuges. Das nutzen natürlich alle, um einige Aufnahmen von Zügen, Lokomotiven oder auch Sonderfahrzeugen zu machen.

Ja, das war nun Teil 1 unserer Schweden-Rundtour mit der Rennsteigbahn. Teil 2 unserer Reise führt uns weiter von Österschund nach Porjus. Ja, und da steht das älteste Wasserkraftwerk Schwedens auf dem Besuchsplan. Bleiben Sie also gespannt. Und mir bleibt eigentlich nur noch, mich von Ihnen zu verabschieden. Bis demnächst wieder. Auf gleicher Welle und Kanal zu Teil 2 unserer Schwedentour Skandinavien erleben. Ihr Frank Buttig. Tschüss.

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0: Heute ist es genau 2 Jahre her, dass die Granzoll auf hoher See sank und 7 der 9 Besatzungsmitglieder ums Leben kamen, während sie in den Gewässern des Nordatlantiks auf Fischfang waren.
1: Wir haben jetzt 2 Jahre gewartet. Warum sollen wir noch länger warten? Glaubt ihr nicht, dass das helfen könnte? Allein die Vorfreude in der Weihnachtszeit. Und wenn die Rondaya für etwas steht, dann für die Gemeinschaft.
2: Wir sollten das jetzt nicht tun.
1: Wenn wir gewinnen, könnten wir das Geld den Angehörigen der Opfer spenden.
2: Wenn wir gewinnen, habt ihr gehört?
1: Ja, Jo. Wir sind aus Holz, Louis, und hier ist es dauernd feucht. Sieh dir das an, das ist alles kaputt.
2: Du sollst die Nudelsäcke anführen.

0: Und die Rückkehr zur Rondaia macht alles wieder gut?
1: Ich finde, es ist zumindest ein Versuch wert.
0: Und wer soll dirigieren?
2: 1, 2, 3! Wir haben 3 Monate Zeit, uns vorzubereiten.
1: Du bist absolut in der Lage, die Fahnenträger anzuführen.
3: Du musst euch jemand anderen suchen.
2: Vorsicht!
4: Machst du bei der Rondaia mit?
1: Nein.
4: Dir passt es doch nie, egal ob es Rondaia ist oder um abzuhauen. Wonach ist die denn gerade?
1: Das war ein übles Pff.
0: Seit wann seid ihr schon zusammen? Vor oder nach der Sache mit Papa?
1: Was willst du? Dass ich weiterleide? Ich wünschte, wir könnten alle 3 wieder zurück und mit Papa zusammen sein.
5: Die aus Panteas haben mich angerufen.
6: Seht doch, wie dieser Mistkerl grinst.
7: Wir ziehen unseren Plan durch. Wir lassen uns nicht provozieren, okay?
4: Sind wir schon beim Kuss-Äquator?
8: Ja, ja, schon okay.
0: Ich glaube, wir brauchen was Neues, Kraftvolleres.
2: Los geht's! Stopp!
9: Wo soll sie her, Jo? Herr, du verarschst mich nicht.
10: Bist du von allen guten Geistern verlassen? Was fällt dir ein, mich zu schlagen?
9: Entschuldige, für einen Moment dachte ich, du wärst...
11: Guten Morgen.
12: Guten Morgen.
11: Guten Morgen. Sie sind...
12: Die neue Lehrerin für Literatur.
13: Und Sie müssen der...
12: Der neue Direktor. Ja. Alles in Ordnung?
13: Sie... Ja, machen Sie sich ja.
11: Dass wir in derselben Schule arbeiten, ist doch ein Riesendesaster, findest du nicht?
13: Machen wir das mit der psychologischen Beratungsstelle oder nicht? Wenn Sie diesen Schülerinnen nicht zuhören, dann besetzen Sie die Schule.
11: Professorin, ist Ihnen bekannt, wie oft die Schule besetzt wurde, seit ich ihr Direktor bin? 0 Mal.
14: Guten Morgen, Herr Direktor. Ich glaube, Sie sind zu spät.
15: Schnell, euch alle! Ich hatte dich fast!
12: Es ist wichtig, dass du dich fragst, wer ist dieser Typ?
11: Bisschen feministisch.
13: Er hat sogar noch nie von Pearl Jam gehört.
11: Ich verstehe, eine von denen, die sich nicht rasieren.
13: Es muss doch etwas geben, was dir an ihm gefällt.
1: Ich sehe keine Ambition darin, mir Fußball anzusehen, Bier zu trinken und zu rülpsen.
11: Wir sind zu verschieden.
13: Das ist die typische Argumentation eines unbewussten Chauvinisten.
1: Du hast gesagt, du wärst steril.
11: Ich bin steril.
1: Und wie bin ich dann schwanger geworden? Etwa durch den Heiligen Geist?
16: Man muss über Beziehungen zwischen Menschen unterschiedlichen Geschlechts sprechen können. Über die Bedeutung von Konsens.
11: Du wolltest doch ein Kind.
13: Ja, das wollte ich. Aber nicht mit dir.
11: Ihr beide werdet nächstes Jahr heiraten, oder etwa nicht? Es gibt aber Regeln. Die Schule ist keine partizipative Demokratie.
13: Im Gegensatz zu dir sehe ich den pädagogischen Wert beim Padelspiel nicht. Naja, wie auch immer. Ich will nicht, dass du es großziehst.
11: Das hast du von Anfang an entschieden.
13: Nein, das ist nicht wahr.
11: Doch.
13: Nein.
17: Erwachsene brauchen auch Gefühlserziehung.
11: Ich habe ein halbes Jahrhundert falscher Ideen und falscher Denkweisen erlebt. Das einzig Gute, was ich getan habe, ist, dass ich euch in die Augen geschaut habe.

und herzlich willkommen, liebe Modell- und Eisenbahnfreunde aus nah und fern. Schön, dass Sie wieder eingeschaltet haben. Können Sie sich eigentlich noch an den Sommer 2016 erinnern? Nein, nicht? Naja, ist ja auch schon eine ganze Weile her. Aber genau in dieses Jahr will ich Sie ab heute entführen. Vom 25. Juni bis 3. Juli 2016 hieß es für uns nämlich Skandinavien erleben. Das Besondere

0: daran, wir haben diese Reise auf Schienen mit der Rennsteigbahn und der Kamera begleiten dürfen. 5800 Kilometer mit der Eisenbahn quer durch Schweden. Entstanden ist daraus ein vierteiliger Reisefilm voller unvergesslicher Eindrücke, atemberaubender Natur und auch nostalgischem Bahncharme. Freuen Sie sich in den kommenden Wochen auf ein echtes Abenteuer. Wir haben diesen Reisefilm für Sie nochmal aus dem Archiv geholt. Lehnen Sie sich also zurück und genießen Sie den ersten von insgesamt vier Teilen unserer großen Skandinavien-Tour. Heute starten wir mit Teil 1 unserer Reise. Kommen Sie also mit an Bord und Film ab!
1: Das würde ich als rot angucken.
2: Die Sommertour 2016 der Rennsteigbahn führte wieder nach Skandinavien. Es soll in diesem Jahr eine besondere Reise werden, eine Rundtour durch Schweden. Die Reise beginnt am frühen Morgen in Ilmenau mit dem traditionellen Gruppenbild der Mannschaft der Rennsteigbahn, die für den Erfolg dieser Reise steht. Erwartungsvoll steigen die Fahrgäste in den Sonderzug ein, der insgesamt am Ende der Reise 5800 Kilometer zurückgelegt haben wird. In Erfurt wechselt die Zuglok. Die BR213 der Rennsteigbahn wird abgekoppelt und eine E-Lok der Baureihe 211, ehemals E11 der Deutschen Reichsbahn, wird den Nostalgie-Reisezug über Bitterfeld und Berlin bis nach Sassnitz ziehen.

Der Sonderzug erreicht nach knapp 8 Stunden Fahrzeit den Fährhafen in Sassnitz. Er ist zusammengestellt aus 3 erste Klasse A-Wagen, 2 Speisewagen sowie ein Salon und ein Lagerwagen. Bevor unser Zug auf das Schiff verladen wird, bleibt noch ein wenig Zeit, sich im Hafen umzuschauen. Für großes Interesse und traurigen Anblick zugleich sorgten die massenhaft abgestellten E-Loks der Baureihe 155 sowie etliche Nahverkehrspersonenwagen. Das Schicksal dieser Fahrzeuge wird wohl besiegelt sein. Die Strecke, die heute zurückgelegt wird, führt nach Ankunft in Trelleborg über Mjölby nach Östersund. Ein Zwischenstopp wird am Morgen in Mura eingelegt werden. Und jetzt geht es los, das Reiseabenteuer, die Rundtour durch Schweden. Unser Zug verschwindet im Bauch des Fährschiffes Sassnitz der Stena Line.

Die vierstündige Überfahrt hält für die Urlauber der Rennsteigbahn eine kleine Überraschung parat. Wir dürfen die Kommandobrücke des Fährschiffes Sassnitz während der Überfahrt nach Schweden besichtigen. Der wachhabende Schiffsoffizier empfängt uns freundlich. Wir staunten nicht schlecht. Der Offizier bedient das Schiff während der Überfahrt nahezu allein. Es beeindruckt die moderne Technik, mit der dieser Fährriese gesteuert wird. Moderne Computertechnik heißt das Zauberwort. Zahlreiche Bildschirme helfen, die Technik an Bord mit zu überwachen. Geduldig werden alle Fragen beantwortet.

Wir verabschieden uns, denn die Küste ist in Sichtweite. Wir haben den Zielhafen im schwedischen Trelleborg erreicht. Die Fährüberfahrt ist übrigens die kürzeste Verbindung zwischen Deutschland und Schweden mit nur 60 Seemeilen Entfernung. Diese Fährlinie gibt es seit 1909 und ist bekannt unter dem Namen Königslinie. Im Hafen erwartet uns wieder der Rangiertraktor. Er wird den Zug auf das schwedische Festland und in den Fährbahnhof Trelleborg rangieren. Hier erwarten uns bereits die Freunde der Bergslagernas Järnvägsällskap mit den schwedischen Nostalgieschlafwagen inklusive der Zuglok eine MA403, Baujahr 1953. Dem Zug werden jetzt die schwedischen Schlafwagen beigestellt. Die Loks der Baureihe MA403 sind reine Güterzugloks, obwohl sie auch hin und wieder vor Personenzügen zum Einsatz kamen. Alle MAs wurden hauptsächlich vor den Erzzügen zwischen Grängesberg und Öxelsund eingesetzt. Pünktlich am Abend verlassen wir dann Trelleborg. Wir fahren in die Nacht und freuen uns auf den ersten Stopp in Mora. Bei herrlichstem Wetter erreichen wir am Morgen Mora. Die Stadt liegt am nördlichen Ende des Siljansees, den wir gerade über eine Stahlträgerbrücke überqueren.

Mora ist Endstation der Dalabanan, einer Bahnstrecke von Stockholm über Uppsala, und ist auch der südliche Endpunkt der Inlandsbanan, die von hier aus nach Norden in Richtung Östersund und Gällivare verläuft. Unser Zug wird zur Weiterreise umrangiert. Unsere MA 403 sehen wir erst ab Gällivare wieder. Als Zuglok bekommen wir ab hier eine Diesellok, eine Nohab TMZ 109. Wir nutzen aber jetzt die freie Zeit zu einer kleinen Stadterkundung. Der Weg zur Stadt führt am Siljansee vorbei. Direkt am See ist eine Dampflok als Denkmalslok aufgestellt. Es ist eine B1282 der SJ. Sie erinnert an bessere Zeiten, wo noch Dampfloks auf der Inlandsbahn unterwegs waren.

Die Stadt Mura befindet sich in der Provinz Dalarna am Nordende des besagten Siljansee. Es ist der siebtgrößte See Schwedens. Der Siljansee ist 290 Quadratkilometer groß und bis zu 134 Meter tief. Entstanden ist er vor rund 370 Millionen Jahren, als ein Asteroid an dieser Stelle einschlug. Der Ortsname selbst stammt vom altschwedischen Wort Murab, was in etwa Wald auf feuchtem Untergrund bedeutet. Mura strahlt den Charme einer schwedischen Gemeinde aus, wie man es aus Reiseberichten kennt. Hier kann man die alten typischen Holzhäuser verschiedener Bauepochen bewundern, die im traditionellen Schwedenrot leuchten.

Mura ist auch Zielort des jährlich stattfindenden Wasalaufes. Der Wasalauf ist einer der größten Skilanglaufveranstaltungen der Welt. Der Hauptlauf wird jedes Jahr am ersten Wochenende im März zwischen den Orten Selen und Mura auf den Wasalopsleden über 90 Kilometer in klassischer Technik ausgetragen. Das Rennen wird seit 1922 veranstaltet. Der Wasalauf war eine Idee des Zeitungsredakteurs Anders Persch. Damit wollte er an die historische Flucht von Gustav I. Vasa auf Skiern vor den Soldaten des dänischen Königs Christian II. Im Jahre 1521 erinnern.

0: Jetzt haben wir eine Dieselokation, macht sich ganz gut, da wir jetzt auch noch Strecken fahren, die nicht elektrifiziert sind. Und so geht unsere Fahrt jetzt hier los auf der Innenfahrt. Viel Spaß, wünsche euch das Team Flash.
1: Am Mittag setzt sich unser Zug wieder in Bewegung zum Reiseendpunkt des Tages, Österschund. Gezogen werden wir von der Diesellok TMZ 109 und wir fahren ab jetzt auf der historischen Route der Inlandsbahn. Die Inlandsbahn gilt als eine der schönsten Eisenbahnstrecken Europas. Das wird eine Herausforderung für das Filmteam, aber auch der Reisenden an Bord des Sonderzuges. Eine Fotosafari durch wildromantische, wasserreiche Seen und Berglandschaften.

Kurz vor Svay überquert der Sonderzug den Fluss Ljusnan auf der Mankell-Brun, so wird die Brücke genannt, um kurz darauf den kleinen, aber feinen Bahnhof von Svay zu erreichen. Wer jetzt Mankell herausgehört hat und das mit dem bekannten Krimi-Schriftsteller Henning Mankell in Verbindung bringt, liegt völlig richtig. Mankell ist in Svay aufgewachsen. Zu Ehren Mankells erhielt die Brücke im Jahr 2006 den Namen Mankell-Brunn.

In Zwee gibt es auch Gelegenheit, den kompletten Zug in einer Scheinanfahrt abzulichten. Es beeindruckt die Länge des Zuges und der Sound unserer Zuglocken. Die TMZ 109

Eine Nohab Diesellok. Gebaut wurden sie zwischen 1967 und 1977 und haben eine Leistung von 2426 kW und waren bis zu 143 km/h schnell.

0: Aus dem Salonwagen klingen Klänge, die an ein Stadion erinnern. Richtig, es ist ja auch Fußball-WM-Zeit. Man hat die Qual der Wahl. Landschaft oder Fußball. Eine große Runde Fußballbegeisterter hat sich für Fußball entschieden, dieses Spektakel im Zug live zu verfolgen. Mit Abpfiff des Spiels kommen wir in Östersund an.
1: Meine Damen und Herren, wir haben den heutigen Etappenort erreicht, Östersund Zentral, soeben angekommen.
0: Nach dem Einchecken im Hotel brechen wir zu einer kleinen Stadterkundung auf. Die Stadt Östersund liegt in der schwedischen Provinz Jämtland. Sie hat ca. 45.000 Einwohner und ist die letzte große Stadt auf dem Weg Richtung Norden. Östersund liegt am Storsjönsee, der zum Verweilen einlädt. Und das nicht nur im Sommer, denn diese Badeanstalt ist nichts für Weicheier. Das Stadtzentrum bietet alles, was man von einer Stadt erwartet, wie Bars, Kneipen, Restaurants, Einkaufszentren und Geschäfte. Am Rande der Stadt finden Sie die üblichen Wohn- und Industriegebiete. Östersund wurde rasterförmig angelegt. Die Straßen in Nord-Süd-Richtung und die Gassen in Ost-West-Richtung. Die genannten Gassen haben teilweise eine beachtliche Neigung und werden oft als Fenster nach Westen bezeichnet. Viele der alten Häuser sind in ihrer Bauweise dem starken Gefälle angepasst. Der zentrale Platz Östersunds ist das Stortorget. Der Platz liegt mitten im Zentrum und von hier aus erreicht man auch alle vier Wohnviertel. Nach dem Pflasterlatschen sind auch wir geschafft und sind gespannt auf den neuen Tag. Und der verspricht laut Reiseprogramm viel Abwechslung und wird ein Foto- und Filmleckerbissen werden. Eine schwedische Dampflok wird ab Huting kurz nach Östersund die Führung des Zuges übernehmen und uns ein großes Stück des Weges bis in den südlichen Teil von Lappland begleiten. Nach Überquerung des Polarkreises ist dann das Tagesziel Gällivare. Im Bahnhof von Östersund bleibt noch Zeit bis zur Bereitstellung unseres Zuges. Das nutzen natürlich alle, um einige Aufnahmen von Zügen, Lokomotiven oder auch Sonderfahrzeugen zu machen.

Ja, das war nun Teil 1 unserer Schweden-Rundtour mit der Rennsteigbahn. Teil 2 unserer Reise führt uns weiter von Österschund nach Porjus. Ja, und da steht das älteste Wasserkraftwerk Schwedens auf dem Besuchsplan. Bleiben Sie also gespannt. Und mir bleibt eigentlich nur noch, mich von Ihnen zu verabschieden. Bis demnächst wieder. Auf gleicher Welle und Kanal zu Teil 2 unserer Schwedentour Skandinavien erleben. Ihr Frank Buttig.

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0: ist es genau 2 Jahre her, dass die Granzoll auf hoher See sank und 7 der 9 Besatzungsmitglieder ums Leben kamen, während sie in den Gewässern des Nordatlantiks auf Fischfang waren.
1: Wir haben jetzt 2 Jahre gewartet. Warum sollen wir noch länger warten? Glaubt ihr nicht, dass das helfen könnte? Allein die Vorfreude in der Weihnachtszeit. Und wenn die Rondaya ja für etwas steht, dann für die Gemeinschaft.
2: Wir sollten das jetzt nicht tun.
1: Wenn wir gewinnen, könnten wir das Geld den Angehörigen der Opfer spenden.
2: Wenn wir gewinnen, habt ihr gehört?
1: Ja, Jo. Wir sind aus Holz, Louis, und hier ist es dauernd feucht. Sieh dir das an, das ist alles kaputt.
2: Du sollst die Nudelsäcke anführen.

0: Seid ihr schon beim Kursäquator?
1: Ja, ja, schon okay.
2: Ich glaube, wir brauchen was Neues, Kraftvolleres.
3: Los geht's!
4: Stopp! Wo soll sie, Ayayo? Ja, du verarschst mich nicht.
5: Bist du von allen guten Geistern verlassen? Was fällt dir ein, mich zu schlagen?
4: Entschuldige, für einen Moment dachte ich, du wärst...
6: Guten Morgen.
7: Guten Morgen.
6: Guten Morgen. Sie sind...
8: Die neue Lehrerin für Literatur.
7: Und Sie müssen der...
8: Der neue Direktor. Ja. Alles in Ordnung?
7: Sie. Ja, machen Sie sich gerne.
6: Dass wir in derselben Schule arbeiten, ist doch ein Riesendesaster, findest du nicht?
7: Machen wir das mit der psychologischen Beratungsstelle oder nicht? Wenn Sie diesen Schülerinnen nicht zuhören, dann besetzen Sie die Schule.
6: Professorin, ist Ihnen bekannt, wie oft die Schule besetzt wurde, seit ich ihr Direktor bin? Nullmal.
9: Guten Morgen, Herr Direktor. Ich glaube, Sie sind zu spät.
10: Ich hatte dich fast.
8: Es ist wichtig, dass du dich fragst, wer ist dieser Typ?
6: Bisschen feministisch.
7: Er hat sogar noch nie von Pearl Jam gehört.
6: Ich verstehe, eine von denen, die sich nicht rasiert.
7: Es muss doch etwas geben, was dir an ihm gefällt.
8: Ich sehe keine Ambition darin, mir Fußball anzusehen, Bier zu trinken und zu rülpsen.
6: Wir sind zu verschieden.
7: Das ist die typische Argumentation eines unbewussten Chauvinisten.
8: Du hast gesagt, du wärst steril.
6: Ich bin steril.
8: Und wie bin ich dann schwanger geworden? Etwa durch den Heiligen Geist?
11: Man muss über Beziehungen zwischen Menschen unterschiedlichen Geschlechts sprechen können. Über die Bedeutung von Konsens.
6: Du wolltest doch ein Kind.
7: Ja, das wollte ich. Aber nicht mit dir.
6: Ihr beide werdet nächstes Jahr heiraten, oder etwa nicht? Es gibt aber Regeln. Die Schule ist keine partizipative Demokratie.
7: Im Gegensatz zu dir sehe ich den pädagogischen Wert beim Padelspielen nicht. Naja, wie auch immer. Ich will nicht, dass du es großziehst.
6: Das hast du von Anfang an entschieden.
7: Nein, das ist nicht wahr.
6: Doch.
7: Nein.
12: Erwachsene brauchen auch Gefühlserziehung.
6: Ich habe ein halbes Jahrhundert falscher Ideen und falscher Denkweisen erlebt. Das einzig Gute, was ich getan habe, ist, dass ich euch in die Augen geschaut habe.

und herzlich willkommen, liebe Modell- und Eisenbahnfreunde aus nah und fern. Schön, dass Sie wieder eingeschalten haben. Können Sie sich eigentlich noch an den Sommer 2016 erinnern? Nein, nicht? Naja, ist ja auch schon eine ganze Weile her. Aber genau in dieses Jahr will ich Sie ab heute entführen. Vom 25. Juni bis 3. Juli 2016 hieß es für uns nämlich Skandinavien erleben. Das Besondere daran, wir haben diese Reise auf Schienen mit der Rennsteigbahn und der Kamera begleiten dürfen. 5.800 Kilometer mit der Eisenbahn quer durch Schweden. Entstanden ist daraus ein vierteiliger Reisefilm voller unvergesslicher Eindrücke, atemberaubender Natur und auch nostalgischem Bahncharme. Freuen Sie sich in den kommenden Wochen auf ein echtes Abenteuer. Wir haben diesen Reisefilm

0: für Sie nochmal aus dem Archiv geholt. Lehnen Sie sich also zurück und genießen Sie den ersten von insgesamt 4 Teilen unserer großen Skandinavien-Tour. Heute starten wir mit Teil 1 unserer Reise. Kommen Sie also mit an Bord und Film ab.
1: Das würde ich als rot angucken.
2: Die Sommertour 2016 der Rennsteigbahn führte wieder nach Skandinavien. Es soll in diesem Jahr eine besondere Reise werden, eine Rundtour durch Schweden. Die Reise beginnt am frühen Morgen in Ilmenau mit dem traditionellen Gruppenbild der Mannschaft der Rennsteigbahn, die für den Erfolg dieser Reise steht. Erwartungsvoll steigen die Fahrgäste in den Sonderzug ein, der insgesamt am Ende der Reise 5.800 Kilometer zurückgelegt haben wird. In Erfurt wechselt die Zuglok. Die BR213 der Rennsteigbahn wird abgekoppelt und eine E-Lok der Baureihe 211, ehemals E11 der Deutschen Reichsbahn, wird den Nostalgie-Reisezug über Bitterfeld und Berlin bis nach Sassnitz ziehen.

Der Sonderzug erreicht nach knapp 8 Stunden Fahrzeit den Fährhafen in Sassnitz. Er ist zusammengestellt aus 3 erste Klasse A-Wagen, 2 Speisewagen sowie ein Salon und ein Lagerwagen. Bevor unser Zug auf das Schiff verladen wird, bleibt noch ein wenig Zeit, sich im Hafen umzuschauen. Für großes Interesse und traurigen Anblick zugleich sorgten die massenhaft abgestellten E-Loks der Baureihe 155 sowie etliche Nahverkehrspersonenwagen. Das Schicksal dieser Fahrzeuge wird wohl besiegelt sein. Die Strecke, die heute zurückgelegt wird, führt nach Ankunft in Trelleborg über Mjölby nach Östersund. Ein Zwischenstopp wird am Morgen in Mura eingelegt werden. Und jetzt geht es los, das Reiseabenteuer, die Rundtour durch Schweden. Unser Zug verschwindet im Bauch des Fährschiffes Sassnitz der Stena Line.

Die vierstündige Überfahrt hält für die Urlauber der Rennsteigbahn eine kleine Überraschung parat. Wir dürfen die Kommandobrücke des Fährschiffes Sassnitz während der Überfahrt nach Schweden besichtigen. Der wachhabende Schiffsoffizier empfängt uns freundlich. Wir staunten nicht schlecht. Der Offizier bedient das Schiff während der Überfahrt nahezu allein. Es beeindruckt die moderne Technik, mit der dieser Fährriese gesteuert wird. Moderne Computertechnik heißt das Zauberwort. Zahlreiche Bildschirme helfen, die Technik an Bord mit zu überwachen. Geduldig werden alle Fragen beantwortet.

Wir verabschieden uns, denn die Küste ist in Sichtweite. Wir haben den Zielhafen im schwedischen Trelleborg erreicht. Die Fährüberfahrt ist übrigens die kürzeste Verbindung zwischen Deutschland und Schweden mit nur 60 Seemeilen Entfernung. Diese Fährlinie gibt es seit 1909 und ist bekannt und

unter dem Namen Königslinie. Im Hafen erwartet uns wieder der Rangiertraktor. Er wird den Zug auf das schwedische Festland und in den Fährbahnhof Trelleborg rangieren. Hier erwarten uns bereits die Freunde der Bergslagernas Järnvägsällskap mit den schwedischen Nostalgieschlafwagen inklusive der Zuglok eine MA403 Baujahr 1953. Dem Zug werden jetzt die schwedischen Schlafwagen beigestellt. Die Loks der Baureihe MA403 sind reine Güterzugloks, obwohl sie auch hin und wieder vor Personenzügen zum Einsatz kamen. Alle MAs wurden hauptsächlich vor den Erzzügen zwischen Grängesberg und Öxelsund eingesetzt. Pünktlich am Abend verlassen wir dann Trelleborg. Wir fahren in die Nacht und freuen uns auf den ersten Stopp in Mura. Bei herrlichstem Wetter erreichen wir am Morgen Mura. Die Stadt liegt am nördlichen Ende des Siljansees, den wir gerade über eine Stahlträgerbrücke überqueren.

Mora ist Endstation der Dalabanan, einer Bahnstrecke von Stockholm über Uppsala, und ist auch der südliche Endpunkt der Inlandsbanan, die von hier aus nach Norden in Richtung Östersund und Gällivare verläuft. Unser Zug wird zur Weiterreise umrangiert. Unsere MA 403 sehen wir erst ab Gällivare wieder. Als Zuglok bekommen wir ab hier eine Diesellok, eine Nohab TMZ 109. Wir nutzen aber jetzt die freie Zeit zu einer kleinen Stadterkundung. Der Weg zur Stadt führt am Siljansee vorbei. Direkt am See ist eine Dampflok als Denkmalslok aufgestellt. Es ist eine B1282 der SJ. Sie erinnert an bessere Zeiten, wo noch Dampfloks auf der Inlandsbahn unterwegs waren.

Die Stadt Mura befindet sich in der Provinz Dalarna am Nordende des besagten Siljansee. Es ist der siebtgrößte See Schwedens. Der Siljansee ist 290 Quadratkilometer groß und bis zu 134 Meter tief. Entstanden ist er vor rund 370 Millionen Jahren, als ein Asteroid an dieser Stelle einschlug. Der Ortsname selbst stammt vom altschwedischen Wort Murab, was in etwa Wald auf feuchtem Untergrund bedeutet. Mura strahlt den Charme einer schwedischen Gemeinde aus, wie man es aus Reiseberichten kennt. Hier kann man die alten typischen Holzhäuser verschiedener Bauepochen bewundern, die im traditionellen Schwedenrot leuchten.

Mura ist auch Zielort des jährlich stattfindenden Wasalaufes. Der Wasalauf ist einer der größten Skilanglaufveranstaltungen der Welt. Der Hauptlauf wird jedes Jahr am ersten Wochenende im März zwischen den Orten Selen und Mura auf den Wasalopsleden über 90 Kilometer in klassischer Technik ausgeführt.

ausgetragen. Das Rennen wird seit 1922 veranstaltet. Der Wasalauf war eine Idee des Zeitungsredakteurs Anders Persch. Damit wollte er an die historische Flucht von Gustav I. Vasa auf Skiern vor den Soldaten des dänischen Königs Christian II. Im Jahre 1521 erinnern.

0: Jetzt haben wir eine Wiese noch dazu, macht sich ganz gut, da wir jetzt noch ein paar Strecken fahren, die nicht elektrifiziert sind. Und so geht unsere Fahrt jetzt hier los auf der Innenstraße. Viel Spaß, wünsche euch das Team Flash.
1: Am Mittag setzt sich unser Zug wieder in Bewegung zum Reiseendpunkt des Tages, Österschund. Gezogen werden wir von der Diesellok TMZ 109 und wir fahren ab jetzt auf der historischen Route der Inlandsbahn. Die Inlandsbahn gilt als eine der schönsten Eisenbahnstrecken Europas. Das wird eine Herausforderung für das Filmteam, aber auch der Reisenden an Bord des Sonderzuges. Eine Fotosafari durch wildromantische, wasserreiche Seen und Berglandschaften.

Kurz vor Svay überquert der Sonderzug den Fluss Yuznan auf der Mankell-Brun, so wird die Brücke genannt, um kurz darauf den kleinen, aber feinen Bahnhof von Svay zu erreichen. Wer jetzt Mankell herausgehört hat und das mit dem bekannten Krimi-Schriftsteller Henning Mankell in Verbindung bringt, liegt völlig richtig. Mankell ist in Svay aufgewachsen. Zu Ehren Mankells erhielt die Brücke im Jahr 2006 den Namen Mankell-Brunn.

In Sve gibt es auch Gelegenheit, den kompletten Zug in einer Scheinanfahrt abzulichten. Es beeindruckt die Länge des Zuges und der Sound unserer Zuglok. Die TMZ 109 ist eine Nohab-Diesellok. Gebaut wurden sie zwischen 1967 und 1977 und haben eine Leistung von 2426 kW und waren bis zu 143 km/h schnell.

0: Aus dem Salonwagen klingen Klänge, die an ein Stadion erinnern. Richtig, es ist ja auch Fußball-WM-Zeit. Man hat die Qual der Wahl. Landschaft oder Fußball. Eine große Runde Fußballbegeisterter hat sich für Fußball entschieden, dieses Spektakel im Zug live zu verfolgen. Mit Abpfiff des Spiels kommen wir in Östersund an.
1: Meine Damen und Herren, wir haben den heutigen Etappenort erreicht, Östersund Zentral, soeben angekommen.
0: Nach dem Einchecken im Hotel brechen wir zu einer kleinen Stadterkundung auf. Die Stadt Östersund liegt in der schwedischen Provinz Jämtland. Sie hat ca. 45.000 Einwohner und ist die letzte große Stadt auf dem Weg Richtung Norden. Östersund liegt am Storsjönsee, der zum Verweilen einlädt. Und das nicht nur im Sommer, denn diese Badeanstalt ist nichts für Weicheier. Das Stadtzentrum bietet alles, was man von einer Stadt erwartet, wie Bars, Kneipen, Restaurants, Einkaufszentren und Geschäfte. Am Rande der Stadt finden Sie die üblichen Wohn- und Industriegebiete. Östersund wurde rasterförmig angelegt. Die Straßen in Nord-Süd-Richtung und die Gassen in Ost-West-Richtung. Die genannten Gassen haben teilweise eine beachtliche Neigung und werden oft als Fenster nach Westen bezeichnet. Viele der alten Häuser sind in ihrer Bauweise dem starken Gefälle angepasst. Der zentrale Platz Östersunds ist das Stortorget. Der Platz liegt mitten im Zentrum und von hier aus erreicht man auch alle vier Wohnviertel. Nach dem Pflasterlatschen sind auch wir geschafft und sind gespannt auf den neuen Tag. Und der verspricht laut Reiseprogramm viel Abwechslung und wird ein Foto- und Filmleckerbissen werden. Eine schwedische Dampflok wird ab Huting kurz nach Östersund die Führung des Zuges übernehmen und uns ein großes Stück des Weges bis in den südlichen Teil von Lappland begleiten. Nach Überquerung des Polarkreises ist dann das Tagesziel Gällivare. Im Bahnhof von Östersund bleibt noch Zeit bis zur Bereitstellung unseres Zuges. Das nutzen natürlich alle, um einige Aufnahmen von Zügen, Lokomotiven oder auch Sonderfahrzeugen zu machen.

Ja, das war nun Teil 1 unserer Schweden-Rundtour mit der Rennsteigbahn. Teil 2 unserer Reise führt uns weiter von Östersund nach Porjus. Ja, und da steht das älteste Wasserkraftwerk Schwedens auf dem Besuchsplan. Bleiben Sie also gespannt. Und mir bleibt eigentlich nur noch, mich von Ihnen zu verabschieden. Bis demnächst wieder. Auf gleicher Welle und Kanal zu Teil 2 unserer Schwedentour Skandinavien erleben. Ihr Frank Buttig.

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0: Heute ist es genau 2 Jahre her, dass die Granzoll auf hoher See sank und 7 der 9 Besatzungsmitglieder ums Leben kamen, während sie in den Gewässern des Nordatlantiks auf Fischfang waren.
1: Wir haben jetzt 2 Jahre gewartet. Warum sollen wir noch länger warten? Glaubt ihr nicht, dass das helfen könnte? Allein die Vorfreude in der Weihnachtszeit. Und wenn die Rondaya ja für etwas steht, dann für die Gemeinschaft.
2: Wir sollten das jetzt nicht tun.
1: Wenn wir gewinnen, könnten wir das Geld den Angehörigen der Opfer spenden.
2: Wenn wir gewinnen, habt ihr gehört?
1: Ja, Jo. Wir sind aus Holz, Louis, und hier ist es dauernd feucht. Sieh dir das an, das ist alles kaputt.
2: Du sollst die Dudelsäcke anführen. Und die Rückkehr zur Rondaya macht alles wieder gut. Ich finde, es ist zumindest ein Versuch wert. Und wer soll die regieren?
3: 1, 2, 3!
1: Wir haben 3 Monate Zeit, uns vorzubereiten.
2: Du bist absolut in der Lage, die Fahnenträger anzuführen.
4: Ihr müsst euch jemand anderen suchen.
3: Vorsicht!
4: Machst du bei der Rondaya mit?
2: Nein.
4: Dir passt es doch nie, egal ob es Rondaya ist oder um abzuhauen. Wonach ist die denn gerade?
2: Das war ein übles Pff. Seit wann seid ihr schon zusammen? Vor oder nach der Sache mit Papa? Was willst du? Dass ich weiterleide? Ich wünschte, wir könnten alle 3 wieder zurück und mit Papa zusammen sein.
5: Die aus Panteias haben mich angerufen.
6: Seht doch, wie dieser Mistkerl grinst!
7: Wir ziehen unseren Plan durch! Wir lassen uns nicht provozieren, okay?

0: Sind wir schon beim Kursäquator?
1: Ja, ja, schon okay.
2: Ich glaube, wir brauchen was Neues, Kraftvolleres.
3: Los geht's!
4: Stopp!
5: Russland, ja, ja, jo. Ja, du verarschst mich nicht.
6: Bist du von allen guten Geistern verlassen? Was fällt dir ein, mich zu schlagen?
5: Entschuldige, für einen Moment dachte ich, du wärst...
7: Guten Morgen.
8: Guten Morgen.
7: Guten Morgen. Sie sind...
9: Die neue Lehrerin für Literatur.
8: Und Sie müssen der...
9: Der neue Direktor. Ja. Alles in Ordnung?
8: Sie... Ja, machen Sie sich... Ja.
7: Dass wir in derselben Schule arbeiten, ist doch ein Riesendesaster, findest du nicht?
8: Machen wir das mit der psychologischen Beratungsstelle oder nicht? Wenn Sie diesen Schülerinnen nicht zuhören, dann besetzen Sie die Schule.
7: Professorin, ist Ihnen bekannt, wie oft die Schule besetzt wurde, seit ich ihr Direktor bin? Nullmal.
10: Guten Morgen, Herr Direktor. Ich glaube, Sie sind zu spät.
11: Euch alle!
12: Ich hatte dich fast!
9: Es ist wichtig, dass du dich fragst, wer ist dieser Typ?
7: Bisschen feministisch.
8: Er hat sogar noch nie von Pearl Jam gehört.
7: Ich verstehe, eine von denen, die sich nicht rasieren.
8: Es muss doch etwas geben, was dir an ihm gefällt.
13: Ich sehe keine Ambition darin, mir Fußball anzusehen, Bier zu trinken und zu rülpsen.
7: Wir sind zu verschieden.
14: Das ist die typische Argumentation eines unbewussten Chauvinisten.
13: Du hast gesagt, du wärst steril.
7: Ich bin steril.
13: Und wie bin ich dann schwanger geworden? Etwa durch den Heiligen Geist?
15: Man muss über Beziehungen zwischen Menschen unterschiedlichen Geschlechts sprechen können. Über die Bedeutung von Konsens.
7: Du wolltest doch ein Kind.
13: Ja, das wollte ich. Aber nicht mit dir.
7: Ihr beide werdet nächstes Jahr heiraten, oder etwa nicht? Es gibt aber Regeln. Die Schule ist keine partizipative Demokratie.
13: Im Gegensatz zu dir sehe ich den pädagogischen Wert beim Padelspiel nicht. Naja, wie auch immer. Ich will nicht, dass du es großziehst.
7: Das hast du von Anfang an entschieden.
13: Nein, das ist nicht wahr.
7: Doch.
13: Nein.
16: Erwachsene brauchen auch Gefühlserziehung.
7: Ich habe ein halbes Jahrhundert falscher Ideen und falscher Denkweisen erlebt. Das einzig Gute, was ich getan habe, ist, dass ich euch in die Augen geschaut habe.

und herzlich willkommen, liebe Modell- und Eisenbahnfreunde aus nah und fern. Schön, dass Sie wieder eingeschalten haben. Können Sie sich eigentlich noch an den Sommer 2016 erinnern? Nein, nicht? Naja, ist ja auch schon eine ganze Weile her. Aber genau in dieses Jahr will ich Sie ab heute entführen. Vom 25. Juni bis 3. Juli 2016 hieß es für uns nämlich Skandinavien erleben. Das Besondere daran, wir haben diese Reise auf Schienen mit der Rennsteigbahn und der Kamera begleiten dürfen. 5.800 Kilometer mit der Eisenbahn quer durch Schweden. Entstanden ist daraus ein vierteiliger Reisefilm voller unvergesslicher Eindrücke, atemberaubender Natur und auch nostalgischem Bahncharm. Freuen Sie sich in den kommenden Wochen auf ein echtes Abenteuer. Wir haben diesen Reisefilm